0: über 60. Jetzt müssen wir der jüngeren Generation eine Chance geben. Einverstanden, Herr Aeschi?
1: Gut, ich hoffe, Sie verstehen, dass ich da jetzt nicht über einzelne Personen, auch in meiner Rolle als Fraktionspräsident, kann reden. Es ist klar, es braucht im Bundesrat braucht es Frauen und Männer. Es ist klar, die Landesgegenden und Sprachregionen müssen angemessen im Bundesrat vertreten sein. Es gibt noch sehr viele andere Kriterien, Dossierfestigkeit, Führungsqualitäten, Durchsetzungsfähigkeiten der Kandidatinnen und Kandidaten. Und der Gerrit Pfister hat vor 2 Jahren noch den sogenannten Gemöglichkeitsfaktor ins Spiel gebracht. Also Sie sehen, das Anforderungsprofil ist sehr, sehr breit und wir werden selbstverständlich versuchen, all die Anforderungen, die da oben sind, zu erfüllen.
0: Jetzt hat er nicht über das Alter gesagt. Das Durchschnittsalter ist ja heute bei 62 Jahren, habe ich ausgerechnet, im Unsrat. Der Durchschnitt von der Wohnbevölkerung, von der Schweizer Wohnbevölkerung, bei 43 Jahren, das sind fast 20 Jahre weniger, kann so eine, sage jetzt mal, alte Regierung glaubhaft die Schweizer Bevölkerung repräsentieren?
1: Ja gut, da liegt sie am Schluss an der Vereinigten Bundesversammlung, das zu entscheiden. In der Vergangenheit.
0: Eure Meinung.
1: Entschuldigung?
0: Eure Meinung.
1: Eben. Also am Schluss liegt es an der Vereinigten Bundesversammlung, das zu entscheiden. Die Vergangenheit hat gezeigt, und die vergangenen Wahlen haben gezeigt, dass man in der Tendenz, dass die Vereinigte Bundesversammlung in der Tendenz eher die älteren Kandidatinnen und Kandidaten wählen. Im 15. hat es ja doch auch ein altersmässiges, sehr durchmischtes Ticket gegeben. Dort hat man in der Vereinigten Bundesversammlung auch den älteren Kandidat vorgezogen. Also am Schluss ist es nicht der Entscheid von der SVP-Fraktion, sondern von der Vereinigten Bundesversammlung.
0: Der Bundespräsident hat im Interview noch eine weitere klare Ansage gemacht. Sobald es um Kandidaturen von Frauen ging, gäbe es immer noch Vorurteile. Ich zitiere wieder Guy Parmelin. Fragen wie, was wird passieren? Wer kümmert sich um die Kinder? Was haben wir nicht alles gehört? Damit muss man aufhören. Das ist ein alter sehr konservatives Denken. Der hat es selber angesprochen, Aeschi. Auch Frauenkandidaturen sind immer wieder ein Thema. Aber bei der SVP erst einmal. Die Rita Fuhrer war die einzige Kandidatin im Jahr 2000. Ist dann, wie wir wissen, nicht gewählt worden. Wird das jetzt anders?
1: Ja, tatsächlich. Die SVP hat im November 2000 Rita Fuhrer und Roland Eberle nominiert. Überraschenderweise haben dann die anderen Parteien uns den Samuel Schmid im Bundesrat gewählt. Und es wirkt heute ein bisschen heuchlerisch, wenn genau diese Parteien fordern, was wir jetzt zu tun haben, wo damals in Anführungszeichen ein älterer weißer Mann der Frau Rita vorgezogen haben. Wir haben 124 Bundesräte bis heute gehabt, die SVP 12 Bundesräte, erst 10 sind Frauen gewesen von diesen 124. Also Sie sehen, dass bis jetzt noch nicht so viele Frauen Bundesrätinnen geworden sind. Das liegt sicher nicht allein an der SVP. Aber wie gesagt, also wir werden sicher alle Kandidatinnen und Kandidaten, die sich dann melden bis zum 23. Oktober, werden wir genau gleich behandeln, den Fraktion vorschlagen, die Fraktion wird dann nominieren.
0: Also gibt es den Anspruch von euch als Fraktionspräsident, doch, dann müsste jetzt eine Frau doch aufs Ticket.
1: Ja, wir haben ja für das eine Findungskommission eingesetzt und die Findungskommission ist eigentlich beauftragt, jetzt genau sich diese Frage zu stellen. Ich möchte dem nicht vorgreifen. Die Findungskommission stellt einen Antrag an den Fraktionsvorstand und der Fraktionsvorstand stellt einen Antrag der Gesamtfraktion. Das ist der Ablauf und zwar jetzt falsch, wenn ich als Fraktionspräsident dem würde vorgreifen.
0: Es gibt gerade noch ein weiteres Kriterium, das eine Rolle spielt. Der Guy Parmelin kommt aus der Romandie und prominente Vertreter von eurer Partei, der Romandie, zum Beispiel der Nationalratspräsident, Pierre-André Barsch, sagen, der neue SVP-Bundesrat, die neue SVP-Bundesrätin müsse wieder aus der Romandie kommen. Haben Sie recht?
1: Das ist auf Verfassungsebene geregelt. Eben die Landesgegenden und Sprachregionen müssen angemessen im Bundesrat vertreten sein. Und wie denn das konkret ausgelegt wird, da gibt es sicher unterschiedliche Interpretationen. Es gibt ja auch ein Szenario, dass ein Ignazio Cassis könnte in einem Jahr zurücktreten, dass dann der Sitz in die Romandie geht. Und da schauen jetzt vor allem allfällige Westschweizer Kandidaten von der FDP, dass jetzt nicht gerade ein SVP-Bundesrat aus der Romandie sollte gewählt werden. Also Sie sehen, all die Spiele sind bereits stark am Laufen.
0: Ja, weil ihr habt einen gewissen Druck, spürt ihr ja auch schon. Weil, wenn man es anschaut, seit der Gründung des modernen Schweizer Bundesstaats 1848, ist immer jemand von den bürgerlichen Parteien aus der Romandie im Bundesrat gewesen. Und wenn es jetzt jemand von euch aus der Deutschschweiz wäre, dann würde die Tradition zuerst einmal gebrochen von der SVP ausgerechnet. Gibt es da nicht wirklich einen extremen Druck, halt jemanden aus der Romandie zu bringen?
1: Ich glaube, seitens der Medien, da gibt es ganz viel Druck. Eben, Sie haben es angesprochen, auf Frauenkandidaturen, auf Kandidaten aus der Romandie. Und selbstverständlich gibt es noch weitere Kriterien, die ins Spiel geführt werden. Am Schluss werden wir eine Liste von Kandidatinnen und Kandidaten haben. Wir werden mit denen Gespräche führen und dann werden wir sehen, ob es auf dieser Liste Frauen hat, ob es auf dieser Liste Vertreterinnen und Vertreter aus der Romandie hat. Und dann wird die Fraktion entscheiden.
0: Und es gibt ein Ticket mit mehreren Kandidaten, das ist schon jetzt klar.
1: Auf jeden Fall, für das wir einsetzen, dass es mindestens zwei Personen auf dem Ticket wird geben.
0: Es gibt eine Kandidatin, die alle Ansprüche, die wir diskutiert haben, würde erfüllen. Genfer Nationalrätin Céline Amotcu, sie ist eine Frau, sie kommt aus der Romandie, sie ist 47, also noch mal leicht über dem Durchschnitt von der Schweiz. Allerdings hat sie einen grossen Token im Rheinheft. Sie ist vor 10 Jahren wegen Fahrjahr im Zustand und Hinderung einer Amtshandlung zu einer bedingten Geldstrafe und einem Buß von 9'000 Franken verurteilt worden. Sie hat sich auf dem Polizeiposten geweigert, ins Röhrli zu blasen und später auf dem Posten auch noch Guy Parmelin angerufen, für sich Rat zu holen, wie der Anwalt hat gesagt. Kann man mit einer solchen Fortschicht Bundesrätin werden?
1: Ich muss noch einmal sagen, ich möchte mich hier an dieser Stelle nicht zu einzelnen Kandidatinnen und Kandidaten äußern. Die Findungskommission hat auch die Aufgabe, eben allfällige Leichen im Keller zu finden.
0: Solche Leichen, das wäre eine, so eine Leiche?
1: Nein, das habe ich nicht gesagt. Das ist die Aufgabe der Findungskommission und sie wird mit allen Kandidatinnen und Kandidaten die Gespräche führen, wird die Fälle, die dann vorgebracht werden, analysieren und am Schluss ihr Urteil abgeben. Und das Urteil liegt zum heutigen Zeitpunkt logischerweise noch nicht vor.
0: Jetzt hätte ich für euch aber noch eine Frage, die ihr nicht auf die Findungskommission verweisen könnt, Reschi. Nämlich, seid ihr selber Kandidat für die Nachfolge von Guy Parmelin?
1: Gut, auch das bin ich in den letzten Wochen mehrmals gefragt worden. Und da ist die Antwort, auch das werde ich zu gegebener Zeit kommunizieren.
0: Was müsst ihr denn noch überlegen?
1: Wie gesagt, ich werde das zu gegebener Zeit kommunizieren.
0: Interessant ist ja, dass die SVP das Profil für die neue Bundesrätin oder eine neue Bundesrätin in einer Mitteilung schon am Tag vom Rücktritt vom Bundespräsidenten selber eingeschränkt hat, weil die Partei davon ausgehen, dass am wahrscheinlichsten das Justizdepartement oder das Verteidigungsdepartement könnte frei werden, schreibt die SVP, werde sie bei der Nachfolge ein besonderes Augenmerk auf die Fähigkeit zur Übernahme der Führungsverantwortung für das EOPD und das VBS legen. Muss denn die neue SVP-Bundesrätin oder Bundesrat nicht in der Lage sein, alle Departements zu führen?
1: Nein, selbstverständlich ist die SVP offen für alle Departements. Wir stellen da keinen Anspruch. Aber wir gehen davon aus, dass uns EOPD oder das VBS wird zufallen. Das ist eine Hypothese. Wir haben natürlich im EOPD haben wir einen riesigen Aufholbedarf. Die Schweiz wird überflutet von kriminellen Wirtschaftsmigranten, von Asylschmarotzer. Und da braucht es jemanden, der durchgreift. Andere Staaten wie Dänemark, Österreich oder auch Schweden haben heute ein viel strengeres Asylregime als die Schweiz. Der Bundesrat Beat Jans ist einfach nicht bereit zu handeln und ein SVP-Bundesrat könnte in diesem Departement sicher einen grossen Unterschied machen.
0: Okay, aber ist es wirklich so attraktiv, das Departement für euch zu übernehmen? Ihr habt bis jetzt immer auf die anderen können zeigen und sagen, die sind Versäger. Wenn ihr das Departement habt und es nicht gibt, dann seid ihr nicht schuld.
1: Ja, aber darum suchen wir genau eine Person, die eben kann das Departement aufräumen, die kann dort einen Kurswechsel herbeiführen und dann wird es auch geben, dann wird es eine ganz andere Asylpolitik in der Schweiz geben.
0: Das ist eine Ansage vom Fraktionspräsident. Die Bundesratswahl am 9. Dezember ist nicht die einzige wichtige Wahl für die SVP, die bevorsteht. Im Jahr wird auch das Parlament neu gewählt. Wenn man kantonale Wahlen zum Maßstab nimmt, dann sieht es gut aus für eure Partei, da seid ihr gut unterwegs gewesen, aber es kontrastiert massiv mit dem Abschneiden von eurer Partei. Parteien Volksabstimmungen auf nationaler Ebene. Gerade 3 Volksinitiativen, die die SVP unterstützt oder sogar selber lanciert hat, sind in diesem Jahr gescheitert. Im Frühling die SRG-Initiative, 62% Nein. Im Sommer die Initiative «Keine 10 Millionen Schweiz», 55% Nein. Und vor 2 Wochen die Neutralitätsinitiative, 70% Nein. Politisiert die Volkspartei am Volk vorbei?
1: Gut, die SVP-Initiative von diesen 3 Initiativen ist die Nachhaltigkeitsinitiative «Keine 10 Millionen Schweiz» gesehen. Ich habe mich sehr stark für diese Initiative für eine Begrenzung der Zuwanderung eingesetzt. Die Tatsache, dass wir 45% Ja-Stimmen oder Zustimmung bekommen haben, ist sehr hoch. Das geht weit über unseren Wähleranteil hinaus. Und es zeigt das grosse Unbehagen, das in der Bevölkerung oben ist, gegenüber dieser masslosen Zuwanderung. Und ich werde selber und der Partei wird weiter mit aller Kraft dafür kämpfen, dass wir endlich den Verfassungsartikel 121a zur Begrenzung der Zuwanderung umsetzen. Dort drin steht, es braucht Höchstkontingent für die Zuwanderung. Bis heute hat das Parlament das noch nicht umgesetzt.
0: Ich würde jetzt mal die These herumstellen, die Initiative hat sehr viel verlangt, ist recht kompliziert gewesen und auch wegen dem abgelehnt worden. Jetzt kommt die nächste Initiative von euch, die Grenzschutzinitiative. Die ist noch länger als die 10 Millionen Initiative. Da wird nicht nur systematische Grenzkontrollen gefordert. Wir sollen die Zahl der Menschen, die in der Schweiz Asyl bekommen, auf maximal 5'000 pro Jahr begrenzen. Wer über eine sichere Drittstaat einreist, soll kein Asyl mehr bekommen, an der Grenze abgewiesen werden. Die vorläufige Aufnahme würde abgeschafft. Wer sich illegal in der Schweiz aufhält, soll innerhalb von 90 Tagen ausgeschafft werden und so weiter und so fort. Da liefert man so viele Angriffspunkte, wo sich ja wahrscheinlich der Widerstand wird kumulieren, dass man doch schon jetzt kann sagen, das hat doch keine Chance.
1: Nein, im Gegenteil. Also am nächsten Donnerstag sind Marcel Dettling und ich sind in der Staatspolitischen Kommission vom Ständerat. Wir werden dort die Initiative vorstellen und vertreten. Und ich bin überzeugt, die Initiative wird vor dem Volk eine Mehrheit bekommen. Es geht nicht an, dass noch mehr Illegale in die Schweiz kommen. Man muss sich vorstellen, die kommen alle über sichere Drittstaaten, aber wählen ausgerechnet die Schweiz aus, um hier Asyl zu beantragen, weil wir einfach am meisten zahlen. Und dass man die Grenzen muss besser kontrollieren muss, ich glaube, auch das ist unbestritten. Gerade heute Morgen an einer Sitzung hier in Luzern hat jemand von dieser verwahrlosigen Stadt wie Wien oder in französischen Städten geredet. Und wenn man gerade jetzt die Bilder sieht aus Frankreich, dann muss man sagen, nein, solche Zustände, wie sie Nachbarländer haben, die wollen wir nicht in der Schweiz. Und darum braucht es einfach bessere systematische Grenzkontrollen.
0: Das ist die Samstagsrundschau mit dem Fraktionspräsidenten der SVP, Thomas Aeschi. Wir zeichnen diese Sendung am Freitagnachmittag auf. Im zweiten Teil von der Samstagsrundschau, wenn wir jetzt eine Vorlage vom Bundesrat anschauen, die die SVP als einzige Partei geschlossen bekämpft, und zwar vehement das Vertragspaket mit der EU. Eure Partei, Herr Aeschi, bezeichnet das Paket als Unterwerfungsvertrag. Der Bundesrat hat vorgerechnet, dass die Schweiz rund 100 Abkommen mit der EU abgeschlossen hätte und nur gerade 4 bestehende und 2 neue Abkommen würde in dieser dynamischen Rechtsübernahme, die ihr so kritisiert, unterstellt. Also Unterwerfung sieht anders aus.
1: Nein, und ich möchte da ausdrücklich jetzt Ständeräte von anderen Parteien zitieren. Zum Beispiel Beat Rieder von der Mitte-Partei. Würde ich jemals einen Vertrag unterzeichnen, dessen künftigen Vertragsinhalt ich nicht kenne und den ich nicht mitentscheiden, sondern nur mitberaten kann? Ich, Beat Rieder, bin zum Schluss gekommen, ich würde das nie tun. Und das ist genau das Problem von dieser sogenannten dynamischen Rechtsübernahme. Wir sagen heute ja zu aller zukünftigen EU-Regulierung in ganz wichtigen Bereichen, zum Beispiel im Bereich Zuwanderung, im Bereich Zugang zu unseren Sozialversicherungen, ohne zu wissen, woher sich die EU in Zukunft wird entwickeln. Und wenn wir das nicht übernehmen in Zukunft, dann erlauben wir der EU heute schon, uns in so einem Fall dann dürfen zu bestrafen. Und das ist ein asymmetrischer Vertrag. Und wie es der Beat Rieder sagt, in der Privatwirtschaft würde man so einen Vertrag nie unterzeichnen.
0: Aber die dynamische Rechtsübernahme, sagen Befürworter vom Paket und der Bundesrat, die gibt es ja schon. Nämlich im Schengen- und Dublin-Abkommen, das ist gar nichts Neues.
1: Schengen-Dublin-Abkommen ist gerade ein gutes Beispiel. Oder? Wir haben bis jetzt 3-mal darüber abgestimmt, ob man die Weiterentwicklungen von Schengen-Dublin übernehmen soll. Einmal ist es um die Waffenrichtlinie gegangen, einmal um die biometrischen Pässe und das drittes Mal über Frontex. Und bei allen 3 Abstimmungen ist immer im Raum gestanden, wenn wir jetzt nicht Ja sagen, dann werden wir bestraft von der EU. Und genau das Gleiche wird in Zukunft auch der Fall sein, wenn wir eben nicht bereit sind, so eine dynamische Weiterentwicklung zu übernehmen, dann werden wir bestraft. Das kann nicht auf Augenhöhe, das ist kein Vertrag auf Augenhöhe in so ein System. Also wir haben, der Guy Parmelin ist unglaublich erfolgreich gesehen mit Freihandelsabkommen, mit Wirtschaftsabkommen, mit der ganzen Welt. Aber niemand hat so ein Vertragskonstrukt wie das, das jetzt unser Bundesrat leider ausgehandelt hat, wo wir uns verpflichtet, zukünftiges Recht zu übernehmen, das wir heute noch nicht können.
0: Schauen wir es gleich noch ein bisschen genauer an. Die SVP-Kampagne gegen die Verträge ist ja schon in vollem Gang. Es gibt Inserate. Und in diesen Inserate wird behauptet, bei der Annahme von diesem Paket sei kaum mehr Volksabstimmungen möglich. Heisst das. Jetzt ist es so, zum einen betrifft ja das Vertragspaket nur einen kleinen Teil der Verträge. Und in diesem Bereich kann man auch gegen jedes Gesetzesprojekt Referenden ergreifen, wenn man will, wenn das Vertragspaket durchkommt. Und dann kommt es zu Volksabstimmungen. Also die Behauptung ist schlicht falsch.
1: Ja, es sind aber nicht Volksabstimmungen wie heute, weil in Zukunft tun wir in diesen Bereich Gesetzgebung wegdelegieren. Oder Zitat Daniel Fessler, ein anderer Ständerat, auch von der Mitte. Das Paket verschafft weder unserer Bevölkerung noch der Wirtschaft noch den Kantonen Rechtssicherheit, denn wir alle wissen überhaupt nicht, wie sich das durch die Schweiz übernehmende Recht der EU weiterentwickelt. Also wir müssen irgendetwas übernehmen, was wir heute noch nicht wissen. Und wenn wir dann ein Referendum machen, dann haben wir immer das Damoklesschwert von diesen Ausgleichsmaßnahmen, ist es freundlich formuliert, in Realität sind es Sanktionen, die die EU ergreifen kann. auch das ganze Rechtskonstrukt, wenn man sagt, wir sind nicht einverstanden mit dieser Auslegung, geht das vor Schiedsgericht. Das Schiedsgericht muss alles, was EU-Recht betrifft, weitergeben an den Gerichtshof von der EU, also als Gericht von der Gegenpartei. Da können wir schlicht kein neutrales Urteil erwarten.
0: Gut, aber das ist jetzt etwas anderes, als wenn man sagt, es sei kaum Volksabstimmungen möglich. Es sind einfach Volksabstimmungen möglich, oder sagen, es wäre eingeschränkt. Aber es sind noch Volksabstimmungen möglich. Also es stimmt schon nicht ganz, was im Hintergrund steht.
1: Es sind theoretisch noch Volksabstimmungen möglich, aber man muss da auch wieder 50'000 Unterschriften zustande bringen. Das ist auch nicht so einfach, erstens zu machen. Und zweitens, es sind nicht mehr freie Volksabstimmungen, wie wir sie heute können, möglich, sondern es sind Volksabstimmungen möglich, wo eigentlich das Volk nur noch eine Option hat, nämlich Ja zu sagen. Weil wenn es Nein sagt, dann kommen die schlimmen Sanktionen, wo man noch nicht weiss, was sie dann werden sein. Also das Volk ist immer gefangen zwischen Hammer und Amboss. Und das ist ganz eine schlechte Ausgangslage. Und ich möchte verhindern, dass das Schweizer Volk in diese Situation kommt.
0: Dann müssen wir vielleicht das Inserat ein bisschen anpassen, noch in diesem Punkt. Weiter behauptet eure Kampagne, die EU-Richter und die EU-Bürokratie bestimmen in Zukunft und nicht mehr Kantone und ihre Bürger. Die werden ausgeschaltet. Ihr habt es selber angesprochen, es gibt die, wie ihr sagt, fremden Richter, also der Europäische Gerichtshof, aber der würde ja nicht der Schweiz vorschreiben, was wir zu machen haben, sondern er würde eine Auslegung machen zuhanden von dem Schiedsgericht, der gesagt hat, da wird ja nicht mehr ausgeschaltet.
1: Gut, auch hier Zitat Heidi Zgacken, ebenfalls Mittelständerätin, die sagt, Zitat, die Schweiz gibt die inhaltliche Kontrolle über ihr eigenes Recht ab. Und das ist ja so. Also wir geben die inhaltliche Kontrolle über alle Bereiche. Wirtschaftspolitik, Zuwanderungspolitik, Zugang zu AHV, Arbeitslosenkasse, Ergänzungsleistung und weiteren Sozialwerk geben wir ab und die EU kann dort unser Recht übersteuern und kann uns sagen, was wir zu tun haben. Und ich finde das ganz eine schlimme Entwicklung, dass wir und das Schweizer Volk damit nicht mehr letzte Instanz ist über das Recht, das in der Schweiz zu gelten.
0: Die zitieren jetzt Leute von anderen Parteien, aber das muss ja nicht zwingend heissen, dass das stimmt, was sie sagen. Das sind einfach andere Parteien, die gleiche Meinung haben wie dir. Aber gleich nochmal zu dem Punkt. Es ist ja nicht der Gerichtshof, der nachher geht, der Schweiz reinreden, sondern der Gerichtshof legt etwas aus zuhanden eines Schiedsgerichts, wo ja die Schweiz mit einem Vertreter drin ist. Und das Schiedsgericht sagt dann, was gilt. Das ist doch nicht ein fremder Richter, der der Schweiz etwas vorschreibt.
1: Doch, weil, das ist ein ganz wichtiger Punkt, es steht in dem Vertragstext, dass das sogenannte Gutachten vom EU-Gerichtshof ist binding, also bindend für das Schiedsgericht. Also das Schiedsgericht hat keine Möglichkeit, von dieser Einschätzung vom EU-Gerichtshof abzuweichen. Und damit ist das Schiedsgericht eben nicht mehr frei. Der Professor Baudenbacher hat dem auch gesagt, oder hat so ein gesagt, hinter dem Schiedsgericht, hinter dem Vorhang versteckt, ist eigentlich der EU-Gerichtshof. Es ist kein freies Schiedsgericht, wie man das bei anderen Handelsabkommen kennt, sondern ist es ein bundnigs Schiedsgericht.
0: Eine weitere sehr umstrittene Frage ist ja, ob es für die Annahme von diesem Vertragspaket in einer Abstimmung die Mehrheit von Volk und von den Kantonen braucht. Die SVP will das sogenannte Ständemehr unbedingt. Gegner sagen, das verstoße ganz klar gegen die Bundesverfassung.
1: Gut, da hat der Bundesrat in seiner Mitteilung ganz klar gestellt, es gibt das sogenannte Staatsvertragsreferendum sui generis. Er hat damit auch das Bundesamt für Justiz korrigiert, wo zu einem anderen Schluss gekommen ist. Das ist vor allem Frau Kuster, die linke Vizedirektorin im BJ, die dort tätig ist. Und gemäss dem Bundesrat ist es klar zulässig. Der Bundesrat selber hat es zwar nicht empfohlen, das ist ein 4-3 entscheidender Bundesrat gewesen, wo auch der Martin Fischer leider auf der falschen Seite mitgewirkt hat, obwohl er aus einem kleinen Kanton, im Kanton Zug, kommt. Aber das Parlament oder der Ständerat hat das jetzt anders gesehen und ist zum Schluss gekommen, der Vertrag tut so tief unsere Verfassungsgrundsätze eingreifen, da braucht es zwingend auch ein Ständemehr. Vor allem wird der Vertrag am Schluss über der Verfassung stehen, in diesem Bereich. Und darum ist es eigentlich logisch, dass so ein Vertrag auch Ständemehr haben muss.
0: Seid ihr denn so unsicher, dass das Volk das Vertragspaket ablehnt, dass es quasi noch die Notbremse von diesem Ständemehr braucht?
1: Nein, um das geht es überhaupt nicht. Es geht wirklich darum, so ein bedeutender Vertrag, der so tief unsere direkte Demokratie, in Föderalismus, unser Staatsverständnis, auch in die ganze Geschichte, die Schweiz herkommt, seit 1291, wo schon damals im Bundesbrief gestanden ist, wir akzeptieren keine fremden Richter, dort eingreifen. Da braucht es, ist wie eine Verfassungsänderung, es geht sogar über eine Verfassungsänderung aus, weil wir können in Zukunft mit der Verfassungsänderung können wir nicht den Vertrag abändern. Der Vertrag ist gemäss Bundesgericht immer über der Schweizer Bundesverfassung. Darum muss es selbstverständlich sein, dass es da zwingend auch eine Ständemehr braucht.
0: Wenn wir jetzt annehmen, dass die nicht durchsetzen und das Vertragspaket abgelehnt wird, was ist denn euer Plan B?
1: Schauen Sie, 1992 hat der damalige Bundesrat gesagt, ein schwarzer Sonntag für die Schweiz. Man hat gesagt, es sei alternativlos der Beitritt zum europäischen Wirtschaftsraum, wo man damals darüber abgestimmt hat. Und plötzlich hat der Bundesrat neue Wege gefunden. Er hat bilaterale Abkommen auf Augenhöhe gefunden bei den bilateralen Eis.
0: Die ohne, haben wir jetzt, aber ohne dynamische, was gibt es denn noch?
1: Ja, ohne dynamische Rechtsübernahme. Und ich glaube, das ist einfach ein Märchen, weil jetzt so gesagt wird, ja, wenn es da ein Nein gibt, dann wird die EU alle Verträge künden. Denken Sie an das Luftverkehrsabkommen, wo die Swiss als Lufthansa-Tochter noch so froh ist, dass wir das haben. Denken Sie an Landverkehr, wo die EU davon abhängig ist, dass ihre Lastwagen durch die Schweiz durchfahren dürfen, sonst würde alles über den Brenner oder über den Mont Blanc fahren. Also es gibt auch ganz viele Vorteile, die wir in den bestehenden Abkommen haben, die zugunsten von der Europäischen Union sind. Also da bin ich wirklich überzeugt, die EU wird nie plötzlich einfach all die Verträge wählen können.
0: Also der Plan B ist das Prinzip Hoffnung?
1: Nein, ist nicht Prinzip Hoffnung. Ist hart weiterverhandelt. Ich meine, die Schweiz hat schon mal Nein gesagt. Der Bundespräsident Guy Parmelin hat 2021 Nein gesagt zu einem Vertragsentwurf. Wenn jetzt das Volk Nein sagt, bin ich überzeugt, wird man sich wieder an den Tisch setzen, wird wieder schauen, was gibt es für Optionen und man findet immer eine Lösung. Also es gibt immer Alternativen in der Politik und im Leben. Man ist nie alternativlos.
0: Die SVP greift in der Kontroverse rund um das Vertragspaket zum verbalen Zweihänder, oder vielleicht müssen wir sagen zur verbalen Hellebarde. Befürworter vom Vertragspaket werden kurzerhand zu Demokratieverräter erklärt. Ist man Verräter von Demokratie, wenn man sein demokratisches Recht wahrnimmt und halt eine andere Meinung hat als dir?
1: Ja, also das ist natürlich auch die Hellebarde ist ein Symbol für den Widerstand, für die Freiheit und die Unabhängigkeit. Also wenn uns da manchmal unterstellt wird, wir wollen mit einem Kriegsinstrument vom Mittelalter in den Krieg ziehen, das ist nicht so. Es geht wirklich um ein Symbol. Und Verräter, ja, es ist ein starkes Wort, da gebe ich Ihnen recht. Aber es ist schon ein bisschen so, dass man da versucht, vor allem wenn man Stände mehr nicht gewähren, versucht man handstreichartig, die Schweiz viel, viel näher an die EU anzubinden, als sie je gesehen ist. Und man kommt fast nicht mehr raus, oder das wissen natürlich Befürworter, wenn man mal so eng angebunden ist, der Schritt zurück ist ganz schwierig, das haben wir in UK gesehen, wie es schwierig ist, sich wieder zu lösen von einer engeren Anbindung an die EU. Und darum versucht man jetzt wirklich mit einem einfachen Volksmehr, wo es nicht einmal eine Abstimmung gäbe, wenn die SVP nicht rausgehen würde, würde die 50'000 Unterschriften sammeln, die Schweiz so eng an die EU anzubinden. Und das finden wir einfach nicht korrekt. Das ist direkt demokratisch, ist das wirklich sehr, sehr fragwürdig.
0: Jetzt hat er gerade das UK erwähnt. Ist das nicht gerade ein gutes Beispiel, um zu sagen, dass sich das Losbinden von der EU vielleicht auch nicht lohnt?
1: Nein, das wollen wir ja. Die SVP will sich ja nicht losbinden. Im Gegenteil, wir tun ja all die Wirtschaftsabkommen mit Thailand, mit Vietnam, mit Malaysia, mit Indonesien, mit Indien, wo der Guy Parmelin gerade gesehen ist, mit den Mercosur-Staaten, mit Kanada, mit Mexiko und mit Ukraine, mit Moldawien, hat die SVP alles unterstützt. Wir wollen, dass die Schweiz auf Augenhöhe Verträge abschließt mit der ganzen Welt, aber sich nicht einseitig so eng an das Regulierungsmonster, man muss es leider sagen, von der Europäischen Union tut anbinden. Ich glaube, wir haben bessere Optionen, vor allem sind wir viel weniger verschuldet. Wir haben eine viel tiefere Arbeitslosigkeit. Die Löhne in der Schweiz sind etwa dreimal so hoch wie der EU. Wieso sollten wir uns so eng an die EU anbinden?
0: Der Werber Alexander Segert, der die Kampagne für die SVP gestaltet, hat letzte Woche im Interview mit der Weltwoche gesagt, die SVP-Kampagne sei zu harmlos geworden. Darum haben wir Abstimmungen verloren. Wir müssen wieder mehr angreifen, konkrete Find benennen, sodass sich der wehren muss und in Defensive geraten. Sagt man darum, Demokratieverräter? Ist das jetzt schon wieder eine Stiländerung, die wir auch im Wahlkampf zum Beispiel jetzt im nächsten Jahr von der SVP vermehrt werden sehen?
1: Also gut, über den Wahlkampf kann ich aktuell nichts sagen. Wahrscheinlich meint er das Plakat bei den Abstimmungen «Keine 10 Millionen Schweiz», wo wir vorher dran so die ländliche Schweiz in Form von einem Dorf gezeigt haben und hinten, wie die ganze Schweiz überbaut wird mit Hochhäusern und Profilstangen. Das kann sein, dass es ein bisschen zu lieb gewesen ist, aber man hat natürlich einen breiten Teil von der Bevölkerung wollen, erreichen mit dem Plakat. Wir haben immerhin 45% Ja-Stimmen gemacht bei dieser Abstimmung. Also ich bin nicht ganz einverstanden mit der Kritik von Alexander Segert. Ich glaube, es braucht einen ausgewogenen Mix.
0: Thomas Aeschi, besten Dank für das Gespräch.
1: Danke, Herr Burkhardt.
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0: Die Nachrichten von SRF um 2 um 2.30 Uhr mit Patrick Seiler. Bei einem Raketenangriff auf den internationalen Flughafen der saudi-arabischen Hauptstadt Riad sind mindestens 12 Menschen getötet und über 300 verletzt worden. Dies teilte die saudi-arabische Zivilluftfahrtbehörde mit. Unter den Toten sind neben Einheimischen auch mehrere Ausländer. Die Rakete schlug in einem Passagierterminal ein. Das Frühwarnsystem hatte zuvor keinen Alarm ausgelöst. Es war bereits der dritte Angriff auf den Flughafen innerhalb einer Woche. Die von Saudi-Arabien geführte Militärkoalition machte die Houthi-Rebellen aus dem Jemen verantwortlich. Diese erklärten den saudi-arabischen Luftraum zur Kriegszone und drohten Fluggesellschaften mit weiteren Attacken. Behördenvertretern zufolge geht Saudi-Arabien die Munition für die Luftabwehr aus. In der Straße von Hormuz ist erneut ein Tanker attackiert worden. Nach Angaben der britischen Seefahrtbehörde UKMTO wurde das Schiff von einem Geschoss getroffen und geriet in Brand. Die Besatzung blieb gemäß UKMTO unversehrt. Mögliche Schäden und Folgen für die Umwelt werden derzeit untersucht. Wer hinter dem Angriff steckt, ist noch offen. Die Meerenge gilt als Nadelöhr für den weltweiten Ölhandel. Seit Monaten greift das iranische Militär dort immer wieder Handelsschiffe an. Der erste atlantische Hurrikan der Saison hat im Südosten der USA schwere Schäden angerichtet. Beim Durchzug von Isaias kamen in den Bundesstaaten Florida und Alabama mindestens 4 Menschen ums Leben, unter anderem durch umstürzende Bäume. Rund 700.000 Haushalte waren zeitweise ohne Strom. Der Sturm traf als Hurrikan der Kategorie 2 auf die Küste Floridas und schwächte sich danach zu einem Sturmtief ab. Er deckte zahlreiche Dächer ab. In der Stadt Pensacola wurde der Flughafen beschädigt. Auch die US-Energieproduktion ist betroffen. Im Golf von Mexiko steht über die Hälfte der Öl- und Gasförderung still. Die Behörden warnen weiterhin vor schweren Überschwemmungen und Sturzfluten im Landesinnern. Rund einen Monat nach dem Diebstahl zweier Gemälde von Auguste Renoir in Südfrankreich hat die Justiz Anklage gegen den mutmaßlichen Haupttäter erhoben. Laut dessen Anwalt wurde der 29-jährige Mann durch DNA-Spuren überführt. Die Täter hatten Anfang September im Renoir-Museum in Gagnes-sur-Mer 4 Bilder von den Wänden gesägt. 2 davon verloren sie bereits auf der Flucht im Museumsgarten. Die beiden anderen Werke stellte die Polizei bei einem mutmaßlichen Hehler sicher. Insgesamt wurden 6 Verdächtige festgenommen. Und das Wetter heute Sonntag. Es wird im Norden zeitweise sonnig bei etwa 16 Grad. Im oft sonnigen Süden steigt die Temperatur auf 20 Grad. Das waren die Nachrichten von Radio SRF. Verantwortlich Patrick Seiler.
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0: 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Das ist der SRF-Podcast Geschichte zur Chemiekatastrophe in Schweizer Halle mit Episode 3 «Der Rote Rhein und tausende Tonnen tote Fische». Ich bin Silvan Zem. Dass Menschen heute wieder bedenkenlos im Rhein baden können, das scheint mir nicht selbstverständlich nach den Ereignissen vom Spätherbst 1986. Als die Brandkatastrophe in der Schweizer Halle am 1. November dieses Jahres ihren Lauf nimmt, da wird dieses Ökosystem hart erschüttert.
4: Wie man einen Science-Fiction-Film präsentiert sich der Rhein und seit Tag ist, werden wir mit Anrufen überhäuft, was mit dem guten alten Rhein los ist.
5: Bei einer grossen Menge an Wasser, die da gespritzt worden sind, wir vom Gewässerschutz her nicht viel mehr können machen, als zuschauen, wie das Wasser die Rhein abgeflossen ist.
6: Die Rheinverschmutzung nimmt nach dem Chemieunfall ein immer grösseres Ausmaß an.
0: In einer Lagerhalle der Chemiefirma Sondo bricht kurz nach Mitternacht ein Feuer aus. Die Feuerwehr kämpft stundenlang gegen die Flammen. Doch mit dem Löschwasser beginnt eine zweite Katastrophe. Tausende Kubikmeter kontaminiertes Wasser fließen in den Rhein. Ein Markierungsfarbstoff sorgt für die auffällige rote Farbe. Doch das eigentliche Problem, das ist unsichtbar. Pestizide, Insektizide und andere Chemikalien treiben flussabwärts. Was in Schweizer Halle beginnt, macht nicht an der Landesgrenze Halt. Die Giftwelle bewegt sich durch Deutschland, Frankreich und die Niederlande hunderte Kilometer weit. Patricia Holm erinnert sich gut an diesen Morgen. Sie hat damals in Heidelberg doktoriert und untersucht, wie sich die Zellen in Fischen in bestimmten Organen, Leber und Darm, verändern durch den Einfluss von Umweltfaktoren, auch durch Schadstoffe.
3: Ich bin morgens mit dem Radiowecker durch den Radiowecker aufgewacht und hörte als erste Nachricht eben von diesem Brand. Schweizer Halle, der ganze Rhein sei verseucht. Rot gefärbt und viele Fische tot.
0: Die junge Doktorandin weiß von Anfang an, diese Situation ist außergewöhnlich.
3: Na, und als ich das hörte im Radio, habe ich sofort gewusst, oh, das ist das Realexperiment, was uns Sondo hier heute liefert. Also ich muss dahin an den Rhein und muss schauen, dass ich noch lebende Fische herausholen kann, untersuchen kann mit elektronenmikroskopischen Methoden, wo man die Feinstruktur der Zellen genau studieren kann und sehen kann, idealerweise, was die Tiere hinter sich haben.
0: Also Sie haben sofort begriffen, was die Tragweite sein könnte dieses Unfalls.
3: Ja, ich habe das sofort realisiert, zumal ich ja in diesem Moment oder in dieser Zeit eben auch viele Experimente gemacht habe, wo wir immer wieder in kleinsten Mengen natürlich Schadstoffe ins Wasser gegeben haben und dann untersucht haben, wie die Tiere darauf reagieren. Also war klar, hier habe ich die Chance, Tiere anzuschauen, die durch einen solchen Unfall geschädigt worden sind und möglicherweise auch wissenschaftliche Erkenntnisse zu gewinnen, die helfen, Fragen zu klären, die wahrscheinlich in dem Moment noch gar nicht anders geklärt werden können.
0: Sie ist damals in Heidelberg, also nicht direkt am Rhein. Und sie hat sich gefragt, wie sie eigentlich zum Fluss gelangen könnte.
3: Also ich hatte damals weder einen Führerschein noch ein Auto und hatte auch nicht direkt in Heidelberg gewohnt, sondern ein bisschen außerhalb. Ich bin also erstmal mit dem Velo zum Institut gefahren und war ziemlich sicher, dass auch andere Doktoranden auch an einem Feiertag und am Wochenende dort sind und habe mich einfach darauf verlassen, dass ich dort jemanden treffe, den ich davon überzeugen kann, dass das eine wichtige Sache ist. Ich habe dann andere Kollegen getroffen, die zum Teil in ganz anderen Gebieten gearbeitet haben, aber nichtsdestotrotz konnte ich da also einen motivieren, der mit seinem Auto da war, zu sagen, komm, wir fahren darüber nach Mannheim. Das ist die nächste Stelle von Heidelberg aus gesehen, wo man an den Rhein kommt. Wir haben einfach ein paar Kescher mitgenommen, ein paar Eimer mitgenommen und haben gesagt, also wir müssen da jetzt hin. Wir haben dort 5 noch lebende Aale und etwa ein Dutzend kleinerer karpfenverwandter Fische wirklich praktisch mit den Händen und mit dem Kescher rausgefischt. Wir haben dann elektronenmikroskopische Untersuchungen an den Zellen von Darm und Leber gemacht und haben das dann verglichen mit Zellveränderungen, die einerseits bereits publiziert waren, die wir zum Teil eben selber publiziert hatten, mit anderen Schadstoffen, um herauszufinden, ob es möglicherweise typische Veränderungen gibt, die uns einen Hinweis darauf geben, welche Substanzen dort die Tiere geschädigt haben. Und haben dann tatsächlich gefunden, dass bestimmte von diesen Pestiziden, Agrochemikalien, zum Beispiel Disulfoton, genau solche Veränderungen auslösen, die wir bei diesen Tieren aus dem Realexperiment gefunden haben.
0: Radio DRS hört sich am 1. November auf den Straßen Basels um und spricht mit einem Fischer, der allerdings kaum mehr was zu sagen hat.
7: Ich weiß gar nicht, was sagen. Ich finde es einfach sprachlos. Ich habe jetzt mit verschiedenen Fischern geredet. Wir haben zugeschaut, wie zwei zurückgekommen sind mit Kesseln voll Fisch. Und es war zum Brillen. Ich finde es einfach eine Sauerei. Das ist auf der Hand die Ohnmacht, weil du kannst nicht machen.
0: Eine Ohnmacht erfasst Basel. Doch wie genau ist es zu dieser ökologischen Katastrophe gekommen? Die herbeigeeilte Feuerwehr versucht, den Brand, der in der Lagerhalle ausgebrochen ist, unter Kontrolle zu bringen mit viel Löschwasser. Der Feuerwehrmann René Hochuli hat sich vor einigen Jahren in einem SRF-Interview an den Einsatz erinnert.
8: Dann sehe ich die Flammen, die da so 30 bis 50 Meter hoch in den Himmel gestochen sind und explodierende Fässer. Die Situation war so, dass das chaotisch war am Anfang. Die einen Feuerwehrleute haben ein anderes Feuerwehrmaterial weggenommen, weil es zum Teil zu wenig Material hatte. Wenn du in einem Schlauch gelegen ist, dann hast du ihn angelegt, um nachher wieder nehmen und dann bist du wieder gekommen, ist der weg gewesen.
0: Was die Feuerwehr zu diesem Zeitpunkt nicht genau weiss, was genau da eigentlich brennt.
8: Ich bin mit einem Kollegen am Wasserwerfer gestanden und haben an die Hallen angespritzt. Dann kommt da ein Messtrupp und läuft an uns vorbei. Und wir denken so zu uns, wir mit der Rauchschwimm vor dem Gesicht, da stimmt auch etwas nicht. Und dann ist es etwa eine Viertelstunde gegangen, bis wir dann abgelöst wurden sie mit Atemschutzgeräteträgern und wir selber auch hinterher müssen dann so Geräte anlegen.
0: Die Rauchwolke, die womöglich giftig sein könnte, ist das eine, die Chemikalien in der Halle, die sich mit dem Löschwasser vermischen, das andere. Weil das Industriegebiet gleich am Rhein liegt, dauert es nicht lange, bis das kontaminierte, das verseuchte Wasser im Rhein landet. Später stellt sich heraus, dass die Lagerhalle ursprünglich für Maschinen gebaut wurde und nicht für die Lagerung von Chemikalien. Das erklärt unter anderem, warum das Gebäude keine geeigneten Rauchmelder oder Sprinkleranlagen hat. Auch die Bestandeslisten haben Mängel, also die Listen, wo drauf steht, was da gelagert ist. Die Liste, die Sondo nach dem Brand veröffentlicht hat, muss mehrmals korrigiert werden. Insgesamt lagern in der verbrannten Halle 1350 Tonnen Agrochemikalien und Zwischenprodukte. Für viele Fische hat die Verschmutzung des Rheins durch diese Stoffe, die zum Teil auch verbrannt sind und damit wieder anders reagiert haben, den Tod zur Folge. Besonders auffällig ist das Aalsterben. Hunderte Kilometer weit werden im Rhein tote Aale gefunden. Das beschäftigt damals auch die Ökologin Patricia Holm in Heidelberg.
3: Aale gelten eigentlich als relativ robuste Fische. Das war natürlich eine Erkenntnis, die uns lange beschäftigt hat. Und wir haben das dann auch insofern auch mit den Ergebnissen natürlich von anderen Forschern und Forscherinnen zusammenführen können, zu der Erkenntnis, dass Aale ja sehr stark am Boden des Flusses orientiert sind. Und bestimmte dieser Schadstoffe, die sind eben sehr schnell abgesackt und sind in den Flussboden gegangen, dort ins Sediment, und dort sind besonders die Aale davon betroffen gewesen.
0: Die Chemiefirma Sondo selbst allerdings, die beschwichtigt an einer Medienkonferenz. Hans Winkler als Mitglied der Konzernleitung spricht lediglich von einer Belastung des Rheins. Eine starke Verharmlosung, wie sich später herausstellt.
9: Ganz ehrlich gesagt, und nur jetzt hier, es ist eine außerordentlich empfindliche Fischsorte, ist zu Schaden gekommen, das ist die Esche. Und das zweite, etwas verspätet, war der Aal am Boden, das ist der, der am Boden liegt.
0: Auch der damalige Sondo-Chef Marc Morier geriet in die Kritik, weil er trotz der Katastrophe tagelang nicht an die Öffentlichkeit getreten war. Die Kommunikation von Sondo wird immer wieder kritisiert. Etwa als ein Papier auftaucht, das zeigen soll, dass eine Versicherung Sondo schon einige Jahre zuvor vor mangelhaften Schutzmaßnahmen gewarnt hat. Sondo hüllt sich damals in Schweigen, als dieser Bericht auftaucht. Knapp zwei Wochen nach dem Unfall reisen rund 200 Journalistinnen und Journalisten aus ganz Europa nach Basel. Sondo hat zu einer weiteren Medienkonferenz eingeladen. Auch mit dabei ist Regionaljournalreporter Andrea Müller. Und der beobachtet eine Veränderung in der Kommunikation, wie er damals berichtet.
10: Bemerkenswert an dieser Pressekonferenz immerhin, dass sich der Ton der Sonderverantwortlichen zu ändern beginnt. So war heute erstmals auch von dieser Seite nicht mehr vom Ereignis, sondern auch von der Katastrophe die Rede. Und die Sonderexperten hoffen heute, dass sich auch keine langzeitigen gesundheitlichen Schäden für die Bevölkerung ergeben werden. Ansonsten aber wurde auch in dieser Pressekonferenz das Kommunikationsproblem der Sondo-Technokraten mit der Öffentlichkeit deutlich. Noch immer hat die Brandkatastrophe für die Sondo nur eine technische Dimension. Mit verbesserten technischen Mitteln sollen die Lehren aus technischen Mängeln gezogen werden, um so das Restrisiko zu vermindern.
0: Anders klingt es am gleichen Tag hingegen von der Basler Regierung. Regierungspräsident Hans-Rudolf Striebel, der selber immer wieder unter Druck steht, wie in Episode 2 gehört, wegen der Schulschließungen, der findet bei einer Regierungserklärung klare Worte.
11: Wir alle fragen uns, wie so etwas passieren konnte. Es scheint für jedermann unfassbar, dass an Orten, wo Chemikalien gelagert werden, nicht auch Auffangbecken für Löschwasser vorhanden sind. Es ist unverantwortbar, wenn das Streben nach Fortschritt und Gedeihen mit den Folgen schwerer Fahrlässigkeit bezahlt werden muss.
0: Gleichzeitig richtet Striebel auch Worte an die Nachbarstaaten.
11: Der Regierungsrat des Kantons Basel-Stadt drückt der Bevölkerung in der Region Basel, in Südbaden, im Elsass sowie in den Anliegerstaaten des Rheins seine Betroffenheit und seine Besorgnis aus.
0: Aus den Nachbarländern gibt's Kritik. Frankreich etwa kritisiert, dass man zu spät informiert worden sei. Und auch der deutsche Umweltminister Walter Wallmann war das damals, der sagt gegenüber Radio DRS:
12: Der Informationsfluss muss enger sein, er muss schneller stattfinden. Und im Übrigen haben wir uns zwar nicht nur die Schweizer und die Deutschen, sondern auch die anderen Anrainerstaaten zu überlegen, ob diejenigen Richtlinien, die wir bis jetzt für die Alarmierung und für Stierfälle haben, international noch ausreichen, ob wir sie nicht verbessern müssen.
0: Schweizer Halle hat der Chemieindustrie und den Behörden Grenzen aufgezeigt. Und man habe zu lange zugewartet, sagt Patricia Holm.
3: Für mich ist es die typische Situation, erst wenn das Kind in den Brunnen gefallen ist, handelt man.
0: Und gehandelt wird danach tatsächlich. Die Firma Sondo zum Beispiel ordnet an, dass jede ihrer Lagerhallen weltweit überprüft wird, damit so etwas nicht mehr vorfallen kann. Und die Behörden reaktivieren eine Kommission. Die Internationale Kommission zum Schutz des Rheins, die bereits 1950 gegründet worden war.
3: erst nach dem Schadensfall bei Sando ist diese Kommission aus dem Dornröschenschlaf erwacht und hat gesagt, okay, wir müssen nicht nur Monitoringstationen haben, wo jede vor sich hin arbeitet, sondern die müssen miteinander gekoppelt sein. Die müssen praktisch in Echtzeit die Informationen weitergeben.
0: Zudem beschließen die Schweiz und das deutsche Bundesland Baden-Württemberg, eine gemeinsame Überwachungsstation für den Rhein einzurichten. Die sogenannte Rhein-Überwachungsstation wird im Mai 1993 in Weil am Rhein, direkt an der Grenze, in Betrieb genommen.
3: Es werden Proben genommen, es werden auch Rückstellproben genommen, sodass man das rückwärts verfolgen kann. Wenn man dort in Basel ein Schadensereignis bemerkt, dann kann man also herausfinden, wann es passiert ist und wo es ungefähr passiert ist.
0: Das Wasser wird jeden Tag nach hunderten Stoffen untersucht. Das ist eine direkte Folge von Schweizer Halle. So gravierende Folgen wie 1986 hat es seither aber nicht mehr gegeben. Denn damals ist der Rhein biologisch fast tot. Doch der Fluss hat sich in den letzten 40 Jahren gut erholen können, sagt Ökologin Patricia Holm. Das Wasser hat sich durch Zuflüsse verdünnt und die Sedimente, in denen noch Schadstoffe waren, die wurden nach und nach abgesaugt. Die Natur selbst kann also nicht alles alleine bewegen.

0: opportunistisch unterwegs sind, die mit sehr ungemütlichen Umweltbedingungen umgehen können und die sich dort richtig gehend festgesetzt haben. Und auf die Art und Weise hätten sensible Arten überhaupt gar keine Chance gehabt, den Rhein wieder zu besiedeln.
1: Bereits vor der Katastrophe hatten es sensible Arten schwer, im Rhein zu leben. Basel und seine Chemieindustrie. Das ist eine lange gemeinsame Geschichte und diese Beziehung wird immer mal wieder auf die Probe gestellt. Schweizer Halle befördert das Thema wieder ganz oben auf die Agenda. Und doch ist Basel ohne die Chemie bis heute kaum vorstellbar. Sondo, Zivagaigi, Roche, Novartis. Die Liste ist lang. Über Jahrzehnte prägen solche Firmen die Stadt. Der Historiker Jakob Tanner, der sich mit der Chemieindustrie und mit der Katastrophe in der Schweizer Halle befasst hat, spricht über das Verhältnis Basels zu seiner Chemie als eine Art Special Relationship, eine spezielle Beziehung.
2: Ich würde sagen, das Verhältnis von Basel und Chemie ist auch asymmetrisch. Da gibt es ein Machtgefälle. Die Unternehmen haben eben in einer solchen Stadt immer eine Macht. Obwohl die Stadt demokratisch organisiert ist, muss man mit ihnen rechnen. Jetzt ist diese Beziehung, wenn man jetzt sagt Special Relationships, ist auch eine Liaison dangereuse, also eine gefährliche Verbindung, weil diese chemische Produktion, die hatte immer starke Emissionen, massive Auswirkungen, Verunreinigungen, Gestank, zum Teil ging eben auch Gift in die Luft. Alexander Clavel, einer der frühen Investoren, musste dann eigentlich seine Farbproduktion aus der Innenstadt eben ins Klibeck verlagern. Und deswegen ist die Chemie heute eben vor allem in Klibeck und in Kleinhünigen, auch noch in St. Johann, angesiedelt. Und das ist ja nicht so, dass die sagten, wir gehen dahin, weil die brauchen etwas Entwicklung, sondern weil sie aus der Stadt herausgetrieben wurden. Also die gemeinsame Entwicklung von Stadtbevölkerung und ihrer Chemie war auch immer eine der Steuerung, der Regulierung, des Eingreifens.
1: Stichwort Regulierung. Viele der heute selbstverständlichen Sicherheitsvorschriften gibt es 1986 schlicht noch nicht. Das ändert sich nach der Chemiekatastrophe. Eine Expertenkommission nimmt die Arbeit auf und verfasst eine neue Verordnung, die 1991 in Kraft tritt.
2: Ich würde sagen, umweltpolitisch hat das durchaus etwas bewirkt. Man spricht da zum Beispiel mit der Schweizerischen Störfallverordnung, die dann neu ausgearbeitet wurde, mit diesem Aktionsprogramm Rhein, was eigentlich trinational war, was die Umweltpolitiken verschiedener Länder und Regionen miteinander koordinierte. Da spricht man von einem Wendepunkt.
1: Doch nicht nur das ändert sich. Radio Dieres, das damals in der Nacht keine Nachrichten sendet, überdenkt das und beginnt kurz darauf mit dem 24-Stunden-Betrieb. Das ist bis heute so. Und das Basler Kantonsspital überarbeitet kurz darauf seinen Notfallplan. Und auch dem Rhein wird künftig mehr Beachtung geschenkt.
0: Ja, es wurden natürlich sofort nach dem Schadensfall Gelder freigemacht, auch von Sondo selber, Sondo Rheinfonds. Ich war da selbst auch beteiligt, habe da mehrere Forschungsprojekte gehabt, die durch diesen Fonds finanziert worden sind und mit mir natürlich viele, viele andere Forschergruppen in Schweiz, Deutschland, Niederlande und so weiter.
1: Die Stiftung wird zu einem Universitätsprogramm.
2: Man hat eine interdisziplinäre Arbeitsgruppe Mensch, Gesellschaft, Umwelt gegründet, die versuchte, Forschung und Lehre stärker zusammenzubringen mit einem klaren Akzent auf der Lehre, weil es ging eigentlich darum, dass die kommenden Generationen von Studierenden wie universitäre Ausbildung neu als etwas breiter gefasstes erfahren sollen, dass sie mehr Schlüsselkompetenzen erwerben sollen und dass eben die Geistes- und Sozialwissenschaften eine wichtige Rolle auch haben im Handling, im Management, im Umgang mit gesellschaftlichen Grossrisiken.
1: Und schließlich wird daraus ein Universitätsinstitut. Die Stelle als Professorin wird ausgeschrieben und Patricia Holm bewirbt sich.
0: Und diese Professur habe ich dann letzten Endes bekommen. Also für mich haben sich in meiner Biografie dann die Kreise von Basel zu Basel auf die Art und Weise wieder geschlossen.
3: Regionaljournal Basel, am Mikrofon ist Andrea Müller. Guten Abend allerseits.
1: Im Juni 1987 geben die Behörden ihre Erkenntnisse zur Untersuchung der Brandursache bekannt.
3: Das ist wahrscheinlich bei fehlerhaften Verpackungsarbeiten von einem Farbstoff mit dem Namen Berliner Blau angefangen hat. Am Tag vor dem Brandausbruch haben hier Arbeiter so Farbsäcke auf Paletten befestigt, indem sie eine Plastikfolie drüber gezogen haben.

0: wo sie mit einem Brenner erhitzt haben und wo dann um die Palette zusammengeschrumpft ist. Dabei muss sich das Berliner Blau also entzündet haben.
1: Bis heute ist nicht restlos geklärt, was den Brand ausgelöst hat. Und das nährt den Boden für Spekulationen. Im Jahr 2000 etwa sorgt eine ZDF-Dokumentation für Zündstoff.
2: Laut ZDF war es die Stasi-Sondereinheit AGMS, die das Attentat in Schweizer Halle durchgeführt haben könnte.
1: Der ehemalige CIA-Mitarbeiter Vincent Canestrero behauptet dort, der Brand von Schweizer Halle sei möglicherweise kein Unfall gewesen. Seine These:
3: The Stasi carrying out KGB orders to deflect criticism of the Chernobyl catastrophe.
1: Der sowjetische Geheimdienst KGB habe den Anschlag angeordnet und die ostdeutsche Stasi habe ihn ausgeführt. Ziel sei gewesen, von der Reaktorkatastrophe in Tschernobyl abzulenken. Toni Thüring hat die Untersuchung der Brandursache damals als Statthalter von Alesheim geleitet. Als die ZDF-Dokumentation im Jahr 2000 erschienen ist, hat er gegenüber Radio DRS ganz klar Stellung dazu bezogen.
4: Ich habe in dieser Sendung kein Faktum gesehen, das die Behauptung irgendwie untermauern. Wir haben seinerzeit natürlich auch die These untersucht, dass von außen irgendjemand hat können da eingegriffen hat, dass der Brand verursacht hat, aber wir haben damals keine Spuren gefunden dafür.
1: Eine andere Theorie, die erst vor einigen Jahren verbreitet wurde, besagt, dass ein Arbeiter kurzzeitig Feuerwerkskörper in der Halle gelagert hätte für die Verabschiedung eines Arbeitskollegen. Auch diese Theorie wurde von den Behörden und von Sondo selbst nie bestätigt. Und so muss man sich bis heute damit begnügen, dass es ziemlich sicher die Entzündung von Berliner Blau war, die zum Brand geführt hat. Schweizer Halle heute. Ein riesiges Industriegebiet direkt am Rhein. Eingebettet zwischen Autobahn, Rhein und dem Hartwald. Auf einem Waldweg direkt neben dem Industriegebiet blickt man auch heute direkt auf den Katastrophenort. Dort, wo damals die Lagerhalle stand, da bedeckt nun eine große Betonplatte den Boden. Darüber sind Container gestapelt. Die Erde darunter, die wurde bis zu 11 Meter tief ausgehoben, gewaschen und wieder eingefüllt und danach eben mit Beton bedeckt. Laut Experten sind bis heute Schadstoffe im Boden zu finden. Doch vor Ort ist von dieser Katastrophe nichts zu sehen. Der Brand in Schweizer Halle hat die Umweltpolitik in der Schweiz beeinflusst. Er hat das Verhältnis zwischen den Baslerinnen und Baslern und ihrer Chemie verändert. Und er hat für eine der größten Umweltkatastrophen gesorgt, welche die Schweiz je gesehen hat. Verurteilt wird wegen des Brandes niemand. Lediglich zwei Angestellte von Sondo werden vom Strafgericht Basel-Landschaft erst einige Jahre später zu symbolischen Bußen von 500 und 200 Franken verurteilt. Sie waren am Tag nach der Brandkatastrophe beim Reinigen des Werkgeländes unvorsichtig und haben damit den Rhein noch mehr verschmutzt, als er es vom Löschwasser schon war. Und Sondo leistete Schadenersatzzahlungen in der Schweiz, Frankreich, Deutschland und den Niederlanden von total 43 Millionen Franken und stiftete, wie Patricia Holm erwähnt hat, Millionen für eine Stiftung. Es gibt anderes, was die Gewässer heute verschmutzt. Mikroplastik etwa oder nicht abbaubare Ewigkeitschemikalien, sogenannte PFAS. Und auch darum wird der Rhein seinen Ruf, den er auch wegen der Katastrophe in Schweizerhalle erhalten hat, kaum los. Den Ruf, den der Kabarettist Lorenz Kaiser 1986 für die Sendung Input von Radio DRS 3 in ein Lied gegossen hat.
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1: Das Gift kommt zurück, singt er da. Das stimmt so zwar nicht, und doch gibt es eben immer wieder kleinere Störfälle in Basel. Doch ein Ereignis wie jenes im Jahr 1986, das in die Geschichtsbücher einging, das hat es in der Schweiz seither nie mehr gegeben. Das war Episode 3 des Podcasts «Geschichte» von Radio SRF zum Chemieunglück in Schweizer Halle. Ich bin Silvan Zemp.

0: Die Nachrichten von SRF um 3 Uhr mit Patrick Seiler. Bei einem Raketenangriff auf den internationalen Flughafen der saudi-arabischen Hauptstadt Riad sind mindestens 12 Menschen getötet und über 300 verletzt worden. Das teilte die saudi-arabische Zivilluftfahrtbehörde mit. Unter den Toten sind neben Einheimischen auch mehrere Ausländer. Die Rakete schlug in einem Passagierterminal ein. Es war bereits der dritte Angriff auf den Flughafen innerhalb einer Woche. Die von Saudi-Arabien geführte Militärkoalition machte die jemenitischen Houthi-Rebellen verantwortlich. Diese erklärten den saudi-arabischen Luftraum zur Kriegszone. International löste der Vorfall breite Kritik aus. US-Präsident Donald Trump nannte den Angriff nicht akzeptabel und US-Außenminister Marco Rubio forderte ein sofortiges Ende der Schläge. Der UNO-Sondergesandte für den Jemen sprach von einer schweren Eskalation. In den Gewässern rund um den Iran haben sich zwei Zwischenfälle ereignet. In der Straße von Hormuz ist ein auslaufender Tanker von einem unbekannten Geschoss getroffen worden. Laut der britischen Seefahrtsbehörde UKMTO brach an Bord ein Feuer aus. Die Besatzung blieb unversehrt. Im Golf von Oman stoppte das US-Militär ein Frachtschiff. Laut dem zuständigen US-Zentralkommando beschoss ein Kampfjet das Heck des Frachters, der unter panamaischer Flagge fährt. Der Antrieb des Schiffes sei so außer Gefecht gesetzt worden. Laut dem US-Militär hatte die Besatzung Warnungen ignoriert und versucht, die Seeblockade gegen den Iran zu durchbrechen. Es ist der vierte Frachter, den die USA seit Juli lahmgelegt haben. Ein spektakulärer Kunstdiebstahl an der Côte d'Azur entpuppt sich als ziemlich ungeschickter Coup. In Südfrankreich ist der mutmaßliche Haupttäter des Renoir-Raubs angeklagt worden, überführt durch seine eigene DNA. Die Einbrecher hatten im September im Museum von Cagnes-sur-Mer 4 Gemälde von den Wänden gesägt. 2 davon verloren sie allerdings schon bei der Flucht im Museumsgarten. Auf einer Schutzhülle hinterließ der 29-Jährige zudem Spuren für die Ermittler. Die beiden restlichen Bilder fand die Polizei bei einem mutmaßlichen Hehler. Insgesamt sitzen 6 Verdächtige in Haft. Das Wetter heute Sonntag, es wird im Norden zeitweise sonnig bei etwa 16 Grad. Im oft sonnigen Süden steigt die Temperatur auf 20 Grad. Und das waren die Nachrichten von Radio SRF, verantwortlich Patrick Seiler.
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2: Und hier sprechen wir jetzt dann gleich über das Vertragspaket zwischen der Schweiz und der EU und fragen, wie steht eigentlich die Mitte und die FDP zu diesen Verträgen? Denn in beiden Parteien gibt es jene, die die Verträge befürworten und solche, die sie ablehnen. Und etwas später sprechen wir über Abiy Ahmed. Der Regierungschef von Äthiopien hat vor ein paar Jahren den Friedensnobelpreis erhalten. Und nun droht er mit Krieg. Sie sind bei Ihrem Infosender SRF 4 News. Am Mikrofon ist Peter Hanselmann. Und nun blicken wir zurück auf einige der Themen, die wir diese Woche hier besprochen haben. In der Herbstsession ist es im Ständerat beim EU-Dossier zur Sache gegangen. Die Mehrheit hat das neue Vertragspaket gut geheißen. Doch zeigt sich, bei der Mitte und der FDP gibt es Bruchlinien innerhalb der Partei. Auffällig war die heftige Kritik von einzelnen Mitte-Ständerätinnen und Ständeräten aus ländlichen Gebieten. Wo aber steht die Partei als Ganzes? Sandro Della Torre hat diese Woche bei Mitte-Präsident Philipp Matthias Brigi nachgefragt.
3: Die Mitte steht seit Beginn von dieser Diskussion für ein Vertragswerk, das höchstens akzeptabel ist, aber am Schluss auch wohl alternativlos. Es ist aber klar, wir haben in unseren Reihen sowohl Befürworter wie auch Gegner, nicht unüblich in einem solch komplexen Dossier.
4: Aber es ist ein sehr wichtiges Dossier. Sie sagen jetzt, ja, es ist alternativlos, also am Ende werden Sie ein Ja vertreten, aber kann ich jetzt davon ausgehen, Sie werden das ein bisschen halbherzig vertreten?
3: Wenn etwas alternativlos ist, dann gibt es kein halbherziges Vertreten, sondern wir werden uns dafür einsetzen. Wir sehen aber auch, dass das EU-Dossier Herausforderungen mit sich bringt, auch Veränderungen mit sich bringt, insbesondere im institutionellen Bereich. Das hat die Diskussion im Ständerat gezeigt. Und das ist auch der Diskurs und die Erklärungen, den wir mit der Bevölkerung führen müssen.
4: Und Wie wollen Sie die Partei wieder zusammenbringen? Ihre ganz scharfen Kritiker, da wurde gesagt, das EU-Paket sei zum Teil schlimmer als ein Kolonialvertrag.
3: Teils ist das ja auch parlamentarische Rhetorik. Wir werden nun jetzt in die zweite Phase der Beratungen eingehen und das jetzt im Nationalrat. Wir werden das Thema auch weiterhin innerhalb der Fraktion diskutieren. Auf einem Weg eines solchen Dossiers werden immer verschiedene Meinungen geäußert. Schlussendlich wird entscheidend sein, wie sich die Partei am Ende zu den Verträgen mehrheitlich positioniert. Und ich gehe davon aus, dass die Position dann die gleiche sein wird wie zu Beginn. Das Vertragswerk ist höchstens akzeptabel, aber eben auch alternativlos.
4: Also heißt das, Sie erwarten dann, dass die Kritikerinnen im Wahljahr sich zurückhalten, wenn sich die Mitte am Ende auf ein Ja einigt?
3: Die Mitte ist eine Volkspartei und die erträgt auch, dass die eine oder andere Stimme ins positive Plus oder ins negative Minus ausschert. Am Schluss ist entscheidend, was die große Mehrheit der Fraktion und was die Delegierten machen werden. Und da gehe ich davon aus, dass wir unsere Position, so wie wir sie von Beginn an hatten, weiterziehen werden.
4: Und für Sie Wahljahr, welche Rolle spielt dieses EU-Paket?
3: Ist klar, jedes Thema, das im Wahljahr aufploppt, ist von Bedeutung, beeinflusst auch die Wahlen. Es wird aber nicht das einzige Thema sein. Wir haben als Mitte immer gesagt, wir gehen das Thema EU-Paket nicht aus Sicht des Wahljahrs an, sondern was gut ist für die Schweiz. Da gehört für uns auch dazu, dass wir nicht in Eile sind. Wir müssen das EU-Paket nicht zwingend vor den Wahlen beraten, sondern für uns ist viel entscheidender, dass wir diese Diskussion seriös führen und uns die Zeit nehmen, die es für ein so wichtiges Dossier braucht.
2: Mitte-Parteipräsident Philipp Matthias Prigi. Die Debatte im Ständerat, die hat auch gezeigt, dass es nicht nur bei der Mitte, sondern auch bei der FDP-Gegnerinnen und Gegner des neuen Vertragspakets mit der EU gibt. Bei der FDP ist das insofern bemerkenswert, weil sich die Delegierten der Partei letztes Jahr für die Verträge ausgesprochen haben. Wo steht die Partei also als Ganzes im EU-Dossier? Das wollte Sandro Della Torre von FDP-Co-Präsident Benjamin Mühlemann wissen.
1: Die FDP hat noch keine Parole gefasst zu diesem Geschäft. Das werden wir wie üblich tun, wenn das Geschäft aus dem Parlament kommt und es Richtung Volksabstimmung geht. Vor einem Jahr, als es um die Vernehmlassung ging, da hat unsere Delegiertenversammlung eine erste grundsätzlich offene Beurteilung vorgenommen, weil die Delegierten, die wünschen sich Stabilität in der Beziehung zum wichtigsten Handelspartner.
4: Also Sie reden jetzt eigentlich diese Delegiertenversammlung ein bisschen klein. Da hieß es schon, wir stehen hinter diesen Verträgen und wir sind auch gegen eine Abstimmung mit Stände mehr. Sie sagen jetzt, das war gar nicht so bindend.
1: Das war ein erster Positionsbezug zuhanden der Vernehmlassung. Wir haben uns da in der Antwort an den Bundesrat tatsächlich positiv geäußert und ich gehe davon aus, dass die Delegiertenversammlung dann bei der Parolenfassung in eine ähnliche Richtung gehen wird.
4: Jetzt sind Sie Co-Parteipräsident. Sie könnten ja jetzt versuchen, die FDP auf eine bestimmte Linie einzuschwenken. Warum sagen Sie jetzt, ja, wir sind weiterhin offen?
1: Es geht jetzt darum, alle Details in diesem Geschäft zu besprechen. Das hat jetzt der Ständerat in der ersten Runde gemacht. Jetzt kommt der Nationalrat zum Zug. Da sind noch verschiedene Fragen offen und am Schluss zieht man Bilanz, wie das in jedem Geschäft üblich ist und fasst dann eine Parole.
4: Können Sie beschreiben, warum ist es denn so schwierig für die FDP, sich da festzulegen?
1: Ja, es gibt verschiedene Meinungen in unserer Partei, aber wie gesagt, die Delegiertenversammlung hat mit einer großen Mehrheit eine grundsätzlich positive Stellungnahme gemacht und an dieser Richtung hat sich in der Zwischenzeit, glaube ich, nichts geändert. Die Frage ist noch, wie man mit dem obligatorischen Referendum umgehen wird.
4: Also da könnten Sie sich vorstellen, dann doch gegen das zu verstoßen, was die Delegiertenversammlung letztes Jahr gesagt hat?
1: Damals war ja das obligatorische Referendum sui generis, also eine einmalige, in dem Sinn Ausnahme, stand zur Debatte. Die FDP hat dann auch den Bundesrat aufgefordert, das nochmals vertieft zu beleuchten. Und in der Zwischenzeit sind auch andere Vorschläge im Raum, sprich ganz konkret der Vorstoss der Staatspolitischen Kommission des Ständerats, der sich mit einer Verfassungsänderung befasst. Und in dem Sinn muss man das nochmals neu beurteilen. Das hat der Ständerat jetzt gemacht und ich persönlich wäre auch für diesen Weg, habe auch für diesen Weg gestimmt im Ständerat.
4: Und Am Ende wird es dazu führen, mit einem Ständemehr würde die Hürde erhöht werden. Für diese EU-Verträge wäre das kein Problem für Sie?
1: Bei diesem Paket geht es auch darum, dass es möglichst breit legitimiert ist. Einerseits, andererseits tangiert das aus meiner Sicht die Verfassung, und deshalb sollte man auch ehrlich sein und die Verfassung anpassen oder eben ein obligatorisches Referendum vorzusehen. Ich bin sogar der Überzeugung, dass mit dem Ständemehr, dass die Legitimation und die Akzeptanz eigentlich besser sein wird in der Bevölkerung, dass das dem Paket sogar helfen kann,
2: sagt FDP-Co-Präsident Benjamin Mühlemann.
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2: Das schlimmste Klimaszenario für die Schweiz wird wahrscheinlicher. Darauf deutet eine Studie der ETH Zürich und von Meteo Schweiz hin. Die Studie ist diese Woche veröffentlicht worden. Sie prognostiziert weltweit einen Temperaturanstieg von bis zu 3,25 Grad bis Ende des Jahrhunderts. Für die Schweiz könnte es bis zu 4,9 Grad sein. Yves Kilchür hat mit Klimaforscherin Gergana Giuleva von der ETH Zürich gesprochen. Auch eine ihrer Studien zeigt in diese Richtung. Sie erklärt, wie sie zu diesem Schluss gekommen ist.
6: Wir haben die bisherigen Schätzungen nach oben revidieren müssen, weil wir jetzt neulich auch Daten von der globalen Energiebilanz zur Hilfe genommen haben, die sich anschaut, wie viel Energie von der Sonne hereinkommt in die Erde und wie viel Energie die Erde selber abstrahlt. Und wenn man jetzt Klimamodelle nimmt, die die Zukunft simulieren und uns sagen, wie stark erwärmt sich die Erde für ein gegebenes CO2-Niveau, dann haben wir das bisher immer so gemacht, dass wir die Antworten dieser Klimamodelle angeschaut haben, und diese Klimamodelle ergeben immer aber eine große Spannbreite. Und um diese Spannbreite zu verringern, also um die Unsicherheit zu verringern, in wie viel sich jetzt die Erde erwärmt, haben wir immer verglichen, welche Klimamodelle es am besten schaffen, die Vergangenheit gut zu simulieren. Und jetzt können wir diese Klimamodelle auch anhand der Vergangenheit vergleichen, im Sinne davon, wie gut sie die Strahlungsbilanz simulieren. Und das wurde jetzt zum ersten Mal mit einbezogen in diese Evaluierung. Und es stellt sich heraus, dass die Klimamodelle, die die Strahlungsbilanz am besten simulieren können, tatsächlich die Modelle sind, die auch eine höhere zukünftige Erwärmung aufzeigen. Zudem kommt noch ein Effekt von der Temperatur, von der beobachteten vergangenen Temperatur, die mittlerweile auch eine stärkere Erwärmung aufweist als jetzt bei der letzten Evaluierung vor ungefähr 7 Jahren. Aber die Hauptkorrektur nach oben kommt von den neuen Daten aus der Strahlungsbilanz.
7: Die ETH Zürich und auch Meteo Schweiz haben einen Bericht herausgegeben, und der geht davon aus, dass sich die Welt auf eine Erwärmung von 3 Grad gegenüber der vorindustriellen Zeit einstellen muss. Die Schweiz wäre von einer Erwärmung um 4,9 Grad betroffen. Wieso ist die Schweiz stärker vom Klimawandel betroffen als die gesamte Erde?
6: Hierzu spielen mehrere Faktoren eine Rolle. Zum einen ist die Schweiz auf dem Land und die Landmassen erwärmen sich schneller als die Ozeane. Das ist der erste Faktor. Der zweite Faktor ist, dass die Schweiz sehr viel Gletscher- und Eismasse hatte in der vorindustriellen Zeit. Die schmelzen jetzt langsam weg. Und das führt dazu, dass sich sozusagen die weißen Eismassen jetzt nicht mehr auf der Schweizer Oberfläche befinden, die so kühlend gewirkt haben. Das heißt, wir haben einen verstärkenden Effekt durch die Eisschmelze konkret in der Schweiz.
7: Wenn sich die Welt um 3 Grad erwärmt und die Schweiz um 4,9, welche Auswirkungen hätte das dann konkret?
6: Die Schweiz müsste dann konkret mit verschiedenen Auswirkungen rechnen. Zum einen ist da extreme Hitze im Sommer. Wir konnten ein bisschen davon sozusagen einen Vorgeschmack bekommen in 2026. Das geht dann auch oft einher mit trockeneren Sommer. Aber gleichzeitig erwarten wir auch mehr und heftigere Starkniederschläge, also Extremniederschlagsereignisse, und auch weniger Schnee. Also die 0-Grad-Grenze steigt in Zukunft und wir haben insgesamt weniger Schnee.
7: Jetzt haben wir also diese Szenarien vom Bericht der ETH und auch von Meteo Schweiz. Wir haben Ihre Studie, die von einer stärkeren und früheren Erwärmung spricht als bisher angenommen. Welche Wege gibt es jetzt heute in dieser Situation noch, diese Tendenz umzukehren?
6: Die einzige Möglichkeit, um den Klimawandel zu begrenzen, also zu limitieren, rückgängig machen, das, was schon heute da ist, ist praktisch heute, würde ich sagen, unmöglich, Stand heute, jetzt. Aber wir können natürlich die Erwärmung begrenzen, sodass wir vielleicht nicht auf eine 3 Grad wärmere Welt kommen, sondern vielleicht auch nur eine 2 Grad wärmere Welt. Das geht nur durch drastische CO2-Emissionsreduktionen. Also man müsste den CO2-Ausstoß netto auf Null bringen. Und das könnte zudem auch dadurch unterstützt werden, beziehungsweise es ist auch notwendig, gleichzeitig auch die Emissionen von anderen wichtigen Treibhausgasen mit einzubeziehen, wie zum Beispiel Methan.
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2: Von Montag bis Freitag ist diese Woche verkündet worden, wer die verschiedenen Nobelpreise bekommt. Den Friedensnobelpreis erhält dieses Jahr die südafrikanische Juristin Navanithi Pillay. Sie erhält den Preis für ihren Kampf für Frieden und internationales Recht. Pillay war unter anderem Richterin am Internationalen Strafgerichtshof in Den Haag und sie war UNO-Hochkommissarin für Menschenrechte. Pillay reiht sich damit in eine lange Liste von Friedensnobelpreisträgerinnen und Träger ein. Einer, der auch den Friedensnobelpreis erhalten hat, ist der äthiopische Regierungschef Abiy Ahmed. 2019 hat er ihn bekommen. Doch nun scheint er zum Kriegstreiber geworden zu sein. Denn er hat erneut gesagt, dass er Äthiopien einen Zugang zum Roten Meer verschaffen will. Jedoch zwischen Äthiopien und dem Meer liegt Eritrea. Ergo würde Abiy Ahmeds Vorhaben auf einen Konflikt mit Eritrea hinauslaufen. Würde er einen neuen Krieg mit Eritrea in Kauf nehmen? Nicolas Malzacher hat diese Woche mit SRF Afrika-Korrespondent Fabian Urech darüber gesprochen.
8: Wenn man Abiy Ahmed selbst zuhört, dann kann man tatsächlich zum Schluss kommen, dass er zum Krieg mit dem Nachbarland bereit ist. Gerade seine Forderungen nach einem Meerzugang für Äthiopien sind sehr explizit und auch provokativ und sie zielen natürlich auf Eritrea. Zudem hat auch der letzte Tigray-Krieg, der vor 4 Jahren zu Ende ging, gezeigt, dass Abiy wenig Skrupel kennt. Er hat die ganze Region de facto abgeriegelt damals. Hunderttausende sind gestorben. Zugleich weiß Abiy aber auch, dass ein Krieg mit dem Nachbarstaat mit hohen Kosten verbunden wäre. Wirtschaftlichen Kosten, aber auch geopolitischen und humanitären Kosten. Das spielt eine Rolle, denn der äthiopische Premierminister legt viel Wert auf sein Vermächtnis. Er sieht sich als historische Figur und er wird deshalb genau abwägen, was ihm ein Krieg bringt oder was er ihn eben kostet.
7: Und zu seinem Vermächtnis gehört auch, dass er 2019 den Friedensnobelpreis bekommen hat für die Aussöhnungspolitik mit dem Nachbarland Eritrea. Wie ist denn aus einem Friedensnobelpreisträger ein Mann geworden, der Krieg führt?
8: Ja, für viele bleibt das bis heute ein kleines Mysterium. Denn man muss wissen, als Abiy 2018 zum Premierminister Äthiopiens wurde, galt er sehr rasch als progressiver Reformer. Er ließ zum Beispiel politische Gefangene frei, schuf ein Kabinett, das zur Hälfte aus Frauen bestand. Er bemühte sich eben um diesen Frieden mit Eritrea und er galt sowieso als eine Art Friedensspezialist, unter anderem, weil er einst eine Dissertation zum Thema Konfliktbeilegung geschrieben hatte. Abiy wurde damals als großer Hoffnungsträger gefeiert, weit über Äthiopien hinaus. Und auch ich selbst hatte, trotz aller journalistischen Distanz, viel Positives in Abiy gesehen. Und ich wurde dann, wie viele andere, sehr enttäuscht, denn eben vieles kam anders. Nur die Gründe dafür sind gar nicht so einfach zu ergründen. Ich würde rückblickend aber sagen, dass Abiy anfangs deutlich überhöht wurde, dass er eben nie ein Friedensapostel war, sondern eigentlich schon immer ein Mann, der genau kalkulierte und sich vor allem von politischen Zielen leiten ließ und nicht von Werten. Und dass er deshalb letztlich eine recht emotionslose Machtpolitik betreibt, eine Politik, die Kollateralschäden mit einkalkuliert und die aber immer begründet wird mit einem größeren Ganzen, nämlich mit einem zivilisatorischen Projekt, wie es Abi auch nennt, also mit dem Ziel, sein Land an jeden Ort zu führen, das ihm zusteht, laut ihm, ein Ort, an dem es zumindest in Afrika eine Führungsmacht ist.
9: Das ist seine politische Vision. Fabian Urech, Sie haben jetzt schon seit Jahren verfolgt, wie sich diese Figur Abiy Ahmed entwickelt hat. Können Sie ausmachen, was ihn antreibt?
8: Ja, auch darauf gibt es keine einfachen Antworten. Ein britischer Journalist hat vor 2 Jahren ein Buch über Abiy geschrieben. Darin schreibt er, dass die Leute immer schweigsamer werden, je näher sie Abiy stehen. Ein wichtiger Antrieb für Abiy ist aber sicherlich die Religion. Abiy gehört der Pfingstkirche an und baut auch in öffentlichen Reden immer wieder Bezüge zu Gott ein. Soweit so gut, mag man sagen. Was aber problematisch sein könnte, ist sein fast messianisches Selbstverständnis. Abiy erzählt selbst, dass seine Mutter ihm schon als 7-Jähriger vorausgesagt habe, er werde einst zum König Äthiopiens werden. Und inzwischen verhält sich dieser Abiy tatsächlich oft wie ein König. Ein Symbol dafür ist etwa, dass er hoch über der Hauptstadt Addis Abeba gerade einen neuen Amtssitz für sich bauen lässt. Das rundliche Gebäude sieht von weitem aus wie ein riesiges UFO. Und es ist natürlich auch eine Art Symbol. Es heißt, Abiy ist oben, das Volk ist unten. Der Bau soll hunderte Millionen kosten und das eben in einem Land, das auch von Krieg, Vertreibung und extremer Armut geprägt ist.
9: Und von dort oben sieht er als Vision auch diesen Hafen für Äthiopien. Er kokettiert immer wieder damit, dass er diesen Hafen will, diesen Meereszugang für das Land. Warum tut er das, wenn er doch weiß, dass das gleichzeitig auch so eine Provokation ist an Eritrea?
8: Ich würde sagen, es ist längst mehr als ein Kokettieren, denn Abiy sagt seit Jahren sehr explizit, dass er einen eigenen, souveränen Meerzugang will. Er tat das erst diesen Montag wieder in einer Rede, wo er sagte, Zitat, die äthiopische Zivilisation kann ohne Meereszugang nicht Wirklichkeit werden. Gründe dafür gibt es mehrere. Unter anderem werden historische Gründe angeführt. Äthiopien und Eritrea gehörten ab den 50er Jahren bis 1993 zusammen mit Meerzugang. Noch früher in der Antike war das Königreich Aksum, das im heutigen Äthiopien liegt, eine Seemacht am Roten Meer. Und daraus wird nun eben abgeleitet, dass Äthiopien, übrigens das bevölkerungsreichste Binnenland der Welt, dass Äthiopien einen Meerzugang zusteht. Und dann gibt es noch eine Reihe wirtschaftlicher und geopolitischer Gründe. Heute läuft praktisch der gesamte Handel von Äthiopien über den Hafen des Nachbarlandes Djibouti. Das ist zum einen teuer, vor allem wegen der Transitgebühren. Es ist aber auch riskant, weil man so beim Handel fast komplett von Djibouti abhängig ist.
2: Sagt SRF-Afrika-Korrespondent Fabian Urech. Und bevor es hier das nächste News-Update gibt, nochmals kurz zurück in die Schweiz. Es sind kleine Messingtafeln, eingelassen ins Trottoir, so groß wie ein Pflasterstein. Darauf eingraviert die Namen von Opfern des Holocaust. Sogenannte Stolpersteine gibt es seit einigen Jahren auch in der Schweiz. Kürzlich wurde im zugerischen Cham wieder so ein Mahnmal gesetzt. Für einen jungen Mann, der in die Fänge der Nationalsozialisten geraten war und im KZ Buchenwald ermordet wurde, weil er schwul war. Regionalkorrespondent Markus Föhn.
10: Knonauer Straße 14 in Cham. Ein unauffälliges älteres Haus, dreistöckig, die gelbe Fassade ausgebleicht. Auf dem Trottoir unmittelbar davor steht eine kleine Menschengruppe um einen metallisch glänzenden Pflasterstein, den ein Gemeindearbeiter gerade im Asphalt versenkt hat. Es gibt Ansprachen, etwa vom reformierten Pfarrer.
11: Ja, wir nennen den Namen von Adolf Ferrari und geben ihm einen Ort, den er verloren hatte. Wir erinnern uns an das geschehene Unrecht und bewahren seinen Namen vor dem Vergessen.
10: Adolf Ferrari. So hieß der Mann, der kürzlich in Cham einen sogenannten Stolperstein bekam. Michael van Orsau, Zugehistoriker und Schriftsteller, stieß vor einigen Jahren zufällig im Archiv für Zeitgeschichte der ETH auf Akten über ihn.
12: Adolf Ferrari war ein junger Mann, der 1914 hier in Cham zur Welt gekommen ist, ein ausgezeichneter Schüler war, die Handelsabteilung an der Kantonsschule besuchen konnte. Und dann nahm das Leben von Adolf Ferrari eine Wendung, die er sicher nie geglaubt hätte, dass das möglich wäre.
10: Denn 1933, mitten in der Weltwirtschaftskrise, kann Ferraris italienischer Vater die Miete für die Wohnung an der Knonauer Straße nicht mehr bezahlen. Er unterschlägt Geld, landet im Gefängnis. Ferraris Mutter, eine gebürtige Schweizerin, wird mit den beiden Kindern ins faschistische Italien ausgewiesen. Sie stirbt bald darauf. Der 19-jährige Adolf und seine Schwester sind auf sich alleine gestellt. Über seine Zeit in Italien ist kaum etwas bekannt. Erst 1941 wird er wieder aktenkundig. Der junge Mann lebt und arbeitet mittlerweile in Süddeutschland und gerät dort in eine Razzia der Polizei gegen schwule Männer.
12: Aufgrund seiner Homosexualität wurde er in Deutschland dann inhaftiert, weil Homosexualität als entartetes Verhalten galt unter der nationalsozialistischen Herrschaft. Er kam dann ins KZ Dachau und später ins KZ Buchenwald, wo er dann 1944 verstorben ist.
10: Heute ist der Name jenes Einwohners von Cham, der von den Nazis ermordet wurde, kaum jemanden ein Begriff. Der Stolperstein soll das ändern. Es ist der 60. in der Schweiz. Laufend kommen neue dazu, koordiniert vom Verein Stolpersteine Schweiz. Denn angesichts der europäischen Dimension des Holocaust sei es wichtig, dass die Schweiz keine stolpersteinfreie Insel sei, sagt Jakob Tanner. Der emeritierte Professor für Schweizer Geschichte war in den 1990er Jahren Teil der Bergier-Kommission, die die Schweizer Flüchtlingspolitik während des Zweiten Weltkriegs aufarbeitete und ist heute im Vorstand des Vereins.
13: Wir sind der Meinung, wir sollten individuelle Schicksale erinnern, auch weil man mit ihnen eine Geschichte erzählen kann, die dann die große Weltgeschichte einsichtig macht.
10: Anders als große Mahnmale seien die Stolpersteine zwar eher unscheinbar, sagt Jakob Tanner, aber
13: sie sind eben doch etwas, was sich integriert in die sozialen Lebensräume von Menschen, wo man irgendmal ist und dann schaut man da auf den Boden und es glänzt etwas. Wir glauben, dass das sehr viele Menschen ansprechen kann.
10: Auch die Forschung zeige, dass Stolpersteine durchaus wahrgenommen würden.
13: Man hat ja zuerst gerade von München aus diese Befürchtung, dass Menschen diese Steine mit Füßen treten. Wenn man das mal empirisch untersucht, dann stimmt es eben gerade nicht. Menschen machen eher einen Bogen drumherum. Sie laufen nicht einfach drüber.
10: Und auch wenn nicht messbar sei, was die Steine bei den einzelnen Menschen bewirkten, sie leisteten einen wichtigen Beitrag zur Erinnerungskultur. Wie jener für Adolf Ferrari, der im Konzentrationslager ermordet wurde und vergessen ging und nun ein kleines Denkmal erhalten hat, dort, wo er einst lebte, in Cham, in einem unauffälligen Haus, die gelbe Fassade ausgebleicht.
2: Aus Cham, Regionalkorrespondent Markus Föhn. Und das war der Blick zurück auf einige der Themen, die wir diese Woche hier auf SRF 4 News besprochen haben. Es geht hier jetzt dann gleich weiter mit der Aktualität. Am Mikrofon verabschiedet sich Peter Hanselmann.

0: Die Nachrichten von SRF um 3.30 Uhr mit Patrick Seiler. Bei einem Raketenangriff auf den internationalen Flughafen der saudi-arabischen Hauptstadt Riad sind mindestens 12 Menschen getötet und über 300 verletzt worden. Dies teilte die saudi-arabische Zivilluftfahrtbehörde mit. Unter den Toten sind neben Einheimischen auch mehrere Ausländer. Die Rakete schlug in einem Passagierterminal ein. Es war bereits der dritte Angriff auf den Flughafen innerhalb einer Woche. Die von Saudi-Arabien geführte Militärkoalition machte die jemenitischen Houthi-Rebellen verantwortlich. Diese erklärten den saudi-arabischen Luftraum zur Kriegszone. International löste der Vorfall breite Kritik aus. US-Präsident Donald Trump nannte den Angriff nicht akzeptabel und US-Außenminister Marco Rubio forderte ein sofortiges Ende der Schläge. Der UNO-Sondergesandte für den Jemen sprach von einer schweren Eskalation. In den Gewässern rund um den Iran haben sich zwei Zwischenfälle ereignet. In der Straße von Hormuz ist ein auslaufender Tanker von einem unbekannten Geschoss getroffen worden. Laut der britischen Seefahrtsbehörde UKMTO brach an Bord ein Feuer aus, die Besatzung blieb unversehrt. Im Golf von Oman stoppte das US-Militär ein Frachtschiff. Laut dem zuständigen US-Zentralkommando beschoss ein Kampfjet das Heck des Frachters, der unter panamaischer Flagge fährt. Der Antrieb des Schiffes sei so außer Gefecht gesetzt worden. Laut dem US-Militär hatte die Besatzung Warnungen ignoriert und versucht, eine Seeblockade gegen den Iran zu durchbrechen. Es ist der vierte Frachter, den die USA seit Juli lahmgelegt haben. Ein spektakulärer Kunstdiebstahl an der Côte d'Azur entpuppt sich als ziemlich ungeschickter Coup. In Südfrankreich ist der mutmaßliche Haupttäter des Renoir-Raubs angeklagt worden, überführt durch seine eigene DNA. Die Einbrecher hatten im September im Museum von Cagnes-sur-Mer 4 Gemälde von den Wänden gesägt. 2 davon verloren sie allerdings schon bei der Flucht im Museumsgarten. Auf einer Schutzhülle hinterließ der 29-Jährige zudem Spuren für die Ermittler. Die beiden restlichen Bilder fand die Polizei bei einem mutmaßlichen Hehler. Insgesamt sitzen 6 Verdächtige in Haft. Das Wetter heute Sonntag, es wird im Norden zeitweise sonnig bei 16 Grad. Im oft sonnigen Süden steigt die Temperatur auf 20 Grad. Das waren Nachrichten von Radio SRF, verantwortlich Patrick Seiler.
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3: Die vergangene Woche ist für die Wissenschaft keine gewöhnliche Woche gewesen. Es war nämlich Nobelpreiswoche. Von Montag bis Freitag ist täglich um die Mittagszeit verkündet worden, wer den Nobelpreis für Medizin, für Physik, für Chemie, für Literatur und den Friedensnobelpreis erhalten hat. Der Friedensnobelpreis, der geht dieses Jahr an die südafrikanische Juristin Navanith Mpilei. Sie erhält den Preis für ihren Kampf für Frieden und internationales Recht. Pillay war unter anderem Richterin am Internationalen Strafgerichtshof in Den Haag und UNO-Hochkommissarin für Menschenrechte. Der Literaturnobelpreis, der geht an die kanadische Autorin Anne Carlson für ihr, Zitat, kühnes und erfinderisches Werk. Da wir jetzt aber darauf zurückblicken wollen, was diese Woche in der Welt der Wissenschaft wichtig war, sprechen wir in den nächsten etwas mehr als 20 Minuten über die Nobelpreise für Medizin, für Physik und Chemie. Wir sprechen über asymmetrische Chemie, über Neutrinos und Optogenetik. Am Mikrofon ist Peter Hanselmann. Jetzt geht's los. Und wir beginnen diesen Rückblick am Montag. Am Montag ist der Nobelpreis für Medizin verkündet worden. Er geht an 3 Männer, an Carl Dieth-Roth aus den USA und an die beiden deutschen Forscher Peter Hegemann und Georg Nagel. Ihr Gebiet? Die Optogenetik. Eine biologische Technologie, mit der sich Nervenzellen mittels Licht kontrollieren lassen können. Christine Scheidecker hat mit Wissenschaftsredaktorin Anita Vonmund über den Medizin-Nobelpreis gesprochen und wollte von ihr wissen, was genau haben die drei Forscher auf diesem Gebiet erreicht.
4: Sie haben einen Schalter entdeckt, mit dem sich Nervenzellen kontrollieren lassen. Und so kann man das Hirn nun besser erforschen. Zwei der Preisträger, die Deutschen Peter Hegemann und Georg Nagel, haben ein Protein in Algen gefunden. Das Besondere an diesem Protein ist, es reagiert auf Licht und löst elektrische Impulse aus. Die beiden Forscher haben auch entdeckt, wie dieses lichtempfindliche Protein genetisch gebaut ist. Und mit der Zeit entstand dann die Idee, dass man diese Erkenntnis ja in der Hirnforschung nutzen könnte. Der dritte Preisträger, Carl Deisseroth aus den USA, konkretisierte diese Idee. Ihm gelang es, den Proteinschalter in Nervenzellen von Mäusen einzubauen. Und diese Nervenzellen konnte er dann mit Licht gezielt aktivieren.
5: Also Mäusezellen, die gezielt manipuliert werden können. Was haben denn Menschen, also Patientinnen und Patienten, von dieser Forschung?
4: Am weitesten ist man in der Augenmedizin bei einer erblichen Form von Blindheit, der Retinitis pigmentosa. Das ist eine Netzhauterkrankung, welche die lichtempfindlichen Stäbchen und Zäpfchen im Auge zerstört. Als Therapie gibt es jetzt klinische Versuche, die diese von den Nobelpreisträgern gefundenen Schalter in die Netzhaut einbauen und die Zellen so lichtempfindlich machen. Die Betroffenen konnten daraufhin Gegenstände wiedererkennen und greifen. Ein schemenhaftes Sehen wurde also wieder möglich. Weitere, als verheißungsvoll eingeschätzte Studien auf diesem Gebiet laufen.
5: Wir sprechen vor allem von den Augen. Geht die Optogenetik darüber hinaus?
4: Ja, absolut. Weil das eigentliche Ziel ist es ja, das Gehirn besser zu verstehen. Das Gehirn hat Milliarden von Nervenzellen und gerne wüsste man mehr darüber, wie diese zusammenarbeiten. Also wie zum Beispiel kann man sich ein Gesicht merken? Was passiert da im Gehirn? Oder welche Nervenzellen sind aktiv, wenn man depressiv wird oder suchtkrank oder dement? Das sind jetzt große Fragen und momentan ist man intensiv daran zu verstehen, was da im Gehirn genau abläuft. In Sachen klinische Anwendungen zu Depressionen, Demenz oder Suchterkrankungen ist man aber noch weit weg.
3: Sowieso ist die Optogenetik ein Thema, das den allermeisten außerhalb der Fachwelt kaum je begegnet sein dürfte. Dass sich das nun ändert, liegt am Renommee des Nobelpreises. Eigentlich ist er ja keineswegs einzigartig. Es gibt je nach Zählweise Dutzende bis Hunderte internationale Wissenschaftspreise, von denen auch die aktuellen Preisträger schon den einen oder anderen erhalten haben. Aber eben in Sachen Bekanntheit thront der Nobelpreis einsam und unerreicht über allen anderen. Was sind die Gründe dafür? Mehr dazu im Beitrag von Anita von Mond.
4: Nehmen wir den Kyoto-Preis für Wissenschaft, Technik und Kunst, den Abel-Preis für Mathematik oder den Breakthrough-Preis für Physik. Lauter renommierte und hochdotierte Wissenschaftspreise, doch der breiten Öffentlichkeit kaum bekannt. Anders der Nobelpreis. Wie es ist, ihn zu erhalten, schilderte ein Jahr nach seinem Chemie-Nobelpreis der Schweizer Jacques Dubosche.
6: Oh lala, mit dem Nobelpreis kann ich Ihnen sagen, muss man lernen. Meine Kinder sagen, ja, gebracht, du Egoist, du wirst egoistisch mit das. Ja?
4: Doch wie kamen die seit 1901 verliehenen Nobelpreise zu so viel Glanz und Renommee? Für Historiker Hubert Steinke von der Universität Bern ist klar,
7: also der Hauptgrund ist sicher, dass die Preise gut sozusagen gealtert sind. Was heißt, dass die Personen, die ausgezeichnet wurden, auch nach längerer Zeit noch als preiswürdige Personen erscheinen.
4: Die Nobelpreisjurys setzen auf sichere Werte und prämieren langjährige Spitzenforschung. Unterstützt wird diese fürs Renommee wichtige Qualität noch durch das online zugängliche Nobelpreisarchiv. Mit selten veröffentlichten Daten zu allen je Nominierten. Diese Daten verraten etwa, wer welche Gewinnchancen hatte. Es gebe da extreme Unterschiede, sagt Wissenschaftsforscherin Katharina Schürch von der Technischen Universität Berlin. Sie macht zwei Beispiele.
8: Das eine Extrembeispiel ist Jacques Loeb. Das war ein deutsch-amerikanischer Biologe. Eine absolute Berühmtheit auf seinem Feld, aber auch darüber hinaus. Der wurde 78 Mal nominiert, hat den Preis nie bekommen. Auf der anderen Seite, George Wald, ebenfalls ein Biologe, der wurde genau einmal nominiert und hat auch dann gleich den Preis gewonnen.
4: Das war vor 1968. Gerne wüsste man natürlich, was heutzutage hinter den Kulissen entschieden wird. Doch öffnet sich das Archiv jeweils erst nach einer Sperrfrist von 50 Jahren. Das schützt den Nobelpreis vor harschen Reaktionen. Kritisiert wird er dennoch, unter anderem wegen seiner konservativen Strukturen, widerspiegelt nämlich die Auswahl der Preisträger nicht immer die heutige Diversität und Teamorientierung in der Forschung. Nicht unproblematisch findet der Berner Historiker Hubert Steinke zudem:
7: Der Fokus auf diesen Preis verdeckt etwas, vielleicht die grundsätzlichere Bedeutung von Preisen, die vor allem natürlich beim Nachwuchs sind. Das sind oft ganz kleine Preise, von denen niemand überhaupt etwas in den Medien erfährt, aber die die jungen Forscher und Forscherinnen animieren, weiterzumachen. Ich glaube, die sind für die Wissenschaft insgesamt viel bedeutender als der Nobelpreis.
4: Dennoch schätzt er den Nobelpreis. Denn nur dieser vermag eben ein Massenpublikum für wegweisende Forschung zu interessieren. Und das ist kein Zufall. Die Nobelpreisgremien haben es geschafft, ihre Preisverkündigungen zum vielbeachteten jährlichen Event zu machen.
9: Ladies and gentlemen, you're so welcome for the announcement of this year's Nobel Prize.
4: Anfang Oktober werden einzigartig in der Wissenschaftswelt eine Woche lang fast täglich neue Nobelpreisgekürte bekannt gegeben, live im Internet. Speziell für die Medien ist das jeweils spannend wie ein Krimi. Die Zeit ist knapp, Namen werden vorab nicht genannt, Überraschungen sind garantiert. Auch Dokumentationen über die Preisträger dürfen nicht fehlen und etwas Unterhaltung. Mit dem Anruf aus Stockholm. Der klingelt manche Preisträgerinnen aus dem Schlaf.
10: Any possibility to think what it means or to you?
11: What it means to me, my head is just
4: Die Nobelpreisverantwortlichen wissen, wie man Wissenschaft gekonnt in die Medien und ins Gespräch bringt. Und das schon immer, sagt Katharina Schürch von der Technischen Uni Berlin.
8: Es gibt Filmaufnahmen, es gibt ganz schöne Schwarz-Weiß-Bilder schon aus der frühen Zeit.
4: In der Anfangsphase der Nobelpreisvergabe habe man auch auffällig viele Prominente geehrt, sagt Karl Grandin, Experte für Wissenschafts- und Ideengeschichte von der Königlich-Schwedischen Akademie der Wissenschaften, welche die meisten Nobelpreise verleiht.
12: For example, the first laureate in physics. Röntgen, he was so extremely well known all over the world.
13: Wilhelm Röntgen zum Beispiel, der Gewinner des ersten Physiknobelpreises, war damals so unglaublich berühmt, dass nur schon sein Name dem jungen Preis Glanz verlieh.
12: Back to the prize.
4: Auch Albert Einstein war so ein Glanzlicht. Mit der Zeit wurde der Nobelpreis dann zum Selbstläufer. Bekannter als viele der damit Ausgezeichneten und eben auch bekannter als alle anderen Wissenschaftspreise.
3: Der Beitrag von Wissenschaftsredaktorin Anita von Mond. Von Montag nun zum Dienstag und zum Nobelpreis für Physik. Jede Sekunde fliegen Abermilliarden kleinste Teilchen auf uns zu. Und nicht nur das, sie fliegen durch uns hindurch, ohne dass wir das merken. Neutrinos heißen diese Teilchen und Physiker versuchen sie mit gigantischen Experimenten aufzuspüren. Eines dieser Experimente ist im dicken Eis am Südpol vergraben und der Initiant davon, Francis Holson, US-Forscher mit belgischer Herkunft, hat am Dienstag dafür von der Königlich-Schwedischen Akademie der Wissenschaften den Nobelpreis für Physik erhalten. Wissenschaftsredaktorin Felicitas Erzinger.
14: Dass Francis Holson den Nobelpreis bekommen könnte, war schon länger im Gespräch. Bereits zum dritten Mal haben die beiden Physikerinnen Teresa Montaruli und Laura Baudis Francis Holson für den Physiknobelpreis nominiert. Dieses Jahr aber, erzählt Teresa Montaruli, sei sie sicher gewesen, dass es klappt.
15: This year I told Laura, I know he will get the award because his case is so strong.
14: Holson habe eine neue Technologie entwickelt, um das Universum zu beobachten und so quasi ein neues Fenster zum Universum geöffnet. Und zwar, indem er es geschafft hat, ganz spezielle Teilchen, sogenannte Neutrinos, sichtbar zu machen. Neutrinos sind die Geisterteilchen des Universums. Aber Milliarden davon durchqueren jede Sekunde unseren Körper. beinahe mit Lichtgeschwindigkeit und ohne eine Spur zu hinterlassen, wie ein Geist, sie sind kaum zu fassen. Es sind extrem energiereiche Teilchen, die zum Teil aus sehr weit entfernten Galaxien kommen. Um diese Neutrinos zu messen, hat der diesjährige Nobelpreisträger Francis Holsen zusammen mit vielen anderen Forscherinnen und Forschern ein gigantisches Teleskop gebaut. In den Tiefen des Südpols, mitten im Eis. 5000 optische Sensoren haben die Forschenden im Eis versenkt, in einer Tiefe von bis 2,5 Kilometer. Denn es braucht ein riesengroßes Volumen an durchsichtigem Material, um die Neutrinos überhaupt zu sehen, wenn sie auf einen Atomkern treffen und dabei Lichtspuren hinterlassen. Teresa Montaruli, die Physikerin von der Universität Genf, hat mitgeholfen.
15: In part I have installed some of these strings. And I was also carrying the cables at the South Pole, where it is very hard to work, actually.
14: Sie habe Kabel der Sensoren zum Südpol getragen und verlegt. Keine leichte Aufgabe, denn was viele nicht wüssten, der Südpol sei die höchstgelegenste und trockenste Wüste der Welt.
15: Not many people know that the South Pole is the highest and driest desert in the world.
14: Sie habe mit Wasser- und Sauerstoffmangel zu kämpfen gehabt. Und doch sei es das wohl aufregendste Erlebnis ihres Lebens gewesen.
15: The experiment is so incredible that it was probably I remember it as one of the most exciting experiences of my life.
14: Das Experiment, das Montaruli als unglaublich bezeichnet, sei eine lange Reise gewesen, ein großes Abenteuer, sagt auch Francis Holsen heute Mittag während einem Telefonat mit dem Nobelpreiskomitee. Mehrmals sei er nahe daran gewesen, zu scheitern. Doch es klappte. Holsen und sein Team schafften es, das schwache blaue Licht sichtbar zu machen, das die Neutrinos aussenden, wenn sie auf einen Atomkern treffen, was sehr, sehr selten passiert. Die zunächst verrückte Idee mit den optischen Sensoren tief im Eis ist also aufgegangen. Holsen konnte Neutrinos messen und nachweisen. Die Auszeichnung dafür gebühre jedoch nicht ihm alleine, sagt Holsen. 450 Wissenschaftlerinnen und Wissenschaftler von 58 Institutionen und aus 14 Ländern seien daran beteiligt. Diese Aussage passt dazu, wie Teresa Montaruli, die Holsen seit Jahren persönlich gut kennt und mit ihm zusammenarbeitet, beschreibt.
15: He's always very modest, so he really listens to you and to early career people that surrounds him.
14: Er sei sehr bescheiden und höre den Menschen um sich herum zu, gerade auch jungen Forschenden am Anfang ihrer Karriere. Und er sei ein sehr inspirierender Mensch, der diese Auszeichnung zutiefst verdiene.
3: Wissenschaftsredaktorin Felicitas Erzinger. Das war also der Dienstag in dieser Nobelpreiswoche. Weiter geht's mit Mittwoch und dem Nobelpreis für Chemie. Der Nobelpreis für Chemie geht in diesem Jahr an den französischen Forscher Henri Gargan und den japanischen Forscher Kenzo Soe. Die beiden Wissenschaftler haben das Rätsel der asymmetrischen Chemie gelöst, teilt die Königliche Schwedische Akademie der Wissenschaften am Mittwoch mit. Die asymmetrische Chemie oder auch Spiegelbildchemie ist von zentraler Bedeutung, wenn es darum geht, neue und sichere Medikamente zu entwickeln. Wissenschaftsredaktorin Irin Dietschi berichtet.
16: In den 1960er Jahren erschütterte der Contergan-Skandal die Welt. Das Medikament Contergan mit dem Wirkstoff Thalidomid wurde damals vor allem als Beruhigungsmittel und Schlafmittel verkauft. Schwangeren wurde es zudem gegen typische Beschwerden wie Morgenübelkeit oder Schlafprobleme verschrieben. Das war fatal, denn Contergan schädigte Tausende von Ungeborenen. Sie kamen mit verkürzten oder fehlenden Armen und Beinen zur Welt. Den Missbildungen lag ein Effekt der sogenannten Spiegelbildchemie zugrunde, für deren Entdeckung es heute den Nobelpreis gab. Im vollbesetzten Saal der Königlich Schwedischen Akademie erklärt Heiner Linke, Vorsitzender des Nobelkomitees für Chemie, die Basics.
17: Many molecules occur in two different versions. Like my hands, they are one another's mirror image. They look alike, but they are not identical. I cannot put my hands on top of one another.
16: Viele Moleküle gibt es in zwei Versionen. Wie die Hände, sie sind spiegelverkehrt zueinander. Das Molekül Carbon zum Beispiel riecht in der rechtshändigen Version nach Minze, in der linkshändigen nach Kümmel. Auch Aminosäuren, die grundlegenden Bausteine von Eiweißen, existieren in zwei spiegelbildlichen Varianten. Allerdings:
17: All proteins in our bodies are built from only left-handed amino acids. The right-handed versions

0: kommt ebenfalls in spiegelbildlichen Versionen vor. Die eine hat wie gewünscht eine beruhigende Wirkung, die andere verursacht schwere Missbildungen bei Ungeborenen.
1: So the question is then, how can
0: die große Frage sei demnach, wie kann eine chemische Reaktion von selbst nur eine einzige Händigkeit hervorbringen, also nur eine von zwei möglichen Spiegelbildformen? Genau dafür haben der Franzose Kagan und der japanische Forscher Soai eine Lösung gefunden. Die Pionierarbeit leistete der heute 96-jährige Henri Kagan. Er entwickelte Katalysatoren, die chemische Reaktionen gezielt in eine Richtung lenken, so dass vor allem eine der beiden spiegelbildlichen Molekülformen entsteht. Kenzo Soai, heute 76, ging noch weiter. Er entwickelte die Autokatalyse, erklärt Ilija Ćorić, Professor an der Universität Zürich. Eine Reaktion, die wie ein Selbstläufer funktioniert.
2: It would catalyze its own production, and if we would have a slight imbalance of that molecule, it would produce more and more of the same mirror image.
0: Aufgrund eines winzigen Ungleichgewichts im Molekül vermehrt sich dieses von allein, fast unendlich. Dank Henri Kagan und Kenzo Soai haben Chemiker heute Werkzeuge zur Verfügung, um möglichst sichere und wirksame Arzneien zu erzeugen, anders als bei Contergan. Vor allem aber brachten die beiden Forscher Licht in ein jahrhundertealtes Rätsel, nämlich, dass die Natur viele Bausteine des Lebens in zwei spiegelbildlichen Versionen erschafft. Warum sich dann in der Evolution jeweils nur eine Form durchsetzte, diese Frage allerdings ist bis heute nicht vollständig geklärt.
3: Irene Dietschi über den Chemie-Nobelpreis, der am Mittwoch verliehen worden ist. Über den Literaturnobelpreis haben wir auf SRF ausführlich im Tagesgespräch von Donnerstag gesprochen. Das können Sie online nachhören unter srf.ch/audio. Und der Friedensnobelpreis war Thema in der Mittagsinformationssendung Rendezvous von Freitag. 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Und hier machen wir weiter mit der Lungenpest. Meldungen über Lungenpest in Sibirien, die kursieren seit Tagen. Susan Stöckel hat diese Woche darüber mit Gina Buhl gesprochen. Was weiß man denn über die Pest im Allgemeinen? Was ist das eigentlich für eine Krankheit?
4: Ja, die Lungenpest ist eine schwere Lungenentzündung, die von einem Bakterium ausgelöst wird. Und das Besondere daran ist, dass dieses eine Bakterium ganz unterschiedliche Krankheiten auslösen kann, je nachdem, wo es im Körper landet. Also landet es in den Lymphknoten zum Beispiel, vermehrt es sich dort so stark, dass die anschwellen. Und das sind die Pestbeulen, die man kennt von der Beulenpest, und die sind extrem schmerzhaft. Wenn es aber in der Lunge landet, entsteht eben Lungenpest. Das ist viel seltener, aber auch viel gefährlicher. Und unbehandelt kann das innerhalb von 1 bis 2 Tagen zum Tod führen.
5: Und wenn man sich nicht gerade in einem Labor infiziert, was möglich ist, aber in diesem Fall nicht klar oder bewiesen, wo können sich Menschen in betroffenen Regionen denn überhaupt anstecken? Also wo kommt das Bakterium vor?
4: In Nagetieren, in Ratten, in Murmeltieren und in den Flöhen, die auf den Tieren sitzen. Und zu uns kommt es dann nur, wenn sich die Wege zufällig kreuzen, also zum Beispiel über einen Flohbiss. Und von da aus gibt es 2 Wege in die Lunge. Entweder breitet sich eine Beulenpest im Körper aus und erreicht dann irgendwann die Lunge, oder man atmet die Bakterien eben direkt ein. Und der direkte Weg erklärt auch, warum die Lungenpest so rasant verläuft, weil das Bakterium muss nicht erst durch den halben Körper wandern, sondern es ist sofort am Ziel. Und deshalb dauert es von der Ansteckung bis zu den ersten Symptomen auch nur 1 bis 3 Tage. Und dann kommt Fieber, Schüttelfrost, Kopfschmerzen, sehr schnell Atemnot und teilweise blutiger Husten.
5: Und du hast mir schon gerade ein gutes Stichwort gegeben, Ansteckung. Wie ansteckend ist denn diese Art der Pest?
4: Weniger ansteckend, als man denkt. Man muss einer erkrankten Person wirklich nahe kommen und übertragen wird sie dann über Tröpfchen, also beim Husten zum Beispiel. Das klingt erstmal wie bei vielen Atemwegserkrankungen, aber es gibt eben 2 Punkte, wo sich die Lungenpest anders verhält. Der erste Punkt, man steckt niemanden an, bevor man selber Symptome hat. Das ist zumindest nirgends dokumentiert. Bei Corona war das ja der Knackpunkt. Da konnte man tagelang ahnungslos herumlaufen und andere infizieren. Bei der Lungenpest heißt es aber, wer ansteckend ist, ist auch sichtbar krank. Und der zweite, es braucht wirklich engen Kontakt. Als gefährdet gilt, wer weniger als 2 Meter Abstand hatte, wer im selben Haushalt lebt,

0: oder eben direkt angehustet wurde, weil die Bakterien fliegen nicht so weit.
1: Eine Ansteckung ist also recht unwahrscheinlich, auch wenn man sich in einem der betroffenen Gebiete aufhält. Und das sind hauptsächlich Kongo-Kinshasa und Madagaskar, aber nicht nur.
0: Also die WHO, die Weltgesundheitsorganisation, zählt weltweit etwa 1000 bis 3000 Fälle pro Jahr. Und auch in den USA gibt es jedes Jahr Fälle, im Schnitt 7. Da ist es meist in so ländlichen Regionen im Westen, wenn jemand zum Beispiel beim Wandern oder Jagen von einem Floh gestochen wird, der vorher eben auf einem infizierten Nagetier saß. Dass die Pest nie verschwunden ist, liegt wieder an den Tieren. Also es gibt weltweit Gebiete, in denen das Bakterium dauerhaft unter wildlebenden Nagetieren weitergeben wird über ihre Flöhe. Und die Tiere stecken sich gegenseitig an, immer weiter, Generation um Generation. Und das kann jahrzehntelang so laufen, ohne dass ein einziger Mensch etwas davon mitbekommt. Solche Gebiete gibt es also praktisch überall auf der Welt und frei davon sind nur Australien und die Pazifischen Inseln. Gefährlich wird es also immer dann, wenn ein Mensch in so ein Gebiet gerät und von so einem Floh gestochen wird.
1: Ich war jetzt mal vorhin kurz auf der Seite des Bundesamts für Gesundheit. Die schreiben, hierzulande sind in den letzten 30 Jahren keine Pestfälle mehr aufgetreten. Was würdest du sagen, Gina? Wie wahrscheinlich oder eben auch unwahrscheinlich ist es, dass es auch Pestfälle in der Schweiz geben könnte?
0: Sehr unwahrscheinlich, und zwar aus einem einfachen Grund. Bei uns gibt es keine solchen Gebiete, in denen der Erreger in Tieren überdauert. Also das Bakterium kursiert in unseren Nagetieren nicht. Es gibt also keine Quelle, aus der die Pest hier neu entstehen könnte. Und in ganz Europa war der letzte dokumentierte Ausbruch im Zweiten Weltkrieg. Bliebe der Fall, dass jemand aus einem betroffenen Gebiet einreist und hier erkrankt, aber auch dafür sind wir eigentlich gerüstet, weil die Pest meldepflichtig ist. Wir haben Antibiotika, wir haben Isolierstationen und wir haben in Spiez ein nationales Referenzzentrum für hochgefährliche Bakterien, das so einen Erreger auch nachweisen könnte.
2: Sagt SRF-Wissenschaftsredaktorin Gina Buhl. Und damit sind wir am Schluss dieses Rückblicks auf einige der Themen, die diese Woche in der Welt der Wissenschaft für Schlagzeilen gesorgt haben. Eine Woche, die von den Verkündungen der Nobelpreise geprägt gewesen ist. Am Mikrofon verabschiedet sich Peter Hanselmann. Danke fürs Zuhören. Und hier im Radio auf SRF 4 News geht es jetzt dann gleich weiter mit dem nächsten News-Update.

0: Die Nachrichten von SRF um 4 Uhr mit Patrick Seiler. Mindestens 12 Tote und über 300 Verletzte, das ist die vorläufige Bilanz nach dem Raketeneinschlag auf dem Flughafen der saudi-arabischen Hauptstadt Riad. Die Zahlen meldete die dortige Zivilluftfahrtbehörde. Unter den Opfern sind Einheimische und mehrere Ausländer. Das Geschoss traf ein Passagierterminal ohne Vorwarnung durch das Frühwarnsystem. Es ist bereits der dritte Treffer auf dem Gelände innerhalb einer Woche. Die von Saudi-Arabien geführte Militärkoalition macht die Houthi-Rebellen aus dem Jemen verantwortlich. Diese erklärten den Luftraum über Saudi-Arabien zur Kriegszone. US-Präsident Donald Trump bezeichnete den Angriff als nicht akzeptabel. Der UNO-Sondergesandte für den Jemen warnte vor einer Eskalation. Die ukrainische Regierung weist die Rücktrittsforderung von US-Präsident Donald Trump entschieden zurück. Der ukrainische Außenminister Andriy Sybiha schrieb auf der Plattform X, Präsident Volodymyr Zelensky genieße den Rückhalt der Bevölkerung und nur das ukrainische Volk entscheide über seine Führung. US-Präsident Trump hatte zuvor vor Medienschaffenden in Washington gesagt, es sei Zeit für einen neuen Präsidenten in der Ukraine, der den Krieg mit Russland beenden könne. Allerdings war es Russland, das mit seinem Angriff auf das Nachbarland den Krieg begonnen hatte. Auslöser des jüngsten Streits zwischen Trump und Zelensky sind geplante US-Dieselkäufe aus Russland. Zelensky hatte diesen Schritt als Finanzierung des russischen Krieges kritisiert, worauf Trump dem ukrainischen Staatschef vorwarf, die Energiepreise in den USA absichtlich in die Höhe zu treiben. Ein südkoreanisches Frachtschiff hat als erstes Containerschiff des Landes eine kommerzielle Hin- und Rückfahrt nach Europa über das Nordpolarmeer erfolgreich abgeschlossen. Die Panstar Akro lief nach 50 Tagen wieder im Hafen von Busan im Südosten des Landes ein. Die Route durch die Arktis spart rund 10 Tage Fahrzeit gegenüber der herkömmlichen Route durch den Suezkanal. Die Regierung in Seoul will bis 2030 regelmäßige Fahrten über das Eismeer etablieren. Branchenexperten dämpfen allerdings die Erwartungen. Unberechenbares Treibeis, hohe Versicherungsprämien und teurer Spezialtreibstoff könnten die wirtschaftlichen Vorteile rasch zunichte machen. Das Wetter heute Sonntag, es wird im Norden zeitweise sonnig bei etwa 16 Grad. Im oft sonnigen Süden steigt die Temperatur auf 20 Grad. Das waren Nachrichten von Radio SRF, verantwortlich Patrick Seiler.
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2: Der Literaturnobelpreis geht dieses Jahr an die Kanadierin Anne Carson. Ja, und wer den Nobelpreis gewinnt, diese Nachricht wird immer heiß erwartet in der Literaturbranche. Es ist schließlich eine der bedeutendsten Auszeichnungen, die eine Autorin oder ein Autor überhaupt erhalten kann. Welche Rolle dieser Preis für Verlage und für den Buchhandel spielt, das erklärt die Literaturagentin Katharina Alters im Tagesgespräch vom Donnerstag. Über die aktuelle Preisträgerin, über Anne Carson, spricht später in der Sendung Kulturredaktor Simon Leuthold.
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4: Direkt zugeschaltet von der Frankfurter Buchmesse ist die Literaturagentin Katharina Alters. Willkommen im Tagesgespräch.
5: Danke für die Einladung zum Tagesgespräch.
4: Sie sind an der Frankfurter Buchmesse und ich habe gelesen, das sei die arbeitsreichste Zeit für eine Literaturagentin. Ist das so?
5: Also so würde ich das nicht bezeichnen. Ich habe auch durch das Jahr hindurch genug zu tun. Aber an der Frankfurter Buchmesse habe ich die Möglichkeit, alle Personen, die für mich wichtig sind in meiner Arbeit, hier vor Ort zu treffen. Und deswegen ist es für mich eine wichtige Buchmesse. Und man trifft sich einfach in Frankfurt. Und
4: Sie führen
5: also
4: ja
5: ist nicht die arbeitsreichste Zeit. Es ist schon intensiv, aber es ist nicht die arbeitsreichste Zeit.
4: Sie führen Ihre Agentur seit 16 Jahren und Frankfurt ist da eben ein Fixpunkt geworden.
5: Ja, so ist es. Also man trifft sich in der Branche, man tauscht sich aus über Entwicklungen, man geht auf Empfänge oder Messepartys und trifft dann auch manchmal Leute, die man vorher noch nicht kannte. Aber in der Regel mache ich meine Termine im Vorfeld und arbeite meine Termine ab.
4: Es gibt ja so einen Agents Center, habe ich gelesen, mit 300 Agenturen, mit 600 Agentinnen und Agenten. Sie selbst haben das einmal als Hühnerstall bezeichnet. Gehen Sie dort auch hin?
5: Also ich habe das damals ein bisschen flapsig formuliert, aber man muss sich das Agent Center so vorstellen, dass da Agentinnen und Agenten aus allen Ländern anzutreffen sind und dass es ein Sprachenwirrwarr und ein Klangteppich ist, wo sich Tisch an Tisch reiht. Und ich habe mich irgendwann mal entschieden, nicht im Agent Center zu sein und meine Termine an den Verlagsständen zu vereinbaren, auch aus Kostengründen.
4: Weswegen ist das teuer, dort einen Einlass zu bekommen?
5: Ich kann es jetzt noch nicht mal sagen, was es kostet, aber ich meine, mein Hotel kostet schon so viel. Also während der Frankfurter Buchmesse sind die Hotelpreise höher als zu anderen Zeiten.
4: Ja, wenn wir schon bei den Finanzen sind, ich glaube, nur 5% der Autorinnen und Autoren können vom Verkauf ihrer Bücher leben. Wie rechnet sich denn Ihr Beruf, eine Agentur zu führen?
5: Also ich vertrete viele Autorinnen und Autoren. Ich vertrete Autorinnen und Autoren, die schreiben regelmäßig, beispielsweise Christoph Simon mit seiner Krimireihe. Da erscheint jetzt jedes halbe Jahr ein Band. Ich vertrete Autorinnen, die populär schreiben und Autorinnen, die literarischer schreiben. Und das ist für mich eine Mischrechnung. Und neben meiner Arbeit als Literaturagentin habe ich auch manchmal Mandate. So habe ich dann den Aufbau der Agentur finanziert. Ich habe externe Mandate gehabt und so mache ich das auch zwischendurch heute noch.
4: Sie haben vorhin gesagt, Sie hätten eben Termine schon im Voraus fixiert. Was steht denn heute auf der Agenda bei Ihnen?
5: Ja, ich kann da so genau, kann ich da nicht Auskunft geben, deswegen heiße ich auch Agentin. Aber vielleicht ein Termin, der heute stattfindet, ist mit einer chinesischen Rechte- und Lizenzenfrau. Ich habe diesen Sommer eine chinesische Autorin in Bern kennengelernt, die eine Residency hier hatte. Und ich bin dann in Kontakt getreten mit dem chinesischen Verlag, weil die Autorin wollte, dass das Buch ins Deutsche übersetzt wird. Und dann haben wir einen Vertrag aufgesetzt und jetzt treffe ich die Rechte- und Lizenzenfrau und versuche mal herauszufinden, was ihre Erwartungen sind und wie wir das Bestmögliche, eben eine Platzierung in einem deutschsprachigen Verlag schaffen können.
4: Und diese Verhandlung über Rechte und Lizenzen, das ist eine Ihrer Aufgaben?
5: In der Regel vertrete ich deutschsprachige Autorinnen exklusiv. Das ist jetzt hier eine Ausnahme, weil ich die Autorin eben in Bern kennengelernt habe. Aber Lizenzen verkaufe ich auch. Also manchmal kann ich Theaterverträge machen. Bisher habe ich noch keinen Filmvertrag gemacht. Das würde mich noch freuen. Das sind so die Lizenzen. Genau. Und ich habe mich hier auch in Frankfurt mit einem Anbieter von Hörbüchern getroffen. Und der hat mir dann erzählt, wie sie arbeiten und dass er gern exklusiv über die Agentur oder direkt mit den Autoren und Autoren Verträge machen würde und nicht über die Verlage. Und dann höre ich mir an, wie das Modell ist. Und in Bern muss ich mir dann überlegen, möchte ich das oder möchte ich das nicht?
4: Und Sie haben ja eben circa 30 Autorinnen und Autoren unter Vertrag. Wie lesen Sie diese denn aus? Wie sehen Sie, ja, das ist ein Talent, das mit dieser Person möchte ich zusammenarbeiten?
5: Ich arbeite schon recht lang als Literaturagentin und habe Erfahrung darin, schnell zu erkennen, welche Texte Potenzial haben und welche nicht. Ich gehe recht intuitiv vor und halte mich zuerst immer an den Text und stelle mir die Frage, ist die Sprache originell, passt der Plot zur Sprache, gibt es Längen, gibt es unlogische Stellen und finde ich dafür einen Verlag? Diese Fragen stelle ich mir, während ich das lese, das Manuskript. Und nachher entscheide ich mich, ob ich die Vertretung übernehme oder nicht. Und falls ich die Vertretung übernehme, treffe ich mich mit den Autorinnen oder Autoren. Und dann schaue ich, ob die Chemie stimmt, weil das ist sehr wichtig, dass man sich gegenseitig vertraut. Also ich habe mit meinen Autorinnen und Autoren nicht nur eine reine Geschäftsbeziehung, sondern im besten Fall ist man auch miteinander befreundet.
4: Und Sie haben jetzt gesagt, Sie schauen auf die Sprache. Also ist die Sprache eigentlich wichtiger für Sie als der Inhalt des Textes?
5: Es kommt immer darauf an, ob es ein Sachbuch ist oder Belletristik. Bei Sachbüchern, da ist der Inhalt manchmal wichtiger als die Sprache. Wenn ich finde, dass das ein Thema ist, das eine Relevanz hat für die Gesellschaft, da spielt dann die Sprache. Es muss schon ordentlich geschrieben sein, aber dann ist die Sprache nicht so wichtig wie bei Belletristik.
4: Und wie fördern Sie dann Ihre Autorinnen und Autoren? Arbeiten Sie dann auch gemeinsam an den Texten?
5: Ja, das mache ich. Manchmal ist es notwendig, manchmal nicht. Aber ich arbeite mit meinen Autorinnen und Autoren an den Texten. Manchmal entwickle ich sie sogar mit ihnen. Auch am Exposé, weil das gibt dann immer den ersten Eindruck bei den Lektoren, denen ich die Manuskripte schicke. Und das ist ein Prozess und da lasse ich mich dann drauf ein.
4: Und gibt es auch Trends? Also verfolgen Sie auch Trends in der Literatur, wenn Sie sehen, das kommt gut an und diese Person schreibt ähnlich, dass man dann das quasi wie bevorzugt?
5: Also ich bin eine Vielleserin auch in meiner Freizeit und ich verfolge auch Trends. Aber das heißt nicht, dass ich jetzt Fantasy- oder Romance-Bücher vertreten kann, weil ich als Agentin muss hinter dem stehen, was ich vertrete, und ich muss das auch überzeugen können, dass das ein gutes Manuskript ist und dass es verdient, veröffentlicht zu werden. Und deswegen kann ich nicht Manuskripte vertreten, hinter denen ich nicht stehen kann. Und Fantasy und Romance interessieren mich nicht, auch wenn es ein Trend ist.
4: Und gibt es noch andere Trends, die Sie jetzt beobachten?
5: Da fällt mir jetzt gerade keiner ein. Also im Moment ist Trends. Im Moment ist das Thema KI ganz groß in der Branche. Also ich habe in meine Verträge zwei KI-Klauseln aufgenommen. Die eine sagt, dass die Autorin und der Autor garantiert, dass der Text ohne KI geschrieben worden ist. Und die andere Klausel besagt, dass der Verlag sich verpflichtet, den Text nicht zu KI-Trainingszwecken zu verwenden.
4: Und ohne KI verfasst zu haben, was heißt das genau? Heißt es auch, dass man nicht irgendwie einen Textbaustein der KI geben kann und dann sagen kann, ein bisschen schöner formuliert oder ein bisschen anders formuliert? Das würde auch unter diese Klausel fallen.
5: Im Moment kann man noch nicht genau sagen, welche Texte mit KI geschrieben worden sind und welche nicht. Also es ist nicht so wie bei der Plagiatsoftware, die man an den Unis nutzt. Im Moment sind das einfach Spekulationen. Ich glaube, ein Anwärter auf dem Prix Goncourt, der stand unter Verdacht und er dementiert das vehement. Es gibt also meines Wissens nach noch keine Software, mit der man das genau feststellen kann. Ich habe das jetzt, diese zwei Textbausteine, in die Verträge aufgenommen, ein bisschen auch als Schutz. Wir wissen alle noch nicht, wie sich die künstliche Intelligenz auch auf den Buchmarkt, auf die Literaturbranche entwickeln wird. Und ich fände es wichtig, dass die Buchbranche da mal eine Konferenz veranstalten würde, damit man vielleicht so ein Agreement verfasst, wie wir damit umgehen sollen.
4: Ja, weil es gibt ja eine breite Linie von Möglichkeiten. Und wo ziehen Sie eben die Grenze? Was ist für Sie, was geht für Sie nicht mehr unter Literatur?
5: Also wie gesagt, ich möchte keine Texte vertreten, die von der KI geschrieben worden sind. Das ist meine Einstellung im Moment. Vielleicht sehe ich das in 10 Jahren anders, das weiß ich nicht, weil KI völlig normal geworden sind. Aber unser Urheberrecht basiert ja auf geistiges Eigentum von Menschen. Und deswegen finde ich das wichtig, dass wir uns da mit auseinandersetzen und da auch eine Grenze ziehen können.
4: Sie redigieren eben diese Texte selbst. Agentinnen und Agenten, das haben wir auch schon gehört, sind eben Vermittler, auch Puffer zum Verlag. Gibt es denn auch Verlage, die lieber direkt mit den Autorinnen und Autoren verhandeln und Agenturen überflüssig finden?
5: Das müssten Sie eigentlich Vertreterinnen und Vertreterinnen aus den Verlagen fragen. Aber meine Erfahrung ist, dass der Beruf der Literaturagentin völlig normal ist. Also ich sehe mich auch als Teil der Literaturbranche. Ich bin Mitglied im Schweizer Buchhandels- und Verlagsverband. Und es mag sein, dass kleinere Verlage vielleicht nicht gewohnt sind, mit Agentinnen zu arbeiten. Aber ich habe auch schon mit kleineren Verlagen Bücher gemacht und habe da sehr gute Erfahrungen gemacht.
4: Sie haben ja gesagt, es sei normal. Ich habe gelesen, dass solche Agentinnen wie Sie auch zunehmen, also dass Verlage auch froh sind, wenn die Arbeiten auch teilweise abgenommen werden. Also sehen Sie das auch, dass Ihre Branche eigentlich eher eben auch zunimmt?
5: Ich habe die Beobachtung auch gemacht. Es sind viele Verlagsleute, die sich dann selbstständig machen und eine Agentur gründen. Und die Agenturen nehmen den Verlagen viel Arbeit ab, weil die Texte, die dann zu den Verlagen kommen, in einem sehr guten Zustand sind in der Regel.
4: Und eben, das ist natürlich eine große Hilfe. Und den Verlagen geht es zum Teil finanziell auch nicht sehr rosig. Und dann sind sie auch froh, wenn eben diese Arbeit abgenommen wird.
5: Genau.
4: Und Sie haben dann auch eine Bindung, weil Sie von verschiedenen Autorinnen und Autoren mehrere Texte lesen. Also sehen Sie dann auch eine Entwicklung dieser Autorinnen und Autoren?
5: Die Frage habe ich jetzt nicht verstanden.
4: Weil Sie haben ja dann diese Autorinnen und Autoren über längere Zeit bei sich quasi und können dann auch eine Entwicklung fördern, die vielleicht ein Verlag so nicht imstande wäre zu leisten.
5: Das ist so, ja. Als Agentin stehe ich meinen Autorinnen und Autoren im ganzen Prozess und auch eben in der Entwicklung zur Seite und kann auch da einlenken, wenn gewisse Texte in eine gewisse Richtung gehen, wo ich das Gefühl habe, das funktioniert so nicht.
4: Sie sind eine Ein-Frau-Agentur. Es gibt in der Schweiz 3 große Agenturen, in Zürich, Liebmann, Morebooks und Fritz. Wie bestehen Sie als kleine Agentur daneben?
5: Also ich vergleiche mich nicht mit den 3 großen Agenturen in Zürich, weil die existieren schon so lange. Und je länger eine Agentur besteht, umso größer werden ihre Netzwerke. Und ich bin eben seit 16 Jahren gibt es meine Agentur und ich versuche so gut wie möglich zu bestehen. Also ja, und ich mache das auch aus Leidenschaft. Es ist nicht nur ein Geschäft für mich.
4: Und haben Sie irgendeinmal gemerkt, das möchte ich machen? Man könnte sich ja überlegen, werde ich Schriftstellerin, arbeite ich in einem Verlag? Aber Sie haben gemerkt, nein, ich möchte da als Agentin agieren. Sie haben das ja schon gesagt, man darf da nicht alles preisgeben. Man arbeitet eben als Agentin, auch ein bisschen im Versteckten. Das hat Sie einfach, irgendeinmal haben Sie das Gefühl gehabt, das möchte ich jetzt machen.
5: Ich habe schon recht früh die Welt der Bücher entdeckt als Kind und das hat mich nie losgelassen und Sprache ist mir sehr wichtig Und ich bin durch Zufall, durch ein Lektoratspraktikum in die Literaturbranche reingerutscht. Und danach konnte ich in einer Literaturagentur in Zürich arbeiten und da hatte ich dann Einblicke in die Arbeit und das hat mir sehr gefallen, was da so im Hintergrund, was da für Strippen gezogen werden und wie das Business eigentlich funktioniert und wie Autorinnen und Autoren aufgebaut werden. Das durfte ich dort erleben und dann habe ich mir überlegt, was mache ich jetzt, und ich habe mich dann entschieden, eine klassische Literaturagentur zu gründen.
4: Und vielleicht als Überleitung zum Literaturnobelpreis, welche Bedeutung haben Preise?
5: Preise sind ein wichtiges Instrument für die Branche, um Aufmerksamkeit zu generieren. Sie sind eine Art Spotlight und helfen den Autorinnen und Autoren wahrgenommen zu werden. Und für die Verlage, in denen die ausgezeichneten Autorinnen und Autoren erscheinen, ist es ein Marketinginstrument, mit dem der Verkauf angekurbelt werden kann. Außerdem ist es immer eine große Ehre für alle, die ausgezeichnet werden, für die Verlage ebenso. Und Literaturpreise sind wichtig für die Positionierung im Literaturbetrieb und können über zukünftige Buchverträge, Anfragen für Lesungen oder Dozenturen entscheiden.
4: Und eben der Nobelpreis, das ist der Olymp.
5: Das ist definitiv der Olymp. Er wird weltweit wahrgenommen. Also die Literatur-Nobelpreis-Jury, die machen es auch sehr geschickt. Und sie verschaffen einer Autorin, einem Autor die ganz große Weltbühne. Und der Preis ist auch gut dotiert. Das sind 12 Millionen Kronen, was in Schweizer Franken nicht ganz 1 Million Franken ausmacht. Ich denke, dass alle, die den Literaturpreis erhalten, wie jetzt auch Ann Carson, ein Leben davor und ein Leben danach hatten, dass sich das Leben nach dem Literaturpreis für die Ausgezeichnete verändert.
4: Danke, das ist ein besonderes Tagesgespräch heute mit der Literaturagentin Katharina Altas. Sie ist aus Frankfurt zugeschaltet von der Buchmesse und nun ist auch SRF-Kulturredaktor Simon Leuthold wieder ins Studio gekommen. Sie haben sich die Begründung für den diesjährigen Nobelpreis angeschaut. Warum fiel diese Wahl so aus?
6: Also laut der Jury hat Ann Carson gewonnen für ihr kühnes, Zitat, und einfallsreiches Werk, das im spielerischen Dialog mit der klassischen Tradition neue Formen zeitgenössischer Literatur geschaffen hat. Also Ann Carson mischt die Genres, das ist bekannt. Sie verbindet Lyrik, Essay, Philosophie, Übersetzung, Erzählung. Es ist auch so, dass viele ihrer Bücher sich nicht wirklich einer klaren Gattung zuordnen lassen. Sie spielt damit. Also auch ihr erstes Buch, das schon relativ erfolgreich war in gewissen Kreisen, The Autobiography of Red, das war ein Versroman, also ein Roman, aber in Gedichtform. Das war ihr erstes Buch und schon da hat sie auch noch mit antiken Traditionen gespielt.
4: Und können Sie die Person noch etwas vorstellen?
6: Ann Carson, ja, sie ist 1950 geboren, sie ist 76, stammt aus Toronto in Kanada. Sie ist eigentlich Professorin für Altphilologie, sie ist Gräzistin. Und das erklärt wahrscheinlich ein Stück weit auch ihre Faszination für die griechische Mythologie, für die Antike, mit der sie sich wirklich sehr, sehr intensiv auseinandersetzt in ihrem Schaffen. Das merkt man auch, es ist wirklich so eine Synthese. Sie ist einerseits sehr persönlich, sehr emotional, auch ihre eigene Autobiografie, die Erlebnisse ihrer Familie spielen immer wieder eine Rolle in ihren Büchern. Und sie verwebt das dann aber mit den klassischen, ganz großen, alten Vorbildern der Mythologie und geht so natürlich eigentlich den riesigen fundamentalen Fragen des Menschseins nach. Was macht uns im Kern als Menschen aus?
4: Und wie bekannt ist diese Autorin hier?
6: Das ist so ein bisschen gespalten. Also von der Kritik wird sie schon seit langem sehr hoch gelobt, als anspruchsvolle Autorin, als Autorin, die viel wagt, gilt als eine der innovativsten Autorinnen der Gegenwart, insbesondere in Kanada. Sie wurde schon viel ausgezeichnet. In Sachen Bekanntheit beim Publikum, glaube ich schon, da ist noch ordentlich Luft nach oben. Wenn man jetzt so schaut, eine andere Kanadierin, Margaret Atwood, die war auch Favoritin für den Literaturnobelpreis. Die wäre viel, viel bekannter gewesen im Vergleich, glaube ich. Aber das hat ja Katharina Alters gerade vorhin gesagt, das wird jetzt sicher einen ordentlichen Push auslösen.
4: Und eben das passt dann auch wieder ins Muster der Nobelpreisverleihungen, dass eben Autorinnen, Autoren ins Rampenlicht gerückt werden, die es vielleicht noch nicht sind.
6: Ja, ein Stück weit sicher. Es passt vor allem auf andere Art auch sehr gut in dieses Muster. Es wechselt meistens ab, Mann, Frau, Mann, Frau. Man kann sicher auch sagen, es gibt eine politische Komponente, sowohl von Seiten der Jury kann man sagen, okay, dass jetzt eine Kanadierin ausgewählt wurde, kann man irgendwo in diesem sehr angespannten Verhältnis zurzeit zwischen Kanada und den USA verorten, als eine Reaktion darauf vielleicht auch. Politisch ist es aber auch inhaltlich, wenn auch nicht an der Oberfläche. Und auch da passt es in ein Muster. Also es ist so ein Verhandeln des Politischen im Literarischen. Das war letztes Jahr bei Laszlo Krasznahorkai, der apokalyptische Terror versus die Kunst als Gegenkraft. Das war ein Jahr zuvor bei Han Kang. Da ging es um historische Traumata gegen poetische Prosa. Und das ist eben auch jetzt bei ihr sichtbar. Es geht im Kern ums Menschsein, aber eigentlich um die Frage, vor dem Hintergrund von Zeiten von sehr großer Verunsicherung.
4: Ich möchte beiden noch eine ganz kurze Frage stellen, die Sie nur ganz kurz beantworten dürfen. Ist es jetzt ein Garant, dass man weltweit gelesen wird? Simon Leuthold, ja, nein?
6: Ich denke schon.
4: Katharina Alters?
5: Ich denke auch. Also der Literaturpreis, Literaturnobelpreis hat schon eine große Wirkung auch für die Literatinnen und Literaten.
4: Katharina Alters, Simon Leuthold, vielen Dank für die Einschaltung von der Frankfurter Buchmesse. Vielen Dank für den Besuch im Studio.
6: Vielen Dank auch.
5: Dankeschön.
2: Caroline Ahn hat mit der Literaturagentin Katharina Alters und mit SRF-Kulturredaktor Simon Leuthold gesprochen.
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0: Die Nachrichten von SRF um 4.30 Uhr mit Patrick Seiler. Mindestens 12 Tote und über 300 Verletzte, das ist die vorläufige Bilanz nach dem Raketeneinschlag auf dem Flughafen der saudi-arabischen Hauptstadt Riyadh. Die Zahlen meldete die dortige Zivilluftfahrtbehörde. Unter den Opfern sind Einheimische und mehrere Ausländer. Das Geschoss traf ein Passagierterminal ohne Vorwarnung durch das Frühwarnsystem. Es ist bereits der dritte Treffer auf dem Gelände innerhalb einer Woche. Die von Saudi-Arabien geführte Militärkoalition macht die Houthi-Rebellen aus dem Jemen verantwortlich. Diese erklärten den saudi-arabischen Luftraum zur Kriegszone. US-Präsident Donald Trump bezeichnete den Angriff als nicht akzeptabel. Der UNO-Sondergesandte für den Jemen warnte vor einer Eskalation. Die ukrainische Regierung weist die Rücktrittsforderungen von US-Präsident Donald Trump entschieden zurück. Der ukrainische Außenminister Andriy Sybiha schrieb auf der Plattform X, Präsident Volodymyr Zelensky genieße den Rückhalt der Bevölkerung und nur das ukrainische Volk entscheide über seine Führung. Trump hatte zuvor vor Medienschaffenden in Washington gesagt, es sei Zeit für einen neuen Präsidenten in der Ukraine, der den Krieg mit Russland beenden könne. Allerdings war es Russland, das mit seinem Angriff auf das Nachbarland den Krieg begonnen hatte. Auslöser des jüngsten Streits zwischen Trump und Zelensky sind geplante US-Dieselkäufe aus Russland. Zelensky hatte diesen Schritt als Finanzierung des russischen Kriegs kritisiert, worauf Trump dem ukrainischen Staatschef vorwarf, die Energiepreise in den USA absichtlich in die Höhe zu treiben. Ein südkoreanisches Frachtschiff hat als erstes Containerschiff des Landes eine kommerzielle Hin- und Rückfahrt nach Europa über das Nordpolarmeer erfolgreich abgeschlossen. Die Panstar Akro lief nach 50 Tagen wieder im Hafen von Busan im Südosten des Landes ein. Die Route durch die Arktis spart rund 10 Tage Fahrzeit gegenüber der herkömmlichen Route durch den Suezkanal. Die Regierung in Seoul will bis 2030 regelmäßige Fahrten über das Eismeer etablieren. Branchenfachleute dämpfen allerdings die Erwartungen. Unberechenbares Treibheiß, hohe Versicherungsprämien und teurer Spezialtreibstoff könnten die wirtschaftlichen Vorteile rasch zunichte machen. Das Wetter heute Sonntag, es wird im Norden zeitweise sonnig bei etwa 16 Grad. Im oft sonnigen Süden steigt die Temperatur auf 20 Grad. Das waren die Nachrichten von Radio SRF, verantwortlich Patrick Seiler.
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3: Die SVP sucht eine Nachfolgerin oder einen Nachfolger für Bundespräsident Guy Parmelin, der letzte Woche seinen Rücktritt auf Ende Jahr bekannt gegeben hat. Braucht sie jetzt eine jüngere Frau aus der Romandie für den Bundesrat? Darüber rede ich mit dem Fraktionspräsidenten der SVP, dem Zuger Nationalrat Thomas Eschi, und auch die Abstimmungsniederlagen der SVP in Serie und ihren Widerstand gegen das Vertragspaket mit der EU sind Themen in dieser Sendung. Eschi, herzlich willkommen in der Samstagsrundschau. Merci, dass ihr heute mein Gast seid.
4: Grüezi Burkhardt, danke für die Einladung.
3: Der abtretende Bundespräsident Guy Parmelin hat klare Vorstellungen, wer seine Nachfolge soll antreten. «Ich denke, es ist Zeit für einen Generationenwechsel», hat er in einem Interview mit CH Media gesagt. Im Bundesrat sind fast alle über 60. Jetzt müssen wir der jüngeren Generation eine Chance geben. Einverstanden, Herr Eschi?
4: Gut, ich hoffe, Sie verstehen, dass ich da jetzt nicht über einzelne Personen, auch in meiner Rolle als Fraktionspräsident, kann reden. Es ist klar, es braucht im Bundesrat Frauen und Männer. Es ist klar, die Landesgegenden und Sprachregionen müssen angemessen im Bundesrat vertreten sein. Es gibt noch sehr viele andere Kriterien, Dossierfestigkeit, Führungsqualitäten, Durchsetzungsfähigkeiten von der Kandidatinnen und Kandidaten. Und der Gerrit Pfister hat vor 2 Jahren noch den sogenannten Gemöglichkeitsfaktor ins Spiel gebracht. Also Sie sehen, das Anforderungsprofil ist sehr, sehr breit und wir werden selbstverständlich versuchen, all die Anforderungen, die da oben sind, zu erfüllen.
3: Jetzt hat er nichts über das Alter gesagt. Das Durchschnittsalter ist ja heute bei 62 Jahren, habe ich ausgerechnet, im Bundesrat. Der Durchschnitt von der Wohnbevölkerung, von der Schweizer Wohnbevölkerung bei 43 Jahren, das sind fast 20 Jahre weniger, kann so eine, sage jetzt mal, alte Regierung glaubhaft die Schweizer Bevölkerung repräsentieren?
4: Ja gut, da liegt sie am Schluss an der Vereinigten Bundesversammlung, das zu entscheiden. In der Vergangenheit.
3: Eure Meinung.
4: Entschuldigung?
3: Eure Meinung.
4: Aber dass am Schluss liegt es an der Vereinigten Bundesversammlung, das zu entscheiden. Die Vergangenheit hat gezeigt, oder die vergangenen Wahlen haben gezeigt, dass man in der Tendenz, dass die Vereinigte Bundesversammlung in der Tendenz eher die älteren Kandidatinnen und Kandidaten wählen. Im 15. hat es ja doch auch ein altersmässiges, sehr durchmischtes Ticket gegeben. Dort hat man in der Vereinigten Bundesversammlung auch den älteren Kandidat vorgezogen. Also am Schluss ist es nicht der Entscheid von der SVP-Fraktion, sondern von der Vereinigten Bundesversammlung.
3: Der Bundespräsident hat im Interview noch eine weitere klare Ansage gemacht. Sobald es um Kandidaturen von Frauen geht, gäbe es immer noch Vorurteile. Ich zitiere wieder Guy Parmelin. Fragen wie, was wird passieren? Wer kümmert sich um die Kinder? Was haben wir nicht alles gehört? Damit muss man aufhören. Das ist ein alter sehr konservatives Denken. Der hat es selber angesprochen, Reschi. Auch Frauenkandidaturen sind immer wieder ein Thema. Aber bei der SVP erst einmal. Rita Fuhrer war die einzige Kandidatin im Jahr 2000. Ist dann, wie wir wissen, nicht gewählt worden. Wird das jetzt anders?
4: Ja, tatsächlich. Die SVP hat im November 2000 Rita Fuhrer und Roland Eberle nominiert. Überraschenderweise haben dann die anderen Parteien uns Samuel Schmid im Bundesrat gewählt. Und es wirkt heute ein bisschen heuchlerisch, wenn genau die Parteien fordern, was wir jetzt zu tun haben, wo damals in Anführungszeichen ein älterer weißer Mann der Frau Rita vorgezogen haben. Wir haben 124 Bundesräte bis heute gehabt, die SVP 12 Bundesräte, erst 10 sind Frauen gewesen von diesen 124. Also Sie sehen, dass bis jetzt noch nicht so viele Frauen Bundesrätinnen geworden sind. Das liegt sicher nicht allein an der SVP. Aber wie gesagt, also wir werden sicher alle Kandidatinnen und Kandidaten, die sich dann melden bis zum 23. Oktober, werden wir genau gleich behandeln, der Fraktion vorschlagen und die Fraktion wird dann nominieren.
3: Also gibt es den Anspruch von euch als Fraktionspräsident, doch, dann müsste jetzt eine Frau doch aufs Ticket.
4: Ja, wir haben ja für das eine Findungskommission eingesetzt und die Findungskommission ist eigentlich beauftragt, jetzt genau sich diese Frage zu stellen. Ich möchte dem nicht vorgreifen. Die Findungskommission stellt dann einen Antrag an den Fraktionsvorstand und der Fraktionsvorstand stellt einen Antrag der Gesamtfraktion. Das ist der Ablauf und zwar jetzt falsch, wenn ich als Fraktionspräsident dem würde vorgreifen.
3: Es gibt gerade noch ein weiteres Kriterium, das eine Rolle spielt. Der Guy Parmelin kommt aus der Romandie und prominente Vertreter von eurer Partei, der Romandie, zum Beispiel der Nationalratspräsident, Pierre-André Barge, sagen, der neue SVP-Bundesrat, die neue SVP-Bundesrätin müsse wieder aus der Romandie kommen. Haben Sie recht?
4: Das ist auf Verfassungsebene geregelt. Eben die Landesgegenden und Sprachregionen müssen angemessen im Bundesrat vertreten sein. Und wie denn das konkret ausgelegt wird, da gibt es sicher unterschiedliche Interpretationen. Es gibt ja auch ein Szenario, dass ein Ignacio Cassis könnte in einem Jahr zurücktreten, dass dann der Sitz in die Romandie geht. Und da schauen jetzt vor allem allfällige Westschweizer Kandidaten von der FDP, dass jetzt nicht gerade ein SVP-Bundesrat aus der Romandie sollte gewählt werden. Also Sie sehen, all die Spiele sind bereits stark am Laufen.
3: Ja, weil ihr einen gewissen Druck spürt ihr ja auch schon. Weil, wenn man es anschaut, seit der Gründung des modernen Schweizer Bundesstaats 1848 ist immer jemand von den bürgerlichen Parteien aus der Romandie im Bundesrat gewesen. Und wenn es jetzt jemand von euch aus der Deutschschweiz wäre, dann würde die Tradition zuerst einmal gebrochen von der SVP ausgerechnet. Gibt es da nicht wirklich einen extremen Druck, halt jemanden aus der Romandie zu bringen?
4: Ich glaube, seitens der Medien, da gibt es ganz viel Druck. Eben, Sie haben es angesprochen, auf Frauenkandidatur, auf Kandidaten aus der Romandie. Und selbstverständlich gibt es noch weitere Kriterien, die ins Spiel geführt werden. Am Schluss werden wir eine Liste von Kandidatinnen und Kandidaten haben. Wir werden mit denen Gespräche führen und dann werden wir sehen, ob es auf dieser Liste Frauen hat, ob es auf dieser Liste Vertreterinnen und Vertreter aus der Romandie hat. Und dann wird die Fraktion entscheiden.
3: Und es gibt ein Ticket mit mehreren Kandidaten, das ist schon jetzt klar.
4: Auf jeden Fall, für das wir einsetzen, dass es mindestens 2 Personen auf dem Ticket wird geben.
3: Es gibt eine Kandidatin, die alle Ansprüche, die wir diskutiert haben, würde erfüllen. Genfer Nationalrätin Céline Amotcu. Sie ist eine Frau, sie kommt aus der Romandie, sie ist 47, also noch mal leicht über dem Durchschnitt von der Schweiz. Allerdings hat sie einen grossen Token im Reinheft. Sie ist vor 10 Jahren wegen Fahrrad im Zustand und Hinderung einer Amtshandlung zu einer bedingten Geldstrafe und einem Buß von 9'000 Franken verurteilt worden. Sie hat sich auf dem Polizeiposten geweigert, ins Röhrli zu blasen und später auf dem Posten auch noch Guy Parmelin angerufen, für sich Rat zu holen, wie der Anwalt hat gesagt. Kann man mit einer solchen Vorgeschichte Bundesrätin werden?
4: Schaut, ich muss noch einmal sagen, ich möchte mich hier an dieser Stelle nicht zu einzelnen Kandidatinnen und Kandidaten äußern. Die Findungskommission hat auch die Aufgabe, eben allfällige Anführungszeichen, Leichen im Keller zu finden.
3: Solche Leichen, das wäre eine, so eine Leiche?
4: Nein, das habe ich nicht gesagt. Das ist die Aufgabe der Findungskommission und sie wird mit allen Kandidatinnen und Kandidaten die Gespräche führen, wird die Fälle, die dann vorgebracht werden, analysieren und am Schluss ihr Urteil abgeben. Und das Urteil liegt zum heutigen Zeitpunkt logischerweise noch nicht vor.
3: Jetzt hätte ich für euch aber noch eine Frage, die ihr nicht auf die Findungskommission verweisen könnt, Räschi. Nämlich, seid ihr selber Kandidat für die Nachfolge von Guy Bachmann?
4: Gut, auch das bin ich in den letzten Wochen mehrmals gefragt worden. Und da ist die Antwort, auch das werde ich zu gegebener Zeit kommunizieren.
3: Was müsst ihr denn noch überlegen?
4: Wie gesagt, ich werde das zu gegebener Zeit kommunizieren.
3: Interessant ist ja, dass die SVP das Profil für die neue Bundesrätin oder eine neue Bundesrat in einer Mitteilung schon am Tag vom Rücktritt vom Bundespräsidenten selber eingeschränkt hat, weil die Partei davon ausgehen, dass am wahrscheinlichsten das Justizdepartement oder das Verteidigungsdepartement könnte frei werden, schreibt die SVP, werde sie bei der Nachfolge ein besonderes Augenmerk auf die Fähigkeit zur Übernahme der Führungsverantwortung für das EOPD und das VBS legen. Muss denn die neue SVP-Bundesrätin oder Bundesrat nicht in der Lage sein, alle Departements zu führen?
4: Nein, selbstverständlich ist die SVP offen für alle Departements. Wir stellen eigentlich keinen Anspruch. Aber wir gehen davon aus, dass uns EOPD oder das VBS wird zufallen. Das ist eine Hypothese. Wir haben natürlich im EOPD einen riesigen Aufholbedarf. Die Schweiz wird überflutet von kriminellen Wirtschaftsmigranten, von Asylschmarotzer. Und da braucht es jemanden, der durchgreift. Andere Staaten wie Dänemark, Österreich oder auch Schweden haben heute ein viel strengeres Asylregime als die Schweiz. Der Bundesrat Beat Jans ist einfach nicht bereit zu handeln und ein SVP-Bundesrat könnte in diesem Departement sicher einen grossen Unterschied machen.
3: Okay, aber ist es wirklich so attraktiv, das Departement für euch zu übernehmen? Ihr habt bis jetzt immer auf die anderen können zeigen und sagen, die sind Versager. Wenn ihr das Departement habt und es nicht gibt, dann seid ihr nicht schuld.
4: Ja, aber darum suchen wir genau eine Person, die eben kann das Departement aufräumen, die kann dort einen Kurswechsel herbeiführen und dann wird es auch geben, dann wird es eine ganz andere Asylpolitik in der Schweiz geben.
3: Das ist eine Ansage vom Fraktionspräsident. Die Bundesratswahl am 9. Dezember ist nicht die einzige wichtige Wahl für die SVP, die bevorsteht. Im Jahr wird dort das Parlament neu gewählt. Wenn man kantonale Wahlen zum Maßstab nimmt, dann sieht es gut aus für eure Partei, da seid ihr gut unterwegs gewesen, aber es kontrastiert massiv mit dem Abschneiden von eurer Partei in Volksabstimmung auf nationaler Ebene. Gerade drei Volksinitiativen, die die SVP unterstützt oder sogar selber lanciert hat, sind in diesem Jahr gescheitert. Im Frühling die SRG-Initiative, 62% Nein. Im Sommer die Initiative «Keine 10 Millionen Schweiz», 55% Nein. Und vor zwei Wochen die Neutralitätsinitiative, 70% Nein. Politisiert die Volkspartei am Volk vorbei?
4: Gut, die SVP-Initiative von diesen drei Initiativen ist die Nachhaltigkeitsinitiative «Keine 10 Millionen Schweiz» gesehen. Ich habe mich sehr stark für die Initiative für eine Begrenzung der Zuwanderung eingesetzt. Die Tatsache, dass wir 45% Ja-Stimmen oder Zustimmung bekommen haben, ist sehr hoch. Das geht weit über unseren Wähleranteil raus. Und das zeigt das grosse Unbehagen, das in der Bevölkerung rum ist, gegenüber dieser masslosen Zuwanderung. Und ich werde selber und die Partei wird weiter mit aller Kraft dafür kämpfen, dass wir endlich den Verfassungsartikel 121a zur Begrenzung der Zuwanderung umsetzen. Dort drin steht, es braucht Höchstkontingent für Zuwanderung. Bis heute hat das Parlament das noch nicht umgesetzt.
3: Ich würde jetzt mal die These herumstellen, die Initiative hat sehr viel verlangt, ist recht kompliziert gewesen und auch wegen dem abgelehnt worden. Jetzt kommt die nächste Initiative von euch, Grenzschutzinitiative. Die ist noch länger als die 10-Millionen-Initiative. Da wird nicht nur systematische Grenzkontrollen gefordert. Wir sollen die Zahl der Menschen, die in der Schweiz Asyl bekommen, auf maximal 5'000 pro Jahr begrenzen. Wer über einen sicheren Drittstaat einreist, soll kein Asyl mehr bekommen, an der Grenze abgewiesen werden. Die vorläufige Aufnahme würde abgeschafft. Wer sich illegal in der Schweiz aufhält, soll innerhalb von 90 Tagen ausgeschafft werden und so weiter und so fort. Da liefert man so viele Angriffspunkte, wo sich ja wahrscheinlich der Widerstand wird kumulieren, dass man doch schon jetzt sagen kann, das hat doch keine Chance.
4: Nein, im Gegenteil. Also am nächsten Donnerstag sind der Marcel Dettling und ich sind in der Staatspolitischen Kommission vom Ständerat. Wir werden dort die Initiative vorstellen und vertreten. Und ich bin überzeugt, die Initiative wird vor dem Volk eine Mehrheit bekommen. Es geht nicht an, dass noch mehr Illegale in die Schweiz kommen. Man muss sich vorstellen, die kommen alle über sichere Drittstaaten, aber wählen ausgerechnet die Schweiz aus, um hier Asyl zu beantragen, weil wir einfach am meisten zahlen. Und dass man die Grenzen muss besser kontrollieren muss, ich glaube, auch das ist unbestritten. Gerade heute Morgen an einer Sitzung hier in Luzern hat jemand von dieser Verwahrlosung in Städten wie Wien oder in französischen Städten geredet. Und wenn man gerade jetzt die Bilder sieht aus Frankreich, dann muss man sagen, nein, solche Zustände, wie unsere Nachbarländer haben, die wollen wir nicht in der Schweiz. Und darum braucht es einfach bessere, systematische Grenzkontrollen.
3: Das ist die Samstagsrundschau mit dem Fraktionspräsidenten von der SVP, Thomas Aeschi. Wir zeichnen die Sendung am Freitagnachmittag auf. Im zweiten Teil von der Samstagsrundschau wollen wir jetzt eine Vorlage vom Bundesrat anschauen, wo die SVP als einzige Partei geschlossen bekämpft, und zwar vehement das Vertragspaket mit der EU. Eure Partei, Herr Eschi, bezeichnet das Paket als Unterwerfungsvertrag. Der Bundesrat hat vorgerechnet, dass die Schweiz rund 100 Abkommen mit der EU abgeschlossen hätte und nur gerade 4 bestehende und 2 neue Abkommen würde dieser dynamischen Rechtsübernahme, die ihr so kritisiert, unterstellt. Also Unterwerfung sieht anders aus.
4: Nein, und ich möchte da ausdrücklich jetzt Ständeräte von anderen Parteien zitieren. Zum Beispiel Beat Rieder von der Mitte-Partei. Würde ich jemals einen Vertrag unterzeichnen, dessen künftigen Vertragsinhalt ich nicht kenne und den ich nicht mitentscheiden, sondern nur mitberaten kann? Ich, Beat Rieder, bin zum Schluss gekommen, ich würde das nie tun. Und das ist genau das Problem von dieser sogenannten dynamischen Rechtsübernahme. Wir sagen heute ja zu aller zukünftigen EU-Regulierung in ganz wichtigen Bereichen, zum Beispiel im Bereich Zuwanderung, im Bereich Zugang zu unseren Sozialversicherungen, ohne zu wissen, woher sich die EU in Zukunft wird entwickeln. Und wenn wir das nicht übernehmen in Zukunft, dann erlauben wir der EU heute schon, uns in so einem Fall dann dürfen zu bestrafen. Und das ist ein asymmetrischer Vertrag. Und wie es der Beat Rieder sagt, in der Privatwirtschaft würde man so einen Vertrag nie unterzeichnen.
3: Aber die dynamische Rechtsübernahme, sagen Befürworter vom Paket und der Bundesrat, die gibt es ja schon. Nämlich im Schengen- und Dublin-Abkommen, das ist gar nichts Neues.
4: Schengen-Dublin-Abkommen ist gerade ein gutes Beispiel. Oder? Wir haben bis jetzt 3-mal darüber abgestimmt, ob man die Weiterentwicklungen von Schengen-Dublin übernehmen sollte. Einmal ist es um die Waffenrichtlinie gegangen, einmal um die biometrischen Pässe und das dritte Mal über Frontex. Und bei allen 3 Abstimmungen ist immer im Raum gestanden, wenn wir jetzt nicht Ja sagen, dann werden wir bestraft von der EU. Und genau das Gleiche wird in Zukunft auch der Fall sein, wenn wir aber nicht bereit sind, so eine dynamische Weiterentwicklung zu übernehmen, dann werden wir bestraft. Das kann nicht auf Augenhöhe, das ist kein Vertrag auf Augenhöhe, so ein System. Also wir haben, der Guy Parmelin ist unglaublich erfolgreich gesehen mit Freihandelsabkommen, mit Wirtschaftsabkommen, mit der ganzen Welt. Aber niemand hat so ein Vertragskonstrukt wie das, das jetzt unser Bundesrat leider ausgehandelt hat, wo wir uns verpflichtet, zukünftiges Recht zu übernehmen, das wir heute noch nicht können.
3: Schauen wir es gleich noch ein bisschen genauer an. Die SVP-Kampagne gegen die Verträge ist ja schon in vollem Gang. Es gibt Inserate. Und in den Inserat wird behauptet, bei der Annahme von diesem Paket sei kaum mehr Volksabstimmungen möglich. Jetzt ist es so, zum einen betrifft ja das Vertragspaket nur einen kleinen Teil der Verträge. Und in diesem Bereich kann man auch gegen jedes Gesetzesprojekt Referenden greifen, wenn man will, wenn das Vertragspaket durchkommt. Und dann kommt es zu Volksabstimmungen. Also die Behauptung ist schlicht falsch.
4: Ja, es sind aber nicht Volksabstimmungen wie heute, weil in Zukunft tun wir in diesen Bereich Gesetzgebung wegdelegieren. Oder Zitat Daniel Fessler, ein anderer Ständerat, auch von der Mitte. Das Paket verschafft weder unserer Bevölkerung noch der Wirtschaft noch den Kantonen Rechtssicherheit, denn wir alle wissen überhaupt nicht, wie sich das durch die Schweiz übernehmende Recht der EU weiterentwickelt. Also wir müssen irgendetwas übernehmen, was wir heute noch nicht wissen. Und wenn wir dann ein Referendum machen, dann haben wir immer das Damoklesschwert von diesen Ausgleichsmaßnahmen, ist es freundlich formuliert, in Realität sind Sanktionen, die die EU kann ergreifen kann. Auch das ganze Rechtskonstrukt, wenn man sagt, wir sind nicht einverstanden mit deren Auslegung, geht das vor Schiedsgericht. Schiedsgericht muss alles, was EU-Recht betrifft, weitergeben an Gerichtshof von der EU, also als Gericht von der Gegenpartei. Da können wir schlicht kein neutrales Urteil erwarten.
3: Gut, aber das ist jetzt etwas anderes, als wenn man sagt, es sei kaum mehr Volksabstimmungen möglich. Es sind einfach Volksabstimmungen möglich, die sagen, es wäre eingeschränkt. Aber es sind noch Volksabstimmungen möglich. Also es stimmt schon nicht ganz, was im Hintergrund steht.
4: Es sind theoretisch noch Volksabstimmungen möglich, aber man muss da wieder 50'000 Unterschriften zustande bringen. Das ist auch nicht so einfach, erstens zu machen. Und zweitens, es sind nicht mehr freie Volksabstimmungen, wie wir sie heute können, möglich, sondern es sind Volksabstimmungen möglich, wo eigentlich das Volk nur noch eine Option hat, nämlich Ja zu sagen. Weil wenn es Nein sagt, dann kommen die schlimmen Sanktionen, wo man noch nicht weiss, was sie dann werden sein. Also das Volk ist immer gefangen zwischen Hammer und Amboss. Und das ist ganz eine schlechte Ausgangslage. Und ich möchte verhindern, dass das Schweizer Volk in diese Situation kommt.
3: Dann müssen wir vielleicht das Inserat ein bisschen anpassen, noch in diesem Punkt. Weiter behauptet eure Kampagne, die EU-Richter und die EU-Bürokratie bestimmen in Zukunft und nicht mehr Kantone und ihre Bürger. Die werden ausgeschaltet. Ihr habt es selber angesprochen, es gibt die, wie ihr sagt, fremden Richter, also der Europäische Gerichtshof, aber der würde ja nicht der Schweiz vorschreiben, was wir zu machen haben, sondern er würde eine Auslegung machen zuhanden von dem Schiedsgericht, der gesagt hat, da wird ja nicht mehr ausgeschaltet.
4: Gut, auch hier Zitat Heidi Zgacken, ebenfalls Mitte-Ständerätin, die sagt, Zitat, die Schweiz gibt die inhaltliche Kontrolle über ihr eigenes Recht ab. Und das ist es so. Also wir geben die inhaltliche Kontrolle über alle Bereiche. Wirtschaftspolitik, Zuwanderungspolitik, Zugang zu AHV, Arbeitslosenkasse, Ergänzungsleistung und weiteren Sozialwerk geben wir ab und die EU kann dort unser Recht übersteuern und kann uns sagen, was wir zu tun haben. Und ich finde das ganz eine schlimme Entwicklung, dass wir und das Schweizer Volk damit nicht mehr letzte Instanz ist über das Recht, das in der Schweiz zu gelten.
3: Die zitieren jetzt Leute von anderen Parteien, aber das muss ja nicht zwingend heissen, dass das stimmt, was sie sagen. Das sind einfach andere Parteien, die die gleiche Meinung haben wie dir. Aber gleich nochmal zu dem Punkt. Es ist ja nicht der Gerichtshof, der nachher geht, der Schweiz reinreden, sondern der Gerichtshof legt etwas aus zuhanden von einem Schiedsgericht, wo ja die Schweiz mit einem Vertreter drin ist. Und das Schiedsgericht sagt nachher, was gilt. Das ist doch nicht ein fremder Richter, der der Schweiz etwas vorschreibt.
4: Doch, weil, das ist ein ganz wichtiger Punkt, es steht in dem Vertragstext, dass das sogenannte Gutachten vom EU-Gerichtshof ist binding, also bindend für Schiedsgericht. Also das Schiedsgericht hat keine Möglichkeit, von dieser Einschätzung vom EU-Gerichtshof abzuweichen. Und damit ist das Schiedsgericht eben nicht mehr frei. Der Professor Baudenbacher hat dem auch gesagt, oder, hat

0: ist es klar zulässig. Der Bundesrat selber hat es zwar nicht empfohlen, das ist ein 4-3 entscheidender Bundesrat gewesen, wo auch der Martin Pfister leider auf der falschen Seite mitgewirkt hat, obwohl er aus einem kleinen Kanton, im Kanton Zug, kommt. Aber das Parlament oder der Ständerat hat das jetzt anders gesehen und ist zum Schluss gekommen, der Vertrag tut so tief unsere Verfassungsgrundsätze eingreifen, da braucht es zwingend auch ein Ständemehr. Vor allem wird der Vertrag am Schluss über der Verfassung stehen, in diesem Bereich. Und darum ist es eigentlich logisch, dass so ein Vertrag auch muss Ständemehr haben.
1: Seid ihr denn so unsicher, dass das Volk das Vertragspaket ablehnt, dass es quasi noch die Notbremse von diesem Ständemehr braucht?
0: Nein, um das geht es überhaupt nicht. Es geht wirklich darum, so ein bedeutender Vertrag, der so tief unsere direkte Demokratie, in Föderalismus, unser Staatsverständnis, auch in die ganze Geschichte, die die Schweiz herkommt, seit 1291, wo schon damals im Bundesbrief gestanden ist, wir akzeptieren keine fremden Richter, eingreifen. Da braucht es, ist wie eine Verfassungsänderung, es geht sogar über eine Verfassungsänderung aus, weil wir können in Zukunft mit der Verfassungsänderung können wir nicht den Vertrag abändern. Der Vertrag ist gemäss Bundesgericht immer über der Schweizer Bundesverfassung. Darum muss es selbstverständlich sein, dass es hier zwingend auch ein Ständemehr braucht.
1: Wenn wir jetzt annehmen, dass die nicht durchsetzen und das Vertragspaket abgelehnt wird, was ist denn euer Plan B?
0: Schauen Sie, 1992 hat der damalige Bundesrat gesagt, ein schwarzer Sonntag für die Schweiz. Man hat gesagt, es sei alternativlos der Beitritt zum europäischen Wirtschaftsraum, wo man damals darüber abgestimmt hat. Und plötzlich hat der Bundesrat einen neuen Weg gefunden. Er hat bilaterale Abkommen auf Augenhöhe gefunden bei den bilateralen Eis.
1: Die ohne, haben wir jetzt, aber ohne dynamische, was gibt es denn noch?
0: Ja, ohne dynamische Rechtsübernahme. Mhm. Und ich glaube, das ist einfach ein Märchen, weil jetzt so gesagt wird, ja, wenn es da ein Nein gibt, dann wird die EU alle Verträge künden. Denken Sie an das Luftverkehrsabkommen, wo die Swiss als Lufthansa-Tochter noch so froh ist, dass wir das haben. Denken Sie an Landverkehr, wo die EU davon abhängig ist, dass ihre Lastwagen durch die Schweiz durchfahren, sonst würde alles über den Brenner oder über den Mont Blanc fahren. Also es gibt auch ganz viele Vorteile, die wir in den bestehenden Abkommen haben, die zugunsten der Europäischen Union sind. Also da bin ich wirklich überzeugt, die EU wird nie plötzlich einfach all die Verträge wählen können.
1: Also der Plan B ist das Prinzip Hoffnung?
0: Nein, ist nicht Prinzip Hoffnung, ist hart weiterverhandelt. Ich meine, die Schweiz hat schon mal Nein gesagt. Der Bundespräsident Guy Parmelin hat 2021 Nein gesagt zu einem Vertragsentwurf. Wenn jetzt das Volk Nein sagt, bin ich überzeugt, wird man sich wieder an den Tisch setzen, wird wieder schauen, was gibt es für Optionen und man findet immer eine Lösung. Also es gibt immer Alternativen in der Politik und im Leben. Man ist nie alternativlos.
1: Die SVP greift in der Kontroverse rund um das Vertragspaket zum verbalen Zweihänder, oder vielleicht müssen wir eher sagen zur verbalen Hellebarde. Befürworter vom Vertragspaket werden kurzerhand zu Demokratieverräter erklärt. Ist man Verräter von Demokratie, wenn man sein demokratisches Recht wahrnimmt und halt eine andere Meinung hat als dir?
0: Ja, also das ist natürlich auch die Hellebarde, ist ein Symbol für den Widerstand, für die Freiheit und die Unabhängigkeit. Also wenn uns da manchmal unterstellt wird, wir wollen mit einem Kriegsinstrument vom Mittelalter in den Krieg ziehen, das ist nicht so. Es geht wirklich um ein Symbol. Und Verräter, ja, es ist ein starkes Wort, da gebe ich Ihnen recht, aber es ist schon ein bisschen so, dass man da versucht, vor allem wenn man Ständemehr nicht gewähren, versucht man handstreichartig, die Schweiz viel, viel näher an die EU anzubinden, als sie je gesehen ist. Und man kommt fast nicht mehr raus, oder das wissen natürlich Befürworter, wenn man mal so eng angebunden ist, der Schritt zurück ist ganz schwierig, das haben wir in UK gesehen, wie es schwierig ist, sich wieder zu lösen von einer engeren Anbindung an die EU. Und darum versucht man jetzt wirklich mit einem einfachen Volksmehr, wo es nicht einmal eine Abstimmung gäbe, wenn die SVP nicht rausgehen würde, die 50'000 Unterschriften sammeln, die Schweiz so eng an die EU anzubinden. Und das finden wir einfach nicht korrekt. Das ist direkt demokratisch, das ist wirklich sehr, sehr fragwürdig.
1: Jetzt hat er gerade das UK erwähnt. Ist das nicht gerade ein gutes Beispiel, um zu sagen, dass sich das Losbinden von der EU vielleicht auch nicht lohnt?
0: Nein, das wollen wir ja. Die SVP will sich ja nicht losbinden. Im Gegenteil, wir tun ja all die Wirtschaftsabkommen mit Thailand, mit Vietnam, mit Malaysia, mit Indonesien, mit Indien, wo der Guy Parmelin gerade gesehen ist, mit den Mercosur-Staaten, mit Kanada, mit Mexiko und mit Ukraine, mit Moldawien, hat die SVP alles unterstützt. Wir wollen, dass die Schweiz auf Augenhöhe Verträge abschließt mit der ganzen Welt, aber sich nicht einseitig so eng an das Regulierungsmonster, man muss es leider sagen, von der Europäischen Union tut anbinden. Ich glaube, wir haben bessere Optionen. Vor allem sind wir viel weniger verschuldet. Wir haben eine viel tiefere Arbeitslosigkeit. Die Löhne in der Schweiz sind etwa dreimal so hoch wie in der EU. Wieso sollten wir uns so eng an die EU anbinden?
1: Der Werber Alexander Segert, der die Kampagne für die SVP gestaltet, hat letzte Woche im Interview mit der Weltwoche gesagt, die SVP-Kampagne sei zu harmlos geworden. Darum haben wir Abstimmungen verloren. Wir müssen wieder mehr angreifen, konkrete finden.

0: benennen, sodass sich der wehren muss und in Defensive geraten. Sagt man darum, Demokratieverräter. Ist das jetzt schon wieder eine Stiländerung, die wir auch im Wahlkampf zum Beispiel jetzt im nächsten Jahr von der SVP vermehrt werden sehen?
1: Also gut, über den Wahlkampf kann ich aktuell nichts sagen. Wahrscheinlich meint er das Plakat bei den Abstimmungen «Keine 10 Millionen Schweiz», wo wir vorher dran so die ländliche Schweiz in Form von einem Dorf gezeigt haben und hinten, wie die ganze Schweiz überbaut wird mit Hochhäusern und Profilstangen. Das kann sein, dass es ein bisschen zu lieb gewesen ist, aber man hat natürlich einen breiten Teil von der Bevölkerung wollen, erreichen mit dem Plakat. Wir haben immerhin 45% Ja-Stimmen gemacht bei dieser Abstimmung. Also ich bin nicht ganz einverstanden mit der Kritik von Alexander Segert. Ich glaube, es braucht einen ausgewogenen Mix.
0: Thomas Aeschi, besten Dank für das Gespräch.
1: Danke, Herr Burkhardt.
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0: Die Nachrichten von SRF um 5 Uhr mit Patrick Seiler, die Schlagzeilen am frühen Sonntagmorgen. Erneute Eskalation im Nahen Osten nach einem Angriff auf den Flughafen der saudi-arabischen Hauptstadt. Erwägen auch die USA Militärschläge gegen die Houthi-Rebellen. Dann Streitpunkt russischer Diesel. Die ukrainische Regierung weist Rücktrittsforderungen des US-Präsidenten an die Adresse des ukrainischen Präsidenten zurück. Und der erste Atlantik-Hurrikan der Saison fordert im Südosten der USA mindestens 4 Menschenleben. Das Wetter heute bei uns. Im Norden zeitweise sonnig bei etwa 16 Grad. Im oft sonnigen Süden um 20 Grad. Es ist der opferreichste Angriff auf Saudi-Arabien seit Jahren. Eine Rakete hat ein Passagierterminal des Flughafens in Riad getroffen. US-Präsident Trump kündigte Konsequenzen an. Lukas Knauer von der ARD fasst zusammen.
1: Es war bereits der dritte und bislang wohl schwerste Angriff auf den Flughafen Riad in dieser Woche und der tödlichste im Land seit 2015. Unter den 12 Toten befinden sich mehrere Saudis, Staatsbürger aus den USA, Jordanien, Palästina, Syrien, dem Sudan, Ägypten und Bangladesch. Das teilte die zivile Luftfahrtbehörde in Saudi-Arabien mit. Augenzeugen berichteten von einer Explosion und mehreren Verletzten. Der Flughafen wurde vorübergehend geschlossen und alle Flüge umgeleitet. US-Außenminister Marco Rubio verurteilte die jüngsten Angriffe scharf. Präsident Donald Trump sagte, die USA würden nun eine Beteiligung an saudischen Angriffen auf die Houthi prüfen.
0: In den Gewässern rund um den Iran haben sich 2 Zwischenfälle ereignet. In der Straße von Hormuz ist ein auslaufender Tanker von einem unbekannten Geschoss getroffen worden. Laut der britischen Seefahrtsbehörde UKMTO brach an Bord ein Feuer aus. Die Besatzung blieb unversehrt. Im Golf von Oman stoppte das US-Militär ein Frachtschiff. Laut dem zuständigen US-Zentralkommando beschoss ein Kampfjet das Heck des Frachters, der unter panamaischer Flagge fährt. Der Antrieb des Schiffes sei so außer Gefecht gesetzt worden. Laut dem US-Militär hatte die Besatzung Warnungen ignoriert und versucht, eine Seeblockade gegen den Iran zu durchbrechen. Es ist der 4. Frachter, den die USA seit Juli lahmgelegt haben. Die ukrainische Regierung weist die Rücktrittsforderungen von US-Präsident Donald Trump entschieden zurück. Der ukrainische Außenminister Andriy Sybiha schrieb auf der Plattform X, Präsident Volodymyr Zelensky genieße den Rückhalt der Bevölkerung und nur das ukrainische Volk entscheide über seine Führung. Trump hatte zuvor vor Medienschaffenden in Washington gesagt, es sei Zeit für einen neuen Präsidenten in der Ukraine, der den Krieg mit Russland beenden könne. Allerdings war es Russland, das mit seinem Angriff auf das Nachbarland den Krieg begonnen hatte. Auslöser des jüngsten Streits zwischen Trump und Zelensky sind geplante US-Dieselkäufe aus Russland. Zelensky hatte diesen Schritt als Finanzierung des russischen Krieges kritisiert, worauf Trump dem ukrainischen Staatschef vorwarf, die Energiepreise in den USA absichtlich in die Höhe zu treiben. Der erste atlantische Hurrikan der Saison hat im Südosten der USA schwere Schäden angerichtet. Beim Durchzug von Isaias kamen in den Bundesstaaten Florida und Alabama mindestens 4 Menschen ums Leben, unter anderem durch umstürzende Bäume. Rund 700.000 Haushalte waren zeitweise ohne Strom. Der Sturm traf als Hurrikan der Kategorie 2 auf die Küste Floridas und schwächte sich dann zu einem Sturmtief ab. Er deckte zahlreiche Dächer ab. In der Stadt Pensacola wurde der Flughafen beschädigt. Auch die US-Energieproduktion ist betroffen. Im Golf von Mexiko steht über die Hälfte der Öl- und Gasförderung still. Die Behörden warnen weiterhin vor schweren Überschwemmungen und Sturzfluten im Landesinnern. Ein südkoreanisches Frachtschiff hat als erstes Containerschiff des Landes eine kommerzielle Hin- und Rückfahrt nach Europa über das Nordpolarmeer erfolgreich abgeschlossen. Die Panstar Akro lief nach 50 Tagen wieder im Hafen von Busan im Südosten des Landes ein. Die Route durch die Arktis spart rund 10 Tage Fahrzeit gegenüber der herkömmlichen Route durch den Suezkanal. Die Regierung in Seoul will bis 2030 regelmäßige Fahrten über das Eismeer etablieren. Branchenfachleute dämpfen allerdings die Erwartungen. Unberechenbares Treibheiß, hohe Versicherungsprämien und teurer Spezialtreibstoff könnten die wirtschaftlichen Vorteile rasch zunichte machen. Zum Sport. In der National League im Eishockey wurden gleich drei Spiele erst in der Verlängerung entschieden. Bern gewinnt bei Ambrì Piotta mit 2:1 nach Verlängerung. Ajoa bezwingt die SCL Tigers mit 5:4 nach Verlängerung. Und die ZSC Lions setzten sich gegen Freiburg ebenfalls mit 5:4 nach Verlängerung durch. Dann die weiteren Spiele. Biel unterliegt Lugano 2:3. Genf Servette schlägt Davos 3:2. Und die Rapperswil-Jona Lakers verlieren gegen Lausanne mit 1:4. Und Fußball. In der Super League gab es drei Siege für die Heimteams. Servette Genf schlägt Sitten 3:0. Lugano gewinnt gegen Luzern 4:0. Und der FC Zürich schlägt Meister Thun mit 4:2. Die Wetterprognose für heute Sonntag, den 11. Oktober. Im Norden ist es heute zeitweise sonnig und meist trocken bei Temperaturhöchstwerten um 16 Grad. Im Süden scheint oft die Sonne bei 20 Grad. Das waren die Nachrichten von Radio SRF, verantwortlich Patrick Seiler. Verkehrsinfo SRF von 5.06 Uhr. A4 Zürich Richtung Brunnen zwischen Rotkreuz und Küsnacht. Verkehrsbehinderung wegen eines Unfalls. Der rechte Fahrstreifen ist gesperrt.
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3: SpaceX, US-Schulden oder Bücher. Unter anderem damit hat sich unsere Wirtschaftsredaktion in dieser Woche befasst. Das ist der Blick zurück auf einige der Wirtschaftsthemen, über die wir diese Woche hier auf SRF 4 News gesprochen haben. Schön, schalten Sie auch am Wochenende ein. Ich bin Peter Hanselmann.
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3: Letztes Jahr im Berner Oberland. Da hat das Schweizer Telekommunikationsunternehmen Salt eine SMS von einem Satelliten bekommen, von Starlink, einem Unternehmen von Elon Musk. Musk möchte in der Schweiz per Satellit die Funklöcher in den Bergen schließen. Jetzt zeigt sich aber in den USA, dass aus so einer Kooperation eine ernsthafte Konkurrenz werden kann. Susan Stöckel hat Pascal Lago aus der SRF Wirtschaftsredaktion gefragt. In den USA macht Elon Musk gerade die Telekommunikationsunternehmen nervös. Was ist da passiert?
4: Das Satellitenunternehmen Starlink, das zum US-Unternehmen SpaceX von Elon Musk gehört, hat Mobilfunkfrequenzen aufgekauft. Bisher hat eine Handyverbindung über Satellit nur im Freien funktioniert, weil das Satellitensignal nicht durch Hauswände oder Bäume hindurchkommt. Jetzt aber hat Elon Musk Frequenzen im 800 MHz-Bereich gekauft. Und mit dieser Frequenz kommt man eben auch durch dicke Wände. Und das ist jetzt ein Schock für die Mobilfunkbranche in den USA. Bisher hat Starlink mit den Telekomunternehmen kooperiert, so wie in der Schweiz mit Salt. Jetzt aber ist das sozusagen ein Frontalangriff. Die Aktien der größten Telekomunternehmen in den USA sind prompt abgesackt.
5: Ja, und die Kooperation mit Salt war letztes Jahr ja eine regelrechte PR-Show. Salt ist in Europa das erste Telekommunikationsunternehmen, das mit Musks Starlink kooperiert. Müssen die Schweizer Telekomunternehmen jetzt Angst vor Elon Musk haben?
4: Ja, also die Situation in der Schweiz ist eine etwas andere als in den USA. In der Schweiz soll Elon Musk vor allem dabei helfen, in abgelegenen Alpentälern oder für Wanderer oder Bergbauerinnen eine Verbindung abseits der Zivilisation sozusagen aufzubauen. Im Rest des Landes, da haben wir in der Schweiz aber bereits ein sehr dichtes Netz und eine gute 5G- und Glasfaserabdeckung. In den USA nicht. Dort gibt es viel flaches Land und weite Autobahnen, wo Musk mit seinem Satellitennetzwerk jetzt schon stark vertreten ist. In einem solchen Land lohnt es sich für Musk, Milliarden zusätzlich in die Hand zu nehmen, um auch noch am Boden auf der Erde Fuß zu fassen. So kann er ein lückenloses Netz im gesamten Land anbieten.
5: Also mit anderen Worten, es ist, kann man sagen, ausgeschlossen, dass Elon Musk zu einer ernsthaften Konkurrenz für Salt, Swisscom und Sunrise wird?
4: Also ganz ausgeschlossen ist es nicht, vor allem bei Elon Musk nicht, aber in der Schweiz besitzt SpaceX weder eigene Mobilfunkfrequenzen noch Antennen. Hinzu kommen in der Schweiz regulatorische Vorschriften, also die Nutzung von Mobilfunkfrequenzen muss teuer ersteigert werden und jedes Unternehmen, das sich das Recht auf eine Frequenz sichert, verpflichtet sich dazu, mindestens 50% der Schweizer Bevölkerung mit Mobilfunkdiensten abzudecken. Das ist eine ziemlich teure Verpflichtung und ein tolles Commitment, wenn man Swisscom, Salt und Sunrise herausfordern möchte, denn man müsste die Schweiz entweder mit eigenen teuren Antennen zupflastern oder sich einmieten, was auch teuer ist. Und für all das ist die Schweiz für Elon Musk wahrscheinlich zu klein und der Markt bereits zu gesättigt, als dass es sich lohnen würde, hier mehr zu tun, als abgelegene Alpteile abzudecken. Aber eben, bei Elon Musk weiß man nicht, das nötige Kleingeld hätte er. Aber eben weite und flache Länder wie die USA, Kanada oder Australien sind im Moment da deutlich interessanter.
3: Und wir bleiben bei SpaceX, denn SpaceX muss sich Geld leihen. Das meldet die Wirtschaftszeitung Financial Times diese Woche. Laut dem Bericht will SpaceX 40 Milliarden US-Dollar leihen. Jens Korte beobachtet für Radio SRF die US-Wirtschaft von New York aus. Julius Schmidt hat ihn gefragt, wofür SpaceX das Geld braucht.
6: Ja, in allererster Linie nicht für die Weltraumaktivitäten, sondern zu SpaceX gehört ja vor allem auch das KI-Geschäft. Und Elon Musk hatte schon vor einiger Zeit gesagt, dass er eigentlich exklusiv auf Chips setzen will von Nvidia. Und deshalb sollen diese 40 Milliarden Dollar, soweit der Bericht der Financial Times zutrifft, dann im kommenden Jahr ausgegeben werden, eben für Halbleiter, für Prozessoren von Nvidia.
7: Ja, da geht's um KI-Chips. Aber 40 Milliarden Dollar, das ist auch für SpaceX eine große Summe. Wie rechtfertigt die Firma, dass sie sich so viel Geld leihen will?
6: Naja, letztendlich ist das auch ein gewisser Teufelskreis, wenn man es so will. Wir haben ja nun mal diesen ganzen Hype rund um die künstliche Intelligenz und das heißt auch, dass die ganze Welt versucht, die entsprechenden Chips zu kaufen, um damit dann eben die Rechenleistung generieren zu können. Und wenn jetzt eben die Nachfrage immer höher wird, dann steigen auf der anderen Seite eben auch die Preise für die Chips fast schon ins Unermessliche und insofern SpaceX braucht Hunderttausende von diesen Chips und da ist es mittlerweile ja fast schon üblich geworden, sich dieses Geld zu leihen.
7: Ja, aber was soll das am Ende bringen? Also was erhofft sich SpaceX von diesen Investitionen?
6: Ja gut, also Elon Musk selber hat sehr große Pläne. Er hatte vor 2 Monaten war das, glaube ich, mal angedeutet, dass er der Meinung ist, dass SpaceX so um das Jahr 2030 rum, also in etwa 4 Jahren, einen Jahresumsatz erzielen könnte in Höhe von 1.000 Milliarden Dollar, also 1 Billion Dollar. Momentan erzielt SpaceX in diesem Jahr voraussichtlich so zwischen 40 bis 50 Milliarden Dollar Umsatz. Das Ganze könnte sich zumindest nach heutigen Prognosen in den nächsten 2 Jahren vervierfachen. Aber eben 1.000 Milliarden Dollar, das ist natürlich eine Menge Geld. Für den Moment zumindest sind die Ausgaben höher als die Einnahmen. Und eben das eine ist ja der Umsatz, das andere ist dann letztendlich auch noch ein entsprechender Gewinn. Also unter dem Strich ist es eine große Wette auf die Zukunft, ob das tatsächlich auch nur annähernd so eintritt, wie Elon Musk das skizziert. Das wird sich zeigen.
7: Mhm. Sie haben vorhin schon erklärt, SpaceX ist damit nicht alleine. Viele von diesen Tech-Unternehmen leihen sich Geld, leben auf Pump, sagen viele. Wo führt das hin?
6: Ja, das ist eben die ganz große Frage, ob wir hier den Bogen einfach überspannen. Wenn ich das richtig gesehen habe, haben die großen amerikanischen Technologieunternehmen alleine im bisherigen Jahresverlauf rund 350 Milliarden Dollar geliehen, also sich irgendwo geliehen und besorgt, um damit in Rechenleistung zu investieren. Für das nächste Jahr dürfte dieser Trend weiterhin ungebrochen sein, aber eben, es ist geliehenes Geld und das muss dann irgendwann auch durch die entsprechenden Umsätze und Gewinne gerechtfertigt sein. Und an der Wall Street gibt es schon eine aufkommende Sorge, würde ich es mal formulieren, dass wir es einfach etwas übertreiben. Denn letztendlich viel von diesem KI-Geschäft, wie gesagt, es ist kreditfinanziert, es ist auf Pump finanziert. Und das muss dann irgendwann eben auch in irgendeiner Form durch den entsprechenden Erfolg gerechtfertigt werden.
3: Und wir bleiben gleich in den USA und bei Jens Korte, denn jetzt geht es bei uns um US-Anleihen. Also um Geld, das Investorinnen und Investoren dem amerikanischen Staat geben und dafür Zinsen bekommen. Diese US-Anleihen führen eine Art Eigenleben an den Märkten. Denn die Zinsen steigen und steigen und die Schulden der USA werden so teurer und teurer. Salvador Attesoy hat darüber mit US-Börsenkorrespondent Jens Korte gesprochen. Es scheint, als ob die Zinsen der Anleihen auch diese Woche eines der dominierenden Themen an der Wall Street gewesen sind.
6: Ja, und Sie haben es ja schon angedeutet, dass die Zinsen vor allem am Anleihemarkt in der Tat ein gewisses Eigenleben führen. Es gibt diese Zinsen am Anleihemarkt, es gibt die kurzfristigen Zinsen, die von der amerikanischen Notenbank festgelegt werden. Und häufig gibt es schon eine gewisse Anlehnung dieser beiden Zinsen. Jetzt gab es Ende vergangener Woche etwas schwächere Zahlen vom amerikanischen Arbeitsmarkt. Das schließt eine Zinserhöhung auf der nächsten Sitzung Ende Oktober eigentlich sich fast schon aus. Und dennoch sind die Zinsen an den amerikanischen Anleihemärkten kurz vor dem Wochenende gestiegen. Und auch zum Wochenauftakt geht es mit diesen Zinsen weiter nach oben. Die Zehnjährige in den Vereinigten Staaten hat jetzt über 5,3% erreicht. Das ist der höchste Stand seit 2002. Das Ganze ist aber auch kein rein amerikanisches Phänomen. In Frankreich zum Beispiel sehen wir die Zinsen am Anleihemarkt bei den Zehnjährigen ebenfalls auf dem höchsten Stand seit etwa 2002.
0: Ein Grund, warum das ein Thema ist, ist, weil es auch neue Zahlen zum Schuldendienst der USA gibt. Und diese Zahl ist doch unglaublich hoch.
6: Ja, und zwar ist jetzt das Fiskaljahr sozusagen geendet. Das ist kein kalendarisches Jahr, sondern das endet immer Ende September. Wir haben jetzt erstmal nur die Zahlen für die ersten 11 Monate, also den September noch nicht inklusive, aber alleine in den ersten 11 Monaten des jetzt ausgelaufenen Fiskaljahres belief sich der Schuldendienst der Vereinigten Staaten auf über eine Billionen Dollar, über 1000 Milliarden Dollar. Das dürften, wenn wir dann im September noch reinrechnen, eher so etwa 1,1 Billionen Dollar werden. Nächstes Jahr könnten die Schulden und damit auch der Schuldendienst noch weiter steigen auf etwa 1,4 Billionen Dollar. Im Umkehrschluss bedeutet das, dass die Vereinigten Staaten nur für die Zinsen auf die Schulden pro Tag etwa 3 Milliarden Dollar bezahlen. Also das sind schon gewaltige Beträge. Und eben, ich komme noch mal kurz zurück auf die Zinsen am Anleihemarkt. Je höher die Zinsen am Anleihemarkt steigen, desto teurer werden Schulden. Das gilt für Staaten, das gilt für Unternehmen und das gilt auch für private Haushalte.
0: Und der Wall Street wird ja diskutiert, ob wir nicht auf eine neue Finanzkrise zusteuern. Deswegen, wie ernst ist denn die Situation?
6: Ja, so auf alle Fälle könnte hier eine gewisse Spirale losgetreten werden. Denn wenn jetzt der Schuldendienst immer höher wird, heißt es automatisch, dass auch die Schulden immer weiter steigen. Es sei denn, es gibt irgendwo auf der Einnahmeseite kräftige Veränderungen, dass es da sozusagen einen Gegenpol gibt. Und wenn die Schulden eines Staates immer weiter steigen, dann ist er fast schon gezwungen, neue Anleihen herauszugeben, also neue Schuldscheine sozusagen. Und das ist dann das Spiel zwischen Angebot und Nachfrage. Wenn dann immer mehr Anleihen ausgegeben werden, dann fallen die Preise dafür und dann geht es auf der anderen Seite mit den Zinsen noch stärker nach oben. Also es ist grundsätzlich keine wirklich gute Konstellation, in der wir uns befinden. Was den Vereinigten Staaten zumindest immer noch hilft, ist, dass das Land einen Großteil der Schulden im eigenen Land hält. Die amerikanische Notenbank könnte theoretisch auch wieder einspringen. Zudem sehen wir in den USA zumindest für den Moment noch ein relativ solides Wachstum. Und das sind alles Faktoren, weshalb die meisten Experten der Meinung sind, dass wir jetzt noch nicht direkt vor einem Kollaps sozusagen stehen. Aber wirklich gut ist diese Entwicklung, die wir hier an den Anleihemärkten sehen, nicht. Und wie gesagt, die Anleihemärkte scheinen sich hier so ein bisschen vom Rest der Wall Street abzukoppeln und ein gewisses Eigenleben zu führen. Also es ist ein Thema, das uns mit Sicherheit weiter beschäftigen wird.
3: US-Börsen-Korrespondent Jens Korte. Und jetzt nach Europa.
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3: Wenn ein Handelspartner unfair mit der EU umgeht, dann soll er das schneller und härter zu spüren bekommen. So wollen es der deutsche Bundeskanzler Friedrich Merz und Frankreichs Präsident Emmanuel Macron. In einem Brief schlagen sie diese Woche weitreichende Eingriffe vor. Dominik Rolli hat Wirtschaftsredaktor Damian Rast gefragt, was Macron und Merz konkret fordern.
8: Vereinfacht gesagt, Emmanuel Macron und Friedrich Merz fordern, dass sich die EU wirtschaftlich stärker vor China schützt. Konkret fordern sie einerseits, dass die EU ihre bestehenden Instrumente stärker nutzt und andererseits, dass die EU ihren Werkzeugkasten erweitert und neue Instrumente schafft, um gegen Handelspraktiken vorzugehen, die in den Augen der EU unfair sind. Dabei gehen die beiden Staatsmänner recht weit. So fordern sie zum Beispiel, dass die EU-Kommission künftig schnell und einfach die Industrien anderer Staaten aus dem europäischen Binnenmarkt ausschließen kann, wenn diese versuchen, den fairen Wettbewerb zu untergraben. Und so ein Ausschluss soll, so wie ich den Brief verstehe, ohne lange Verfahren möglich sein. Die Forderungen sind recht vage formuliert. Die Maßnahmen sind offensichtlich gegen China gerichtet, auch wenn das im Brief nicht so steht.
9: Und warum kommt dieser Brief genau jetzt? Also was ist da der Anlass?
8: Ich denke, das hat verhandlungstaktische Gründe. Diese Woche trifft EU-Handelskommissar Maroš Šefčovič in Peking den chinesischen Handelsminister, um mit ihm über eben diese Spannungen beim Handel zwischen der EU und China zu sprechen. Das Ziel ist klar, die EU will, dass der Handel zwischen den beiden Märkten ausgeglichener wird. Aktuell exportiert China viel mehr Waren in die EU als die EU nach China. Und dieser Handelsüberschuss, der ist eben den Europäern ein Dorn im Auge. Und das soll sich ändern, entweder indem die Exporte Chinas in die EU abnehmen oder die Exporte der EU nach China zunehmen. Und ich denke, der Brief von Macron und Merz, der dürfte auch Teil dieser Verhandlungstaktik der EU sein. Es geht darum, Druck gegenüber China aufzubauen und dieses eben in diesen Gesprächen zu Konzessionen zu bringen. Es ist nicht nur so, dass es quasi diesen Vorschlag gibt, sondern es gibt auch eine Drohkulisse. Nächste Woche findet in Brüssel ein Gipfeltreffen der Staats- und Regierungschefs der EU statt und dort könnte dann Handfestes gegen China beschlossen werden.
9: Und wie könnte China dann auf eine härtere Gangart der EU reagieren?
8: Also China hat die Forderungen von Deutschland und Frankreich kritisiert. Ein Sprecher des Handelsministeriums sagte, mit Protektionismus könne man die Wettbewerbsfähigkeit nicht steigern. Deutschland und Frankreich sollten an Offenheit und freiem Handel festhalten und sie sollten die Regeln der Welthandelsorganisation WTO einhalten. Das heißt, China signalisiert schon jetzt Widerstand und, das ist auch interessant, inszeniert sich einmal mehr als Anhängerin des Multilateralismus und der bestehenden internationalen Ordnung. Und daran zeigt sich eben auch, China profitiert stark vom aktuellen System. Es ist natürlich auf Exporte angewiesen. Die USA, die haben die Zügel gegenüber China schon angezogen und die EU will das jetzt unter Umständen auch tun und das ist für China eine Bedrohung. Gleichzeitig geht aus dieser Äußerung von China auch hervor, die EU hat wahrscheinlich schon Druckmittel, eben weil China auch auf den europäischen Markt angewiesen ist.
9: Jetzt beruft sich die EU bei Problemen in Handelsfragen ja immer wieder auf die Welthandelsorganisation. Wieso geht die EU nicht auch jetzt diesen Weg über die WTO?
8: Also die EU macht das schon. Sie hat in den letzten Jahren mehrfach gegen China geklagt und hat teilweise auch Recht bekommen. Die EU und China, die können auch Streitigkeiten bei der WTO rechtsverbindlich lösen. Die USA, die haben ja das oberste Gericht der WTO in den letzten Jahren lahmgelegt, indem sie die Ernennung von neuen Richtern blockiert haben. Die EU und China, die haben sich aber bereit erklärt, sich der Rechtsprechung eines Ersatzgerichts zu unterwerfen. Also es ist möglich, hier zu rechtsverbindlichen Entscheidungen bei der WTO zu kommen. Allerdings, die EU ist zunehmend der Meinung, dass das WTO-Recht eben nicht genügt, um gegen die unfairen Handelspraktiken Chinas vorzugehen. Die WTO, die wurde ja geschaffen in den 90er Jahren mit der Idee, dass vorwiegend freie Marktwirtschaften miteinander handeln und im Wettbewerb stehen und nicht eben ein Staat wie China. Und die EU, die will deshalb die Regeln der WTO anpassen. Zum Beispiel will sie, dass gewisse Vorteile, die sie anderen Ländern gibt, nicht automatisch auch China zugutekommen, so wie das eben die WTO vorsieht. Das Problem ist aber, die Regeln der WTO zu verändern, das ist äußerst schwierig, denn da braucht es Konsens der 166 Mitgliedstaaten und das ist fast unmöglich. Und deshalb versucht hier die EU jetzt alleine vorzugehen. Die EU sagt aber offiziell immer noch, alle ihre Maßnahmen sollten WTO-konform sein, sie halte an der WTO fest. Ob das dann aber wirklich tatsächlich so ist oder ob es eine Kollision gibt zwischen eben diesen Maßnahmen und dem WTO-Recht, das muss sich dann noch genau zeigen.
9: Das könnte man aber auch aus Konsumentensicht argumentieren. Es ist ja eigentlich noch praktisch, dass uns China beispielsweise mit günstigen E-Autos versorgt. Wieso sind denn die billigen chinesischen Produkte ein Problem?
8: Ja, das stimmt, was Sie sagen. Also die Konsumenten, die profitieren natürlich von günstigen Produkten aus China und auch viele Firmen, die günstige Vorprodukte aus China beziehen können. Das ist natürlich ein großer Vorteil. Und was man auch nicht vergessen darf, China hat auch viel, ich sage jetzt mal in Anführungs- und Schlusszeichen, Drecksarbeit übernommen in den letzten Jahren und Jahrzehnten. Zum Beispiel die Förderung von seltenen Erden ist ja vor allem vorwiegend in der Hand von China. Und das ist eine schmutzige Angelegenheit, die auch Umweltschäden verursachen kann. Und das wollte im Westen auch einfach niemand mehr machen. Also insofern hat man natürlich sehr stark auch von China profitiert. Das Problem ist aber, dass die chinesische Industrie zunehmend die europäische in Gefahr bringt. Es droht eine weitere Deindustrialisierung in Europa und das bringt natürlich wirtschaftliche Probleme, also Stichwort Arbeitsplätze. Wir sehen das zum Beispiel jetzt konkret an der deutschen Autoindustrie sehr eindrücklich in den letzten Monaten, wo zehntausende Stellen verloren gehen könnten. Und das ist natürlich etwas, was für die Betroffenen hart ist, aber was natürlich auch politisch gut instrumentalisiert werden kann, auch von Rechtspopulisten. Wir sehen das in den USA und in Deutschland. Und da ist natürlich die Politik, sieht sich da gefordert, etwas dagegen zu tun. Vor allem aber, und ich glaube, das hat sich in den letzten Jahren gezeigt, durch den Ukraine-Krieg, durch die Corona-Pandemie auch, hat eben das vor Augen geführt, dass eben diese wirtschaftliche Abhängigkeit von China, die kann wirklich zu einem Sicherheitsproblem werden. Also es geht nicht nur um Überlegungen der ökonomischen Effizienz, sondern eben auch um Sicherheit. Und diese Erkenntnis hat wohl auch zum Gesinnungswandel in Deutschland und bei Merz geführt. In den letzten Jahren war es ja vor allem Frankreich, das auf strategische und wirtschaftliche Autonomie Europas pochte. Deutschland war eher zurückhaltend, auch weil es eben selber sehr stark auf Exporte angewiesen ist. Deutschland ist so eine Art China Europas und auf offene Märkte. Und deshalb hat sich Deutschland immer eigentlich für freien Handel eingesetzt. Auch aus Angst, die anderen Staaten könnten quasi mit Beschränkungen reagieren, eben zum Beispiel China, und dann deutsche Produkte nicht mehr in China zulassen. Aber das scheint sich jetzt wirklich zu ändern. Und Deutschland und Frankreich scheinen hier wirklich zusammen voranzugehen und jetzt eben wirklich die EU mehr abschotten zu wollen gegenüber China.

0: Am Donnerstag ist die Gewinnerin des Literaturnobelpreises bekannt gegeben worden. Der Preis geht an die kanadische Schriftstellerin Anne Carson. Ein Buch zu schreiben, das gilt ja für viele als Lebensziel. Heute ist es einfacher denn je. Man braucht nämlich keinen Verlag, sondern kann sein Werk direkt selbst online publizieren. Self-Publisher nennen sich solche Autorinnen und Autoren. Selina Etter hat Wirtschaftsredaktorin Lucia Theiler gefragt, wie wichtig diese Self-Publisher für die Buchbranche sind.
1: Sie sind finanziell nicht bedeutend, also gegen 4 Milliarden Franken Umsatz weltweit machen die Self-Publisher schätzungsweise mit ihren Büchern. Das ist ein kleiner Anteil am Büchermarkt, zwischen 2 und 5%, je nachdem, ob man wissenschaftliche Fachliteratur und Lehrbücher hinzurechnet. Die Self-Publisher sind für die Verlage mit diesem Anteil also nicht unbedingt eine Konkurrenz, aber sie sind ein Teil der Branche, respektive sogar kleine Helfer.
2: Erklären Sie das, warum sind diese Self-Publisher Helfer?
1: Ja, sie zeigen eben die Trends an, also was wird geschrieben, was wird gelesen, was sind die Themen. Sie sind Gradmesser, auf den die Verlage achten. Und möglicherweise kann sich ein etablierter Verlag so auch eine Autorin oder einen Autor sichern. Ein bekanntes Beispiel ist da die Autorin Erica Mitchell unter dem Pseudonym E.L. James. Sie hat 50 Shades of Grey geschrieben, ganz zu Beginn selbst herausgegeben, und dann wurde sie dann von einem Grossverlag unter Vertrag genommen, und im deutschsprachigen Raum ist das heute Goldman.
2: Diese Bücher sind Erfolgsgeschichten, millionenfach verkauft, die Autorin wurde berühmt und reich. Für die meisten Self-Publisher ist das aber wohl ja nicht die Realität.
1: Die wenigsten können davon leben, und für die meisten ist das Geld ja auch nicht die Motivation, sondern sie wollen einfach ihre Geschichte erzählen. Und ein paar, muss man sagen, zahlen sogar noch eine Menge Geld für eine Publikation, nämlich in diesem ganzen Self-Publishing-Markt gibt es auch noch angeblich seriöse Verlage, die dann den Self-Publishern helfen, ihre Bücher herauszugeben. Das kostet dann aber sehr schnell einmal tausende Franken.
2: Sie sagen angeblich seriös, das klingt danach, als wolle man vor allem Geld machen mit diesen Träumen von den Autorinnen und Autoren.
1: Ja, das sind ein bisschen schwarze Schafe. Die echten Self-Publisher haben einen Verband gegründet, bei dem man sich auch melden und informieren kann, wie viel was ungefähr kostet und wie man vorgeht mit dem eigenen Buch, dass das funktioniert. Weil die meisten Self-Publisherinnen und Self-Publisher wollen vielleicht nicht gerade den Literaturnobelpreis gewinnen, aber doch immerhin ein paar Leserinnen und Leser gewinnen.
0: Sagt Lucia Theiler. Und mit diesem Ausflug in die Welt der Bücher endet der Blick zurück auf einige Wirtschaftsthemen von dieser Woche. Mein Name ist Peter Hanselmann, und hier auf SRF 4 News gibt es gleich das nächste News-Update.

0: Die Nachrichten von SRF um 5.30 Uhr mit Patrick Seiler. Mindestens 12 Tote und über 300 Verletzte, das ist die vorläufige Bilanz nach dem Raketeneinschlag auf dem Flughafen der saudi-arabischen Hauptstadt Riad. Die Zahl meldete die dortige Zivilluftfahrtbehörde. Unter den Opfern sind Einheimische und mehrere Ausländer. Das Geschoss traf ein Passagierterminal ohne Vorwarnung durch das Frühwarnsystem. Es ist bereits der dritte Treffer auf dem Gelände innerhalb einer Woche. Die von Saudi-Arabien geführte Militärkoalition macht die Houthi-Rebellen aus dem Jemen verantwortlich. Diese erklärten den saudi-arabischen Luftraum zur Kriegszone. US-Präsident Donald Trump bezeichnete den Angriff als nicht akzeptabel. Der UNO-Sondergesandte für Jemen warnte vor einer Eskalation. Die ukrainische Regierung weist die Rücktrittsforderungen von US-Präsident Donald Trump entschieden zurück. Der ukrainische Außenminister Andriy Sybiha schrieb auf der Plattform X, Präsident Volodymyr Zelensky genieße den Rückhalt der Bevölkerung und nur das ukrainische Volk entscheide über seine Führung. Trump hatte zuvor vor Medienschaffenden in Washington gesagt, es sei Zeit für einen neuen Präsidenten in der Ukraine, der den Krieg mit Russland beenden könne. Allerdings war es Russland, das mit seinem Angriff auf das Nachbarland den Krieg begonnen hatte. Auslöser des jüngsten Streits zwischen Trump und Zelensky sind geplante US-Dieselkäufe aus Russland. Zelensky hatte diesen Schritt als Finanzierung des russischen Krieges kritisiert, worauf Trump dem ukrainischen Staatschef vorwarf, die Energiepreise in den USA absichtlich in die Höhe zu treiben. Zum Sport. In der National League im Eishockey wurden gleich drei Spiele erst in der Verlängerung entschieden. Bern gewinnt bei Ambrì Piotta mit 2:1 nach Verlängerung. Aschua bezwingt die SCL Tigers mit 5:4 nach Verlängerung. Und die ZSC Lions setzten sich gegen Freiburg ebenfalls mit 5:4 nach Verlängerung durch. Dann die weiteren Spiele. Biel unterliegt Lugano 2:3. Genf Servette schlägt Davos 3:2. Und die Rapperswil-Jona Lakers verlieren gegen Lausanne mit 1:4. Und Fußball. In der Super League gab es drei Siege für die Heimteams. Servette Genf schlug Sitten 3:0, Lugano gewann gegen Luzern 4:0 und der FC Zürich schlug Meister Thun mit 4:2. Das Wetter. Heute gibt es im Norden ein Gemisch aus Sonne und Wolken bei etwa 16 Grad. Im Süden wird es ziemlich sonnig bei 20 Grad. Das waren die Nachrichten von Radio SRF. Verantwortlich Patrick Seiler.
1: 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Hier geht es weiter mit dem Tagesgespräch vom Montag. Zu Gast bei David Karasek war der israelisch-palästinensische Autor Ahmad Mansour.
2: Willkommen im Tagesgespräch.
3: Vielen herzlichen Dank für die Chance und für die Einladung. Freut mich sehr.
2: Sie sind Psychologe, Autor, arbeiten in unterschiedlichen Projekten gegen Radikalisierung, Islamismus und Antisemitismus. Sie sind als Palästinenser in Israel aufgewachsen. In ihrer Kindheit verbrachten sie oft die Wochenende in Gaza. Seit über 20 Jahren leben sie in Deutschland und ihr neues Buch ist eben erschienen. Es heißt «Haltung ohne Hass». Das besprechen wir gerne später in der Sendung. Zuerst, Herr Mansour, Sie leben, ich habe es erwähnt, Sie leben seit über 20 Jahren in Berlin. Nun ist die Linke in Berlin seit ihrem Wahlsieg im Kreuzfeuer der Antisemitismuskritik. Wie groß halten Sie das Antisemitismusproblem in der Linken?
3: Es ist sehr interessant und das macht mich auch zum Teil sehr wutend. Dann, wenn wir über Rechtsextremismus sprechen, ist das alles klar. Die Tatsachen sind da, die Leute werden das nie in Frage stellen. Wenn es aber um Radikalisierung von links kommt, dann reden wir immer von Einzelfällen, von Kampagnen und die Reflexionsfähigkeit ist kaum vorhanden. Das Problem ist strukturell. Die haben Wahlkampf geführt mit dem Thema Palästina und Antisemitismus. Sie sind nicht Wahlsieger geworden trotz Antisemitismus, sondern vor allem wegen Antisemitismus geworden. Und wir haben noch nicht über all anderen Themen, bei denen sie eine sehr problematische Haltung zum Thema Integration, Abschiebung, Clans, Umgang mit Islamismus oder kein Umgang mit Islamismus. Also die Probleme sind viel, viel größer und jeder Demokrat sollte sich große Sorgen machen, wenn sie dann Berlin regieren werden.
2: Sie haben das Stichwort gegeben. Die Linken haben zum Teil, oder Kandidatinnen und Kandidaten der Linken haben zum Teil Werbung gemacht. Plakatwerbung zum Beispiel mit Palästina in irgendwelchen Stadtgebieten wie Neukölln, Kreuzberg oder Wedding. Da kann man sich fragen, was hat Palästina mit diesen Quartieren zu tun? Aber Wahlkampf zu machen mit Palästina ist ja nicht antisemitisch oder muss nicht antisemitisch sein.
3: Wenn Menschen gegen den Krieg sind, wenn sie Israel kritisieren, wenn sie der Meinung sind, sie müssen jetzt die unbeteiligten Menschen in Gaza nachtrauen, das kann ich das verstehen, das ist Teil unserer Demokratie und das hat mit Antisemitismus nichts zu tun. Was wir aber zum Teil in Berlin erleben, ist diese einseitige Betrachtung, ein sehr komplexer Konflikt. Israel wird als alleiniger Schuldiger dargestellt. Man hat kein Problem, mit Islamisten auf den Straßen zu gehen. Man hält Terrororganisationen wie die Hamas für Widerstandskämpfer, für Freiheitskämpfer. Man nutzt Symbole von Islamisten. Man stellt das Existenzrecht Israel in Frage. Und das ist nicht die legitime Israel-Kritik, die ich mir wünsche, auch vor allem als Palästinenser, als Israeli. Und deshalb ist das sehr, sehr problematisch.
2: Kritikerinnen und Kritiker sagen, der Antisemitismusvorwurf gegen die Berliner Linke wird politisch instrumentalisiert, um sie von der Macht fernzuhalten und um von Antisemitismus in anderen Teilen der Gesellschaft abzulenken. Was halten Sie davon?
3: Ich finde es sehr billig und teilweise sehr vereinfacht, einfach von Kampagnen zu sprechen, statt wirklich nach innen zu schauen und zu sehen, wer eigentlich in Berlin kandidiert, mit welchen Einstellungen, mit welchen Haltungen, wie antisemitisch die Einzelpersonen, die für die Linke Wahlkampf gemacht haben. Und dann werden Sie sehr, sehr schnell merken, es geht nicht um Einzelfälle, sondern es geht um eine Struktur, die kein Problem hat, Hamas als Freiheitskämpfer zu bezeichnen, den 7. Oktober zu relativieren und wie gesagt sogar das Existenzrecht Israel in Frage zu stellen.
2: Und da würden Sie sagen, da haben Sie konkret Kandidatinnen oder Kandidaten der linken Partei dementsprechend gehört?
3: Ja klar, ich habe sogar gesehen, wie sie Wahlkampf in Moscheen machen. Es gibt Beispiele, wo Zionismus an sich schon in Beschlüsse dieser Partei verteufelt werden. Zionismus ist nicht anders als das Existenzrecht der Juden in Israel zu ermöglichen, dass die Zwei-Staaten-Lösung teilweise in Frage gestellt werden, indem man sozusagen von Fluss bis zum Meer, von der River to the Sea, Palestine will be free und damit halt Israel kein Existenzrecht hat. Es gibt Angriffe auf jüdische Studenten, die auch von der linken Seite kommen, die auch verharmlost wurden in den letzten 2 Jahren. Also Sie merken, ich habe eine Schwierigkeit, immer wieder zu sagen, warum das ein strukturelles Problem ist, wenn die Beispiele nur die letzten 3 Jahren so deutlich machen, dass da ein Problem ist, dass sogar teilweise bekannte Gesichter aus der linken Partei austreten, weil sie diese Art von Antisemitismus nicht mehr aushalten können.
2: Die Spitzenkandidatin der Berliner Linkspartei, Elif Eralp, distanzierte sich kurz nach den Wahlen deutlich von Antisemitismus. Da können wir nochmals kurz reinhören, was sie damals gesagt hat.
4: Diese Vorwürfe sind keine differenzierte Kritik, sondern haben eine zerstörende Dimension erreicht. Und dabei muss auch völlig klar sein, dass es niemals zu Gewaltaufrufen kommen darf und von unseren Bühnen niemals Aussagen kommen können, die jüdischen Menschen Angst machen. Das ist absolut inakzeptabel.
2: Ebenfalls hat die Linke einen 5-Punkte-Plan gegen Antisemitismus vorgestellt. Reicht das nicht?
3: Nein, natürlich nicht. Es reicht auch nicht zu sagen, wir sind für alle da. Wir sind für die Liebe da. Es reicht auch nicht zu sagen, ja, wir haben Antisemitismus irgendwie in unserer Gesellschaft und dann sorgen wir, dass jüdisches Leben irgendwie sichtbar wird. Mamdani tut das auch gerade. Und trotzdem haben die meisten Juden in New York das Gefühl, dass sie im Stich gelassen werden. Dieser 5-Punkte-Plan wird auch das Antisemitismus oder Antisemitismus in der Linke teilweise verharmlost. Man redet nur von irgendwie einem geringen Maß an Antisemitismus. Auch wenn sie sagt, ich bin für alle da und ich verurteile jede Art von Antisemitismus, wo sind die Konsequenzen dann gegenüber die Linke in Neukölln zum Beispiel? Wo sind die Konsequenzen gegen die Einzelpersonen, die auch nach dem Wahlen immer noch auf der Straße gehen und Hand in Hand mit Islamisten eine gemeinsame Sache machen? Wo sind die Konsequenzen gegenüber diejenigen, die sich antisemitisch geäußert haben in den letzten Wochen und Monaten? Reden kann jeder, aber handeln ist was ganz anderes und das sehe ich immer noch nicht bei der Linken.
2: Das ist das SRF-Tagesgespräch mit Ahmad Mansour, Psychologe und Buchautor arabisch-israelischer Herkunft. Sie leben seit 2004 in Deutschland. Und ihr neues Buch ist eben erschienen. Es heißt «Haltung ohne Hass». Nirgendwo scheint das derzeit schwieriger als beim Nahost-Konflikt. Viele haben eine Haltung, gerade in diesem Konflikt. Und zum Teil ist Hass nahe an dieser Haltung. Das sieht man bei Demonstrationen oder beim Anstieg von Antisemitismus oder von antimuslimischem Rassismus. Sie schreiben in Ihrem neuen Buch sehr eindringlich über den 7. Oktober. So beginnt auch Ihr Buch, über Ihre Angst um Israel, aber auch über Ihre Trauer um die Menschen in Gaza. Gelingt Ihnen selbst beim Thema Israel immer Haltung ohne Hass?
3: Ich lasse mich den Hass nicht steuern. Ich weiß, wie komplex die Sache ist. Ich habe diesen Konflikt nicht irgendwo in einem Buch gelesen oder in einem Film gesehen, sondern ich habe diesen Konflikt 28 Jahre gelebt. Das war Teil meiner Biografie. Mein Großvater kämpfte auf der Seite arabischer Soldaten gegen Israel 1948. Mein Vater ist 46 geboren. Seine Kindheit ist geprägt von Flucht und Trauma. Meine Familie ist zerrissen. Ich kenne beide Seiten. Ich habe Empathie für beide Seiten. Es geht mir nicht darum, einfach wie diese Menschen, vor allem hier in Europa, einseitig das alles zu betrachten und auf die richtige Seite zu sein. Es gibt keine richtige Seite. Es gibt Terror und es gibt Kriege und in diesen Kriegen leiden vor allem die unbeteiligten Menschen auf beiden Seiten. Und ich glaube, und das versuche ich tagtäglich auch zu praktizieren, einfach mal auch nicht nur in den Moment zu schauen, sondern als Palästinenser die Frage zu stellen, wie kann das zu Ende gehen? Was sollen wir eigentlich machen, damit unsere Kinder in Frieden leben? Und ich glaube, noch eine Attacke auf Israel, Terror und Kriege und Hass wird uns nicht irgendwie von dieser Situation befreien. Es wird nicht dazu führen, dass unsere Kinder nicht in Elend aufwachsen und in Kriege. Und ich möchte als Palästinenser die andere Seite betrachten und sagen, ich sehe eure Angst, ich sehe euer Trauma, ich empfinde Empathie für das, was ihr erlebt habt und ich bin auf eurer Seite. Lasst uns gemeinsam dafür sorgen, dass wir in Frieden leben, dass wir für unsere Kinder eine Zukunft ermöglichen, wo sie nicht mit Angst leben, wo sie nicht auf den nächsten Krieg warten, sondern in Versöhnung und in Frieden miteinander ihren Alltag gestalten. Das ist die einzige Lösung dafür. Die Europäer, die auf der Straße gehen und Haltung haben und auf die richtige Seite der Geschichte stehen wollen, sie tragen nicht dazu bei, dass die Situation in Gaza oder in Westbank oder in Israel eine bessere wird, sondern nur diejenigen, die da leben und sagen, es ist Schluss jetzt. Wir können noch jahrelang Kriege führen, das wird aber kein einziger Zentimeter in diesem Land einen besseren Ort machen.
2: Und das sagen Sie jetzt, und so haben Sie das jetzt auch erwähnt, das sagen Sie als Palästinenser, sozusagen ein Appell an die palästinensische Seite, aber diese Empathie, die fordern Sie auch von der israelischen Seite, logischerweise.
3: Ja, klar. Also zur Versöhnung gehören zwei Seiten. Es gehören die Palästinenser dazu, die endlich begreifen sollen, man kann Israel nicht auslöschen und das Land hat genug Platz für beide Völker. Und es gehört natürlich auch dieser Appell auf die israelische Seite, die übrigens auch in den letzten Jahren sich radikalisiert hat zum großen Teil. Wenn wir Ben Gabir, Smotrich und die Regierung in Israel anschauen und vor allem die Aktionen in Westbank und der Siedlergewalt, den wir tagtäglich erleben. Und auch da ist der Appell, wir können weiterhin die Palästinenser unterdrücken. Wir können weiterhin als Israeli versuchen, irgendwie Sicherheitskonzepte zu entwickeln, um uns von Terroristen zu schützen. Letztendlich, ohne dass die Palästinenser in Sicherheit, in Frieden und in Freiheit leben, Seite an Seite, mit guter Nachbarschaft mit Israel, werden wir nur den nächsten Konflikt verzögern, aber nicht verhindern können.
2: Sie haben Israel nach dem 7. Oktober, und jetzt ist ja dann der Jahrestag, Sie haben Israel nach diesem Massaker sehr entschieden verteidigt. Wenn Sie heute auf das Ausmaß der Zerstörung und das Leid in Gaza schauen, gibt es etwas an Ihrer damaligen Haltung, das Sie heute anders beurteilen würden?
3: Nein, definitiv nicht. Ich habe nicht Israel verteidigt in ihrem Kampf gegen die Leute in Gaza. Ich habe Israel verteidigt in ihrem Kampf gegen den Terror. Und diese Unrecht, der Israel schon am 8. Oktober getan, indem man angefangen hat, den 7. Oktober, das größte Pogrom an Juden seit dem Zweiten Weltkrieg zu relativieren, in Frage zu stellen, sogar Israel selber dafür verantwortlich zu machen. Ich bin am 7. Oktober morgen aufgewacht und war innerhalb von ein paar Minuten auf arabische Seiten, auf Telegram und Facebook. Das, was ich gesehen habe, hat mich schockiert. Das ist kein Kampf für die Befreiung. Das ist Vergewaltigung, Ermordung von Kindern. Das ist Angriff auf Zivilisten, die einfach nur im Schlaf ermordet wurden. Das ist ein Tat, der jeder Mensch, jeder Demokrat ablehnen soll. Und wenn wir nicht in der Lage, diese Menschen, die übrigens im großen Teil sogar links waren in Israel, die viel getan haben für die Menschen in Gaza, für ihre Gesundheit, für die Zusammenarbeit, die ihnen Arbeit gegeben haben, wenn diese Menschen dann auf diese Art und Weise massenhaft ermordet werden, wenn kleine Mädchen von ihren Familien getrennt werden, wenn tanzende Menschen auf der Nova-Festival einfach ermordet werden, weil sie Juden sind, dann glaube ich, es ist eine Frage von Haltung, es ist eine Frage von Menschlichkeit, einfach da die Stimme zu erheben und zu sagen, so nicht. Und das verurteile ich, egal wie ich zum Nahostkonflikt stehe. Das ist etwas, was ein No-Go ist, was man ablehnt. Ich habe so viele Videos von IS gesehen. Ich habe mich ja mit dem Thema Islamismus sehr oft beschäftigt. Aber das, was man am 7. Oktober gesehen hat, das übersteigt alles, was ich bisher gesehen habe.
2: Und jetzt kommen die ersten Wahlen seit diesem 7. Oktober und seit dem Gaza-Krieg. Israel wählt in einem Monat. In einem Monat sind die Parlamentswahlen. Premierminister Netanyahu könnte abgewählt werden. Und ein Thema jetzt im Wahlkampf ist, es ist sogar ein weltweites Thema, ist dieser Dokumentarfilm, der umstrittene Dokumentarfilm NASA. Der Film handelt von der israelischen Kriegsführung in Gaza. Am Filmfestival von Venedig erhielt er den Spezialpreis. In Israel wird der Film heftig kritisiert. Das israelische Militär sagt, die angeblichen Geheimdienstmitglieder, diese Insider, die anonym im Film sprechen, seien nicht überprüfbar. Jetzt kommt NASA in die Schweizer Kinos. Wie beurteilen Sie diesen Film?
3: Das ist einseitig. Das ist etwas, was man sehen kann, aber zur Realität und zur Wahrheit gehört auch eine andere Seite, die im Film gar nicht gezeigt wird. Wie gesagt, der 7. Oktober war das große Pogrom an Juden seit dem Zweiten Weltkrieg. Israel führte einen Krieg gegen den Hamas, den man auch in Teilen kritisieren darf, aber es handelt sich um einen Krieg gegen Guerilla, gegen eine Terrororganisation, der sich in Schulen, in Krankenhäusern versteckt, der Kauf nimmt, dass zivile Opfer fallen, weil er daraus auch politisches Kapital schlagen kann und dann eine Anti-Israel-Kampagne führen kann. Israel hat viele Fehler gemacht, darüber muss man reden, darüber redet auch Israel, auch in Bezug auf Einzelaktionen, aber zur Realität gehören auch die Bilder von den Menschen, die den 7. Oktober erlebt haben, von Soldaten, die in Gaza Mein Kampf in jeder Schule gefunden haben, von Menschen aus Gaza, die ich selber gehört habe, die Hamas dafür verantwortlich machen. Der arabische Diskurs ist viel differenzierter, viel offener als das, was wir in diesem Film sehen. Ich werde die Leute dazu rufen, wenn sie den Film sehen wollen, dann tun sie das, aber tun sie sich bitte die 47-minütigen Dokumentarfilm, die Israel auch immer wieder gezeigt hat, die aus den Kameras der Terroristen selber aufgenommen, was sie am 7. Oktober getan haben, wie sie Menschen systematisch ermordet haben und wie groß ist der Trauma in der israelischen Gesellschaft, die seit 3 Jahren im Krieg lebt. Wir reden ja von dem 7. Oktober als ein Einzelfall von einem Tag. Die Attacken aus dem Libanon, die Angriffe aus dem Iran, aus den Houthis, aus Syrien, aus Irak, das ist etwas, was die Menschen tagtäglich in den letzten 3 Jahren erleben mussten und das macht etwas mit der Bevölkerung, das macht etwas mit dem Land, das macht etwas mit Israel und das gehört zu einer differenzierten Betrachtung auch dazu und nicht nur das zu sehen, was uns sozusagen in unsere Haltung oder in unsere Einstellung gegen Israel nur bestätigt. Die Realität ist viel komplexer als nur diesen Film.
2: Und ich will das gerne noch kurz wiederholen, damit wir Sie richtig verstehen. Also Ihre Kritik am Film NASA ist, dass der Film einseitig nur die Seite zeigt, wie Israel angreift, aber die Kriegsführung der Hamas, diese Seite wird nicht gezeigt. Das ist Ihre Hauptaussage.
3: Absolut. Und nochmal, man hat mehrere Leute interviewt, die Kritik an den Vorgehensweise Israel sozusagen artikuliert haben. Das ist absolut legitim, auch wenn es nicht prüfbar ist. Aber zur Realität gehören auch die vielen, vielen Stimmen in Gaza selber von arabischen Palästinensern, die Hamas kritisieren, die Verantwortung in Hamas sehen. Dazu gehört auch die Schwierigkeit, überhaupt diesen Kampf zu führen gegen einen Feind, der sich versteckt, der in Tunnel sich bewegt und im Kauf nimmt, dass zivile Opfer fallen. Dazu gehört aber auch das, was seit dem 7. Oktober und am 7. Oktober passierte, die dazu führt, dass Israel diese Reaktion und diesen Krieg geführt hat. Manchmal habe ich das Gefühl, wir haben vergessen, dass all das, was wir gerade besprechen, was in Israel, im Nahen Osten seit dem 7. Oktober passiert, passierte nur, weil eine Terrororganisation entschieden haben, massenhafter Menschen in ihren Betten

0: scharf. Was steht für die israelische Gesellschaft bei dieser Wahl auf dem Spiel?
1: Das ist meiner Meinung nach die wichtigsten Wahlen seit 1948 für die Israelis. Und entsprechend merke ich auch, wie viele auch Israelis im Ausland alles tun, um einen Flug zu finden, nach Israel zu fliegen am 27. Oktober, um zu wählen. Auf dem Spiel steht eigentlich das Zusammenhalt. Auf dem Spiel steht enorm viel. Zum Beispiel eine faire Verteilung der Last der Israelis, wenn es um Armeedienst geht. Also die Orthodoxen, die unter Netanyahu fast befreit sind und in den letzten 3 Jahren kein einziger Tag irgendwie ihr Beitrag dazu geleistet haben für die Verteidigung Israel. Dazu gehört die Justizreform, die die Demokratie in Israel in Frage stellt. Dazu gehört natürlich auch die Verurteilung von rechtsradikaler, konservativer, teilweise faschistischen Bewegungen innerhalb Israel, vor allem auf der Seite der Siedler, die alles tun, um die Palästinenser in ihrem Alltag irgendwie attackieren und ihre Freiheit zu begrenzen. Dazu steht auch natürlich der Wahrnehmung Israel in der Welt, dann unter Netanyahu mit seiner Art und Weise Politik zu machen, ist Israel zu einer der gehassten Länder weltweit geworden. Und die Israelis brauchen vor allem einen neuen Anfang. Aber das Allerentscheidendste, was die Israelis in ihre Wahlentscheidung auch bewegen wird, ist die Notwendigkeit, diese Regierung Verantwortung zu übernehmen für das, was am 7. Oktober passiert. Und zwar Netanyahu und seine Regierung. Das ist in ihren Schicht passiert und sie sollten endlich auch eine unabhängige Untersuchungskommission ermöglichen, um dann bis zum letzten Detail zu prüfen und zu untersuchen, warum diese große Katastrophe überhaupt möglich war.
0: Wie konnte das passieren? Wie konnte so ein Massaker passieren unter dieser Regierung? Natürlich können Sie das nicht wissen, aber trotzdem nimmt mich Ihre Meinung wunder. Sie haben lange in Israel gelebt. Was denken Sie, wird Netanyahu abgewählt?
1: Ich glaube, dass Israel, das habe ich sogar am 11. Oktober 2023 gesagt, die Israelis haben noch nie einen Prime Minister verziehen, der so großartig, was die Sicherheit angeht, versagt hat. Und das ist das große Versagen seit 1948. Und deshalb sehe ich gute Chancen, dass Netanyahu nach dem 27. Oktober abgewählt wird, dass eine neue Ära in Israel anfängt. Man merkt auch, wie viele Leute das wollen. Ich werde selber am 27. nach Israel fliegen und wählen, um meinen Beitrag dazu leisten. Und es bleibt uns nur die Hoffnung. Netanyahu ist ja politisch Genie. Es kann jetzt in den nächsten 25 Tagen enorm viel passieren bis dahin. Und deshalb bleibt nur die Hoffnung, dass die Opposition in der Lage sein wird, die Menschen irgendwie zu begeistern und für sich zu gewinnen.
0: Zum Schluss, Herr Mansour, Ihr neues Buch heißt «Haltung ohne Hass». Sie diagnostizieren eine Gesellschaft, die sich immer stärker in Lager und Bubbles, Blasen zurückzieht. Die politische Mitte, die werde schwächer. Debatten würden schwieriger, Andersdenkende zunehmen zum Gegner. Was können wir konkret dagegen tun?
1: Hinzuschauen und vor allem die Dimensionen zu verstehen, was gerade mit uns eigentlich in Deutschland, in Europa, aber auch global passiert. Wir diskutieren immer Ergebnisse von Wahlen sehr punktuell. Wir fragen uns, warum radikale Parteien von links und rechts immer wieder mehr und mehr Menschen für sich gewinnen können. Wir fragen uns aber nicht, warum. Und diese Warum hat vor allem mit einer Multikrise, die Menschen überfordert, die Menschen dazu bewegt, einfache Antworten zu suchen. Wir sehen es im Islamismus, im Linksextremismus und im Rechtsextremismus. Und vor allem ist das, was wir gerade erleben, eine Krise der Kommunikation. Dann mit den sozialen Medien haben die Radikalen eine Maschinerie, die ihnen hilft, ihre vereinfachten, emotionalen, überspitzten Botschaften an millionenfacher Menschen zu verteilen. Und wir haben als Mitte, als Demokraten, noch keine Antwort, wie wir Menschen wiedergewinnen wollen, wie wir der Vertrauensverlust in der Politik irgendwie wiederherstellen.

0: stellen, wie wir in der Lage sein sollen, Menschen für die Demokratie zu begeistern, wenn man in Schulen, wenn man auf der Straße, wenn man in den sozialen Medien unterwegs ist, das sieht man tagtäglich, wie groß ist diese Radikalisierungswelle, die auf uns rollt. Und ich hoffe, mit dem Buch einen kleinen Beitrag dazu geleistet zu haben, Menschen zum Differenzieren, zum Nachdenken zu bringen und vor allem Menschen ein Werkzeug zu geben, Radikalisierungstendenzen zu erkennen und in Gespräch mit den Menschen in Kontakt zu gehen. Demokratie ist Aushalten von Unterschiede. In Deutschland in den letzten Jahren haben wir Demokratie als Harmonie verstanden. Wir waren da, wo es bequem ist, wo Applaus gibt, aber nicht da, wo Widerspruch geleistet wird, wo Menschen andere Meinungen sind. Das gehört zur Demokratie und das müssen wir wieder praktizieren, wenn wir unsere Demokratie schützen wollen.
1: Ihr Buch heißt «Haltung ohne Hass» und ist im Berlin Verlag erschienen. Ahmad Mansour, vielen Dank für dieses Gespräch.
0: Ich habe zu danken. Vielen Dank für die Chance.
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0: Die Nachrichten von SRF um 6 mit Corinna Heinzmann. Guten Morgen. Erneute Eskalation im Nahen Osten. Nach einem Angriff auf den Flughafen der saudi-arabischen Hauptstadt erwägen auch die USA Militärschläge gegen die Houthi-Rebellen. Und nach ukrainischer Kritik an den USA, Donald Trump fordert den ukrainischen Präsidenten Zelensky zum Rücktritt auf. Das Wetter, heute im Norden Sonne und Wolken bei etwa 16 Grad, im Süden ziemlich sonnig bei 20 Grad. Nach dem tödlichen Raketeneinschlag auf dem Flughafen der saudi-arabischen Hauptstadt Riad droht eine weitere Eskalation in der Region. Die USA erwägen nun ein militärisches Eingreifen. Einzelheiten von Patrick Seiler.
1: Es ist der folgenschwerste Angriff auf Saudi-Arabien seit Jahren. Ein Geschoss traf gestern Nachmittag ein Passagierterminal des internationalen Flughafens in Riad. Nach Angaben der saudi-arabischen Zivilluftfahrtbehörde kamen mindestens 12 Menschen ums Leben, mehr als 300 wurden verletzt. Unter den Opfern sind auch ausländische Staatsangehörige. Der Flugbetrieb musste vorübergehend komplett eingestellt werden. Das Frühwarnsystem hatte zuvor nicht angeschlagen. Berichten zufolge geht Saudi-Arabien nach wiederholten Angriffen die Munition für die Luftabwehrsysteme aus. Zudem schlug ein weiteres Geschoss nahe der ostsaudi-arabischen Hafenstadt Dammam ein. Die von Saudi-Arabien geführte Militärkoalition macht die jemenitischen Houthi-Rebellen verantwortlich. Die vom Iran unterstützte Miliz erklärte den gesamten saudi-arabischen Luftraum zur Kriegszone. US-Präsident Donald Trump nannte den Beschuss nicht akzeptabel und kündigte an, eine Beteiligung an saudi-arabischen Vergeltungsschlägen gegen die Houthis zu prüfen. Der UNO-Sondergesandte für den Jemen warnte unterdessen vor einer unkontrollierbaren Eskalation in der Region.
0: Der ukrainische Präsident Volodymyr Zelensky hat die USA dafür kritisiert, dass sie Diesel aus Russland kaufen. Nun hat US-Präsident Donald Trump verbal zurückgeschlagen. Er glaube, es sei Zeit, dass die Ukraine einen neuen Präsidenten erhalte, sagt Trump zu Medienvertretern vor dem Weißen Haus.
2: And I think it's time for Ukraine to get a new president.
0: Obwohl Zelensky mehrmals die Gelegenheit gehabt habe, den Krieg zu beenden, habe er entschieden, dies nicht zu tun, so Trump.
2: Zelensky could have settled this war many times. Many, many times. And he chooses not to.
0: Tatsächlich hat Russland den Krieg gegen die Ukraine begonnen und mehrfach Angebote für einen Waffenstillstand abgelehnt. Trump hat dem ukrainischen Präsidenten Zelensky außerdem vorgeworfen, die Welt durch ukrainische Angriffe auf russische Ölraffinerien vor Probleme zu stellen. Die Preise für Diesel sind in den USA in den letzten Wochen stark gestiegen. Als Grund dafür sehen Fachleute jedoch vor allem den Iran-Krieg der USA. Zwei weitere Meldungen aus dem Ausland kurz zusammengefasst. Der Wirbelsturm mit dem Namen Isaias hat im Südosten der USA schwere Schäden angerichtet. Mindestens 4 Menschen sind ums Leben gekommen, in den Bundesstaaten Florida und Alabama. Rund 700.000 Haushalte waren zeitweise ohne Strom. Ein südkoreanisches Frachtschiff hat als erstes Containerschiff des Landes eine kommerzielle Hin- und Rückfahrt nach Europa über das Nordpolarmeer erfolgreich abgeschlossen. Das Schiff ist nach 50 Tagen wieder in Südkorea angekommen. Die Route durch die Arktis spart rund 10 Tage Fahrzeit gegenüber der herkömmlichen Route durch den Suezkanal. Dann zum Sport, zuerst zur Schweizer Eishockeymeisterschaft. Dort haben die ZSC Lions gestern Abend einen Rekord geknackt. Die Zürcher haben gegen Freiburg mit 5:4 nach Verlängerung gewonnen. Damit haben die ZSC Lions die ersten 10 Spiele der Saison gewonnen und halten nun den Startrekord in der Liga. In den weiteren Spielen des Abends gewann Bern bei Ambri Piotta mit 2:2 nach Verlängerung. Aschua bezwang die SCL Tigers mit 5:4 nach Verlängerung. Biel verlor gegen Lugano 2:3, Genf Servette schlug Davos 3:2 und die Rapperswil-Jona Lakers verloren gegen Lausanne mit 1:4. Und in der Schweizer Fußballmeisterschaft hat der Tabellenerste Lugano gegen Luzern 4:0 gewonnen, Servette Genf bezwang den FC Sion 3:0 und der FC Zürich gewann gegen Thun mit 4:2. Gilt noch der Blick aufs Wetter. Heute gibt es im Norden ein Gemisch aus Sonne und Wolken bei etwa 16 Grad. Und im Süden scheint oft die Sonne bei 20 Grad. Das waren Nachrichten von Radio SRF. Verantwortlich Lukas Siegfried.
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5: Die vergangene Woche ist für die Wissenschaft keine gewöhnliche Woche gewesen. Es war nämlich Nobelpreiswoche. Von Montag bis Freitag ist täglich um die Mittagszeit verkündet worden, wer den Nobelpreis für Medizin, für Physik, für Chemie, für Literatur und den Friedensnobelpreis erhalten hat. Der Friedensnobelpreis, der geht dieses Jahr an die südafrikanische Juristin Navanithi Mpilei. Sie erhält den Preis für ihren Kampf für Frieden und internationales Recht. Pillay war unter anderem Richterin am Internationalen Strafgerichtshof in Den Haag und UNO-Hochkommissarin für Menschenrechte. Der Literaturnobelpreis, der geht an die kanadische Autorin Anne Carlson für ihr, Zitat, kühnes und erfinderisches Werk. Da wir jetzt aber darauf zurückblicken wollen, was diese Woche in der Welt der Wissenschaft wichtig war, sprechen wir in den nächsten etwas mehr als 20 Minuten über die Nobelpreise für Medizin, für Physik und Chemie. Wir sprechen über asymmetrische Chemie, über Neutrinos und Optogenetik. Am Mikrofon ist Peter Hanselmann. Jetzt geht's los. Und wir beginnen diesen Rückblick am Montag. Am Montag ist der Nobelpreis für Medizin verkündet worden. Er geht an drei Männer, an Carl Dieth-Roth aus den USA und an die beiden deutschen Forscher Peter Hegemann und Georg Nagel. Ihr Gebiet? Die Optogenetik. Eine biologische Technologie, mit der sich Nervenzellen mittels Licht kontrollieren lassen können. Christine Scheidecker hat mit Wissenschaftsredaktorin Anita von Mond über den Medizin-Nobelpreis gesprochen und wollte von ihr wissen, was genau haben die drei Forscher auf diesem Gebiet erreicht.
6: Sie haben einen Schalter entdeckt, mit dem sich Nervenzellen kontrollieren lassen. Und so kann man das Hirn nun besser erforschen. Zwei der Preisträger, die Deutschen Peter Hegemann und Georg Nagel, haben ein Protein in Algen gefunden. Das Besondere an diesem Protein ist, es reagiert auf Licht und löst elektrische Impulse aus. Die beiden Forscher haben auch entdeckt, wie dieses lichtempfindliche Protein genetisch gebaut ist. Und mit der Zeit entstand dann die Idee, dass man diese Erkenntnis ja in der Hirnforschung nutzen könnte. Der dritte Preisträger, Carl Dieth-Roth aus den USA, konkretisierte diese Idee. Ihm gelang es, den Proteinschalter in Nervenzellen von Mäusen einzubauen. Und diese Nervenzellen konnte er dann mit Licht gezielt aktivieren.
7: Also Mäusezellen, die gezielt manipuliert werden können. Was haben denn Menschen, also Patientinnen und Patienten von dieser Forschung?
6: Am weitesten ist man in der Augenmedizin bei einer erblichen Form von Blindheit, der Retinitis pigmentosa. Das ist eine Netzhauterkrankung, welche die lichtempfindlichen Stäbchen und Zäpfchen im Auge zerstört. Als Therapie gibt es jetzt klinische Versuche, die diese von den Nobelpreisträgern gefundenen Schalter in die Netzhaut einbauen und die Zellen so lichtempfindlich machen. Die Betroffenen konnten daraufhin Gegenstände wiedererkennen und greifen. Ein schemenhaftes Sehen wurde also wieder möglich. Weitere, als verheißungsvoll eingeschätzte Studien auf diesem Gebiet laufen.
5: Sowieso ist die Optogenetik ein Thema, das den allermeisten außerhalb der Fachwelt kaum je begegnet sein dürfte. Dass sich das nun ändert, liegt am Renommee des Nobelpreises. Eigentlich ist er ja keineswegs einzigartig. Es gibt je nach Zählweise Dutzende bis Hunderte internationale Wissenschaftspreise, von denen auch die aktuellen Preisträger schon den einen oder anderen erhalten haben. Aber eben in Sachen Bekanntheit thront der Nobelpreis einsam und unerreicht über allen anderen. Was sind die Gründe dafür? Mehr dazu im Beitrag von Anita von Mond.
6: Nehmen wir den Kyoto-Preis für Wissenschaft, Technik und Kunst, den Abel-Preis für Mathematik oder den Breakthrough-Preis für Physik. Lauter renommierte und hochdotierte Wissenschaftspreise, doch der breiten Öffentlichkeit kaum bekannt. Anders der Nobelpreis. Wie es ist, ihn zu erhalten, schilderte ein Jahr nach seinem Remis-Nobelpreis der Schweizer Jacques Dubochet.
8: Oh la la, mit dem Nobelpreis kann ich Ihnen sagen, muss man lernen. Meine Kinder sagen, ja, gebracht, du Egoist, du wirst egoistisch mit das. Ja?
6: Doch wie kamen die seit 1901 verliehenen Nobelpreise zu so viel Glanz und Renommee? Für Historiker Hubert Steinke von der Universität Bern ist klar,
9: also der Hauptgrund ist sicher, dass die Preise gut sozusagen gealtert sind. Was heißt, dass die Personen, die ausgezeichnet wurden, auch nach längerer Zeit noch als preiswürdige Personen erscheinen.
6: Die Nobelpreisjurys setzen auf sichere Werte und prämieren langjährige Spitzenforschung. Unterstützt wird diese fürs Renommee wichtige Qualität noch durch das online zugängliche Nobelpreisarchiv mit selten veröffentlichten Daten zu allen je Nominierten. Diese Daten verraten etwa, wer welche Gewinnchancen hatte. Es gebe da extreme Unterschiede, sagt Wissenschaftsforscherin Katharina Schürch von der Technischen Universität Berlin. Sie macht zwei Beispiele.
10: Das eine Extrembeispiel ist Jacques Loeb. Das war ein deutsch-amerikanischer Biologe. Eine absolute Berühmtheit auf seinem Feld, aber auch darüber hinaus. Der wurde 78 Mal nominiert, hat den Preis nie bekommen. Auf der anderen Seite, George Wald, ebenfalls ein Biologe, der wurde genau einmal nominiert und hat auch dann gleich den Preis gewonnen.
6: Das war vor 1968. Gerne wüsste man natürlich, was heutzutage hinter den Kulissen entschieden wird. Doch öffnet sich das Archiv jeweils erst nach einer Sperrfrist von 50 Jahren. Das schützt den Nobelpreis vor harschen Reaktionen. Kritisiert wird er dennoch, unter anderem wegen seiner konservativen Strukturen, widerspiegelt nämlich die Auswahl der Preisträger nicht immer die heutige Diversität und Teamorientierung in der Forschung. Nicht unproblematisch findet der Berner Historiker Hubert Steinke zudem,
9: der Fokus auf diesen Preis verdeckt etwas, vielleicht die grundsätzlichere Bedeutung von Preisen, die vor allem natürlich beim Nachwuchs sind. Das sind oft ganz kleine Preise, von denen niemand überhaupt etwas in den Medien erfährt, aber die jungen Forscher und Forscherinnen animieren, weiterzumachen. Ich glaube, die sind für die Wissenschaft insgesamt viel bedeutender als der Nobelpreis.
6: Dennoch schätzt er den Nobelpreis. Denn nur dieser vermag eben ein Massenpublikum für wegweisende Forschung zu interessieren. Und das ist kein Zufall. Die Nobelpreisgremien haben es geschafft, ihre Preisverkündigungen zum vielbeachteten jährlichen Event zu machen.
11: Ladies and gentlemen, you're so welcome for the announcement of this year's Nobel Prize.
6: Anfang Oktober werden einzigartig in der Wissenschaftswelt eine Woche lang fast täglich neue Nobelpreisgekürte bekannt gegeben, live im Internet. Speziell für die Medien ist das jeweils spannend wie ein Krimi. Die Zeit ist knapp, Namen werden vorab nicht genannt, Überraschungen sind garantiert. Auch Dokumentationen über die Preisträger dürfen nicht fehlen und etwas Unterhaltung. Mit dem Anruf aus Stockholm. Der klingelt manche Preisträgerinnen aus dem Schlaf.
12: Any possibility to think what it means or to you?
13: What it means to me, my head is just
6: Die Nobelpreisverantwortlichen wissen, wie man Wissenschaft gekonnt in die Medien und ins Gespräch bringt. Und das schon immer, sagt Katharina Schürch von der Technischen Uni Berlin.
10: Es gibt Filmaufnahmen, es gibt ganz schöne Schwarz-Weiß-Bilder schon aus der frühen Zeit.
6: In der Anfangsphase der Nobelpreisvergabe habe man auch auffällig viele Prominente geehrt, sagt Karl Grandin, Experte für Wissenschafts- und Ideengeschichte von der Königlich Schwedischen Akademie der Wissenschaften, welche die meisten Nobelpreise verleiht.
14: For example, the first laureate in physics. Röntgen, he was so extremely well known all over the world.
15: Wilhelm Röntgen zum Beispiel, der Gewinner des ersten Physiknobelpreises, war damals so unglaublich berühmt, dass nur schon sein Name dem jungen Preis Glanz verlieh.
14: Back to the prize.
6: Auch Albert Einstein war so ein Glanzlicht. Mit der Zeit wurde der Nobelpreis dann zum Selbstläufer. Bekannter als viele der damit Ausgezeichneten und eben auch bekannter als alle anderen Wissenschaftspreise.
5: Der Beitrag von Wissenschaftsredaktorin Anita Vonmond. Von Montag nun zum Dienstag und zum Nobelpreis für Physik. Jede Sekunde fliegen Abermilliarden kleinste Teilchen auf uns zu. Und nicht nur das, sie fliegen durch uns hindurch, ohne dass wir das merken. Neutrinos heißen diese Teilchen und Physiker versuchen sie mit gigantischen Experimenten aufzuspüren. Eines dieser Experimente ist im dicken Eis am Südpol vergraben und der Initiant davon, Francis Holson, US-Forscher mit belgischer Herkunft, hat am Dienstag dafür von der Königlich Schwedischen Akademie der Wissenschaften den Nobelpreis für Physik erhalten. Wissenschaftsredaktorin Felicitas Erzinger.
0: Dass Francis Holson den Nobelpreis bekommen könnte, war schon länger im Gespräch. Bereits zum dritten Mal haben die beiden Physikerinnen Teresa Montaruli und Laura Baudis Francis Holson für den Physiknobelpreis nominiert. Dieses Jahr aber, erzählt Teresa Montaruli, sei sie sicher gewesen, dass es klappt.
16: This year I told Laura, I know he will get the award because his case is so strong.
0: Holson habe eine neue Technologie entwickelt, um das Universum zu beobachten und so quasi ein neues Fenster zum Universum geöffnet. Und zwar, indem er es geschafft hat, ganz spezielle Teilchen, sogenannte Neutrinos, sichtbar zu machen. Neutrinos sind die Geisterteilchen des Universums. Aber Milliarden davon durchqueren jede Sekunde unseren Körper, beinahe mit Lichtgeschwindigkeit und ohne eine Spur zu hinterlassen, wie ein Geist, sie sind kaum zu fassen. Es sind extrem energiereiche Teilchen, die zum Teil aus sehr weit entfernten Galaxien kommen. Um diese Neutrinos zu messen, hat der diesjährige Nobelpreisträger Francis Holson zusammen mit vielen anderen Forscherinnen und Forschern ein gigantisches Teleskop gebaut. In den Tiefen des Südpols, mitten im Eis. 5000 optische Sensoren haben die Forschenden im Eis versenkt, in einer Tiefe von bis 2,5 Kilometer. Denn es braucht ein riesengroßes Volumen an durchsichtigem Material, um die Neutrinos überhaupt zu sehen, wenn sie auf einen Atomkern treffen und dabei Lichtspuren hinterlassen. Teresa Montaruli, die Physikerin von der Universität Genf, hat mitgeholfen.
16: In past I have installed some of these strings and I was also carrying the cables at the South Pole, where it is very hard to work actually.
0: Sie habe Kabel der Sensoren zum Südpol getragen und verlegt. Keine leichte Aufgabe, denn was viele nicht wüssten, der Südpol sei die höchstgelegenste und trockenste Wüste der Welt.
16: Not many people know that the South Pole is the highest and driest desert in the world.
0: Sie habe mit Wasser- und Sauerstoffmangel zu kämpfen gehabt. Und doch sei es das wohl aufregendste Erlebnis ihres Lebens gewesen.
16: The experiment is so incredible that it was probably I remember it as one of the most exciting experiences of my life.
0: Das Experiment, das Montaruli als unglaublich bezeichnet, sei eine lange Reise gewesen, ein großes Abenteuer, sagt auch Francis Holson heute Mittag während einem Telefonat mit dem Nobelpreiskomitee. Mehrmals sei er nahe daran gewesen, zu scheitern. Doch es klappte. Holson und sein Team schafften es, das schwache blaue Licht sichtbar zu machen, das die Neutrinos aussenden, wenn sie auf einen Atomkern treffen, was sehr, sehr selten passiert. Die zunächst verrückte Idee mit den optischen Sensoren tief im Eis ist also aufgegangen. Holson konnte Neutrinos messen und nachweisen. Die Auszeichnung dafür gebühre jedoch nicht ihm alleine, sagt Holson. 450 Wissenschaftlerinnen und Wissenschaftler von 58 Institutionen und aus 14 Ländern seien daran beteiligt. Diese Aussage passt dazu, wie Teresa Montaruli, die Holson seit Jahren persönlich gut kennt und mit ihm zusammenarbeitet, beschreibt.
16: He's always very modest, so he really listens to you and to early career people that surrounds him.
0: Er sei sehr bescheiden und höre den Menschen um sich herum zu, gerade auch jungen Forschenden am Anfang ihrer Karriere. Und er sei ein sehr inspirierender Mensch, der diese Auszeichnung zutiefst verdiene.
5: Wissenschaftsredaktorin Felicitas Erzinger. Das war also der Dienstag in dieser Nobelpreiswoche. Weiter geht's mit Mittwoch und dem Nobelpreis für Chemie. Der Nobelpreis für Chemie geht in diesem Jahr an den französischen Forscher Henri Gargan und den japanischen Forscher Kenzo Soe. Die beiden Wissenschaftler haben das Rätsel der asymmetrischen Chemie gelöst, teilt die Königliche Schwedische Akademie der Wissenschaften am Mittwoch mit. Die asymmetrische Chemie oder auch Spiegelbildchemie ist von zentraler Bedeutung, wenn es darum geht, neue und sichere Medikamente zu entwickeln. Wissenschaftsredaktorin Irin Dietschi berichtet.
17: In den 1960er Jahren erschütterte der Contergan-Skandal die Welt. Das Medikament Contergan mit dem Wirkstoff Thalidomid wurde damals vor allem als Beruhigungsmittel und Schlafmittel verkauft. Schwangeren wurde es zudem gegen typische Beschwerden wie Morgenübelkeit oder Schlafprobleme verschrieben. Das war fatal, denn Contergan schädigte Tausende von Ungeborenen. Sie kamen mit verkürzten oder fehlenden Armen und Beinen zur Welt. Den Missbildungen lag ein Effekt der sogenannten Spiegelbildchemie zugrunde, für deren Entdeckung es heute den Nobelpreis gab. Im vollbesetzten Saal der Königlich Schwedischen Akademie erklärt Heiner Linke, Vorsitzender des Nobelkomitees für Chemie, die Basics.
18: Many molecules occur in two different versions. Like my hands, they are one another's mirror image. They look alike, but they are not identical. I cannot put my hands on top of one another.
17: Viele Moleküle gibt es in zwei Versionen. Wie die Hände, sie sind spiegelverkehrt zueinander. Das Molekül Carbon zum Beispiel riecht in der rechtshändigen Version nach Minze, in der linkshändigen nach Kümmel. Auch Aminosäuren, die grundlegenden Bausteine von Eiweißen, existieren in zwei spiegelbildlichen Varianten. Allerdings:
18: All proteins in our bodies are built from only left-handed amino acids. The right-handed versions hardly occur anywhere in nature.
17: Der menschliche Körper besteht ausschließlich aus linkshändigen Aminosäuren. Rechtshändige existieren kaum in der Natur. Im Labor hingegen, wenn Chemiker solche Moleküle herstellen, entstehen normalerweise beide Versionen gleich häufig. Links, rechts, halbe, halbe. Das hat Folgen in der pharmazeutischen Anwendung. Auch Medikamente sind manchmal zweihändig.
18: One hand might have the desired therapeutic effect, while the other hand might have no effect or in the worst case might even be harmful.
17: Das eine Molekül erzielt den gewünschten therapeutischen Effekt. Das Spiegelbild hingegen hat entweder keine Wirkung oder im schlechtesten Fall eine schädliche. So wie bei Contergan. Der Wirkstoff Thalidomid kommt ebenfalls in spiegelbildlichen Versionen vor. Die eine hat wie gewünscht eine beruhigende Wirkung, die andere verursacht schwere Missbildungen bei Ungeborenen.
18: So the question is then, how can
17: die große Frage sei demnach, wie kann eine chemische Reaktion von selbst nur eine einzige Händigkeit hervorbringen, also nur eine von zwei möglichen Spiegelbildformen? Genau dafür haben der Franzose Kagan und der japanische Forscher Soai eine Lösung gefunden. Die Pionierarbeit leistete der heute 96-jährige Henri Kagan. Er entwickelte Katalysatoren, die chemische Reaktionen gezielt in eine Richtung lenken, so dass vor allem eine der beiden spiegelbildlichen Molekülformen entsteht. Kenzo Soai, heute 76, ging noch weiter. Er entwickelte die Autokatalyse, erklärt Ilija Ćorić, Professor an der Universität Zürich. Eine Reaktion, die wie ein Selbstläufer funktioniert.
19: It would catalyze its own production and if we would have a slight imbalance of that molecule, it would produce more and more of the same mirror image.
17: Aufgrund eines winzigen Ungleichgewichts im Molekül vermehrt sich dieses von allein, fast unendlich. Dank Henri Kagan und Kenzo Soai haben Chemiker heute Werkzeuge zur Verfügung, um möglichst sichere und wirksame Arzneien zu erzeugen, anders als bei Contergan. Vor allem aber brachten die beiden Forscher Licht in ein jahrhundertealtes Rätsel, nämlich, dass die Natur viele Bausteine des Lebens in zwei spiegelbildlichen Versionen erschafft. Warum sich dann in der Evolution jeweils nur eine Form durchsetzte, diese Frage allerdings ist bis heute nicht vollständig geklärt.
5: Irin Dietschi über den Chemie-Nobelpreis, der am Mittwoch verliehen worden ist. Meldungen über Lungenpest in Sibirien, die kursieren seit Tagen. Susan Stöckel hat diese Woche darüber mit Gina Buhl gesprochen. Was weiß man denn über die Pest im Allgemeinen? Was ist das eigentlich für eine Krankheit?
20: Ja, die Lungenpest ist eine schwere Lungenentzündung, die von einem Bakterium ausgelöst wird, das Yersinia pestis heißt. Und das Besondere daran ist, dass dieses eine Bakterium ganz unterschiedliche Krankheiten auslösen kann, je nachdem, wo es im Körper landet. Also landet es in den Lymphknoten zum Beispiel, vermehrt es sich dort so stark, dass die anschwellen. Und das sind die Pestbeulen, die man kennt von der Beulenpest, und die sind extrem schmerzhaft. Wenn es aber in der Lunge landet, entsteht eben Lungenpest. Das ist viel seltener, aber auch viel gefährlicher. Und unbehandelt kann das innerhalb von 1 bis 2 Tagen zum Tod führen. Jetzt fragt man sich vielleicht, woher kommt das Bakterium überhaupt in die Lunge oder wie kommt es dahin? Dafür muss man wissen, wo es normalerweise lebt, nämlich in Nagetieren, in Ratten, in Murmeltieren und in den Flöhen, die auf den Tieren sitzen. Und zu uns kommt es dann nur, wenn sich die Wege zufällig kreuzen, also zum Beispiel über einen Flohbiss. Und von da aus gibt es 2 Wege in die Lunge. Entweder breitet sich eine Beulenpest im Körper aus und erreicht dann irgendwann die Lunge, oder man atmet die Bakterien eben direkt ein. Und der direkte Weg erklärt auch, warum die Lungenpest so rasant verläuft, weil das Bakterium muss nicht erst durch den halben Körper wandern, sondern es ist sofort am Ziel. Und deshalb dauert es von der Ansteckung bis zu den ersten Symptomen auch nur 1 bis 3 Tage. Und dann kommt Fieber, Schüttelfrost, Kopfschmerzen, sehr schnell Atemnot und teilweise blutiger Husten.
7: Und du hast mir schon gerade ein gutes Stichwort gegeben, Ansteckung. Wie ansteckend ist denn diese Art der Pest?
20: Weniger ansteckend, als man denkt. Man muss einer erkrankten Person wirklich nahe kommen und übertragen wird sie dann über Tröpfchen, also beim Husten zum Beispiel. Das klingt erstmal wie bei vielen Atemwegserkrankungen, aber es gibt eben 2 Punkte, wo sich die Lungenpest anders verhält. Der erste Punkt, man steckt niemanden an, bevor man selber Symptome hat. Das ist zumindest nirgends dokumentiert. Bei Corona war das ja der Knackpunkt. Da konnte man tagelang ahnungslos herumlaufen und andere infizieren. Bei der Lungenpest heißt es aber, wer ansteckend ist, ist auch sichtbar krank. Und der zweite, es braucht wirklich engen Kontakt. Als gefährdet gilt, wer weniger als 2 Meter Abstand hatte, wer im selben Haushalt lebt oder eben direkt angehustet wurde, weil die Bakterien fliegen nicht so weit.
7: Und kommen wir mal auf den Fall in Sibirien zu sprechen. Wie außergewöhnlich ist der für diese Region dort?
20: Dass dort Pestbakterien kursieren, ist nicht außergewöhnlich. In der Mongolei stirbt praktisch jedes Jahr mindestens 1 Mensch an der Pest, fast immer nach Kontakt mit Murmeltieren. Und auch Russland hat so 11 natürliche Pestherde. Und die aktivsten liegen im Altai und in der Tuva im Grenzgebiet zur Mongolei. Und deshalb steht auch das Forschungsinstitut von der potenziell betroffenen Frau überhaupt in dieser Gegend. Was dagegen selten ist, dass sich in Russland tatsächlich ein Mensch ansteckt. Der letzte dokumentierte Fall war 2016, da war es ein 10-jähriges Kind. Und seither haben die Behörden jedenfalls keine Erkrankung mehr gemeldet.
5: Sagt SRF-Wissenschaftsredaktorin Gina Buhl. Und damit sind wir am Schluss dieses Rückblicks auf einige der Themen, die diese Woche in der Welt der Wissenschaft für Schlagzeilen gesorgt haben. Eine Woche, die von den Verkündungen der Nobelpreise geprägt gewesen ist. Am Mikrofon verabschiedet sich Peter Hanselmann. Danke fürs Zuhören. Und hier im Radio auf SRF 4 News geht es jetzt dann gleich weiter mit dem nächsten News-Update.

0: Nachdem eine Rakete im Flughafen der saudi-arabischen Hauptstadt Riad einschlug, droht eine weitere Eskalation in der Region. Saudi-Arabien macht die Houthi-Miliz im Jemen für den Angriff verantwortlich. Die USA prüften nun, ob sie militärisch eingreifen sollen, sagte US-Präsident Donald Trump. Durch den Raketeneinschlag am Flughafen in Riad wurden gestern mindestens 12 Menschen getötet und mehr als 300 verletzt. Der ukrainische Präsident Wladimir Selenskyj hat die USA dafür kritisiert, dass sie Diesel aus Russland kaufen. Nun hat US-Präsident Donald Trump verbal zurückgeschlagen. Trump sagte vor Medienschaffenden, er glaube, es sei Zeit, dass die Ukraine einen neuen Präsidenten erhalte. Der Sturm Isaias hat im Südosten der USA mehrere Tote gefordert. In den Bundesstaaten Florida und Alabama sind mindestens 4 Menschen ums Leben gekommen. Hunderttausende Haushalte waren zeitweise ohne Strom.
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2: Und jetzt geht es hier weiter mit der Sendung International, heute aus Brasilien.
3: Wenn man in Brasilien das Radio anmacht, sind sie kaum zu überhören. Wahljingles. Dieses Lied wirbt für den bisherigen Staatschef Luiz Inácio Lula da Silva. Er will zum 4. Mal Präsident werden. Darüber entscheiden fast 160 Millionen Wahlberechtigte. Brasilien wählt. Lula hat gehandelt, Lula handelt und wird noch viel mehr tun. Voller Tatendrang sei der 80-jährige Lula, heißt es im Lied. Ganz anders klingt's bei Lulas Herausforderer. Jetzt tritt der Sohn des Mythos an, hört man hier. Der 45-jährige Flávio Bolsonaro will das politische Erbe seines Vaters Jair Bolsonaro fortsetzen. Der Vater darf nicht mehr kandidieren, weil er wegen eines Putschversuchs zu 27 Jahren Haft verurteilt wurde. Weniger als 3 Prozentpunkte lagen im ersten Wahlgang zwischen Lula und Bolsonaro. Am 25. Oktober geht es in die Stichwahl. Für Brasilien ist es ein Richtungsentscheid. Wird Südamerikas größte Demokratie dem regionalen Trend in Lateinamerika folgen und nach rechts rutschen? Brasilien hat die Wahl. Umverteilung oder Gottvertrauen. Das ist international. Ich bin Teresa Delgado. Ein bisschen altbacken wirkt dieser Auftritt schon. Anhängerinnen und Anhänger von Lula treffen sich Ende September in einer alten Fabrikhalle im Zentrum von São Paulo. Hier sollen Parteimitglieder noch mal so richtig auf den Wahlkampf eingeschworen werden. Das Rennen um das Präsidentschaftsamt ist noch offen. Im ersten Wahlgang lag Flávio Bolsonaro vorn mit 47% und Lula auf Platz 2 mit fast 45%. Auf der Bühne Parteigrößen des Partido dos Trabalhadores, kurz PT. Die Arbeiterpartei ist Lulas politische Heimat, die ihn seit Jahrzehnten trägt. Dann ergreift Gerardo Alckmin das Mikrofon, Lulas Vizepräsident.
4: Unsere Nation ist unsere Kultur, unsere Religion. Die Nation gibt es nur dank des Kampfs für die Landreform, dank des Kampfs der Arbeiterschaft, der Studierenden, der Frauen. Der Kampf einer organisierten Zivilgesellschaft macht einen Unterschied.
3: So Brasiliens Vizepräsident.
4: Wir sind zu Recht stolz darauf, den Frieden zu verteidigen. Der letzte Krieg in unserem Land war vor 150 Jahren. Brasilien ist ein Land des Friedens.
3: Lula habe viel erreicht.
4: In den letzten 3 Jahren schloss er das Mercosur- und EFTA-Abkommen mit Staaten wie der Schweiz, Liechtenstein und der Europäischen Union. Das Mercosur-Abkommen ist das größte zwischen 2 Staatenverbünden weltweit. Unsere Exporte in die EU haben seither zugenommen, um 26%.
3: Seit Jahrzehnten priorisiert Lula die Außenpolitik. Er präsentiert sich als Garant für Frieden, Multilateralismus und wichtige Freihandelsabkommen. Draußen, auf der Straße vor der Fabrikhalle, stehen Lula-Fans.
1: Er ist der beste Präsident, den wir je hatten. Er setzt sich für sozial Benachteiligte ein, Minderheiten. Ungleichheiten bekämpfen hat Priorität für ihn,
3: sagt eine junge Frau. Ihr Begleiter nickt.
4: Ich bin Lehrer und Lula priorisiert auch Bildung. Und das tut das Bolsonaro-Lager nicht. Die Lebensumstände meiner Familie haben sich verbessert, dank den ersten zwei Lula-Regierungen. Er setzt sich dafür ein, dass die Leute besseren Zugang zu Bildung haben.
3: Sein Vater habe im gleichen Metallwerk gearbeitet, in dem Lula als Gewerkschaftsführer vor über 40 Jahren seine politische Karriere begann, sagt der junge Mann und schaut zurück zu seiner Partnerin. Der Bolsonarismus, die Bewegung, an deren Spitze nun Flavio Bolsonaro steht, mache ihr Angst, sagt sie.
1: Sie machen das Gegenteil von allem, was Lula macht. Es ist eine faschistische Rechte und sie ist gefährlich. Sie wollen eine Kolonialisierung Brasiliens mit ihrer Annäherung an die USA. Brasilien ist ein friedliches Land und sie wollen sich mit den USA verbünden, einem der kriegerischsten Länder überhaupt. Ich bin gegen so ein Bündnis.
3: Lula selbst ist an diesem Abend nicht in Brasilien, sondern in New York. Bei der UNO-Vollversammlung spricht er deutliche Worte.
4: Lateinamerika und die Karibik liegen in unmittelbarer geografischer Nähe zur größten Militärmacht der Welt. Aber Brasilien passt in keinen Hinterhof.
3: Auch nicht in den Hinterhof der USA. Mehrfach hat Lula die Einmischung von Donald Trump in den brasilianischen Wahlkampf kritisiert. Trump hat Flavio Bolsonaro in den USA empfangen und öffentlich gelobt. In fast alle lateinamerikanischen Wahlen mischte sich Trump dieses Jahr ein und gab bekannt, wer sein Favorit sei. Die USA verfolgen unter Trump eine aggressive Strategie, um ihre Vorherrschaft über Lateinamerika auszuweiten. Markieren militärisch Präsenz, etwa in Brasiliens Nachbarland Venezuela. Auch an engeren Beziehungen zu Brasilien sind die USA interessiert. Dabei gehe es darum, sich Brasiliens Ressourcen unter den Nagel zu reißen, sagt Lula. Seltene Erden, Rohstoffe, Erdöl. Neokolonialismus findet Brasiliens Linke und verteilt blaue Baseballcaps, auf denen draufsteht: O Brasil é dos Brasileiros. Brasilien gehört den Brasilianern. Das Gegenstück zu Trumps rotem Make America Great Again Hut. Am nächsten Abend, zu Besuch in einem völlig anderen Brasilien, bei der größten protestantischen Glaubensgemeinschaft des Landes. Die Assembleia de Deus. Sie gehört zu den evangelikalen Kirchen Brasiliens. Es ist die am schnellsten wachsende religiöse Strömung des Landes. Auch wenn Brasilien mehrheitlich noch immer katholisch ist, fast ein Drittel der Brasilianerinnen und Brasilianer gehört inzwischen einer evangelikalen Kirche an. Beim Betreten der Kirche im Osten São Paulos bekommen wir Wahlwerbung in die Hand gedrückt. Mit Fotos von Flavio Bolsonaro und Paulo Freire Costa. Der Parlamentarier Costa ist Pastor der Assembleia de Deus Kirche und Parteikollege von Flavio Bolsonaro. Vor ein paar Monaten gab Costa hier Flavio Bolsonaro seinen Segen. Flavio kniete dabei auf dem Altar in der Mitte des runden Kirchensaals. In Brasilien sind die Übergänge zwischen Staat und Kirche fließend, scheint es, obwohl in der Verfassung steht, Kirche und Staat seien getrennt. Heute predigt ein anderer Pastor. Während er spricht, gibt es immer wieder begeisterte Zwischenrufe von den Gläubigen. Gott sei gelobt, rufen sie. Und Halleluja. Ein paar Frauen wirken sehr ergriffen und weinen. Als der Pastor dazu aufruft, den Teufel wegzubeten, steigt der Lärmpegel noch mehr. Es ist das akustische Highlight des Gottesdienstes. Immer wieder sprechen Brasiliens Evangelikale von einem spirituellen Kampf zwischen Gut und Böse. So auch Flávio Bolsonaro. Er hofft auf die Unterstützung der gleichen Gläubigen, die bereits seinen Vater wählten, Jair, der mit zweitem Vornamen Messias heißt. Jair Messias Bolsonaro. Draußen vor der Kirche wartet eine ältere Dame auf ihr Taxi. Sie hat Zeit für einen kurzen Schwatz.
5: Es gibt immer Gut und Böse. In diese Kirche gehen Menschen mit einem reinen Herzen und solche, die sich einen Vorteil für sich selbst erhoffen.
3: Dass Politiker wie Präsidentschaftskandidat Flávio Bolsonaro hier ein- und ausgehen, stört die 60-Jährige aber nicht.
5: Nein, damit habe ich kein Problem. Wenn Politiker kommen, um Gott anzubeten, sollen sie kommen. Das heißt nicht, dass wir alle für sie stimmen. Das entscheidet jeder selber.
3: Sie werde für Flávio Bolsonaro stimmen.
5: Ja, er hat meine Stimme. Ich schaue viel auf den sozialen Medien, wie er durch Brasilien reist und was er alles für die Leute macht.
3: Für das Land sei es wichtig, dass der Präsident Christ sei, findet sie.
5: Das ist gut fürs Land, für das Glück unserer Nation, damit wir alle Gottes Segen erhalten.
3: So die überzeugte Evangelikale. Dass Lula Katholik sei, glaube sie nicht wirklich.
5: Ich glaube, dass er nichts glaubt. Brasiliens Präsident, der ist sehr weit weg vom Christentum.
3: Ein junger Mann ergreift das Wort. Er trägt einen himmelblauen Anzug.
4: Der Glaube hat mein Leben verändert. Gott hat mich aus der Kriminalität gerettet, von den Drogen und dem Alkohol befreit. Nur dank ihm bin ich heute am Leben,
3: sagt der 26-Jährige. Wenn er wähle, dann spiele sein Glaube dabei eine wichtige Rolle. Für ihn sei nicht so wichtig, welcher Partei ein Politiker angehöre.
4: Solange er das Gottesreich verteidigt.
3: Flávio Bolsonaro hat sich das Christentum im Wahlkampf ganz groß auf die Fahne geschrieben. So erklärte er etwa in einem Video in den sozialen Medien:
4: Wenn ich Präsident werde, werde ich als erstes per Dekret bestimmen, dass Brasilien Jesus Christus gehört.
3: In einem Café, gelegen an der Avenida Paulista, dem wirtschaftlichen und kulturellen Herz von São Paulo, sitzt Davigi Magalhães. Er ist Professor für internationale Politik und Koordinator des Observatoriums für Rechtsextremismus, welches die politische Bewegung von Jair Bolsonaro wissenschaftlich erforscht, den Bolsonarismus. Darauf angesprochen, ob Flávio Bolsonaro wirklich überzeugen könne als neuer Anführer der Bolsonaristen, sagt er:
6: A trajetória inteira do Flávio Bolsonaro enquanto
4: Flávio Bolsonaro ist ein Stellvertreter, verfügt aber über weitaus weniger Fähigkeiten und Charisma als sein Vater. Er ist erpressbarer. Er hat viel mehr Dreck am Stecken, was Korruptionsvorwürfe angeht. Die gesamte Laufbahn von Flávio Bolsonaro über seine Zeit als Senator bis hin zu den jüngsten Verwicklungen mit dem Dark Horse Finanzskandal in Brasilien, es ist eine einzige Kette von Korruptionsvorwürfen.
3: Dark Horse heißt ein neuer Film über das Leben von Jair Bolsonaro. Das Geld dafür hat zum Teil sein Sohn Flávio beschafft, bei einem Bankier, dessen Bank inzwischen wegen Betrugsverdacht geschlossen wurde. Laut Bundespolizei könnten auch öffentliche Gelder aus dem Parlament in den Film geflossen sein. Im Visier steht ein Abgeordneter aus Bolsonaros Partei, der das Drehbuch geschrieben hat. Das Bolsonaro-Lager spricht von politisch motivierten Ermittlungen.
4: Flávio versucht zwar, sich im Vergleich zu seinem Vater gemäßigter zu geben, um auch weniger extreme Wählerschichten anzusprechen. Aber das gelingt ihm bisher kaum. Wenn er viele Stimmen gewinnt, liegt das wohl eher an einer Mobilisierung gegen Lula als an einer echten Begeisterung für ihn.
3: Was ist seine Prognose für die Wahlen? Kann Flávio Bolsonaro gewinnen?
4: Beim aktuellen Stand der Dinge ist es wie ein Münzwurf. Ich würde sagen, es steht 50 zu 50, wenn man sich die Dynamik der letzten Wochen anschaut.
3: Das Resultat des ersten Wahlgangs deutet auf ein knappes Rennen hin, bei dem Flávio Bolsonaro derzeit leicht in Führung liegt. Sorgen macht sich der Bolsonarismus-Experte Magalhães um die Demokratie im Land.
4: Das globale strukturelle Klima ist heute extrem schlecht. Demokratien sind unter Druck. Unsere Institutionen in Brasilien müssten dagegen eigentlich als eine Art Wellenbrecher fungieren. Aber unser Wellenbrecher ist extrem brüchig geworden.
3: Worauf der Experte anspielt: Brasiliens Institutionen sind angeschlagen. Allen voran das oberste Bundesgericht, das Supremo Tribunal Federal. Richter Alexandre de Moraes ist mutmaßlich ebenfalls in einen Korruptionsfall verwickelt. Das schadet der Glaubwürdigkeit des Gerichts und der Justiz. Moraes ist ausgerechnet jener Richter, der damals eine entscheidende Rolle spielte bei der Verurteilung von Jair Bolsonaro wegen des Putschversuchs vom 8. Januar 2023. Kurz nach Lulas letztem Wahlsieg stürmten tausende Anhängerinnen und Anhänger von Ex-Präsident Jair Bolsonaro mehrere Regierungsgebäude in der Hauptstadt Brasilia und randalierten. Ehemalige Regierungsmitglieder und Militärs belasteten Bolsonaro schwer. Das Gericht verurteilte ihn daraufhin zu 27 Jahren Haft.
4: Bei den letzten Wahlen 2022 hatten wir noch starke nationale Institutionen. Das oberste Gericht besaß Glaubwürdigkeit. Und die internationale Lage war mit Präsident Joe Biden im Weißen Haus günstiger. Die US-Demokraten betrieben damals eine aktive Außenpolitik und nutzten ihre Hebel, um einen erfolgreichen Putsch zu verhindern. Heute erleben wir das genaue Gegenteil. In Brasilien haben wir geschwächte, blockierte Institutionen und wir haben eine weitaus problematischere internationale und regionale Lage. Brasilien ist in der Region als fast einzige progressive Regierung inzwischen isoliert.
3: Brasiliens Nachbarländer werden inzwischen fast alle von rechten und rechtsaußen Präsidenten geführt, von denen einige die Demokratie grundsätzlich in Frage stellen. So wie auch der Bolsonarismus. Dass der Bolsonarismus Brasiliens Demokratie gefährlich werden kann, ist spätestens seit dem Putschversuch von 2023 klar. Auf dem Campus der Universität von São Paulo protestieren Studierende. Es geht um Korruption, das andere große Thema, welches Brasilien seit Jahrzehnten begleitet. Nicht immer kommt das Geld dort an, wo es am dringendsten gebraucht wird. Die Studentinnen und Studenten fordern ein neues Dach für die Bibliothek der Fakultät für Bildungswissenschaften. Im Mai stürzte das Dach der Bibliothek nach schweren Regenfällen ein. Es wurde bisher nur durch eine Plastikplane ersetzt. Tausende Bücher und historische Dokumente sind bedroht. Die größte Universität des Landes habe genügend Geld und mache dennoch zu wenig, so der Vorwurf der Studierenden. Ein paar Ecken weiter sitzt Glauco Pérez de Souza auf einer Bank, unter ein paar Bäumen, auf dem weitläufigen Unigelände. Pérez de Souza ist Professor für Politikwissenschaften und Wirtschaft und sagt, Korruption sei schon lange Thema in Brasilien.
4: Korruption wird erst sichtbar, wenn etwas schief geht. Solange sie funktioniert, weiß niemand davon.
3: Korruptionsskandale schaden dem Vertrauen der Wählerschaft in die Politik. Rechts wie links. Auch Lula da Silva, der um seine Wiederwahl als Präsident kämpft, war betroffen. Er war ab 2018 für rund 1,5 Jahre im Gefängnis wegen Korruptionsvorwürfen. Später wurden alle Urteile gegen ihn annulliert, wegen Verfahrensfehlern.
4: Korruption polarisiert. Auf der einen Seite steht Lula, der im Gefängnis saß und für viele fest mit Korruption verbunden ist. Auf der anderen Seite ist die Familie Bolsonaro, die in zahllose Korruptionsaffären und Skandale verwickelt ist. Die Leute sehen das und sagen, die sind doch alle gleich. Die Wähler sind einfach erschöpft. Ich kann sie verstehen. Sie können diese Geschichten nicht mehr hören.
3: Laut aktuellen Umfragen sind weniger als 40% der Brasilianerinnen und Brasilianer noch mit ihrer Demokratie zufrieden. Trotzdem, neben den Kandidaten der zwei großen Parteien, sind kleinere Kandidaturen chancenlos, wie der erste Wahlgang zeigte. Der dritt- und viertplatzierte Kandidat im Präsidentschaftsrennen kamen jeweils auf weniger als 3%. Jetzt sind nur noch zwei Kandidaten übrig. Für Lula spreche, dass es der Wirtschaft Brasiliens unter seiner Regierung gut gehe, so der Experte.
7: O governo Lula foi muito bem. O desemprego bateu recorde, nunca foi tão baixo.
4: Lulas Regierung hat sich gut geschlagen. Die Arbeitslosigkeit war noch nie so niedrig in der Geschichte des Landes. Das Wirtschaftswachstum war moderat, die Inflation ist unter Kontrolle. Das sind positive Ergebnisse. Aber Lula hat ein Kommunikationsproblem und tut sich schwer mit dem Parlament. Deshalb kommen diese Ergebnisse in der Wahrnehmung der Menschen nicht immer an.
3: Das Portemonnaie sei für die Wählerinnen und Wähler nicht mehr so entscheidend wie auch schon.
4: Es gibt in Brasilien den abfälligen Ausdruck des armen Rechten. Jemand, der wenig Geld hat, müsste nach einer reinen Klassenlogik eigentlich jemanden wählen, der seine wirtschaftliche Situation verbessern will. Stattdessen werden diese Wähler von einem anderen Motiv geleitet, von einem moralischen Motiv, das mit Religion zusammenhängt. Da geht es zum Beispiel auch um die Ablehnung von Geschlechtergerechtigkeit oder Abtreibung. Solche Themen werden für diese Menschen zu Kernthemen.
3: Dennoch gehe es bei diesen Wahlen erstaunlich wenig um Inhalte, sondern vielmehr darum, wie diese präsentiert werden.
5: Ich bin Fernanda Campagnucci, Geschäftsführerin von Internet Lab. Das ist ein unabhängiges Forschungszentrum und wir beobachten den Wahlkampf im Netz sehr genau. Konkret geht es um Plattformregulierung.
3: US-amerikanische Plattformen wie Facebook und Instagram spielten bei diesen Wahlen eine große Rolle, sagt Campagnucci.
5: Das ist ein heikles Dauerthema. Diese Plattformen sind infrastrukturell das Rückgrat unserer gesellschaftlichen Kommunikation. Dort finden auch Wahlkampf

0: viel ausgereifter und glaubwürdiger geworden, was es für die Leute schwieriger macht, Deepfakes zu erkennen.
1: Täuschend echt sah zum Beispiel ein Video aus, in dem Jair Bolsonaro am Parteitag der Bolsonaristen zum Publikum sprach. Doch es handelte sich nicht um den Ex-Präsidenten, sondern um einen Avatar, eine digitale Kopie.
2: Isso que vocês estão vendo aqui não sou eu. Isso é uma simulação da minha imagem e da minha voz.
3: Das, was Sie hier sehen, bin nicht ich. Es ist eine Simulation von meinem Gesicht und meiner Stimme, erstellt mit künstlicher Intelligenz. Wie Sie wissen, darf ich aufgrund des unfairen Urteils gegen mich nicht mehr antreten. Stattdessen wird unsere Bewegung von meinem Blut angeführt, in der Form meines Sohnes Flávio Bolsonaro.
1: Das Avatar-Video mit Jair Bolsonaro hat in Brasilien eine rechtliche Debatte über den Einsatz von KI im Wahlkampf ausgelöst. Es gebe zahlreiche weitere Beispiele, sagt KI-Expertin Fernanda Campagnucci.
0: Wir haben ein neues Phänomen, Fake-Wähler. Zum Beispiel Dona Maria. Sie trat online auf wie eine einfache, bodenständige Frau aus dem Volk, die sarkastisch über Politik sprach und massiv austeilte gegen Präsident Lula. Sie gehörte zu genau jener Bevölkerungsgruppe, die traditionell eher Lula unterstützt. Sie war eine reine Kunstfigur. Es war für Nutzer nicht erkennbar, dass es sich um eine KI-Figur handelte. Das Profil ging extrem viral.
1: Das Potenzial für die Manipulation von Wählerinnen und Wählern habe sich mit dem Aufkommen der künstlichen Intelligenz deutlich erhöht und sei in beiden politischen Lagern Thema. In Brasilien mische künstliche Intelligenz im Wahlkampf mit, wie kaum sonst wo. Das Land sei damit ein Testlabor für Demokratien weltweit. So Fernanda Campagnucci vom Forschungszentrum Internet Lab in São Paulo. Die Stichwahl am 25. Oktober ist für Brasilien ein Richtungsentscheid. Die Brasilianerinnen und Brasilianer wählen zwischen zwei Zukunftsvisionen, die unterschiedlicher kaum sein könnten. Es geht nicht nur um links oder rechts. Es geht auch darum, wie nah die größte Demokratie Lateinamerikas an die USA rückt und um neue Abhängigkeiten von Washington. Auf der Straße in São Paulo gibt es dazu unterschiedliche Meinungen. Er werde auch im zweiten Wahlgang für Flávio Bolsonaro stimmen, sagt ein Mann. Auf dem Kopf trägt er einen Make America Great Again Hut. Auf seinem T-Shirt sind die Präsidenten von Argentinien und der USA zu sehen.
3: Milei, Donald Trump und Flávio Bolsonaro. Ich wähle immer pro USA, Freiheit und Kapitalismus über alles.
1: Ein anderer Mann widerspricht.
3: Ich will nicht, dass Donald Trump hier das Sagen hat.
1: Er werde Lula wählen. In Brasilien zeigen sich politische Spannungen, die in ganz Lateinamerika immer stärker zu spüren sind. Die politische Polarisierung wächst. Und nachdem in den letzten Jahren China seinen Einfluss in Südamerika massiv ausbaute, sind nun die USA wieder verstärkt präsent im politischen Diskurs. Lula ist einer der letzten linken Staatschefs Südamerikas. Gewinnt Flávio Bolsonaro, würde fast ganz Lateinamerika von Präsidenten regiert, die Donald Trump nahestehen.
4: Das war die Sendung International von Teresa Delgado, gehört auf SRF 4 News. Und jetzt geht es hier dann gleich weiter mit dem nächsten News-Update.

0: die Nachrichten von SRF um 7 mit Corinna Heinzmann. Mehrere Tote durch Raketenangriffe auf den Flughafen Riad. Die USA erwägen ein militärisches Eingreifen. Und nach ukrainischer Kritik an den USA, Donald Trump fordert den ukrainischen Präsidenten Zelensky zum Rücktritt auf. Das Wetter, heute im Norden Sonne und Wolken bei etwa 16 Grad, im Süden ziemlich sonnig bei 20 Grad. Nach dem tödlichen Raketeneinschlag auf dem Flughafen der saudi-arabischen Hauptstadt Riad droht eine weitere Eskalation in der Region. Die USA erwägen nun ein militärisches Eingreifen. Einzelheiten von Patrick Seiler.
1: Es ist der folgenschwerste Angriff auf Saudi-Arabien seit Jahren. Ein Geschoss traf gestern Nachmittag ein Passagierterminal des internationalen Flughafens in Riad. Nach Angaben der saudi-arabischen Zivilluftfahrtbehörde kamen mindestens 12 Menschen ums Leben, mehr als 300 wurden verletzt. Unter den Opfern sind auch ausländische Staatsangehörige. Der Flugbetrieb musste vorübergehend komplett eingestellt werden. Das Frühwarnsystem hatte zuvor nicht angeschlagen. Berichten zufolge geht Saudi-Arabien nach wiederholten Angriffen die Munition für die Luftabwehrsysteme aus. Zudem schlug ein weiteres Geschoss nahe der ostsaudi-arabischen Hafenstadt Dammam ein. Die von Saudi-Arabien geführte Militärkoalition macht die jemenitischen Houthi-Rebellen verantwortlich. Die vom Iran unterstützte Miliz erklärte den gesamten saudi-arabischen Luftraum zur Kriegszone. US-Präsident Donald Trump nannte den Beschuss nicht akzeptabel und kündigte an, eine Beteiligung an saudi-arabischen Vergeltungsschlägen gegen die Houthis zu prüfen. Der UNO-Sondergesandte für den Jemen warnte unterdessen vor einer unkontrollierbaren Eskalation in der Region.
0: Der ukrainische Präsident Volodymyr Zelensky hat die USA dafür kritisiert, dass sie Diesel aus Russland kaufen. Nun hat US-Präsident Donald Trump verbal zurückgeschlagen. Er glaube, es sei Zeit, dass die Ukraine einen neuen Präsidenten erhalte, sagte Trump zu Medienvertretern vor dem Weißen Haus. Obwohl Zelensky mehrmals die Gelegenheit gehabt habe, den Krieg zu beenden, habe er entschieden, dies nicht zu tun, so Trump.
2: Zelensky could have settled this war many times, many, many times. And he chooses not to.
0: Tatsächlich hat Russland den Krieg gegen die Ukraine begonnen und mehrfach Angebote für einen Waffenstillstand abgelehnt. Trump hat dem ukrainischen Präsidenten Zelensky außerdem vorgeworfen, die Welt durch ukrainische Angriffe auf russische Ölraffinerien vor Probleme zu stellen. Die Preise für Diesel sind in den USA in den letzten Wochen stark gestiegen. Als Grund dafür sehen Fachleute jedoch vor allem den Irankrieg der USA. Der Wirbelsturm Isaias hat im Südosten der USA mehrere Todesopfer gefordert. In den Bundesstaaten Florida und Alabama sind 4 Menschen ums Leben gekommen, unter anderem wegen umstürzender Bäume. Zudem waren rund 700.000 Haushalte zeitweise ohne Strom. Der Sturm traf als Wirbelsturm der Kategorie 2 auf die Küste Floridas und deckte zahlreiche Dächer ab. Zudem hat er einen Flughafen beschädigt. Auch die Energieproduktion ist betroffen. Im Golf von Mexiko steht über die Hälfte der Öl- und Gasförderung still. Die Behörden warnen weiterhin vor schweren Überschwemmungen und Sturzfluten im Landesinneren. Dann in die Schweiz zu 2 Demonstrationen von gestern Samstag. Vor dem Bundeshaus in Bern haben sich mehrere hundert Personen an der Mad Pride beteiligt. Diese setzt sich ein für die Sichtbarkeit, Inklusion und Akzeptanz von Menschen mit psychischen Erkrankungen. Rund 20 Organisationen waren vor Ort vertreten. Und in der Stadt Zürich haben rund 1000 Menschen an einer bewilligten Pro-Palästina-Demonstration teilgenommen. Sie kauerten für eine Schweigeminute auf der Bahnhofstraße nieder, um der Opfer des Gaza-Kriegs zu gedenken. Anschließend zog der Umzug weiter Richtung Helvetiaplatz. Dann zum Sport, zuerst zur Schweizer Eishockey-Meisterschaft. Dort haben die ZSC Lions gestern Abend einen Rekord geknackt. Die Zürcher haben gegen Freiburg mit 5:4 nach Verlängerung gewonnen. Damit haben die ZSC Lions die ersten 10 Spiele der Saison gewonnen und halten nun den Startrekord in der Liga. In den weiteren Spielen des Abends verlor Ambrì Piotta gegen Bern 1:2 nach Verlängerung. Aschua bezwang die SCL Tigers mit 5:4 nach Verlängerung. Biel unterlag Lugano 2:3, Genf Servette schlug Davos 3:2 und die Rapperswil-Jona Lakers verloren gegen Lausanne mit 1:4. Und in der Schweizer Fußballmeisterschaft hat der Tabellenerste Lugano gegen Luzern 4:0 gewonnen. Servette Genf bezwang den FC Sion 3:0 und der FC Zürich gewann gegen Thun mit 4:2. Soweit die Meldungen. Dann das Wetter. Heute gibt es im Norden ein Gemisch aus Sonne und Wolken bei etwa 16 Grad und im Süden scheint oft die Sonne bei 20 Grad. Das waren Nachrichten von Radio SRF, verantwortlich Lukas Siegfried.
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4: Jedes Jahr im Herbst ist in St. Gallen Olmer. Am Donnerstag ist die Messe losgegangen, bis nächstes Wochenende geht sie noch. Die Olmer ist aber mehr als nur eine Messe. Sie ist ein bedeutender Fixpunkt im Jahreskalender der Ostschweiz. Doch auch die Olmer muss sich laufend weiterentwickeln, ohne dabei aber ihre Wurzeln zu verlieren. Darüber hat Ivan Santoro am Freitag mit der Olmer-Geschäftsführerin gesprochen. 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
6: Heute kommt das Tagesgespräch aus St. Gallen, aus aktuellem Anlass sozusagen, denn es ist Olma-Zeit. Bei mir ist darum Christine Bolz, sie ist die Olma-Direktorin. Herzlich willkommen im Tagesgespräch.
7: Danke für die Einladung.
6: Die Olma ist die grösste Messe der Ostschweiz, man kann fast sagen, die grösste wiederkehrende Event und die wichtigste Landwirtschafts- und Ernährungsmesse der Schweiz. Seit 83 Jahren gibt es die Olma, jedes Jahr weit über 300'000 Besucherinnen und Besucher. In diesen 11 Tagen andere Messen wie Muba, Baselwert, Züspa, Autosan und Genf sind alle verschwunden. Die Olma gibt es immer noch. Christine Bolt, was ist das Geheimnis von der Olma?
7: Ich glaube, das sind ganz viele Sachen, die zusammenspielen. Über alles kann man sagen, dass die Olma immer sehr viel investiert hat, sich Sorge gegeben hat, auch geschaut hat, wie bleiben wir aktuell, wie bleiben wir traditionell, was interessiert Menschen, die Aussteller und Besucherinnen und Besucher. Und ich denke, wir sind mit den Themen, die wir haben, Landwirtschaft und auch Ernährung, natürlich nach wie vor sehr am Puls der Zeit. Das sind Themen, die immer noch fest bewegen und darum glaube ich auch, dass wir immer noch so ein grosser Magnet sind.
6: Sie sagen, wir bleiben aktuell und traditionell. Ist das nicht ein Widerspruch?
7: Das ist für mich kein Widerspruch. Ich glaube, wichtig ist, dass man traditionell in den Werten bleibt, in den Wurzeln. Man sagt ja so schön, Zukunft braucht Herkunft. Und ich glaube, es ist auch wichtig, dass man auch traditionelle Werte und Themen zeitgemäß inszeniert und mitnimmt und natürlich anders darstellt, von der Kommunikation bis zu den Ständen. Dann ist es überhaupt kein Widerspruch.
6: Ich habe vorher gesagt, eben die anderen Messen, die gibt es nicht mehr. Man hat immer von einem Messesterben. Jetzt bei euch könnte man sagen, man hat natürlich auch eine grosse Präsenz immer der Olma. Es gibt keine andere Messe, wo immer der Bundesrat oder sogar der Bundespräsident in den Bundespräsidenten vorbeikommt und Säule in die Luft hebt. Grosse Präsenz überall, dann auch Berichterstattung, obwohl eigentlich das gar nicht mehr im Ad-Memoir steht. Also sind das auch die Pflichten, die Bundesrätinnen und Bundesräte haben. Ist das einfach so gegeben oder muss man für das arbeiten?
7: Ich glaube, von 9 kommt 9, also da muss man selbstverständlich dafür arbeiten. Ich glaube, ein weiteres Geheimnis von der Olma, das auch für das spricht, ist natürlich die regionale und zum Teil nationale Verwurzelung in der Branche, in der Wirtschaft, in der Landwirtschaft, Kultur und Politik. Das gibt dem Ganzen auch eine grössere Bedeutung. Die ganze Region und alle, die verbunden sind mit der Olma und der Olma-Messe, tragen das auch. Und da hat sie auch ganz eine andere Kraft und eine andere Nachhaltigkeit.
6: Also es ist eine Art ein Event, es ist eine Art Oktoberfest von St. Gallen, von der Ostschweiz.
7: Ja gut, also wenn Sie mit dem kokettieren, ich freue mich, wenn Sie das Oktoberfest nehmen von der Größe und von der Bedeutung her. Inhaltlich bietet natürlich die Olma viel mehr als nur ein Fest, wobei der festliche Teil sehr ein wichtiger ist. Es ist auch es ist Begegnung, es ist Lernen, es ist Erlebnis, es ist Zusammenkommen. Also es ist eigentlich eine Identität und ein gesellschaftlicher Grossanlass, wo ich glaube, ist mehr als ein Oktoberfest.
6: Und eben weiterhin immer noch erfolgreich, kann man sagen. Und wieso hätten die anderen da nicht geschafft, zum Beispiel? Ich rede jetzt von einer Muba in Basel.
7: Ich glaube, es ist natürlich schwierig für andere zu reden. Wenn ich sagen kann, was die Olma-Messe richtig gemacht hat, ist, man hat sich für gewisse Messen entschieden. Auch bei der Olma-Messe sind gewisse Messen nicht mehr im Portfolio. Und ich glaube, die Frage ist nicht, braucht es Messen oder nicht, sondern wie macht man Messen und auf welche Themen setzt man und welche Themen brauchen eine Messe, damit sie funktionieren können. Auch bei uns sind Messen weggegangen, andere dazugekommen. Und ich würde es so sagen, es ist auch ein strategischer Portfolioentscheid von einer Messegesellschaft, in welche Produkte sie investiert. Und Messe Schweiz ist sehr eine erfolgreiche Messegesellschaft, aber nicht mehr mit den nationalen Publikumsgesellschaften, sondern international. Das war einfach eine strategische Frage gewesen. Und sie haben sich jetzt entschieden, die Mubahn zum Beispiel nicht mehr zu machen.
6: Also das heisst, es sind nicht die Leute, die weniger gekommen sind, sondern man hat eigentlich vielleicht den richtigen oder auch den falschen Entscheid gefällt.
7: Ein ehemaliger CEO von der Messe Schweiz hat uns mal gesagt, sie bereuen sehr, dass sie die Mubahn nicht mehr machen. Das ist im Nachhinein immer wahnsinnig schwierig zu beurteilen und überhaupt auch von außen. Aber ich glaube, wenn man Erfolg haben mit einem Produkt, jetzt auch mit einer Messe, dann muss man investieren, muss man am Puls der Zeit sein, auch systematisch vorausschauen, was erwartet uns in 5 oder 10 Jahren. Und man muss selber natürlich einen Beitrag leisten, dass dass sie funktioniert. Von selber passiert das nicht.
6: Christine Bolt, Sie erleben jetzt als Direktorin schon die 6. Olma. Sie haben einmal gesagt, Sie wollen von dem Bratwurst-Image wegkommen. Ist Ihnen das gelungen?
7: Ich glaube zum Teil ja. Wer uns näher kennt, wer unsere Firma näher kennt, der weiss, dass wir eine sehr moderne Firma sind. Wir sind auch traditionell, wir haben auch alle gerne Bratwürste und andere Ostschweizer Spezialitäten natürlich. Aber wir sind auch mehr. Wir sind offen, wir sind flexibel, wir sind schon auch eine moderne Firma. Und ich glaube, Schritt für Schritt schaffen wir es. Aber ich merke schon, je weiter weg, dass man von der Ostschweiz kommt, desto mehr sind wir natürlich schon vor allem auf mit St. Gallen identifiziert. Und da kommt dann Bratwurst ziemlich schnell.
6: Aber Sie reden jetzt eben von der Firma, aber ist doch immer noch das Gleiche da. Man sagt, ihr Rennen ist ein Highlight, man sieht Kühe, es hat Traktoren. Es ist doch immer noch das Gleiche, quasi, ich würde nicht gerade sagen Bauerung, aber doch das klassische Bratwurst-Image, das man dann antrifft, nicht?
7: Ich habe die Frage, was versteht man unter dem Bratwurst-Image? Also wir sind natürlich auch sehr stolz darauf, dass es schweizweit Olma-Bratwurst gibt und ich weiss nicht, ob andere Firmen oder Produkte so gute Botschafter haben wie Würst, oder? Ich glaube, mein Ziel ist nicht, dass wir wegkommen. Ich meinte sogar, gesagt zu haben, wir müssen weg vom reinen Bratwurst-Image. Also, ich glaube, Tradition ist uns wichtig, auch Tiere sind uns wichtig, Landwirtschaft ist uns sehr wichtig. Ich glaube, das ist auch zeitgemäßer denn je. Mein Ziel ist es, zusammen mit dem Team, dass wir eben ein bisschen breiteres und vielseitigeres Image bekommen, weil die Olma heute auch für viel mehr steht als eben kühle Säule Würst. Aber die sind immer noch wichtig.
6: Aber Sie sagen eben, Tiere sind wichtig, aber das Säulerennen, das gibt es ja gar noch nicht so lange, wie man könnte meinen, etwa 30 Jahre und so. Das ist natürlich ein totaler Publikumsmagnet, aber auf der anderen Seite auch umstritten.
7: Da gibt es Diskussionen dazu, ja.
6: Jetzt läuft gerade eine Unterschriftensammlung, ja, 10'000 genau. Schon, die glaube ich eingerichtet sind. Wir sollen das abschaffen aus Tierschutzgründen. Was sagen Sie denn? Können Sie das nachvollziehen?
7: Ich kann mir nachvollziehen, dass man Säulerennen selber in Frage stellt, finde ich noch interessant, weil die Damen, die den Campax leitet, sind bei uns gewesen. Wir haben mit ihnen eine Stunde geredet. Wir haben gemerkt, dass sie selber noch nicht an einem Säulerennen gewesen sind, auch noch nie einen Olma gesehen haben. Ich glaube, man kann von außen das sehen. Ich glaube, deren Unterschriftensammlung geht es mehr darum, sie möchten Tierschutz und Schwimmast thematisieren und ich verstehe, dass es Leute gibt, die das kritisch sehen. Ich finde, man kann auch den Fleischkonsum kritisch sehen. Da verstehen wir. Wir selber haben hier eine andere Haltung und wir wissen beim Säulerennen, dass es unseren Sauen sehr gut geht. Die werden absolut adäquat trainiert, die haben Freude. Wir halten alles ein, was wir müssen. Wir sind im nahen Austausch mit dem Veterinäramt und uns ist es ja eben gerade wichtig, um Mensch und Tier zusammenzubringen und selbstverständlich ist es wichtig, dass allen Tieren bei uns sehr gut geht.
6: Gut, aber das kennen die Tierschützerinnen und Tierschützer ein bisschen anders.
7: Das ist legitim.
6: Das ist das eine, die Tiere, die Landwirtschaft näher bringen, sagen die ja auch bei der Olma, eben mit diesen Tieren verbinden. Landwirtschaft ist ein Pfeiler in der Schweiz. Die Leute, ist eigentlich etwas Sympathisches. Auf der anderen Seite hat man auch eine ganz grosse Militärausstellung damals, eine Militärsonderschau. Die haben ganz viel Zeit, gibt da sogar politische Anfragen, ob das legitim ist. Kann man sagen, da das Militär, da die Bauern ist ein bisschen Idee Suisse, oder man kann sagen, nach geistige Landesverteidigung immer noch an der Olma.
7: Ja, es hat natürlich auch etwas Patriotisches, hat viel mit Identität zu tun. Der Auftritt vom Militär dieses Jahr ist einmalig, die haben eine sehr grosse Sonderschau und uns ist bewusst, dass da kontrovers diskutiert wird. Und das ist auch eine Absicht. Also wir möchten auch Themen aufgreifen, nebst den angestammten Themen von Landwirtschaft und Ernährung, die vielleicht polarisieren, die in der Gesellschaft wichtige Themen sind. Und wir sind der Meinung, dass eben ein Ökosystem wie die Olma auch ein guter Ort ist, für verschiedene Gesellschaftsschichten in einer guten Atmosphäre auch kritisch zu diskutieren. Und wir möchten uns dem auch stellen. Uns ist bewusst, dass dass das auch ein bisschen Mut gebraucht hat, auch von uns, und dass das diskutiert wird. Ich glaube aber...
6: Wieso Mut? Das ist ja im Prinzip, sie zahlen ja das nicht. Also es ist umstritten, ist ja, dass man da 200'000 bis 300'000 Franken von Steuergeldern investiert. Ja.
7: Ich glaube, die Armee hat ja auch einen Auftrag, und ein Teil der Armee, soweit ich jetzt für sie kann reden, ist ja auch, sich breiter abzustützen und in der Bevölkerung zu informieren, was sie machen. Das ist auch ein politischer Auftrag, und ich bin überzeugt, dass die Verantwortlichen von der Armee sehr sorgfältig mit ihrem Budget umgehen, weil sie ja wissen, woher das kommt.
6: Jetzt heisst Dias Motto Olma und Action. Hat jetzt das mit der Armee zu tun?
7: Nein, aber es passt natürlich gut drauf. Man sucht natürlich auch immer ein Motto, wo breit ist, aber wo da und dort eine neue Positionierung und eine neue Kommunikation ermöglicht.
6: Und was ist jetzt da mal im Fokus? Was ist das Neue an dieser 83. Ausgabe?
7: Neu ist unsere Action Area, das ist im 9.0. Da haben wir einen riesengroßen Platz, wo wir ein neues Angebot geschaffen haben für junge Erwachsene oder junggebliebene Erwachsene und Jugendliche, wo man Paddle spielen, Lego spielen, ein Car driften, bouldern, einfach ganz viele Sachen, wo man wirklich sich betätigen kann und nicht nur schauen kann, sondern kann mitmachen und Neues ausprobieren.
6: Also man merkt, das ist so eine Strategie, Olma, man muss sich auch besuchen für das nächste Jahr sicher, das ist ja dann gerichtet an ein jüngeres Publikum.
7: Genau. Also jung geblieben, ich darf natürlich immer auch alles mitmachen. Aber uns ist natürlich auch ein grosses Anliegen, dass Dolma auch in 5 und in 10 Jahren noch erfolgreich ist. Das heisst, wir müssen die heutigen Jungen erreichen, und mit so einem Angebot gelingt uns das.
6: Was ist eigentlich der typische Olma-Gänger, die typische Olma-Gängerin?
7: Das ist noch eine schwierige Frage. Ich glaube, es ist sehr, sehr breit. Es ist auch etwas, was ja spannend ist an der Olma. Man sagt ja mal so ein bisschen mit dem Schmunzeln im Gesicht vor Gott und vor der Olma sind alle Menschen gleich. Bei uns auf dem Gelände ist man Duzis. Es gibt keinen Dünkel, keinen Standesunterschied von Arzt bis Arbeiterin, von Stadt, Land, alt, jung. Wirklich alle Gesellschaftsschichten befinden sich in der Olma. Und das macht es natürlich auch sehr spannend, dass man da so ein Ökosystem hat. Wir haben sicher viele Familien, wir haben junge Erwachsene, die kommen. Es sind wahrscheinlich von den Schweizerinnen und Schweizer, die kommen, auch viele Traditionsbewusste. Dann haben wir die Bäuerinnen und Bauern. Es gibt auch Tag der Bäuerin, also es gibt noch spezielle Anlässe an der Olma selber, die dann noch unterstreichen. Und ich glaube, so das Gemeinsame, das alle haben, ist so Suchen nach ein bisschen Identität, Begegnung, Entdecken, Genuss, authentische Erlebnisse und irgendwo eine Verbundenheit mit der Schweiz und der Tradition.
6: Aber das läuft immer noch trotz unserer digitalen Welt und die Jungen, die nur noch daheim sind, wo man sagt, und so, irgendwie funktioniert das scheinbar noch. Oder muss man doch auch kämpfen? Gehen die Zahlen doch auch kontinuierlich zurück?
7: Wir haben von den Besucherzahlen her ein sehr stabiles Jahr hinter uns. Ich glaube nicht, dass es zurückgeht. Ich glaube, es ist sogar eine sehr schöne Gegenwelt zum Digitalen. Und wir betrachten das Digitale oder auch KI als Ergänzung und nicht als Konkurrenz. Und je mehr, dass die Welt digital ist oder dass vieles KI ist und ich weiss gar nicht mehr, wenn ich auf dem Bildschirm sehe, ist jetzt das echt oder nicht, desto stärker ist die Bedeutung von der echten Begegnung.
6: Das ist Tagesgespräch auf Radio SRF aus St. Gallen. Zu Gast ist die Olma-Direktorin Christine Bolt. Wir wollen noch ganz kurz, bevor wir ein bisschen weitergehen, weil Sie sind ja nicht nur für die Olma verantwortlich, noch ein kleines Olma-ABC machen, so Fragen, die immer auftauchen und noch nie irgendwie eine richtige Antwort kommen. Das erste ist, wieso hebt eigentlich der Bundesrat, die Bundesrätin immer so eine Säule in die Luft tun?
7: Mir ist die Geschichte von dem nicht, ich kenne sie nicht, ich weiss nicht warum, ich weiss, dass es schon länger eine Tradition ist. Es wird auch immer da in anderen Medien ganz andere Zusammenhänge wieder gebracht. Ich weiss nur, dass es eine schöne Tradition ist, eine Säule ist etwas Herziges, macht den Bundesrat sympathisch. Und wir können uns darauf verlassen, dass immer am Freitag nach der Eröffnung das Bild Bundesrätin im Bundesrat mit Säule auf allen Titelseiten
6: ist. Ja, das ist der beste Werbeträger eigentlich, das Säule. Gibt es aber gar noch nicht so lange, und ich mir sagen, dass Samuel Schmid ist der erste gewesen, Bundesrat Samuel Schmid. Idee muss, wo das in die Luft soll. Wieso, weiss man. Heute hat einfach keine Angst vor dem Tier. Ja. Was passiert denn eigentlich, das ist die nächste Frage, mit diesen Säulen, wenn die 11-tägige Olma vorbei ist?
7: Die Säule,
6: mit den Rennsäulen.
7: Die Rennsäulen sind natürlich nach der Karriere als Rennsäule sind sie natürlich Nutztier. Die gehen nach der Olma zurück auf den Hof und haben dort das normale Schicksal, wo jedes Nutztier als Sau dann halt erlebt.
6: Wird geschlachtet.
7: Es wird geschlachtet.
6: Dann nochmal etwas aus der Olma-Geschichte. Was hat es auf sich mit dem Spruch «Am Föfi im Siebni»?
7: Den Spruch kennen wahrscheinlich nur Leute, die ein bisschen älter schon sind. Früher war die Degustation in der Halle 7, die ist im 2000 abgebremst. Und da hat man sich einfach in der ganzen Ostschweiz und in der Stadt St. Gallen immer gesagt, hey, wir sehen uns am Föfi im Siebni. Heute heisst es, wir sehen uns am Föfi im Vieri oder am Vieri im Föfi. Also wer will, kann auch schon eine Stunde früher kommen.
6: Und zum Schluss noch die alles entscheidende Frage, die sich ganz viele stellen in der Schweiz. Warum Bratwurst ohne Senf?
7: Wäre sehr enttäuscht gewesen, wenn die Frage nicht gekommen wäre, weil unsere Würste einfach so gut sind, dass es keinen Senf braucht.
6: So viel Werbung jetzt für den Moment, Christine Bolt. Sie sind ja nicht nur für die Olma zuständig, sondern als Direktorin von der Olma Messe AG noch für mehr. Sie haben aber den Begriff nicht gerne Olma-Direktorin. Wieso eigentlich nicht? Tönt doch gut.
7: Ja, es klingt eigentlich schon noch gut, aber ich sage immer, Direktoren gehören in die Verwaltung und in den Zirkus. Wir sind ein modernes Unternehmen, darum nenne ich mich CEO, zugegebenermaßen so ein Anglizismus. Aber es geht darum, zu zeigen, dass wir ein weltoffenes und modernes Unternehmen sind.
6: Genau, und die Olma Messe AG ist ja zu einer AG geworden. Unter Ihnen, da geht es eben nicht nur um die Olma, Sie betreiben andere Messen, aber auch Kongress und Firmenanlässe. Was ist eigentlich das Lukrativste?
7: Das Lukrativste sind nach wie vor Messen. Wir machen etwa 2/3 von unserem Ertrag mit unseren verschiedenen Messen, die wir durchführen.
6: Das ist, wie natürlich ganz viele Veranstalter zahlen, dass sie ihr Zeug ausstellen dürfen. Und die finden wir immer noch problemlos, die Veranstalter.
7: Problemlos nicht. Also mein Team macht einen sehr guten Job, aber es ist auch ein harter Job. Ich kann sagen, bei einer Olma haben wir 90-95% wiederkehrende Ausstellende. Das ist nicht bei allen Messen gleich, aber das ist jedes Jahr sehr harte Arbeit. Es gibt auch Branchen, die manchmal verschwinden, Branchen, die neu dazukommen. Es klingt uns, wir sind mit allen Messen gut unterwegs, haben sogar leichte Wachstumsziele drin. Aber es ist ein harter Job und mein Team muss da wirklich gut arbeiten und sich fest anstrengen.
6: Und Sie sind ja ganz hart gestartet. Nämlich Ihren Anfang ist genau die Corona-Zeit gekommen, wo Sie als Olma-Messe CEO oder Geschäftsführerin gestartet sind. Herziger Aktiengang, teure Hallenneubau, Sie müssen sparen, auch Arbeitsplätze abbauen. Sind Sie da draussen aus den schlimmsten Refinanzierungen, sage ich jetzt mal, vom Geld zu suchen?
7: Es war sehr herausfordernd, weil natürlich Covid-Krise, Finanzkrise, Transformation, Bau von der Halle, alles gleichzeitig war. Das war höchst anspruchsvoll für mich und für das ganze Team, für alle, die uns da unterstützt haben. Ja, wir sind aus dem Gröbsten draussen, wir haben die Sanierung hinter uns, Covid-Kredite sind zurückgezahlt, wir sind auf Kursfinanzplan, wir werden auch dieses Jahr wieder 500.000 mehr EBITDA haben wie letztes Jahr. Für nächstes Jahr sieht es auch gut aus. Es bleibt hart, wir müssen auch noch viel wachsen, weil die Investition in die neue Halle war natürlich gross gewesen und die wollten wir auch zurückzahlen können. Im Moment sind wir aber sehr zuversichtlich und gut unterwegs.
6: Also Sie sind über dem Berg?
7: Ja.
6: Sie hat die Halle angesprochen, die riesige neue Halle. Ich sage dir Halle 1, aber die heisst aber glaube ich nicht so. Die heisst so, wie der Sponsor heisst, oder kann man sagen?
7: St. Galler Kantonalbank-Halle. Ja, ich sage immer, die Halle 1 haben wir im 2020 abgebrochen. Es ist die St. Galler Kantonalbank-Halle. Right.
6: Und die ist wirklich riesig und noch ganz neu. Und immer wieder hört man, wenn man über die redet, die ist eigentlich zu gross für St. Galler. Die ist nicht ausgelastet. Ist es ein kleines Klumpenrisiko, das Sie jetzt hier haben?
7: Also ich sage immer, die Halle ist wunderbar, sie ist echt super und einzigartig, sie war einfach ein bisschen zu teuer gewesen. Geplant wäre sie mit dem Autobahndeckel, der natürlich auch ein Bodengewinn ist, der nicht direkt für die Halle ist, wäre sie 164 Millionen und aufgrund von der Ukraine- und Covid-Krise ist sie dann 190 Millionen geworden. Da haben wir auch noch müssen zusätzlich tragen, das war eine zusätzliche Last gewesen. Aber ja, nur, wir haben sie. Sie ist wirklich schön. Sie ist für Messen und für Firmenanlässe einzigartig. Wir sind mit der Auslastung gut unterwegs. Wobei ich muss sagen, Auslastung ist eine Seite der Medaille. Die Währung, die für uns zählt, ist Rentabilität. Also es gibt sicher noch mehr Anlässe, die wir könnten. Nee, für uns ist aber wichtig, dass die Anlässe, dass für uns auch etwas rausspringt und sie auch rendieren.
6: Das ist nicht immer ausgebucht. Wir haben Leute zu mir gesagt, die sind ganz vielständig leer.
7: Es ist doch so, dass die Halle oft auch Anlässe oder Sachen drin hat, die man von außen nicht sieht. Also wenn es natürlich ein Olma ist, weiss man, die Halle lebt. Aber es gibt Investors Day von der St. Galler Kantonalbank, es gibt Firmenanlässe, es gibt private Messen, die eine Firma macht. Das sieht man von außen natürlich nicht und dann kann der Eindruck entstehen, dass nicht läuft. Ich muss auch so sagen, für uns gilt auch nicht eine Halle allein. Die KB-Hallen allein würde auch nicht funktionieren. Unsere Währung ist auch das ganze Gelände. Und insgesamt betrachten wir auch die Entwicklung der Buchungen und der Anlässe vom ganzen Gelände. Und da sind wir auf dem Kurs vom Finanzplan. Da sind wir noch in einem Aufbau drin. Da sind wir auch dran, dass wir da in den nächsten Jahren mehr Veranstaltungen, mehr Fachmessen, mehr Firmenanlässe haben. Und darum investieren wir auch in Verkauf und in die Entwicklung.
6: Eben, also da hat schon noch Luft nach oben mit Veranstaltungen für die Hallen.
7: Auf jeden Fall. Also es ist jetzt vor 2,5 Jahren eröffnet worden.
6: Aber das Grosse ist sie nicht, sagen Sie.
7: Das Grosse ist sie nicht, eben nur ein bisschen teuer gewesen.
6: Aber sie ist grossartig. Ich bin sie selber geschaut. Da muss man doch sagen, da müssen doch Konzerte stattfinden, Veranstaltungen. Sie haben ja sogar den ESC dort holen. Hat dann nicht geklappt, oder?
7: Ja gut, wo man dann...
6: Also ESC Eurovision Song Contest.
7: Genau, also bevor ja dann die Schweiz gewonnen hat, ist ein zweiseitiges Briefing von der SRG gekommen. Haben wir angeschaut und gefunden, ja, das erfüllen wir. Nach dem Sieg von Nemo haben wir dann gesehen, haben wir ein 40-seitiges Briefing bekommen und gemerkt, oh nein, das ist eine Nummer zu gross für St. Gallen, also für den Standort. Das hätte noch viel weitere Fäden gezogen als nur unsere St. Gallen Kantonalbank Halle. Ja, man kann sehr viel drin machen. Sie ist echt vielseitig einsetzbar. So richtig gebaut ist sie für Messen und für Fachmessen und für Firmen alles.
6: Genau, weil sie einfach eine leere, grosse Halle ist, ohne Säule, ohne Bühne, genau. Ohne nichts. Und trotzdem sind viele Ostschweizerinnen und Ostschweizer ein bisschen enttäuscht, weil die haben das Gefühl, da kommen jetzt so mittelgrosse Stars, die auftreten. Edoardo Bernardo, Gianna Nannini, ich weiss jetzt auch nicht, war Beatrice Segli. Wieso kann man das nicht machen?
7: Können, tät man es. Für das brauchen wir aber einen Veranstalter oder Veranstalterin, die auf St. Gallen kommt. Und der Konzertmarkt in der Schweiz ist so, dass bereits Zürich ein sogenannter B-Markt ist. Anmerkt sind Mailand, München, London. Und ein Veranstalter überlegt sich nicht, wo ist die schönste Halle, sondern der überlegt sich, wo kann ich alle meine Tickets verkaufen. Und das ist halt wahrscheinlich schon nicht in St. Gallen. Für uns ist darum auch die Strategie, setzen wir auf Messen, wir setzen auf Kongresse, wir setzen auf Firmenanlässe. Aber wir haben natürlich Freude, wenn da und dort etwas stattfindet, wo die Bevölkerung etwas davon hat. Wie Ziel Festerparty, Schlagerfestival oder das Konzert der Festbänkler, das nächstes Jahr zum zweiten Mal wird stattfinden.
6: Eben, und so langsam das Image ein bisschen aufbauen, das ist schon das Ziel. Dass man immer ein bisschen mehr Anlässe und vielleicht prominenter holt und plötzlich wird es zum A Standort, oder sagen wir B.
7: Ich glaube, das lange, das hat nicht mit uns als Olmermesse oder mit unserer Halle zu tun, sondern das ist einfach auch die Situation von St. Gallen.
6: Sie haben gesagt, lukrativ sind immer noch Messen, aber was, glaube ich, auch läuft, sind Kongresse. Das haben wir auch. Und da hat man es in der ganzen Schweiz, dort jede grössere Stadt buhlt um so Kongress. Das sind ja alles, was eigentlich der normale St. Galler, St. Gallerin, die Leute merkt man nicht. Wenn ein Ärztekongress ist, dann merkt es vielleicht Gastronomie.
7: Kongresse sind sehr interessant für die Olmer Messe und natürlich für St. Gallen, wie Sie gesagt haben, für die Hotellerie, für die Gastronomie. Wir haben 10 bis 20 Kongresse pro Jahr. Wir haben wiederkehrende Kongresse. Es gibt also Kongresse in der Schweiz, die dauern, die überall einmal sind. Es gibt vor allem medizinische Kongresse, die hängen natürlich auch mit den Kompetenzen vom Hoch zusammen. Ja, die sind sehr spannend für uns.
6: Christine Bolz, Sie sind ja richtige Ostschweizerin, man gehört es wahrscheinlich, in Wildhaus aufgewachsen mit 3 Schwestern zusammen, also eine richtige Frauen-Power-Haushalt. Und jetzt, wenn ich so umschaue, in Ihrer Olma-Messe AG, AG hat es auch ganz viele Frauen. Ist jetzt das Zufall oder arbeiten Sie lieber mit Frauen zusammen? Wie Sie es schon kennen von früher noch.
7: Also ich habe schon früher auch Jungs um mich herum gehabt. Das ist nicht so. Ich arbeite auch sehr gerne mit Männern zusammen. Ich arbeite einfach gerne mit engagierten und kompetenten Menschen zusammen.
6: Christine Bolz, Sie haben einmal gesagt, Sie würden gerne das Jahr 2076 reisen, weil dann wären Sie 200. Jetzt gehen wir mal nur ins Jahr 2076. Wenn Sie 100 wären, gibt es einen Tolmann noch?
7: Ja, auf jeden Fall.
6: In der gleichen Form?
7: Nein, auf jeden Fall. Nein, ganz sicher nicht. Ich kann natürlich nicht sagen, in welcher Form, aber ich bin überzeugt, auch dann wird Olma noch ein wichtiger Teil von der Identität von der Ostschweiz sein. Und auch dann wird Olma näher bei den Menschen sein und 11 Tage lang St. Gallen zum Strahlen bringen.
6: Christine Bolt, besten Dank für das Gespräch.
7: Danke auch vielmals.
4: Das war ein Ausschnitt des Tagesgesprächs von Freitag. Das ganze Gespräch, das finden Sie online unter srf.ch/audio. Und hier im Radio auf SRF 4 News machen wir jetzt dann gleich weiter mit der Aktualität.

0: Nach einem Raketenangriff auf den Flughafen der saudi-arabischen Hauptstadt Riad droht eine weitere Eskalation in der Region. Saudi-Arabien macht die Houthi-Miliz im Jemen für den Angriff verantwortlich. Die USA prüften nun, ob sie militärisch eingreifen sollen, sagte US-Präsident Donald Trump. Durch den Raketeneinschlag am Flughafen in Riad wurden gestern mindestens 12 Menschen getötet und mehr als 300 verletzt. Der ukrainische Präsident Wladimir Selenskyj hat die USA dafür kritisiert, dass sie Diesel aus Russland kaufen. Nun hat US-Präsident Donald Trump verbal zurückgeschlagen. Trump sagte vor Medienschaffenden, er glaube, es sei Zeit, dass die Ukraine einen neuen Präsidenten erhalte. Der Sturm Isaias hat im Südosten der USA mehrere Tote gefordert. In den Bundesstaaten Florida und Alabama sind mindestens 4 Menschen ums Leben gekommen. Hunderttausende Haushalte waren zeitweise ohne Strom.
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2: Auf SRF 4 News machen wir weiter mit dem Tagesgespräch vom Dienstag. Da geht es um eine umstrittene Steuerreform, die der Kanton Waadt am letzten Abstimmungssonntag angenommen hat. Moderiert hat die Sendung Westschweiz-Korrespondent Philipp Reichen.
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4: Tiefe Unternehmenssteuern zum einen und ein generöser Sozialstaat zum anderen. Das kennt man in Ansätzen vom Kanton Zug, ist aber vor allem das Erfolgsrezept vom Kanton Waadt. Die FDP und die SP haben in der Regierung dafür gesorgt, dass die Unternehmen einen Grossteil von ihrem Gewinn behalten können und dass in der Waadt niemand mehr als 10% von seinem steuerbaren Einkommen für Krankenkassen zahlen muss. Das macht die Waadt schweizweit zu einem volkswirtschaftlichen Versuchslabor. Doch jetzt steht das Erfolgsmodell plötzlich auf der Kippe. Das Volk hat am letzten Abstimmungssonntag nämlich dafür gestimmt, dass die Einkommens- und Vermögenssteuern um 12% sinken. Dabei ist die Waadt in den roten Zahlen. Was ist da passiert? Was geht in den Bürgerinnen und Bürgern vor? Und was kommt jetzt auf den Kanton Waadt zu? Darüber rede ich heute mit unserem Gast, dem Lausanner Volkswirtschaftsprofessor und Steuerexperte Marius Brühlhardt. Er lebt in der Waadt, hat schon den Bundesrat und auch die Weltbank beraten und kennt gefühlt so jeden Steuerfuss in der Schweiz. Willkommen im Tagesgespräch, Marius Brühlhardt.
5: Merci für die Einladung.
4: Herr Brühlhardt, das Ja zu dieser linearen Steuersenkung von 12% auf Einkommen und Vermögen, das ist eigentlich ziemlich überraschend gekommen, auch für Sie.
5: Nein, also die Initiative geht ja auf das Jahr 2022 zurück, wo die drei grossen Wirtschaftsverbände vom Kanton Waadt den Vorschlag auf den Tisch gebracht haben. Nachdem das 15 Jahre lang der Staat Überschuss eingefahren hat, haben die Wirtschaftsvertreter gesagt, wären es doch jetzt einmal Zeit, ein bisschen von diesen Überschüssen zurückzugeben an die Steuerzahler in Form von Steuersenkungen. Sie sind auch überholt gekommen von der Geschichte, weil zwischen der Einreichung von der Initiative und der Abstimmung jetzt vor kurzem hat sich die Lage sehr stark verdüstert von den Kantonsfinanzen und sie jetzt stark im Defizitbereich. Darum kurzfristig ist es schon gewissermaßen doch ein bisschen überraschend, dass die Bevölkerung mehrheitlich dem zugestimmt hat, weil das würde natürlich jetzt die Budgetproblematik noch mal stark verstärken für einen Regierungsrat und das Parlament im Kanton.
4: Das ist ja so, aber wenn man nicht genug Geld hat für die Sozialpolitik, dann wird es ja schwierig und die Waadtländerinnen und Waadtländer haben sich immer sehr etatistisch geäussert in den letzten Jahren an den Urnen. Sind das nicht zwei Argumente, wo man eigentlich müsste sagen, dass die lineare Steuersenkung hätte müssen runterfliegen an der Urne?
5: Könnte man denken. Andererseits ist es natürlich schon so, dass die natürlichen Personen im Kanton Waadt die zweithöchste Steuerbelastung müssen tragen, vor allem Kantonen in der Schweiz, nach Genf. Und das ist in der Abstimmungsdiskussion ging und mit thematisiert gekommen. Und viele Leute haben offenbar doch den Eindruck, dass sie das möchte ändern und dass sie sich da ein bisschen an die Durchschnittssteuerbelastung, die in der Schweiz allgemein in anderen Kantonen vorherrscht, möchte annähern.
4: Sie haben gesagt, die Initianten von dieser Initiative, das sind Wirtschaftsverbände, Unternehmerverbände, Immobilienverbände und so weiter und so fort. Und Sie haben immer gesagt, wenn die Bevölkerung Ja stimmt, dann bleibt der Bevölkerung mehr Geld im Portemonnaie. Was sagen denn Sie da dazu als Ökonom? Ist das wirklich so, dass der Bevölkerung jetzt einfach mehr Geld im Portemonnaie bleibt?
5: Ja, unmittelbar schon, also wenn man die Steuern senkt. Also es ist der, bei den Einkommensteuern geht es noch um 5%, bei den Vermögenssteuern ist es eine stärkere Senkung um 12%. Dann ist vorerst einmal die Steuerrechnung ein bisschen weniger schlimm für die Haushalte. Und darum haben sie noch mehr Geld im Sack. Wenn man natürlich die Sache 10 deicht, dann heisst weniger Steuereinnahmen und weniger Ausgaben. Und irgendwo müssen dann auch die Ausgaben gekürzt kommen. Und für die, die natürlich von so Ausgaben profitieren, heisst das so eine Kürzung der Leistungen. Also einfach nur weniger müssen zahlen für die gleichen Leistungen, das geht leider auch bei den Staatsfinanzen nicht.
4: Es ist ja so, dass von diesen 12%, die eigentlich die Regierung schon 7% jetzt die Steuern gesenkt hat, so quasi wie als Gegenvorschlag, und jetzt einfach noch die 5% obendrauf kommen. Aber 5%, das ist immer noch ziemlich viel Geld. Wir reden hier von 272 Millionen Franken pro Jahr.
5: Ja, also die Regierung hat sich da so ein bisschen verspekuliert, oder sie jetzt probiert, aber ist nicht damit erfolgreich gewesen. Sie hat schon quasi vorauseilend 7% die Einkommenssteuern gesenkt auf den Mittelstand und für alle Einkommenssteuerzahler. In der Hoffnung vielleicht, dass das ein bisschen den Wind aus den Segeln nimmt von dieser Initiative, aber offenbar ist doch eine Mehrheit von der Bevölkerung der Meinung, dass das noch nicht reicht, dass sie noch die 5% zusätzliche Senkung sich wünschen. Das schreit das Loch in die Staatskasse von 250 bis 300 Millionen im Jahr. Und wie man das stopft, das ist jetzt die grosse Frage.
4: Bleiben wir zuerst noch schnell bei dieser Steuersenkung. Es ist ja eine lineare Steuersenkung. Und die Gegner dieser Steuerinitiative haben immer gesagt, dass so eine lineare Steuerkürzung ja einfach die Reichen reicher macht und den Armen nicht wirklich etwas bringt. Stimmt das?
5: Das stimmt, ja. Es sieht auf den ersten Blick aus, als wäre einfach 12% weniger Steuern für alle, als würde das quasi alle proportional gleich betreffen. Ist natürlich nicht so, weil die grösste Senkung jetzt de facto passiert bei der Vermögenssteuer. Ungefähr 2/3 der Haushalte im Kanton Waadt zahlen gar keine Vermögenssteuer, weil sie jetzt Vermögen haben, das zu tief ist, für überhaupt in den Steuerbereich zu kommen. Das heisst, die 12% Senkung in der Vermögenssteuer ist ganz klar etwas, was die besser situierten Steuerzahlerinnen und Steuerzahler bevorzugt. Bei der Einkommensteuer ist es ein bisschen klarer, dass es auch eine sehr breite Mittelklasse natürlich entlastet, aber betragsmässig ist natürlich ging noch so, dass der Grossverdiener viel mehr davon profitiert als der Mittelstandhaushalt.
4: Aber hat sich denn der Grossteil von der Bevölkerung, wenn ich Ihnen jetzt so zulasse, über den Tisch ziehen lassen?
5: Ich glaube nicht, die Stimmbürger sind nicht blöd. Und offenbar haben viele Leute aus dem Mittelstand gedacht, ja, auch wenn mir das ein paar Franken Steuersparnis bringt, ist es mir das wert. Also der durchschnittliche Haushalt im Kanton Waadt würde jetzt, nachdem dass er ja gesagt hat zu dieser Initiative, im Jahr etwa 350 Franken weniger Steuern müssen zahlen. Das erspart damit etwa einen Franken im Tag.
4: Ein Franken im Tag, aber das wird ja schon die Frage auf. Sind denn die Waadtländerinnen und Waadtländer im schweizweiten Vergleich so arm? Müssen die nicht nur mehr Steuern zahlen, sondern haben eben auch weniger Geld im Portemonnaie?
5: Nein, also die Waadtländer Einkommen sind ungefähr im schweizerischen Durchschnitt. Aber was nicht Durchschnitt ist, ist die durchschnittliche Steuerbelastung, die auf den Haushalten lastet. Also natürlich auf der anderen Seite, das ist nicht nur ein schwarzes Loch, wo man Steuern zahlt hier. Es gibt auf der anderen Seite natürlich auch grosszügigere staatliche Leistungen, vor allem im Sozialbereich im Kanton Waadt. Aber offenbar ist jetzt für eine Mehrheit der Stimmbürger ist der Deal nicht mehr das, was sie sich wünschen. Offenbar wünschen sich viel lieber ein bisschen weniger Steuern, dafür sind wir vielleicht auch bereit, auf gewisse Leistungen zu verzichten.
4: Jetzt ist es ja so, dass die Wirtschaftsverbände auch den Kanton Waadt immer wieder mit anderen Kantonen verglichen haben, zum Beispiel mit dem Kanton Zürich. Sie haben immer gesagt, Zürich hat viel einen tieferen Steuerfuss, hat aber einen sehr, sehr guten Service Public. Was macht eigentlich Zürich besser als die Waadt?
5: Ja, in beiden Kantonen gelebt und ich finde beide Kantone super. Ich würde jetzt nicht sagen, dass der eine es besser macht als der andere. Es ist einfach ein bisschen anders. Kanton Zürich hat ein bisschen tiefere Steuern, aber auch ein bisschen weniger grosszügige Sozialleistungen. Kanton Waadt zum Beispiel hat doppelt so hohe Kinderzulagen wie der Kanton Zürich, hat auch grosszügigere Krankenkassenprämienreduktionen. Und das kostet natürlich ein bisschen mehr an Steuern. Und jetzt ist die Frage, was hat man lieber für ein Modell? Ein Modell, wo der Staat ein bisschen weniger Sozialleistungen finanziert, dafür den Leuten ein bisschen weniger Geld aus dem aus dem Portemonnaie nimmt oder ein Staat, der die Leute ein bisschen mehr zur Kasse bittet, aber dafür ja, quasi den Sozialschwächeren mehr unter die Arme greift.
4: Also ich würde jetzt nicht sagen, dass der Kanton Waadt, wie die Initianten so auch angedeutet haben, das Geld einfach aus dem Fenster wirft.
5: Ich sehe keine Anzeichen dafür, dass jetzt da grosse Ineffizienz ist oder da grosses Fett im Budget, das man kann schmerzlos wegschneiden kann. Es sind schon Sparpakete geschnürt gekommen. Es hat Demonstrationen gegeben in der Strasse von Lausanne. Also das scheint da schon im Schmerzbereich angekommen zu sein, dass man jetzt hier einfach noch Effizienzgewinne machen kann in der Verwaltung. Das sehe ich nicht. Aber es gibt jetzt eine Kommission, die eingesetzt ist, oder ein Beratungsbüro vom Regierungsrat, das das noch genauso prüfen, mit Mitarbeit vom bekannten Serge Gaillard, der das auch schon auf Bundesebene gemacht hat. Ich bin sehr gespannt, ob die finden, ob es doch noch irgendwo Sparpotenzial gibt, das vielleicht nicht so wahnsinnig wehtut.
4: Auffallend war ja bei dem Abstimmungskampf, die bürgerlich dominierte Regierung hat von dieser Initiative, die ja aus dem bürgerlichen Lager gekommen ist, gewarnt. Sie hat nichts von dieser Initiative wissen. Sie hat gesagt, wir können uns das nicht leisten. Und sie hat an einer Medienkonferenz dann eben auch aufgezeigt, dass die meisten Bürgerinnen und Bürger gar nicht würden profitieren. Jetzt unter dem Strich, und ich tue jetzt die Frage nochmal so stellen, aus Sicht vom Ökonom, wer hat eigentlich recht, die Regierung oder die Initianten?
5: Also sich nicht können leisten, ist ja gegen rhetorisch übertrieben. Man kann, wenn man will. Das ist eine Frage von, was möchte man, oder? Was ist jetzt die Frage? Möchte man ein bisschen weniger Steuern zahlen, dafür ein bisschen weniger Sozialausgaben finanzieren, oder möchte man so lassen, wie es ist? Das ist ein politischer Entscheid. Das ist nicht eine Frage von sein oder nicht sein. Das ist für das sind wir die direkte Demokratie. Und das Volk hat jetzt klar sich geäussert mit fast 55% Ja-Stimmen für die Steuersenkung. Und darum muss man das jetzt durchziehen.
4: Das ist das Tagesgespräch mit Marius Brühlhardt, Volkswirtschaftsprofessor an der Uni Lausanne. Herr Brühlhardt, wir kommen dann später nochmal auf die Steuersenkungsinitiative zu sprechen, aber wir müssen das Ja zu dieser Initiative in einem grösseren Kontext sehen. Dafür gehen wir jetzt ein paar Jahre zurück, und zwar ins Jahr 2016. Die Schweiz hat in dieser Zeit und auch später mit der sogenannten Unternehmenssteuerreform 3 gerungen. In der Waadt aber ist das alles anders gewesen. Am 20. März 2016 haben die Waadtländerinnen und Waadtländer einer kantonalen Unternehmenssteuerreform zugestimmt. Der Deal zwischen der FDP und SP ist gewesen, die Unternehmenssteuern sinken von 22% auf einen Einheitssatz von 13,79%. Und im Gegenzug offeriert der Staat der Bevölkerung ein Sozialpaket mit höheren Familienzulagen, einem Ausbau der Kinderbetreuung und einer Deckelung der Krankenkassenprämie bei 10% vom steuerbaren Einkommen. Sie sind damals schon Professor an der Uni gewesen, haben das also hautnah miterlebt und haben auch gesehen, dass 87,12% der Bevölkerung dem Deal zugestimmt hat. Das ist ein Resultat, wie sich jeder Autokrat in seinem Staat eigentlich wünschen würde. Was sagen Sie jetzt als Ökonom zu dem Deal? Unternehmenssteuerreform zum einen und das Sozialpaket zum anderen und die Verschränkung, macht das Sinn oder nicht?
5: Prinzipiell ja. Prinzipiell ist das dann zumal in den vorgängigen Jahren eigentlich ein Teil vom Erfolgsrezept vom Kanton Waadt, dass sich wirklich die politischen Pol gefunden haben zu einem Kompromiss und dann auch zusammen tragen haben. Und ja, das war ja fast ein nordkoreanisches Abstimmungsresultat von 87% Zustimmung. Darum vom Vorgehen her, von der Herangehensweise her, ist das sicher gut gewesen. Jetzt, ob der Deal wirklich so, wie er beschlossen kam, ist wirklich das Gelbag vom Ei gewesen, oder das Optimum, das man sich hätte vorstellen können. Ja, da kann man jetzt schon gewisse Fragezeichen setzen. Der Kanton Waadt hat historisch eben sehr stark davon profitiert, dass er so eine steuernische Strategie gefahren ist. Er hat zwar für den Mittelstand und für den Grossteil der Bevölkerung relativ hohe Steuern erhoben, aber hat es nicht geschafft, besonders mobile, besonders lukrative Steuerzahler so mit speziellen Konditionen anzuziehen. Also sichtbarste ist bei den natürlichen Personen, sind die Pauschalsteuern. Das ist übrigens im Kanton Waadt erfunden worden, vor über 100 Jahren. Und da hat man quasi ausländische, sehr vermögende Personen es ermöglichen, gleich steuerlich attraktiv sich im Kanton Waadt niederzulassen, obwohl eigentlich für den Rest von der Bevölkerung die Steuerlast doch relativ hoch ist. Und bei den Firmen ist es eben noch wichtiger gewesen, das geht zurück auf die 90er Jahre, wo der Bund gewissen Gemeinden entlang vom Genfersee-Bogen erlaubt hat, sehr attraktive Steuerdeal anzubieten, multinationale Unternehmen, die hier ihren Hauptsitz aufgestellt haben. Das hat sich extrem gelohnt. Wenn ihr jetzt mal von Lausanne auf Genf auf der Autobahn fahrt, dann seht ihr quasi ein grosses Unternehmen, Hauptquartier nach dem anderen, ausländische Unternehmen. Und dass sie Unternehmen, die es interessant gefunden haben, ihr Gewinn hier zu versteuern, also die sogenannten Gewinnverschiebungen. Und das ist natürlich eine grossartige Einnahmequelle für den Kanton Waadt. Und das ist neu weggebrochen in der Unternehmenssteuerreform. Die OECD, die EU hat das nicht mehr akzeptiert. Und das ist für den Kanton Waadt neu doch eine Zäsur gewesen. Und das wahrscheinlich die ganzen Probleme, die wir jetzt erleben, hier auch noch mit dem zu tun.
4: Da muss man sagen, bei den internationalen Gesellschaften, die sich im Kanton Waadt angesiedelt haben, die haben ja zum Teil während 5-10 Jahren überhaupt gar keine Steuern gezahlt auf ihren Gewinn.
5: Gar keine bin ich nicht sicher. Sie haben auch ein bisschen Personal mitgebracht, das gut gezahlt war, das eine Einkommensteuer gezahlt hat. Bei den Gewinnsteuern sind sie tatsächlich sehr günstig gefahren, eine Zeit lang. Aber ein bisschen Steuern haben sie auch gezahlt. Sie sind natürlich auch riesen Milliardenbeträge von Gewinn hier ausgewiesen. Wenn der Steuersatz sehr tief ist, macht das dann gleich schöne Einnahmen. Die grosse Frage war, ich habe ja erwähnt, die Abstimmung, der Deal vor 10 Jahren, 2016, wo einfach geheiss hat, man kann nicht mehr unterscheiden. Tiefe Steuern für multinationale Unternehmen, hohe Steuern für die einheimischen KMU. Man hat einfach einen Einheitssteuersatz, müssen sich darauf einigen. Und da ist entschieden worden, dass man wirklich den Einheitssteuersatz radikal senkt, um ein gutes Drittel. Auf alle Firmen im Kanton, und das ist natürlich die, alle einheimischen Firmen sind quasi die lachenden Dritten gewesen, die haben eine dritte Steuersenkung bekommen. Und, man muss sich nicht wundern, es sind natürlich die Unternehmenssteuern im Jahr darauf von einem Drittel eingebrochen. Also, ob das wirklich, ob man da über das Ziel rausgeschossen hat, da kann man jetzt diskutieren. Aber jedenfalls hat das natürlich in den Staatsfinanzen Spuren hinterlassen.
4: Spuren hinterlassen, aber die Bevölkerung hat ja auch profitiert durch das Sozialpaket, das eben so quasi gerade mitgekommen ist mit dieser Steuersenkung für die Unternehmen. Gehen wir mal in den Kanton Zug. Hat ja so ein ähnliches Modell, sage ich jetzt einmal, tiefe Steuern. Dafür müssen Bürgerinnen und Bürger nur einen kleinen Teil der stationären Spitalkosten zahlen, was sich dann wiederum natürlich auch auswirkt auf Krankenkassenprämien. Ist das aus Ihrer Sicht jetzt als Ökonom, ist das ein gangbarer Weg? Kann man den Kanton Zug auch mit dem Kanton Waadt vergleichen?
5: Ich würde sagen, nein. Weil, also auf ersten Blick vielleicht schon, es hat mit Steuerwettbewerb und mobilen Steuerzahlern, insbesondere Firmen und reichen Privatpersonen zu tun. Aber die Ausgangslage ist ganz andere für den Kanton Zug als für den Kanton Waadt. Steuerwettbewerb ist nicht als Spiel, wo alle mit gleich langen Spiessen kämpfen, sondern im Steuerwettbewerb haben ganz klar die kleinen, zentral gelegenen einfach einen Vorteil. Und Zug ist ideal positioniert, gerade neben Zürich, ein kleiner Kanton, die können sich erlauben, quasi ihre gesamte Steuerbelastung zu senken, verlieren damit nicht so viel, weil sie sowieso relativ klein sind, aber wenn sie ein paar multinationale oder reiche Steuerzahler anlocken aus anderen Kantonen oder anderen Ländern, ist das für sie sehr rasch einmal ein positives Geschäft aus der finanzpolitischen Warte. Für einen grossen Kanton wie Zürich, Bern, Waadt, ist das nicht möglich, weil wenn man hier eben die Steuern senkt, dann senkt man sie in erster Linie schon mal auf eine grosse Masse von Steuerzahlern, die in diesem Kanton ansässig sind. Und wenn man ein paar zusätzliche anzieht von anderen Orten, fällt das weniger ins Gewicht in einem grossen Kanton relativ zum Gesamten als in einem kleinen Kanton. Darum ist eine so eine allgemeine Steuersenkungspolitik für die grossen Kantone viel schwieriger als für die kleinen. Und darum sind auch quasi die Steueroasen innerhalb von der Schweiz, aber auch weltweit, das sind kleine Einheiten.
4: Jetzt da, was am meisten einschenkt, da im Kanton Waadt, kann man sagen, auf der sozialpolitischen Schiene oder Ebene, das sind die Prämienverbilligungen. In der Waadt beziehen inzwischen mehr als 50% der Bevölkerung Prämienverbilligungen. Der Staat kostet das über 900 Millionen Franken. Und mit dem Prämienaufschlag jetzt in diesem Jahr oder im nächsten Jahr wird es wahrscheinlich auf etwa 1 Milliarde Franken steigen. Das ist viel Geld, wenn man bedenkt, dass die Waadt ein Gesamtbudget von 12 Milliarden hat.
5: Ja, man muss natürlich sehen, dass von diesen 900 Millionen Franken ein grosser Teil aus der Bundeskasse kommt. Also der Kantonsanteil ist natürlich nur ein Anteil von dem, aber es ist schon so. Also pro Einwohner zahlt der Kanton Waadt eine Prämienverbilligung etwa 800 Franken. Im Kanton Zürich sind es etwa 400 Franken, also doppelt so viel wie im Kanton Zürich. Das hängt einerseits daran, dass eben der Kanton Waadt grosszügiger ist, wie er, sagen wir, die Last für die weniger reichen Haushalte tut abfedern. Es liegt aber auch daran, dass Gesundheitsausgaben im Kanton Waadt überdurchschnittlich hoch sind, wie allgemein in der Romandie.
4: 800 Franken Prämienverbilligung pro Kopf. Ich frage Sie offen, ist das verantwortbar?
5: Es ist auch mehr eine politische Frage. Es ist eine Frage, wie viel Umverteilung will man, wie stark will man die unteren Einkommen stützen auf Kosten von der höheren Einkommen. Da gibt es nicht das Richtige oder Falsche. Da kann ich jetzt nicht als Ökonom kommen und sagen, Theorie und Empirie sind, so muss man es machen.
4: Kommen wir nochmal auf die Steuersenkungsinitiativen jetzt zu reden. 12% linear auf Einkommen und Vermögen. Das heisst, es wird nochmal sehr viel weniger Geld in die Kasse fliessen. Nehmen wir mal an, Sie wären Finanzdirektor. Herr Brühlhardt, was würden Sie jetzt machen?
5: Ja, ich würde zuerst mal schlecht schlafen. Am nächsten Morgen würde ich alle meine Fachexperten in meinem Departement zusammentrommeln und sagen, so, jetzt bringt mir mal Vorschläge, wie können wir das Problem angehen. Es braucht Fachkompetenz, aber dann braucht es auch politische Sozialkompetenz für so eine Klippe zum Schiffen. Man muss die eben auch vielleicht sich an alte Waadtländer-Tradition besinnen und eben probieren, Kompromisse zu schmieden über Partie- und Blockgrenzen raus. Weil kurzfristig kann man vielleicht sich ein bisschen durchhangeln, Schuldenbremskomfort mit dem, dass man noch ein bisschen mehr die Reserven anzapft. Der Kanton Waadt hat noch ein bisschen Geld auf der Seite, wo man noch so ein bisschen davon zehren kann. Man kann bei der Personalpolitik Anpassungen machen, vielleicht gewisse Subventionen noch ein bisschen streichen, aber mittelfristig braucht es dann schon einschneidendere Massnahmen.
4: Aber wenn doch ein Kanton so viel sparen muss, muss man eben nicht dort sparen, wo viele Personalkosten entstehen. Also bei Schulen, bei der Uni, im Gesundheitswesen, Spitäler, Alters- und Pflegeheim und vielleicht auch Investitionsvorhaben aufschieben oder beispielsweise beim ÖV sparen.
5: Ja, das sind also so kurzfristige Möglichkeiten, die zum Teil schon ausgeschöpft gekommen sind. In den letzten beiden Jahren hat eben der Regierungsrat schon müssen Sparpakete schnüren. Die sind ein bisschen in die Richtung gegangen. Ich glaube, früher oder später, jetzt erst recht nachdem, dass die Initiative angenommen ist, muss man schon nochmal an die Sozialausgaben her. Da ist natürlich auch viel von diesen Ausgaben sind so ein bisschen nach dem Gießkannenprinzip. Also jetzt gerade zum Beispiel Familienzulagen, Ausbildungszulagen, das sind einfach fixe Beträge, da bekommt der Armhaushalt genauso viel

0: einen Anstellungsstopp gegeben haben. Also Kollegen, die weg waren, die pensioniert waren, haben wir einfach Lehrstühne neu besetzen können. Gleichzeitig steigen die Studentenzahlen ziemlich markant im Moment. Das heisst einfach, dass das Betreuungsverhältnis gelitten hat bei uns. Zudem ist uns auch das Budget für Lehrbeauftragte gekürzt gekommen. Das heisst, wir können jetzt weniger Leute aus der Praxis zu uns nehmen, die punktuell Lehrveranstaltungen bestreiten. Das ist gerade für eine Wirtschaftsfakultät natürlich nicht gesund. Für uns ist Praxisbezug sehr als Hausgut. Und genau, dass sie die zwei Punkte, wo man wirklich selber gemerkt hat, dass das Geld ein bisschen knapp ist beim Staat.
1: Es geht jetzt so ein bisschen die Angst um im Kanton Waadt, dass es zu Massenentlassungen kommt, dass es zu einem Massenabbau wird kommen, dass sehr viele Leute werden ihre Jobs verlieren jetzt beim Staat. Halten Sie das für ein realistisches Szenario?
0: Nein, Massenentlassungen, glaube ich nicht. Da gibt es keinen Anlass, dass man das befürchten muss. Es würde eher so ein bisschen schleichend sein. Einfach bremsen bei Neuanstellungen, ein bisschen mehr probieren, die Leute dazu zu motivieren, vielleicht schon ein bisschen früher in Rente zu gehen. Das Lohnwachstum würde wahrscheinlich auch nicht ganz Schritt halten mit der Teuerung. Es sind eher so breit verteilte Massnahmen, aber sehr gross angelegt, die Entlassungswelle, das glaube ich, ist nicht realistisch.
1: Also Sie würden jetzt da eher beruhigen als beunruhigt sein?
0: Nein, die Frage ist, tut man einen grossen Schmerz auf wenige Köpfe verteilen mit Massenentlassung oder tut man einen kleineren Schmerz auf mehr Personen verteilen mit eben diesen allgemeinen personalpolitischen Massnahmen? Für Politik ist es meistens einfacher, in homöopathischen Dosen den Schmerz zu verteilen als gezielt auf eine Gruppe von Leuten.
1: Herr Brühlhardt, ich danke herzlich für das Tagesgespräch.
0: Gern geschehen. Merci euch.
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0: Die Nachrichten von SRF um 8 mit Corinna Heinzmann. Tödlicher Raketenangriff auf Flughafen in Riad. Die USA erwägen, militärisch einzugreifen. Und US-Präsident Trump kritisiert den ukrainischen Präsidenten Zelensky und fordert ihn zum Rücktritt auf. Das Wetter, heute im Norden Sonne und Wolken bei etwa 16 Grad, im Süden ziemlich sonnig bei 20 Grad. Nach dem tödlichen Raketeneinschlag auf dem Flughafen der saudi-arabischen Hauptstadt Riad droht eine weitere Eskalation in der Region. Die USA erwägen nun ein militärisches Eingreifen. Einzelheiten von Patrick Seiler.
1: Es ist der folgenschwerste Angriff auf Saudi-Arabien seit Jahren. Ein Geschoss traf gestern Nachmittag ein Passagierterminal des internationalen Flughafens in Riad. Nach Angaben der saudi-arabischen Zivilluftfahrtbehörde kamen mindestens 12 Menschen ums Leben, mehr als 300 wurden verletzt. Unter den Opfern sind auch ausländische Staatsangehörige. Der Flugbetrieb musste vorübergehend komplett eingestellt werden. Das Frühwarnsystem hatte zuvor nicht angeschlagen. Berichten zufolge geht Saudi-Arabien nach wiederholten Angriffen die Munition für die Luftabwehrsysteme aus. Zudem schlug ein weiteres Geschoss nahe der ostsaudi-arabischen Hafenstadt Dammam ein. Die von Saudi-Arabien geführte Militärkoalition macht die jemenitischen Houthi-Rebellen verantwortlich. Die vom Iran unterstützte Miliz erklärte den gesamten saudi-arabischen Luftraum zur Kriegszone. US-Präsident Donald Trump nannte den Beschuss nicht akzeptabel und kündigte an, eine Beteiligung an saudi-arabischen Vergeltungsschlägen gegen die Houthis zu prüfen. Der UNO-Sondergesandte für den Jemen warnte unterdessen vor einer unkontrollierbaren Eskalation in der Region.
0: Der ukrainische Präsident Volodymyr Zelensky hat die USA dafür kritisiert, dass sie Diesel aus Russland kaufen. Nun hat US-Präsident Donald Trump verbal zurückgeschlagen. Er glaube, es sei Zeit, dass die Ukraine einen neuen Präsidenten erhalte, sagte Trump zu Medienvertretern vor dem Weißen Haus. Obwohl Zelensky mehrmals die Gelegenheit gehabt habe, den Krieg zu beenden, habe er entschieden, dies nicht zu tun, so Trump.
2: Zelensky could have settled this war many times. Many, many times. And he chooses not to.
0: Tatsächlich hat Russland den Krieg gegen die Ukraine begonnen und mehrfach Angebote für einen Waffenstillstand abgelehnt. Trump hat dem ukrainischen Präsidenten Zelensky außerdem vorgeworfen, die Welt durch ukrainische Angriffe auf russische Ölraffinerien vor Probleme zu stellen. Die Preise für Diesel sind in den USA in den letzten Wochen stark gestiegen. Als Grund dafür sehen Fachleute jedoch vor allem den Iran-Krieg der USA. Der Wirbelsturm Isaias hat im Südosten der USA mehrere Todesopfer gefordert. In den Bundesstaaten Florida und Alabama sind 4 Menschen ums Leben gekommen, unter anderem wegen umstürzender Bäume. Zudem waren rund 700.000 Haushalte zeitweise ohne Strom. Der Sturm traf als Wirbelsturm der Kategorie 2 auf die Küste Floridas und deckte zahlreiche Dächer ab. Zudem hatte er einen Flughafen beschädigt. Auch die Energieproduktion ist betroffen. Im Golf von Mexiko steht über die Hälfte der Öl- und Gasförderung still. Die Behörden warnen weiterhin vor schweren Überschwemmungen und Sturzfluten im Landesinneren. In der Schweiz zu 2 Demonstrationen von gestern Samstag. Vor dem Bundeshaus in Bern haben sich mehrere hundert Personen an der Mad Pride beteiligt. Diese setzt sich ein für die Sichtbarkeit, Inklusion und Akzeptanz von Menschen mit psychischen Erkrankungen. Rund 20 Organisationen waren vor Ort vertreten. Und in der Stadt Zürich haben rund 1000 Menschen an einer bewilligten Pro-Palästina-Demonstration teilgenommen. Sie kauerten für eine Schweigeminute auf der Bahnhofstrasse nieder, um der Opfer des Gazakriegs zu gedenken. Anschließend zog der Umzug weiter Richtung Helvetiaplatz. Zum Sport, zuerst zur Schweizer Eishockeymeisterschaft. Dort haben die ZSC Lions gestern Abend einen Rekord geknackt. Die Zürcher haben gegen Freiburg mit 5:4 nach Verlängerung gewonnen. Und damit haben die ZSC Lions die ersten 10 Spiele der Saison gewonnen und halten nun den Startrekord in der Liga. In den weiteren Spielen des Abends verlor Ambrì Piotta gegen Bern 1:2 nach Verlängerung. Aschua bezwang die SCL Tigers mit 5:4 nach Verlängerung. Spiel unterlag Lugano 2:3. Genf Servette schlug Davos 3:2 und die Rapperswil-Jona Lakers verloren gegen Lausanne mit 1:4. Und in der Schweizer Fußballmeisterschaft hat der Tabellenerste Lugano gegen Luzern 4:0 gewonnen. Servette Genf bezwang den FC Sion 3:0 und der FC Zürich gewann gegen Thun mit 4:2. Und noch zum Triathlon. Die Zürcherin Julie Deron hat an der Weltmeisterschaft auf Hawaii beim Ironman Bronze gewonnen. Deron musste sich nur der US-Amerikanerin Taylor Nipp und der Deutschen Laura Philipp geschlagen geben. Soweit die Meldungen. Dann noch der Blick aufs Wetter. Heute gibt es im Norden ein Gemisch aus Sonne und Wolken bei etwa 16 Grad und im Süden scheint oft die Sonne bei 20 Grad. Das waren Nachrichten von Radio SRF, verantwortlich Lukas Siegfried.
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4: SpaceX, US-Schulden oder Bücher. Unter anderem damit hat sich unsere Wirtschaftsredaktion in dieser Woche befasst. Das ist der Blick zurück auf einige der Wirtschaftsthemen, über die wir diese Woche hier auf SRF 4 News gesprochen haben. Schön, schalten Sie auch am Wochenende ein. Ich bin Peter Hanselmann.
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4: Letztes Jahr im Berner Oberland. Da hat das Schweizer Telekommunikationsunternehmen Salt eine SMS von einem Satelliten bekommen, von Starlink, einem Unternehmen von Elon Musk. Musk möchte in der Schweiz per Satellit die Funklöcher in den Bergen schließen. Jetzt zeigt sich aber in den USA, dass aus so einer Kooperation eine ernsthafte Konkurrenz werden kann. Susan Stöckel hat Pascal Lago aus der SRF Wirtschaftsredaktion gefragt. In den USA macht Elon Musk gerade die Telekommunikationsunternehmen nervös. Was ist da passiert?
5: Das Satellitenunternehmen Starlink, das zum US-Unternehmen SpaceX von Elon Musk gehört, hat Mobilfunkfrequenzen aufgekauft. Bisher hat eine Handyverbindung über Satellit nur im Freien funktioniert, weil das Satellitensignal nicht durch Hauswände oder Bäume hindurchkommt. Jetzt aber hat Elon Musk Frequenzen im 800 MHz-Bereich gekauft. Und mit dieser Frequenz kommt man eben auch durch dicke Wände. Und das ist jetzt ein Schock für die Mobilfunkbranche in den USA. Bisher hat Starlink mit den Telekomunternehmen kooperiert, so wie in der Schweiz mit Salt. Jetzt aber ist das sozusagen ein Frontalangriff. Die Aktien der größten Telekomunternehmen in den USA sind prompt abgesackt.
6: Ja, und die Kooperation mit Salt war letztes Jahr ja eine regelrechte PR-Show. Salt ist in Europa das erste Telekommunikationsunternehmen, das mit Musks Starlink kooperiert. Müssen die Schweizer Telekom-Unternehmen jetzt Angst vor Elon Musk haben?
5: Ja, also die Situation in der Schweiz ist eine etwas andere als in den USA. In der Schweiz soll Elon Musk vor allem dabei helfen, in abgelegenen Alpentälern oder für Wanderer oder Bergbauerinnen eine Verbindung abseits der Zivilisation sozusagen aufzubauen. Im Rest des Landes, da haben wir in der Schweiz aber bereits ein sehr dichtes Netz und eine gute 5G- und Glasfaserabdeckung. In den USA nicht. Dort gibt es viel flaches Land und weite Autobahnen, wo Musk mit seinem Satellitennetzwerk jetzt schon stark vertreten ist. In einem solchen Land lohnt es sich für Musk, Milliarden zusätzlich in die Hand zu nehmen, um auch noch am Boden auf der Erde Fuß zu fassen. So kann er ein lückenloses Netz im gesamten Land anbieten.
6: Also mit anderen Worten, es ist, kann man sagen, ausgeschlossen, dass Elon Musk zu einer ernsthaften Konkurrenz für Salt, Swisscom und Sunrise wird?
5: Also ganz ausgeschlossen ist es nicht, vor allem bei Elon Musk nicht, aber in der Schweiz besitzt SpaceX weder eigene Mobilfunkfrequenzen noch Antennen. Hinzu kommen in der Schweiz regulatorische Vorschriften, also die Nutzung von Mobilfunkfrequenzen muss teuer ersteigert werden und jedes Unternehmen, das sich das Recht auf eine Frequenz sichert, verpflichtet sich dazu, mindestens 50% der Schweizer Bevölkerung mit Mobilfunkdiensten abzudecken. Das ist eine ziemlich teure Verpflichtung und ein tolles Commitment, wenn man Swisscom, Salt und Sunrise herausfordern möchte, denn man müsste die Schweiz entweder mit eigenen teuren Antennen zupflastern oder sich einmieten, was auch teuer ist. Und für all das ist die Schweiz für Elon Musk wahrscheinlich zu klein und der Markt bereits zu gesättigt, als dass es sich lohnen würde, hier mehr zu tun, als abgelegene Alpteile abzudecken. Aber eben, bei Elon Musk weiß man nicht, das nötige Kleingeld hätte er. Aber eben weite und flache Länder wie die USA, Kanada oder Australien sind im Moment da deutlich interessanter.
4: Und wir bleiben bei SpaceX, denn SpaceX muss sich Geld leihen. Das meldet die Wirtschaftszeitung Financial Times diese Woche. Laut dem Bericht will SpaceX 40 Milliarden US-Dollar leihen. Jens Korte beobachtet für Radio SRF die US-Wirtschaft von New York aus. Julius Schmidt hat ihn gefragt, wofür SpaceX das Geld braucht.
7: Ja, in allererster Linie nicht für die Weltraumaktivitäten, sondern zu SpaceX gehört ja vor allem auch das KI-Geschäft. Und Elon Musk hatte schon vor einiger Zeit gesagt, dass er eigentlich exklusiv auf Chips setzen will von Nvidia. Und deshalb sollen diese 40 Milliarden Dollar, soweit der Bericht der Financial Times zutrifft, dann im kommenden Jahr ausgegeben werden, eben für Halbleiter, für Prozessoren von Nvidia.
8: Ja, da geht's um KI-Chips. Aber 40 Milliarden Dollar, das ist auch für SpaceX eine große Summe. Wie rechtfertigt die Firma, dass sie sich so viel Geld leihen will?
7: Naja, letztendlich ist das auch ein gewisser Teufelskreis, wenn man es so will. Wir haben ja nun mal diesen ganzen Hype rund um die künstliche Intelligenz und das heißt auch, dass die ganze Welt versucht, die entsprechenden Chips zu kaufen, um damit dann eben die Rechenleistung generieren zu können. Und wenn jetzt eben die Nachfrage immer höher wird, dann steigen auf der anderen Seite eben auch die Preise für die Chips fast schon ins Unermessliche und insofern SpaceX braucht Hunderttausende von diesen Chips und da ist es mittlerweile ja fast schon üblich geworden, sich dieses Geld zu leihen.
8: Ja, aber was soll das am Ende bringen? Also was erhofft sich SpaceX von diesen Investitionen?
7: Ja gut, also Elon Musk selber hat sehr große Pläne. Er hatte vor 2 Monaten war das, glaube ich, mal angedeutet, dass er der Meinung ist, dass SpaceX so um das Jahr 2030 rum, also in etwa 4 Jahren, einen Jahresumsatz erzielen könnte in Höhe von 1.000 Milliarden Dollar, also 1 Billion Dollar. Momentan erzielt SpaceX in diesem Jahr voraussichtlich so zwischen 40 bis 50 Milliarden Dollar Umsatz. Das Ganze könnte sich zumindest nach heutigen Prognosen in den nächsten 2 Jahren vervierfachen. Aber eben 1.000 Milliarden Dollar, das ist natürlich eine Menge Geld. Für den Moment zumindest sind die Ausgaben höher als die Einnahmen. Und eben das eine ist ja der Umsatz, das andere ist dann letztendlich auch noch ein entsprechender Gewinn. Also unter dem Strich, es ist eine große Wette auf die Zukunft, ob das tatsächlich auch nur annähernd so eintritt, wie Elon Musk das skizziert, das wird sich zeigen.
8: Mhm. Sie haben vorhin schon erklärt, SpaceX ist damit nicht alleine. Viele von diesen Tech-Unternehmen leihen sich Geld, leben auf Pump, sagen viele. Wo führt das hin?
7: Ja, das ist eben die ganz große Frage, ob wir hier den Bogen einfach überspannen. Wenn ich das richtig gesehen habe, haben die großen amerikanischen Technologieunternehmen alleine im bisherigen Jahresverlauf rund 350 Milliarden Dollar geliehen, also sich irgendwo geliehen und besorgt, um damit in Rechenleistung zu investieren. Für das nächste Jahr dürfte dieser Trend weiterhin ungebrochen sein, aber eben, es ist geliehenes Geld und das muss dann irgendwann auch durch die entsprechenden Umsätze und Gewinne gerechtfertigt sein. Und an der Wall Street gibt es schon eine aufkommende Sorge, würde ich es mal formulieren, dass wir es einfach etwas übertreiben. Denn letztendlich viel von diesem KI-Geschäft, wie gesagt, es ist kreditfinanziert, es ist auf Pump finanziert. Und das muss dann irgendwann eben auch in irgendeiner Form durch den entsprechenden Erfolg gerechtfertigt werden.
4: Und wir bleiben gleich in den USA und bei Jens Korte, denn jetzt geht es bei uns um US-Anleihen. Also um Geld, das Investorinnen und Investoren dem amerikanischen Staat geben und dafür Zinsen bekommen. Diese US-Anleihen führen eine Art Eigenleben an den Märkten. Denn die Zinsen steigen und steigen und die Schulden der USA werden so teurer und teurer. Salvador Attesoy hat darüber mit US-Börsenkorrespondent Jens Korte gesprochen. Es scheint, als ob die Zinsen der Anleihen auch diese Woche eines der dominierenden Themen an der Wall Street gewesen sind.
7: Ja, und Sie haben es ja schon angedeutet, dass die Zinsen vor allem am Anleihemarkt in der Tat ein gewisses Eigenleben führen. Es gibt diese Zinsen am Anleihemarkt, es gibt die kurzfristigen Zinsen, die von der amerikanischen Notenbank festgelegt werden. Und häufig gibt es schon eine gewisse Anlehnung dieser beiden Zinsen. Jetzt gab es Ende vergangener Woche etwas schwächere Zahlen vom amerikanischen Arbeitsmarkt. Das schließt eine Zinserhöhung auf der nächsten Sitzung Ende Oktober eigentlich sich fast schon aus. Und dennoch sind die Zinsen an den amerikanischen Anleihemärkten kurz vor dem Wochenende gestiegen. Und auch zum Wochenauftakt geht es mit diesen Zinsen weiter nach oben. Die Zehnjährige in den Vereinigten Staaten hat jetzt über 5,3% erreicht. Das ist der höchste Stand seit 2002. Das Ganze ist aber auch kein rein amerikanisches Phänomen. In Frankreich zum Beispiel sehen wir die Zinsen am Anleihemarkt bei den Zehnjährigen ebenfalls auf dem höchsten Stand seit etwa 2002.
9: Ein Grund, warum das ein Thema ist, ist, weil es auch neue Zahlen zum Schuldendienst der USA gibt. Und diese Zahl ist doch unglaublich hoch.
7: Ja, und zwar ist jetzt das Fiskaljahr sozusagen geendet. Das ist kein kalendarisches Jahr, sondern das endet immer Ende September. Wir haben jetzt erstmal nur die Zahlen für die ersten 11 Monate, also den September noch nicht inklusive, aber alleine in den ersten 11 Monaten des jetzt ausgelaufenen Fiskaljahres belief sich der Schuldendienst der Vereinigten Staaten auf über eine Billionen Dollar, über 1000 Milliarden Dollar. Das dürften, wenn wir dann im September noch reinrechnen, eher so etwa 1,1 Billionen Dollar werden. Nächstes Jahr könnten die Schulden und damit auch der Schuldendienst noch weiter steigen auf etwa 1,4 Billionen Dollar. Im Umkehrschluss bedeutet das, dass die Vereinigten Staaten nur für die Zinsen auf die Schulden pro Tag etwa 3 Milliarden Dollar bezahlen. Also das sind schon gewaltige Beträge. Und eben, ich komme noch mal kurz zurück auf die Zinsen am Anleihemarkt. Je höher die Zinsen am Anleihemarkt steigen, desto teurer werden Schulden. Das gilt für Staaten, das gilt für Unternehmen und das gilt auch für private Haushalte.
9: Und der Wall Street wird ja diskutiert, ob wir nicht auf eine neue Finanzkrise zusteuern. Deswegen, wie ernst ist denn die Situation?
7: Ja, so auf alle Fälle könnte hier eine gewisse Spirale losgetreten werden. Denn wenn jetzt der Schuldendienst immer höher wird, heißt es automatisch, dass auch die Schulden immer weiter steigen. Es sei denn, es gibt irgendwo auf der Einnahmeseite kräftige Veränderungen, dass es da sozusagen einen Gegenpol gibt. Und wenn die Schulden eines Staates immer weiter steigen, dann ist er fast schon gezwungen, neue Anleihen herauszugeben, also neue Schuldscheine sozusagen. Und das ist dann das Spiel zwischen Angebot und Nachfrage. Wenn dann immer mehr Anleihen ausgegeben werden, dann fallen die Preise dafür und dann geht es auf der anderen Seite mit den Zinsen noch stärker nach oben. Also es ist grundsätzlich keine wirklich gute Konstellation, in der wir uns befinden. Was den Vereinigten Staaten zumindest immer noch hilft, ist, dass das Land einen Großteil der Schulden im eigenen Land hält. Die amerikanische Notenbank könnte theoretisch auch wieder einspringen. Zudem sehen wir in den USA zumindest für den Moment noch ein relativ solides Wachstum. Und das sind alles Faktoren, weshalb die meisten Experten der Meinung sind, dass wir jetzt noch nicht direkt vor einem Kollaps sozusagen stehen. Aber wirklich gut ist diese Entwicklung, die wir hier an den Anleihemärkten sehen, nicht. Und wie gesagt, die Anleihemärkte scheinen sich hier so ein bisschen vom Rest der Wall Street abzukoppeln und ein gewisses Eigenleben zu führen. Also es ist ein Thema, das uns mit Sicherheit weiter beschäftigen wird.
4: US-Börsen-Korrespondent Jens Korte. Und jetzt nach Europa.
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4: Wenn ein Handelspartner unfair mit der EU umgeht, dann soll er das schneller und härter zu spüren bekommen. So wollen es der deutsche Bundeskanzler Friedrich Merz und Frankreichs Präsident Emmanuel Macron. In einem Brief schlagen sie diese Woche weitreichende Eingriffe vor. Dominik Rolli hat Wirtschaftsredaktor Damian Rast gefragt, was Macron und Merz konkret fordern.
10: Vereinfacht gesagt, Emmanuel Macron und Friedrich Merz fordern, dass sich die EU wirtschaftlich stärker vor China schützt. Konkret fordern sie einerseits, dass die EU ihre bestehenden Instrumente stärker nutzt und andererseits, dass die EU ihren Werkzeugkasten erweitert und neue Instrumente schafft, um gegen Handelspraktiken vorzugehen, die in den Augen der EU unfair sind. Dabei gehen die beiden Staatsmänner recht weit. So fordern sie zum Beispiel, dass die EU-Kommission künftig schnell und einfach die Industrien anderer Staaten aus dem europäischen Binnenmarkt ausschließen kann, wenn diese versuchen, den fairen Wettbewerb zu untergraben. Und so ein Ausschluss soll, so wie ich den Brief verstehe, ohne lange Verfahren möglich sein. Die Forderungen sind recht vage formuliert. Die Maßnahmen sind offensichtlich gegen China gerichtet, auch wenn das im Brief nicht so steht.
11: Und warum kommt dieser Brief genau jetzt? Also was ist da der Anlass?
10: Ich denke, das hat verhandlungstaktische Gründe. Diese Woche trifft EU-Handelskommissar Maroš Šefčovič in Peking den chinesischen Handelsminister, um mit ihm über eben diese Spannungen beim Handel zwischen der EU und China zu sprechen. Das Ziel ist klar, die EU will, dass der Handel zwischen den beiden Märkten ausgeglichener wird. Aktuell exportiert China viel mehr Waren in die EU als die EU nach China. Und dieser Handelsüberschuss, der ist eben den Europäern ein Dorn im Auge. Und das soll sich ändern, entweder indem die Exporte Chinas in die EU abnehmen oder die Exporte der EU nach China zunehmen. Und ich denke, der Brief von Macron und Merz, der dürfte auch Teil dieser Verhandlungstaktik der EU sein. Es geht darum, Druck gegenüber China aufzubauen und dieses eben in diesen Gesprächen zu Konzessionen zu bringen. Es ist nicht nur so, dass es quasi diesen Vorschlag gibt, sondern es gibt auch eine Drohkulisse. Nächste Woche findet in Brüssel ein Gipfeltreffen der Staats- und Regierungschefs der EU statt und dort könnte dann Handfestes gegen China beschlossen werden.
11: Wie könnte China dann auf eine härtere Gangart der EU reagieren?
10: Also China hat die Forderungen von Deutschland und Frankreich kritisiert. Ein Sprecher des Handelsministeriums sagte, mit Protektionismus könne man die Wettbewerbsfähigkeit nicht steigern. Deutschland und Frankreich sollten an Offenheit und freiem Handel festhalten und sie sollten die Regeln der Welthandelsorganisation WTO einhalten. Das heißt, China signalisiert schon jetzt Widerstand und, das ist auch interessant, inszeniert sich einmal mehr als Anhängerin des Multilateralismus und der bestehenden internationalen Ordnung. Und daran zeigt sich eben auch, China profitiert stark vom aktuellen System. Es ist natürlich auf Exporte angewiesen. Die USA, die haben die Zügel gegenüber China schon angezogen und die EU will das jetzt unter Umständen auch tun und das ist für China eine Bedrohung. Gleichzeitig geht aus dieser Äußerung von China auch hervor, die EU hat wahrscheinlich schon Druckmittel, eben weil China auch auf den europäischen Markt angewiesen ist.
11: Jetzt beruft sich die EU bei Problemen in Handelsfragen ja immer wieder auf die Welthandelsorganisation. Wieso geht die EU nicht auch jetzt diesen Weg über die WTO?
10: Also die EU macht das schon. Sie hat in den letzten Jahren mehrfach gegen China geklagt und hat teilweise auch Recht bekommen. Die EU und China, die können auch Streitigkeiten bei der WTO rechtsverbindlich lösen. Die USA, die haben ja das oberste Gericht der WTO in den letzten Jahren lahmgelegt, indem sie die Ernennung von neuen Richtern blockiert haben. Die EU und China, die haben sich aber bereit erklärt, sich der Rechtsprechung eines Ersatzgerichts zu unterwerfen. Also es ist möglich, hier zu rechtsverbindlichen Entscheidungen bei der WTO zu kommen. Allerdings, die EU ist zunehmend der Meinung, dass das WTO-Recht eben nicht genügt, um gegen die unfairen Handelspraktiken Chinas vorzugehen. Die WTO, die wurde ja geschaffen in den 90er Jahren mit der Idee, dass vorwiegend freie Marktwirtschaften miteinander handeln und im Wettbewerb stehen und nicht eben ein Staat wie China. Und die EU, die will deshalb die Regeln der WTO anpassen. Zum Beispiel will sie, dass gewisse Vorteile, die sie anderen Ländern gibt, nicht automatisch auch China zugutekommen, so wie das eben die WTO vorsieht. Das Problem ist aber, die Regeln der WTO zu verändern, das ist äußerst schwierig, denn da braucht es Konsens der 166 Mitgliedstaaten und das ist fast unmöglich. Und deshalb versucht hier die EU jetzt alleine vorzugehen. Die EU sagt aber offiziell immer noch, alle ihre Maßnahmen sollten WTO-konform sein, sie halte an der WTO fest. Ob das dann aber wirklich tatsächlich so ist oder ob es eine Kollision gibt zwischen eben diesen Maßnahmen und dem WTO-Recht, das muss sich dann noch genau zeigen.
11: Das könnte man aber auch aus Konsumentensicht argumentieren. Es ist ja eigentlich noch praktisch, dass uns China beispielsweise mit günstigen E-Autos versorgt. Wieso sind denn die billigen chinesischen Produkte ein Problem?
10: Ja, das stimmt, was Sie sagen. Also die Konsumenten, die profitieren natürlich von günstigen Produkten aus China und auch viele Firmen, die günstige Vorprodukte aus China beziehen können. Das ist natürlich ein großer Vorteil. Und was man auch nicht vergessen darf, China hat auch viel, ich sage jetzt mal in Anführungs- und Schlusszeichen, Drecksarbeit übernommen in den letzten Jahren und Jahrzehnten. Zum Beispiel die Förderung von seltenen Erden ist ja vor allem vorwiegend in der Hand von China. Und das ist eine schmutzige Angelegenheit, die auch Umweltschäden verursachen kann. Und das wollte im Westen auch einfach niemand mehr machen. Also insofern hat man natürlich sehr stark auch von China profitiert. Das Problem ist aber, dass die chinesische Industrie zunehmend die europäische in Gefahr bringt. Es droht eine weitere Deindustrialisierung in Europa und das bringt natürlich wirtschaftliche Probleme, also Stichwort Arbeitsplätze. Wir sehen das zum Beispiel jetzt konkret an der deutschen Autoindustrie sehr eindrücklich in den letzten Monaten, wo Zehntausende Stellen verloren gehen könnten. Und das ist natürlich etwas, was für die Betroffenen hart ist, aber was natürlich auch politisch gut instrumentalisiert werden kann, auch von Rechtspopulisten. Wir sehen das in den USA und in Deutschland. Und da ist natürlich die Politik, sieht sich da gefordert, etwas dagegen zu tun. Vor allem aber, und ich glaube, das hat sich in den letzten Jahren gezeigt, durch den Ukraine-Krieg, durch die Corona-Pandemie auch, hat eben das vor Augen geführt, dass eben diese wirtschaftliche Abhängigkeit von China, die kann wirklich zu einem Sicherheitsproblem werden. Also es geht nicht nur um Überlegungen der ökonomischen Effizienz, sondern eben auch um Sicherheit. Und diese Erkenntnis hat wohl auch zum Gesinnungswandel in Deutschland und bei Merz geführt. In den letzten Jahren war es ja vor allem Frankreich, das auf strategische und wirtschaftliche Autonomie Europas pochte. Deutschland war eher zurückhaltend, auch weil es eben selber sehr stark auf Exporte angewiesen ist. Deutschland ist so eine Art China Europas und auf offene Märkte. Und deshalb hat sich Deutschland immer eigentlich für freien Handel eingesetzt. Auch aus Angst, die anderen Staaten könnten quasi mit Beschränkungen reagieren, eben zum Beispiel China, und dann deutsche Produkte nicht mehr in China zulassen. Aber das scheint sich jetzt wirklich zu ändern. Und Deutschland und Frankreich scheinen hier wirklich zusammen voranzugehen und jetzt eben wirklich die EU mehr abschotten zu wollen gegenüber China.

0: Am Donnerstag ist die Gewinnerin des Literaturnobelpreises bekannt gegeben worden. Der Preis geht an die kanadische Schriftstellerin Anne Carson. Ein Buch zu schreiben, das gilt ja für viele als Lebensziel. Heute ist es einfacher denn je. Man braucht nämlich keinen Verlag, sondern kann sein Werk direkt selbst online publizieren. Self-Publisher nennen sich solche Autorinnen und Autoren. Selina Etter hat Wirtschaftsredaktorin Lucia Theiler gefragt, wie wichtig diese Self-Publisher für die Buchbranche sind.
1: Sie sind finanziell nicht bedeutend, also gegen 4 Milliarden Franken Umsatz weltweit machen die Self-Publisher schätzungsweise mit ihren Büchern. Das ist ein kleiner Anteil am Büchermarkt, zwischen 2 und 5%, je nachdem, ob man wissenschaftliche Fachliteratur und Lehrbücher hinzurechnet. Die Self-Publisher sind für die Verlage mit diesem Anteil also nicht unbedingt eine Konkurrenz, aber sie sind ein Teil der Branche, respektive sogar kleine Helfer.
2: Erklären Sie das, warum sind diese Self-Publisher Helfer?
1: Ja, sie zeigen eben die Trends an, also was wird geschrieben, was wird gelesen, was sind die Themen. Sie sind Gradmesser, auf den die Verlage achten. Und möglicherweise kann sich ein etablierter Verlag so auch eine Autorin oder einen Autor sichern. Ein bekanntes Beispiel ist da die Autorin Erica Mitchell unter dem Pseudonym E.L. James. Sie hat 50 Shades of Grey geschrieben, ganz zu Beginn selbst herausgegeben, und dann wurde sie dann von einem Großverlag unter Vertrag genommen, und im deutschsprachigen Raum ist das heute Goldman.
2: Diese Bücher sind Erfolgsgeschichten, millionenfach verkauft, die Autorin wurde berühmt und reich. Für die meisten Self-Publisher ist das aber wohl ja nicht die Realität.
1: Die wenigsten können davon leben, und für die meisten ist das Geld ja auch nicht die Motivation, sondern sie wollen einfach ihre Geschichte erzählen. Und ein paar, muss man sagen, zahlen sogar noch eine Menge Geld für eine Publikation, nämlich in diesem ganzen Self-Publishing-Markt gibt es auch noch angeblich seriöse Verlage, die dann den Self-Publishern helfen, ihre Bücher herauszugeben. Das kostet dann aber sehr schnell einmal tausende Franken.
2: Sie sagen angeblich seriös, das klingt danach, als wolle man vor allem Geld machen mit diesen Träumen von den Autorinnen und Autoren.
1: Ja, das sind ein bisschen schwarze Schafe. Die echten Self-Publisher haben einen Verband gegründet, bei dem man sich auch melden und informieren kann, wie viel was ungefähr kostet und wie man vorgeht mit dem eigenen Buch, dass das funktioniert. Weil die meisten Self-Publisherinnen und Self-Publisher wollen vielleicht nicht gerade den Literaturnobelpreis gewinnen, aber doch immerhin ein paar Leserinnen und Leser gewinnen.
0: Sagt Lucia Theiler. Und mit diesem Ausflug in die Welt der Bücher endet der Blick zurück auf einige Wirtschaftsthemen von dieser Woche. Mein Name ist Peter Hanselmann, und hier auf SRF 4 News gibt es gleich das nächste News-Update.

0: Nach einem Raketenangriff auf den Flughafen der saudi-arabischen Hauptstadt Riad droht eine weitere Eskalation in der Region. Saudi-Arabien macht die Houthi-Miliz im Jemen für den Angriff verantwortlich. Die USA prüften nun, ob sie militärisch eingreifen sollen, sagte US-Präsident Donald Trump. Durch den Raketeneinschlag am Flughafen in Riad wurden gestern mindestens 12 Menschen getötet und mehr als 300 verletzt. Der ukrainische Präsident Volodymyr Zelensky hat die USA dafür kritisiert, dass sie Diesel aus Russland kaufen. Nun hat US-Präsident Donald Trump verbal zurückgeschlagen. Trump sagte vor Medienschaffenden, er glaube, es sei Zeit, dass die Ukraine einen neuen Präsidenten erhalte. Der Sturm Isaias hat im Südosten der USA mehrere Tote gefordert. In den Bundesstaaten Florida und Alabama sind mindestens 4 Menschen ums Leben gekommen. Hunderttausende Haushalte waren zeitweise ohne Strom.
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2: Und jetzt geht es hier weiter mit der Sendung International, heute aus Brasilien.
3: Wenn man in Brasilien das Radio anmacht, sind sie kaum zu überhören. Wahljingles. Dieses Lied wirbt für den bisherigen Staatschef Luiz Inácio Lula da Silva. Er will zum 4. Mal Präsident werden. Darüber entscheiden fast 160 Millionen Wahlberechtigte. Brasilien wählt. Lula hat gehandelt, Lula handelt und wird noch viel mehr tun. Voller Tatendrang sei der 80-jährige Lula, heißt es im Lied. Ganz anders klingt's bei Lulas Herausforderer. Jetzt tritt der Sohn des Mythos an, hört man hier. Der 45-jährige Flávio Bolsonaro will das politische Erbe seines Vaters Jair Bolsonaro fortsetzen. Der Vater darf nicht mehr kandidieren, weil er wegen eines Putschversuchs zu 27 Jahren Haft verurteilt wurde. Weniger als 3 Prozentpunkte lagen im ersten Wahlgang zwischen Lula und Bolsonaro. Am 25. Oktober geht es in die Stichwahl. Für Brasilien ist es ein Richtungsentscheid. Wird Südamerikas größte Demokratie dem regionalen Trend in Lateinamerika folgen und nach rechts rutschen? Brasilien hat die Wahl. Umverteilung oder Gottvertrauen. Das ist international. Ich bin Teresa Delgado. Ein bisschen altbacken wirkt dieser Auftritt schon. Anhängerinnen und Anhänger von Lula treffen sich Ende September in einer alten Fabrikhalle im Zentrum von São Paulo. Hier sollen Parteimitglieder noch mal so richtig auf den Wahlkampf eingeschworen werden. Das Rennen um das Präsidentschaftsamt ist noch offen. Im ersten Wahlgang lag Flávio Bolsonaro vorn mit 47% und Lula auf Platz 2. Mit fast 45%. Auf der Bühne Parteigrößen des Partido dos Trabalhadores, kurz PT. Die Arbeiterpartei ist Lulas politische Heimat, die ihn seit Jahrzehnten trägt. Dann ergreift Gerardo Alckmin das Mikrofon, Lulas Vizepräsident.
4: Unsere Nation ist unsere Kultur, unsere Religion. Die Nation gibt es nur dank des Kampfs für die Landreform, dank des Kampfs der Arbeiterschaft, der Studierenden, der Frauen. Der Kampf einer organisierten Zivilgesellschaft macht einen Unterschied.
3: So Brasiliens Vizepräsident.
4: Wir sind zu Recht stolz darauf, den Frieden zu verteidigen. Der letzte Krieg in unserem Land war vor 150 Jahren. Brasilien ist ein Land des Friedens.
3: Lula habe viel erreicht.
4: In den letzten 3 Jahren schloss er das Mercosur- und EFTA-Abkommen mit Staaten wie der Schweiz, Liechtenstein und der Europäischen Union. Das Mercosur-Abkommen ist das größte zwischen 2 Staatenverbünden weltweit. Unsere Exporte in die EU haben seither zugenommen. Um 26%.
3: Seit Jahrzehnten priorisiert Lula die Außenpolitik. Er präsentiert sich als Garant für Frieden, Multilateralismus und wichtige Freihandelsabkommen. Draußen, auf der Straße vor der Fabrikhalle, stehen Lula-Fans.
1: Er ist der beste Präsident, den wir je hatten. Er setzt sich für sozial Benachteiligte ein, Minderheiten. Ungleichheiten bekämpfen hat Priorität für ihn,
3: sagt eine junge Frau. Ihr Begleiter nickt.
4: Ich bin Lehrer und Lula priorisiert auch Bildung. Und das tut das Bolsonaro-Lager nicht. Die Lebensumstände meiner Familie haben sich verbessert, dank den ersten zwei Lula-Regierungen. Er setzt sich dafür ein, dass die Leute besseren Zugang zu Bildung haben.
3: Sein Vater habe im gleichen Metallwerk gearbeitet, in dem Lula als Gewerkschaftsführer vor über 40 Jahren seine politische Karriere begann, sagt der junge Mann und schaut zurück zu seiner Partnerin. Der Bolsonarismus, die Bewegung, an deren Spitze nun Flavio Bolsonaro steht, mache ihr Angst, sagt sie.
1: Sie machen das Gegenteil von allem, was Lula macht. Es ist eine faschistische Rechte und sie ist gefährlich. Sie wollen eine Kolonialisierung Brasiliens mit ihrer Annäherung an die USA. Brasilien ist ein friedliches Land und sie wollen sich mit den USA verbünden, einem der kriegerischsten Länder überhaupt. Ich bin gegen so ein Bündnis.
3: Lula selbst ist an diesem Abend nicht in Brasilien, sondern in New York. Bei der UNO-Vollversammlung spricht er deutliche Worte.
4: Lateinamerika und die Karibik liegen in unmittelbarer geografischer Nähe zur größten Militärmacht der Welt. Aber Brasilien passt in keinen Hinterhof.
3: Auch nicht in den Hinterhof der USA. Mehrfach hat Lula die Einmischung von Donald Trump in den brasilianischen Wahlkampf kritisiert. Trump hat Flavio Bolsonaro in den USA empfangen und öffentlich gelobt. In fast alle lateinamerikanischen Wahlen mischte sich Trump dieses Jahr ein und gab bekannt, wer sein Favorit sei. Die USA verfolgen unter Trump eine aggressive Strategie, um ihre Vorherrschaft über Lateinamerika auszuweiten. Markieren militärisch Präsenz, etwa in Brasiliens Nachbarland Venezuela. Auch an engeren Beziehungen zu Brasilien sind die USA interessiert. Dabei gehe es darum, sich Brasiliens Ressourcen unter den Nagel zu reißen, sagt Lula. Seltene Erden, Rohstoffe, Erdöl. Neokolonialismus findet Brasiliens Linke und verteilt blaue Baseballcaps, auf denen draufsteht «O Brasil é dos Brasileiros». Brasilien gehört den Brasilianern, das Gegenstück zu Trumps rotem «Make America Great Again»-Hut. Am nächsten Abend, zu Besuch in einem völlig anderen Brasilien, bei der größten protestantischen Glaubensgemeinschaft des Landes. Die Assembleia de Deus. Sie gehört zu den evangelikalen Kirchen Brasiliens. Es ist die am schnellsten wachsende religiöse Strömung des Landes. Auch wenn Brasilien mehrheitlich noch immer katholisch ist, fast ein Drittel der Brasilianerinnen und Brasilianer gehört inzwischen einer evangelikalen Kirche an. Beim Betreten der Kirche im Osten São Paulos bekommen wir Wahlwerbung in die Hand gedrückt. Mit Fotos von Flavio Bolsonaro und Paulo Freire Costa. Der Parlamentarier Costa ist Pastor der Assembleia de Deus Kirche und Parteikollege von Flavio Bolsonaro. Vor ein paar Monaten gab Costa hier Flavio Bolsonaro seinen Segen. Flavio kniete dabei auf dem Altar in der Mitte des runden Kirchensaals. In Brasilien sind die Übergänge zwischen Staat und Kirche fließend, scheint es, obwohl in der Verfassung steht, Kirche und Staat seien getrennt. Heute predigt ein anderer Pastor. Während er spricht, gibt es immer wieder begeisterte Zwischenrufe von den Gläubigen. Gott sei gelobt, rufen sie. Und Halleluja. Ein paar Frauen wirken sehr ergriffen und weinen. Als der Pastor dazu aufruft, den Teufel wegzubeten, steigt der Lärmpegel noch mehr. Es ist das akustische Highlight des Gottesdienstes. Immer wieder sprechen Brasiliens Evangelikale von einem spirituellen Kampf zwischen Gut und Böse. So auch Flávio Bolsonaro. Er hofft auf die Unterstützung der gleichen Gläubigen, die bereits seinen Vater wählten, Jair, der mit zweitem Vornamen Messias heißt. Jair Messias Bolsonaro. Draußen vor der Kirche wartet eine ältere Dame auf ihr Taxi. Sie hat Zeit für einen kurzen Schwatz.
5: Es gibt immer Gut und Böse. In diese Kirche gehen Menschen mit einem reinen Herzen und solche, die sich einen Vorteil für sich selbst erhoffen.
3: Dass Politiker wie Präsidentschaftskandidat Flávio Bolsonaro hier ein- und ausgehen, stört die 60-Jährige aber nicht.
5: Nein, damit habe ich kein Problem. Wenn Politiker kommen, um Gott anzubeten, sollen sie kommen. Das heißt nicht, dass wir alle für sie stimmen. Das entscheidet jeder selber.
3: Sie werde für Flávio Bolsonaro stimmen.
5: Ja, er hat meine Stimme. Ich schaue viel auf den sozialen Medien, wie er durch Brasilien reist und was er alles für die Leute macht.
3: Für das Land sei es wichtig, dass der Präsident Christ sei, findet sie.
5: Das ist gut fürs Land, für das Glück unserer Nation, damit wir alle Gottes Segen erhalten.
3: So die überzeugte Evangelikale. Dass Lula Katholik sei, glaube sie nicht wirklich.
5: Ich glaube, dass er nichts glaubt. Brasiliens Präsident, der ist sehr weit weg vom Christentum.
3: Ein junger Mann ergreift das Wort. Er trägt einen himmelblauen Anzug.
4: Der Glaube hat mein Leben verändert. Gott hat mich aus der Kriminalität gerettet, von den Drogen und dem Alkohol befreit. Nur dank ihm bin ich heute am Leben,
3: sagt der 26-Jährige. Wenn er wähle, dann spiele sein Glaube dabei eine wichtige Rolle. Für ihn sei nicht so wichtig, welcher Partei ein Politiker angehöre.
4: Solange er das Gottesreich verteidigt.
3: Flávio Bolsonaro hat sich das Christentum im Wahlkampf ganz groß auf die Fahne geschrieben. So erklärte er etwa in einem Video in den sozialen Medien:
4: Wenn ich Präsident werde, werde ich als erstes per Dekret bestimmen, dass Brasilien Jesus Christus gehört.
3: In einem Café, gelegen an der Avenida Paulista, dem wirtschaftlichen und kulturellen Herz von São Paulo, sitzt David G. Magalhães. Er ist Professor für internationale Politik und Koordinator des Observatoriums für Rechtsextremismus, welches die politische Bewegung von Jair Bolsonaro wissenschaftlich erforscht, den Bolsonarismus. Darauf angesprochen, ob Flávio Bolsonaro wirklich überzeugen könne als neuer Anführer der Bolsonaristen, sagt er:
4: Flávio Bolsonaro ist ein Stellvertreter, verfügt aber über weitaus weniger Fähigkeiten und Charisma als sein Vater. Er ist erpressbarer. Er hat viel mehr Dreck am Stecken, was Korruptionsvorwürfe angeht. Die gesamte Laufbahn von Flávio Bolsonaro über seine Zeit als Senator bis hin zu den jüngsten Verwicklungen mit dem Dark Horse-Finanzskandal in Brasilien, es ist eine einzige Kette von Korruptionsvorwürfen.
3: Dark Horse heißt ein neuer Film über das Leben von Jair Bolsonaro. Das Geld dafür hat zum Teil sein Sohn Flávio beschafft, bei einem Bankier, dessen Bank inzwischen wegen Betrugsverdacht geschlossen wurde. Laut Bundespolizei könnten auch öffentliche Gelder aus dem Parlament in den Film geflossen sein. Im Visier steht ein Abgeordneter aus Bolsonaros Partei, der das Drehbuch geschrieben hat. Das Bolsonaro-Lager spricht von politisch motivierten Ermittlungen.
4: Flávio versucht zwar, sich im Vergleich zu seinem Vater gemäßigter zu geben, um auch weniger extreme Wählerschichten anzusprechen. Aber das gelingt ihm bisher kaum. Wenn er viele Stimmen gewinnt, liegt das wohl eher an einer Mobilisierung gegen Lula als an einer echten Begeisterung für ihn.
3: Was ist seine Prognose für die Wahlen? Kann Flávio Bolsonaro gewinnen?
4: Beim aktuellen Stand der Dinge ist es wie ein Münzwurf. Ich würde sagen, es steht 50 zu 50, wenn man sich die Dynamik der letzten Wochen anschaut.
3: Das Resultat des ersten Wahlgangs deutet auf ein knappes Rennen hin, bei dem Flavio Bolsonaro derzeit leicht in Führung liegt. Sorgen macht sich der Bolsonarismus-Experte Magalhães um die Demokratie im Land.
4: Das globale strukturelle Klima ist heute extrem schlecht. Demokratien sind unter Druck. Unsere Institutionen in Brasilien müssten dagegen eigentlich als eine Art Wellenbrecher fungieren. Aber unser Wellenbrecher ist extrem brüchig geworden.
3: Worauf der Experte anspielt: Brasiliens Institutionen sind angeschlagen. Allen voran das oberste Bundesgericht, das Supremo Tribunal Federal. Richter Alexandre de Moraes ist mutmaßlich ebenfalls in einen Korruptionsfall verwickelt. Das schadet der Glaubwürdigkeit des Gerichts und der Justiz. Moraes ist ausgerechnet jener Richter, der damals eine entscheidende Rolle spielte bei der Verurteilung von Jair Bolsonaro wegen des Putschversuchs vom 8. Januar 2023. Kurz nach Lulas letztem Wahlsieg stürmten tausende Anhängerinnen und Anhänger von Ex-Präsident Jair Bolsonaro mehrere Regierungsgebäude in der Hauptstadt Brasilia und randalierten. Ehemalige Regierungsmitglieder und Militärs belasteten Bolsonaro schwer. Das Gericht verurteilte ihn daraufhin zu 27 Jahren Haft.
4: Bei den letzten Wahlen 2022 hatten wir noch starke nationale Institutionen. Das oberste Gericht besaß Glaubwürdigkeit. Und die internationale Lage war mit Präsident Joe Biden im Weißen Haus günstiger. Die US-Demokraten betrieben damals eine aktive Außenpolitik und nutzten ihre Hebel, um einen erfolgreichen Putsch zu verhindern. Heute erleben wir das genaue Gegenteil. In Brasilien haben wir geschwächte, blockierte Institutionen und wir haben eine weitaus problematischere internationale und regionale Lage. Brasilien ist in der Region als fast einzige progressive Regierung inzwischen isoliert.
3: Brasiliens Nachbarländer werden inzwischen fast alle von rechten und Rechtsaußenpräsidenten geführt, von denen einige die Demokratie grundsätzlich in Frage stellen. So wie auch der Bolsonarismus. Dass der Bolsonarismus Brasiliens Demokratie gefährlich werden kann, ist spätestens seit dem Putschversuch von 2023 klar. Auf dem Campus der Universität von São Paulo protestieren Studierende. Es geht um Korruption, das andere große Thema, welches Brasilien seit Jahrzehnten begleitet. Nicht immer kommt das Geld dort an, wo es am dringendsten gebraucht wird. Die Studentinnen und Studenten fordern ein neues Dach für die Bibliothek der Fakultät für Bildungswissenschaften. Im Mai stürzte das Dach der Bibliothek nach schweren Regenfällen ein. Es wurde bisher nur durch eine Plastikplane ersetzt. Tausende Bücher und historische Dokumente sind bedroht. Die größte Universität des Landes habe genügend Geld und mache dennoch zu wenig, so der Vorwurf der Studierenden. Ein paar Ecken weiter sitzt Glauco Pérez de Souza auf einer Bank, unter ein paar Bäumen, auf dem weitläufigen Unigelände. Pérez de Souza ist Professor für Politikwissenschaften und Wirtschaft und sagt, Korruption sei schon lange Thema in Brasilien.
4: Korruption wird erst sichtbar, wenn etwas schief geht. Solange sie funktioniert, weiß niemand davon.
3: Korruptionsskandale schaden dem Vertrauen der Wählerschaft in die Politik. Rechts wie links. Auch Lula da Silva, der um seine Wiederwahl als Präsident kämpft, war betroffen. Er war ab 2018 für rund 1,5 Jahre im Gefängnis wegen Korruptionsvorwürfen. Später wurden alle Urteile gegen ihn annulliert, wegen Verfahrensfehlern.
4: Korruption polarisiert. Auf der einen Seite steht Lula, der im Gefängnis saß und für viele fest mit Korruption verbunden ist. Auf der anderen Seite ist die Familie Bolsonaro, die in zahllose Korruptionsaffären und Skandale verwickelt ist. Die Leute sehen das und sagen, die sind doch alle gleich. Die Wähler sind einfach erschöpft. Ich kann sie verstehen. Sie können diese Geschichten nicht mehr hören.
3: Laut aktuellen Umfragen sind weniger als 40% der Brasilianerinnen und Brasilianer noch mit ihrer Demokratie zufrieden. Trotzdem, neben den Kandidaten der zwei großen Parteien, sind kleinere Kandidaturen chancenlos, wie der erste Wahlgang zeigte. Der dritt- und viertplatzierte Kandidat im Präsidentschaftsrennen kamen jeweils auf weniger als 3%. Jetzt sind nur noch zwei Kandidaten übrig. Für Lula spreche, dass es der Wirtschaft Brasiliens unter seiner Regierung gut gehe, so der Experte.
6: O governo Lula foi muito bem. O desemprego bateu recorde, nunca foi tão baixo.
4: Lulas Regierung hat sich gut geschlagen. Die Arbeitslosigkeit war noch nie so niedrig in der Geschichte des Landes. Das Wirtschaftswachstum war moderat, die Inflation ist unter Kontrolle. Das sind positive Ergebnisse. Aber Lula hat ein Kommunikationsproblem und tut sich schwer mit dem Parlament. Deshalb kommen diese Ergebnisse in der Wahrnehmung der Menschen nicht immer an.
3: Das Portemonnaie sei für die Wählerinnen und Wähler nicht mehr so entscheidend wie auch schon.
4: Es gibt in Brasilien den abfälligen Ausdruck des armen Rechten. Jemand, der wenig Geld hat, müsste nach einer reinen Klassenlogik eigentlich jemanden wählen, der seine wirtschaftliche Situation verbessern will. Stattdessen werden diese Wähler von einem anderen Motiv geleitet, von einem moralischen Motiv, das mit Religion zusammenhängt. Da geht es zum Beispiel auch um die Ablehnung von Geschlechtergerechtigkeit oder Abtreibung. Solche Themen werden für diese Menschen zu Kernthemen.
3: Dennoch gehe es bei diesen Wahlen erstaunlich wenig um Inhalte, sondern vielmehr darum, wie diese präsentiert werden.
5: Ich bin Fernanda Campagnucci, Geschäftsführerin von Internet Lab. Das ist ein unabhängiges Forschungszentrum und wir beobachten den Wahlkampf im Netz sehr genau. Konkret geht es um Plattformregulierung.
3: US-amerikanische Plattformen wie Facebook und Instagram spielten bei diesen Wahlen eine große Rolle, sagt Campagnucci.
5: Das ist ein heikles Dauerthema. Diese Plattformen sind infrastrukturell das Rückgrat unserer gesellschaftlichen Kommunikation. Dort finden auch Wahlkampf und Meinungsbildung statt. Wir sind darauf angewiesen, dass die Plattformen sich an das brasilianische Wahlrecht halten, aber sie sind oft extrem undurchsichtig.
3: Wenn zum Beispiel die Videos einer Partei vom Algorithmus weniger Nutzerinnen und Nutzern gezeigt werden, sei das nur schwierig zu detektieren. Rund 10 Tage vor dem ersten Wahlgang deaktivierte Facebook plötzlich Lulas Kampagnenseite. Eine Begründung blieb aus. Auch wenn Facebook das Profil innerhalb 24 Stunden wieder aktivierte.
5: Das ist die erste landesweite Wahl, bei der auch die künstliche Intelligenz eingesetzt wird. Sie ist kostenlos, viel ausgereifter und glaubwürdiger geworden, was es für die Leute schwieriger macht, Deepfakes zu erkennen.
3: Täuschend echt sah zum Beispiel ein Video aus, in dem Jair Bolsonaro am Parteitag der Bolsonaristen zum Publikum sprach. Doch es handelte sich nicht um den Ex-Präsidenten, sondern um einen Avatar. Eine digitale Kopie.
7: Isso que vocês estão vendo aqui não sou eu. Isso é uma simulação da minha imagem e da minha voz.
4: Das, was Sie hier sehen, bin nicht ich. Es ist eine Simulation von meinem Gesicht und meiner Stimme, erstellt mit künstlicher Intelligenz. Wie Sie wissen, darf ich aufgrund des unfairen Urteils gegen mich nicht mehr antreten. Stattdessen wird unsere Bewegung von meinem Blut angeführt, in der Form meines Sohnes Flávio Bolsonaro.

0: Bevölkerungsgruppe, die traditionell eher Lula unterstützt. Sie war eine reine Kunstfigur. Es war für Nutzer nicht erkennbar, dass es sich um eine KI-Figur handelte. Das Profil ging extrem viral.
1: Das Potenzial für die Manipulation von Wählerinnen und Wählern habe sich mit dem Aufkommen der künstlichen Intelligenz deutlich erhöht und sei in beiden politischen Lagern Thema. In Brasilien mische künstliche Intelligenz im Wahlkampf mit, wie kaum sonst wo. Das Land sei damit ein Testlabor für Demokratien weltweit. So Fernanda Campanucci vom Forschungszentrum Internet Lab in Sao Paulo. Die Stichwahl am 25. Oktober ist für Brasilien ein Richtungsentscheid. Die Brasilianerinnen und Brasilianer wählen zwischen zwei Zukunftsvisionen, die unterschiedlicher kaum sein könnten. Es geht nicht nur um links oder rechts. Es geht auch darum, wie nah die größte Demokratie Lateinamerikas an die USA rückt und um neue Abhängigkeiten von Washington. Auf der Straße in Sao Paulo gibt es dazu unterschiedliche Meinungen. Er werde auch im zweiten Wahlgang für Flavio Bolsonaro stimmen, sagt ein Mann. Auf dem Kopf trägt er einen Make America Great Again Hut. Auf seinem T-Shirt sind die Präsidenten von Argentinien und der USA zu sehen.
2: Milei, Donald Trump und Flavio Bolsonaro. Ich wähle immer pro USA, Freiheit und Kapitalismus über alles.
1: Ein anderer Mann widerspricht.
2: Ich will nicht, dass Donald Trump hier das Sagen hat.
1: Er werde Lula wählen. In Brasilien zeigen sich politische Spannungen, die in ganz Lateinamerika immer stärker zu spüren sind. Die politische Polarisierung wächst. Und nachdem in den letzten Jahren China seinen Einfluss in Südamerika massiv ausbaute, sind nun die USA wieder verstärkt präsent im politischen Diskurs. Lula ist einer der letzten linken Staatschefs Südamerikas. Gewinnt Flavio Bolsonaro, würde fast ganz Lateinamerika von Präsidenten regiert, die Donald Trump nahestehen.
3: Das war die Sendung International von Teresa Delgado, gehört auf SRF 4 News. Und jetzt geht es hier dann gleich weiter mit dem nächsten News-Update.

0: Die Nachrichten von SRF um 9 mit Corinna Heinzmann. Erneute Eskalation im Nahen Osten. Nach einem Raketenangriff auf den Flughafen in Riad prüfen die USA, militärisch einzugreifen. Scharfe Worte von US-Präsident Trump. Nach Kritik an ihm fordert er den ukrainischen Präsidenten Zelensky zum Rücktritt auf. Das Wetter heute im Norden Sonne und Wolken bei etwa 16 Grad und im Süden ziemlich sonnig bei 20 Grad. Nach dem tödlichen Raketeneinschlag auf dem Flughafen der saudi-arabischen Hauptstadt Riad droht eine weitere Eskalation in der Region. Die USA erwägen nun ein militärisches Eingreifen. Einzelheiten von Patrick Seiler.
1: Es ist der folgenschwerste Angriff auf Saudi-Arabien seit Jahren. Ein Geschoss traf gestern Nachmittag ein Passagierterminal des internationalen Flughafens in Riad. Nach Angaben der saudi-arabischen Zivilluftfahrtbehörde kamen mindestens 12 Menschen ums Leben, mehr als 300 wurden verletzt. Unter den Opfern sind auch ausländische Staatsangehörige. Der Flugbetrieb musste vorübergehend komplett eingestellt werden. Das Frühwarnsystem hatte zuvor nicht angeschlagen. Berichten zufolge geht Saudi-Arabien nach wiederholten Angriffen die Munition für die Luftabwehrsysteme aus. Zudem schlug ein weiteres Geschoss nahe der ostsaudi-arabischen Hafenstadt Dammam ein. Die von Saudi-Arabien geführte Militärkoalition macht die jemenitischen Houthi-Rebellen verantwortlich. Die vom Iran unterstützte Miliz erklärte den gesamten saudi-arabischen Luftraum zur Kriegszone. US-Präsident Donald Trump nannte den Beschuss nicht akzeptabel und kündigte an, eine Beteiligung an saudi-arabischen Vergeltungsschlägen gegen die Houthis zu prüfen. Der UNO-Sondergesandte für den Jemen warnte unterdessen vor einer unkontrollierbaren Eskalation in der Region.
0: Patrick Seiler. US-Präsident Donald Trump fordert den ukrainischen Präsidenten Volodymyr Zelensky zum Rücktritt auf. Es sei Zeit, dass die Ukraine einen neuen Präsidenten bekomme, sagte Trump. Hintergrund ist ein Streit um Diesellieferungen aus Russland. Lukas Siegfried.
2: Dass die USA Diesel aus Russland kaufen, sorgt in der Ukraine für Kritik. Präsident Zelensky sagte, solche Geschäfte seien eine Investition in den Krieg, würden also Russland nützen. Darauf hat Trump reagiert und behauptet, der ukrainische Präsident Zelensky habe mehrmals die Gelegenheit gehabt, den Krieg zu beenden, es aber nicht getan. Nun brauche die Ukraine eine neue Führung. Tatsächlich hat allerdings Russland den Krieg gegen die Ukraine begonnen und mehrfach Angebote für einen Waffenstillstand abgelehnt. Außerdem sagt Trump, die Ukraine habe die Welt vor Probleme gestellt, indem sie russische Ölraffinerien angegriffen hat. Die Preise für Diesel sind in den USA in den letzten Wochen stark gestiegen und in gut 3 Wochen finden die Zwischenwahlen statt. Dort steht Trumps republikanische Partei unter Druck. Als Grund für die gestiegenen Treibstoffpreise sehen Fachleute vor allem den Iran-Krieg der USA und weniger die ukrainischen Angriffe auf russische Ölraffinerien.
0: In Indien hat die Polizei mehrere prominente Regierungskritiker wieder freigelassen. Darunter auch den Gründer der sogenannten Kakerlaken-Jugendbewegung, wie seine Anwältin bekannt gab. Ein Gericht habe seine Freilassung angeordnet. Die Regierungskritikerinnen und Kritiker wurden gestern festgenommen vor einer geplanten Großdemonstration in der Hauptstadt Neu-Delhi. Für heute sind erneut Proteste angekündigt. Die Protestierenden werfen der indischen Regierung unter anderem Korruption und Wahlmanipulation vor. Dann zum Sport. Zuerst zur Schweizer Eishockeymeisterschaft. Dort haben die ZSC Lions gestern Abend einen Rekord geknackt. Die Zürcher haben gegen Freiburg mit 5:4 nach Verlängerung gewonnen. Und damit haben die ZSC Lions die ersten 10 Spiele der Saison gewonnen und halten nun den Startrekord in der Liga. In den weiteren Spielen des Abends verlor Ambrì Piotta gegen Bern 1:2 nach Verlängerung. Aschua bezwang die SCL Tigers 5:4 nach Verlängerung. Biel unterlag Lugano 2:3, Genf Servet schlug Davos 3:2 und die Rapperswil-Jona Lakers verloren gegen Lausanne mit 1:4. In der Schweizer Fußballmeisterschaft hatte Tabellenerste Lugano gegen Luzern 4:0 gewonnen. Servet Genf bezwang den FC Sion 3:0 und der FC Zürich gewann gegen Thun mit 4:2. Dann noch zum Triathlon. Die Zürcherin Julie Deron hat an der Ironman-Weltmeisterschaft auf Hawaii Bronze gewonnen. Derer musste sich nur der US-Amerikanerin Taylor Knipp und der Deutschen Laura Philipp geschlagen geben. Beim Ironman müssen die Teilnehmerinnen 3,8 Kilometer schwimmen, 180 Kilometer Rad fahren und zum Schluss noch einen Marathon laufen. Der Blick aufs Wetter. Heute gibt es im Norden ein Gemisch aus Sonne und Wolken bei etwa 16 Grad und im Süden scheint oft die Sonne bei 20 Grad. Das waren Nachrichten von Radio SRF, verantwortlich Lukas Siegfried.
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4: Die vergangene Woche ist für die Wissenschaft keine gewöhnliche Woche gewesen. Es war nämlich Nobelpreiswoche. Von Montag bis Freitag ist täglich um die Mittagszeit verkündet worden, wer den Nobelpreis für Medizin, für Physik, für Chemie, für Literatur und den Friedensnobelpreis erhalten hat. Der Friedensnobelpreis, der geht dieses Jahr an die südafrikanische Juristin Navanise Mpilei. Sie erhält den Preis für ihren Kampf für Frieden und internationales Recht. Pillay war unter anderem Richterin am Internationalen Strafgerichtshof in Den Haag und UNO-Hochkommissarin für Menschenrechte. Der Literaturnobelpreis, der geht an die kanadische Autorin Anne Carlson für ihr, Zitat, kühnes und erfinderisches Werk. Da wir jetzt aber darauf zurückblicken wollen, was diese Woche in der Welt der Wissenschaft wichtig war, sprechen wir in den nächsten etwas mehr als 20 Minuten über die Nobelpreise für Medizin, für Physik und Chemie. Wir sprechen über asymmetrische Chemie, über Neutrinos und Optogenetik. Am Mikrofon ist Peter Hanselmann. Jetzt geht's los. Und wir beginnen diesen Rückblick am Montag. Am Montag ist der Nobelpreis für Medizin verkündet worden. Er geht an drei Männer, an Carl Dieth-Roth aus den USA und an die beiden deutschen Forscher Peter Hegemann und Georg Nagel. Ihr Gebiet? Die Optogenetik. Eine biologische Technologie, mit der sich Nervenzellen mittels Licht kontrollieren lassen können. Christine Scheidecker hat mit Wissenschaftsredaktorin Anita Vornmund über den Medizin-Nobelpreis gesprochen und wollte von ihr wissen, was genau haben die drei Forscher auf diesem Gebiet erreicht.
5: Sie haben einen Schalter entdeckt, mit dem sich Nervenzellen kontrollieren lassen. Und so kann man das Hirn nun besser erforschen. Zwei der Preisträger, die Deutschen Peter Hegemann und Georg Nagel, haben ein Protein in Algen gefunden. Das Besondere an diesem Protein ist, es reagiert auf Licht und löst elektrische Impulse aus. Die beiden Forscher haben auch entdeckt, wie dieses lichtempfindliche Protein genetisch gebaut ist. Und mit der Zeit entstand dann die Idee, dass man diese Erkenntnis ja in der Hirnforschung nutzen könnte. Der dritte Preisträger, Carl Dieth-Roth aus den USA, konkretisierte diese Idee. Ihm gelang es, den Proteinschalter in Nervenzellen von Mäusen einzubauen. Und diese Nervenzellen konnte er dann mit Licht gezielt aktivieren.
6: Also Mäusezellen, die gezielt manipuliert werden können. Was haben denn Menschen, also Patientinnen und Patienten von dieser Forschung?
5: Am weitesten ist man in der Augenmedizin bei einer erblichen Form von Blindheit, der Retinitis pigmentosa. Das ist eine Netzhauterkrankung, welche die lichtempfindlichen Stäbchen und Zäpfchen im Auge zerstört. Als Therapie gibt es jetzt klinische Versuche, die diese von den Nobelpreisträgern gefundenen Schalter in die Netzhaut einbauen und die Zellen so lichtempfindlich machen. Die Betroffenen konnten daraufhin Gegenstände wiedererkennen und greifen. Ein schemenhaftes Sehen wurde also wieder möglich. Weitere, als verheißungsvoll eingeschätzte Studien auf diesem Gebiet laufen.
4: Sowieso ist die Optogenetik ein Thema, das den allermeisten außerhalb der Fachwelt kaum je begegnet sein dürfte. Dass sich das nun ändert, liegt am Renommee des Nobelpreises. Eigentlich ist er ja keineswegs einzigartig. Es gibt je nach Zählweise Dutzende bis Hunderte internationale Wissenschaftspreise, von denen auch die aktuellen Preisträger schon den einen oder anderen erhalten haben. Aber eben in Sachen Bekanntheit thront der Nobelpreis einsam und unerreicht über allen anderen. Was sind die Gründe dafür? Mehr dazu im Beitrag von Anita Vornmund.
5: Nehmen wir den Kyoto-Preis für Wissenschaft, Technik und Kunst, den Abel-Preis für Mathematik oder den Breakthrough-Preis für Physik. Lauter renommierte und hochdotierte Wissenschaftspreise, doch der breiten Öffentlichkeit kaum bekannt. Anders der Nobelpreis. Wie es ist, ihn zu erhalten, schilderte ein Jahr nach seinem Remis-Nobelpreis der Schweizer Jacques Dubochet.
7: Oh lala, mit dem Nobelpreis kann ich Ihnen sagen, muss man lernen. Meine Kinder sagen, ja, gebracht, du Egoist, du wirst egoistisch mit das. Ja?
5: Doch wie kamen die seit 1901 verliehenen Nobelpreise zu so viel Glanz und Renommee? Für Historiker Hubert Steinke von der Universität Bern ist klar,
8: also der Hauptgrund ist sicher, dass die Preise gut sozusagen gealtert sind. Was heißt, dass die Personen, die ausgezeichnet wurden, auch nach längerer Zeit noch als preiswürdige Person erscheinen.
5: Die Nobelpreisjury setzen auf sichere Werte und prämieren langjährige Spitzenforschung. Unterstützt wird diese fürs Renommee wichtige Qualität noch durch das online zugängliche Nobelpreisarchiv mit selten veröffentlichten Daten zu allen je Nominierten. Diese Daten verraten etwa, wer welche Gewinnchancen hatte. Es gebe da extreme Unterschiede, sagt Wissenschaftsforscherin Katharina Schürch von der Technischen Universität Berlin. Sie macht zwei Beispiele.
9: Das eine Extrembeispiel ist Jacques Loeb. Das war ein deutsch-amerikanischer Biologe. Eine absolute Berühmtheit auf seinem Feld, aber auch darüber hinaus. Der wurde 78 Mal nominiert, hat den Preis nie bekommen. Auf der anderen Seite, George Wald, ebenfalls ein Biologe, der wurde genau einmal nominiert und hat auch dann gleich den Preis gewonnen.
5: Das war vor 1968. Gerne wüsste man natürlich, was heutzutage hinter den Kulissen entschieden wird. Doch öffnet sich das Archiv jeweils erst nach einer Sperrfrist von 50 Jahren. Das schützt den Nobelpreis vor harschen Reaktionen. Kritisiert wird er dennoch, unter anderem wegen seiner konservativen Strukturen, widerspiegelt nämlich die Auswahl der Preisträger nicht immer die heutige Diversität und Teamorientierung in der Forschung. Nicht unproblematisch findet der Berner Historiker Hubert Steinke zudem,
8: der Fokus auf diesen Preis verdeckt etwas, vielleicht die grundsätzlichere Bedeutung von Preisen, die vor allem natürlich beim Nachwuchs sind. Das sind oft ganz kleine Preise, von denen niemand überhaupt etwas in den Medien erfährt, aber die jungen Forscher und Forscherinnen animieren, weiterzumachen. Ich glaube, die sind für die Wissenschaft insgesamt viel bedeutender als der Nobelpreis.
5: Dennoch schätzt er den Nobelpreis. Denn nur dieser vermag eben ein Massenpublikum für wegweisende Forschung zu interessieren. Und das ist kein Zufall. Die Nobelpreisgremien haben es geschafft, ihre Preisverkündigungen zum vielbeachteten jährlichen Event zu machen.
10: Ladies and gentlemen, you're so welcome for the announcement of this year's Nobel Prize.
5: Anfang Oktober werden einzigartig in der Wissenschaftswelt eine Woche lang fast täglich neue Nobelpreisgekürte bekannt gegeben, live im Internet. Speziell für die Medien ist das jeweils spannend wie ein Krimi. Die Zeit ist knapp, Namen werden vorab nicht genannt, Überraschungen sind garantiert. Auch Dokumentationen über die Preisträger dürfen nicht fehlen und etwas Unterhaltung. Mit dem Anruf aus Stockholm. Der klingelt manche Preisträgerinnen aus dem Schlaf.
11: Any possibility to think what it means or to you?
12: What it means to me, my head is just.
5: Die Nobelpreisverantwortlichen wissen, wie man Wissenschaft gekonnt in die Medien und ins Gespräch bringt. Und das schon immer, sagt Katharina Schürch von der Technischen Uni Berlin.
9: Es gibt Filmaufnahmen, es gibt ganz schöne Schwarz-Weiß-Bilder schon aus der frühen Zeit.
5: In der Anfangsphase der Nobelpreisvergabe habe man auch auffällig viele Prominente geehrt, sagt Karl Grandin, Experte für Wissenschafts- und Ideengeschichte von der Königlich Schwedischen Akademie der Wissenschaften, welche die meisten Nobelpreise verleiht.
13: For example, the first laureate in physics. Röntgen, he was so extremely well known all over the world.
14: Wilhelm Röntgen zum Beispiel, der Gewinner des ersten Physiknobelpreises, war damals so unglaublich berühmt, dass nur schon sein Name dem jungen Preis Glanz verlieh.
13: Back to the prize.
5: Auch Albert Einstein war so ein Glanzlicht. Mit der Zeit wurde der Nobelpreis dann zum Selbstläufer. bekannter als viele der damit Ausgezeichneten und eben auch bekannter als alle anderen Wissenschaftspreise.
4: Der Beitrag von Wissenschaftsredaktorin Anita von Mond. Von Montag nun zum Dienstag und zum Nobelpreis für Physik. Jede Sekunde fliegen Abermilliarden kleinste Teilchen auf uns zu. Und nicht nur das, sie fliegen durch uns hindurch, ohne dass wir das merken. Neutrinos heißen diese Teilchen und Physiker versuchen sie mit gigantischen Experimenten aufzuspüren. Eines dieser Experimente ist im dicken Eis am Südpol vergraben und der Initiant davon, Francis Holson, US-Forscher mit belgischer Herkunft, hat am Dienstag dafür von der Königlich Schwedischen Akademie der Wissenschaften den Nobelpreis für Physik erhalten. Wissenschaftsredaktorin Felicitas Erzinger.
0: Dass Francis Holson den Nobelpreis bekommen könnte, war schon länger im Gespräch. Bereits zum dritten Mal haben die beiden Physikerinnen Teresa Montaruli und Laura Baudis Francis Holson für den Physiknobelpreis nominiert. Dieses Jahr aber, erzählt Teresa Montaruli, sei sie sicher gewesen, dass es klappt.
15: This year I told Laura, I know he will get the award because his case is so strong.
0: Holson habe eine neue Technologie entwickelt, um das Universum zu beobachten und so quasi ein neues Fenster zum Universum geöffnet. Und zwar, indem er es geschafft hat, ganz spezielle Teilchen, sogenannte Neutrinos, sichtbar zu machen. Neutrinos sind die Geisterteilchen des Universums. Aber Milliarden davon durchqueren jede Sekunde unseren Körper, beinahe mit Lichtgeschwindigkeit und ohne eine Spur zu hinterlassen, wie ein Geist, sie sind kaum zu fassen. Es sind extrem energiereiche Teilchen, die zum Teil aus sehr weit entfernten Galaxien kommen. Um diese Neutrinos zu messen, hat der diesjährige Nobelpreisträger Francis Holson zusammen mit vielen anderen Forscherinnen und Forschern ein gigantisches Teleskop gebaut. In den Tiefen des Südpols, mitten im Eis. 5000 optische Sensoren haben die Forschenden im Eis versenkt, in einer Tiefe von bis 2,5 Kilometer. Denn es braucht ein riesengroßes Volumen an durchsichtigem Material, um die Neutrinos überhaupt zu sehen, wenn sie auf einen Atomkern treffen und dabei Lichtspuren hinterlassen. Teresa Montaruli, die Physikerin von der Universität Genf, hat mitgeholfen.
15: In part I have installed some of these strings and I was also carrying the cables at the South Pole, where it is very hard to work actually.
0: Sie habe Kabel der Sensoren zum Südpol getragen und verlegt. Keine leichte Aufgabe, denn was viele nicht wüssten, der Südpol sei die höchstgelegenste und trockenste Wüste der Welt.
15: Not many people know that the South Pole is the highest and driest desert in the world.
0: Sie habe mit Wasser- und Sauerstoffmangel zu kämpfen gehabt. Und doch sei es das wohl aufregendste Erlebnis ihres Lebens gewesen.
15: The experiment is so incredible that it was probably I remember it as one of the most exciting experiences of my life.
0: Das Experiment, das Montaruli als unglaublich bezeichnet, sei eine lange Reise gewesen, ein großes Abenteuer, sagt auch Francis Holson heute Mittag während einem Telefonat mit dem Nobelpreiskomitee. Mehrmals sei er nahe daran gewesen, zu scheitern. Doch es klappte. Holson und sein Team schafften es, das schwache blaue Licht sichtbar zu machen, das die Neutrinos aussenden, wenn sie auf einen Atomkern treffen, was sehr, sehr selten passiert. Die zunächst verrückte Idee mit den optischen Sensoren tief im Eis ist also aufgegangen. Holson konnte Neutrinos messen und nachweisen. Die Auszeichnung dafür gebühre jedoch nicht ihm alleine, sagt Holson. 450 Wissenschaftlerinnen und Wissenschaftler von 58 Institutionen und aus 14 Ländern seien daran beteiligt. Diese Aussage passt dazu, wie Teresa Montaruli, die Holson seit Jahren persönlich gut kennt und mit ihm zusammenarbeitet, beschreibt.
15: He's always very modest, so he really listens to you and to early career people that surrounds him.
0: Er sei sehr bescheiden und höre den Menschen um sich herum zu, gerade auch jungen Forschenden am Anfang ihrer Karriere. Und er sei ein sehr inspirierender Mensch, der diese Auszeichnung zutiefst verdiene.
4: Wissenschaftsredaktorin Felicitas Erzinger. Das war also der Dienstag in dieser Nobelpreiswoche. Weiter geht's mit Mittwoch und dem Nobelpreis für Chemie.
16: Der
4: Der Nobelpreis für Chemie geht in diesem Jahr an den französischen Forscher Henri Gargan und den japanischen Forscher Kenzo Soe. Die beiden Wissenschaftler haben das Rätsel der asymmetrischen Chemie gelöst, teilt die Königliche Schwedische Akademie der Wissenschaften am Mittwoch mit. Die asymmetrische Chemie oder auch Spiegelbildchemie ist von zentraler Bedeutung, wenn es darum geht, neue und sichere Medikamente zu entwickeln. Wissenschaftsredaktorin Irene Dietschi berichtet.
16: In den 1960er Jahren erschütterte der Contergan-Skandal die Welt. Das Medikament Contergan mit dem Wirkstoff Thalidomid wurde damals vor allem als Beruhigungsmittel und Schlafmittel verkauft. Schwangeren wurde es zudem gegen typische Beschwerden wie Morgenübelkeit oder Schlafprobleme verschrieben. Das war fatal, denn Contergan schädigte Tausende von Ungeborenen. Sie kamen mit verkürzten oder fehlenden Armen und Beinen zur Welt. Den Missbildungen lag ein Effekt der sogenannten Spiegelbildchemie zugrunde, für deren Entdeckung es heute den Nobelpreis gab. Im vollbesetzten Saal der Königlich Schwedischen Akademie erklärt Heiner Linke, Vorsitzender des Nobelkomitees für Chemie, die Basics.
17: Many molecules occur in two different versions. Like my hands, they are one another's mirror image. They look alike, but they are not identical. I cannot put my hands on top of one another.
16: Viele Moleküle gibt es in zwei Versionen. Wie die Hände, sie sind spiegelverkehrt zueinander. Das Molekül Carbon zum Beispiel riecht in der rechtshändigen Version nach Minze, in der linkshändigen nach Kümmel. Auch Aminosäuren, die grundlegenden Bausteine von Eiweißen, existieren in zwei spiegelbildlichen Varianten. Allerdings:
17: All proteins in our bodies are built from only left-handed amino acids. The right-handed versions hardly occur anywhere in nature.
16: Der menschliche Körper besteht ausschließlich aus linkshändigen Aminosäuren. Rechtshändige existieren kaum in der Natur. Im Labor hingegen, wenn Chemiker solche Moleküle herstellen, entstehen normalerweise beide Versionen gleich häufig. Links, rechts, halbe, halbe. Das hat Folgen in der pharmazeutischen Anwendung. Auch Medikamente sind manchmal zweihändig.
17: One hand might have the desired therapeutic effect, while the other hand might have no effect or in the worst case might even be harmful.
16: Das eine Molekül erzielt den gewünschten therapeutischen Effekt. Das Spiegelbild hingegen hat entweder keine Wirkung oder im schlechtesten Fall eine schädliche. So wie bei Contergan. Der Wirkstoff Thalidomid kommt ebenfalls in spiegelbildlichen Versionen vor. Die eine hat wie gewünscht eine beruhigende Wirkung, die andere verursacht schwere Missbildungen bei Ungeborenen.
17: So the question is then, how can
16: die große Frage sei demnach, wie kann eine chemische Reaktion von selbst nur eine einzige Händigkeit hervorbringen, also nur eine von zwei möglichen Spiegelbildformen? Genau dafür haben der Franzose Cagan und der japanische Forscher Soai eine Lösung gefunden. Die Pionierarbeit leistete der heute 96-jährige Henri Cagan. Er entwickelte Katalysatoren, die chemische Reaktionen gezielt in eine Richtung lenken, so dass vor allem eine der beiden spiegelbildlichen Molekülformen entsteht. Kenzo Soai, heute 76, ging noch weiter. Er entwickelte die Autokatalyse, erklärt Ilija Ćorić, Professor an der Universität Zürich. Eine Reaktion, die wie ein Selbstläufer funktioniert.
18: It would catalyze its own production and if we would have a slight imbalance of that molecule, it would produce more and more of the same mirror image.
16: Aufgrund eines winzigen Ungleichgewichts im Molekül vermehrt sich dieses von allein, fast unendlich. Dank Henri Cagan und Kenzo Soai haben Chemiker heute Werkzeuge zur Verfügung, um möglichst sichere und wirksame Arzneien zu erzeugen, anders als bei Contergan. Vor allem aber brachten die beiden Forscher Licht in ein jahrhundertealtes Rätsel, nämlich, dass die Natur viele Bausteine des Lebens in zwei spiegelbildlichen Versionen erschafft. Warum sich dann in der Evolution jeweils nur eine Form durchsetzte, diese Frage allerdings ist bis heute nicht vollständig geklärt.
4: Irene Dietschi über den Chemie-Nobelpreis, der am Mittwoch verliehen worden ist. Meldungen über Lungenpest in Sibirien, die kursieren seit Tagen. Susanne Stöckel hat diese Woche darüber mit Gina Buhl gesprochen. Was weiß man denn über die Pest im Allgemeinen? Was ist das eigentlich für eine Krankheit?
0: Ja, die Lungenpest ist eine schwere Lungenentzündung, die von einem Bakterium ausgelöst wird, das Yersinia pestis heißt. Und das Besondere daran ist, dass dieses eine Bakterium ganz unterschiedliche Krankheiten auslösen kann, je nachdem, wo es im Körper landet. Also landet es in den Lymphknoten zum Beispiel, vermehrt es sich dort so stark, dass die anschwellen. Und das sind die Pestbeulen, die man kennt von der Beulenpest, und die sind extrem schmerzhaft. Wenn es aber in der Lunge landet, entsteht eben Lungenpest. Das ist viel seltener, aber auch viel gefährlicher. Und unbehandelt kann das innerhalb von 1 bis 2 Tagen zum Tod führen. Jetzt fragt man sich vielleicht, woher kommt das Bakterium überhaupt in die Lunge oder wie kommt es dahin? Dafür muss man wissen, wo es normalerweise lebt, nämlich in Nagetieren, in Ratten, in Murmeltieren und in den Flöhen, die auf den Tieren sitzen. Und zu uns kommt es dann nur, wenn sich die Wege zufällig kreuzen, also zum Beispiel über einen Flohbiss. Und von da aus gibt es 2 Wege in die Lunge. Entweder breitet sich eine Beulenpest im Körper aus und erreicht dann irgendwann die Lunge, oder man atmet die Bakterien eben direkt ein. Und der direkte Weg erklärt auch, warum die Lungenpest so rasant verläuft, weil das Bakterium muss nicht erst durch den halben Körper wandern, sondern es ist sofort am Ziel. Und deshalb dauert es von der Ansteckung bis zu den ersten Symptomen auch nur 1 bis 3 Tage. Und dann kommt Fieber, Schüttelfrost, Kopfschmerzen, sehr schnell Atemnot und teilweise blutiger Husten.
6: Und du hast mir schon gerade ein gutes Stichwort gegeben, Ansteckung. Wie ansteckend ist denn diese Art der Pest?
0: Weniger ansteckend, als man denkt. Man muss einer erkrankten Person wirklich nahe kommen und übertragen wird sie dann über Tröpfchen, also beim Husten zum Beispiel. Das klingt erstmal wie bei vielen Atemwegserkrankungen, aber es gibt eben 2 Punkte, wo sich die Lungenpest anders verhält. Der erste Punkt, man steckt niemanden an, bevor man selber Symptome hat. Das ist zumindest nirgends dokumentiert. Bei Corona war das ja der Knackpunkt. Da konnte man tagelang ahnungslos herumlaufen und andere infizieren. Bei der Lungenpest heißt es aber, wer ansteckend ist, ist auch sichtbar krank. Und der zweite, es braucht wirklich engen Kontakt. Als gefährdet gilt, wer weniger als 2 Meter Abstand hatte, wer im selben Haushalt lebt oder eben direkt angehustet wurde, weil die Bakterien fliegen nicht so weit.
6: Und kommen wir mal auf den Fall in Sibirien zu sprechen. Wie außergewöhnlich ist der für diese Region dort?
0: Dass dort Pestbakterien kursieren, ist nicht außergewöhnlich. In der Mongolei stirbt praktisch jedes Jahr mindestens 1 Mensch an der Pest, fast immer nach Kontakt mit Murmeltieren. Und auch Russland hat so 11 natürliche Pestherde. Und die aktivsten liegen im Altai und in der Tuva im Grenzgebiet zur Mongolei. Und deshalb steht auch das Forschungsinstitut von der potenziell betroffenen Frau überhaupt in dieser Gegend. Was dagegen selten ist, dass sich in Russland tatsächlich ein Mensch ansteckt. Der letzte dokumentierte Fall war 2016, da war es ein 10-jähriges Kind. Und seither haben die Behörden jedenfalls keine Erkrankung mehr gemeldet.
4: Sagt SRF-Wissenschaftsredaktorin Gina Buhl. Und damit sind wir am Schluss dieses Rückblicks auf einige der Themen, die diese Woche in der Welt der Wissenschaft für Schlagzeilen gesorgt haben. Eine Woche, die von den Verkündungen der Nobelpreise geprägt gewesen ist. Am Mikrofon verabschiedet sich Peter Hanselmann. Danke fürs Zuhören. Und hier im Radio auf SRF 4 News geht es jetzt dann gleich weiter mit dem nächsten News-Update.

0: Die Nachrichten von SRF um 9:30 mit Corinne Heinzmann. Nach dem tödlichen Raketeneinschlag auf dem Flughafen der saudi-arabischen Hauptstadt Riad droht eine weitere Eskalation in der Region. Die USA erwägen nun ein militärisches Eingreifen. Einzelheiten von Patrick Seiler.
1: Es ist der folgenschwerste Angriff auf Saudi-Arabien seit Jahren. Ein Geschoss traf gestern Nachmittag ein Passagierterminal des internationalen Flughafens in Riad. Nach Angaben der saudi-arabischen Zivilluftfahrtbehörde kamen mindestens 12 Menschen ums Leben, mehr als 300 wurden verletzt. Unter den Opfern sind auch ausländische Staatsangehörige. Der Flugbetrieb musste vorübergehend komplett eingestellt werden. Das Frühwarnsystem hatte zuvor nicht angeschlagen. Berichten zufolge geht Saudi-Arabien nach wiederholten Angriffen die Munition für die Luftabwehrsysteme aus. Zudem schlug ein weiteres Geschoss nahe der ostsaudi-arabischen Hafenstadt Dammam ein. Die von Saudi-Arabien geführte Militärkoalition macht die jemenitischen Houthi-Rebellen verantwortlich. Die vom Iran unterstützte Miliz erklärte den gesamten saudi-arabischen Luftraum zur Kriegszone. US-Präsident Donald Trump nannte den Beschuss nicht akzeptabel und kündigte an, eine Beteiligung an saudi-arabischen Vergeltungsschlägen gegen die Houthis zu prüfen. Der UNO-Sondergesandte für den Jemen warnte unterdessen vor einer unkontrollierbaren Eskalation in der Region.
0: US-Präsident Donald Trump fordert den ukrainischen Präsidenten Volodymyr Zelensky zum Rücktritt auf. Es sei Zeit, dass die Ukraine einen neuen Präsidenten bekomme, sagte Trump. Hintergrund ist ein Streit um Diesellieferungen aus Russland. Lukas Siegfried.
2: Dass die USA Diesel aus Russland kaufen, sorgt in der Ukraine für Kritik. Präsident Zelensky sagte, solche Geschäfte seien eine Investition in den Krieg, würden also Russland nützen. Darauf hat Trump reagiert und behauptet, der ukrainische Präsident Zelensky habe mehrmals die Gelegenheit gehabt, den Krieg zu beenden, es aber nicht getan. Nun brauche die Ukraine eine neue Führung. Tatsächlich hat allerdings Russland den Krieg gegen die Ukraine begonnen und mehrfach Angebote für einen Waffenstillstand abgelehnt. Außerdem sagt Trump, die Ukraine habe die Welt vor Probleme gestellt, indem sie russische Ölraffinerien angegriffen hat. Die Preise für Diesel sind in den USA in den letzten Wochen stark gestiegen und in gut 3 Wochen finden die Zwischenwahlen statt. Dort steht Trumps republikanische Partei unter Druck. Als Grund für die gestiegenen Treibstoffpreise sehen Fachleute vor allem den Iran-Krieg der USA und weniger die ukrainischen Angriffe auf russische Ölraffinerien.
0: Dann noch das Wetter. Heute im Norden Sonne und Wolken bei etwa 16 Grad. Im Süden ziemlich sonnig bei 20 Grad. Das waren Nachrichten von Radio SRF, verantwortlich Lukas Siegfried.
3: 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Und hier sprechen wir jetzt dann gleich über das Vertragspaket zwischen der Schweiz und der EU und fragen, wie steht eigentlich die Mitte und die FDP zu diesen Verträgen? Denn in beiden Parteien gibt es jene, die die Verträge befürworten und solche, die sie ablehnen. Und etwas später sprechen wir über Abiy Ahmed. Der Regierungschef von Äthiopien hat vor ein paar Jahren den Friedensnobelpreis erhalten. Und nun droht er mit Krieg. Sie sind bei Ihrem Infosender SRF 4 News. Am Mikrofon ist Peter Hanselmann. Und nun blicken wir zurück auf einige der Themen, die wir diese Woche hier besprochen haben. In der Herbstsession ist es im Ständerat beim EU-Dossier zur Sache gegangen. Die Mehrheit hat das neue Vertragspaket gut geheißen. Doch zeigt sich, bei der Mitte und der FDP gibt es Bruchlinien innerhalb der Partei. Auffällig war die heftige Kritik von einzelnen Mitte-Ständerätinnen und Ständeräten aus ländlichen Gebieten. Wo aber steht die Partei als Ganzes? Sandro Della Torre hat diese Woche bei Mitte-Präsident Philipp Matthias Brigi nachgefragt.
4: Die Mitte steht seit Beginn von dieser Diskussion für ein Vertragswerk, das höchstens akzeptabel ist, aber am Schluss auch wohl alternativlos. Es ist aber klar, wir haben in unseren Reihen sowohl Befürworter wie auch Gegner, nicht unüblich in einem solch komplexen Dossier.
5: Aber es ist ein sehr wichtiges Dossier. Sie sagen jetzt, ja, es ist alternativlos, also am Ende werden Sie ein Ja vertreten, aber kann ich jetzt davon ausgehen, Sie werden das ein bisschen halbherzig vertreten?
4: Wenn etwas alternativlos ist, dann gibt es kein halbherziges Vertreten, sondern Wir werden uns dafür einsetzen. Wir sehen aber auch, dass das EU-Dossier Herausforderungen mit sich bringt, auch Veränderungen mit sich bringt, insbesondere im institutionellen Bereich. Das hat die Diskussion im Ständerat gezeigt. Und das ist auch der Diskurs und die Erklärungen, den wir mit der Bevölkerung führen müssen.
5: Und wie wollen Sie die Partei wieder zusammenbringen? Ihre ganz scharfen Kritiker, da wurde gesagt, das EU-Paket sei zum Teil schlimmer als ein Kolonialvertrag.
4: Teils ist das ja auch parlamentarische Rhetorik. Wir werden nun jetzt in die zweite Phase der Beratungen eingehen und das jetzt im Nationalrat. Wir werden das Thema auch weiterhin innerhalb der Fraktion diskutieren. Auf einem Weg eines solchen Dossiers werden immer verschiedene Meinungen geäußert. Schlussendlich wird entscheidend sein, wie sich die Partei am Ende zu den Verträgen mehrheitlich positioniert. Und ich gehe davon aus, dass die Position dann die gleiche sein wird wie zu Beginn. Das Vertragswerk ist höchstens akzeptabel, aber eben auch alternativlos.
5: Also heißt das, Sie erwarten dann, dass die Kritikerinnen im Wahljahr sich zurückhalten, wenn sich die Mitte am Ende auf ein Ja einigt?
4: Die Mitte ist eine Volkspartei und die erträgt auch, dass die eine oder andere Stimme ins positive Plus oder ins negative Minus ausschert. Am Schluss ist entscheidend, was die große Mehrheit der Fraktion und was die Delegierten machen werden. Und da gehe ich davon aus, dass wir unsere Position, so wie wir sie von Beginn an hatten, weiterziehen werden.
5: Und für Sie Wahljahr, welche Rolle spielt dieses EU-Paket?
4: Ist klar, jedes Thema, das im Wahljahr aufploppt, ist von Bedeutung, beeinflusst auch die Wahlen. Es wird aber nicht das einzige Thema sein. Wir haben als Mitte immer gesagt, wir gehen das Thema EU-Paket nicht aus Sicht des Wahljahrs an, sondern was gut ist für die Schweiz. Da gehört für uns auch dazu, dass wir nicht in Eile sind. Wir müssen das EU-Paket nicht zwingend vor den Wahlen beraten, sondern für uns ist viel entscheidender, dass wir diese Diskussion seriös führen und uns die Zeit nehmen, die es für ein so wichtiges Dossier braucht.
3: Mitte-Parteipräsident Philipp Matthias Prigi. Die Debatte im Ständerat, die hat auch gezeigt, dass es nicht nur bei der Mitte, sondern auch bei der FDP-Gegnerinnen und Gegner des neuen Vertragspakets mit der EU gibt. Bei der FDP ist das insofern bemerkenswert, weil sich die Delegierten der Partei letztes Jahr für die Verträge ausgesprochen haben. Wo steht die Partei also als Ganzes im EU-Dossier? Das wollte Sandro Della Torre von FDP-Co-Präsident Benjamin Mühlemann wissen.
6: Die FDP hat noch keine Parole gefasst zu diesem Geschäft. Das werden wir wie üblich tun, wenn das Geschäft aus dem Parlament kommt und es Richtung Volksabstimmung geht. Vor einem Jahr, als es um die Vernehmlassung ging, da hat unsere Delegiertenversammlung eine erste grundsätzlich offene Beurteilung vorgenommen, weil die Delegierten, die wünschen sich Stabilität in der Beziehung zum wichtigsten Handelspartner.
5: Also Sie reden jetzt eigentlich diese Delegiertenversammlung ein bisschen klein. Da hieß es schon, wir stehen hinter diesen Verträgen und wir sind auch gegen eine Abstimmung mit Stände mehr. Sie sagen jetzt, das war gar nicht so bindend.
6: Das war ein erster Positionsbezug zuhanden der Vernehmlassung. Wir haben uns da in der Antwort an den Bundesrat tatsächlich positiv geäußert und ich gehe davon aus, dass die Delegiertenversammlung dann bei der Parolenfassung in eine ähnliche Richtung gehen wird.
5: Jetzt sind Sie Co-Parteipräsident. Sie könnten ja jetzt versuchen, die FDP auf eine bestimmte Linie einzuschwenken. Warum sagen Sie jetzt, ja, wir sind weiterhin offen?
6: Es geht jetzt darum, alle Details in diesem Geschäft zu besprechen. Das hat jetzt der Ständerat in der ersten Runde gemacht. Jetzt kommt der Nationalrat zum Zug. Da sind noch verschiedene Fragen offen und am Schluss zieht man Bilanz, wie das in jedem Geschäft üblich ist und fasst dann eine Parole.
5: Können Sie beschreiben, warum ist es denn so schwierig für die FDP, sich da festzulegen?
6: Es gibt verschiedene Meinungen in unserer Partei, aber wie gesagt, die Delegiertenversammlung hat mit einer großen Mehrheit eine grundsätzlich positive Stellungnahme gemacht und an dieser Richtung hat sich in der Zwischenzeit, glaube ich, nichts geändert. Die Frage ist noch, wie man mit dem obligatorischen Referendum umgehen wird.
5: Also da könnten Sie sich vorstellen, dann doch gegen das zu verstoßen, was die Delegiertenversammlung letztes Jahr gesagt hat?
6: Damals war ja das obligatorische Referendum sui generis, also eine einmalige, in dem Sinn Ausnahme, stand zur Debatte. Die FDP hat dann auch den Bundesrat aufgefordert, das nochmals vertieft zu beleuchten. Und in der Zwischenzeit sind auch andere Vorschläge im Raum, sprich ganz konkret der Vorstoß der Staatspolitischen Kommission des Ständerats, der sich mit einer Verfassungsänderung befasst. Und in dem Sinn muss man das nochmals neu beurteilen. Das hat der Ständerat jetzt gemacht und ich persönlich wäre auch für diesen Weg, habe auch für diesen Weg gestimmt im Ständerat.
5: Und am Ende wird es dazu führen, mit einem Ständemehr würde die Hürde erhöht werden. Für diese EU-Verträge wäre das kein Problem für Sie?
6: Bei diesem Paket geht es auch darum, dass es möglichst breit legitimiert ist. Einerseits, andererseits tangiert das aus meiner Sicht die Verfassung und deshalb sollte man auch ehrlich sein und die Verfassung anpassen oder eben ein obligatorisches Referendum vorzusehen. Ich bin sogar der Überzeugung, dass mit dem Ständemehr, dass die Legitimation und die Akzeptanz eigentlich besser sein wird in der Bevölkerung, dass das dem Paket sogar helfen kann.
3: Sagt FDP-Co-Präsident Benjamin Mühlemann.
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3: Das schlimmste Klimaszenario für die Schweiz wird wahrscheinlicher. Darauf deutet eine Studie der ETH Zürich und von Meteo Schweiz hin. Die Studie ist diese Woche veröffentlicht worden. Sie prognostiziert weltweit einen Temperaturanstieg von bis zu 3,25 Grad bis Ende des Jahrhunderts. Für die Schweiz könnte es bis zu 4,9 Grad sein. Yves Kilchür hat mit Klimaforscherin Gergana Giuleva von der ETH Zürich gesprochen. Auch eine ihrer Studien zeigt in diese Richtung. Sie erklärt, wie sie zu diesem Schluss gekommen ist.
8: Wir haben die bisherigen Schätzungen nach oben revidieren müssen, weil wir jetzt neulich auch Daten von der globalen Energiebilanz zur Hilfe genommen haben, die sich anschaut, wie viel Energie von der Sonne hereinkommt in die Erde und wie viel Energie die Erde selber abstrahlt. Und wenn man jetzt Klimamodelle nimmt, die die Zukunft simulieren und uns sagen, wie stark erwärmt sich die Erde für ein gegebenes CO2-Niveau, dann haben wir das bisher immer so gemacht, dass wir die Antworten dieser Klimamodelle angeschaut haben und diese Klimamodelle ergeben immer aber eine große Spannbreite. Und um diese Spannbreite zu verringern, also um die Unsicherheit zu verringern, in wie viel sich jetzt die Erde erwärmt, haben wir immer verglichen, welche Klimamodelle es am besten schaffen, die Vergangenheit gut zu simulieren. Und jetzt können wir diese Klimamodelle auch anhand der Vergangenheit vergleichen im Sinne davon, wie gut sie die Strahlungsbilanz simulieren. Und das wurde jetzt zum ersten Mal mit einbezogen in diese Evaluierung. Und es stellt sich heraus, dass die Klimamodelle, die die Strahlungsbilanz am besten simulieren können, tatsächlich die Modelle sind, die auch eine höhere zukünftige Erwärmung aufzeigen. Zudem kommt noch ein Effekt von der Temperatur, von der beobachteten vergangenen Temperatur, die mittlerweile auch eine stärkere Erwärmung aufweist als jetzt bei der letzten Evaluierung vor ungefähr 7 Jahren. Aber die Hauptkorrektur nach oben kommt von den neuen Daten aus der Strahlungsbilanz.
9: Die ETH Zürich und auch Meteo Schweiz haben einen Bericht herausgegeben und der geht davon aus, dass sich die Welt auf eine Erwärmung von 3 Grad gegenüber der vorindustriellen Zeit einstellen muss. Die Schweiz wäre von einer Erwärmung um 4,9 Grad betroffen. Wieso ist die Schweiz stärker vom Klimawandel betroffen als die gesamte Erde?
8: Hierzu spielen mehrere Faktoren eine Rolle. Zum einen ist die Schweiz auf dem Land und die Landmassen erwärmen sich schneller als die Ozeane. Das ist der erste Faktor. Der zweite Faktor ist, dass die Schweiz sehr viel Gletscher- und Eismasse hatte in der vorindustriellen Zeit. Die schmelzen jetzt langsam weg. Und das führt dazu, dass sich sozusagen die weißen Eismassen jetzt nicht mehr auf der Schweizer Oberfläche befinden, die so kühlend gewirkt haben. Das heißt, wir haben einen verstärkenden Effekt durch die Eisschmelze konkret in der Schweiz.
9: Wenn sich die Welt um 3 Grad erwärmt und die Schweiz um 4,9, welche Auswirkungen hätte das dann konkret?
8: Die Schweiz müsste dann konkret mit verschiedenen Auswirkungen rechnen. Zum einen ist da extreme Hitze im Sommer. Wir konnten ein bisschen davon sozusagen einen Vorgeschmack bekommen in 2026. Das geht dann auch oft einher mit trockeneren Sommer. Aber gleichzeitig erwarten wir auch mehr und heftigere Starkniederschläge, also Extremniederschlagsereignisse und auch weniger Schnee. Also die 0-Grad-Grenze steigt in Zukunft. Und wir haben insgesamt weniger Schnee.
9: Jetzt haben wir also diese Szenarien vom Bericht der ETH und auch von Meteo Schweiz. Wir haben Ihre Studie, die von einer stärkeren und früheren Erwärmung spricht als bisher angenommen. Welche Wege gibt es jetzt, heute in dieser Situation noch, diese Tendenz umzukehren?
8: Die einzige Möglichkeit, um den Klimawandel zu begrenzen, also zu limitieren, rückgängig machen, das, was schon heute da ist, ist praktisch heute, würde ich sagen, unmöglich, Stand heute, jetzt. Aber wir können natürlich die Erwärmung begrenzen, sodass wir vielleicht nicht auf eine 3 Grad wärmere Welt kommen, sondern vielleicht auch nur eine 2 Grad wärmere Welt. Das geht nur durch drastische CO2-Emissionsreduktionen. Also man müsste den CO2-Ausstoß netto auf Null bringen. Und das könnte zudem auch dadurch unterstützt werden, beziehungsweise es ist auch notwendig, gleichzeitig auch die Emissionen von anderen wichtigen Treibhausgasen mit einzubeziehen, wie zum Beispiel Methan.
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3: Von Montag bis Freitag ist diese Woche verkündet worden, wer die verschiedenen Nobelpreise bekommt. Den Friedensnobelpreis erhält dieses Jahr die südafrikanische Juristin Navanithi Pillay. Sie erhält den Preis für ihren Kampf für Frieden und internationales Recht. Pillay war unter anderem Richterin am Internationalen Strafgerichtshof in Den Haag und sie war UNO-Hochkommissarin für Menschenrechte. Pillay reiht sich damit in eine lange Liste von Friedensnobelpreisträgerinnen und Träger ein. Einer, der auch den Friedensnobelpreis erhalten hat, ist der äthiopische Regierungschef Abiy Ahmed. 2019 hat er ihn bekommen. Doch nun scheint er zum Kriegstreiber geworden zu sein. Denn er hat erneut gesagt, dass er Äthiopien einen Zugang zum Roten Meer verschaffen will. Jedoch zwischen Äthiopien und dem Meer liegt Eritrea. Ergo würde Abiy Ahmeds Vorhaben auf einen Konflikt mit Eritrea hinauslaufen. Würde er einen neuen Krieg mit Eritrea in Kauf nehmen? Nicolas Malzacher hat diese Woche mit SRF Afrika-Korrespondent Fabian Urech darüber gesprochen.
10: Wenn man Abiy Ahmed selbst zuhört, dann kann man tatsächlich zum Schluss kommen, dass er zum Krieg mit dem Nachbarland bereit ist. Gerade seine Forderungen nach einem Meerzugang für Äthiopien sind sehr explizit und auch provokativ und sie zielen natürlich auf Eritrea. Zudem hat auch der letzte Tigray-Krieg, der vor 4 Jahren zu Ende ging, gezeigt, dass Abiy wenig Skrupel kennt. Er hat die ganze Region de facto abgeriegelt damals. Hunderttausende sind gestorben. Zugleich weiß Abiy aber auch, dass ein Krieg mit dem Nachbarstaat mit hohen Kosten verbunden wäre. Wirtschaftlichen Kosten, aber auch geopolitischen und humanitären Kosten. Das spielt eine Rolle, denn der äthiopische Premierminister legt viel Wert auf sein Vermächtnis. Er sieht sich als historische Figur und er wird deshalb genau abwägen, was ihm ein Krieg bringt oder was er ihn eben kostet.
11: Und zu seinem Vermächtnis gehört auch, dass er 2019 den Friedensnobelpreis bekommen hat für die Aussöhnungspolitik mit dem Nachbarland Eritrea. Wie ist denn aus einem Friedensnobelpreisträger ein Mann geworden, der Krieg führt?
10: Ja, für viele bleibt das bis heute ein kleines Mysterium. Denn man muss wissen, als Abiy 2018 zum Premierminister Äthiopiens wurde, galt er sehr rasch als progressiver Reformer. Er ließ zum Beispiel politische Gefangene frei, schuf ein Kabinett, das zur Hälfte aus Frauen bestand. Er bemühte sich eben um diesen Frieden mit Eritrea und er galt sowieso als eine Art Friedensspezialist, unter anderem, weil er einst eine Dissertation zum Thema Konfliktbeilegung geschrieben hatte. Abiy wurde damals als großer Hoffnungsträger gefeiert, weit über Äthiopien hinaus. Und auch ich selbst hatte, trotz aller journalistischen Distanz, viel Positives in Abiy gesehen. Und ich wurde dann, wie viele andere, sehr enttäuscht, denn eben vieles kam anders. Nur die Gründe dafür sind gar nicht so einfach zu ergründen. Ich würde rückblickend aber sagen, dass Abiy anfangs deutlich überhöht wurde, dass er eben nie ein Friedensapostel war, sondern eigentlich schon immer ein Mann, der genau kalkulierte und sich vor allem von politischen Zielen leiten ließ und nicht von Werten. Und dass er deshalb letztlich eine recht emotionslose Machtpolitik betreibt, eine Politik, die Kollateralschäden mit einkalkuliert und die aber immer begründet wird mit einem größeren Ganzen, nämlich mit einem zivilisatorischen Projekt, wie es Abiy auch nennt, also mit dem Ziel, sein Land an jeden Ort zu führen, das ihm zusteht, laut ihm, ein Ort, an dem es zumindest in Afrika eine Führungsmacht ist.
11: Das ist seine politische Vision. Fabian Urech, Sie haben jetzt schon seit Jahren verfolgt, wie sich diese Figur Abiy Ahmed entwickelt hat. Können Sie ausmachen, was ihn antreibt?
10: Ja, auch darauf gibt es keine einfachen Antworten. Ein britischer Journalist hat vor 2 Jahren ein Buch über Abiy geschrieben. Darin schreibt er, dass die Leute immer schweigsamer werden, je näher sie Abiy stehen. Ein wichtiger Antrieb für Abiy ist aber sicherlich die Religion. Abiy gehört der Pfingstkirche an und baut auch in öffentlichen Reden immer wieder Bezüge zu Gott ein. Soweit so gut, mag man sagen. Was aber problematisch sein könnte, ist sein fast messianisches Selbstverständnis. Abiy erzählt selbst, dass seine Mutter ihm schon als 7-Jähriger vorausgesagt habe, er werde einst zum König Äthiopiens werden. Und inzwischen verhält sich dieser Abiy tatsächlich oft wie ein König. Ein Symbol dafür ist etwa, dass er hoch über der Hauptstadt Addis Abeba gerade einen neuen Amtssitz für sich bauen lässt. Das rundliche Gebäude sieht von weitem aus wie ein riesiges UFO. Und es ist natürlich auch eine Art Symbol. Es heißt, Abiy ist oben, das Volk ist unten. Der Bau soll hunderte Millionen kosten und das eben in einem Land, das auch von Krieg, Vertreibung und extremer Armut geprägt ist.
11: Und von dort oben sieht er als Vision auch diesen Hafen für Äthiopien. Er kokettiert immer wieder damit, dass er diesen Hafen will, diesen Meereszugang für das Land. Warum tut er das, wenn er doch weiß, dass das gleichzeitig auch so eine Provokation ist an Eritrea?
10: Ich würde sagen, es ist längst mehr als ein Kokettieren, denn Abiy sagt seit Jahren sehr explizit, dass er einen eigenen, souveränen Meerzugang will. Er tat das erst diesen Montag wieder in einer Rede, wo er sagte, Zitat, die äthiopische Zivilisation kann ohne Meereszugang nicht Wirklichkeit werden. Gründe dafür gibt es mehrere. Unter anderem werden historische Gründe angeführt. Äthiopien und Eritrea gehörten ab den 50er Jahren bis 1993 zusammen mit Meerzugang. Noch früher in der Antike war das Königreich Aksum, das im heutigen Äthiopien liegt, eine Seemacht am Roten Meer. Und daraus wird nun eben abgeleitet, dass Äthiopien, übrigens das bevölkerungsreichste Binnenland der Welt, dass Äthiopien einen Meerzugang zusteht. Und dann gibt es noch eine Reihe wirtschaftlicher und geopolitischer Gründe. Heute läuft praktisch der gesamte Handel von Äthiopien über den Hafen des Nachbarlandes Djibouti. Das ist zum einen teuer, vor allem wegen der Transitgebühren. Es ist aber auch riskant, weil man so beim Handel fast komplett von Djibouti abhängig ist.
3: Sagt SRF-Afrika-Korrespondent Fabian Urech. Und bevor es hier das nächste News-Update gibt, nochmals kurz zurück in die Schweiz. Es sind kleine Messingtafeln, eingelassen ins Trottoir, so groß wie ein Pflasterstein. Darauf eingraviert die Namen von Opfern des Holocaust. Sogenannte Stolpersteine gibt es seit einigen Jahren auch in der Schweiz. Kürzlich wurde im zugerischen Cham wieder so ein Mahnmal gesetzt. Für einen jungen Mann, der in die Fänge der Nationalsozialisten geraten war und im KZ Buchenwald ermordet wurde, weil er schwul war. Regionalkorrespondent Markus Föhn.
12: Knonauer Straße 14 in Cham. Ein unauffälliges älteres Haus, dreistöckig, die gelbe Fassade ausgebleicht. Auf dem Trottoir unmittelbar davor steht eine kleine Menschengruppe um einen metallisch

0: Kantonsschule besuchen konnte. Und dann nahm das Leben von Adolf Ferrari eine Wendung, die er sicher nie geglaubt hätte, dass das möglich wäre.
1: Denn 1933, mitten in der Weltwirtschaftskrise, kann Ferraris italienischer Vater die Miete für die Wohnung an der Knonauer Straße nicht mehr bezahlen. Er unterschlägt Geld, landet im Gefängnis. Ferraris Mutter, eine gebürtige Schweizerin, wird mit den beiden Kindern ins faschistische Italien ausgewiesen. Sie stirbt bald darauf. Der 19-jährige Adolf und seine Schwester sind auf sich alleine gestellt. Über seine Zeit in Italien ist kaum etwas bekannt. Erst 1941 wird er wieder aktenkundig. Der junge Mann lebt und arbeitet mittlerweile in Süddeutschland und gerät dort in eine Razzia der Polizei gegen schwule Männer.
0: Aufgrund seiner Homosexualität wurde er in Deutschland dann inhaftiert, weil Homosexualität als entartetes Verhalten galt unter der nationalsozialistischen Herrschaft. Er kam dann ins KZ Dachau und später ins KZ Buchenwald, wo er dann 1944 verstorben ist.
1: Heute ist der Name jenes Einwohners von Cham, der von den Nazis ermordet wurde, kaum jemanden ein Begriff. Der Stolperstein soll das ändern. Es ist der 60. in der Schweiz. Laufend kommen neue dazu, koordiniert vom Verein Stolpersteine Schweiz. Denn angesichts der europäischen Dimension des Holocaust sei es wichtig, dass die Schweiz keine stolpersteinfreie Insel sei, sagt Jakob Tanner. Der emeritierte Professor für Schweizer Geschichte war in den 1990er Jahren Teil der Bergier-Kommission, die die Schweizer Flüchtlingspolitik während des Zweiten Weltkriegs aufarbeitete und ist heute im Vorstand des Vereins.
2: Wir sind der Meinung, wir sollten individuelle Schicksale erinnern, auch weil man mit ihnen eine Geschichte erzählen kann, die dann die große Weltgeschichte einsichtig macht.
1: Anders als große Mahnmale seien die Stolpersteine zwar eher unscheinbar, sagt Jakob Tanner, aber
2: sie sind eben doch etwas, was sich integriert in die sozialen Lebensräume von Menschen, wo man irgendmal ist und dann schaut man da auf den Boden und es glänzt etwas. Wir glauben, dass das sehr viele Menschen ansprechen kann.
1: Auch die Forschung zeige, dass Stolpersteine durchaus wahrgenommen würden.
2: Man hat ja zuerst gerade von München aus diese Befürchtung, dass Menschen diese Steine mit Füßen treten. Wenn man das mal empirisch untersucht, dann stimmt es eben gerade nicht. Menschen machen eher einen Bogen drumherum, sie laufen nicht einfach drüber.
1: Und auch wenn nicht messbar sei, was die Steine bei den einzelnen Menschen bewirkten, sie leisteten einen wichtigen Beitrag zur Erinnerungskultur. Wie jener für Adolf Ferrari, der im Konzentrationslager ermordet wurde und vergessen ging und nun ein kleines Denkmal erhalten hat, dort, wo er einst lebte, in Cham, in einem unauffälligen Haus, die gelbe Fassade ausgebleicht.
3: Aus Cham, Regionalkorrespondent Markus Föhn. Und das war der Blick zurück auf einige der Themen, die wir diese Woche hier auf SRF 4 News besprochen haben. Es geht hier jetzt dann gleich weiter mit der Aktualität. Am Mikrofon verabschiedet sich Peter Hanselmann.

Die Nachrichten von SRF um 10 mit Corinna Heinzmann. Nach dem Raketenangriff auf den internationalen Flughafen in Riad in Saudi-Arabien hat sich auch UNO-Generalsekretär Antonio Guterres geäußert. Er sei zutiefst schockiert über den Angriff der Houthi-Miliz auf den Flughafen in Riad. Angriffe auf zivile Infrastruktur und

0: Zivilpersonen verstießen gegen internationales Recht, so Guterres. Beim Raketenangriff in der saudi-arabischen Hauptstadt gestern wurden gemäß Behörden mindestens 12 Menschen getötet und über 300 verletzt. Das Geschoss traf ein Passagierterminal ohne Vorwarnung durch das Frühwarnsystem. Es ist bereits der dritte Raketeneinschlag auf dem Flughafengelände in Riad innerhalb einer Woche. Die von Saudi-Arabien geführte Militärkoalition macht die Houthi-Rebellen aus dem Jemen verantwortlich. Diese erklärten den saudi-arabischen Luftraum zur Kriegszone und sprachen heute Morgen von einer Warnung. US-Präsident Donald Trump bezeichnete den Angriff als nicht akzeptabel. Zwei weitere Meldungen aus dem Ausland kurz zusammengefasst. Der ukrainische Präsident Volodymyr Zelensky hat die USA dafür kritisiert, dass sie Diesel aus Russland kaufen. Darauf hat US-Präsident Donald Trump reagiert und verbal zurückgeschlagen. Trump sagte vor Medienschaffenden, er glaube, es sei Zeit, dass die Ukraine einen neuen Präsidenten erhalte. In Indien hat die Polizei mehrere prominente Regierungskritiker wieder freigelassen. Darunter auch den Gründer der sogenannten Kakerlaken-Jugendbewegung. Ein Gericht habe seine Freilassung angeordnet, sagte die Anwältin des Aktivisten. Die Regierungskritiker wurden gestern festgenommen vor einer geplanten Großdemonstration in der Hauptstadt Neu-Delhi. Dann noch zum Triathlon. Die Zürcherin Julie Deron hat an der Ironman-Weltmeisterschaft auf Hawaii Bronze gewonnen. Deron musste sich nur der US-Amerikanerin Taylor Knipp und der Deutschen Laura Philipp geschlagen geben. Beim Ironman müssen die Teilnehmerinnen 3,8 Kilometer schwimmen, 180 Kilometer Radfahren und zum Schluss noch einen Marathon laufen. Der Blick aufs Wetter. Heute gibt es im Norden ein Gemisch aus Sonne und Wolken bei etwa 16 Grad und im Süden scheint oft die Sonne bei 20 Grad. Das waren Nachrichten von Radio SRF, verantwortlich Lukas Siegfried.
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2: Die SVP sucht eine Nachfolgerin oder einen Nachfolger für Bundespräsident Guy Parmelin, der letzte Woche seinen Rücktritt auf Ende Jahr bekannt gegeben hat. Braucht sie jetzt eine jüngere Frau aus der Romandie für den Bundesrat? Darüber rede ich mit dem Fraktionspräsidenten der SVP, dem Zuger Nationalrat Thomas Eschi, und auch die Abstimmungsniederlage der SVP in Serie und ihren Widerstand gegen das Vertragspaket mit der EU sind Themen in dieser Sendung. Eschi, herzlich willkommen in der Samstagsrundschau. Merci, dass ihr heute mein Gast seid.
3: Grüezi Burkhard, danke für die Einladung.
2: Der abtretende Bundespräsident Guy Parmelin hat klare Vorstellungen, wer seine Nachfolge soll antreten. «Ich denke, es ist Zeit für einen Generationenwechsel», hat er in einem Interview mit CH Media gesagt. Im Bundesrat sind fast alle über 60. Jetzt müssen wir der jüngeren Generation eine Chance geben. Einverstanden, Herr Eschi?
3: Gut, ich hoffe, Sie verstehen, dass ich da jetzt nicht über einzelne Personen, auch in meiner Rolle als Fraktionspräsident, kann reden. Es ist klar, es braucht im Bundesrat Frauen und Männer. Es ist klar, die Landesgegenden und Sprachregionen müssen angemessen im Bundesrat vertreten sein. Es gibt noch sehr viele andere Kriterien, Dossierfestigkeit, Führungsqualitäten, Durchsetzungsfähigkeiten der Kandidatinnen und Kandidaten. Und der Gerrit Pfister hat vor 2 Jahren noch den sogenannten Möglichkeitsfaktor ins Spiel gebracht. Also Sie sehen, das Anforderungsprofil ist sehr, sehr breit und wir werden selbstverständlich versuchen, all die Anforderungen, die da oben sind, zu erfüllen.
2: Jetzt hat er nicht über das Alter gesagt. Das Durchschnittsalter ist ja heute bei 62 Jahren, habe ich ausgerechnet, im Bundesrat. Der Durchschnitt von der Wohnbevölkerung, von der Schweizer Wohnbevölkerung bei 43 Jahren, das sind fast 20 Jahre weniger, kann so eine, sage jetzt mal, alte Regierung glaubhaft die Schweizer Bevölkerung repräsentieren?
3: Ja gut, da liegt sie am Schluss an der Vereinigten Bundesversammlung, das zu entscheiden. In der Vergangenheit.
2: Eure Meinung.
3: Entschuldigung?
2: Eure Meinung.
3: Eben. Also am Schluss liegt es an der Vereinigten Bundesversammlung, das zu entscheiden. Die Vergangenheit hat gezeigt, und die vergangenen Wahlen haben gezeigt, dass man in der Tendenz, dass die Vereinigte Bundesversammlung in der Tendenz eher die älteren Kandidatinnen und Kandidaten wählen. Im 15. hat es ja doch auch ein altersmässiges, sehr durchmischtes Ticket gegeben. Dort hat man in der Vereinigten Bundesversammlung auch den älteren Kandidaten vorgezogen. Also am Schluss ist es nicht der Entscheid von der SVP-Fraktion, sondern von der Vereinigten Bundesversammlung.
2: Der Bundespräsident hat im Interview noch eine weitere klare Ansage gemacht. Sobald es um Kandidaturen von Frauen geht, gäbe es immer noch Vorurteile. Ich zitiere wieder Guy Parmelin. Fragen wie, was wird passieren? Wer kümmert sich um die Kinder? Was haben wir nicht alles gehört? Damit muss man aufhören. Das ist ein altes, sehr konservatives Denken. Der hat es selber angesprochen, Reschi. Auch Frauenkandidaturen sind immer wieder ein Thema. Aber bei der SVP erst einmal. Rita Fuhrer war die einzige Kandidatin im Jahr 2000. Ist dann, wie wir wissen, nicht gewählt worden. Wird das jetzt anders?
3: Ja, tatsächlich. Die SVP hat im November 2000 Rita Fuhrer und Roland Eberle nominiert. Überraschenderweise haben dann die anderen Parteien uns den Samuel Schmid im Bundesrat gewählt. Und es wirkt heute ein bisschen heuchlerisch, wenn genau diese Parteien fordern, was wir jetzt zu tun haben, wo damals in Anführungszeichen einen älteren weissen Mann der Frau Rita Fuhrer vorgezogen haben. Wir haben 124 Bundesräte bis heute gehabt, die SVP 12 Bundesräte, erst 10 sind Frauen gewesen von diesen 124. Also Sie sehen, dass bis jetzt noch nicht so viele Frauen Bundesrätinnen geworden sind. Das liegt sicher nicht allein an der SVP. Aber wie gesagt, also wir werden sicher alle Kandidatinnen und Kandidaten, die sich dann melden bis zum 23. Oktober, werden wir genau gleich behandeln, der Fraktion vorschlagen und die Fraktion wird dann nominieren.
2: Also gibt es nicht den Anspruch von euch als Fraktionspräsident, doch, dann müsste jetzt eine Frau doch aufs Ticket.
3: Ja, wir haben ja für das eine Findungskommission eingesetzt und die Findungskommission ist eigentlich beauftragt, jetzt genau sich diese Frage zu stellen. Ich möchte dem nicht vorgreifen. Die Findungskommission stellt einen Antrag an den Fraktionsvorstand und der Fraktionsvorstand stellt einen Antrag der Gesamtfraktion. Das ist der Ablauf und zwar jetzt falsch, wenn ich als Fraktionspräsident dem würde vorgreifen.
2: Es gibt gerade noch ein weiteres Kriterium, das eine Rolle spielt. Der Guy Parmelin kommt aus der Romandie und prominente Vertreter von eurer Partei, der Romandie, zum Beispiel der Nationalratspräsident, der Pierre-André Barsch, sagen, der neue SVP-Bundesrat, die neue SVP-Bundesrätin müsse wieder aus der Romandie kommen. Haben Sie recht?
3: Das ist auf Verfassungsebene geregelt. Eben die Landesgegenden und Sprachregionen müssen angemessen im Bundesrat vertreten sein. Und wie denn das konkret ausgelegt wird, da gibt es sicher unterschiedliche Interpretationen. Es gibt ja auch ein Szenario, dass ein Ignacio Cassis könnte in einem Jahr zurücktreten, dass dann der Sitz in die Romandie geht. Und da schauen jetzt vor allem allfällige Westschweizer Kandidaten von der FDP, dass jetzt nicht gerade ein SVP-Bundesrat aus der Romandie sollte gewählt werden. Also Sie sehen, all die Spiele sind bereits stark am Laufen.
2: Ja, weil ihr einen gewissen Druck spürt ihr ja auch schon, weil wenn man es anschaut, seit der Gründung des modernen Schweizer Bundesstaats 1848 ist immer jemand von den bürgerlichen Parteien aus der Romandie im Bundesrat gewesen. Und wenn es jetzt jemand von euch aus der Deutschschweiz wäre, dann würde die Tradition zuerst einmal gebrochen von der SVP ausgerechnet. Gibt es da nicht wirklich einen extremen Druck, halt jemanden aus der Romandie zu bringen?
3: Ich glaube, seitens der Medien, da gibt es ganz viel Druck. Eben, Sie haben es angesprochen, auf Frauenkandidatur, auf Kandidaten aus der Romandie. Und selbstverständlich gibt es noch weitere Kriterien, die ins Spiel geführt werden. Am Schluss werden wir eine Liste von Kandidatinnen und Kandidaten haben. Wir werden mit denen Gespräche führen und dann werden wir sehen, ob es auf dieser Liste Frauen hat, ob es auf dieser Liste Vertreterinnen und Vertreter aus der Romandie hat. Und dann wird die Fraktion entscheiden.
2: Und es gibt ein Ticket mit mehreren Kandidaten, das ist schon jetzt klar.
3: Auf jeden Fall, für das wir einsetzen, dass es mindestens 2 Personen auf dem Ticket wird geben.
2: Es gibt eine Kandidatin, die alle Ansprüche, die wir diskutiert haben, würde erfüllen. Genfer Nationalrätin Céline Amotcu, sie ist eine Frau, sie kommt aus der Romandie, sie ist 47, also noch mal leicht über dem Durchschnitt von der Schweiz. Allerdings hat sie einen grossen Token im Reinheft. Sie ist vor 10 Jahren wegen Fahreiatrung im Zustand und Hinderung einer Amtshandlung zu einer bedingten Geldstrafe und einem Buß von 9'000 Franken verurteilt worden. Sie hat sich auf dem Polizeiposten geweigert, ins Röhrli zu blasen und später auf dem Posten auch noch Guy Parmelin angerufen, für sich Rat zu holen, wie der Anwalt hat gesagt. Kann man mit einer solchen Fortschicht Bundesrätin werden?
3: Schaut, ich muss noch einmal sagen, ich möchte mich hier an dieser Stelle nicht zu einzelnen Kandidatinnen und Kandidaten äußern. Die Findungskommission hat auch die Aufgabe, eben allfällige, Anführungszeichen, Leichen im Keller zu finden.
2: Solche Leichen, das wäre eine, so eine Leiche?
3: Nein, das habe ich nicht gesagt. Das ist die Aufgabe von der Findungskommission und sie wird mit allen Kandidatinnen und Kandidaten die Gespräche führen, wird die Fälle, die dann vorgebracht werden, analysieren und am Schluss ihr Urteil abgeben. Und das Urteil liegt zum heutigen Zeitpunkt logischerweise noch nicht vor.
2: Jetzt hätte ich für euch aber noch eine Frage, die ihr nicht auf die Findungskommission verweisen könnt, Reschi. Nämlich, seid ihr selber Kandidat für die Nachfolge von Guy Parmelin?
3: Gut, auch das bin ich in den letzten Wochen mehrmals gefragt worden. Und da ist die Antwort, auch das werde ich zu gegebener Zeit kommunizieren.
2: Was müsst ihr denn noch überlegen?
3: wie gesagt, ich werde das zu gegebener Zeit kommunizieren.
2: Interessant ist ja, dass die SVP das Profil für die neue Bundesrätin oder den neuen Bundesrat in einer Mitteilung schon am Tag vom Rücktritt vom Bundespräsidenten selber eingeschränkt hat, weil die Partei davon ausgehen, dass am wahrscheinlichsten das Justizdepartement oder das Verteidigungsdepartement könnte frei werden, schreibt die SVP, werde sie bei der Nachfolge ein besonderes Augenmerk auf die Fähigkeit zur Übernahme der Führungsverantwortung für das EOPD und das VBS legen. Muss denn die neue SVP-Bundesrätin oder Bundesrat nicht in der Lage sein, alle Departements zu führen?
3: Nein, selbstverständlich ist die SVP offen für alle Departements. Wir stellen eigentlich keinen Anspruch. Aber wir gehen davon aus, dass uns EOPD oder das VBS wird zufallen. Das ist eine Hypothese. Wir haben natürlich im EOPD haben wir einen riesigen Aufholbedarf. Die Schweiz wird überflutet von kriminellen Wirtschaftsmigranten, von Asylschmarotzern. Und da braucht es jemanden, der durchgreift. Andere Staaten wie Dänemark, Österreich oder auch Schweden haben heute ein viel strengeres Asylregime als die Schweiz. Der Bundesrat Beat Jans ist einfach nicht bereit zu handeln und ein SVP-Bundesrat könnte in diesem Departement sicher einen grossen Unterschied machen.
2: Okay, aber ist es wirklich so attraktiv, das Departement für euch zu übernehmen? Ihr habt bis jetzt immer auf die anderen können zeigen und sagen, die sind Versager. Wenn ihr das Departement habt und es nicht gibt, dann seid ihr nicht schuld.
3: Ja, aber darum suchen wir genau eine Person, die eben kann das Departement aufräumen, die kann dort einen Kurswechsel herbeiführen und dann wird es auch geben, dann wird es eine ganz andere Asylpolitik in der Schweiz geben.
2: Das ist eine Ansage vom Fraktionspräsident. Die Bundesratswahl am 9. Dezember ist nicht die einzige wichtige Wahl für die SVP, die bevorsteht. Im Jahr wird dort das Parlament neu gewählt. Wenn man kantonale Wahlen zum Maßstab nimmt, dann sieht es gut aus für eure Partei. Da seid ihr gut unterwegs gewesen, aber es kontrastiert massiv mit dem Abschneiden von eurer Partei in Volksabstimmung auf nationaler Ebene. Gerade drei Volksinitiativen, die die SVP unterstützt oder sogar selber lanciert hat, sind in diesem Jahr gescheitert. Im Frühling die SRG-Initiative, 62% Nein. Im Sommer die Initiative «Keine 10 Millionen Schweiz», 55% Nein. Und vor zwei Wochen die Neutralitätsinitiative, 70% Nein. Politisiert die Volkspartei am Volk vorbei?
3: Gut, die SVP-Initiative von diesen drei Initiativen ist die Nachhaltigkeitsinitiative «Keine 10 Millionen Schweiz» gesehen. Ich habe mich sehr stark für die Initiative für eine Begrenzung der Zuwanderung eingesetzt. Die Tatsache, dass wir 45% Ja-Stimmen oder Zustimmung bekommen haben, ist sehr hoch. Das geht weit über unseren Wähleranteil raus. Und das zeigt das grosse Unbehagen, das in der Bevölkerung rum ist, gegenüber dieser masslosen Zuwanderung. Und ich werde selber und die Partei wird weiter mit aller Kraft dafür kämpfen, dass wir endlich den Verfassungsartikel 121a zur Begrenzung der Zuwanderung umsetzen. Dort drinnen steht, es braucht Höchstkontingent für Zuwanderung. Bis heute hat das Parlament das noch nicht umgesetzt.
2: Ich würde jetzt mal die These rumstellen, die Initiative hat sehr viel verlangt, ist recht kompliziert gewesen und auch wegen dem abgelehnt worden. Jetzt kommt die nächste Initiative von euch, Grenzschutzinitiative. Die ist noch länger als die 10 Millionen Initiative. Da wird nicht nur systematische Grenzkontrollen gefordert. Wir sollen die Zahl der Menschen, die in der Schweiz Asyl bekommen, auf maximal 5'000 pro Jahr begrenzen. Wer über einen sicheren Drittstaat einreist, soll kein Asyl mehr bekommen, an der Grenze abgewiesen werden. Die vorläufige Aufnahme würde abgeschafft. Wer sich illegal in der Schweiz aufhält, soll innerhalb von 90 Tagen ausgeschafft werden und so weiter und so fort. Da liefert man so viele Angriffspunkte, wo sich ja wahrscheinlich der Widerstand wird kumulieren, dass man doch schon jetzt sagen kann, das hat doch keine Chance.
3: Nein, im Gegenteil. Also am nächsten Donnerstag sind der Marcel Dettling und ich sind in der Staatspolitischen Kommission vom Ständerat. Wir werden dort die Initiative vorstellen und vertreten. Und ich bin überzeugt, die Initiative wird vor dem Volk eine Mehrheit bekommen. Es geht nicht an, dass noch mehr Illegale in die Schweiz kommen. Man muss sich vorstellen, die kommen alle über sichere Drittstaaten, aber wählen ausgerechnet die Schweiz aus, um hier Asyl zu beantragen, weil wir einfach am meisten zahlen. Und dass man die Grenzen muss besser kontrollieren muss, ich glaube, auch das ist unbestritten. Gerade heute Morgen an einer Sitzung hier in Luzern hat jemand von dieser Verwahrlosung in Städten wie Wien oder in französischen Städten geredet. Und wenn man gerade jetzt die Bilder sieht aus Frankreich, dann muss man sagen, nein, solche Zustände, wie unsere Nachbarländer haben, die wollen wir nicht in der Schweiz. Und darum braucht es einfach bessere, systematische Grenzkontrollen.
2: Das ist die Samstagsrundschau mit dem Fraktionspräsident von der SVP, Thomas Aeschi. Wir zeichnen die Sendung am Freitagnachmittag auf. Im zweiten Teil von der Samstagsrundschau, wenn wir jetzt eine Vorlage vom Bundesrat anschauen, die die SVP als einzige Partei geschlossen bekämpft, und zwar vehement das Vertragspaket mit der EU. Eure Partei, Herr Aeschi, bezeichnet das Paket als Unterwerfungsvertrag. Der Bundesrat hat vorgerechnet, dass die Schweiz rund 100 Abkommen mit der EU abgeschlossen hätte und nur gerade 4 bestehende und 2 neue Abkommen würde dieser dynamischen Rechtsübernahme, die ihr so kritisiert, unterstellt. Also Unterwerfung sieht anders aus.
3: Nein, und ich möchte da ausdrücklich jetzt Ständeräte von anderen Parteien zitieren. Zum Beispiel Beat Rieder von der Mitte-Partei. Würde ich jemals einen Vertrag unterzeichnen, dessen künftigen Vertragsinhalt ich nicht kenne und den ich nicht mitentscheiden, sondern nur mitberaten kann? Ich, Beat Rieder, bin zum Schluss gekommen, ich würde das nie tun. Und das ist genau das Problem von dieser sogenannten dynamischen Rechtsübernahme. Wir sagen heute ja zu aller zukünftigen EU-Regulierung in ganz wichtigen Bereichen, zum Beispiel im Bereich Zuwanderung, im Bereich Zugang zu unseren Sozialversicherungen, ohne zu wissen, woher sich die EU in Zukunft wird entwickeln. Und wenn wir das nicht übernehmen in Zukunft, dann erlauben wir der EU heute schon, uns in so einem Fall dann dürfen zu bestrafen. Und das ist ein asymmetrischer Vertrag. Und wie es der Beat Rieder sagt, in der Privatwirtschaft würde man so einen Vertrag nie unterzeichnen.
2: Aber die dynamische Rechtsübernahme, sagen Befürworter vom Paket und der Bundesrat, die gibt es ja schon. Nämlich im Schengen- und Dublin-Abkommen, das ist gar nichts Neues.
3: Schengen-Dublin-Abkommen ist gerade ein gutes Beispiel. Oder? Wir haben bis jetzt dreimal darüber abgestimmt, ob man die Weiterentwicklungen von Schengen-Dublin übernehmen sollte. Einmal ist es um die Waffenrichtlinie gegangen, einmal um die biometrischen Pässe und das dritte Mal über Frontex. Und bei allen drei Abstimmungen ist immer im Raum gestanden, wenn wir jetzt nicht Ja sagen, dann werden wir bestraft von der EU. Und genau das Gleiche wird in Zukunft auch der Fall sein, wenn wir aber nicht bereit sind, so eine dynamische Weiterentwicklung zu übernehmen, dann werden wir bestraft. Das kann nicht auf Augenhöhe, das ist kein Vertrag auf Augenhöhe, so ein System. Also wir haben, der Guy Parmelin ist unglaublich erfolgreich gesehen mit Freihandelsabkommen, mit Wirtschaftsabkommen, mit der ganzen Welt. Aber niemand hat so ein Vertragskonstrukt wie das, das jetzt unser Bundesrat leider ausgehandelt hat, wo wir uns verpflichtet, zukünftiges Recht zu übernehmen, das wir heute noch nicht können.
2: Schauen wir es gleich noch ein bisschen genauer an. Die SVP-Kampagne gegen die Verträge ist ja schon in vollem Gang. Es gibt Inserat. Und in den Inserat wird behauptet, bei der Annahme von diesem Paket sei kaum mehr Volksabstimmungen möglich. Jetzt ist es so, zum einen betrifft ja das Vertragspaket nur einen kleinen Teil der Verträge. Und in diesem Bereich kann man auch gegen jedes Gesetzesprojekt Referenden ergreifen, wenn man will, wenn das Vertragspaket durchkommt. Und dann kommt es zu Volksabstimmungen. Also die Behauptung ist schlicht falsch.
3: Ja, es sind aber nicht Volksabstimmungen wie heute, weil in Zukunft tun wir in diesem Bereich Gesetzgebung wegdelegieren. Oder Zitat Daniel Fessler, ein anderer Ständerat, auch von der Mitte. Das Paket verschafft weder unserer Bevölkerung noch der Wirtschaft noch den Kantonen Rechtssicherheit, denn wir alle wissen überhaupt nicht, wie sich das durch die Schweiz übernehmende Recht der EU weiterentwickelt. Also wir müssen irgendetwas übernehmen, was wir heute noch nicht wissen. Und wenn wir dann ein Referendum machen, dann haben wir immer das Damoklesschwert von diesen Ausgleichsmaßnahmen, ist es freundlich formuliert, in Realität sind es Sanktionen, die die EU kann ergreifen kann. Auch das ganze Rechtskonstrukt, wenn man sagt, wir sind nicht einverstanden mit deren Auslegung, geht das vor Schiedsgericht. Schiedsgericht muss alles, was EU-Recht betrifft, weitergeben an Gerichtshof von der EU, also als Gericht von der Gegenpartei. Da können wir schlicht kein neutrales Urteil erwarten.
2: Gut, aber das ist jetzt etwas anderes, als wenn man sagt, es sei kaum mehr Volksabstimmungen möglich. Es sind einfach Volksabstimmungen möglich, die sagen, es wäre eingeschränkt. Aber es sind noch Volksabstimmungen möglich. Also es stimmt schon nicht ganz, was im Hintergrund steht.
3: Es sind theoretisch noch Volksabstimmungen möglich, aber man muss da wieder 50'000 Unterschriften zustande bringen. Das ist auch nicht so einfach, erstens zu machen. Und zweitens, es sind nicht mehr freie Volksabstimmungen, wie wir sie heute können, möglich, sondern es sind Volksabstimmungen möglich, wo eigentlich das Volk nur noch eine Option hat, nämlich Ja zu sagen. Weil wenn es Nein sagt, dann kommen die schlimmen Sanktionen, wo man noch nicht weiss, was sie dann werden sein. Also das Volk ist immer gefangen zwischen Hammer und Amboss. Und das ist ganz eine schlechte Ausgangslage. Und ich möchte verhindern, dass das Schweizer Volk in diese Situation kommt.
2: Dann müssen wir vielleicht das Inserat ein bisschen anpassen, noch in diesem Punkt. Weiter behauptet eure Kampagne, die EU-Richter und die EU-Bürokratie bestimmen in Zukunft und nicht mehr Kantone und ihre Bürger. Die werden ausgeschaltet. Ihr habt es selber angesprochen, es gibt die, wie ihr sagt, fremden Richter, also der Europäische Gerichtshof, aber der würde ja nicht der Schweiz vorschreiben, was wir zu machen haben, sondern er würde eine Auslegung machen zuhanden von dem Schiedsgericht, der gesagt hat, da wird ja nicht mehr ausgeschaltet.
3: Gut, auch hier Zitat Heidi Zgacken, ebenfalls Mitte-Ständerätin, die sagt, Zitat, die Schweiz gibt die inhaltliche Kontrolle über ihr eigenes Recht ab. Und das ist ja so. Also wir geben die inhaltliche Kontrolle über alle Bereiche. Wirtschaftspolitik, Zuwanderungspolitik, Zugang zu AHV, Arbeitslosenkasse, Ergänzungsleistung und weiteren Sozialwerk geben wir ab und die EU kann dort unser Recht übersteuern und kann uns sagen, was wir zu tun haben. Und ich finde das ganz eine schlimme Entwicklung, dass wir und das Schweizer Volk damit nicht mehr letzte Instanz ist über das Recht, das in der Schweiz zu gelten.
2: Die zitieren jetzt Leute von anderen Parteien, aber das muss ja nicht zwingend heissen, dass das stimmt, was sie sagen. Das sind einfach andere Parteien, die die gleiche Meinung haben wie dir. Aber gleich nochmal zu diesem Punkt. Es ist ja nicht der Gerichtshof, der nachher geht, der Schweiz reinreden, sondern der Gerichtshof legt etwas aus zuhanden von einem Schiedsgericht, wo ja die Schweiz mit einem Vertreter drin ist. Und das Schiedsgericht sagt nachher, was gilt. Das ist doch nicht ein fremder Richter, der der Schweiz etwas vorschreibt.
3: Doch, weil, und das ist ein ganz wichtiger Punkt, es steht in dem Vertragstext, dass das sogenannte Gutachten vom EU-Gerichtshof ist binding, also bindend für das Schiedsgericht. Also das Schiedsgericht hat keine Möglichkeit, von dieser Einschätzung vom EU-Gerichtshof abzuweichen. Und damit ist das Schiedsgericht eben nicht mehr frei. Der Professor Baudenbacher hat dem auch gesagt, oder hat so ein gesagt, hinter dem Schiedsgericht, hinter dem Vorhang versteckt, ist eigentlich der EU-Gerichtshof. Es ist kein freies Schiedsgericht, wie man das bei anderen Handelsabkommen kennt, sondern ist es ein bundenes Schiedsgericht.
2: Eine weitere sehr umstrittene Frage ist ja, ob es für die Annahme von diesem Vertragspaket in einer Abstimmung die Mehrheit von Volk und von den Kantonen braucht. Die SVP will das sogenannte Ständemehr unbedingt. Die Gegner sagen, das verstoße ganz klar gegen die Bundesverfassung.
3: Gut, da hat der Bundesrat in seiner Mitteilung ganz klar gestellt, es gibt das sogenannte Staatsvertragsreferendum sui generis. Er hat damit auch das Bundesamt für Justiz korrigiert, wo zu einem anderen Schluss gekommen ist. Das ist vor allem Frau Kuster, die linke Vizedirektorin im BJ, die dort tätig ist. Und gemäss dem Bundesrat ist es klar zulässig. Der Bundesrat selber hat es zwar nicht empfohlen, das ist ein 4-3-Entscheid der Bundesrat gesehen, wo auch der Martin Pfister leider auf der falschen Seite mitgewirkt hat, obwohl er aus einem kleinen Kanton, im Kanton Zug, kommt. Aber das Parlament oder der Ständerat hat das jetzt anders gesehen und ist zum Schluss gekommen, der Vertrag tut so tief unsere Verfassungsgrundsätze eingreifen, da braucht es zwingend auch ein Ständemehr. Vor allem wird der Vertrag am Schluss über der Verfassung stehen, in diesem Bereich. Und darum ist es eigentlich logisch, dass so ein Vertrag auch muss Ständemehr haben.
2: Seid ihr denn so unsicher, dass das Volk das Vertragspaket ablehnt, dass es quasi noch die Notbremse von diesem Ständemehr braucht?
3: Nein, um das geht es überhaupt nicht. Es geht wirklich darum, so ein bedeutender Vertrag, der so tief unsere direkte Demokratie, in Föderalismus, unser Staatsverständnis, auch in die ganze Geschichte, die die Schweiz herkommt, seit 1291, wo schon damals im Bundesbrief gestanden ist, wir akzeptieren keine fremden Richter, dort eingreifen. Da braucht es, ist wie eine Verfassungsänderung, es geht sogar über eine Verfassungsänderung aus, weil wir können in Zukunft mit der Verfassungsänderung können wir nicht den Vertrag abändern. Der Vertrag ist gemäss Bundesgericht immer über der Schweizer Bundesverfassung. Darum muss es selbstverständlich sein, dass es hier zwingend auch ein Ständemehr braucht.
2: Wenn wir jetzt annehmen, dass die nicht durchsetzen und das Vertragspaket abgelehnt wird, was ist denn euer Plan B?
3: Schauen Sie, 1992 hat der damalige Bundesrat gesagt, ein schwarzer Sonntag für die Schweiz. Man hat gesagt, es sei alternativlos der Beitritt zum europäischen Wirtschaftsraum, wo man damals darüber abgestimmt hat. Und plötzlich hat der Bundesrat einen neuen Weg gefunden. Er hat bilaterale Abkommen auf Augenhöhe gefunden bei den bilateralen Eis.
2: Die ohne, haben wir jetzt, aber ohne dynamische, was gibt es denn noch?
3: Ja, ohne dynamische Rechtsübernahme. Und ich glaube, das ist einfach ein Märchen, weil jetzt so gesagt wird, ja, wenn es da ein Nein gibt, dann wird die EU alle Verträge künden. Denken Sie an das Luftverkehrsabkommen, wo die Swiss als Lufthansa-Tochter noch so froh ist, dass wir das haben. Denken Sie an Landverkehr, wo die EU davon abhängig ist, dass ihre Lastwagen durch die Schweiz durchfahren, sonst würde alles über den Brenner oder über den Mont Blanc fahren. Also es gibt auch ganz viele Vorteile, die wir in den bestehenden Abkommen haben, die zugunsten der Europäischen Union sind. Also da bin ich wirklich überzeugt, die EU wird nie plötzlich einfach all die Verträge wählen können.
2: Also der Plan B ist das Prinzip Hoffnung?
3: Nein, ist nicht Prinzip Hoffnung, ist hart weiterverhandelt. Ich meine, die Schweiz hat schon mal Nein gesagt. Der Bundespräsident Guy Parmelin hat 2021 Nein gesagt zu einem Vertragsentwurf. Wenn jetzt das Volk Nein sagt, bin ich überzeugt, wird man sich wieder an den Tisch setzen, wird wieder schauen, was gibt es für Optionen und man findet immer eine Lösung. Also es gibt immer Alternativen in der Politik und im Leben. Man ist nie alternativlos.
2: Die SVP greift in der Kontroverse rund um das Vertragspaket zum verbalen Zweihänder, oder vielleicht müssen wir eher sagen zur verbalen Hellebarde. Befürworter vom Vertragspaket werden kurzerhand zu Demokratieverräter erklärt. Ist man Verräter von Demokratie, wenn man sein demokratisches Recht wahrnimmt und halt eine andere Meinung hat als dir?
3: Ja, also das ist natürlich auch die Hellebarde, ist ein Symbol für den Widerstand, für die Freiheit und die Unabhängigkeit. Also wenn uns da manchmal unterstellt wird, wir wollen mit einem Kriegsinstrument vom Mittelalter in den Krieg ziehen, das ist nicht so. Es geht wirklich um ein Symbol. Und Verräter, ja, es ist ein starkes Wort, da gebe ich Ihnen recht, aber es ist schon so, dass man da versucht, vor allem wenn man Stände mehr nicht gewähren, versucht man handstreichartig, die Schweiz viel, viel näher an die EU anzubinden, als sie je gesehen ist. Und man kommt fast nicht mehr raus, oder das wissen natürlich Befürworter, wenn man mal so eng angebunden ist, der Schritt zurück ist ganz schwierig, das haben wir in UK gesehen, wie es schwierig ist, sich wieder zu lösen von einer engeren Anbindung an die EU. Und darum versucht man jetzt wirklich mit einem einfachen Volksmehr, wo es nicht einmal eine Abstimmung gäbe, wenn die SVP nicht rausgehen würde, die 50'000 Unterschriften sammeln, die Schweiz so eng an die EU anzubinden. Und das finden wir einfach nicht korrekt. Das ist direkt demokratisch, das ist wirklich sehr, sehr fragwürdig.
2: Jetzt hat er gerade das UK erwähnt. Ist das nicht gerade ein gutes Beispiel, um zu sagen, dass sich das Losbinden von der EU vielleicht auch nicht gerade lohnt?
3: Nein, das wollen wir ja, die SVP will sich ja nicht losbinden. Im Gegenteil, wir tun ja all die Wirtschaftsabkommen mit Thailand, mit Vietnam, mit Malaysia, mit Indonesien, mit Indien, wo der Guy Parmelin gerade gesehen ist, mit den Mercosur-Staaten, mit Kanada, mit Mexiko und mit Ukraine, mit Moldawien, hat die SVP alles unterstützt. Wir wollen, dass die Schweiz auf Augenhöhe Verträge abschließt mit der ganzen Welt, aber sich nicht einseitig so eng an das Regulierungsmonster, man muss es leider sagen, von der Europäischen Union tut anbinden. Ich glaube, wir haben bessere Optionen. Vor allem sind wir viel weniger verschuldet. Wir haben eine viel tiefere Arbeitslosigkeit. Die Löhne in der Schweiz sind etwa dreimal so hoch wie der EU. Wieso sollten wir uns so eng an die EU anbinden?
2: Der Werber Alexander Segert, der die Kampagne für die SVP gestaltet, hat letzte Woche im Interview mit der Weltwoche gesagt, die SVP-Kampagne sei zu harmlos geworden, darum haben wir Abstimmungen verloren, wir müssen wieder mehr angreifen, konkrete Find benennen, sodass sich der wehren muss und in Defensive geraten. Sagt man darum, Demokratieverräter, ist das jetzt schon wieder eine Stiländerung, die wir auch im Wahlkampf zum Beispiel jetzt im nächsten Jahr von der SVP vermehrt werden sehen?
3: Also gut, über den Wahlkampf kann ich aktuell nichts sagen. Wahrscheinlich meint er das Plakat bei den Abstimmungen «Keine 10 Millionen Schweiz», wo wir vorher dran so die ländliche Schweiz in Form von einem Dorf gezeigt haben und hinten, wie die ganze Schweiz überbaut wird mit Hochhäusern und Profilstangen. Das kann sein, dass es ein bisschen zu lieb gewesen ist, aber man hat natürlich einen breiten Teil von der Bevölkerung wollen, erreichen mit dem Plakat. Wir haben immerhin 45% Ja-Stimmen gemacht bei dieser Abstimmung. Also ich bin nicht ganz einverstanden mit dieser Kritik von Alexander Segert. Ich glaube, es braucht einen ausgewogenen Mix.
2: Thomas Aeschi, besten Dank für das Gespräch.
3: Danke, Herr Burkhardt.
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0: Die Nachrichten von SRF um 10:30 mit Corinna Heinzmann. Nach dem Raketenangriff auf den internationalen Flughafen in Riad in Saudi-Arabien hat sich auch UNO-Generalsekretär Antonio Guterres geäußert. Er sei zutiefst schockiert über den Angriff der Houthi-Miliz auf den Flughafen in Riad. Angriffe auf zivile Infrastruktur und Zivilpersonen verstießen gegen internationales Recht, so Guterres. Beim Raketenangriff in der saudi-arabischen Hauptstadt gestern wurden gemäß Behörden mindestens 12 Menschen getötet und über 300 verletzt. Das Geschoss traf ein Passagierterminal ohne Vorwarnung durch das Frühwarnsystem. Es ist bereits der dritte Raketeneinschlag auf dem Flughafengelände in Riad innerhalb einer Woche. Die von Saudi-Arabien geführte Militärkoalition macht die Houthi-Rebellen aus dem Jemen verantwortlich. Diese erklärten den saudi-arabischen Luftraum zur Kriegszone und sprachen heute Morgen von einer Warnung. US-Präsident Donald Trump bezeichnete den Angriff als nicht akzeptabel. Zwei weitere Meldungen aus dem Ausland. Der ukrainische Präsident Volodymyr Zelensky hat die USA dafür kritisiert, dass sie Diesel aus Russland kaufen. Darauf hat US-Präsident Donald Trump reagiert und verbal zurückgeschlagen. Trump sagte vor Medienschaffenden, er glaube, es sei Zeit, dass die Ukraine einen neuen Präsidenten erhalte. In Indien hat die Polizei mehrere prominente Regierungskritiker wieder freigelassen. Darunter auch den Gründer der sogenannten Kakerlaken-Jugendbewegung. Ein Gericht habe seine Freilassung angeordnet, sagte die Anwältin des Aktivisten. Die Regierungskritiker wurden gestern festgenommen vor einer geplanten Großdemonstration in der Hauptstadt Neu-Delhi. Dann zum Triathlon. Die Zürcherin Julie Deron hat an der Ironman-Weltmeisterschaft auf Hawaii Bronze gewonnen. Deron musste sich nur der US-Amerikanerin Taylor Nipp und der Deutschen Laura Philipp geschlagen geben. Beim Ironman müssen die Teilnehmerinnen 3,8 Kilometer schwimmen, 180 Kilometer Rad fahren und zum Schluss noch einen Marathon laufen. Das Wetter. Heute gibt es im Norden ein Gemisch aus Sonne und Wolken bei etwa 16 Grad und im Süden scheint oft die Sonne bei 20 Grad. Das waren Nachrichten von Radio SRF, verantwortlich Lukas Siegfried.
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2: Der Literaturnobelpreis geht dieses Jahr an die Kanadierin Anne Carson. Ja, und wer den Nobelpreis gewinnt, diese Nachricht wird immer heiß erwartet in der Literaturbranche. Es ist schließlich eine der bedeutendsten Auszeichnungen, die eine Autorin oder ein Autor überhaupt erhalten kann. Welche Rolle dieser Preis für Verlage und für den Buchhandel spielt, das erklärt die Literaturagentin Katharina Alters im Tagesgespräch vom Donnerstag. Über die aktuelle Preisträgerin, über Anne Carson, spricht später in der Sendung Kulturredaktor Simon Leuthold.
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4: Direkt zugeschaltet von der Frankfurter Buchmesse ist die Literaturagentin Katharina Alters. Willkommen im Tagesgespräch.
5: Danke für die Einladung zum Tagesgespräch.
4: Sie sind an der Frankfurter Buchmesse und ich habe gelesen, das sei die arbeitsreichste Zeit für eine Literaturagentin. Ist das so?
5: Also so würde ich das nicht bezeichnen. Ich habe auch durch das Jahr hindurch genug zu tun. Aber an der Frankfurter Buchmesse habe ich die Möglichkeit, alle Personen, die für mich wichtig sind in meiner Arbeit, hier vor Ort zu treffen. Und deswegen ist es für mich eine wichtige Buchmesse und man trifft sich einfach in Frankfurt. Und
4: Sie führen
5: also es ist die arbeitsreichste Zeit. Es ist schon intensiv, aber es ist nicht die arbeitsreichste Zeit.
4: Sie führen Ihre Agentur seit 16 Jahren und Frankfurt ist da eben ein Fixpunkt geworden.
5: Ja, so ist es. Also man trifft sich in der Branche, man tauscht sich aus über Entwicklungen, man geht auf Empfänge oder Messepartys und trifft dann auch manchmal Leute, die man vorher noch nicht kannte. Aber in der Regel mache ich meine Termine im Vorfeld und arbeite meine Termine ab.
4: Es gibt ja so einen Agents Center, habe ich gelesen, mit 300 Agenturen, mit 600 Agentinnen und Agenten. Sie selbst haben das einmal als Hühnerstall bezeichnet. Gehen Sie dort auch hin?
5: Also ich habe das damals ein bisschen flapsig formuliert, aber man muss sich das Agent Center so vorstellen, dass da Agentinnen und Agenten aus allen Ländern anzutreffen sind und dass es ein Sprachenwirrwarr und ein Klangteppich ist, wo sich Tisch an Tisch reiht. Und ich habe mich irgendwann mal entschieden, nicht im Agent Center zu sein und meine Termine an den Verlagsständen zu vereinbaren, auch aus Kostengründen.
4: Weswegen ist das teuer, dort einen Einlass zu bekommen?
5: Ich kann es jetzt noch nicht mal sagen, was es kostet, aber ich meine, mein Hotel kostet schon so viel. Also während der Frankfurter Buchmesse sind die Hotelpreise höher als zu anderen Zeiten.
4: Ja, wenn wir schon bei den Finanzen sind, ich glaube, nur 5% der Autorinnen und Autoren können vom Verkauf ihrer Bücher leben. Wie rechnet sich denn Ihr Beruf, eine Agentur zu führen?
5: Also ich vertrete viele Autorinnen und Autoren. Ich vertrete Autorinnen und Autoren, die schreiben regelmäßig, beispielsweise Christoph Simon mit seiner Krimireihe. Da erscheint jetzt jedes halbe Jahr ein Band. Ich vertrete Autorinnen, die populär schreiben und Autorinnen, die literarischer schreiben. Und das ist für mich eine Mischrechnung. Und neben meiner Arbeit als Literaturagentin habe ich auch manchmal Mandate. So habe ich dann den Aufbau der Agentur finanziert. Ich habe externe Mandate gehabt und so mache ich das auch zwischendurch heute noch.
4: Sie haben vorhin gesagt, Sie hätten eben Termine schon im Voraus fixiert. Was steht denn heute auf der Agenda bei Ihnen?
5: Ja, ich kann da so genau, kann ich da nicht Auskunft geben, deswegen heiße ich auch Agentin. Aber vielleicht ein Termin, der heute stattfindet, ist mit einer chinesischen Rechte- und Lizenzenfrau. Ich habe diesen Sommer eine chinesische Autorin in Bern kennengelernt, die eine Residency hier hatte. Und ich bin dann in Kontakt getreten mit dem chinesischen Verlag, weil die Autorin wollte, dass das Buch ins Deutsche übersetzt wird. Und dann haben wir einen Vertrag aufgesetzt und jetzt treffe ich die Rechte- und Lizenzenfrau und versuche mal herauszufinden, was ihre Erwartungen sind und wie wir das Bestmögliche, eben eine Platzierung in einem deutschsprachigen Verlag schaffen können.
4: Und diese Verhandlung über Rechte und Lizenzen, das ist eine Ihrer Aufgaben?
5: In der Regel vertrete ich deutschsprachige Autorinnen exklusiv. Das ist jetzt hier eine Ausnahme, weil ich die Autorin eben in Bern kennengelernt habe. Aber Lizenzen verkaufe ich auch. Also manchmal kann ich Theaterverträge machen. Bisher habe ich noch keinen Filmvertrag gemacht. Das würde mich noch freuen. Das sind so die Lizenzen. Genau. Und ich habe mich hier auch in Frankfurt mit einem Anbieter von Hörbüchern getroffen. Und der hat mir dann erzählt, wie sie arbeiten und dass er gern exklusiv über die Agentur oder direkt mit den Autoren und Autoren Verträge machen würde und nicht über die Verlage. Und dann höre ich mir an, wie das Modell ist. Und in Bern muss ich mir dann überlegen, möchte ich das oder möchte ich das nicht?
4: Und Sie haben ja eben circa 30 Autorinnen und Autoren unter Vertrag. Wie lesen Sie diese denn aus? Wie sehen Sie, ja, das ist ein Talent, das mit dieser Person möchte ich zusammenarbeiten?
5: Ich arbeite schon recht lang als Literaturagentin und habe Erfahrung darin, schnell zu erkennen, welche Texte Potenzial haben und welche nicht. Ich gehe recht intuitiv vor und halte mich zuerst immer an den Text. Und stelle mir die Frage, ist die Sprache originell, passt der Plot zur Sprache, gibt es Längen, gibt es unlogische Stellen und finde ich dafür einen Verlag? Diese Fragen stelle ich mir, während ich das lese, das Manuskript, und nachher entscheide ich mich, ob ich die Vertretung übernehme oder nicht. Und falls ich die Vertretung übernehme, treffe ich mich mit den Autorinnen oder Autoren und dann schaue ich, ob die Chemie stimmt, weil das ist sehr wichtig, dass man sich gegenseitig vertraut. Also ich habe mit meinen Autorinnen und Autoren nicht nur eine reine Geschäftsbeziehung, sondern im besten Fall ist man auch miteinander befreundet.
4: Und Sie haben jetzt gesagt, Sie schauen auf die Sprache. Also ist die Sprache eigentlich wichtiger für Sie als der Inhalt des Textes?
5: Es kommt immer darauf an, ob es ein Sachbuch ist oder Belletristik. Bei Sachbüchern, da ist der Inhalt manchmal wichtiger als die Sprache. Wenn ich finde, dass das ein Thema ist, das eine Relevanz hat für die Gesellschaft, da spielt dann die Sprache, es muss schon ordentlich geschrieben sein, aber dann ist die Sprache nicht so wichtig wie bei Belletristik.
4: Und wie fördern Sie dann Ihre Autorinnen und Autoren? Arbeiten Sie dann auch gemeinsam an den Texten?
5: Ja, das mache ich. Manchmal ist es notwendig, manchmal nicht. Aber ich arbeite mit meinen Autorinnen und Autoren an den Texten. Manchmal entwickle ich sie sogar mit ihnen. Auch am Exposé, weil das gibt dann immer den ersten Eindruck bei den Lektoren, denen ich die Manuskripte schicke. Das ist ein Prozess und da lasse ich mich dann drauf ein.
4: Und gibt es auch Trends? Also verfolgen Sie auch Trends in der Literatur, wenn Sie sehen, das kommt gut an und diese Person schreibt ähnlich, dass man dann das quasi wie bevorzugt?
5: Also ich bin eine Vielleserin auch in meiner Freizeit und ich verfolge auch Trends. Aber das heißt nicht, dass ich jetzt Fantasy- oder Romance-Bücher vertreten kann, weil ich als Agentin muss hinter dem stehen, was ich vertrete, und ich muss das auch überzeugen können, dass das ein gutes Manuskript ist und dass es verdient, veröffentlicht zu werden. Und deswegen kann ich nicht Manuskripte vertreten, hinter denen ich nicht stehen kann. Und Fantasy und Romance interessieren mich nicht, auch wenn es ein Trend ist.
4: Und gibt es noch andere Trends, die Sie jetzt beobachten?
5: Da fällt mir jetzt gerade keiner ein. Also im Moment ist Trends. Im Moment ist das Thema KI ganz groß in der Branche. Also ich habe in meine Verträge zwei KI-Klauseln aufgenommen. Die eine sagt, dass die Autorin und der Autor garantiert, dass der Text ohne KI geschrieben worden ist. Und die andere Klausel besagt, dass der Verlag sich verpflichtet, den Text nicht zu KI-Trainingszwecken zu verwenden.
4: Und ohne KI verfasst zu haben, was heißt das genau? Heißt es auch, dass man nicht irgendwie einen Textbaustein der KI geben kann und dann sagen kann, ein bisschen schöner formuliert oder ein bisschen anders formuliert? Das würde auch unter diese Klausel fallen.
5: Im Moment kann man noch nicht genau sagen, welche Texte mit KI geschrieben worden sind und welche nicht. Also es ist nicht so wie bei der Plagiatsoftware, die man an den Unis nutzt. Im Moment sind das einfach Spekulationen. Ich glaube, ein Anwärter auf dem Prix Goncourt, der stand unter Verdacht und er dementiert das vehement. Es gibt also meines Wissens nach noch keine Software, mit der man das genau feststellen kann. Ich habe das jetzt, diese zwei Textbausteine in die Verträge aufgenommen, ein bisschen auch als Schutz. Wir wissen alle noch nicht, wie sich die künstliche Intelligenz auch auf den Buchmarkt, auf die Literaturbranche entwickeln wird. Und ich fände es wichtig, dass die Buchbranche da mal eine Konferenz veranstalten würde, damit man vielleicht so ein Agreement verfasst, wie wir damit umgehen sollen.
4: Ja, weil es gibt ja eine breite Linie von Möglichkeiten. Und wo ziehen Sie eben die Grenze? Was ist für Sie, was geht für Sie nicht mehr unter Literatur?
5: Also wie gesagt, ich möchte keine Texte vertreten, die von der KI geschrieben worden sind. Das ist meine Einstellung im Moment. Vielleicht sehe ich das in 10 Jahren anders, das weiß ich nicht, weil KI völlig normal geworden sind. Aber unser Urheberrecht basiert ja auf geistiges Eigentum von Menschen. Und deswegen finde ich das wichtig, dass wir uns da mit auseinandersetzen und da auch eine Grenze ziehen können.
4: Sie redigieren eben diese Texte selbst. Agentinnen und Agenten, das haben wir auch schon gehört, sind eben Vermittler, auch Puffer zum Verlag. Gibt es denn auch Verlage, die lieber direkt mit den Autorinnen und Autoren verhandeln und Agenturen überflüssig finden?
5: Das müssten Sie eigentlich Vertreterinnen und Vertreter aus den Verlagen fragen. Aber meine Erfahrung ist, dass der Beruf der Literaturagentin völlig normal ist. Also ich sehe mich auch als Teil der Literaturbranche. Ich bin Mitglied im Schweizer Buchhandels- und Verlagsverband. Und es mag sein, dass kleinere Verlage vielleicht nicht gewohnt sind, mit Agentinnen zu arbeiten. Aber ich habe auch schon mit kleineren Verlagen Bücher gemacht und habe da sehr gute Erfahrungen gemacht.
4: Sie haben ja gesagt, es sei normal. Ich habe gelesen, dass solche Agentinnen wie Sie auch zunehmen, also dass Verlage auch froh sind, wenn die Arbeiten auch teilweise abgenommen werden. Also sehen Sie das auch, dass Ihre Branche eigentlich eher eben auch zunimmt?
5: Ich habe die Beobachtung auch gemacht. Es sind viele Verlagsleute, die sich dann selbstständig machen und eine Agentur gründen. Und die Agenturen nehmen den Verlagen viel Arbeit ab, weil die Texte, die dann zu den Verlagen kommen, in einem sehr guten Zustand sind in der Regel.
4: Und eben, das ist natürlich eine große Hilfe. Und den Verlagen geht es zum Teil finanziell auch nicht sehr rosig. Und dann sind sie auch froh, wenn eben diese Arbeit abgenommen wird.
5: Genau.
4: Und Sie haben dann auch eine Bindung, weil Sie von verschiedenen Autorinnen und Autoren mehrere Texte lesen. Also sind Sie dann auch eine Entwicklung dieser Autorinnen und Autoren?
5: Die Frage habe ich jetzt nicht verstanden.
4: Weil Sie haben ja dann diese Autorinnen und Autoren über längere Zeit bei sich quasi und können dann auch eine Entwicklung fördern, die vielleicht ein Verlag so nicht imstande wäre zu leisten.
5: Das ist so, ja. Als Agentin stehe ich meinen Autorinnen und Autoren im ganzen Prozess und auch eben in der Entwicklung zur Seite und kann auch da einlenken, wenn gewisse Texte in eine gewisse Richtung gehen, wo ich das Gefühl habe, das funktioniert so nicht.
4: Sie sind eine Ein-Frau-Agentur. Es gibt in der Schweiz 3 große Agenturen, in Zürich, Liebmann, Morebooks und Fritz. Wie bestehen Sie als kleine Agentur daneben?
5: Also ich vergleiche mich nicht mit den 3 großen Agenturen in Zürich, weil die existieren schon so lange. Und je länger eine Agentur besteht, umso größer werden ihre Netzwerke. Und ich bin eben seit 16 Jahren gibt es meine Agentur und ich versuche so gut wie möglich zu bestehen. Also ich mache das auch aus Leidenschaft. Es ist nicht nur ein Geschäft für mich.
4: Und haben Sie irgendeinmal gemerkt, das möchte ich machen? Man könnte sich ja überlegen, werde ich Schriftstellerin, arbeite ich in einem Verlag? Aber Sie haben gemerkt, nein, ich möchte da als Agentin agieren. Sie haben das ja schon gesagt, man darf da nicht alles preisgeben. Man arbeitet eben als Agentin auch ein bisschen im Versteckten. Das hat Sie einfach, irgendeinmal haben Sie das Gefühl gehabt, das möchte ich jetzt machen.
5: Ich habe schon recht früh die Welt der Bücher entdeckt als Kind und das hat mich nie losgelassen. Und Sprache ist mir sehr wichtig. Und ich bin durch Zufall, durch ein Lektoratspraktikum in die Literaturbranche reingerutscht Und danach konnte ich in einer Literaturagentur in Zürich arbeiten und da hatte ich dann Einblicke in die Arbeit und das hat mir sehr gefallen, was da also im Hintergrund, was da für Strippen gezogen werden und wie das Business eigentlich funktioniert und wie Autorinnen und Autoren aufgebaut werden. Das durfte ich dort erleben und dann habe ich mir überlegt, was mache ich jetzt und ich habe mich dann entschieden, eine klassische Literaturagentur zu gründen.
4: Und vielleicht als Überleitung zum Literaturnobelpreis, welche Bedeutung haben Preise?
5: Preise sind ein wichtiges Instrument für die Branche, um Aufmerksamkeit zu generieren. Sie sind eine Art Spotlight und helfen den Autorinnen und Autoren wahrgenommen zu werden. Und für die Verlage, in denen die ausgezeichneten Autorinnen und Autoren erscheinen, ist es ein Marketinginstrument, mit dem der Verkauf angekurbelt werden kann. Außerdem ist es immer eine große Ehre für alle, die ausgezeichnet werden, für die Verlage ebenso. Und Literaturpreise sind wichtig für die Positionierung im Literaturbetrieb und können über zukünftige Buchverträge, Anfragen für Lesungen oder Dozenturen entscheiden.
4: Und eben der Nobelpreis, das ist der Olymp.
5: Das ist definitiv der Olymp. Er wird weltweit wahrgenommen. Also die Literatur-Nobelpreis-Jury, die machen es auch sehr geschickt. Und sie verschaffen einer Autorin, einem Autor die ganz große Weltbühne. Und der Preis ist auch gut dotiert. Das sind 12 Millionen Kronen, was in Schweizer Franken nicht ganz 1 Million Franken ausmacht. Ich denke, dass alle, die den Literaturpreis erhalten, wie jetzt auch Anne Carson, ein Leben davor und ein Leben danach hatten, dass sich das Leben nach dem Literaturpreis für die Ausgezeichnete verändert.
4: Danke, das ist ein besonderes Tagesgespräch heute mit der Literaturagentin Katharina Altas. Sie ist aus Frankfurt zugeschaltet von der Buchmesse und nun ist auch SRF-Kulturredaktor Simon Leuthold wieder ins Studio gekommen. Sie haben sich die Begründung für den diesjährigen Nobelpreis angeschaut. Warum fiel diese Wahl so aus?
6: Also laut der Jury hat Anne Carson gewonnen für ihr kühnes, Zitat, und einfallsreiches Werk, das im spielerischen Dialog mit der klassischen Tradition neue Formen zeitgenössischer Literatur geschaffen hat. Also Anne Carson mischt die Genres, das ist bekannt. Sie verbindet Lyrik, Essay, Philosophie, Übersetzung, Erzählung. Es ist auch so, dass viele ihrer Bücher sich nicht wirklich einer klaren Gattung zuordnen lassen. Sie spielt damit. Also auch ihr erstes Buch, das schon relativ erfolgreich war in gewissen Kreisen, die Autobiography of Red, das war ein Versroman, also ein Roman, aber in Gedichtform. Das war ihr erstes Buch und schon da hat sie auch noch mit antiken Traditionen gespielt.
4: Und können Sie die Person noch etwas vorstellen?
6: Anne Carson, sie ist 1950 geboren, sie ist 76, stammt aus Toronto in Kanada. Sie ist eigentlich Professorin für Altphilologie, sie ist Gräzistin. Und das erklärt wahrscheinlich ein Stück weit auch ihre Faszination für die griechische Mythologie, für die Antike, mit der sie sich wirklich sehr, sehr intensiv auseinandersetzt in ihrem Schaffen. Das merkt man auch, es ist wirklich so eine Synthese. Sie ist einerseits sehr persönlich, sehr emotional, auch ihre eigene Autobiografie, die Erlebnisse ihrer Familie spielen immer wieder eine Rolle in ihren Büchern. Und sie verwebt das dann aber mit den klassischen, ganz großen, alten Vorbildern der Mythologie und geht so natürlich eigentlich den riesigen fundamentalen Fragen des Menschseins nach. Was macht uns im Kern als Menschen aus?
4: Und wie bekannt ist diese Autorin hier?
6: Das ist so ein bisschen gespalten. Also von der Kritik wird sie schon seit langem sehr hoch gelobt, als anspruchsvolle Autorin, als Autorin, die viel wagt, gilt als eine der innovativsten Autorinnen der Gegenwart, insbesondere in Kanada. Sie wurde schon viel ausgezeichnet. In Sachen Bekanntheit beim Publikum, glaube ich schon, da ist noch ordentlich Luft nach oben. Wenn man jetzt so schaut, eine andere Kanadierin, Margaret Atwood, die war auch Favoritin für den Literaturnobelpreis, die wäre viel, viel bekannter gewesen im Vergleich, glaube ich. Aber das hat ja Katharina Alters gerade vorhin gesagt, das wird jetzt sicher einen ordentlichen Push auslösen.
4: Und eben das passt dann auch wieder ins Muster der Nobelpreisverleihungen, dass eben Autorinnen, Autoren ins Rampenlicht gerückt werden, die es vielleicht noch nicht sind.
6: Ja, ein Stück weit sicher. Es passt vor allem auf andere Art auch sehr gut in dieses Muster. Es wechselt meistens ab, Mann, Frau, Mann, Frau. Man kann sicher auch sagen, es gibt eine politische Komponente, sowohl von Seiten der Jury kann man sagen, okay, das ist jetzt eine Kanadierin,

0: großer Verunsicherung.
1: Ich möchte beiden noch eine ganz kurze Frage stellen, die Sie nur ganz kurz beantworten dürfen. Ist es jetzt ein Garant, dass man weltweit gelesen wird, Simon Leuthold? Ja, nein?
0: Ich denke schon.
1: Katharina Altas?
2: Ich denke auch. Also der Literaturpreis, der Literaturnobelpreis hat schon eine große Wirkung auch für die Literatinnen und Literaten.
1: Katharina Altas, Simon Leuthold, vielen Dank für die Einschaltung von der Frankfurter Buchmesse. Vielen Dank für den Besuch im Studio.
0: Vielen Dank auch.
2: Dankeschön.
3: Caroline Ahn hat mit der Literaturagentin Katharina Alters und mit SRF-Kulturredaktor Simon Leuthold gesprochen.
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Nachrichten von SRF um 11 mit Corinna Heinzmann. Der tödliche Raketenangriff auf den Flughafen in Riad sorgt international für Kritik und Besorgnis. Beim Angriff der Houthi-Miliz auf den Flughafen der saudi-arabischen Hauptstadt wurden gestern mindestens 12 Menschen getötet und über 300 weitere verletzt. EU-Kommissionspräsidentin Ursula von der Leyen spricht von einer gefährlichen Eskalation. Der Angriff durch die pro-iranische Houthi-Miliz stoss die Region in eine Spirale der Gewalt. Auch der deutsche Außenminister Johann Wadephul verurteilt den Angriff und sprach von einem Terrorakt gegen Saudi-Arabien und die zivile Luftfahrt. US-Präsident Donald Trump bezeichnet den Angriff als nicht akzeptabel. Die Houthi-Miliz im Jemen warnten nach dem Angriff erneut davor, Flughäfen in Saudi-Arabien zu nutzen. Bei dem Raketeneinschlag in Riad trage Saudi-Arabien die Verantwortung für die gescheiterten Abfangmanöver. Zwei weitere Meldungen aus dem Ausland kurz zusammengefasst.

0: Der ukrainische Präsident Volodymyr Zelensky hat die USA dafür kritisiert, dass sie Diesel aus Russland kaufen. Darauf hat US-Präsident Donald Trump reagiert und verbal zurückgeschlagen. Trump sagte vor Medienschaffenden, er glaube, es sei Zeit, dass die Ukraine einen neuen Präsidenten erhalte. In Indien hat die Polizei mehrere prominente Regierungskritiker wieder freigelassen. Darunter auch den Gründer der sogenannten Kakerlaken-Jugendbewegung. Ein Gericht habe seine Freilassung angeordnet, sagte die Anwältin des Aktivisten. Die Regierungskritiker wurden gestern festgenommen vor einer geplanten Großdemonstration in der Hauptstadt Neu-Delhi. In der Westschweiz ist die Eisenbahnstrecke zwischen Lausanne und Yverdon seit heute früh wieder normal befahrbar. Nach 2 Tagen mit Unterbrüchen und Verspätungen. Die SBB bestätigt, dass die Züge wieder wie gewohnt verkehren. Ein Brand in einem Kabelkanal hat die Strecke in der Nacht auf Freitag lahmgelegt. Die Waadtländer Behörden gehen von Sabotage aus. Die Staatsanwaltschaft hat Ermittlungen aufgenommen. Der Vorfall hatte vor allem am Freitag auch Auswirkungen auf die Deutschschweiz. Züge zwischen Lausanne und Basel sowie Lausanne und der Ostschweiz fielen aus. Dann noch der Blick aufs Wetter. Heute gibt es im Norden ein Gemisch aus Sonne und Wolken bei etwa 16 Grad und im Süden scheint oft die Sonne bei 20 Grad. Das waren Nachrichten von Radio SRF, verantwortlich Lukas Siegfried.
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4: Wir nennen ihn ständig und wissen häufig wenig bis nichts darüber, unseren Familiennamen. Dabei gäbe es dazu allerhand Interessantes zu erfahren. Nehme man sich die Mühe, ein wenig zu forschen.
5: 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Habe von unteren Zweigen her ein bisschen die Nuss probiert zu verstehen. Wer da alles mir verwandt ist, habe ich geschaut, aus Quellen geschöpft. 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
4: Manni Matta über den Gauner Bernhard Matta. Mit diesem Lied wollte er etwas über seine möglichen Vorfahren und damit über seinen eigenen Charakter herausfinden. Geleitet hat ihn dabei der gemeinsame Familienname Matta. Wir sprechen heute im Kulturplatz Talk über Familiennamen der Deutschschweiz und zwar mit SRF Mundart- und Literaturredaktor Markus Gasser. Anlass ist eine gewichtige Neuerscheinung, der Familiennamenatlas der Deutschschweiz. Das ist ein umfassendes Werk und damit wir uns darin in den nächsten 25 Minuten nicht verirren, führt uns Markus Gasser. Herzlich willkommen live im Kulturplatz Talk.
6: Hallo Barbara, schön hier zu sein.
4: Wenn wir jetzt gerade noch mal zum Anfang zurückkommen, was hat es denn mit dem Namen Matta auf sich?
6: Es ist ein sogenannter Wohnstättenname. Das heißt, dass vielleicht vor 600 Jahren, als die Familiennamen, unsere Familiennamen entstanden sind, jemand, der an oder bei einer Matte gewohnt hat, also vielleicht am Siedlungsrand, direkt am anschließenden, angrenzenden Mattland oder so, so bezeichnet wurde. Der, der an der Matte wohnt, ist der Matter. Und jetzt ist es ja interessanterweise so, dass in unseren Dialekten Matte man nur in der westlichen und südlichen Deutschschweiz sagt, im Osten sagt man Wiese. Entsprechend, und das sieht man in dem Familiennamenatlas, gibt es die Namen Andermatt, Dürrenmatt oder Odermatt oder im Wallis auch der Pfammatter oder Strittmatter, Vonmatt und so. Die gibt es alle nur in diesem Gebiet der Deutschschweiz, ursprünglich.
4: Du hast es gesagt, die Matten blühen eher im Westen der Deutschschweiz, im Osten ist es eher die Wiese, die grün ist. Und wenn wir schon vorhin Manni Matta erwähnt haben, dann gehört eigentlich an dieser Stelle auch noch Dieter Wissmann genannt, der Schaffhauser, unsere kleine Stadt und der Tausigfüsserwald.
6: Sehr schön, was für eine was da zusammenkommt, die beiden Sänger mit Matte und Wiese.
4: Ja genau, alles gefragt, sind die eigentlich namenstechnisch auch ein bisschen verwandt?
6: Ja, eben insofern, als sie auf dasselbe, dieselbe Etymologie, denselben Ursprung gehen, derjenige, der an der Matte oder eben an der Wiese wohnt, da gehören sie zusammen. Und ich habe jetzt das nicht nach, doch, ich habe hier sogar die Karte dabei aus dem Familiennamenatlas. Also hier sieht man auch wirklich schön, wie alle Mattennamen im Süden und im Westen der Deutschschweiz und im Osten sind es die Wiesennamen. Also die werden gemeinsam dargestellt auf dem auf der Karte.
4: Wie häufig sind denn so Namen, die mit einem Wohnort, einer Wohnstätte verbunden sind?
6: Ja, Wohnstättennamen sind sehr häufig. Sie sind eins von fünf großen Motive, nach denen Familiennamen gebildet wurden. Also es gibt solche nach der Geländeform zum Beispiel. Da sind in dem Familiennamenatlas allein 446 verschiedene Namen, die auf die Geländeform zurückgehen. Also sowas wie Abderhalden, also einer, der von der Halde kommt, vom Steilhang. Oder Andereck, der an einer Eck, an einer Krete gewohnt hat. Oder der Bühler. Bühl ist das alte Wort für Hügel, der hat einen Hügel und so weiter. Oder dann gibt es solche nach Rodungen, nach Kulturland oder auch nach Straßen und Wegen. Das ist eine sehr breite Palette von Wohnstätten.
4: Hat das auch damit zu tun, dass die Schweiz auch so landschaftlich so sehr verschieden ist, möglicherweise?
6: Hat es damit zu tun? Also es gibt tatsächlich Namen, die, also das sieht man dann eben auf den Karten. Das ist das Interessante, dass Familiennamen, die auf Ackerland zurückgehen, im alpinen Raum sehr selten oder ursprünglich fast gar nicht vorkamen, natürlich, weil da kein Acker betrieben wurde, Ackerwirtschaft betrieben wurde. Umgekehrt, dass Namen, die auf sehr steiles Gelände hinweisen, eher im alpinen Gebiet, das ist, da, ist ein bisschen leuchtet ein, oder so, das ist ein bisschen simpel, aber trotzdem, wenn man es dann auf den Karten dargestellt sieht, dann ist das eine interessante Erkenntnis.
4: Und jetzt du, Markus Gasser, heißt das, du gehörst auch in diese Familie, respektive dein Familiennamen gehört auch in diese Familie oder dessen Herkunft?
6: Ist auch ein Wohnstättenname, ja, der Gasser, das ist aber nicht einer, der auf der Gasse gelebt hat, eben.
4: Hätte man ja denken du Wert?
6: Können, dann wäre es ein Übername gewesen, oder, für einen Vagabunden oder so, sondern einer, der an einer Gasse gelebt hat. Vielleicht hinzufügen, interessant ist, dass Gasse im alten Wortschatz, in der alten Wortbedeutung nicht wie heute nur zwischen, also Straße zwischen Häuserzeilen bedeutete, sondern jede Art von Hohlweg, also auch eine Gasse, zwischen Felsen oder Büschen, genau, in Küsnach, die liegt ja auch außerhalb von Küsnach, die Hohle Gasse, genau. Spannend finde ich auch, wenn du jetzt nach Gasse fragst, im Familiennamenatlas, darum geht es ja auch, werden die Namen zusammengefasst nach Typen und ich erfahre daraus, dass zu den Gassenamen auch zum Beispiel der Name Gessler gehört,
4: wenn wir schon
6: bei Küsnacht sind.
4: Das gerechnet.
6: Oder auch der Name Engesser oder Gaschen oder Gassmann, also die gehören alle dazu.
4: Die, die in ein Dorf gehören, das sind die einen und dann gibt es ja noch diejenigen, die nicht im Dorf zugehörig sind, die Auswärtigen. Haben die denn auch Spuren in den Nachnamen, in den Familiennamen hinterlassen?
6: Ja, klar, das sind dann die sogenannten Herkunftsnamen, also nicht die eben zugezogene sind. Und die werden häufig nach dem Ort benannt, aus dem sie zugezogen sind, also Typ Basler, Zürcher, Berner, Glarner und so. Und dazu gibt es in dem Atlas zwei sehr schöne Karten, die auch etwas aussagen, dieses Mal über die Größe und die Ausstrahlungskraft von Ortschaften. Es gibt nämlich eine Karte zu kleineren Orten. Zum Beispiel zum Ort, also zum Familiennamen Ruthishauser im Thurgauischen. Der geht auf ein kleines Ruthishausen im Thurgauischen zurück. Und man sieht, dass bis 1800 der Familienname Ruthishauser nur gerade in den Gemeinden rings um dieses Ruthishausen herum verbreitet
4: sind. Weil man einfach noch nicht so weit gekommen ist. Man war noch nicht so mobil, oder?
6: Oder eben auch weil das Ruthishausen nur dort bekannt war, im kleinen Umkreis, weil, wenn man die andere Karte anschaut, mit den Namen Basel und Zürcher und so weiter, die sind schon vor 1800 viel weiter verbreitet. Also die Zürcher oder Zürcher, die gab es schon im Emmental, im Appenzell und so weiter, weil halt das Zürich eine viel größere Ausstrahlungskraft hatte. Wenn man sagte, der Zürcher, dann wusste man von wo, wenn einer in Emmental sagt, ich komme aus Ruthishausen, hat das keiner verstanden, dann wurde er vielleicht einfach der Thurgauer oder so.
4: Jetzt, bevor wir uns weiteren Namensgruppen zuwenden, gibt es ja noch die grundsätzliche Frage, wer hat eigentlich entschieden und aus welchen Gründen, dass der Mensch nicht nur einen Vornamen braucht, sondern auch einen Nachnamen, einen Familiennamen?
6: Ja, du kannst dir denken, dass das kein Entscheid war, sondern ein langsamer historischer Prozess im Mittelalter. Die Germanen hatten noch die Einnamigkeit, das heißt, sie hatten nur einen Namen, einen sogenannten Rufnamen, also der Name, mit dem man gerufen, genannt wurde. In Mitteleuropa kamen dann im Mittelalter verschiedene Dinge zusammen, die dann einen zweiten Namen benötigt haben einerseits das Bevölkerungswachstum, besonders in Städten, andererseits die Rufnamen Armut. Es gab nur einen begrenzten Schatz von Vornamen von möglichen, nämlich die biblischen und die alten germanischen. Und dann noch die Tradition, dass man die Kinder sehr oft nach den Eltern benannt hat. Also es gab sehr viele Menschen, die gleich hießen. Dazu kam dann noch der zunehmende Schriftsprachgebrauch in der Zeit. Also es gab immer mehr Schriftlichkeit und Verträge und Urkunden. Und das alles führte dazu, dass man die Menschen eindeutig machen musste, indem man eben einen Beinamen gab, einen zweiten Namen, der dann, welcher Peter gemeint ist, ihn dann verdeutlicht hat. Und diese Beinamen, die waren natürlich zuerst, haben die etwas bedeutet, also nach dem Beruf oder eben nach der Wohnstätte oder so, die waren eigentlich auf die Person gemünzt. Die haben sich dann aber mit der Zeit auch auf die ganze Familie übertragen. Man nannte auch die Nachkommen so, das Gesinde, die Frau und so weiter, und wurden dann so im Laufe der Generationen zu Familiennamen verfestigt.
4: Welche grundsätzliche Themen werden die oder wie werden die im neuen Familiennamenatlas abgebildet?
6: Also jetzt das, was ich jetzt erzählt habe, so Entstehung und Verbreitung der Familiennamen ganz allgemein, das ist relativ kurz im Vorwort abgehandelt. Es ist ja eben ein Buch, das sich um die Familiennamen selbst kümmert und diese darstellt, aber nicht als Lexikon. Also es ist kein Buch, das die Familiennamen von A bis Z einzeln erklärt, sondern, das hat man vielleicht vorhin schon herausgehört, es sind Typen von Namen, die zusammengefasst werden und dann jeweils einen eigenen Artikel bekommen. Zum Beispiel der Typus Satznamen. Also das sind Namen, die so wie auf einen ganzen Satz zurückgehen.
4: Und weil das jetzt so ein ganz klein wenig, nur ganz klein wenig abstrakt ist, hast du ja freundlicherweise eine Musterkollektion mitgebracht. Stichwort Satznamen.
7: Albisser, Büttler, Dascher, Fellmann, Gerber,
4: da Kürschner,
7: Ledergerber, Sauter, Schumacher, Sutter, Sütterlin, Zutter.
4: Oder wir springen und du erklärst, was es damit auf sich hat. Wir haben jetzt nämlich die Pelz- und Lederhandwerksnamen erwischt.
6: Kann man natürlich machen, ja genau. Also das war die Serie mit Berufsübernahmen, also die auf Berufs-, nicht Übernahmen, sondern auf Berufsnamen zurückgehen. Und das, da sieht man an dem, dass in dem Familiennamenatlas eben auch sehr schön historische vergangene Welten gezeigt werden können, zum Beispiel eben alte Berufsbezeichnungen. Also wir haben gehört, der Albisser, das ist der Altbürzer, also das ist ein Schuhflicker. Ein Bürzer ist einer,
4: der was genäht hat.
6: Genau. Schuhflicker oder der Büttler, das ist der Taschenmacher natürlich, Fellmann, der Pelzhändler und so weiter. Sutter ist der Schuster. Also die sind, also davon sind wir ausgegangen, die sind in dem Familiennamenatlas zusammengefasst zu einer Karte. Und es gibt zu diesen Berufsübernahmen ganz viele. Also es gibt Berufsnamen aus dem Nahrungsmittelgewerbe, aus dem Bäckereigewerbe, Landwirtschaft, aus dem Unterhaltungsgewerbe und so.
4: Was meinst du damit?
6: Ja, die Gaukler oder Clowns oder so, oder zum Beispiel die Verantwortliche für den Familiennamenatlas heißt Professorin Luise Kempf, und ihr Name Kempf, das kommt nicht von einem Kämpfer im Sinn von einem Krieger, sondern das war ein Schausteller, die Schaukämpfe gemacht haben an Jahrmärkten.
4: Interessante Differenz. Und dann gibt es ja auch noch Typen, die sich auf das Aussehen der Leute beziehen.
6: Genau, das sind dann... Also da haben wir auch eine Serie mitgebracht. Vielleicht spielst du die ab.
4: Ja, natürlich. Machen wir.
7: Stirnima, Hirni, Glutz, Glor, Schäli, Schiller, Zink, Bäckli, Hasenfratz, Letz, Rotmund, Zaug, Strauch, Zahnt, Öhrli.
6: Hast du herausgehört, welcher Typ, was die zusammenhält?
4: Irgendwas mit Kopf.
6: Genau, das war schon zu hören, oder? Also diese Familiennamen gehen alle auf Übernamen zurück, die auf einen Kopfteil oder irgendetwas mit dem Kopf Bezug nehmen. Also Stirnimann ist einfach, oder? Glutz, Glor, Schäli und Schiller, die nehmen Bezug auf den Blick, oder? Der Glutz ist der einen vielleicht starren Blick hat, der glotzt.
4: Der glotzt.
6: Oder? Und der Schiller ist der Schieler, also einer, der ein bisschen Silberblick hat oder schielt. Zink ist klar, die Nase. Hasenfratz ist ein alter Begriff für Hasenscharte oder eben, wie man heute sagt, Oberlippenspalte und so weiter. Also das ist ein häufiges Motiv. Es gibt da, glaube ich, rund 20 verschiedene Familiennamen, die auf das zurückgehen.
4: Aber wahnsinnig schmeichelhaft ist es ja nicht, wenn man eben dann Hasenfratz oder Zink heißt.
6: Das ist so. Die Übernahmen, ich glaube, also es ist schwierig zu sagen, warum das so ist, aber wichtig zu wissen ist, dass Übernahmen vergeben wurden nach einem auffälligen Merkmal, nach irgendetwas, was aus der Norm geht. Also die Wissenschaftler reden davon, dass immer die Devianz benannt wird. Und die Devianz, das ist das Abweichende. Ja. Etwas, was irgendwie aus dem Durchschnittlichen herausragt. Oder?
4: Das ist und eigentlich deswegen, logisch.
6: Es ist logisch und deswegen so benannt wurde. Und das ist halt manchmal etwas, das nicht so schmeichelhaft ist und es sind ja auch Charaktereigenschaften, da kommen wir gleich noch dazu.
4: Ja, das merkt man sich natürlich besser, wenn man sagt, der Liebe. Ja, das kann sich keiner merken.
6: Es gibt aber auch die Positiven, wenn jemand ein besonders Lieber ist, dann wurde das auch benannt. Aber es ist tatsächlich so, dass eher häufiger die negativen Eigenschaften insgesamt, die heute als negative Eigenschaften, sagen wir es mal so, das ist ja 600-700 Jahre her, die Benennungen. Es gibt auch die Fälle, wo Wörter ihre Bedeutung geändert haben. Frech, es gibt den Familiennamen Frech. Das ist heute eher negativ. Aber in historischer Zeit war das durchaus auch positiv. Jemand Aktives und Mutiges war ein Frecher. Also da muss man genau schauen.
4: Aber
6: es gibt viele negative.
4: Und wenn du jetzt sagst frech, dann sind wir ja schon beim Verhalten. Da hast du auch noch eine Kollektion mitgebracht, die sich auf das Verhalten der Menschen bezieht.
7: Backenstoss, Böcker, Bissig, Bretscher, Puff, Täuber, Dober, Donner, Faust, Frevel, Grimgroll, Krieger, Hecki, Höhn, Rauch, Schiess, Schlag in Haufen, Strauß, Streit, Stürm, Täuber, Wild, Wildbolz, Zanker, Zürni.
6: Da muss man nicht so viel erklären, die sind die meisten sprechend, oder?
4: Definitiv.
6: Vielleicht noch ein wichtiges, ein Nachsatz, weil das sind die Namen, wir erklären ja am Radio jede Woche Familiennamen, weil das die Leute so wahnsinnig interessiert.
4: Der Schnabelweit ist das, gell?
6: In der Schnabelweit und auch am Vormittag auf Radio SRF 1. Und viele Menschen mit solchen Namen sind dann ein bisschen enttäuscht oder auch entrüstet. Und ich weiß von einem Fall, der bis vor Gericht gehen wollte, nicht bei uns, sondern bei Namenforschern, weil jemand behauptet hat, sein Name würde heißen, dass der Vorfahr hinkend war und so weiter. Also man muss dabei schon sehen, also ich kann mir irgendwie nachvollziehen, dass man findet, wenn der Vorfahre ein Bösewicht war oder so, dass das einem ein bisschen stört. Aber das sind 20 bis 25 Generationen.
4: Eben, du hast vorhin gesagt 600 Jahre.
6: Also man muss da nicht
4: kann kein Repressen mehr befürchtet werden, wenn da einer
6: genau. sich daneben genommen hat. Wichtig eben auch in diesem Zusammenhang, es gibt ganz, ganz viele von diesen Namen. Also man ist kein Einzelfall, wenn man einen solchen trägt. Das war einfach üblich in dieser Zeit, dass man halt auch negative Eigenschaften benannte. Und es gibt eben auch ganz viele positive Eigenschaften, die zu Familiennamen geführt haben.
4: Die hätten wir auch. Wollen wir die zum Ausgleich auch hören?
6: Ja, finde ich schon, oder?
7: Freienmut, Frischknecht, Fuchs, Fügli, Gnehm, Häusser, Hirni, Holdener, Hübscher, Kech, Küng, Liebherr, Losli, Nünlist, Ratgeb, Schafrot, Schöni, Süßlin, Witzig.
6: Liebherr.
4: Wäre auch noch so einer. Hm? Nenn mir deinen Familiennamen und ich sag dir, woher deine Familie stammt. Ganz so einfach ist es natürlich nicht, aber die Richtung ist nicht falsch. So viel haben wir bereits gehört hier im Kulturplatz Talk zur Herkunft von Nachnamen respektive eben Familiennamen, wie das richtig heißt, mit Mundartredaktor Markus Gasser. Anlass für unser Gespräch ist der neue Familiennamenatlas der Deutschschweiz. Der bietet Interessierten eine ganze Menge Aufschlussreiches, was die Herkunft von Nachnamen angeht. Jetzt haben wir gelernt, dass Namen sich von Herkunft, Beruf, Eigenschaften herleiten können. Und dann gibt es Namen, da wurde der Vorname zum Nachnamen, beispielsweise Peter, aber es gibt noch eine ganze andere, ganze Menge, Willi, Kaspar, Kurt, Hermann, Martin, Markus. Wie sind denn die zustande gekommen?
6: Ja, das sind sogenannte Patronyme, die sind ganz, ganz häufig, also das sind Beinamen, die nach dem Namen des Vaters, es war wirklich meistens der Vater, auf die Nachkommen, auf den Sohn und alle anderen übergingen. Also ein Hans, Sohn des Peter, wurde vielleicht Hans des Peters genannt oder schriftlich genannt oder Peters Hans oder Hans Dictus Peter, also genannt Peter und so weiter. Oder auch der Kleinpeter, geht auf den Vornamen Peter zurück, ging im Vergleich zum Großpeter, oder?
4: Dann hätte ich jetzt gerade eingebracht, den Großpeter.
6: Also das ist eine Art, die einfachste Art des Beinamens, die auch gerade so was wie etwas Dynastisches reinbringt, oder? Wenn man die Vaterfigur mit hineinnimmt. Und es ist Peter jetzt als Beispiel, dein Nachname ja, ist wirklich gerade das häufigste Patronym in der Schweiz. Es gibt 138 verschiedene Familiennamen in der ganzen Schweiz, also Französisch, Italienisch, Rätoromanisch und Deutsch, die auf den Petrus zurückgehen. Also im Rätoromanischen ist das zum Beispiel Padraun oder Capeder oder Pedret, im Italienischen Del Pietro, Pedrani, Petruzzi und so weiter, im Französischen Belperou, De Pierre, Compierre und so weiter und im Deutschen auch noch. Bieri geht auch auf Peter zurück oder Bern im Wallis oder Berrig. Also das ist der Legion sind diese.
4: Die sind Namen. Quasi von überall, kann man auch sagen.
6: Ja, die Herkunft ist dann nochmal was anderes. Die könnte man dann noch genauer anschauen. Da gibt es auch gewisse, das sieht man dann eben auf der Karte im Deutschen, in der Deutschen hast du gewisse Nester, also ein Nest im Luzernischen, eines in der Ostschweiz. Die sind, heute sind sie natürlich überall, aber interessant ist ja die Schicht bis 1800. Da war die Mobilität noch nicht so groß. Die Karten in diesem Atlas bilden die Namen ab, wie sie bis 1800 verteilt waren. Und da sieht man noch ein bisschen eher, woher sie eigentlich ursprünglich kamen.
4: Jetzt haben wir also über die Nachnamen gesprochen, die Familiennamen, die sich auf Männernamen beziehen. Das ist natürlich kein Zufall. Dennoch die Frage, wie steht es denn mit den Namen, die sich auf Frauennamen beziehen?
6: Ja, die gibt es auch. Das sind sogenannte Metronyme, aber es ist schon dramatisch, wie viel weniger es davon gibt. Also es sind 75 in dem Familiennamenatlas gegenüber 1541 Patronyme. Also 3% sind Metronyme und das hat natürlich historische Gründe. Also das hat vor allem mit der patrilinearen Vererbung zu tun, also dass die Vererbung vom Vater auf den Sohn überging und deswegen auch der Name. Hat aber auch mit der untergeordneten sozialen Stellung der Frau zu tun. Also dass ein Frauenname wie Gredig zum Beispiel, also das ist der Familienname, der geht auf den Frauennamen Margarete zurück oder Dillier aus dem Obwaldnerischen, der geht auf Odilia zurück oder Elsener auf Elsa, Nese auf Agnes, also es gibt diese 75, aber das war schon eher selten oder nur der Mann früher gestorben ist zum Beispiel oder wenn die Frau den Mann an Reichtum oder Sozialstand übertrumpft hat oder so, also eher selten, dass es zu diesen Metronymen kam. Das bildet die Gesellschaft ab, wie sie war.
4: Wir hören sie aber trotzdem. Wir sind in der Schweiz, da haben auch Minderheiten eine Stimme.
6: Vorwärts.
7: Ackeler, Anason, Bähler, Frener, Tilje, Elsner, Gredig, Gretler, Itten, Ittensohn, Jutzi, Metz, Nanni, Neser, Nessensohn, Trindler, Urscheler.
4: Urscheler oder Neser oder Nanni, das klingt jetzt in meinen Ohren wahnsinnig schweizerisch. Welche Nachnamen oder Familiennamen sind denn besonders schweizerisch?
6: Ja, also Ursula tatsächlich, Ursula ist, und Urs und Ursula sind eher typische Schweizer Namen. Aber so jetzt typische, nicht Einzelnamen, sondern Typen von Namen ist interessant, dass in der Schweiz speziell ist, die Parallelität von dialektalen und hochdeutschen Namen, also Wiss und Weiss. Oder Giga und Geiger, dass das beides parallel gibt. Oder Buhmann und Baumann. Das ist etwas, was in der Schweiz typisch ist und im süddeutschen Raum vielleicht auch, aber nicht in ganz Deutschland. Sehr typisch sind auch auf den alpinen Raum begrenzte Namen mit Präposition, also die sozusagen wie die Satznamen aus einem ganzen Ausdruck entstanden sind. Also ab der Halden zum Beispiel nochmal, also ab der Halden, also eine Ortsbezeichnung mit Präposition, das dann zusammengezogen wurde zu einem Namen. Das ist auch etwas Typisches für die Schweiz.
4: Und ich glaube, da lohnt es sich auch nochmal hinzuhören.
7: Abächerli, ab der Halden, ab Eckle, ab Planalp, auf den Platten, auf Holz, Zennhäusern, Zennzünen, Zmoos, Zried, Zibach, zum Brunn, zum Steg, zum Tor.
6: Schön. Ich finde es immer super, diese Serien zu hören.
4: Ja, ich finde, es wird dann so greifbar, weil wir sind ja schon jetzt in einem Feld, da kommt quasi das Interesse vieler Menschen an ihrem eigenen Namen mit der Wissenschaft zusammen. Und das führt mich zur Frage, an wen richtet sich denn eigentlich dieser Familiennamenatlas vor allem?
6: Schon in erster Linie an Forschende tatsächlich und Studierende. Ich finde ja, man kann auch als interessierter Laie etwas damit anfangen, aber man muss sich dann ein bisschen einarbeiten. Die Sprache ist wissenschaftlich und der Aufbau ist wissenschaftlich. Aber es sind vor allem Forschende der Dialektologie, also der Sprache, die darin etwas finden können. Es ist ein Grundlagenwerk, mit dem man weiterarbeiten kann. Also Namenkundler finden etwas darin oder auch Sprachkontaktforscher, also welche Namen sind über die Sprachgrenzen hinübergegangen und wie haben sie sich verändert in der neuen Sprache, also wenn Deutsch, Schweizer ins Französische gegangen sind. Und
4: das
6: so.
4: Ist ja in einem viersprachigen Land keine so abwegige Disziplin.
6: Genau. Und interessant ist das natürlich auch für Historiker und Genealogen sowieso, aber Historiker, weil halt eben, das ist, wurde sicher klar jetzt in den letzten 20 Minuten, sehr viel historische gesellschaftliche Realität in diesen Namen konserviert ist, also Berufe, Landwirtschaft, Verwaltung, Kleidermoden, Ernährung, sozialer Umgang, alle diese Dinge sind in diesen Namen eigentlich wie konserviert, so einen kleinen Zeitkapsel.
4: Ja, und normalerweise ist in der Geschichte immer so konzentriert auf das sogenannte Herrschaftswissen, also der oberen Schichten, und hier geht es natürlich durch alle Schichten hindurch, wenn das Handwerk so eine große Rolle spielt.
6: Genau, das ist dann eine Geschichte von unten sozusagen, genau.
4: Wer steckt hinter diesem Familiennamenatlas?
6: Ich habe schon den Namen Luise Kempf vorhin kurz erwähnt. Sie ist Professorin für germanistische Sprachwissenschaft an der Uni Bern und sie hat das Projekt geleitet. Das war ein Projekt mit 9 Wissenschaftlern und Wissenschaftlerinnen, die 4 Jahre daran geforscht haben. Und das Werk schließt eine Lücke, so etwas gibt es noch nicht, dass die Familiennamen als Kartenwerk darzustellen sozusagen. Sie hat leider zu wenig Geld, um die ganze Schweiz abzudecken. Es ist wirklich auf die Deutschschweiz bezogen, aber mit Ausblicken immer wieder in die romanischsprachige Schweiz auch.
4: Zum Schluss nimmt mich natürlich Wunder, für jemand wie dich, der sich schon so lange mit Namen, mit ihrer Geschichte und Herkunft befasst, was hast du denn Neues in diesem Nachnamensatlas oder in diesem Familiennamenatlas entdeckt? Gibt es da eine bestimmte Trouvaille?
6: Ja, also mir gefällt eigentlich insgesamt diese thematische Bündelung, also dass die Familiennamen nach Themen gebündelt sind und man eben, wie wir das in den Reihen, die wir gehört haben, auch sehr schön sieht, was zusammengehört. Namen, die ganz unterschiedlich klingen, aber denselben Ursprung haben. Sowas habe ich noch nirgendwo so gesehen. Das ist wirklich sehr spannend zu sehen. Und wenn du jetzt noch nach einem einzelnen Phänomen fragst, dann ist es schon etwas, was offensichtlich auch typisch für die Deutschschweiz ist, sagt jedenfalls Luise Kempf, die unglaubliche Häufung von Namen, die auf den Gang einer Person zurückgehen. Das ist völlig random, ich weiß nicht, das würde man nicht erwarten. Also Namen wie Dapp, also von Dappen, das heißt so ein bisschen hin und her Dappeln, Gink, Knepf, Hinker, Hoppler, Störchler, Tschirki, Wipf und so, die gehen alle auf die Gangart zurück. Und das sind, glaube ich, 64, ich habe es notiert hier, 64 verschiedene Namen, die auf das zurückgeben. Und warum? Das ist ja vielleicht dann eben zu erforschen.
4: Ich wollte gerade sagen, das wäre doch jetzt eine neue interessante, ein neuer interessanter Forschungsansatz vielleicht.
6: Ja, tatsächlich. Genau. Wenn das die Studierenden mithören, gibt es vielleicht dann irgendwann eine Abschlussarbeit, die das zu erklären versucht.
4: Wer weiß. Bevor du gehst, Markus Gasser, SRF Mundart und Literaturredaktor, ganz herzlichen Dank für deinen Besuch im Kulturplatz Talk.
6: Sehr gerne.
2: Das war die Wiederholung der Sendung Kulturplatz Talk, moderiert von meiner Kollegin Barbara Peter von SRF 2 Kultur. Und hier auf ihrem Infosender geht es jetzt weiter mit einem Nachrichtenupdate.

0: Die Nachrichten von SRF um 11:30 mit Corinna Heinzmann. Der tödliche Raketenangriff auf den Flughafen in Riad sorgt international für Kritik und Besorgnis. Beim Angriff der Houthi-Miliz auf den Flughafen der saudi-arabischen Hauptstadt wurden gestern mindestens 12 Menschen getötet und über 300 weitere verletzt. EU-Kommissionspräsidentin Ursula von der Leyen spricht von einer gefährlichen Eskalation. Der Angriff durch die pro-iranische Houthi-Miliz stoße die Region in eine Spirale der Gewalt. Auch der deutsche Außenminister Johann Wadephul verurteilt den Angriff und sprach von einem Terrorakt gegen Saudi-Arabien und die zivile Luftfahrt. US-Präsident Donald Trump bezeichnet den Angriff als nicht akzeptabel. Die Houthi-Miliz im Jemen warnten nach dem Angriff erneut davor, Flughäfen in Saudi-Arabien zu nutzen. Bei dem Raketeneinschlag in Riad trage Saudi-Arabien die Verantwortung für die gescheiterten Abfangmanöver, hieß es. Zwei weitere Meldungen aus dem Ausland kurz zusammengefasst. Der ukrainische Präsident Volodymyr Zelensky hat die USA dafür kritisiert, dass sie Diesel aus Russland kaufen. Darauf hat US-Präsident Donald Trump reagiert und verbal zurückgeschlagen. Trump sagte vor Medienschaffenden, er glaube, es sei Zeit, dass die Ukraine einen neuen Präsidenten erhalte. In Indien hat die Polizei mehrere prominente Regierungskritiker wieder freigelassen. Darunter auch den Gründer der sogenannten Kakerlaken-Jugendbewegung. Ein Gericht habe seine Freilassung angeordnet, sagte die Anwältin des Aktivisten. Die Regierungskritiker wurden gestern festgenommen vor einer geplanten Großdemonstration in der Hauptstadt Neu-Delhi. In der Westschweiz ist die Eisenbahnstrecke zwischen Lausanne und Yverdon seit heute früh wieder normal befahrbar. Nach zwei Tagen mit Unterbrüchen und Verspätungen. Die SBB bestätigt, dass die Züge wieder wie gewohnt verkehren. Ein Brand in einem Kabelkanal hat die Strecke in der Nacht auf Freitag lahmgelegt. Die Waadtländer Behörden gehen von Sabotage aus. Die Staatsanwaltschaft hat Ermittlungen aufgenommen. Der Vorfall hatte vor allem am Freitag auch Auswirkungen auf die Deutschschweiz. Züge zwischen Lausanne und Basel sowie Lausanne und der Ostschweiz fielen aus. Das Wetter. Heute gibt es im Norden ein Gemisch aus Sonne und Wolken bei etwa 16 Grad. Und im Süden scheint oft die Sonne bei 20 Grad. Das waren Nachrichten von Radio SRF. Verantwortlich Lukas Siegfried.
1: 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Und jetzt geht es hier weiter mit der Sendung International, heute aus Brasilien.
2: Wenn man in Brasilien das Radio anmacht, sind sie kaum zu überhören. Wahljingles.
3: Olha o Lula aí, gente! Lula fez e Lula faz e vai fazer bem mais.
2: Dieses Lied wirbt für den bisherigen Staatschef, Luiz Inácio Lula da Silva. Er will zum vierten Mal Präsident werden. Darüber entscheiden fast 160 Millionen Wahlberechtigte. Brasilien wählt. Lula hat gehandelt, Lula handelt und wird noch viel mehr tun. Voller Tatendrang sei der 80-jährige Lula, heißt es im Lied. Ganz anders klingt's bei Lulas Herausforderer. Jetzt tritt der Sohn des Mythos an, hört man hier. Der 45-jährige Flávio Bolsonaro will das politische Erbe seines Vaters Jair Bolsonaro fortsetzen. Der Vater darf nicht mehr kandidieren, weil er wegen eines Putschversuchs zu 27 Jahren Haft verurteilt wurde. Weniger als 3 Prozentpunkte lagen im ersten Wahlgang zwischen Lula und Bolsonaro. Am 25. Oktober geht es in die Stichwahl. Für Brasilien ist es ein Richtungsentscheid. Wird Südamerikas größte Demokratie dem regionalen Trend in Lateinamerika folgen und nach rechts rutschen? Brasilien hat die Wahl. Umverteilung oder Gottvertrauen. Das ist international. Ich bin Teresa Delgado. Ein bisschen altbacken wirkt dieser Auftritt schon. Anhängerinnen und Anhänger von Lula treffen sich Ende September in einer alten Fabrikhalle im Zentrum von São Paulo. Hier sollen Parteimitglieder noch mal so richtig auf den Wahlkampf eingeschworen werden. Das Rennen um das Präsidentschaftsamt ist noch offen. Im ersten Wahlgang lag Flavio Bolsonaro vorn mit 47% und Lula auf Platz 2 mit fast 45%. Auf der Bühne Parteigrößen des Partido dos Trabalhadores, kurz PT. Die Arbeiterpartei ist Lulas politische Heimat, die ihn seit Jahrzehnten trägt. Dann ergreift Gerardo Alckmin das Mikrofon, Lulas Vizepräsident.
4: Unsere Nation ist unsere Kultur, unsere Religion. Die Nation gibt es nur dank des Kampfs für die Landreform, dank des Kampfs der Arbeiterschaft, der Studierenden, der Frauen. Der Kampf einer organisierten Zivilgesellschaft macht einen Unterschied.
2: So Brasiliens Vizepräsident.
4: Wir sind zu Recht stolz darauf, den Frieden zu verteidigen. Der letzte Krieg in unserem Land war vor 150 Jahren. Brasilien ist ein Land des Friedens.
2: Lula habe viel erreicht.
4: In den letzten 3 Jahren schloss er das Mercosur- und EFTA-Abkommen mit Staaten wie der Schweiz, Liechtenstein und der Europäischen Union. Das Mercosur-Abkommen ist das größte zwischen 2 Staatenverbünden weltweit. Unsere Exporte in die EU haben seither zugenommen, um 26%.
2: Seit Jahrzehnten priorisiert Lula die Außenpolitik. Er präsentiert sich als Garant für Frieden, Multilateralismus und wichtige Freihandelsabkommen. Draußen, auf der Straße vor der Fabrikhalle, stehen Lula-Fans.
5: Er ist der beste Präsident, den wir je hatten. Er setzt sich für sozial Benachteiligte ein, Minderheiten. Ungleichheiten bekämpfen hat Priorität für ihn,
2: sagt eine junge Frau. Ihr Begleiter nickt.
4: Ich bin Lehrer und Lula priorisiert auch Bildung. Und das tut das Bolsonaro-Lager nicht. Die Lebensumstände meiner Familie haben sich verbessert, dank den ersten 2 Lula-Regierungen. Er setzt sich dafür ein, dass die Leute besseren Zugang zu Bildung haben.
2: Sein Vater habe im gleichen Metallwerk gearbeitet, in dem Lula als Gewerkschaftsführer vor über 40 Jahren seine politische Karriere begann, sagt der junge Mann und schaut zurück zu seiner Partnerin. Der Bolsonarismus, die Bewegung, an deren Spitze nun Flavio Bolsonaro steht, mache ihr Angst, sagt sie.
5: Sie machen das Gegenteil von allem, was Lula macht. Es ist eine faschistische Rechte und sie ist gefährlich. Sie wollen eine Kolonialisierung Brasiliens mit ihrer Annäherung an die USA. Brasilien ist ein friedliches Land und sie wollen sich mit den USA verbünden, einem der kriegerischsten Länder überhaupt. Ich bin gegen so ein Bündnis.
2: Lula selbst ist an diesem Abend nicht in Brasilien, sondern in New York. Bei der UNO-Vollversammlung spricht er deutliche Worte.
6: In Amerika Latina und Karibik.
4: Lateinamerika und die Karibik liegen in unmittelbarer geografischer Nähe zur größten Militärmacht der Welt. Aber Brasilien passt in keinen Hinterhof.
2: Auch nicht in den Hinterhof der USA. Mehrfach hat Lula die Einmischung von Donald Trump in den brasilianischen Wahlkampf kritisiert. Trump hat Flavio Bolsonaro in den USA empfangen und öffentlich gelobt. In fast alle lateinamerikanischen Wahlen mischte sich Trump dieses Jahr ein und gab bekannt, wer sein Favorit sei. Die USA verfolgen unter Trump eine aggressive Strategie, um ihre Vorherrschaft über Lateinamerika auszuweiten. Markieren militärisch Präsenz, etwa in Brasiliens Nachbarland Venezuela. Auch an engeren Beziehungen zu Brasilien sind die USA interessiert. Dabei gehe es darum, sich Brasiliens Ressourcen unter den Nagel zu reißen, sagt Lula. Seltene Erden, Rohstoffe, Erdöl. Neokolonialismus findet Brasiliens Linke und verteilt blaue Baseballcaps, auf denen draufsteht «O Brasil é dos Brasileiros». Brasilien gehört den Brasilianern, das Gegenstück zu Trumps rotem «Make America Great Again»-Hut. Am nächsten Abend Zu Besuch in einem völlig anderen Brasilien, bei der größten protestantischen Glaubensgemeinschaft des Landes. Die Assembleia de Deus. Sie gehört zu den evangelikalen Kirchen Brasiliens. Es ist die am schnellsten wachsende religiöse Strömung des Landes. Auch wenn Brasilien mehrheitlich noch immer katholisch ist, fast ein Drittel der Brasilianerinnen und Brasilianer gehört inzwischen einer evangelikalen Kirche an. Beim Betreten der Kirche im Osten São Paulos bekommen wir Wahlwerbung in die Hand gedrückt, mit Fotos von Flávio Bolsonaro und Paulo Freire Costa. Der Parlamentarier Costa ist Pastor der Assembleia de Deus Kirche und Parteikollege von Flávio Bolsonaro. Vor ein paar Monaten gab Costa hier Flávio Bolsonaro seinen Segen. Flávio kniete dabei auf dem Altar in der Mitte des runden Kirchensaals. In Brasilien sind die Übergänge zwischen Staat und Kirche fließend, scheint es, obwohl in der Verfassung steht, Kirche und Staat seien getrennt. Heute predigt ein anderer Pastor. Während er spricht, gibt es immer wieder begeisterte Zwischenrufe von den Gläubigen. Gott sei gelobt, rufen sie. Und Halleluja. Ein paar Frauen wirken sehr ergriffen und weinen. Als der Pastor dazu aufruft, den Teufel wegzubeten, steigt der Lärmpegel noch mehr. Es ist das akustische Highlight des Gottesdienstes. Immer wieder sprechen Brasiliens Evangelikale von einem spirituellen Kampf zwischen Gut und Böse. So auch Flávio Bolsonaro. Er hofft auf die Unterstützung der gleichen Gläubigen, die bereits seinen Vater wählten, Jair, der mit zweitem Vornamen Messias heißt. Jair Messias Bolsonaro. Draußen vor der Kirche wartet eine ältere Dame auf ihr Taxi. Sie hat Zeit für einen kurzen Schwatz.
7: Es gibt immer Gut und Böse. In diese Kirche gehen Menschen mit einem reinen Herzen und solche, die sich einen Vorteil für sich selbst erhoffen.
2: Dass Politiker wie Präsidentschaftskandidat Flávio Bolsonaro hier ein- und ausgehen, stört die 60-Jährige aber nicht.
7: Nein, damit habe ich kein Problem. Wenn Politiker kommen, um Gott anzubeten, sollen sie kommen. Das heißt nicht, dass wir alle für sie stimmen. Das entscheidet jeder selber.
2: Sie werde für Flávio Bolsonaro stimmen.
7: Ja, er hat meine Stimme. Ich schaue viel auf den sozialen Medien, wie er durch Brasilien reist und was er alles für die Leute macht.
2: Für das Land sei es wichtig, dass der Präsident Christ sei, findet sie.
7: Das ist gut fürs Land, für das Glück unserer Nation, damit wir alle Gottes Segen erhalten.
2: So die überzeugte Evangelikale. Dass Lula Katholik sei, glaube sie nicht wirklich.
7: Ich glaube, dass er nichts glaubt. Brasiliens Präsident, der ist sehr weit weg vom Christentum.
2: Ein junger Mann ergreift das Wort. Er trägt einen himmelblauen Anzug.
4: Der Glaube hat mein Leben verändert. Gott hat mich aus der Kriminalität gerettet, von den Drogen und dem Alkohol befreit. Nur dank ihm bin ich heute am Leben,
2: sagt der 26-Jährige. Wenn er wähle, dann spiele sein Glaube dabei eine wichtige Rolle. Für ihn sei nicht so wichtig, welcher Partei ein Politiker angehöre.
4: Solange er das Gottesreich verteidigt.
2: Flávio Bolsonaro hat sich das Christentum im Wahlkampf ganz groß auf die Fahne geschrieben. So erklärte er etwa in einem Video in den sozialen Medien:
8: Wenn ich Präsident bin, eines meiner ersten Akte wird sein, dass das Brasil
4: Wenn ich Präsident werde, werde ich als erstes per Dekret bestimmen, dass Brasilien Jesus Christus gehört.
2: In einem Café, gelegen an der Avenida Paulista, dem wirtschaftlichen und kulturellen Herz von São Paulo, sitzt Davigi Magalhães. Er ist Professor für internationale Politik und Koordinator des Observatoriums für Rechtsextremismus, welches die politische Bewegung von Jair Bolsonaro wissenschaftlich erforscht, den Bolsonarismus. Darauf angesprochen, ob Flávio Bolsonaro wirklich überzeugen könne, als neuer Anführer der Bolsonaristen, sagt er.
4: Flávio Bolsonaro ist ein Stellvertreter, verfügt aber über weitaus weniger Fähigkeiten und Charisma als sein Vater. Er ist erpressbarer. Er hat viel mehr Dreck am Stecken, was Korruptionsvorwürfe angeht. Die gesamte Laufbahn von Flávio Bolsonaro über seine Zeit als Senator bis hin zu den jüngsten Verwicklungen mit dem Dark Horse-Finanzskandal in Brasilien, es ist eine einzige Kette von Korruptionsvorwürfen.
2: Dark Horse heißt ein neuer Film über das Leben von Jair Bolsonaro. Das Geld dafür hat zum Teil sein Sohn Flávio beschafft, bei einem Bankier, dessen Bank inzwischen wegen Betrugsverdacht geschlossen wurde. Laut Bundespolizei könnten auch öffentliche Gelder aus dem Parlament in den Film geflossen sein. Im Visier steht ein Abgeordneter aus Bolsonaros Partei, der das Drehbuch geschrieben hat. Das Bolsonaro-Lager spricht von politisch motivierten Ermittlungen.
4: Flávio versucht zwar, sich im Vergleich zu seinem Vater gemäßigter zu geben, um auch weniger extreme Wählerschichten anzusprechen. Aber das gelingt ihm bisher kaum. Wenn er viele Stimmen gewinnt, liegt das wohl eher an einer Mobilisierung gegen Lula als an einer echten Begeisterung für ihn.
2: Was ist seine Prognose für die Wahlen? Kann Flávio Bolsonaro gewinnen?
4: Beim aktuellen Stand der Dinge ist es wie ein Münzwurf. Ich würde sagen, es steht 50-50, wenn man sich die Dynamik der letzten Wochen anschaut.
2: Das Resultat des ersten Wahlgangs deutet auf ein knappes Rennen hin, bei dem Flávio Bolsonaro derzeit leicht in Führung liegt. Sorgen macht sich der Bolsonarismus-Experte Magalhães um die Demokratie im Land.
4: Das globale strukturelle Klima ist heute extrem schlecht. Demokratien sind unter Druck. Unsere Institutionen in Brasilien müssten dagegen eigentlich als eine Art Wellenbrecher fungieren. Aber unser Wellenbrecher ist extrem brüchig geworden.
2: Worauf der Experte anspielt: Brasiliens Institutionen sind angeschlagen. Allen voran das oberste Bundesgericht, das Supremo Tribunal Federal. Richter Alexandre de Moraes ist mutmaßlich ebenfalls in einen Korruptionsfall verwickelt. Das schadet der Glaubwürdigkeit des Gerichts und der Justiz. Moraes ist ausgerechnet jener Richter, der damals eine entscheidende Rolle spielte bei der Verurteilung von Jair Bolsonaro wegen des Putschversuchs vom 8. Januar 2023. Kurz nach Lulas letztem Wahlsieg stürmten tausende Anhängerinnen und Anhänger von Ex-Präsident Jair Bolsonaro mehrere Regierungsgebäude in der Hauptstadt Brasilia und randalierten. Ehemalige Regierungsmitglieder und Militärs belasteten Bolsonaro schwer. Das Gericht verurteilte ihn daraufhin zu 27 Jahren Haft.
4: Bei den letzten Wahlen 2022 hatten wir noch starke nationale Institutionen. Das oberste Gericht besaß Glaubwürdigkeit. Und die internationale Lage war mit Präsident Joe Biden im Weißen Haus günstiger. Die US-Demokraten betrieben damals eine aktive Außenpolitik und nutzten ihre Hebel, um einen erfolgreichen Putsch zu verhindern. Heute erleben wir das genaue Gegenteil. In Brasilien haben wir geschwächte, blockierte Institutionen und wir haben eine weitaus problematischere internationale und regionale Lage. Brasilien ist in der Region als fast einzige progressive Regierung inzwischen isoliert.
2: Brasiliens Nachbarländer werden inzwischen fast alle von rechten und Rechtsaußenpräsidenten geführt, von denen einige die Demokratie grundsätzlich in Frage stellen. So wie auch der Bolsonarismus. Dass der Bolsonarismus Brasiliens Demokratie gefährlich werden kann, ist spätestens seit dem Putschversuch von 2023 klar. Auf dem Campus der Universität von São Paulo protestieren Studierende. Es geht um Korruption, das andere große Thema, welches Brasilien seit Jahrzehnten begleitet. Nicht immer kommt das Geld dort an, wo es am dringendsten gebraucht wird. Die Studentinnen und Studenten fordern ein neues Dach für die Bibliothek der Fakultät für Bildungswissenschaften. Im Mai stürzte das Dach der Bibliothek nach schweren Regenfällen ein. Es wurde bisher nur durch eine Plastikplane ersetzt. Tausende Bücher und historische Dokumente sind bedroht. Die größte Universität des Landes habe genügend Geld und mache dennoch zu wenig, So der Vorwurf der Studierenden. Ein paar Ecken weiter sitzt Glauco Pérez de Sousa auf einer Bank, unter ein paar Bäumen, auf dem weitläufigen Unigelände. Pérez de Sousa ist Professor für Politikwissenschaften und Wirtschaft und sagt, Korruption sei schon lange Thema in Brasilien.
9: Korruption wird erst sichtbar, wenn etwas schief geht. Solange sie funktioniert, weiß niemand davon.
2: Korruptionsskandale schaden dem Vertrauen der Wählerschaft in die Politik. Rechts wie links. Auch Lula da Silva, der um seine Wiederwahl als Präsident kämpft, war betroffen. Er war ab 2018 für rund 1,5 Jahre im Gefängnis wegen Korruptionsvorwürfen. Später wurden alle Urteile gegen ihn annulliert, wegen Verfahrensfehlern.
9: Korruption polarisiert. Auf der einen Seite steht Lula, der im Gefängnis saß und für viele fest mit Korruption verbunden ist. Auf der anderen Seite ist die Familie Bolsonaro, die in zahllose Korruptionsaffären und Skandale verwickelt ist. Die Leute sehen das und sagen, die sind doch alle gleich. Die Wähler sind einfach erschöpft. Ich kann sie verstehen. Sie können diese Geschichten nicht mehr hören.
2: Laut aktuellen Umfragen sind weniger als 40% der Brasilianerinnen und Brasilianer noch mit ihrer Demokratie zufrieden. Trotzdem, neben den Kandidaten der zwei großen Parteien sind kleinere Kandidaturen chancenlos, wie der erste Wahlgang zeigte. Der dritt- und viertplatzierte Kandidat im Präsidentschaftsrennen kamen jeweils auf weniger als 3%. Jetzt sind nur noch zwei Kandidaten übrig. Für Lula spreche, dass es der Wirtschaft Brasiliens unter seiner Regierung gut gehe, so der Experte.
9: Lulas Regierung hat sich gut geschlagen. Die Arbeitslosigkeit war noch nie so niedrig in der Geschichte des Landes. Das Wirtschaftswachstum war moderat, die Inflation ist unter Kontrolle. Das sind positive Ergebnisse. Aber Lula hat ein Kommunikationsproblem und tut sich schwer mit dem Parlament. Deshalb kommen diese Ergebnisse in der Wahrnehmung der Menschen nicht immer an.
2: Das Portemonnaie sei für die Wählerinnen und Wähler nicht mehr so entscheidend wie auch schon.
9: Es gibt in Brasilien den abfälligen Ausdruck des armen Rechten. Jemand, der wenig Geld hat, müsste nach einer reinen Klassenlogik eigentlich jemanden wählen, der seine wirtschaftliche Situation verbessern will. Stattdessen werden diese Wähler von einem anderen Motiv geleitet, von einem moralischen Motiv, das mit Religion zusammenhängt. Da geht es zum Beispiel auch um die Ablehnung von Geschlechtergerechtigkeit oder Abtreibung. Solche Themen werden für diese Menschen zu Kernthemen.
2: Dennoch gehe es bei diesen Wahlen erstaunlich wenig um Inhalte, sondern vielmehr darum, wie diese präsentiert werden.
10: Tá legal. Bom, eu sou Fernanda Campagnucci, sou diretora executiva da Internet Lab.
7: Ich bin Fernanda Campagnucci, Geschäftsführerin von Internet Lab. Das ist ein unabhängiges Forschungszentrum und wir beobachten den Wahlkampf im Netz sehr genau. Konkret geht es um Plattformregulierung.
2: US-amerikanische Plattformen wie Facebook und Instagram spielten bei diesen Wahlen eine große Rolle, sagt Campagnucci.
7: Das ist ein heikles Dauerthema. Diese Plattformen sind infrastrukturell das Rückgrat unserer gesellschaftlichen Kommunikation. Dort finden auch Wahlkampf und Meinungsbildung statt. Wir sind darauf angewiesen, dass die Plattformen sich an das brasilianische Wahlrecht halten, aber sie sind oft extrem undurchsichtig.
2: Wenn zum Beispiel die Videos einer Partei vom Algorithmus weniger Nutzerinnen und Nutzern gezeigt werden, sei das nur schwierig zu detektieren. Rund 10 Tage vor dem ersten Wahlgang deaktivierte Facebook plötzlich Lulas Kampagnenseite. Eine Begründung blieb aus. Auch wenn Facebook das Profil innerhalb 24 Stunden wieder aktivierte.
7: Das ist die erste landesweite Wahl, bei der auch die künstliche Intelligenz eingesetzt wird. Sie ist kostenlos, viel ausgereifter und glaubwürdiger geworden, was es für die Leute schwieriger macht, Deepfakes zu erkennen.
2: Täuschend echt sah zum Beispiel ein Video aus, in dem Jair Bolsonaro am Parteitag der Bolsonaristen zum Publikum sprach. Doch es handelte sich nicht um den Ex-Präsidenten, sondern um einen Avatar, eine digitale Kopie.
11: Isso que vocês estão vendo aqui não sou eu. Isso é uma simulação da minha imagem e da minha voz.
4: Das, was Sie hier sehen, bin nicht ich. Es ist eine Simulation von meinem Gesicht und meiner Stimme, erstellt mit künstlicher Intelligenz. Wie Sie wissen, darf ich aufgrund des unfairen Urteils gegen mich nicht mehr antreten. Stattdessen wird unsere Bewegung von meinem Blut angeführt, in der Form meines Sohnes Flavio Bolsonaro.
2: Das Avatar-Video mit Jair Bolsonaro hat in Brasilien eine rechtliche Debatte über den Einsatz von KI im Wahlkampf ausgelöst. Es gebe zahlreiche weitere Beispiele, sagt KI-Expertin Fernanda Campagnucci.
7: Wir haben ein neues Phänomen, Fake-Wähler. Zum Beispiel Dona Maria. Sie trat online auf wie eine einfache, bodenständige Frau aus dem Volk, die sarkastisch über Politik sprach.

0: 25. Oktober ist für Brasilien ein Richtungsentscheid. Die Brasilianerinnen und Brasilianer wählen zwischen zwei Zukunftsvisionen, die unterschiedlicher kaum sein könnten. Es geht nicht nur um links oder rechts. Es geht auch darum, wie nah die größte Demokratie Lateinamerikas an die USA rückt und um neue Abhängigkeiten von Washington. Auf der Straße in Sao Paulo gibt es dazu unterschiedliche Meinungen. Er werde auch im zweiten Wahlgang für Flavio Bolsonaro stimmen, sagt ein Mann. Auf dem Kopf trägt er einen Make America Great Again Hut. Auf seinem T-Shirt sind die Präsidenten von Argentinien und der USA zu sehen.
1: Milei, Donald Trump und Flavio Bolsonaro. Ich wähle immer pro USA, Freiheit und Kapitalismus über alles.
0: Ein anderer Mann widerspricht.
1: Ich will nicht, dass Donald Trump hier das Sagen hat.
0: Er werde Lula wählen. In Brasilien zeigen sich politische Spannungen, die in ganz Lateinamerika immer stärker zu spüren sind. Die politische Polarisierung wächst. Und nachdem in den letzten Jahren China seinen Einfluss in Südamerika massiv ausbaute, sind nun die USA wieder verstärkt präsent im politischen Diskurs. Lula ist einer der letzten linken Staatschefs Südamerikas. Gewinnt Flavio Bolsonaro, würde fast ganz Lateinamerika von Präsidenten regiert, die Donald Trump nahestehen.
2: Das war die Sendung International von Teresa Delgado, gehört auf SRF 4 News. Und jetzt geht es hier dann gleich weiter mit dem nächsten News-Update.

die Nachrichten von SRF um 12 Uhr mit Dominik Rolli. Der tödliche Raketenangriff auf den Flughafen in Riad sorgt international für Kritik und Besorgnis. Beim Angriff der Houthi-Miliz auf den Flughafen der saudi-arabischen Hauptstadt wurden gestern mindestens 12 Menschen getötet und über 300 weitere verletzt. EU-Kommissionspräsidentin Ursula von der Leyen spricht von einer gefährlichen Eskalation. Der Angriff durch die pro-iranische Houthi-Miliz stoße die Region in eine Spirale der Gewalt. Auch der deutsche Außenminister Johann Wadephul verurteilt den Angriff und sprach von einem Terrorakt gegen Saudi-Arabien und die zivile Luftfahrt. US-Präsident Donald Trump bezeichnet den Angriff als nicht akzeptabel. Die Houthi-Miliz im Jemen warnte nach dem Angriff erneut davor, Flughäfen in Saudi-Arabien zu nutzen. Bei dem Raketeneinschlag in Riad trage Saudi-Arabien die Verantwortung für die gescheiterten Abfangmanöver. Nach mehreren Messerangriffen an Schulen in Polen hat die Polizei landesweit Kontrollen durchgeführt und 117 Personen festgenommen. Bei den Festgenommenen handelt es sich mehrheitlich um Teenager, die in sozialen Medien auffällig geworden seien. Das sagte der polnische Innenminister. Die Polizei habe in den vergangenen Tagen zehntausende Schulen kontrolliert. Die Serie von Angriffen an Schulen sorgt in Polen für Verunsicherung, auch wenn es bisher keine Hinweise auf einen direkten Zusammenhang gibt. Zum jüngsten Angriff kam es gestern an einer Berufsfachschule in Warschau. Dort hat eine 21-Jährige auf drei Frauen eingestochen und diese verletzt. Bereits am Mittwoch hatte ein Angreifer an einer Berufsfachschule 9 Menschen verletzt und am

0: Donnerstag starb die Hausmeisterin einer Schule nach einem Messerangriff eines 15-jährigen Schülers. In die Schweiz mit zwei Themen aus dem Kanton Waadt. Die Eisenbahnstrecke zwischen Lausanne und Yverdon ist seit heute früh wieder normal befahrbar. Ein Brand in einem Kabelkanal hatte die Strecke in der Nacht auf Freitag lahmgelegt. Verschiedene Züge fielen aus, auch Verbindungen in die Deutschschweiz. Die Behörden gehen von Sabotage aus. In Lausanne haben rund 2000 Menschen an einer Pro-Palästina-Demonstration teilgenommen. Dabei hätten rund 60 Vermummte Sachschaden angerichtet. Unter anderem hätten sie Fensterscheiben eingeschlagen, berichtet die Nachrichtenagentur Keystone Estia. Die Polizei setzte Tränengas ein. Das Wetter, heute ist es im Norden teils sonnig, teils bewölkt, im Süden recht sonnig. Morgen gibt's dann im ganzen Land viel Sonnenschein. Die Temperatur im Norden um 15 und im Süden um 20 Grad. Das waren die Nachrichten von Radio SRF, verantwortlich Lukas Siegfried.
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3: Die vergangene Woche ist für die Wissenschaft keine gewöhnliche Woche gewesen. Es war nämlich Nobelpreiswoche. Von Montag bis Freitag ist täglich um die Mittagszeit verkündet worden, wer den Nobelpreis für Medizin, für Physik, für Chemie, für Literatur und den Friedensnobelpreis erhalten hat. Der Friedensnobelpreis, der geht dieses Jahr an die südafrikanische Juristin Navanithi Pillay. Sie erhält den Preis für ihren Kampf für Frieden und internationales Recht. Pillay war unter anderem Richterin am Internationalen Strafgerichtshof in Den Haag und UNO-Hochkommissarin für Menschenrechte. Der Literaturnobelpreis, der geht an die kanadische Autorin Anne Carlson für ihr, Zitat, kühnes und erfinderisches Werk. Da wir jetzt aber darauf zurückblicken wollen, was diese Woche in der Welt der Wissenschaft wichtig war, sprechen wir in den nächsten etwas mehr als 20 Minuten über die Nobelpreise für Medizin, für Physik und Chemie. Wir sprechen über asymmetrische Chemie, über Neutrinos und Optogenetik. Am Mikrofon ist Peter Hanselmann. Jetzt geht's los. Und wir beginnen diesen Rückblick am Montag. Am Montag ist der Nobelpreis für Medizin verkündet worden. Er geht an drei Männer, an Carl Dieth-Roth aus den USA und an die beiden deutschen Forscher Peter Hegemann und Georg Nagel. Ihr Gebiet? Die Optogenetik. Eine biologische Technologie, mit der sich Nervenzellen mittels Licht kontrollieren lassen können. Christine Scheidecker hat mit Wissenschaftsredaktorin Anita Vonmund über den Medizin-Nobelpreis gesprochen und wollte von ihr wissen, was genau haben die drei Forscher auf diesem Gebiet erreicht.
4: Sie haben einen Schalter entdeckt, mit dem sich Nervenzellen kontrollieren lassen. Und so kann man das Hirn nun besser erforschen. Zwei der Preisträger, die Deutschen Peter Hegemann und Georg Nagel, haben ein Protein in Algen gefunden. Das Besondere an diesem Protein ist, es reagiert auf Licht und löst elektrische Impulse aus. Die beiden Forscher haben auch entdeckt, wie dieses lichtempfindliche Protein genetisch gebaut ist. Und mit der Zeit entstand dann die Idee, dass man diese Erkenntnis ja in der Hirnforschung nutzen könnte. Der dritte Preisträger, Carl Dieth-Roth aus den USA, konkretisierte diese Idee. Ihm gelang es, den Proteinschalter in Nervenzellen von Mäusen einzubauen. Und diese Nervenzellen konnte er dann mit Licht gezielt aktivieren.
5: Also Mäusezellen, die gezielt manipuliert werden können. Was haben denn Menschen, also Patientinnen und Patienten von dieser Forschung?
4: Am weitesten ist man in der Augenmedizin bei einer erblichen Form von Blindheit, der Retinitis pigmentosa. Das ist eine Netzhauterkrankung, welche die lichtempfindlichen Stäbchen und Zäpfchen im Auge zerstört. Als Therapie gibt es jetzt klinische Versuche, die diese von den Nobelpreisträgern gefundenen Schalter in die Netzhaut einbauen und die Zellen so lichtempfindlich machen. Die Betroffenen konnten daraufhin Gegenstände wiedererkennen und greifen. Ein schemenhaftes Sehen wurde also wieder möglich. Weitere, als verheißungsvoll eingeschätzte Studien auf diesem Gebiet laufen.
5: Wir sprechen vor allem von den Augen. Geht die Optogenetik darüber hinaus?
4: Ja, absolut. Weil das eigentliche Ziel ist es ja, das Gehirn besser zu verstehen. Das Gehirn hat Milliarden von Nervenzellen und gerne wüsste man mehr darüber, wie diese zusammenarbeiten. Also wie zum Beispiel kann man sich ein Gesicht merken? Was passiert da im Gehirn? Oder welche Nervenzellen sind aktiv, wenn man depressiv wird oder suchtkrank oder dement? Das sind jetzt große Fragen und momentan ist man intensiv daran zu verstehen, was da im Gehirn genau abläuft. In Sachen klinische Anwendungen zu Depressionen, Demenz oder Suchterkrankungen ist man aber noch weit weg.
3: Sowieso ist die Optogenetik ein Thema, das den allermeisten außerhalb der Fachwelt kaum je begegnet sein dürfte. Dass sich das nun ändert, liegt am Renommee des Nobelpreises. Eigentlich ist er ja keineswegs einzigartig. Es gibt je nach Zählweise Dutzende bis Hunderte internationale Wissenschaftspreise, von denen auch die aktuellen Preisträger schon den einen oder anderen erhalten haben. Aber eben in Sachen Bekanntheit thront der Nobelpreis einsam und unerreicht über allen anderen. Was sind die Gründe dafür? Mehr dazu im Beitrag von Anita von Mond.
4: Nehmen wir den Kyoto-Preis für Wissenschaft, Technik und Kunst, den Abel-Preis für Mathematik oder den Breakthrough-Preis für Physik. Lauter renommierte und hochdotierte Wissenschaftspreise, doch der breiten Öffentlichkeit kaum bekannt. Anders der Nobelpreis. Wie es ist, ihn zu erhalten, schilderte ein Jahr nach seinem Remis-Nobelpreis der Schweizer Jacques Dubochet.
6: Oh lala, mit dem Nobelpreis kann ich Ihnen sagen, muss man lernen. Meine Kinder sagen, ja, gebracht, du Egoist, du wirst egoistisch mit das. Ja?
4: Doch wie kamen die seit 1901 verliehenen Nobelpreise zu so viel Glanz und Renommee? Für Historiker Hubert Steinke von der Universität Bern ist klar,
7: also der Hauptgrund ist sicher, dass die Preise gut sozusagen gealtert sind. Was heißt, dass die Personen, die ausgezeichnet wurden, auch nach längerer Zeit noch als preiswürdige Personen erscheinen.
4: Die Nobelpreisjurys setzen auf sichere Werte und prämieren langjährige Spitzenforschung. Unterstützt wird diese fürs Renommee wichtige Qualität noch durch das online zugängliche Nobelpreisarchiv. Mit selten veröffentlichten Daten zu allen je Nominierten. Diese Daten verraten etwa, wer welche Gewinnchancen hatte. Es gebe da extreme Unterschiede, sagt Wissenschaftsforscherin Katharina Schürch von der Technischen Universität Berlin. Sie macht zwei Beispiele.
8: Das eine Extrembeispiel ist Jacques Loeb. Das war ein deutsch-amerikanischer Biologe. Eine absolute Berühmtheit auf seinem Feld, aber auch darüber hinaus. Der wurde 78 Mal nominiert, hat den Preis nie bekommen. Auf der anderen Seite, George Wald, ebenfalls ein Biologe, der wurde genau einmal nominiert und hat auch dann gleich den Preis gewonnen.
4: Das war vor 1968. Gerne wüsste man natürlich, was heutzutage hinter den Kulissen entschieden wird. Doch öffnet sich das Archiv jeweils erst nach einer Sperrfrist von 50 Jahren. Das schützt den Nobelpreis vor harschen Reaktionen. Kritisiert wird er dennoch, unter anderem wegen seiner konservativen Strukturen, widerspiegelt nämlich die Auswahl der Preisträger nicht immer die heutige Diversität und Teamorientierung in der Forschung. Nicht unproblematisch findet der Berner Historiker Hubert Steinke zudem,
7: der Fokus auf diesen Preis verdeckt etwas, vielleicht die grundsätzlichere Bedeutung von Preisen, die vor allem natürlich beim Nachwuchs sind. Das sind oft ganz kleine Preise, von denen niemand überhaupt etwas in den Medien erfährt, aber die jungen Forscher und Forscherinnen animieren, weiterzumachen. Ich glaube, die sind für die Wissenschaft insgesamt viel bedeutender als der Nobelpreis.
4: Dennoch schätzt er den Nobelpreis. Denn nur dieser vermag eben ein Massenpublikum für wegweisende Forschung zu interessieren. Und das ist kein Zufall. Die Nobelpreisgremien haben es geschafft, ihre Preisverkündigungen zum vielbeachteten jährlichen Event zu machen.
9: Ladies and gentlemen, you're so welcome for the announcement of this year's Nobel Prize.
4: Anfang Oktober werden einzigartig in der Wissenschaftswelt eine Woche lang fast täglich neue Nobelpreisgekürte bekannt gegeben, live im Internet. Speziell für die Medien ist das jeweils spannend wie ein Krimi. Die Zeit ist knapp, Namen werden vorab nicht genannt, Überraschungen sind garantiert. Auch Dokumentationen über die Preisträger dürfen nicht fehlen und etwas Unterhaltung. Mit dem Anruf aus Stockholm. Der klingelt manche Preisträgerinnen aus dem Schlaf.
10: Any possibility to think what it means or to you?
11: What it means to me, my head is just,
4: Die Nobelpreisverantwortlichen wissen, wie man Wissenschaft gekonnt in die Medien und ins Gespräch bringt. Und das schon immer, sagt Katharina Schürch von der Technischen Uni Berlin.
8: Es gibt Filmaufnahmen, es gibt ganz schöne Schwarz-Weiß-Bilder schon aus der frühen Zeit.
4: In der Anfangsphase der Nobelpreisvergabe habe man auch auffällig viele Prominente geehrt, sagt Karl Grandin, Experte für Wissenschafts- und Ideengeschichte von der Königlich Schwedischen Akademie der Wissenschaften, welche die meisten Nobelpreise verleiht.
12: For example, the first laureate in physics. Röntgen, he was so extremely well known all over the world.
13: Wilhelm Röntgen zum Beispiel, der Gewinner des ersten Physiknobelpreises, war damals so unglaublich berühmt, dass nur schon sein Name dem jungen Preis Glanz verlieh.
12: Back to the prize.
4: Auch Albert Einstein war so ein Glanzlicht. Mit der Zeit wurde der Nobelpreis dann zum Selbstläufer. Bekannter als viele der damit Ausgezeichneten und eben auch bekannter als alle anderen Wissenschaftspreise.
3: Der Beitrag von Wissenschaftsredaktorin Anita von Mond. Von Montag nun zum Dienstag und zum Nobelpreis für Physik. Jede Sekunde fliegen Abermilliarden kleinste Teilchen auf uns zu. Und nicht nur das, sie fliegen durch uns hindurch, ohne dass wir das merken. Neutrinos heißen diese Teilchen und Physiker versuchen sie mit gigantischen Experimenten aufzuspüren. Eines dieser Experimente ist im dicken Eis am Südpol vergraben und der Initiant davon, Francis Holson, US-Forscher mit belgischer Herkunft, hat am Dienstag dafür von der Königlich Schwedischen Akademie der Wissenschaften den Nobelpreis für Physik erhalten. Wissenschaftsredaktorin Felicitas Erzinger.
14: Dass Francis Holson den Nobelpreis bekommen könnte, war schon länger im Gespräch. Bereits zum dritten Mal haben die beiden Physikerinnen Teresa Montaruli und Laura Baudis Francis Holson für den Physiknobelpreis nominiert. Dieses Jahr aber, erzählt Teresa Montaruli, sei sie sicher gewesen, dass es klappt.
15: This year I told Laura, I know he will get the award because his case is so strong.
14: Holson habe eine neue Technologie entwickelt, um das Universum zu beobachten und so quasi ein neues Fenster zum Universum geöffnet. Und zwar, indem er es geschafft hat, ganz spezielle Teilchen, sogenannte Neutrinos, sichtbar zu machen. Neutrinos sind die Geisterteilchen des Universums. Aber Milliarden davon durchqueren jede Sekunde unseren Körper, beinahe mit Lichtgeschwindigkeit und ohne eine Spur zu hinterlassen, wie ein Geist, sie sind kaum zu fassen. Es sind extrem energiereiche Teilchen, die zum Teil aus sehr weit entfernten Galaxien kommen. Um diese Neutrinos zu messen, hat der diesjährige Nobelpreisträger Francis Holson zusammen mit vielen anderen Forscherinnen und Forschern ein gigantisches Teleskop gebaut. In den Tiefen des Südpols, mitten im Eis. 5000 optische Sensoren haben die Forschenden im Eis versenkt, in einer Tiefe von bis 2,5 Kilometer. Denn es braucht ein riesengroßes Volumen an durchsichtigem Material, um die Neutrinos überhaupt zu sehen, wenn sie auf einen Atomkern treffen und dabei Lichtspuren hinterlassen. Teresa Montaruli, die Physikerin von der Universität Genf, hat mitgeholfen.
15: In part I have installed some of these strings and I was also carrying the cables at the South Pole, where it is very hard to work actually.
14: Sie habe Kabel der Sensoren zum Südpol getragen und verlegt. Keine leichte Aufgabe, denn was viele nicht wüssten, der Südpol sei die höchstgelegenste und trockenste Wüste der Welt.
15: Not many people know that the South Pole is the highest and driest desert in the world.
14: Sie habe mit Wasser- und Sauerstoffmangel zu kämpfen gehabt. Und doch sei es das wohl aufregendste Erlebnis ihres Lebens gewesen.
15: The experiment is so incredible that it was probably I remember it as one of the most exciting experiences of my life.
14: Das Experiment, das Montaruli als unglaublich bezeichnet, sei eine lange Reise gewesen, ein großes Abenteuer, sagt auch Francis Holson heute Mittag während einem Telefonat mit dem Nobelpreiskomitee. Mehrmals sei er nahe daran gewesen, zu scheitern. Doch es klappte. Holsen und sein Team schafften es, das schwache blaue Licht sichtbar zu machen, das die Neutrinos aussenden, wenn sie auf einen Atomkern treffen, was sehr, sehr selten passiert. Die zunächst verrückte Idee mit den optischen Sensoren tief im Eis ist also aufgegangen. Holsen konnte Neutrinos messen und nachweisen. Die Auszeichnung dafür gebühre jedoch nicht ihm alleine, sagt Holsen. 450 Wissenschaftlerinnen und Wissenschaftler von 58 Institutionen und aus 14 Ländern seien daran beteiligt. Diese Aussage passt dazu, wie Teresa Montaruli, die Holsen seit Jahren persönlich gut kennt und mit ihm zusammenarbeitet, beschreibt.
15: He's always very modest, so he really listens to you and to early career people that surrounds him.
14: Er sei sehr bescheiden und höre den Menschen um sich herum zu, gerade auch jungen Forschenden am Anfang ihrer Karriere. Und er sei ein sehr inspirierender Mensch, der diese Auszeichnung zutiefst verdiene.
3: Wissenschaftsredaktorin Felicitas Erzinger. Das war also der Dienstag in dieser Nobelpreiswoche. Weiter geht's mit Mittwoch und dem Nobelpreis für Chemie. Der Nobelpreis für Chemie geht in diesem Jahr an den französischen Forscher Henri Gargan und den japanischen Forscher Kenzo Soe. Die beiden Wissenschaftler haben das Rätsel der asymmetrischen Chemie gelöst, teilt die Königliche Schwedische Akademie der Wissenschaften am Mittwoch mit. Die asymmetrische Chemie oder auch Spiegelbildchemie ist von zentraler Bedeutung, wenn es darum geht, neue und sichere Medikamente zu entwickeln. Wissenschaftsredaktorin Irene Dietschi berichtet.
16: In den 1960er Jahren erschütterte der Contergan-Skandal die Welt. Das Medikament Contergan mit dem Wirkstoff Thalidomid wurde damals vor allem als Beruhigungsmittel und Schlafmittel verkauft. Schwangeren wurde es zudem gegen typische Beschwerden wie Morgenübelkeit oder Schlafprobleme verschrieben. Das war fatal, denn Contergan schädigte Tausende von Ungeborenen. Sie kamen mit verkürzten oder fehlenden Armen und Beinen zur Welt. Den Missbildungen lag ein Effekt der sogenannten Spiegelbildchemie zugrunde, für deren Entdeckung es heute den Nobelpreis gab. Im vollbesetzten Saal der Königlich Schwedischen Akademie erklärt Heiner Linke, Vorsitzender des Nobelkomitees für Chemie, die Basics.
17: Many molecules occur in two different versions. Like my hands, they are one another's mirror image. They look alike, but they are not identical. I cannot put my hands on top of one another.
16: Viele Moleküle gibt es in zwei Versionen. Wie die Hände, sie sind spiegelverkehrt zueinander. Das Molekül Carbon zum Beispiel riecht in der rechtshändigen Version nach Minze, in der linkshändigen nach Kümmel. Auch Aminosäuren, die grundlegenden Bausteine von Eiweißen, existieren in zwei spiegelbildlichen Varianten. Allerdings:
17: All proteins in our bodies are built from only left-handed amino acids. The right-handed versions hardly occur anywhere in nature.
16: Der menschliche Körper besteht ausschließlich aus linkshändigen Aminosäuren. Rechtshändige existieren kaum in der Natur. Im Labor hingegen, wenn Chemiker solche Moleküle herstellen, entstehen normalerweise beide Versionen gleich häufig. Links, rechts, halbe, halbe. Das hat Folgen in der pharmazeutischen Anwendung. Auch Medikamente sind manchmal zweihändig.
17: One hand might have the desired therapeutic effect, while the other hand might have no effect or in the worst case might even be harmful.
16: Das eine Molekül erzielt den gewünschten therapeutischen Effekt. Das Spiegelbild hingegen hat entweder keine Wirkung oder im schlechtesten Fall eine schädliche. So wie bei Contergan. Der Wirkstoff Thalidomid kommt ebenfalls in spiegelbildlichen Versionen vor. Die eine hat wie gewünscht eine beruhigende Wirkung, die andere verursacht schwere Missbildungen bei Ungeborenen.
17: So the question is then,
16: die große Frage sei demnach, wie kann eine chemische Reaktion von selbst nur eine einzige Händigkeit hervorbringen, also nur eine von zwei möglichen Spiegelbildformen? Genau dafür haben der Franzose Cagan und der japanische Forscher Soai eine Lösung gefunden. Die Pionierarbeit leistete der heute 96-jährige Henri Cagan. Er entwickelte Katalysatoren, die chemische Reaktionen gezielt in eine Richtung lenken, so dass vor allem eine der beiden spiegelbildlichen Molekülformen entsteht. Kenzo Sohai, heute 76, ging noch weiter. Er entwickelte die Autokatalyse, erklärt Ilija Ćorić, Professor an der Universität Zürich. Eine Reaktion, die wie ein Selbstläufer funktioniert.
18: It would catalyze its own production, and if we would have a slight imbalance of that molecule, it would produce more and more of the same mirror image.
16: Aufgrund eines winzigen Ungleichgewichts im Molekül vermehrt sich dieses von allein, fast unendlich. Dank Henri Gagan und Kenzo Sohai haben Chemiker heute Werkzeuge zur Verfügung, um möglichst sichere und wirksame Arzneien zu erzeugen, anders als bei Contergan. Vor allem aber brachten die beiden Forscher Licht in ein jahrhundertealtes Rätsel, nämlich, dass die Natur viele Bausteine des Lebens in zwei spiegelbildlichen Versionen erschafft. Warum sich dann in der Evolution jeweils nur eine Form durchsetzte, diese Frage allerdings ist bis heute nicht vollständig geklärt.
3: Irén Dircsi über den Chemie-Nobelpreis, der am Mittwoch verliehen worden ist. 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Und hier machen wir weiter mit der Lungenpest. Meldungen über Lungenpest in Sibirien, die kursieren seit Tagen. Susan Stöckel hat diese Woche darüber mit Gina Buhl gesprochen. Was weiß man denn über die Pest im Allgemeinen? Was ist das eigentlich für eine Krankheit?
19: Ja, die Lungenpest ist eine schwere Lungenentzündung, die von einem Bakterium ausgelöst wird. Und das Besondere daran ist, dass dieses eine Bakterium ganz unterschiedliche Krankheiten auslösen kann, je nachdem, wo es im Körper landet. Also landet es in den Lymphknoten zum Beispiel, vermehrt es sich dort so stark, dass die anschwellen. Und das sind die Pestbeulen, die man kennt von der Beulenpest, und die sind extrem schmerzhaft. Wenn es aber in der Lunge landet, entsteht eben Lungenpest. Das ist viel seltener, aber auch viel gefährlicher. Und unbehandelt kann das innerhalb von 1 bis 2 Tagen zum Tod führen.
20: Und wenn man sich nicht gerade in einem Labor infiziert, was möglich ist, aber in diesem Fall nicht klar oder bewiesen, wo können sich Menschen in betroffenen Regionen denn überhaupt anstecken? Also wo kommt das Bakterium vor?
19: In Nagetieren, in Ratten, in Murmeltieren und in den Flöhen, die auf den Tieren sitzen. Und zu uns kommt es dann nur, wenn sich die Wege zufällig kreuzen, also zum Beispiel über einen Flohbiss. Und von da aus gibt es 2 Wege in die Lunge. Entweder breitet sich eine Beulenpest im Körper aus und erreicht dann irgendwann die Lunge, oder man atmet die Bakterien eben direkt ein. Und der direkte Weg erklärt auch, warum die Lungenpest so rasant verläuft, weil das Bakterium muss nicht erst durch den halben Körper wandern, sondern es ist sofort am Ziel. Und deshalb dauert es von der Ansteckung bis zu den ersten Symptomen auch nur 1 bis 3 Tage. Und dann kommt Fieber, Schüttelfrost, Kopfschmerzen, sehr schnell Atemnot und teilweise blutiger Husten.
20: Und du hast mir schon gerade ein gutes Stichwort gegeben, Ansteckung. Wie ansteckend ist denn diese Art der Pest?
19: Weniger ansteckend, als man denkt. Man muss einer erkrankten Person wirklich nahe kommen und übertragen wird sie dann über Tröpfchen, also beim Husten zum Beispiel. Das klingt erstmal wie bei vielen Atemwegserkrankungen, aber es gibt eben 2 Punkte, wo sich die Lungenpest anders verhält. Der erste Punkt, man steckt niemanden an, bevor man selber Symptome hat. Das ist zumindest nirgends dokumentiert. Bei Corona war das ja der Knackpunkt. Da konnte man tagelang ahnungslos herumlaufen und andere infizieren. Bei der Lungenpest heißt es aber, wer ansteckend ist, ist auch sichtbar krank. Und der zweite, es braucht wirklich engen Kontakt. Als gefährdet gilt, wer weniger als 2 Meter Abstand hatte, wer im selben Haushalt lebt oder eben direkt angehustet wurde, weil die Bakterien fliegen nicht so weit.
20: Eine Ansteckung ist also recht unwahrscheinlich, auch wenn man sich in einem der betroffenen Gebiete aufhält. Und das sind hauptsächlich Kongo-Kinshasa und Madagaskar, aber nicht nur.
19: Also die WHO, die Weltgesundheitsorganisation, zählt weltweit etwa 1.000 bis 3.000 Fälle pro Jahr. Und auch in den USA gibt es jedes Jahr Fälle, im Schnitt 7. Da ist es meist in so ländlichen Regionen im Westen, wenn jemand zum Beispiel beim Wandern oder Jagen von einem Floh gestochen wird, der vorher eben auf einem infizierten Nagetier saß. Dass die Pest nie verschwunden ist, liegt wieder an den Tieren. Also es gibt weltweit Gebiete, in denen das Bakterium dauerhaft unter wildlebenden Nagetieren weitergegeben wird über ihre Flöhe. Und die Tiere stecken sich gegenseitig an, immer weiter, Generation um Generation. Und das kann jahrzehntelang so laufen, ohne dass ein einziger Mensch etwas davon mitbekommt. Solche Gebiete gibt es also praktisch überall auf der Welt und frei davon sind nur Australien und die Pazifischen Inseln. Gefährlich wird es also immer dann, wenn ein Mensch in so ein Gebiet gerät und von so einem Floh gestochen wird.
20: Ich war jetzt mal vorhin kurz auf der Seite des Bundesamts für Gesundheit. Die schreiben, hierzulande sind in den letzten 30 Jahren keine Pestfälle mehr aufgetreten. Was würdest du sagen, Gina, wie wahrscheinlich oder eben auch unwahrscheinlich ist es, dass es auch Pestfälle in der Schweiz geben könnte?
19: Sehr unwahrscheinlich, und zwar aus einem einfachen Grund. Bei uns gibt es keine solchen Gebiete, in denen der Erreger in Tieren überdauert. Also das Bakterium kursiert in unseren Nagetieren nicht. Es gibt also keine Quelle, aus der die Pest hier neu entstehen könnte. Und in ganz Europa war der letzte dokumentierte Ausbruch im Zweiten Weltkrieg. Bliebe der Fall, dass jemand aus einem betroffenen Gebiet einreist und hier erkrankt. Aber auch dafür sind wir eigentlich gerüstet, weil die Pest meldepflichtig ist. Wir haben Antibiotika, wir haben Isolierstationen und wir haben in Spiez ein nationales Referenzzentrum für hochgefährliche Bakterien, das so einen Erreger auch nachweisen könnte.
3: Sagt SRF-Wissenschaftsredaktorin Gina Buhl. Und damit sind wir am Schluss dieses Rückblicks auf einige der Themen, die diese Woche in der Welt der Wissenschaft für Schlagzeilen gesorgt haben. Eine Woche, die von den Verkündungen der Nobelpreise geprägt gewesen ist. Am Mikrofon verabschiedet sich Peter Hanselmann. Danke fürs Zuhören. Und hier im Radio auf SRF 4 News geht es jetzt dann gleich weiter mit dem nächsten News-Update.

0: Die Nachrichten von SRF um 12.30 Uhr mit Dominik Rolli. Der tödliche Raketenangriff auf den Flughafen von Riad sorgt international für Kritik. Politikerinnen und Politiker warnen vor einer weiteren Eskalation im Nahen Osten. Verunsicherung in Polen. Nach mehreren Messerangriffen an Schulen geben jetzt auch angebliche Anschlagspläne auf den polnischen Regierungschef zu reden. Und das Wetter heute teilweise sonnig, morgen dann viel Sonnenschein bei 15 bis 20 Grad. Verschiedene Politikerinnen und Politiker warnen vor einer neuen Eskalation im Nahen Osten. Grund ist ein Raketenangriff der Houthi-Miliz auf Saudi-Arabien. Die Miliz aus dem Jemen hat gestern den internationalen Flughafen der saudi-arabischen Hauptstadt Riad angegriffen. Dabei sind mindestens 12 Menschen getötet und über 300 weitere verletzt worden. Corinne Heinzmann.
1: EU-Kommissionspräsidentin Ursula von der Leyen spricht nach dem Raketenangriff auf den Flughafen in Riad von einer gefährlichen Eskalation. Solche Angriffe auf Zivilpersonen müssten sofort aufhören. Der Angriff durch Stellvertreter des Irans, damit sind die Houthis gemeint, stoße die Region in eine Spirale der Gewalt, so von der Leyen. Die Houthi-Miliz wird vom Iran unterstützt und kontrolliert Teile des Jemens. Das Nachbarland Saudi-Arabien bekämpft die Houthis seit Jahren und es kommt immer wieder zu gegenseitigen Angriffen. Der gestrige Angriff auf den Flughafen in Riad ist einer der schwersten Angriffe auf Saudi-Arabien seit Jahren. Der deutsche Außenminister Johann Wadephul spricht von einem Terrorakt gegen Saudi-Arabien und die zivile Luftfahrt. Und der britische Verteidigungsminister Wes Streeting sagte zum Sender Sky News, es handle sich um eine gefährliche Eskalation. UNO-Generalsekretär Antonio Guterres schreibt, er sei schockiert und solche Angriffe auf zivile Infrastruktur verstießen gegen internationales Recht. Die Houthi-Miliz droht derweil mit weiteren Angriffen auf Saudi-Arabien und warnt Touristinnen und Touristen vor Reisen über saudi-arabische Flughäfen.
0: In Polen hat die Polizei allem Anschein nach Hinweise auf einen möglichen Anschlagsversuch auf Regierungschef Donald Tusk erhalten. Auch der polnische Verteidigungsminister soll Ziel gewesen sein. Polizei und Sicherheitsbehörden seien kurzfristig zu einem Treffen zusammengekommen, um die Situation zu besprechen, sagt eine Sprecherin des Innenministeriums. Die polnischen Behörden sind momentan wegen mehrerer Gewalttaten an Schulen bereits in Alarmbereitschaft. In dieser Woche gab es an 3 Schulen Messerangriffe. Die Behörden haben deshalb landesweit tausende Schulen kontrolliert und insgesamt 117 Personen festgenommen, vor allem Jugendliche. US-Präsident Donald Trump hat den ukrainischen Präsidenten Volodymyr Zelensky zum Rücktritt aufgefordert. Es sei Zeit, dass die Ukraine einen neuen Präsidenten bekomme, sagte Trump. Zelensky hatte kritisiert, dass die USA Diesel aus Russland kaufen wollen. Solche Geschäfte seien eine Investition in den Krieg, würden also Russland nützen, sagte der ukrainische Präsident. Nach den Aussagen Trumps bekommt Zelensky nun Zuspruch im eigenen Land. ARD-Korrespondent Nils Buhler berichtet aus Kiew.
2: Präsident Volodymyr Zelensky führe das Land in Kriegszeiten, schrieb der ukrainische Außenminister Andriy Sybiha auf der Plattform X. Zelensky genieße die Unterstützung des ukrainischen Volkes und dieses habe das Recht, selbst zu entscheiden. Äußerungen aus dem Ausland bestätigten nur, dass Zelensky seine Aufgabe gut erfülle. Er verdiene Unterstützung, so Sybiha. Auch aus der Opposition erhält der ukrainische Präsident Rückendeckung. Die Entscheidung über einen neuen Präsidenten könne niemand anderes als das ukrainische Volk treffen, sagte die Vorsitzende der Partei Holos, Kira Rudik, im Interview mit dem britischen Fernsehsender Sky News. Es gebe 2 Staatschefs, die einen neuen ukrainischen Präsidenten fordern, US-Präsident Trump und der russische Machthaber Putin. Präsident Zelensky regiert seit 2019. Wahlen sind in der Ukraine aktuell wegen des Kriegszustands ausgesetzt. Nach einer Umfrage des Internationalen Instituts für Soziologie in Kiew sind 71% der Ukrainer gegen Präsidentschaftswahlen in Kriegszeiten. 53% der Befragten wollen aber, dass Zelensky bei der nächsten Wahl nicht noch einmal antritt.
0: Über 100 Menschen sind bei einem Schiffsunglück vor der Küste Djiboutis in Ostafrika ums Leben gekommen. Unter den Todesopfern sind 15 Kinder. Mehr als 100 weitere Menschen würden noch vermisst. Die Suche nach den Vermissten sei immer noch im Gang, schreibt die Internationale Organisation für Migration. Demnach ereignete sich das Unglück in der Nacht vom letzten Donnerstag auf Freitag. An Bord des Schiffes befanden sich 350 Migrantinnen und Migranten. Es war von Djibouti in den Jemen unterwegs. Warum es zum Unglück kam, ist nicht bekannt. In Indien hat die Polizei mehrere prominente Regierungskritiker wieder freigelassen, darunter auch den Gründer der sogenannten Kakerlaken-Jugendbewegung, wie seine Anwältin bekannt gab. Ein Gericht habe seine Freilassung angeordnet. Die Regierungskritikerinnen und Kritiker wurden gestern festgenommen vor einer geplanten Großdemonstration in der Hauptstadt Neu-Delhi. Für heute sind erneut Proteste angekündigt. Die Protestierenden werfen der indischen Regierung unter anderem Korruption und Wahlmanipulation vor. Und noch in die Schweiz mit zwei Themen aus dem Kanton Waadt. Die Eisenbahnstrecke zwischen Lausanne und Yverdon ist seit heute früh wieder normal befahrbar. Ein Brand in einem Kabelkanal hatte die Strecke in der Nacht auf Freitag lahmgelegt. Verschiedene Züge fielen aus, auch Verbindungen in die Deutschschweiz. Die Behörden gehen von Sabotage aus. In Lausanne haben rund 2000 Menschen an einer Pro-Palästina-Demonstration teilgenommen. Dabei hätten rund 60 Vermummte Sachschaden angerichtet. Unter anderem hätten sie Fensterscheiben eingeschlagen, berichtet die Nachrichtenagentur Keystone SDA. Die Polizei setzte Tränengas ein. Das Wetter. Heute gibt es im Norden sonnige Abschnitte, im Wallis, in Teilen Graubündens und im Süden ist es ziemlich sonnig. Morgen scheint meist die Sonne. Lokale Nebelfelder lösen sich am Vormittag auf. Die Höchstwerte liegen heute im Norden bei etwa 15 Grad, morgen etwas höher. Im Süden gibt es jeweils um 20 Grad. Das waren die Nachrichten von Radio SRF, verantwortlich Lukas Siegfried.
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4: SpaceX, US-Schulden oder Bücher. Unter anderem damit hat sich unsere Wirtschaftsredaktion in dieser Woche befasst. Das ist der Blick zurück auf einige der Wirtschaftsthemen, über die wir diese Woche hier auf SRF 4 News gesprochen haben. Schön, schalten Sie auch am Wochenende ein. Ich bin Peter Hanselmann.
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4: Letztes Jahr im Berner Oberland. Da hat das Schweizer Telekommunikationsunternehmen Salt eine SMS von einem Satelliten bekommen, von Starlink, einem Unternehmen von Elon Musk. Musk möchte in der Schweiz per Satellit die Funklöcher in den Bergen schließen. Jetzt zeigt sich aber in den USA, dass aus so einer Kooperation eine ernsthafte Konkurrenz werden kann. Susan Stöckel hat Pascal Lago aus der SRF Wirtschaftsredaktion gefragt, in den USA macht Elon Musk gerade die Telekommunikationsunternehmen nervös. Was ist da passiert?
6: Das Satellitenunternehmen Starlink, das zum US-Unternehmen SpaceX von Elon Musk gehört, hat Mobilfunkfrequenzen aufgekauft. Bisher hat eine Handyverbindung über Satellit nur im Freien funktioniert, weil das Satellitensignal nicht durch Hauswände oder Bäume hindurchkommt. Jetzt aber hat Elon Musk Frequenzen im 800 MHz-Bereich gekauft. Und mit dieser Frequenz kommt man eben auch durch dicke Wände. Und das ist jetzt ein Schock für die Mobilfunkbranche in den USA. Bisher hat Starlink mit den Telekomunternehmen kooperiert, so wie in der Schweiz mit Salt. Jetzt aber ist das sozusagen ein Frontalangriff. Die Aktien der größten Telekomunternehmen in den USA sind prompt abgesackt.
7: Ja, und die Kooperation mit Salt war letztes Jahr ja eine regelrechte PR-Show. Salt ist in Europa das erste Telekommunikationsunternehmen, das mit Musks Starlink kooperiert. Müssen die Schweizer Telekomunternehmen jetzt Angst vor Elon Musk haben?
6: Ja, also die Situation in der Schweiz ist eine etwas andere als in den USA. In der Schweiz soll Elon Musk vor allem dabei helfen, in abgelegenen Alpentälern oder für Wanderer oder Bergbäuerinnen eine Verbindung abseits der Zivilisation sozusagen aufzubauen. Im Rest des Landes, da haben wir in der Schweiz aber bereits ein sehr dichtes Netz und eine gute 5G- und Glasfaserabdeckung. In den USA nicht. Dort gibt es viel flaches Land und weite Autobahnen, wo Musk mit seinem Satellitennetzwerk jetzt schon stark vertreten ist. In einem solchen Land lohnt es sich für Musk, Milliarden zusätzlich in die Hand zu nehmen, um auch noch am Boden auf der Erde Fuß zu fassen. So kann er ein lückenloses Netz im gesamten Land anbieten.
7: Also mit anderen Worten, es ist kann man sagen, ausgeschlossen, dass Elon Musk zu einer ernsthaften Konkurrenz für Salt, Swisscom und Sunrise wird?
6: Also ganz ausgeschlossen ist es nicht, vor allem bei Elon Musk nicht, aber in der Schweiz besitzt SpaceX weder eigene Mobilfunkfrequenzen noch Antennen. Hinzu kommen in der Schweiz regulatorische Vorschriften, also die Nutzung von Mobilfunkfrequenzen muss teuer ersteigert werden und jedes Unternehmen, das sich das Recht auf eine Frequenz sichert, verpflichtet sich dazu, mindestens 50% der Schweizer Bevölkerung mit Mobilfunkdiensten abzudecken. Das ist eine ziemlich teure Verpflichtung und ein tolles Commitment, wenn man Swisscom, Salt und Sunrise herausfordern möchte, denn man müsste die Schweiz entweder mit eigenen teuren Antennen zupflastern oder sich einmieten, was auch teuer ist. Und für all das ist die Schweiz für Elon Musk wahrscheinlich zu klein und der Markt bereits zu gesättigt, als dass es sich lohnen würde, hier mehr zu tun, als abgelegene Albtäler abzudecken. Aber eben, bei Elon Musk weiß man nicht, das nötige Kleingeld hätte er. Aber eben weite und flache Länder wie die USA, Kanada oder Australien sind im Moment da deutlich interessanter.
4: Und wir bleiben bei SpaceX, denn SpaceX muss sich Geld leihen. Das meldet die Wirtschaftszeitung Financial Times diese Woche. Laut dem Bericht will SpaceX 40 Milliarden US-Dollar leihen. Jens Korte beobachtet für Radio SRF die US-Wirtschaft von New York aus. Julius Schmidt hat ihn gefragt, wofür SpaceX das Geld braucht.
8: Ja, in allererster Linie nicht für die Weltraumaktivitäten, sondern zu SpaceX gehört ja vor allem auch das KI-Geschäft. Und Elon Musk hatte schon vor einiger Zeit gesagt, dass er eigentlich exklusiv auf Chips setzen will von Nvidia. Und deshalb sollen diese 40 Milliarden Dollar, soweit der Bericht der Financial Times zutrifft, dann im kommenden Jahr ausgegeben werden, eben für Halbleiter, für Prozessoren von Nvidia.
9: Ja, da geht es um KI-Chips. Aber 40 Milliarden Dollar, das ist auch für SpaceX eine große Summe. Wie rechtfertigt die Firma, dass sie sich so viel Geld leihen will?
8: Naja, letztendlich ist das auch ein gewisser Teufelskreis, wenn man es so will. Wir haben ja nun mal diesen ganzen Hype rund um die künstliche Intelligenz und das heißt auch, dass die ganze Welt versucht, die entsprechenden Chips zu kaufen, um damit dann eben die Rechenleistung generieren zu können. Und wenn jetzt eben die Nachfrage immer höher wird, dann steigen auf der anderen Seite eben auch die Preise für die Chips fast schon ins Unermessliche und insofern SpaceX braucht Hunderttausende von diesen Chips und da ist es mittlerweile ja fast schon üblich geworden, sich dieses Geld zu leihen.
9: Ja, aber was soll das am Ende bringen? Also was erhofft sich SpaceX von diesen Investitionen?
8: Ja gut, also Elon Musk selber hat sehr große Pläne. Er hatte vor 2 Monaten war das, glaube ich, mal angedeutet, dass er der Meinung ist, dass SpaceX so um das Jahr 2030 rum, also in etwa 4 Jahren, einen Jahresumsatz erzielen könnte in Höhe von 1.000 Milliarden Dollar, also 1 Billion Dollar. Momentan erzielt SpaceX in diesem Jahr voraussichtlich so zwischen 40 bis 50 Milliarden Dollar Umsatz. Das Ganze könnte sich zumindest nach heutigen Prognosen in den nächsten 2 Jahren vervierfachen. Aber eben 1.000 Milliarden Dollar, das ist natürlich eine Menge Geld. Für den Moment zumindest sind die Ausgaben höher als die Einnahmen. Und eben das eine ist ja der Umsatz, das andere ist dann letztendlich auch noch ein entsprechender Gewinn. Also unter dem Strich ist es eine große Wette auf die Zukunft, ob das tatsächlich auch nur annähernd so eintritt, wie Elon Musk das skizziert. Das wird sich zeigen.
9: Mhm. Sie haben vorhin schon erklärt, SpaceX ist damit nicht alleine. Viele von diesen Tech-Unternehmen leihen sich Geld, leben auf Pump, sagen viele. Wo führt das hin?
8: Ja, das ist eben die ganz große Frage, ob wir hier den Bogen einfach überspannen. Wenn ich das richtig gesehen habe, haben die großen amerikanischen Technologieunternehmen alleine im bisherigen Jahresverlauf rund 350 Milliarden Dollar geliehen, also sich irgendwo geliehen und besorgt, um damit in Rechenleistung zu investieren. Für das nächste Jahr dürfte dieser Trend weiterhin ungebrochen sein, aber eben, es ist geliehenes Geld und das muss dann irgendwann auch durch die entsprechenden Umsätze und Gewinne gerechtfertigt sein. Und an der Wall Street gibt es schon eine aufkommende Sorge, würde ich es mal formulieren, dass wir es einfach etwas übertreiben. Denn letztendlich viel von diesem KI-Geschäft, wie gesagt, es ist kreditfinanziert, es ist auf Pump finanziert. Und das muss dann irgendwann eben auch in irgendeiner Form durch den entsprechenden Erfolg gerechtfertigt werden.
4: Und wir bleiben gleich in den USA und bei Jens Korte, denn jetzt geht es bei uns um US-Anleihen. Also um Geld, das Investorinnen und Investoren dem amerikanischen Staat geben und dafür Zinsen bekommen. Diese US-Anleihen führen eine Art Eigenleben an den Märkten. Denn die Zinsen steigen und steigen und die Schulden der USA werden so teurer und teurer. Salvador Attesoy hat darüber mit US-Börsenkorrespondent Jens Korte gesprochen. Es scheint, als ob die Zinsen der Anleihen auch diese Woche eines der dominierenden Themen an der Wall Street gewesen sind.
8: Ja, und Sie haben es ja schon angedeutet, dass die Zinsen vor allem am Anleihemarkt in der Tat ein gewisses Eigenleben führen. Es gibt diese Zinsen am Anleihemarkt, es gibt die kurzfristigen Zinsen, die von der amerikanischen Notenbank festgelegt werden. Und häufig gibt es schon eine gewisse Anlehnung dieser beiden Zinsen. Jetzt gab es Ende vergangener Woche etwas schwächere Zahlen vom amerikanischen Arbeitsmarkt. Das schließt eine Zinserhöhung auf der nächsten Sitzung Ende Oktober eigentlich fast schon aus. Und dennoch sind die Zinsen an den amerikanischen Anleihemärkten kurz vor dem Wochenende gestiegen. Und auch zum Wochenauftakt geht es mit diesen Zinsen weiter nach oben. Die Zehnjährige in den Vereinigten Staaten hat jetzt über 5,3% erreicht. Das ist der höchste Stand seit 2002. Das Ganze ist aber auch kein rein amerikanisches Phänomen. In Frankreich zum Beispiel sehen wir die Zinsen am Anleihemarkt bei den Zehnjährigen ebenfalls auf dem höchsten Stand seit etwa 2002.
10: Ein Grund, warum das ein Thema ist, ist, weil es auch neue Zahlen zum Schuldendienst der USA gibt. Und diese Zahl ist doch unglaublich hoch.
8: Ja, und zwar ist jetzt das Fiskaljahr sozusagen geendet. Das ist kein kalendarisches Jahr, sondern das endet immer Ende September. Wir haben jetzt erstmal nur die Zahlen für die ersten 11 Monate, also den September noch nicht inklusive, aber alleine in den ersten 11 Monaten des jetzt ausgelaufenen Fiskaljahres belief sich der Schuldendienst der Vereinigten Staaten auf über eine Billionen Dollar, über 1000 Milliarden Dollar. Das dürften, wenn wir dann im September noch reinrechnen, eher so etwa 1,1 Billionen Dollar werden. Nächstes Jahr könnten die Schulden und damit auch der Schuldendienst noch weiter steigen auf etwa 1,4 Billionen Dollar. Im Umkehrschluss bedeutet das, dass die Vereinigten Staaten nur für die Zinsen auf die Schulden pro Tag etwa 3 Milliarden Dollar bezahlen. Also das sind schon gewaltige Beträge. Und eben, ich komme noch mal kurz zurück auf die Zinsen am Anleihemarkt. Je höher die Zinsen am Anleihemarkt steigen, desto teurer werden Schulden. Das gilt für Staaten, das gilt für Unternehmen und das gilt auch für private Haushalte.
10: In der Wall Street wird ja diskutiert, ob wir nicht auf eine neue Finanzkrise zusteuern. Deswegen, wie ernst ist denn die Situation?
8: Ja, so auf alle Fälle könnte hier eine gewisse Spirale losgetreten werden. Denn wenn jetzt der Schuldendienst immer höher wird, heißt das automatisch, dass auch die Schulden immer weiter steigen. Es sei denn, es gibt irgendwo auf der Einnahmeseite kräftige Veränderungen, dass es da sozusagen einen Gegenpol gibt. Und wenn die Schulden eines Staates immer weiter steigen, dann ist er fast schon gezwungen, neue Anleihen herauszugeben, also neue Schuldscheine sozusagen. Und das ist dann das Spiel zwischen Angebot und Nachfrage. Wenn dann immer mehr Anleihen ausgegeben werden, dann fallen die Preise dafür und dann geht es auf der anderen Seite mit den Zinsen noch stärker nach oben. Also es ist grundsätzlich keine wirklich gute Konstellation, in der wir uns befinden. Was den Vereinigten Staaten zumindest immer noch hilft, ist, dass das Land einen Großteil der Schulden im eigenen Land hält. Die amerikanische Notenbank könnte theoretisch auch wieder einspringen. Zudem sehen wir in den USA zumindest für den Moment noch ein relativ solides Wachstum. Und das sind alles Faktoren, weshalb die meisten Experten der Meinung sind, dass wir jetzt noch nicht direkt vor einem Kollaps sozusagen stehen. Aber wirklich gut ist diese Entwicklung, die wir hier an den Anleihemärkten sehen, nicht. Und wie gesagt, die Anleihemärkte scheinen sich hier so ein bisschen vom Rest der Wall Street abzukoppeln und ein gewisses Eigenleben zu führen. Also es ist ein Thema, das uns mit Sicherheit weiter beschäftigen wird.
4: US-Börsen-Korrespondent Jens Korte. Und jetzt nach Europa.
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4: Wenn ein Handelspartner unfair mit der EU umgeht, dann soll er das schneller und härter zu spüren bekommen. So wollen es der deutsche Bundeskanzler Friedrich Merz und Frankreichs Präsident Emmanuel Macron. In einem Brief schlagen sie diese Woche weitreichende Eingriffe vor. Dominik Rolli hat Wirtschaftsredaktor Damian Rast gefragt, was Macron und Merz konkret fordern.
11: Vereinfacht gesagt, Emmanuel Macron und Friedrich Merz fordern, dass sich die EU wirtschaftlich stärker vor China schützt. Konkret fordern sie einerseits, dass die EU ihre bestehenden Instrumente stärker nutzt und andererseits, dass die EU ihren Werkzeugkasten erweitert und neue Instrumente schafft, um gegen Handelspraktiken vorzugehen, die in den Augen der EU unfair sind. Dabei gehen die beiden Staatsmänner recht weit. So fordern sie zum Beispiel, dass die EU-Kommission künftig schnell und einfach die Industrien anderer Staaten aus dem europäischen Binnenmarkt ausschließen kann, wenn diese versuchen, den fairen Wettbewerb zu untergraben. Und so ein Ausschluss soll, so wie ich den Brief verstehe, ohne lange Verfahren möglich sein. Die Forderungen sind recht vage formuliert. Die Maßnahmen sind offensichtlich gegen China gerichtet, auch wenn das im Brief nicht so steht.
0: Und warum kommt dieser Brief genau jetzt? Also was ist da der Anlass?
11: Ich denke, das hat verhandlungstaktische Gründe. Diese Woche trifft EU-Handelskommissar Maroš Šefčovič in Peking den chinesischen Handelsminister, um mit ihm über eben diese Spannungen beim Handel zwischen der EU und China zu sprechen. Das Ziel ist klar, die EU will, dass der Handel zwischen den beiden Märkten ausgeglichener wird. Aktuell exportiert China viel mehr Waren in die EU als die EU nach China. Und dieser Handelsüberschuss, der ist eben den Europäern ein Dorn im Auge. Und das soll sich ändern, entweder indem die Exporte Chinas in die EU abnehmen oder die Exporte der EU nach China zunehmen. Und ich denke, der Brief von Macron und Merz, der dürfte auch Teil dieser Verhandlungstaktik der EU sein. Es geht darum, Druck gegenüber China aufzubauen und dieses eben in diesen Gesprächen zu Konzessionen zu bringen. Es ist nicht nur so, dass es quasi diesen Vorschlag gibt, sondern es gibt auch eine Drohkulisse. Nächste Woche findet in Brüssel ein Gipfeltreffen der Staats- und Regierungschefs der EU statt und dort könnte dann Handfestes gegen China beschlossen werden.
0: Und wie könnte China dann auf eine härtere Gangart der EU reagieren?
11: Also China hat die Forderungen von Deutschland und Frankreich kritisiert. Ein Sprecher des Handelsministeriums sagte, mit Protektionismus könne man die Wettbewerbsfähigkeit nicht steigern. Deutschland und Frankreich sollten an Offenheit und freiem Handel festhalten und sie sollten die Regeln der Welthandelsorganisation WTO einhalten. Das heißt, China signalisiert schon jetzt Widerstand und, das ist auch interessant, inszeniert sich einmal mehr als Anhängerin des Multilateralismus und der bestehenden internationalen Ordnung. Und daran zeigt sich eben auch, China profitiert stark vom aktuellen System. Es ist natürlich auf Exporte angewiesen. Die USA, die haben die Zügel gegenüber China schon angezogen und die EU will das jetzt unter Umständen auch tun und das ist für China eine Bedrohung. Gleichzeitig geht aus dieser Äußerung von China auch hervor, die EU hat wahrscheinlich schon Druckmittel, eben weil China auch auf den europäischen Markt angewiesen ist.
0: Das könnte man aber auch aus Konsumentensicht argumentieren. Es ist ja eigentlich noch praktisch, dass uns China beispielsweise mit günstigen E-Autos versorgt. Wieso sind denn die billigen chinesischen Produkte ein Problem?
11: Ja, das stimmt, was Sie sagen. Also die Konsumenten, die profitieren natürlich von günstigen Produkten aus China und auch viele Firmen, die günstige Vorprodukte aus China beziehen können. Das ist natürlich ein großer Vorteil. Und was man auch nicht vergessen darf, China hat auch viel, ich sage jetzt mal in Anführungs- und Schlusszeichen, Drecksarbeit übernommen in den letzten Jahren und Jahrzehnten. Zum Beispiel die Förderung von seltenen Erden ist ja vor allem vorwiegend in der Hand von China und das ist eine schmutzige Angelegenheit, die auch Umweltschäden verursachen kann und das wollte im Westen auch einfach niemand mehr machen. Also insofern hat man natürlich sehr stark auch von China profitiert. Das Problem ist aber, dass die chinesische Industrie zunehmend die europäische in Gefahr bringt. Es droht eine weitere Deindustrialisierung in Europa und das bringt natürlich wirtschaftliche Probleme, also Stichwort Arbeitsplätze. Wir sehen das zum Beispiel jetzt konkret an der deutschen Autoindustrie sehr eindrücklich in den letzten Monaten, wo Zehntausende Stellen verloren gehen könnten. Und das ist natürlich etwas, was für die Betroffenen hart ist, aber was natürlich auch politisch gut instrumentalisiert werden kann, auch von Rechtspopulisten. Wir sehen das in den USA und in Deutschland. Und da ist natürlich die Politik, sieht sich da gefordert, etwas dagegen zu tun. Vor allem aber, und ich glaube, das hat sich in den letzten Jahren gezeigt, durch den Ukraine-Krieg, durch die Corona-Pandemie auch, hat eben das vor Augen geführt, dass eben diese wirtschaftliche Abhängigkeit von China, die kann wirklich zu einem Sicherheitsproblem werden. Also es geht nicht nur um Überlegungen der ökonomischen Effizienz, sondern eben auch um Sicherheit. Und Diese Erkenntnis hat wohl auch zum Gesinnungswandel in Deutschland und bei Merz geführt. In den letzten Jahren war es ja vor allem Frankreich, das auf strategische und wirtschaftliche Autonomie Europas pochte. Deutschland war eher zurückhaltend, auch weil es eben selber sehr stark auf Exporte angewiesen ist. Deutschland ist so eine Art China Europas und auf offene Märkte. Und deshalb hat sich Deutschland immer eigentlich für freien Handel eingesetzt, auch aus Angst, die anderen Staaten könnten quasi mit Beschränkungen reagieren, eben zum Beispiel China und dann deutsche Produkte nicht mehr in China zulassen. Aber das scheint sich jetzt wirklich zu ändern und Deutschland und Frankreich scheinen hier wirklich zusammen voranzugehen und jetzt eben wirklich die EU mehr abschotten zu wollen gegenüber China.
4: Am Donnerstag ist die Gewinnerin des Literaturnobelpreises bekannt gegeben worden. Der Preis geht an die kanadische Schriftstellerin Anne Carson. Ein Buch zu schreiben, das gilt ja für viele als Lebensziel. Heute ist es einfacher denn je. Man braucht nämlich keinen Verlag, sondern kann sein Werk direkt selbst online publizieren. Self-Publisher nennen sich solche Autorinnen und Autoren. Selina Etter hat Wirtschaftsredaktorin Lucia Theiler gefragt, wie wichtig diese Self-Publisher für die Buchbranche sind.
12: Sie sind finanziell nicht bedeutend, also gegen 4 Milliarden Franken Umsatz weltweit machen die Self-Publisher schätzungsweise mit ihren Büchern, das ist ein kleiner Anteil am Büchermarkt, zwischen 2 und 5%, je nachdem, ob man wissenschaftliche Fachliteratur und Lehrbücher hinzurechnet. Die Self-Publisher sind für die Verlage mit diesem Anteil also nicht unbedingt eine Konkurrenz, aber sie sind ein Teil der Branche, respektive sogar kleine Helfer.
13: Erklären Sie das, warum sind diese Self-Publisher Helfer?
12: Ja, sie zeigen eben die Trends an, also was wird geschrieben, was wird gelesen, was sind die Themen. Sie sind Gradmesser, auf den die Verlage achten. Und möglicherweise kann sich ein etablierter Verlag so auch eine Autorin oder einen Autor sichern. Ein bekanntes Beispiel ist da die Autorin Erica Mitchell unter dem Pseudonym E.L. James. Sie hat 50 Shades of Grey geschrieben, ganz zu Beginn selbst herausgegeben und dann wurde sie dann von einem Grossverlag unter Vertrag genommen und im deutschsprachigen Raum ist das heute Goldman.
13: Diese Bücher sind Erfolgsgeschichten, millionenfach verkauft, die Autorin wurde berühmt und reich. Für die meisten Self-Publisher ist das aber wohl ja nicht die Realität.
12: Die wenigsten können davon leben und für die meisten ist das Geld ja auch nicht die Motivation, sondern sie wollen einfach ihre Geschichte.

0: das funktioniert, weil die meisten Self-Publisherinnen und Self-Publisher wollen vielleicht nicht gerade den Literaturnobelpreis gewinnen, aber doch immerhin ein paar Leserinnen und Leser gewinnen.
1: Sagt Lucia Theiler. Und mit diesem Ausflug in die Welt der Bücher endet der Blick zurück auf einige Wirtschaftsthemen von dieser Woche. Mein Name ist Peter Hanselmann und hier auf SRF 4 News gibt es gleich das nächste News-Update.

Die Nachrichten von SRF um 13 Uhr mit Dominik Rolli. In Polen hat die Polizei allem Anschein nach Hinweise auf einen möglichen Anschlagsversuch auf Regierungschef Donald Tusk erhalten. Auch der polnische Verteidigungsminister soll Ziel gewesen sein. Polizei und Sicherheitsbehörden seien kurzfristig zu einem Treffen zusammengekommen, um die Situation zu besprechen, sagt eine Sprecherin des Innenministeriums. Die polnischen Behörden sind momentan wegen mehrerer Gewalttaten an Schulen bereits in Alarmbereitschaft. In dieser Woche gab es an 3 Schulen Messerangriffe. Die Behörden haben deshalb landesweit tausende Schulen kontrolliert und insgesamt 117 Personen festgenommen, vor allem Jugendliche. Über 100 Menschen sind bei einem Schiffsunglück vor der Küste Djiboutis in Ostafrika ums Leben gekommen. Unter den Todesopfern sind 15 Kinder. Mehr als 100 weitere Menschen würden noch vermisst. Die Suche nach den Vermissten sei immer noch im Gang, schreibt die Internationale Organisation für Migration. Demnach ereignete sich das Unglück in der Nacht vom letzten Donnerstag auf Freitag. An Bord des Schiffes befanden sich 350 Migrantinnen und Migranten. Es war von Djibouti in den Jemen unterwegs. Warum es zum Unglück kam, ist nicht bekannt. In Zürich hat die Polizei in der Nacht auf heute eine illegale Party aufgelöst. Dabei ist es zu Ausschreitungen gekommen. Die Einsatzkräfte seien mit Glasflaschen und Pflastersteinen angegriffen worden, heißt es in einer Mitteilung der Stadtpolizei. Als sich die Beamten wegen der massiven Gewalt zurückziehen wollten, seien sie von einer weiteren Gruppe mit Feuerwerkskörpern beschossen worden. Ein Polizist wurde verletzt, zudem entstand hoher Sachschaden. Mehrere Fahrzeuge der Polizei hätten Totalschaden erlitten. Papst Leo XIV. Muss sich einer Operation an der Lunge unterziehen. Das gab das 71-jährige Oberhaupt der katholischen Kirche während dem Sonntagsgebet bekannt. Grund für die Operation ist, dass beim Papst ein Knoten in der Lunge entdeckt wurde. Die Operation sei für die kommenden Tage angesetzt. Für November ist eine 2-wöchige Südamerika-Reise des Papstes geplant. Ob die Operation Auswirkungen auf diese Pläne hat, ist nicht bekannt. Bisher waren bei Papst Leo keine gesundheitlichen Probleme bekannt. Er gilt als körperlich fit und geht regelmäßig schwimmen und Tennis spielen.

0: Das Wetter heute teilweise im Süden recht sonnig, morgen viel Sonnenschein, die Temperatur im Norden um 15 und im Süden um 20 Grad. Das waren die Nachrichten von Radio SRF, verantwortlich David Burkhardt.
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2: Hier geht es weiter mit dem Tagesgespräch vom Montag. Zu Gast bei David Karasek war der israelisch-palästinensische Autor Ahmad Mansour.
3: Willkommen im Tagesgespräch.
4: Vielen herzlichen Dank für die Chance und für die Einladung. Freut mich sehr.
3: Sie sind Psychologe, Autor, arbeiten in unterschiedlichen Projekten gegen Radikalisierung, Islamismus und Antisemitismus. Sie sind als Palästinenser in Israel aufgewachsen. In ihrer Kindheit verbrachten sie oft die Wochenende in Gaza. Seit über 20 Jahren leben sie in Deutschland und ihr neues Buch ist eben erschienen. Es heißt «Haltung ohne Hass». Das besprechen wir gerne später in der Sendung. Zuerst, Herr Mansour, Sie leben, ich habe es erwähnt, Sie leben seit über 20 Jahren in Berlin. Nun ist die Linke in Berlin seit ihrem Wahlsieg im Kreuzfeuer der Antisemitismuskritik. Wie groß halten Sie das Antisemitismusproblem in der Linken?
4: Es ist sehr interessant und das macht mich auch zum Teil sehr wutend. Dann, wenn wir über Rechtsextremismus sprechen, ist das alles klar. Die Tatsachen sind da, die Leute werden das nie in Frage stellen. Wenn es aber um Radikalisierung von links kommt, dann reden wir immer von Einzelfällen, von Kampagnen und die Reflexionsfähigkeit ist kaum vorhanden. Das Problem ist strukturell. Die haben Wahlkampf geführt mit dem Thema Palästina und Antisemitismus. Sie sind nicht Wahlsieger geworden, trotz Antisemitismus, sondern vor allem wegen Antisemitismus geworden. Und wir haben noch nicht über all anderen Themen, bei denen sie eine sehr problematische Haltung zum Thema Integration, Abschiebung, Clans, Umgang mit Islamismus oder kein Umgang mit Islamismus. Also die Probleme sind viel, viel größer und jeder Demokrat sollte sich große Sorgen machen, wenn sie dann Berlin regieren werden.
3: Sie haben das Stichwort gegeben, die Linken haben zum Teil oder Kandidatinnen und Kandidaten der Linken haben zum Teil Werbung gemacht, Plakatwerbung zum Beispiel mit Palästina in irgendwelchen Stadtgebieten wie Neukölln, Kreuzberg oder Wedding. Da kann man sich fragen, was hat Palästina mit diesen Quartieren zu tun? Aber Wahlkampf zu machen mit Palästina ist ja nicht antisemitisch oder muss nicht antisemitisch sein.
4: Wenn Menschen gegen den Krieg sind, wenn sie Israel kritisieren, wenn sie der Meinung sind, sie müssen jetzt die unbeteiligten Menschen in Gaza nachtrauen, das kann ich das verstehen, das ist Teil unserer Demokratie und das hat mit Antisemitismus nichts zu tun. Was wir aber zum Teil in Berlin erleben, ist diese einseitige Betrachtung, ein sehr komplexer Konflikt. Israel wird als alleiniger Schuldiger dargestellt. Man hat kein Problem, mit Islamisten auf den Straßen zu gehen. Man hält Terrororganisationen wie die Hamas für Widerstandskämpfer, für Freiheitskämpfer. Man nutzt Symbole von Islamisten. Man stellt das Existenzrecht Israel in Frage. Und das ist nicht die legitime Israel-Kritik, die ich mir wünsche, auch vor allem als Palästinenser, als Israel. Und deshalb ist das sehr, sehr problematisch.
3: Kritikerinnen und Kritiker sagen, der Antisemitismusvorwurf gegen die Berliner Linke wird politisch instrumentalisiert, um sie von der Macht fernzuhalten und um von Antisemitismus in anderen Teilen der Gesellschaft abzulenken. Was halten Sie davon?
4: Ich finde es sehr billig und teilweise sehr vereinfacht, einfach von Kampagnen zu sprechen, statt wirklich nach innen zu schauen und zu sehen, wer eigentlich in Berlin kandidiert, mit welchen Einstellungen, mit welchen Haltungen, wie antisemitisch die Einzelpersonen, die für die Linke Wahlkampf gemacht haben. Und dann werden Sie sehr, sehr schnell merken, es geht nicht um Einzelfälle, sondern es geht um eine Struktur, die kein Problem hat, Hamas als Freiheitskämpfer zu bezeichnen, den 7. Oktober zu relativieren und wie gesagt sogar das Existenzrecht Israel in Frage zu stellen.
3: Und da würden Sie sagen, da haben Sie konkret Kandidatinnen oder Kandidaten der linken Partei dementsprechend gehört?
4: Ja klar, ich habe sogar gesehen, wie sie Wahlkampf in Moscheen machen. Es gibt Beispiele, wo Zionismus an sich schon in Beschlüsse dieser Partei verteufelt werden. Zionismus ist nicht anders als das Existenzrecht der Juden in Israel zu ermöglichen, dass die Zwei-Staaten-Lösung teilweise in Frage gestellt werden, indem man sozusagen von Fluss bis zum Meer, von the river to the sea, Palestine will be free und damit halt Israel kein Existenzrecht hat. Es gibt Angriffe auf jüdische Studenten, die auch von der linken Seite kommen, die auch verharmlost wurden in den letzten 2 Jahren. Also Sie merken, ich habe eine Schwierigkeit, immer wieder zu sagen, warum das ein strukturelles Problem ist, wenn die Beispiele nur die letzten 3 Jahren so deutlich machen, dass da ein Problem ist, dass sogar teilweise bekannte Gesichter aus der linken Partei austreten, weil sie diese Art von Antisemitismus nicht mehr aushalten können.
3: Die Spitzenkandidatin der Berliner Linkspartei, Elif Eralp, distanzierte sich kurz nach den Wahlen deutlich von Antisemitismus. Da können wir nochmals kurz reinhören, was sie damals gesagt hat.
5: Diese Vorwürfe sind keine differenzierte Kritik, sondern haben eine zerstörende Dimension erreicht. Und dabei muss auch völlig klar sein, dass es niemals zu Gewaltaufrufen kommen darf und von unseren Bühnen niemals Aussagen kommen können, die jüdischen Menschen Angst machen. Das ist absolut inakzeptabel.
3: Ebenfalls hat die Linke einen 5-Punkte-Plan gegen Antisemitismus vorgestellt. Reicht das nicht?
4: Nein, natürlich nicht. Es reicht auch nicht zu sagen, wir sind für alle da. Wir sind für die Liebe da. Es reicht auch nicht zu sagen, ja, wir haben Antisemitismus irgendwie in unserer Gesellschaft und dann sorgen wir, dass jüdisches Leben irgendwie sichtbar wird. Mamdani tut das auch gerade. Und trotzdem haben die meisten Juden in New York das Gefühl, dass sie im Stich gelassen werden. Dieser 5-Punkte-Plan wird auch das Antisemitismus oder der Antisemitismus in der Linke teilweise verharmlost. Man redet nur von irgendwie einem geringer Maß an Antisemitismus. Auch wenn sie sagt, ich bin für alle da und ich verurteile jede Art von Antisemitismus, wo sind die Konsequenzen dann gegenüber die Linke in Neukölln zum Beispiel? Wo sind die Konsequenzen gegen die Einzelpersonen, die auch nach dem Wahlen immer noch auf der Straße gehen und Hand in Hand mit Islamisten eine gemeinsame Sache machen? Wo sind die Konsequenzen gegenüber diejenigen, die sich antisemitisch geäußert haben in den letzten Wochen und Monaten? Reden kann jeder, aber handeln ist was ganz anderes und das sehe ich immer noch nicht bei der Linken.
3: Das ist das SRF-Tagesgespräch mit Ahmad Mansour, Psychologe und Buchautor arabisch-israelischer Herkunft. Sie leben seit 2004 in Deutschland. Und ihr neues Buch ist eben erschienen. Es heißt «Haltung ohne Hass». Nirgendwo scheint das derzeit schwieriger als beim Nahost-Konflikt. Viele haben eine Haltung, gerade in diesem Konflikt, und zum Teil ist Hass nahe an dieser Haltung. Das sieht man bei Demonstrationen oder beim Anstieg von Antisemitismus oder von antimuslimischem Rassismus. Sie schreiben in Ihrem neuen Buch sehr eindringlich über den 7. Oktober, so beginnt auch Ihr Buch, über Ihre Angst um Israel, aber auch über Ihre Trauer um die Menschen in Gaza. Gelingt Ihnen selbst beim Thema Israel immer Haltung ohne Hass?
4: Ich lasse mich den Hass nicht steuern. Ich weiß, wie komplex die Sache ist. Ich habe diesen Konflikt nicht irgendwo in einem Buch gelesen oder in einem Film gesehen, sondern ich habe diesen Konflikt 28 Jahre gelebt. Das war Teil meiner Biografie. Mein Großvater kämpfte auf der Seite arabischer Soldaten gegen Israel 1948. Mein Vater ist 46 geboren. Seine Kindheit ist geprägt von Flucht und Trauma. Meine Familie ist zerrissen. Ich kenne beide Seiten. Ich habe Empathie für beide Seiten. Es geht mir nicht darum, einfach wie diese Menschen, vor allem hier in Europa, einseitig das alles zu betrachten und auf die richtige Seite zu sein. Es gibt keine richtige Seite. Es gibt Terror und es gibt Kriege und in diesen Kriegen leiden vor allem die unbeteiligten Menschen auf beiden Seiten. Und ich glaube, und das versuche ich tagtäglich auch zu praktizieren, einfach mal auch nicht nur in den Moment zu schauen, sondern als Palästinenser die Frage zu stellen, wie kann das zu Ende gehen? Was sollen wir eigentlich machen, damit unsere Kinder in Frieden leben? Und ich glaube, noch eine Attacke auf Israel, Terror und Kriege und Hass wird uns nicht irgendwie von dieser Situation befreien. Es wird nicht dazu führen, dass unsere Kinder nicht in Elend aufwachsen und in Kriege. Und ich möchte als Palästinenser die andere Seite betrachten und sagen, ich sehe eure Angst, ich sehe euer Trauma, ich empfinde Empathie für das, was ihr erlebt habt und ich bin auf eurer Seite. Lasst uns gemeinsam dafür sorgen, dass wir in Frieden leben, dass wir für unsere Kinder eine Zukunft ermöglichen, wo sie nicht mit Angst leben, wo sie nicht auf den nächsten Krieg warten, sondern in Versöhnung und in Frieden miteinander ihren Alltag gestalten. Das ist die einzige Lösung dafür. Die Europäer, die auf der Straße gehen und Haltung haben und auf der richtigen Seite der Geschichte stehen wollen, sie tragen nicht dazu bei, dass die Situation in Gaza oder in Westbank oder in Israel eine bessere wird, sondern nur diejenigen, die da leben und sagen, es ist Schluss jetzt. Wir können noch jahrelang Kriege führen, das wird aber kein einziger Zentimeter in diesem Land einen besseren Ort machen.
3: Und das sagen Sie jetzt, und so haben Sie das jetzt auch erwähnt, das sagen Sie als Palästinenser, sozusagen ein Appell an die palästinensische Seite, aber diese Empathie, die fordern Sie auch von der israelischen Seite, logischerweise.
4: Ja, klar. Also zur Versöhnung gehören zwei Seiten. Es gehören die Palästinenser dazu, die endlich begreifen sollen, man kann Israel nicht auslöschen und das Land hat genug Platz für beide Völker. Und es gehört natürlich auch dieser Appell auf die israelische Seite, die übrigens auch in den letzten Jahren sich radikalisiert hat zum großen Teil. Wenn wir Ben Gabir, Smotrich und die Regierung in Israel anschauen und vor allem die Aktionen in Westbank und der Siedlergewalt, den wir tagtäglich erleben. Und auch da ist der Appell, wir können weiterhin die Palästinenser unterdrücken. Wir können weiterhin als Israeli versuchen, irgendwie ein Sicherheitskonzept zu entwickeln, um uns von Terroristen zu schützen. Letztendlich, ohne dass die Palästinenser in Sicherheit, in Frieden und in Freiheit leben, Seite an Seite, mit guter Nachbarschaft mit Israel, werden wir nur den nächsten Konflikt verzögern, aber nicht verhindern können.
3: Sie haben Israel nach dem 7. Oktober, und jetzt ist ja dann der Jahrestag, Sie haben Israel nach diesem Massaker sehr entschieden verteidigt. Wenn Sie heute auf das Ausmaß der Zerstörung und das Leid in Gaza schauen, gibt es etwas an Ihrer damaligen Haltung, das Sie heute anders beurteilen würden?
4: Nein, definitiv nicht. Ich habe nicht Israel verteidigt in ihrem Kampf gegen die Leute in Gaza. Ich habe Israel verteidigt in ihrem Kampf gegen den Terror. Und diese Unrecht, der Israel schon am 8. Oktober getan, indem man angefangen hat, den 7. Oktober das größte Pogrom an Juden seit dem Zweiten Weltkrieg zu relativieren, in Frage zu stellen, sogar Israel selber dafür verantwortlich zu machen. Ich bin am 7. Oktober morgen aufgewacht und war innerhalb von ein paar Minuten auf arabische Seiten, auf Telegram und Facebook. Das, was ich gesehen habe, hat mich schockiert. Das ist kein Kampf für die Befreiung. Das ist Vergewaltigung, Ermordung von Kindern. Das ist Angriff auf Zivilisten, die einfach nur im Schlaf ermordet wurden. Das ist ein Tat, der jeder Mensch, jeder Demokrat ablehnen soll. Und wenn wir nicht in der Lage, diese Menschen, die übrigens im großen Teil sogar links waren in Israel, die viel getan haben für die Menschen in Gaza, für ihre Gesundheit, für die Zusammenarbeit, die ihnen Arbeit gegeben haben, wenn diese Menschen dann auf diese Art und Weise massenhaft ermordet werden, wenn kleine Mädchen von ihren Familien getrennt werden, wenn tanzende Menschen auf der Nova-Festival einfach ermordet werden, weil sie Juden sind, dann glaube ich, es ist eine Frage von Haltung, es ist eine Frage von Menschlichkeit, einfach da die Stimme zu erheben und zu sagen, so nicht. Und das verurteile ich, egal wie ich zum Nahostkonflikt stehe. Das ist etwas, was ein No-Go ist, was man ablehnt. Ich habe so viele Videos von IS gesehen. Ich habe mich ja mit dem Thema Islamismus sehr oft beschäftigt. Aber das, was man am 7. Oktober gesehen hat, das übersteigt alles, was ich bisher gesehen habe.
3: Und jetzt kommen die ersten Wahlen seit diesem 7. Oktober und seit dem Gaza-Krieg. Israel wählt in einem Monat. In einem Monat sind die Parlamentswahlen. Premierminister Netanyahu könnte abgewählt werden. Und ein Thema jetzt im Wahlkampf ist, es ist sogar ein weltweites Thema, ist dieser Dokumentarfilm, der umstrittene Dokumentarfilm NASA. Der Film handelt von der israelischen Kriegsführung in Gaza. Am Filmfestival von Venedig erhielt er den Spezialpreis. In Israel wird der Film heftig kritisiert. Das israelische Militär sagt, die angeblichen Geheimdienstmitglieder, diese Insider, die anonym im Film sprechen, seien nicht überprüfbar. Jetzt kommt NASA in die Schweizer Kinos. Wie beurteilen Sie diesen Film?
6: Das ist Einseitigkeit. Das ist einseitig, Entschuldigung. Das ist etwas, was man sehen kann, aber zur Realität und zur Wahrheit gehört auch eine andere Seite, die im Film gar nicht gezeigt wird. Wie gesagt, der 7. Oktober war das große Pogrom an Juden seit dem Zweiten Weltkrieg. Israel führte einen Krieg gegen den Hamas, den man auch in Teilen kritisieren darf. Aber es handelt sich um einen Krieg gegen Guerilla, gegen eine Terrororganisation, der sich in Schulen, in Krankenhäusern versteckt, der Kauf nimmt, dass zivile Opfer fallen, weil er daraus auch politische Kapital schlagen kann und dann eine Anti-Israel-Kampagne führen kann. Israel hat viele Fehler gemacht, darüber muss man reden, darüber redet auch Israel, auch in Bezug auf Einzelaktionen. Aber zur Realität gehören auch die Bilder von den Menschen, die den 7. Oktober erlebt haben, von Soldaten, die in Gaza Mein Kampf in jeder Schule gefunden haben, von Menschen aus Gaza, die ich selber gehört habe, die Hamas dafür verantwortlich machen. Der arabische Diskurs ist viel differenzierter, viel offener als das, was wir in diesem Film sehen. Ich werde die Leute dazu rufen, wenn sie den Film sehen wollen, dann tun sie das, aber tun sie sich bitte die 47-minütigen Dokumentarfilme, die Israel auch immer wieder gezeigt hat, die aus den Kameras der Terroristen selber aufgenommen, was sie am 7. Oktober getan haben, wie sie Menschen systematisch ermordet haben und wie groß ist der Trauma in der israelischen Gesellschaft, die seit 3 Jahren im Krieg lebt. Wir reden ja von dem 7. Oktober als ein Einzelfall von einem Tag. Die Attacken aus dem Libanon, die Angriffe aus dem Iran, aus den Houthis, aus Syrien, aus Irak, das ist etwas, was die Menschen tagtäglich in den letzten 3 Jahren erleben mussten und das macht etwas mit der Bevölkerung, das macht etwas mit dem Land, das macht etwas mit Israel und das gehört zu einer differenzierten Betrachtung auch dazu. Und nicht nur das zu sehen, was uns sozusagen in unsere Haltung oder in unsere Einstellung gegen Israel nur bestätigt. Die Realität ist viel komplexer als nur diesen Film.
3: Und ich will das gerne noch kurz wiederholen, damit wir Sie richtig verstehen. Also Ihre Kritik am Film NASA ist, dass der Film einseitig nur die Seite zeigt, wie Israel angreift, aber die Kriegsführung der Hamas, diese Seite wird nicht gezeigt. Das ist Ihre Hauptaussage.
6: Absolut. Und nochmal, man hat mehrere Leute interviewt, die Kritik an den Vorgehensweise Israel sozusagen artikuliert haben. Das ist absolut legitim, auch wenn es nicht prüfbar ist. Aber zur Realität gehören auch die vielen, vielen Stimmen in Gaza selber von arabischen Palästinensern, die Hamas kritisieren, die die Verantwortung in Hamas sehen. Dazu gehört auch die Schwierigkeit, überhaupt diesen Kampf zu führen gegen einen Feind, der sich versteckt, der im Tunnel sich bewegt und im Kauf nimmt, dass zivile Opfer fallen. Dazu gehört aber auch das, was seit dem 7. Oktober und am 7. Oktober passierte, die dazu führt, dass Israel diese Reaktion und diesen Krieg geführt hat. Manchmal habe ich das Gefühl, wir haben vergessen, dass all das, was wir gerade besprechen, was in Israel, im Nahen Osten seit dem 7. Oktober passiert, passierte nur, weil eine Terrororganisation entschieden haben, massenhafter Menschen in ihren Betten in Israel am 7. Oktober zu ermorden. Das ist die Ursache für all das. Und wenn das ausgeblendet wird, dann sieht man nicht die ganze Realität, sondern leider nur Teil davon.
3: Andere Aussagen über den Film NASA, auch Aussagen, die den Film stützen und für glaubwürdig halten, haben wir vor kurzem in der SRF-Sendung «Echo der Zeit» gesendet. Herr Mansour, Sie sind Palästinenser, Sie sind aufgewachsen in einer arabisch-israelischen Familie. In einem Monat wählen die Israelis ein neues Parlament. Zugleich ist es eine Abstimmung über das Schicksal jenes Mannes, der das Land seit knapp zwei Jahrzehnten politisch dominiert, Benjamin Netanyahu. Laut Umfragen liegt der Ministerpräsident hinter seinem Herausforderer. Sie kritisieren Netanyahu selber scharf. Was steht für die israelische Gesellschaft bei dieser Wahl auf dem Spiel?
6: Das ist meiner Meinung nach die wichtigsten Wahlen seit 1948 für die Israelis. Und entsprechend merke ich auch, wie viele auch Israelis im Ausland alles tun, um einen Flug zu finden, nach Israel zu fliegen am 27. Oktober, um zu wählen. Auf dem Spiel steht eigentlich das Zusammenhalt. Auf dem Spiel steht enorm viel. Zum Beispiel eine faire Verteilung der Last der Israelis, wenn es um Armeedienst geht. Also die Orthodoxen, die unter Netanyahu fast befreit sind und in den letzten drei Jahren kein einziger Tag irgendwie ihr Beitrag dazu geleistet haben für die Verteidigung Israel. Dazu gehört die Justizreform, die die Demokratie in Israel in Frage stellt. Dazu gehört natürlich auch die Verurteilung von rechtsradikaler, konservativer, teilweise faschistischen Bewegungen innerhalb Israel, vor allem auf der Seite der Siedler, die alles tun, um die Palästinenser in ihrem Alltag irgendwie attackieren und ihre Freiheit zu begrenzen. Dazu steht auch natürlich der Wahrnehmung Israel in der Welt, dann unter Netanyahu mit seiner Art und Weise Politik zu machen, ist Israel zu einer der gehassten Ländern weltweit geworden. Und die Israelis brauchen vor allem einen neuen Anfang. Aber das Allerentscheidendste, was die Israelis in ihre Wahlentscheidung auch bewegen wird, ist die Notwendigkeit, diese Regierung Verantwortung zu übernehmen für das, was am 7. Oktober passiert. Und zwar Netanyahu und seine Regierung. Das ist in ihren Schicht passiert und sie sollten endlich auch eine unabhängige Untersuchungskommission ermöglichen, um dann bis zum letzten Detail zu prüfen und zu untersuchen, warum diese große Katastrophe überhaupt möglich war.
3: Wie konnte das passieren? Wie konnte so ein Massaker passieren unter dieser Regierung? Natürlich können Sie das nicht wissen, aber trotzdem nimmt mich Ihre Meinung wunder. Sie haben lange in Israel gelebt. Was denken Sie, wird Netanyahu abgewählt?
6: Ich glaube, dass Israel, das habe ich sogar am 11. Oktober 23 gesagt, die Israelis haben noch nie einen Prime Minister verziehen, der so großartig, was die Sicherheit angeht, versagt hat. Und das ist das große Versagen seit 1948. Und deshalb sehe ich gute Chancen, dass Netanyahu nach dem 27. Oktober abgewählt wird, dass eine neue Ära in Israel anfängt. Man merkt auch, wie viele Leute das wollen. Ich werde selber am 27. nach Israel fliegen und wählen, um meinen Beitrag dazu leisten. Und es bleibt uns nur die Hoffnung. Netanyahu ist ja politisch Genie. Es kann jetzt in den nächsten 25 Tagen enorm viel passieren bis dahin. Und deshalb bleibt nur die Hoffnung, dass die Opposition in der Lage sein wird, die Menschen irgendwie zu begeistern und für sich zu gewinnen.
3: Zum Schluss, Herr Mansour, Ihr neues Buch heißt «Haltung ohne Hass». Sie diagnostizieren eine Gesellschaft, die sich immer stärker in Lager und Bubbles, Blasen zurückzieht. Die politische Mitte, die werde schwächer. Debatten würden schwieriger, Andersdenkende zunehmend zum Gegner. Was können wir konkret dagegen tun?
6: Hinzuschauen und vor allem die Dimensionen zu verstehen, was gerade mit uns eigentlich in Deutschland, in Europa, aber auch global passiert. Wir diskutieren immer Ergebnisse von Wahlen sehr punktuell. Wir fragen uns, warum radikale Parteien von links und rechts immer wieder mehr und mehr Menschen für sich gewinnen können. Wir fragen uns aber nicht, warum. Und diese Warum hat vor allem mit einer Multikrise, die Menschen Menschen überfordert, die Menschen dazu bewegt, einfache Antworten zu suchen. Wir sehen es im Islamismus, im Linksextremismus und im Rechtsextremismus. Und vor allem ist das, was wir gerade erleben, eine Krise der Kommunikation. Dann mit den sozialen Medien haben die Radikalen eine Maschinerie, die ihnen hilft, ihre vereinfachten, emotionalen, überspitzten Botschaften an millionenfacher Menschen zu verteilen. Und wir haben als Mitte, als Demokraten noch keine Antwort, wie wir Menschen wiedergewinnen wollen, wie wir den Vertrauensverlust in der Politik irgendwie wiederherstellen, wie wir in der Lage sein sollen, Menschen für die Demokratie zu begeistern. Wenn man in Schulen, wenn man auf der Straße, wenn man in den sozialen Medien unterwegs ist, dann sieht man tagtäglich, wie groß ist diese Radikalisierungswelle, die auf uns rollt. Und ich hoffe, mit dem Buch einen kleinen Beitrag dazu geleistet zu haben, Menschen zum Differenzieren, zum Nachdenken zu bringen und vor allem Menschen ein Werkzeug zu geben, Radikalisierungstendenzen zu erkennen und in Gespräch mit den Menschen in Kontakt zu gehen. Demokratie ist Aushalten von Unterschiede. In Deutschland in den letzten Jahren haben wir Demokratie als Harmonie verstanden. Wir waren da, wo es bequem ist, wo Applaus gibt, aber nicht da, wo Widerspruch geleistet wird, wo Menschen andere Meinungen sind. Das gehört zur Demokratie und das müssen wir wieder praktizieren, wenn wir unsere Demokratie schützen wollen.
3: Ihr Buch heißt «Haltung ohne Hass» und ist im Berlin Verlag erschienen. Ahmad Mansour, vielen Dank für dieses Gespräch.
6: Ich habe zu danken. Vielen Dank für die Chance.
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0: Die Nachrichten von SRF um 13.30 Uhr mit Dominik Rolli. In Polen hat die Polizei allem Anschein nach Hinweise auf einen möglichen Anschlagsversuch auf Regierungschef Donald Tusk erhalten. Auch der polnische Verteidigungsminister soll Ziel gewesen sein. Polizei und Sicherheitsbehörden seien kurzfristig zu einem Treffen zusammengekommen, um die Situation zu besprechen, sagt eine Sprecherin des Innenministeriums. Die polnischen Behörden sind momentan wegen mehrerer Gewalttaten an Schulen bereits in Alarmbereitschaft. In dieser Woche gab es an 3 Schulen Messerangriffe. Die Behörden haben deshalb landesweit tausende Schulen kontrolliert und insgesamt 117 Personen festgenommen, vor allem Jugendliche. Über 100 Menschen sind bei einem Schiffsunglück vor der Küste Dschibutis in Ostafrika ums Leben gekommen. Unter den Todesopfern sind 15 Kinder. Mehr als 100 weitere Menschen würden noch vermisst. Die Suche nach den Vermissten sei immer noch im Gang, schreibt die Internationale Organisation für Migration. Demnach ereignete sich das Unglück in der Nacht vom letzten Donnerstag auf Freitag. An Bord des Schiffes befanden sich 350 Migrantinnen und Migranten. Es war von Dschibuti in den Jemen unterwegs. Warum es zum Unglück kam, ist nicht bekannt. In Zürich hat die Polizei in der Nacht auf heute eine illegale Party aufgelöst. Dabei ist es zu Ausschreitungen gekommen. Die Einsatzkräfte seien mit Glasflaschen und Pflastersteinen angegriffen worden, heißt es in einer Mitteilung der Stadtpolizei. Als sich die Beamten wegen der massiven Gewalt zurückziehen wollten, seien sie von einer weiteren Gruppe mit Feuerwerkskörpern beschossen worden. Ein Polizist wurde verletzt, zudem entstand hoher Sachschaden, mehrere Fahrzeuge der Polizei hätten Totalschaden erlitten. Papst Leo XIV. Muss sich einer Operation an der Lunge unterziehen. Das gab das 71-jährige Oberhaupt der katholischen Kirche während dem Sonntagsgebet bekannt. Grund für die Operation ist, dass beim Papst ein Knoten in der Lunge entdeckt wurde. Die Operation sei für die kommenden Tage angesetzt. Für November ist eine 2-wöchige Südamerika-Reise des Papstes geplant. Ob die Operation Auswirkungen auf diese Pläne hat, ist nicht bekannt. Bisher waren bei Papst Leo keine gesundheitlichen Probleme bekannt. Er gilt als körperlich fit und geht regelmäßig schwimmen und Tennis spielen. Das Wetter zum Schluss heute teilweise im Süden recht sonnig, morgen viel Sonnenschein, die Temperatur im Norden um 15 und im Süden um 20 Grad. Das waren die Nachrichten von Radio SRF, verantwortlich David Burkhardt.
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0: Der Rhein rot gefärbt. Die Fische massenweise tot. Und die Menschen, die sind schockiert.
1: Auch ich sehe, dass die Fische im Rhein sterben. Und möchte deshalb genau wissen, was passiert ist.
2: Firmen und Behörden müssen handeln, dass eben wirklich auch unsere kleinen Kinder ein lebenswertes Leben haben können.
0: Basel hat am 1. November 1986 eine Schreckensnacht hinter sich. Die Folgen dauern jedoch weit länger an und treffen auch andere Länder rheinabwärts. Der Rhein, eine Trinkwasserquelle für Millionen von Menschen, verseucht. Bis in die Niederlande gibt es kein Trinkwasser mehr aus dem Fluss.
3: Dieses Unglück war letzten Endes eine der größten Umweltkatastrophen, die ich in meinem Berufsleben so erfahren habe.
0: Welche ökologischen Folgen hatte die Chemiekatastrophe in Schweizerhallen? Wie hat sich der Fluss danach wieder erholt? Und was steckt hinter dem Brand? War es ein Unfall oder steckte am Schluss gar die Stasi dahinter? Das ist der SRF-Podcast Geschichte zur Chemiekatastrophe in Schweizerhalle mit Episode 3 «Der rote Rhein und tausende Tonnen tote Fische». Ich bin Silvan Zen. Dass Menschen heute wieder bedenkenlos im Rhein baden können, das scheint mir nicht selbstverständlich nach den Ereignissen vom Spätherbst 1986. Als die Brandkatastrophe in der Schweizer Halle am 1. November dieses Jahres ihren Lauf nimmt, da wird dieses Ökosystem hart erschüttert.
4: Wie man einen Science-Fiction-Film präsentiert sich der Rhein und seit Tag ist, werden wir mit Anrufen überhäuft, was mit dem guten alten Rhein los ist.
5: Bei einer grossen Menge an Wasser, die hier gespritzt worden sind, wir vom Gewässerschutz her nicht viel mehr können machen, als zuschauen, wie das Wasser die Rhein abgeflossen ist.
6: Die Rheinverschmutzung nimmt nach dem Chemieunfall ein immer grösseres Ausmaß an.
0: In einer Lagerhalle der Chemiefirma Sando bricht kurz nach Mitternacht ein Feuer aus. Die Feuerwehr kämpft stundenlang gegen die Flammen, doch mit dem Löschwasser beginnt eine zweite Katastrophe. Tausende Kubikmeter kontaminiertes Wasser fließen in den Rhein. Ein Markierungsfarbstoff sorgt für die auffällige rote Farbe, doch das eigentliche Problem, das ist unsichtbar. Pestizide, Insektizide und andere Chemikalien treiben flussabwärts. Was in Schweizerhalle beginnt, macht nicht an der Landesgrenze Halt. Die Giftwelle bewegt sich durch Deutschland, Frankreich und die Niederlande hunderte Kilometer weit. Patricia Holm erinnert sich gut an diesen Morgen. Sie hat damals in Heidelberg doktoriert und untersucht, wie sich die Zellen in Fischen in bestimmten Organen, Leber und Darm, verändern durch den Einfluss von Umweltfaktoren, auch durch Schadstoffe.
3: Ich bin morgens mit dem Radiowecker durch den Radiowecker aufgewacht und hörte als erste Nachricht eben von diesem Brand. Schweizerhalle, der ganze Rhein sei verseucht. Rot gefärbt und viele Fische tot.
0: Die junge Doktorandin weiß von Anfang an, diese Situation ist außergewöhnlich.
3: Na, und als ich das hörte im Radio, habe ich sofort gewusst, oh, das ist das Realexperiment, was uns Sando hier heute liefert. Also ich muss dahin an den Rhein und muss schauen, dass ich noch lebende Fische herausholen kann, untersuchen kann mit elektronenmikroskopischen Methoden, wo man die Feinstruktur der Zellen genau studieren kann und sehen kann, idealerweise, was die Tiere hinter sich haben.
0: Also Sie haben sofort begriffen, was die Tragweite sein könnte dieses Unfalls.
3: Ja, ich habe das sofort realisiert, zumal ich ja in diesem Moment oder in dieser Zeit eben auch viele Experimente gemacht habe, wo wir immer wieder in kleinsten Mengen natürlich Schadstoffe ins Wasser gegeben haben und dann untersucht haben, wie die Tiere darauf reagieren. Also war klar, hier habe ich die Chance, Tiere anzuschauen, die durch einen solchen Unfall geschädigt worden sind und möglicherweise auch wissenschaftliche Erkenntnisse zu gewinnen, die helfen, Fragen zu klären, die wahrscheinlich in dem Moment noch gar nicht anders geklärt werden können.
0: Sie ist damals in Heidelberg, also nicht direkt am Rhein. Und sie hat sich gefragt, wie sie eigentlich zum Fluss gelangen könnte.
3: Also ich hatte damals weder einen Führerschein noch ein Auto und hatte auch nicht direkt in Heidelberg gewohnt, sondern ein bisschen außerhalb. Ich bin also erstmal mit dem Velo zum Institut gefahren und war ziemlich sicher, dass auch andere Doktoranden auch an einem Feiertag und am Wochenende dort sind und habe mich einfach darauf verlassen, dass ich dort jemanden treffe, den ich davon überzeugen kann, dass das eine wichtige Sache ist. Ich habe dann andere Kollegen getroffen, die zum Teil in ganz anderen Gebieten gearbeitet haben, aber nichtsdestotrotz konnte ich da also einen motivieren, der mit seinem Auto da war, zu sagen, komm, wir fahren darüber nach Mannheim. Das ist die nächste Stelle von Heidelberg aus gesehen, wo man an den Rhein kommt. Wir haben einfach ein paar Kescher mitgenommen, ein paar Eimer mitgenommen und haben gesagt, also wir müssen da jetzt hin. Wir haben dort 5 noch lebende Aale und etwa ein Dutzend kleinerer karpfenverwandter Fische wirklich praktisch mit den Händen und mit dem Kescher rausgefischt. Wir haben dann elektronenmikroskopische Untersuchungen an den Zellen von Darm und Leber gemacht und haben das dann verglichen mit Zellveränderungen, die einerseits bereits publiziert waren, die wir zum Teil eben selber publiziert hatten, mit anderen Schadstoffen, um herauszufinden, ob es möglicherweise typische Veränderungen gibt, die uns einen Hinweis darauf geben, welche Substanzen dort die Tiere geschädigt haben. Und haben dann tatsächlich gefunden, dass bestimmte von diesen Pestiziden, Agrochemikalien, zum Beispiel Disulfoton, genau solche Veränderungen auslösen, die wir bei diesen Tieren aus dem Realexperiment gefunden haben.
0: Radio DRS hört sich am 1. November auf den Straßen Basels um und spricht mit einem Fischer, der allerdings kaum mehr was zu sagen hat.
7: Ich weiß gar nicht, was sagen. Ich finde es einfach sprachlos. Ich habe jetzt mit verschiedenen Fischern geredet. Wir haben zugeschaut, wie zwei zurückgekommen sind mit Kesseln voll Fisch. Und es war zum Brillen. Ich finde es einfach eine Sauerei. Das ist auf die Hand die Ohnmacht, weil kannst du nicht machen.
0: Eine Ohnmacht erfasst Basel. Doch wie genau ist es zu dieser ökologischen Katastrophe gekommen? Die herbeigeeilte Feuerwehr versucht, den Brand, der in der Lagerhalle ausgebrochen ist, unter Kontrolle zu bringen mit viel Löschwasser. Der Feuerwehrmann René Hochuli hat sich vor einigen Jahren in einem SRF-Interview an den Einsatz erinnert.
8: Dann sehe ich die Flammen, die da so 30 bis 50 Meter hoch in den Himmel gestochen sind und explodierende Fässer. Die Situation war so, dass das chaotisch war am Anfang. Die einen Feuerwehrleute haben ein anderes Feuerwehrmaterial weggenommen, weil es zum Teil zu wenig Material hatte. Wenn du in einem Schlauch gelegen ist, hast du ihn angelegt, um nachher wieder nehmen und dann bist du wieder gekommen, ist der weg gewesen.
0: Was die Feuerwehr zu diesem Zeitpunkt nicht genau weiss, was genau da eigentlich brennt.
8: Ich bin mit einem Kollegen am Wasserwerfer gestanden und haben an die Hallen angespritzt. Dann kommt da ein Messtrupp und läuft an uns vorbei. Und wir denken so zu uns, wir mit der Rauchschwimm vor dem Gesicht, da stimmt auch etwas nicht. Und dann ist es etwa eine Viertelstunde gegangen, bis wir dann abgelöst wurden mit Atemschutzgeräteträgern und wir selber auch hinterher müssen dann so Geräte anlegen.
0: Die Rauchwolke, die womöglich giftig sein könnte, ist das eine, die Chemikalien in der Halle, die sich mit dem Löschwasser vermischen, das andere. Weil das Industriegebiet gleich am Rhein liegt, dauert es nicht lange, bis das kontaminierte, das verseuchte Wasser im Rhein landet. Später stellt sich heraus, dass die Lagerhalle ursprünglich für Maschinen gebaut wurde und nicht für die Lagerung von Chemikalien. Das erklärt unter anderem, warum das Gebäude keine geeigneten Rauchmelder oder Sprinkleranlagen hat. Auch die Bestandeslisten haben Mängel, also die Listen, wo drauf steht, was da gelagert ist. Die Liste, die Sondo nach dem Brand veröffentlicht hat, muss mehrmals korrigiert werden. Insgesamt lagern in der verbrannten Halle 1350 Tonnen Agrochemikalien und Zwischenprodukte. Für viele Fische hat die Verschmutzung des Rheins durch diese Stoffe, die zum Teil auch verbrannt sind und damit wieder anders reagiert haben, den Tod zur Folge. Besonders auffällig ist das Aalsterben. Hunderte Kilometer weit werden im Rhein tote Aale gefunden. Das beschäftigt damals auch die Ökologin Patricia Holm in Heidelberg.
3: Aale gelten eigentlich als relativ robuste Fische. Das war natürlich eine Erkenntnis, die uns lange beschäftigt hat. Und wir haben das dann auch insofern auch mit den Ergebnissen natürlich von anderen Forschern und Forscherinnen zusammenführen können zu der Erkenntnis, dass Aale ja sehr stark am Boden des Flusses orientiert sind. Und bestimmte dieser Schadstoffe, die sind eben sehr schnell abgesackt und sind in den Flussboden gegangen, dort ins Sediment. Und dort sind besonders die Aale davon betroffen gewesen.
0: Die Chemiefirma Sondo selbst allerdings, die beschwichtigt an einer Medienkonferenz. Hans Winkler als Mitglied der Konzernleitung spricht lediglich von einer Belastung des Rheins. Eine starke Verharmlosung, wie sich später herausstellt.
9: Ganz ehrlich gesagt, und nur jetzt hier, es ist eine außerordentlich empfindliche Fischsorte, ist zu Schaden gekommen, das ist die Esche. Und das zweite, etwas verspätet, war der Aal am Boden, das ist der, der am Boden liegt.
0: Auch der damalige Sondo-Chef Marc Morier geriet in die Kritik, weil er trotz der Katastrophe tagelang nicht an die Öffentlichkeit getreten war. Die Kommunikation von Sondo wird immer wieder kritisiert. Etwa als ein Papier auftaucht, das zeigen soll, dass eine Versicherung Sondo schon einige Jahre zuvor vor mangelhaften Schutzmaßnahmen gewarnt hat. Sondo hüllt sich damals in Schweigen, als dieser Bericht auftaucht. Knapp zwei Wochen nach dem Unfall reisen rund 200 Journalistinnen und Journalisten aus ganz Europa nach Basel. Sondo hat zu einer weiteren Medienkonferenz eingeladen. Auch mit dabei ist Regionaljournalreporter Andrea Müller. Und der beobachtet eine Veränderung in der Kommunikation, wie er damals berichtet.
10: Bemerkenswert an dieser Pressekonferenz immerhin, dass sich der Ton der Sondo-Verantwortlichen zu ändern beginnt. So war heute erstmals auch von dieser Seite nicht mehr vom Ereignis, sondern auch von der Katastrophe die Rede. Und die Sondo-Experten hoffen heute, dass sich auch keine langzeitigen gesundheitlichen Schäden für die Bevölkerung ergeben werden. Ansonsten aber wurde auch in dieser Pressekonferenz das Kommunikationsproblem der Sondo-Technokraten mit der Öffentlichkeit deutlich. Noch immer hat die Brandkatastrophe für die Sondo nur eine technische Dimension. Mit verbesserten technischen Mitteln sollen die Lehren aus technischen Mängeln gezogen werden, um so das Restrisiko zu vermindern.
0: Anders klingt es am gleichen Tag hingegen von der Basler Regierung. Regierungspräsident Hans-Rudolf Striebel, der selber immer wieder unter Druck steht, wie in Episode 2 gehört, wegen der Schulschließungen, der findet bei einer Regierungserklärung klare Worte.
11: Wir alle fragen uns, wie so etwas passieren konnte. Es scheint für jedermann unfassbar, dass an Orten, wo Chemikalien gelagert werden, nicht auch Auffangbecken für Löschwasser vorhanden sind. Es ist unverantwortbar, wenn das Streben nach Fortschritt und Gedeihen mit den Folgen schwerer Fahrlässigkeit bezahlt werden muss.
0: Gleichzeitig richtet Striebel auch Worte an die Nachbarstaaten.
11: Der Regierungsrat des Kantons Basel-Stadt drückt der Bevölkerung in der Region Basel, in Südbaden, im Elsass sowie in den Anliegerstaaten des Rheins seine Betroffenheit und seine Besorgnis aus.
0: Aus den Nachbarländern gibt's Kritik. Frankreich etwa kritisiert, dass man zu spät informiert worden sei. Und auch der deutsche Umweltminister Walter Wallmann war das damals, der sagt gegenüber Radio DRS:
12: Der Informationsfluss muss enger sein, er muss schneller stattfinden. Und im Übrigen haben wir uns zwar nicht nur die Schweizer und die Deutschen, sondern auch die anderen Anrainerstaaten zu überlegen, ob diejenigen Richtlinien, die wir bis jetzt für die Alarmierung und für Stierfälle haben, international noch ausreichen, ob wir sie nicht verbessern müssen.
0: Schweizer Halle hat der Chemieindustrie und den Behörden Grenzen aufgezeigt. Und man habe zu lange zugewartet, sagt Patricia Holm.
3: Für mich ist es die typische Situation, erst wenn das Kind in den Brunnen gefallen ist, handelt man.
0: Und gehandelt wird danach tatsächlich. Die Firma Sondo zum Beispiel ordnet an, dass jede ihrer Lagerhallen weltweit überprüft wird, damit so etwas nicht mehr vorfallen kann. Und die Behörden reaktivieren eine Kommission. Die Internationale Kommission zum Schutz des Rheins, die bereits 1950 gegründet worden war.
3: erst nach dem Schadensfall bei Sando ist diese Kommission aus dem Dornröschenschlaf erwacht und hat gesagt, okay, wir müssen nicht nur Monitoringstationen haben, wo jede vor sich hin arbeitet, sondern die müssen miteinander gekoppelt sein. Die müssen praktisch in Echtzeit die Informationen weitergeben.
0: Zudem beschließen die Schweiz und das deutsche Bundesland Baden-Württemberg, eine gemeinsame Überwachungsstation für den Rhein einzurichten. Die sogenannte Rhein-Überwachungsstation wird im Mai 1993 in Weil am Rhein, direkt an der Grenze, in Betrieb genommen.
3: Es werden Proben genommen, es werden auch Rückstellproben genommen, sodass man das rückwärts verfolgen kann. Wenn man dort in Basel ein Schadensereignis bemerkt, dann kann man also herausfinden, wann es passiert ist und wo es ungefähr passiert ist.
0: Das Wasser wird jeden Tag nach hunderten Stoffen untersucht. Das ist eine direkte Folge von Schweizer Halle. So gravierende Folgen wie 1986 hat es seither aber nicht mehr gegeben. Denn damals ist der Rhein biologisch fast tot. Doch der Fluss hat sich in den letzten 40 Jahren gut erholen können, sagt Ökologin Patricia Holm. Das Wasser hat sich durch Zuflüsse verdünnt und die Sedimente, in denen noch Schadstoffe waren, die wurden nach und nach abgesaugt. Die Natur selbst kann also nicht alles alleine bewältigen. Aber eigentlich finde ich es erstaunlich, dass heute, 40 Jahre später, wieder gebadet und gefischt wird.
3: Da hatten wir mit dem Rhein, sagen wir mal, recht viel Glück, weil es eben Zuflüsse gibt, weil es Seitenarme gibt, Altarme gibt, die an den Rhein noch angeschlossen sind, die aber von der Schadstoffwelle nicht durchflutet worden sind, sodass von dort aus eine Wiederbesiedlung stattfinden konnte. Aber, und jetzt kommt ein großes Aber, denn diese Nischen, die durch die Katastrophe geschaffen worden sind, sind nicht nur gefüllt worden mit Arten, die sich in den Altarmen gewissermaßen in Stellung gebracht haben, sondern wir haben seit dieser Zeit sehr, sehr viele invasive Arten im Rhein, also Arten, die sehr opportunistisch unterwegs sind, die mit sehr ungemütlichen Umweltbedingungen umgehen können und die sich dort richtig gehend festgesetzt haben. Und auf die Art und Weise hätten sensible Arten überhaupt gar keine Chance gehabt, den Rhein wieder zu besiedeln.
0: Bereits vor der Katastrophe hatten es sensible Arten schwer, im Rhein zu leben. Basel und seine Chemieindustrie. Das ist eine lange gemeinsame Geschichte und diese Beziehung wird immer mal wieder auf die Probe gestellt. Schweizer Halle befördert das Thema wieder ganz oben auf die Agenda. Und doch ist Basel ohne die Chemie bis heute kaum vorstellbar. Sando, Zivagaigi, Roche, Novartis. Die Liste ist lang. Über Jahrzehnte prägen solche Firmen die Stadt. Der Historiker Jakob Tanner, der sich mit der Chemieindustrie und mit der Katastrophe in der Schweizer Halle befasst hat, spricht über das Verhältnis Basels zu seiner Chemie als eine Art Special Relationship, eine spezielle Beziehung.
13: Ich würde sagen, das Verhältnis von Basel und Chemie ist auch asymmetrisch. Da gibt es ein Machtgefälle. Die Unternehmen haben eben in einer solchen Stadt immer eine Macht. Obwohl die Stadt demokratisch organisiert ist, muss man mit ihnen rechnen. Jetzt ist diese Beziehung, wenn man jetzt sagt Special Relationships, ist auch eine Liaison dangereuse, also eine gefährliche Verbindung, weil diese chemische Produktion, die hatte immer starke Emissionen, massive Auswirkungen, Verunreinigungen, Gestank, zum Teil ging eben auch Gift in die Luft. Alexander Clavel, einer der frühen Investoren, musste dann eigentlich seine Farbproduktion aus der Innenstadt eben ins Klibeck verlagern. Und deswegen ist die Chemie heute eben vor allem in Klibeck und in Kleinhünigen, auch noch in St. Johann, angesiedelt. Und das ist ja nicht so, dass die sagten, wir gehen dahin, weil die brauchen etwas Entwicklung, sondern weil sie aus der Stadt herausgetrieben wurden. Also die gemeinsame Entwicklung von Stadtbevölkerung und ihrer Chemie war auch immer eine der Steuerung, der Regulierung, des Eingreifens.
0: Stichwort Regulierung. Viele der heute selbstverständlichen Sicherheitsvorschriften gibt es 1986 schlicht noch nicht. Das ändert sich nach der Chemiekatastrophe. Eine Expertenkommission nimmt die Arbeit auf und verfasst eine neue Verordnung, die 1991 in Kraft tritt.
13: Ich würde sagen, Umweltpolitik politisch hat das durchaus etwas bewirkt. Man spricht da zum Beispiel mit der schweizerischen Störfallverordnung, die dann neu ausgearbeitet wurde, mit diesem Aktionsprogramm Rhein, was eigentlich trinational war, was die Umweltpolitiken verschiedener Länder und Regionen miteinander koordinierte. Da spricht man von einem Wendepunkt.
0: Doch nicht nur das ändert sich. Radio Dieres, das damals in der Nacht keine Nachrichten sendet, überdenkt das und beginnt kurz darauf mit dem 24-Stunden-Betrieb. Das ist bis heute so. Und das Basler Kantonsspital überarbeitet kurz darauf seinen Notfallplan. Und auch dem Rhein wird künftig mehr Beachtung geschenkt.
3: Ja, es wurden natürlich sofort nach dem Schadensfall Gelder freigemacht, auch von Sondo selber, Sondo Rheinfonds. Ich war da selbst auch beteiligt, habe da mehrere Forschungsprojekte gehabt, die durch diesen Fonds finanziert worden sind und mit mir natürlich viele, viele andere Forschergruppen in Schweiz, Deutschland, Niederlande und so weiter.
0: Die Stiftung wird zu einem Universitätsprogramm.
13: Man hat eine interdisziplinäre Arbeitsgruppe Mensch, Gesellschaft, Umwelt gegründet, die versuchte, Forschung und Lehre stärker zusammenzubringen mit einem klaren Akzent auf der Lehre, weil es ging eigentlich darum, dass die kommenden Generationen von Studierenden wie universitäre Ausbildung neu als etwas breiter gefasstes erfahren sollen, dass sie mehr Schlüsselkompetenzen erwerben sollen und dass eben die Geistes- und Sozialwissenschaften eine wichtige Rolle auch haben im Handling, im Management, im Umgang mit gesellschaftlichen Grossrisiken.
0: Und schließlich wird daraus ein Universitätsinstitut. Die Stelle als Professorin wird ausgeschrieben und Patricia Holm bewirbt sich.
3: Und diese Professur habe ich dann letzten Endes bekommen. Also für mich haben sich in meiner Biografie dann die Kreise von Basel zu Basel auf die Art und Weise wieder geschlossen.
14: Regionaljournal Basel, am Mikrofon ist Andrea Müller. Guten Abend allerseits.
0: Im Juni 1987 geben die Behörden ihre Erkenntnisse zur Untersuchung der Brandursache bekannt.
14: Dass es wahrscheinlich bei fehlerhaften Verpackungsarbeiten von einem Farbstoff mit dem Namen Berliner Blau angefangen hat. Am Tag vor dem Brandausbruch haben hier Arbeiter so Farbsäcke auf Paletten befestigt, indem sie eine Plastikfolie darüber gezogen haben, die sie mit einem Brenner erhitzt haben und die dann um die Palette zusammengeschrumpft ist. Dabei muss sich das Berliner Blau also entzündet haben.
0: Bis heute ist nicht restlos geklärt, was den Brand ausgelöst hat. Und das nährt den Boden für Spekulationen. Im Jahr 2000 etwa sorgt eine ZDF-Dokumentation für Zündstoff.
15: Laut ZDF war es die Stasi-Sondereinheit AGMS, die das Attentat in Schweizer Halle durchgeführt haben könnte.
0: Der ehemalige CIA-Mitarbeiter Vincent Canestrero behauptet dort, der Brand von Schweizer Halle sei möglicherweise kein Unfall gewesen. Seine These:
16: The Stasi carrying out KGB orders to deflect criticism of the Chernobyl catastrophe.
0: Der sowjetische Geheimdienst KGB habe den Anschlag angeordnet und die ostdeutsche Stasi habe ihn ausgeführt. Ziel sei gewesen, von der Reaktorkatastrophe in Tschernobyl abzulenken. Toni Thüring hat die Untersuchung der Brandursache damals als Statthalter von Alesheim geleitet. Als die ZDF-Dokumentation im Jahr 2000 erschienen ist, hat er gegenüber Radio DRS ganz klar Stellung dazu bezogen.
17: Wir haben in dieser Sendung kein Faktum gesehen, das die Behauptung irgendwie wird untermauern. Wir haben seinerzeit natürlich auch die These untersucht, dass von außen irgendjemand hat können da eingegriffen haben, dass der Brand verursacht hat, aber wir haben damals keine Spuren gefunden dafür.
0: Eine andere Theorie, die erst vor einigen Jahren verbreitet wurde, besagt, dass ein Arbeiter kurzzeitig Feuerwerkskörper in der Halle gelagert hätte für die Verabschiedung eines Arbeitskollegen. Auch diese Theorie wurde von den Behörden und von Sondo selbst nie bestätigt. Und so muss man sich bis heute damit begnügen, dass es ziemlich sicher die Entzündung von Berliner Blau war, die zum Brand geführt hat. Schweizer Halle heute. Ein riesiges Industriegebiet direkt am Rhein. Eingebettet zwischen Autobahn, Rhein und dem Hartwald. Auf einem Waldweg direkt neben dem Industriegebiet blickt man auch heute direkt auf den Katastrophenort. Dort, wo damals die Lagerhalle stand, da bedeckt nun eine große Betonplatte den Boden. Darüber sind Container gestapelt. Die Erde darunter, die wurde bis zu 11 Meter tief ausgehoben, gewaschen und wieder eingefüllt und danach eben mit Beton bedeckt. Laut Experten sind bis heute Schadstoffe im Boden zu finden. Doch vor Ort ist von dieser Katastrophe nichts zu sehen. Der Brand in Schweizer Halle hat die Umweltpolitik in der Schweiz beeinflusst. Er hat das Verhältnis zwischen den Baslerinnen und Baslern und ihrer Chemie verändert. Und er hat für eine der größten Umweltkatastrophen gesorgt, welche die Schweiz je gesehen hat. Verurteilt wird wegen des Brandes niemand. Lediglich zwei Angestellte von Sondo werden vom Strafgericht Basel-Landschaft erst einige Jahre später zu symbolischen Bußen von 500 und 200 Franken verurteilt. Sie waren am Tag nach der Brandkatastrophe beim Reinigen des Werkgeländes unvorsichtig und haben damit den Rhein noch

bella, bella chemie. Das Gift kommt zurück, singt er da. Das stimmt so zwar nicht, doch gibt es eben immer wieder kleinere Störfälle in Basel. Doch ein Ereignis wie jenes im Jahr 1986, das in die Geschichtsbücher einging, das hat es in der Schweiz seither nie mehr gegeben. Das war Episode 3 des Podcasts Geschichte von Radio SRF zum Chemieunglück in Schweizerhalle. Ich bin Silvan Zemp.

0: Die Nachrichten von SRF um 14 Uhr mit Dominik Rolli. Internationale Kritik: Der Angriff der Houthi-Miliz auf den Flughafen in Riad könnte eine Spirale der Gewalt in Gang setzen, warnen Politikerinnen und Politiker. Gewaltsame Ausschreitungen: In Zürich löst die Polizei eine illegale Party auf. Und Sorge um den Papst: Das Oberhaupt der katholischen Kirche muss sich einer Operation an der Lunge unterziehen. Das Wetter heute teilweise im Süden recht sonnig, morgen viel Sonnenschein bei 15 bis 20 Grad. Verschiedene Politikerinnen und Politiker warnen vor einer neuen Eskalation im Nahen Osten. Grund ist ein Raketenangriff der Houthi-Miliz auf Saudi-Arabien. Die Miliz aus dem Jemen hat gestern den internationalen Flughafen in der saudi-arabischen Hauptstadt Riad angegriffen. Dabei sind mindestens 12 Menschen getötet und über 300 weitere verletzt worden. Corinna Heinzmann.
1: EU-Kommissionspräsidentin Ursula von der Leyen spricht nach dem Raketenangriff auf den Flughafen in Riad von einer gefährlichen Eskalation. Solche Angriffe auf Zivilpersonen müssten sofort aufhören. Der Angriff durch Stellvertreter des Irans, damit sind die Houthis gemeint, stoße die Region in eine Spirale der Gewalt, so von der Leyen. Die Houthi-Miliz wird vom Iran unterstützt und kontrolliert Teile des Jemens. Das Nachbarland Saudi-Arabien bekämpft die Houthis seit Jahren und es kommt immer wieder zu gegenseitigen Angriffen. Der gestrige Angriff auf den Flughafen in Riad ist einer der schwersten Angriffe auf Saudi-Arabien seit Jahren. Der deutsche Außenminister Johann Wadephul spricht von einem Terrorakt gegen Saudi-Arabien und die zivile Luftfahrt. Und der britische Verteidigungsminister Wes Streeting sagte zum Sender Sky News, es handle sich um eine gefährliche Eskalation. UNO-Generalsekretär Antonio Guterres schreibt, er sei schockiert und solche Angriffe auf zivile Infrastruktur verstießen gegen internationales Recht. Die Houthi-Miliz droht derweil mit weiteren Angriffen auf Saudi-Arabien und warnt Touristinnen und Touristen vor Reisen über saudi-arabische Flughäfen.
0: Corinna Heinzmann. Nun zu zwei weiteren Meldungen aus dem Ausland. In Polen hat die Polizei allem Anschein nach Hinweise auf einen möglichen Anschlagsversuch auf Regierungschef Donald Tusk erhalten. Auch der polnische Verteidigungsminister soll Ziel gewesen sein. Polizei und Sicherheitsbehörden seien kurzfristig zu einem Treffen zusammengekommen, um die Situation zu besprechen, sagt eine Sprecherin des Innenministeriums. Über 100 Menschen sind bei einem Schiffsunglück vor der Küste Dschibutis in Ostafrika ums Leben gekommen. Unter den Todesopfern sind 15 Kinder. Mehr als 100 weitere Menschen würden noch vermisst, schreibt die Internationale Organisation für Migration. Das Schiff mit insgesamt 350 Menschen an Bord war auf dem Weg von Dschibuti in den Jemen. In Zürich hat die Polizei in der Nacht auf heute eine illegale Party aufgelöst. Dabei ist es zu Ausschreitungen gekommen. Die Polizei habe sich zunächst zurückgehalten und die Party am Hartplatz laufen lassen, heißt es in einer Mitteilung der Stadtpolizei. Wegen Meldungen

0: über Sachbeschädigungen und weil Anwohnende belästigt wurden, hätten die Einsatzkräfte später versucht, die Veranstaltung aufzulösen, sagt Polizeisprecherin Daniela Brunner.
1: Zu diesem Zeitpunkt wurden sie bereits mit Glasflaschen und Pflastersteinen angegriffen. Unmittelbar danach wurden die PolizistInnen mit Raketen beschossen. Diese Angriffe erfolgten auch auf Kopfhöhe und wir müssen davon ausgehen, dass gezielt Raketen gegen die Einsatzkräfte abgeschossen wurden.
0: Ein Polizist sei verletzt worden. Gegen 3 Uhr hat man die Lage unter Kontrolle gebracht. Wie hoch der Sachschaden ist, werde zurzeit ermittelt. Mehrere Polizeifahrzeuge hätten Totalschaden erlitten. Papst Leo XIV. Muss sich einer Operation an der Lunge unterziehen. Das gab das 71-jährige Oberhaupt der katholischen Kirche während dem Sonntagsgebet bekannt. Aus Rom berichtet Anna Giordano von der ARD.
2: Leo XIV. Wird sich an der Lunge operieren lassen. Das kündigte der Papst nach seinem Angelusgebet am Mittag vor den versammelten Gläubigen an. Der Papst sagte wörtlich, die Ärzte haben einen begrenzten Knoten in meiner Lunge festgestellt. Er wurde in einem sehr frühen Stadium entdeckt und ist gut lokalisiert. Leo XIV. Fügte hinzu, er sei dem Rat der Ärzte gefolgt, sich einer Operation zu unterziehen, um den Knoten entfernen zu lassen. Schließlich bat der Papst die auf dem Petersplatz versammelten Menschen, für ihn zu beten. Nach Vatikaninformationen ist der Eingriff bereits in den nächsten Tagen geplant. Anschließend wird der Papst sich etwa eine Woche lang davon erholen. Italiens Ministerpräsidentin Giorgia Meloni versicherte dem Papst in einer öffentlichen Mitteilung ihren Beistand. Leo XIV. War im Mai 2025 zum Papst gewählt worden und gilt mit 71 Jahren als eher junger Papst.
0: AD-Kollegin Anna Giordano. Und es bleibt noch das Wetter. Heute gibt es im Norden sonnige Abschnitte, im Wallis, in Teilen Graubündens und im Süden ist es ziemlich sonnig. Morgen scheint meist die Sonne, lokale Nebelfelder lösen sich am Vormittag auf. Die Höchstwerte liegen heute im Norden bei etwa 15 Grad, morgen etwas höher, im Süden gibt es jeweils um 20 Grad. Das waren die Nachrichten von Radio SRF, verantwortlich David Burkhardt.
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4: Jedes Jahr im Herbst ist in St. Gallen Olmer. Am Donnerstag ist die Messe losgegangen, bis nächstes Wochenende geht sie noch. Die Olmer ist aber mehr als nur eine Messe. Sie ist ein bedeutender Fixpunkt im Jahreskalender der Ostschweiz. Doch auch die Olmer muss sich laufend weiterentwickeln, ohne dabei aber ihre Wurzeln zu verlieren. Darüber hat Ivan Santoro am Freitag mit der Olmer Geschäftsführerin gesprochen. Sie hören nun einen Ausschnitt vom Tagesgespräch von Freitag.
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6: Heute kommt das Tagesgespräch aus St. Gallen, aus aktuellem Anlass sozusagen, denn es ist Olma-Zeit. Bei mir ist darum Christine Bolz, sie ist die Olma-Direktorin. Herzlich willkommen im Tagesgespräch.
7: Danke für die Einladung.
6: Die Olma ist die grösste Messe der Ostschweiz, man kann fast sagen, die grösste wiederkehrende Event und die wichtigste Landwirtschafts- und Ernährungsmesse der Schweiz. Seit 83 Jahren gibt es die Olma. Jedes Jahr weit über 300'000 Besucherinnen und Besucher in diesen 11 Tagen. Andere Messen wie Muba, Baselwert, Züspa, Autosalon und Genf sind alle verschwunden. Die Olma gibt es immer noch. Christine Bolt, was ist das Geheimnis der Olma?
7: Ich glaube, das sind ganz viele Sachen, die zusammenspielen. Über alles kann man sagen, dass die Olma immer sehr viel investiert hat, sich Sorge gegeben hat, auch geschaut hat, wie bleiben wir aktuell, wie bleiben wir traditionell, was interessiert Menschen, die Aussteller und Besucherinnen und Besucher. Und ich denke, wir sind mit den Themen, die wir haben, Landwirtschaft und auch Ernährung, natürlich nach wie vor sehr am Puls der Zeit. Das sind Themen, die immer noch fest bewegen und darum glaube ich auch, dass wir immer noch so ein grosser Magnet sind.
6: Sie sagen, wir bleiben aktuell und traditionell. Ist das nicht ein Widerspruch?
7: Das ist für mich kein Widerspruch. Ich glaube, wichtig ist, dass man traditionell in den Wert bleibt, in den Wurzeln. Man sagt ja so schön, Zukunft braucht Herkunft. Und ich glaube, es ist auch wichtig, dass man auch traditionelle Werte und Themen zeitgemäß inszeniert und mitnimmt und natürlich anders darstellt, von der Kommunikation bis zu den Ständen, dann ist es überhaupt kein Widerspruch.
6: Ich habe vorher gesagt, eben die anderen Messen, die gibt es nicht mehr. Man hat immer von einem Messesterben. Jetzt bei euch könnte man sagen, Man hat natürlich auch eine grosse Präsenz in der Olma. Es gibt keine andere Messe, wo immer der Bundesrat oder sogar Bundespräsidentin, der Bundespräsident vorbeikommt und Säule in die Luft hebt. Grosse Präsenz überall, dann auch Berichterstattung, obwohl eigentlich das gar nicht mehr im Ad-Memoir steht. Also sind das auch die Pflichten, die Bundesrätinnen und Bundesräte haben. Ist das einfach so gegeben oder muss man für das arbeiten?
7: Ich glaube, von 9 kommt nichts. Also da muss man selbstverständlich dafür arbeiten. Ich glaube, ein weiteres Geheimnis von der Olma, das auch für das spricht, ist natürlich die regionale und zum Teil nationale Verwurzelung in der Branche, in der Wirtschaft, in der Landwirtschaft, Kultur und Politik. Das gibt dem Ganzen auch eine grössere Bedeutung. Die ganze Region und alle, die verbunden sind mit der Olma und der Olma-Messe, tragen das auch. Und da hat sie auch ganz eine andere Kraft und eine andere Nachhaltigkeit.
6: Also es ist eine Art Event, es ist eine Art Oktoberfest von St. Gallen, von der Ostschweiz.
7: Ja gut, also wenn Sie mit dem kokettieren, ich freue mich, wenn Sie das Oktoberfest nehmen, von der Größe und von der Bedeutung her. Inhaltlich bietet natürlich die Olma viel mehr als nur ein Fest, wobei der festliche Teil sehr ein wichtiger ist. Es ist auch es ist Begegnung, es ist Lernen, es ist Erlebnis, es ist Zusammenkommen. Also es ist eigentlich eine Identität und ein gesellschaftlicher Grossanlass, der ich glaube, ist mehr als ein Oktoberfest.
6: Und eben weiterhin immer noch erfolgreich, kann man sagen. Und wieso hätten die anderen da nicht geschafft, zum Beispiel? Ich rede jetzt von einer MUBA in Basel.
7: Ich glaube, es ist natürlich schwierig für andere zu reden. Wenn ich sagen kann, was die Olma-Messe richtig gemacht hat, ist, man hat sich für gewisse Messen entschieden. Auch bei der Olma-Messe sind gewisse Messen nicht mehr im Portfolio. Und ich glaube, die Frage ist nicht, braucht es Messen oder nicht, sondern wie macht man Messen und auf welche Themen setzt man und welche Themen brauchen eine Messe, damit sie funktionieren können. Auch bei uns sind Messen weggegangen, andere dazugekommen. Und ich würde es so sagen, es ist auch ein strategischer Portfolioentscheid von einer Messegesellschaft, in welche Produkte sie investiert. Und Messe Schweiz ist sehr eine erfolgreiche Messegesellschaft, aber nicht mehr mit den nationalen Publikumsgesellschaften, sondern international. Das war einfach eine strategische Frage. Und sie haben sich jetzt entschieden, die MUBA zum Beispiel nicht mehr zu machen.
6: Also das heisst, es sind nicht die Leute, die weniger gekommen sind, sondern man hat eigentlich vielleicht den richtigen oder auch den falschen Entscheid gefällt.
7: Ein ehemaliger CEO von der Messe Schweiz hat uns mal gesagt, sie bereuen sehr, dass sie die MUBA nicht mehr machen. Das ist im Nachhinein immer wahnsinnig schwierig zu beurteilen und überhaupt auch von außen. Aber ich glaube, wenn man Erfolg haben mit einem Produkt, jetzt auch mit einer Messe, dann muss man investieren, muss man am Puls der Zeit sein, auch systematisch vorausschauen, was erwartet uns in 5 oder 10 Jahren. Und man muss selber natürlich einen Beitrag leisten, dass sie funktioniert. Von selber passiert das nicht.
6: Christine Bolt, Sie erleben jetzt als Direktorin schon die 6. Olma. Sie haben einmal gesagt, Sie wollen von dem Bratwurst-Image wegkommen. Ist Ihnen das gelungen?
7: Ich glaube, zum Teil ja. Wer uns näher kennt, wer unsere Firma näher kennt, der weiß, dass wir eine sehr moderne Firma sind. Wir sind auch traditionell. Wir haben auch alle gerne Bratwürst und andere Ostschweizer Spezialitäten natürlich. Aber wir sind auch mehr. Wir sind offen, wir sind flexibel, wir sind schon auch eine moderne Firma. Und ich glaube, Schritt für Schritt schaffen wir es. Aber ich merke schon, je weiter weg, dass man von der Ostschweiz kommt, desto mehr sind wir natürlich schon vor allem auf mit St. Gallen identifiziert. Und da kommt die Bratwurst ziemlich schnell.
6: Aber Sie reden jetzt eben von der Firma, aber ist doch immer noch das Gleiche da. Man Säurelrennen ist ein Highlight, man sieht Kühe, es hat Traktoren. Es ist doch immer noch das Gleiche, quasi, ich würde nicht gerade sagen Bauerig, aber doch das klassische Bratwurst-Image, das man dann antrifft, nicht?
7: Ich habe die Frage, was versteht man unter dem Bratwurst-Image? Also wir sind natürlich auch sehr stolz darauf, dass es schweizweit Olma-Bratwurst gibt und ich weiss nicht, ob andere Firmen oder Produkte so gute Botschafter haben wie Würst, oder? Ich glaube, mein Ziel ist nicht, dass wir wegkommen. Ich meinte sogar, gesagt zu haben, wir müssen weg vom reinen Bratwurst-Image. Also, ich glaube, Tradition ist uns wichtig, auch Tiere sind uns wichtig, Landwirtschaft ist uns sehr wichtig. Ich glaube, das ist auch zeitgemäßer denn je. Mein Ziel ist es, zusammen mit dem Team, dass wir eben ein bisschen breiteres und vielseitigeres Image bekommen, weil die Olma heute auch für viel mehr steht als eben Kühle, Säule, Würst. Aber die sind immer noch wichtig.
6: Aber Sie sagen eben, Tiere sind wichtig, aber das Säulerennen, das gibt es ja gar noch nicht so lange, wie man könnte meinen, etwa 30 Jahre und so. Das ist natürlich ein totaler Publikumsmagnet, aber auf der anderen Seite auch umstritten.
7: Da gibt es Diskussionen dazu, ja.
6: Jetzt läuft gerade eine Unterschriftensammlung, ja, 10'000 genau. Schon, die glaube ich an Sie gerichtet sind. Wir sollen das abschaffen aus Tierschutzgründen. Was sagen Sie denn? Können Sie das nachvollziehen?
7: Ich kann mir nachvollziehen, dass man Säulerennen selber in Frage stellt, finde ich noch interessant, weil die Damen, die den Campax leitet, sind bei uns gewesen, wir haben mit ihnen eine Stunde geredet. Wir haben gemerkt, dass sie selber noch nicht an einem Säulerennen gewesen sind, auch noch nie einen Olma gesehen haben. Ich glaube, man kann von außen das sehen. Ich glaube, deren Unterschriftensammlung geht es mehr darum, sie möchten Tierschutz und Schwimmast thematisieren. Und ich verstehe, dass es Leute gibt, die das kritisch sehen. Ich finde, man kann auch den Fleischkonsum kritisch sehen. Da verstehen wir. Wir selber haben hier eine andere Haltung. Und wir wissen beim Säulerennen, dass es unseren Sauen sehr gut geht. Die werden absolut adäquat trainiert. Die haben Freude. Wir halten alles ein, was wir müssen. Wir sind im nahen Austausch mit dem Veterinäramt. Und uns ist es ja eben gerade wichtig, um Mensch und Tier zusammenzubringen. Und selbstverständlich ist es wichtig, dass allen Tieren bei uns sehr gut geht.
6: Gut, aber das sehen die Tierschützerinnen und Tierschützer ein bisschen anders.
7: Das ist legitim.
6: Das ist das eine, die Tiere, die Landwirtschaft näher bringen, sagen die ja auch bei der Olma, eben mit diesen Tieren verbindet. Landwirtschaft ist ein Pfeiler in der Schweiz. Die Leute, ist eigentlich etwas Sympathisches. Auf der anderen Seite hat man auch eine ganz grosse Militärausstellung damals, eine Militärsonderschau. Die haben ganz viel Zeit, gibt da sogar politische Anfragen, ob das legitim ist. Kann man sagen, da das Militär, da die Bauern ist ein bisschen in der Swiss, oder man kann sagen, nach geistiger Landesverteidigung immer noch an der Olma.
7: Ja, es hat natürlich auch etwas Patriotisches, es hat viel mit Identität zu tun. Der Auftritt vom Militär dieses Jahr ist einmalig, die haben eine sehr grosse Sonderschau und uns ist bewusst, dass da kontrovers diskutiert wird. Und das ist auch eine Absicht. Also wir möchten auch Themen aufgreifen, nebst den angestammten Themen von Landwirtschaft und Ernährung, die vielleicht polarisieren, die in der Gesellschaft wichtige Themen sind. Und wir sind der Meinung, dass eben ein Ökosystem wie die Olma auch ein guter Ort ist, für verschiedene Gesellschaftsschichten in einer guten Atmosphäre auch kritisch zu diskutieren. Und wir möchten uns dem auch stellen. Uns ist bewusst, dass das auch ein bisschen Mut gebraucht hat, auch von uns, und dass das diskutiert wird. Ich glaube aber...
6: Wieso Mut? Das ist ja im Prinzip, sie zahlen ja das nicht. Also es ist umstritten, ist ja, dass man da 200.000 bis 300.000 Franken von Steuergeldern investiert. Ja.
7: Ich glaube, die Armee hat ja auch einen Auftrag und ein Teil von der Armee, soweit ich jetzt für sie kann reden, ist ja auch, sich breiter abzustützen und in der Bevölkerung zu informieren, was sie machen. Das ist auch ein politischer Auftrag und ich bin überzeugt, dass die Verantwortlichen von der Armee sehr sorgfältig mit ihrem Budget umgehen, weil sie ja wissen, woher das kommt.
6: Jetzt heisst Dias Motto Olma und Action. Hat jetzt das mit der Armee zu tun?
7: Nein, aber es passt natürlich gut drauf. Man sucht natürlich auch immer ein Motto, das breit ist, aber wo da und dort eine neue Positionierung und eine neue Kommunikation ermöglicht.
6: Und was ist jetzt damals im Fokus? Was ist das Neue an dieser 83. Ausgabe?
7: Neu ist unsere Action Area, das ist im 9.0. Da haben wir einen riesengroßen Platz, wo wir ein neues Angebot geschaffen haben für junge Erwachsene oder junggebliebene Erwachsene und Jugendliche, wo man kann Paddle spielen, Lego spielen, ein Car driften, bouldern, einfach ganz viele Sachen, wo man wirklich sich kann betätigen und nicht nur kann schauen, sondern kann mitmachen und Neues ausprobieren.
6: Also man merkt, das ist so eine Strategie, Olma, man muss sich auch besuchen für das nächste Jahr sicher, das ist ja dann gerichtet an ein jüngeres Publikum.
7: Genau. Also jung geblieben, ich darf natürlich immer auch alles mitmachen. Aber uns ist natürlich auch ein grosses Anliegen, dass die Olma auch in 5 und in 10 Jahren noch erfolgreich ist. Das heisst, wir müssen die heutigen Jungen erreichen und mit so einem Angebot gelingt uns das.
6: Was ist eigentlich der typische Olma-Gänger, die typische Olma-Gängerin?
7: Das ist noch eine schwierige Frage. Ich glaube, es ist sehr, sehr breit. Es ist auch etwas, was ja spannend ist an der Olma. Man sagt ja mal so ein bisschen mit dem Schmunzeln im Gesicht vor Gott und vor der Olma sind alle Menschen gleich. Bei uns auf dem Gelände ist man Duzis. Es gibt keinen Dünkel, keinen Standesunterschied von Arzt bis Arbeiterin, von Stadt, Land, alt, jung. Wirklich alle Gesellschaftsschichten befinden sich in der Olma rein. Und das macht es natürlich auch sehr spannend, dass man da so ein Ökosystem hat. Wir haben sicher viele Familien, wir haben junge Erwachsene, die kommen. Es sind wahrscheinlich von den Schweizerinnen und Schweizer, die kommen, auch viele Traditionsbewusste. Dann haben wir die Bäuerinnen und Bauern. Es gibt auch Tag der Bäuerin, also es gibt noch spezielle Anlässe an der Olma selber, die dann noch unterstreichen. Und ich glaube, das Gemeinsame, das alle haben, ist so Suchen nach ein bisschen Identität, Begegnung, Entdecken, Genuss, authentische Erlebnisse und irgendwo eine Verbundenheit mit der Schweiz und der Tradition.
6: Aber das läuft immer noch trotz unserer digitalen Welt und die Jungen, die nur noch daheim sind, wo man sagt, und so, irgendwie funktioniert das scheinbar noch. Oder muss man doch auch kämpfen? Gehen die Zahlen doch auch kontinuierlich zurück?
7: Wir haben von den Besucherzahlen her ein sehr stabiles Jahr hinter uns. Ich glaube nicht, dass es zurückgeht. Ich glaube, es ist sogar eine sehr schöne Gegenwelt zum Digitalen. Und wir betrachten das Digitale oder auch KI als Ergänzung und nicht als Konkurrenz. Und je mehr, dass die Welt digital ist oder dass vieles KI ist und ich weiss gar nicht mehr, wenn ich auf dem Bildschirm sehe, ist jetzt das echt oder nicht, desto stärker ist die Bedeutung der echten Begegnung.
6: Das ist Tagesgespräch auf Radio SRF aus St. Gallen. Zu Gast ist Olma-Direktorin Christine Bolt. Wir wollen noch ganz kurz, bevor wir ein bisschen weitergehen, weil Sie sind ja nicht nur für die Olma verantwortlich, noch ein kleines Olma-ABC machen, so Fragen, die immer auftauchen und noch nie irgendwie eine richtige Antwort kommen. Das erste ist, wieso hebt eigentlich der Bundesrat, die Bundesrätin immer so eine Säule in die Luft tun?
7: Mir ist die Geschichte von dem nicht, ich kenne sie nicht, ich weiss nicht warum, ich weiss, dass es schon länger eine Tradition ist. Es wird auch immer da in anderen Medien ganz andere Zusammenhänge wieder gebracht. Ich weiss nur, dass es eine schöne Tradition ist, eine Säule ist etwas Herziges, macht den Bundesrat sympathisch. Und wir können uns darauf verlassen, dass immer am Freitag nach der Eröffnung das Bild Bundesrätin, Bundesrat mit Säule auf allen Titelseiten
6: ist. Ja, das ist der beste Werbeträger eigentlich, das Säule. Gibt es aber gar noch nicht so lange, und ich mir sagen, dass Samuel Schmid ist der erste war, Bundesrat Samuel Schmid, damals, wo das in die Luft soll. Wieso, weiss man. Heute hat einfach keine Angst vor dem Tier. Ja. Was passiert denn eigentlich, das ist die nächste Frage, mit diesen Säulen, wenn die 11-tägige Olma vorbei ist?
7: Die Säule,
6: Rennsäule,
7: die Rennsäule sind natürlich nach der Karriere als Rennsäule sind sie natürlich Nutztier. Die gehen nach der Olma zurück auf den Hof und haben dort das normale Schicksal, das jedes Nutztier als Sau dann halt erlebt.
6: Wird geschlachtet.
7: Es wird geschlachtet.
6: Dann nochmal etwas aus der Olma-Geschichte. Was hat es auf sich mit dem Spruch «Am Föffi im Siebeni»?
7: Den Spruch kennen wahrscheinlich nur Leute, die ein bisschen älter schon sind. Früher war die Degustation in der Halle 7, die ist im 2000 abgebremst. Und da hat man sich einfach in der ganzen Ostschweiz und in der Stadt St. Gallen immer gesagt, hey, wir sehen uns am 5 im 7. Heute heisst es, wir sehen uns am 5 im 4 oder am 4 im 5. Also wer will, kann auch schon eine Stunde früher kommen.
6: Und zum Schluss noch die alles entscheidende Frage, die sich ganz viele stellen in der Schweiz. Warum Bratwurst ohne Senf?
7: Wäre sehr enttäuscht gewesen, wenn die Frage nicht gekommen wäre, weil unsere Würste einfach so gut sind, dass es keinen Senf braucht.
6: So viel Werbung jetzt für den Moment, Christine Bolt. Sie sind ja nicht nur für die Olma zuständig, sondern als Direktorin von der Olma Messe AG noch für mehr. Sie haben aber den Begriff nicht gerne Olma-Direktorin. Wieso eigentlich nicht? Tönt doch gut.
7: Ja, es klingt eigentlich schon noch gut, aber ich sage immer, Direktoren gehören in die Verwaltung und in den Zirkus. Wir sind ein modernes Unternehmen, darum nenne ich mich CEO, zugegebenermaßen so ein Anglizismus. Aber es geht darum, zu zeigen, dass wir ein weltoffenes und modernes Unternehmen sind.
6: Genau, und die Olma Messe AG ist ja zu einer AG geworden. Unter Ihnen, da geht es eben nicht nur um die Olma, Sie betreiben andere Messen, aber auch Kongress und Firmen alles. Was ist eigentlich das Lukrativste?
7: Das Lukrativste sind nach wie vor Messen. Wir machen etwa 2/3 von unserem Ertrag mit unseren verschiedenen Messen, die wir durchführen.
6: Das ist, wie natürlich ganz viele Veranstalter zahlen, dass sie ihr Zeug ausstellen dürfen. Und die finden wir immer noch problemlos, die Veranstalter.
7: Problemlos nicht. Also mein Team macht einen sehr guten Job, aber es ist auch ein harter Job. Ich kann sagen, bei einer Olma haben wir 90-95% wiederkehrende Ausstellende. Das ist nicht bei allen Messen gleich, aber das ist jedes Jahr sehr harte Arbeit. Es gibt auch Branchen, die manchmal verschwinden, Branchen, die neu dazukommen. Es klingt uns, wir sind mit allen Messen gut unterwegs, haben sogar leichte Wachstumsziele drin, aber es ist ein harter Job und mein Team muss da wirklich gut arbeiten und sich fest anstrengen.
6: Und Sie sind ja ganz hart gestartet, nämlich Ihren Anfang ist genau die Corona-Zeit gekommen, wo Sie als Olma-Messe CEO oder Geschäftsführerin gestartet sind. Herzige Aktiengang, Türen, Hallenneubau, Sie müssen sparen, auch Arbeitsplätze abbauen. Sind Sie da draussen aus den schlimmsten Refinanzierungen, sage ich jetzt mal, vom Geld suchen?
7: Es war sehr herausfordernd, weil natürlich Covid-Krise, Finanzkrise, Transformation, Bau der Halle, alles gleichzeitig war. Das war höchst anspruchsvoll für mich und für das ganze Team, für alle, die uns da unterstützt haben. Ja, wir sind aus dem Gröbsten draussen, wir haben die Sanierung hinter uns, Covid-Kredite sind zurückgezahlt, wir sind auf Kursfinanzplan, wir werden auch dieses Jahr wieder 500.000 mehr EBITDA haben wie letztes Jahr. Für nächstes Jahr sieht es auch gut aus. Es bleibt hart, wir müssen auch noch viel wachsen, weil die Investition in die neue Halle war natürlich gross gewesen und die wollten wir auch zurückzahlen können. Im Moment sind wir aber sehr zuversichtlich und gut unterwegs.
6: Also Sie sind über dem Berg?
7: Ja.
6: Sie hat die Halle angesprochen, die riesige neue Halle. Ich sage dir Halle 1, aber die heisst aber gar nicht so. Die heisst so, wie der Sponsor heisst, oder kann man sagen?
7: St. Galler Kantonalbank Halle. Ja, ich sage immer, die Halle 1 haben wir im 2020 abgebrochen. Es ist die St. Galler Kantonalbank Halle. Right.
6: Und die ist wirklich riesig und noch ganz neu. Und immer wieder hört man, wenn man über die redet, die ist eigentlich zu gross für St. Gallen. Die ist nicht ausgelastet. Ist es ein kleines Klumpenrisiko, das Sie jetzt hier haben?
7: Also ich sage immer, Thalen ist wunderbar, sie ist echt super und einzigartig, sie ist einfach ein bisschen zu teuer gewesen. Geplant wäre sie mit dem Autobahndeckel, der natürlich auch ein Bodengewinn ist, der nicht direkt für Thalen ist, wäre sie 164 Millionen und aufgrund von der Ukraine- und Covid-Krise ist sie dann 190 Millionen geworden. Da haben wir auch noch müssen zusätzlich tragen, das war eine zusätzliche Last gewesen. Aber ja, nur, wir haben sie. Sie ist wirklich schön. Sie ist für Messen und für Firmenanlässe einzigartig. Wir sind mit der Auslastung gut unterwegs. Wobei ich muss sagen, Auslastung ist eine Seite der Medaille. Die Währung, die für uns zählt, ist Rentabilität. Also es gibt sicher noch mehr Anlässe, die wir könnten nehmen. Für uns ist aber wichtig, dass die Anlässe, dass für uns auch etwas rausspringt und sie auch rendieren.
6: Das ist nicht immer ausgebucht. Wir haben Leute zu mir gesagt, die sind ganz vielständig leer.
7: Es ist doch so, dass die Halle oft auch Anlässe oder Sachen drin hat, die man von außen nicht sieht. Also wenn es natürlich ein Olma ist, weiss man, die Halle lebt. Aber es gibt Investors Day von der St. Galler Kantonalbank, es gibt Firmenanlässe, es gibt private Messen, die eine Firma macht. Das sieht man von außen natürlich nicht und dann kann der Eindruck entstehen, dass nicht läuft. Ich muss auch so sagen, für uns gilt auch nicht eine Halle allein. Die KB-Halle allein würde auch nicht funktionieren. Unsere Währung ist auch das ganze Gelände. Und insgesamt betrachten wir auch die Entwicklung der Buchungen und der Anlässe vom ganzen Gelände. Und da sind wir auf dem Kurs vom Finanzplan. Da sind wir noch in einem Aufbau drin. Da sind wir auch dran, dass wir da in den nächsten Jahren mehr Veranstaltungen, mehr Fachmessen, mehr Firmenanlässe haben. Und darum investieren wir auch in Verkauf und in die Entwicklung.
6: Eben, also es hat schon noch Luft nach oben mit Veranstaltungen für die Halle.
7: Auf jeden Fall. Also es ist jetzt vor 2,5 Jahren eröffnet worden.
6: Aber gross ist sie nicht, sagen Sie.
7: Gross ist sie nicht, eben nur ein bisschen teuer gewesen.
6: Aber sie ist grossartig. Ich bin sie selber geschaut. Da muss man doch sagen, da müssen doch Konzerte stattfinden, Veranstaltungen. Sie haben ja sogar den ESC dort holen. Hat dann nicht geklappt, oder?
7: Ja gut, wo man dann...
6: Also ESC Eurovision Song Contest.
7: Genau, also bevor ja dann die Schweiz gewonnen hat, ist ein zweiseitiges Briefing von der SRG gekommen. Haben wir angeschaut und gefunden, ja, das erfüllen wir. Nach dem Sieg von Nemo haben wir dann gesehen, haben wir ein 40-seitiges Briefing bekommen und gemerkt, oh nein, das ist eine Nummer zu gross für St. Gallen, also für den Standort. Das hätte noch viel weitere Fäden gezogen als nur unsere St. Gallen Kantonalbank Halle. Ja, man kann sehr viel drin machen. Sie ist echt vielseitig einsetzbar. So richtig gebaut ist sie für Messen und für Fachmessen und für Firmenanlässe.
6: Genau, weil sie eigentlich einfach eine leere, grosse Halle ist, ohne Säule, ohne Bühne, genau. Ohne nichts. Und trotzdem sind viele Ostschweizerinnen und Ostschweizer ein bisschen enttäuscht, weil die haben das Gefühl, da kommen jetzt so mittelgrosse Stars, die auftreten. Eduardo Bennato, Gianna Nannini, ich weiss jetzt auch nicht, war Beatrice Segli. Wieso kann man das nicht machen?
7: Können, tät man's. Für das brauchen wir aber einen Veranstalter oder Veranstalterin, die auf St. Gallen kommt. Und der Konzertmarkt in der Schweiz ist so, dass bereits Zürich ein sogenannter B-Markt ist. Anmerkt sind Mailand, München, London. Und ein Veranstalter überlegt sich nicht, wo ist die schönste Halle, sondern der überlegt sich, wo kann ich alle meine Tickets verkaufen. Und das ist halt wahrscheinlich schon nicht in St. Gallen. Für uns ist darum auch die Strategie, setzen wir auf Messen, wir setzen auf Kongress, wir setzen auf Firmenanlässe. Aber wir haben natürlich Freude, wenn da und dort etwas stattfindet, wo die Bevölkerung etwas davon hat. Wie die Silvesterparty, Schlagerfestival oder das Konzert der Festbänkler, das nächstes Jahr zum zweiten Mal wird stattfinden.
6: Eben, und so langsam das Image ein bisschen aufbauen, das ist schon das Ziel. Dass man immer ein bisschen mehr Anlässe und vielleicht Prominenter holt und plötzlich wird es zum A Standort, oder sagen wir B.
7: Ich glaube, das lange, das hat nicht mit uns als Olmermesse oder mit unserer Halle zu tun, sondern das ist einfach auch die Situation von St. Gallen.
6: Sie haben gesagt, lukrativ sind immer noch Messen, aber was, glaube ich, auch läuft, sind Kongresse. Das haben wir auch. Und da hat man es in der ganzen Schweiz, dort jede grössere Stadt buhlt um so Kongress. Das sind ja alles, was eigentlich der normale St. Galler, St. Gallerin, die Leute merkt man nicht. Wenn ein Ärztekongress ist, dann merkt es vielleicht Gastronomie.
7: Kongresse sind sehr interessant für die Olmer Messe und natürlich für St. Gallen, wie Sie gesagt haben, für die Hotellerie, für die Gastronomie. Wir haben 10 bis 20 Kongresse pro Jahr. Wir haben wiederkehrende Kongresse. Es gibt also Kongresse in der Schweiz, die dauern, die überall einmal sind. Es gibt vor allem medizinische Kongresse, die hängen natürlich auch mit den Kompetenzen vom Hoch zusammen. Ja, die sind sehr spannend für uns.
6: Christine Bolz, Sie sind ja richtige Ostschweizerin, auch man gehört es wahrscheinlich, in Wildhaus aufgewachsen mit 3 Schwestern zusammen, also eine richtige Frauen-Power-Haushalt. Und jetzt, wenn ich so umschaue, in ihrer Olma-Messe AG, hat es auch ganz viele Frauen. Ist jetzt das Zufall oder arbeiten Sie lieber mit Frauen zusammen? Wie Sie es schon kennen von früher noch.
7: Also ich habe schon früher auch Jungs um mich herum gehabt. Das ist nicht so. Ich arbeite auch sehr gerne mit Männern zusammen. Ich arbeite einfach gerne mit engagierten und kompetenten Menschen zusammen.
6: Christine Wolz, Sie haben mal gesagt, Sie würden gerne das Jahr 2176 reisen, weil dann wären Sie 200. Jetzt gehen wir mal nur ins Jahr 2076. Wenn Sie 100 wären, gibt es einen Tolman noch?
7: Ja, auf jeden Fall.
6: In der gleichen Form?
7: Nein, auf jeden Fall. Nein, ganz sicher nicht. Ich kann natürlich nicht sagen, in welcher Form, aber ich bin überzeugt, auch dann wird Olma noch ein wichtiger Teil von der Identität von der Ostschweiz sein. Und auch dann wird Olma näher bei den Menschen sein und 11 Tage lang St. Gallen zum Strahlen bringen.
6: Christine Bolt, besten Dank für das Gespräch.
7: Danke auch vielmals.
4: Das war ein Ausschnitt des Tagesgesprächs von Freitag. Das ganze Gespräch, das finden Sie online unter srf.ch/audio. Und hier im Radio auf SRF 4 News machen wir jetzt dann gleich weiter mit der Aktualität.

0: Die Nachrichten von SRF um 14.30 Uhr mit Dominik Rolli. Internationale Kritik. Der Angriff der Houthi-Miliz auf den Flughafen in Riad könnte eine Spirale der Gewalt in Gang setzen, warnen Politikerinnen und Politiker. Gewaltsame Ausschreitungen. In Zürich löst die Polizei eine illegale Party auf. Und Sorge um den Papst. Das Oberhaupt der katholischen Kirche muss sich einer Operation an der Lunge unterziehen. Das Wetter heute teilweise sonnig, im Süden recht sonnig, morgen dann viel Sonnenschein bei 15 bis 20 Grad. Verschiedene Politikerinnen und Politiker warnen vor einer neuen Eskalation im Nahen Osten. Grund ist ein Raketenangriff der Houthi-Miliz auf Saudi-Arabien. Die Miliz aus dem Jemen hat gestern den internationalen Flughafen in der saudi-arabischen Hauptstadt Riad angegriffen. Dabei sind mindestens 12 Menschen getötet und über 300 weitere verletzt worden. Corinna Heinzmann.
1: EU-Kommissionspräsidentin Ursula von der Leyen spricht nach dem Raketenangriff auf den Flughafen in Riad von einer gefährlichen Eskalation. Solche Angriffe auf Zivilpersonen müssten sofort aufhören. Der Angriff durch Stellvertreter des Irans, damit sind die Houthis gemeint, stoße die Region in eine Spirale der Gewalt, so von der Leyen. Die Houthi-Miliz wird vom Iran unterstützt und kontrolliert Teile des Jemens. Das Nachbarland Saudi-Arabien bekämpft die Houthis seit Jahren und es kommt immer wieder zu gegenseitigen Angriffen. Der gestrige Angriff auf den Flughafen in Riad ist einer der schwersten Angriffe auf Saudi-Arabien seit Jahren. Der deutsche Außenminister Johann Wadephul spricht von einem Terrorakt gegen Saudi-Arabien und die zivile Luftfahrt. Und der britische Verteidigungsminister Wes Streeting sagte zum Sender Sky News, es handle sich um eine gefährliche Eskalation. UNO-Generalsekretär Antonio Guterres schreibt, er sei schockiert und solche Angriffe auf zivile Infrastruktur verstießen gegen internationales Recht. Die Houthi-Miliz droht derweil mit weiteren Angriffen auf Saudi-Arabien und warnt Touristinnen und Touristen vor Reisen über saudi-arabische Flughäfen.
0: Zu zwei weiteren Meldungen aus dem Ausland. In Polen hat die Polizei Hinweise auf einen möglichen Anschlagsversuch auf Regierungschef Donald Tusk erhalten. Auch der polnische Verteidigungsminister soll Ziel gewesen sein. Polizei und Sicherheitsbehörden seien kurzfristig zu einem Treffen zusammengekommen, um die Situation zu besprechen, sagt eine Sprecherin des Innenministeriums. Über 100 Menschen sind bei einem Schiffsunglück vor der Küste Djiboutis in Ostafrika ums Leben gekommen. Unter den Todesopfern sind 15 Kinder. Mehr als 100 weitere Menschen würden noch vermisst, schreibt die Internationale Organisation für Migration. Das Schiff mit insgesamt 350 Menschen an Bord war auf dem Weg von Djibouti in den Jemen. In Zürich hat die Polizei in der Nacht auf heute eine illegale Party aufgelöst. Dabei ist es zu Ausschreitungen gekommen. Die Polizei habe sich zunächst zurückgehalten und die Party am Hartplatz laufen lassen, heisst es in einer Mitteilung der Stadtpolizei. Wegen Meldungen über Sachbeschädigungen und weil Anwohnende belästigt wurden, hätten die Einsatzkräfte später versucht, die Veranstaltung aufzulösen, sagt Polizeisprecherin Daniela Brunner.
2: Zu diesem Zeitpunkt wurden sie bereits mit Glasflaschen und Pflastersteinen angegriffen. Unmittelbar danach wurden die PolizistInnen mit Raketen beschossen. Diese Angriffe erfolgten auch auf Kopfhöhe und wir müssen davon ausgehen, dass gezielt Raketen gegen die Einsatzkräfte abgeschossen wurden.
0: Ein Polizist sei verletzt worden. Gegen 3 Uhr habe man die Lage unter Kontrolle gebracht. Wie hoch der Sachschaden ist, werde zurzeit ermittelt. Mehrere Polizeifahrzeuge hätten Totalschaden erlitten. Papst Leo XIV. Muss sich einer Operation an der Lunge unterziehen. Das gab das 71-jährige Oberhaupt der katholischen Kirche während dem Sonntagsgebet bekannt. Aus Rom berichtet Anna Giordano von der ARD.
3: Leo XIV. Wird sich an der Lunge operieren lassen. Das kündigte der Papst nach seinem Angelusgebet am Mittag vor den versammelten Gläubigen an. Der Papst sagte wörtlich, die Ärzte haben einen begrenzten Knoten in meiner Lunge festgestellt. Er wurde in einem sehr frühen Stadium entdeckt und ist gut lokalisiert. Leo XIV. Fügte hinzu, er sei dem Rat der Ärzte gefolgt, sich einer Operation zu unterziehen, um den Knoten entfernen zu lassen. Schließlich bat der Papst die auf dem Petersplatz versammelten Menschen, für ihn zu beten. Nach Vatikan-Informationen ist der Eingriff bereits in den nächsten Tagen geplant. Anschließend wird der Papst sich etwa eine Woche lang davon erholen. Italiens Ministerpräsidentin Giorgia Meloni versicherte dem Papst in einer öffentlichen Mitteilung ihren Beistand. Leo XIV. War im Mai 2025 zum Papst gewählt worden und gilt mit 71 Jahren als eher junger Papst.
0: Anna Giordano von der ARD. Und das Wetter. Heute gibt es im Norden sonnige Abschnitte, im Wallis, in Teilen Graubündens und im Süden ist es ziemlich sonnig. Morgen scheint meist die Sonne, lokale Nebelfelder lösen sich am Vormittag auf. Die Höchstwerte liegen heute im Norden bei etwa 15 Grad, morgen etwas höher. Im Süden gibt es jeweils um 20 Grad. Das waren die Nachrichten von Radio SRF, verantwortlich David Burkhardt.
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6: Die vergangene Woche ist für die Wissenschaft keine gewöhnliche Woche gewesen. Es war nämlich Nobelpreiswoche. Von Montag bis Freitag ist täglich um die Mittagszeit verkündet worden, wer den Nobelpreis für Medizin, für Physik, für Chemie, für Literatur und den Friedensnobelpreis erhalten hat. Der Friedensnobelpreis, der geht dieses Jahr an die südafrikanische Juristin Navanithi Mpilei. Sie erhält den Preis für ihren Kampf für Frieden und internationales Recht. Pillay war unter anderem Richterin am Internationalen Strafgerichtshof in Den Haag und UNO-Hochkommissarin für Menschenrechte. Der Literaturnobelpreis, der geht an die kanadische Autorin Anne Carlson für ihr, Zitat, kühnes und erfinderisches Werk. Da wir jetzt aber darauf zurückblicken wollen, was diese Woche in der Welt der Wissenschaft wichtig war, sprechen wir in den nächsten etwas mehr als 20 Minuten über die Nobelpreise für Medizin, für Physik und Chemie. Wir sprechen über asymmetrische Chemie, über Neutrinos und Optogenetik. Am Mikrofon ist Peter Hanselmann. Jetzt geht's los. Und wir beginnen diesen Rückblick am Montag. Am Montag ist der Nobelpreis für Medizin verkündet worden. Er geht an drei Männer, an Carl Dieth-Roth aus den USA und an die beiden deutschen Forscher Peter Hegemann und Georg Nagel. Ihr Gebiet? Die Optogenetik. Eine biologische Technologie, mit der sich Nervenzellen mittels Licht kontrollieren lassen können. Christine Scheidecker hat mit Wissenschaftsredaktorin Anita von Mond über den Medizin-Nobelpreis gesprochen und wollte von ihr wissen, was genau haben die drei Forscher auf diesem Gebiet erreicht.
7: Sie haben einen Schalter entdeckt, mit dem sich Nervenzellen kontrollieren lassen. Und so kann man das Hirn nun besser erforschen. Zwei der Preisträger, die Deutschen Peter Hegemann und Georg Nagel, haben ein Protein in Algen gefunden. Das Besondere an diesem Protein ist, es reagiert auf Licht und löst elektrische Impulse aus. Die beiden Forscher haben auch entdeckt, wie dieses lichtempfindliche Protein genetisch gebaut ist. Und mit der Zeit entstand dann die Idee, dass man diese Erkenntnis ja in der Hirnforschung nutzen könnte. Der dritte Preisträger, Carl Dieth-Roth aus den USA, konkretisierte diese Idee. Ihm gelang es, den Proteinschalter in Nervenzellen von Mäusen einzubauen. Und diese Nervenzellen konnte er dann mit Licht gezielt aktivieren.
8: Also Mäusezellen, die gezielt manipuliert werden können. Was haben denn Menschen, also Patientinnen und Patienten, von dieser Forschung?
7: Am weitesten ist man in der Augenmedizin bei einer erblichen Form von Blindheit, der Retinitis pigmentosa. Das ist eine Netzhauterkrankung, welche die lichtempfindlichen Stäbchen und Zäpfchen im Auge zerstört. Als Therapie gibt es jetzt klinische Versuche, die diese von den Nobelpreisträgern gefundenen Schalter in die Netzhaut einbauen und die Zellen so lichtempfindlich machen. Die Betroffenen konnten daraufhin Gegenstände wiedererkennen und greifen. Ein schemenhaftes Sehen wurde also wieder möglich. Weitere, als verheißungsvoll eingeschätzte Studien auf diesem Gebiet laufen.
6: Sowieso ist die Optogenetik ein Thema, das den allermeisten außerhalb der Fachwelt kaum je begegnet sein dürfte. Dass sich das nun ändert, liegt am Renommee des Nobelpreises. Eigentlich ist er ja keineswegs einzigartig. Es gibt je nach Zählweise Dutzende bis Hunderte internationale Wissenschaftspreise, von denen auch die aktuellen Preisträger schon den einen oder anderen erhalten haben. Aber eben in Sachen Bekanntheit thront der Nobelpreis einsam und unerreicht über allen anderen. Was sind die Gründe dafür? Mehr dazu im Beitrag von Anita von Mond.
7: Nehmen wir den Kyoto-Preis für Wissenschaft, Technik und Kunst, den Abel-Preis für Mathematik oder den Breakthrough-Preis für Physik. Lauter renommierte und hochdotierte Wissenschaftspreise, doch der breiten Öffentlichkeit kaum bekannt. Anders der Nobelpreis. Wie es ist, ihn zu erhalten, schilderte ein Jahr nach seinem Chemie-Nobelpreis der Schweizer Jacques Dubochet.
9: Oh la la, mit dem Nobelpreis kann ich Ihnen sagen, muss man lernen. Meine Kinder sagen, ja, gebracht, du Egoist, du wirst egoistisch mit das. Ja?
7: Doch wie kamen die seit 1901 verliehenen Nobelpreise zu so viel Glanz und Renommee? Für Historiker Hubert Steinke von der Universität Bern ist klar,
10: also der Hauptgrund ist sicher, dass die Preise gut sozusagen gealtert sind. Das heißt, dass die Personen, die ausgezeichnet wurden, auch nach längerer Zeit noch als preiswürdige Person erscheinen.
7: Die Nobelpreisjurys setzen auf sichere Werte und prämieren langjährige Spitzenforschung. Unterstützt wird diese fürs Renommee wichtige Qualität noch durch das online zugängliche Nobelpreisarchiv mit selten veröffentlichten Daten zu allen je Nominierten. Diese Daten verraten etwa, wer welche Gewinnchancen hatte. Es gebe da extreme Unterschiede, sagt Wissenschaftsforscherin Katharina Schürch von der Technischen Universität Berlin. Sie macht zwei Beispiele.
11: Das eine Extrembeispiel ist Jacques Loeb. Das war ein deutsch-amerikanischer Biologe. Eine absolute Berühmtheit auf seinem Feld, aber auch darüber hinaus. Der wurde 78 Mal nominiert, hat den Preis nie bekommen. Auf der anderen Seite, George Wald, ebenfalls ein Biologe, der wurde genau einmal nominiert und hat auch dann gleich den Preis gewonnen.
7: Das war vor 1968. Gerne wüsste man natürlich, was heutzutage hinter den Kulissen entschieden wird. Doch öffnet sich das Archiv jeweils erst nach einer Sperrfrist von 50 Jahren. Das schützt den Nobelpreis vor harschen Reaktionen. Kritisiert wird er dennoch, unter anderem wegen seiner konservativen Strukturen, widerspiegelt nämlich die Auswahl der Preisträger nicht immer die heutige Diversität und Teamorientierung in der Forschung. Nicht unproblematisch findet der Berner Historiker Hubert Steinke zudem,
10: der Fokus auf diesen Preis verdeckt etwas, vielleicht die grundsätzlichere Bedeutung von Preisen, die vor allem natürlich beim Nachwuchs sind. Das sind oft ganz kleine Preise, von denen niemand überhaupt etwas in den Medien erfährt, aber die jungen Forscher und Forscherinnen animieren, weiterzumachen. Ich glaube, die sind für die Wissenschaft insgesamt viel bedeutender als der Nobelpreis.
7: Dennoch schätzt er den Nobelpreis. Denn nur dieser vermag eben ein Massenpublikum für wegweisende Forschung zu interessieren. Und das ist kein Zufall. Die Nobelpreisgremien haben es geschafft, ihre Preisverkündigungen zum vielbeachteten jährlichen Event zu machen.
12: Ladies and gentlemen, you're so welcome for the announcement of this year's Nobel Prize.
7: Anfang Oktober werden einzigartig in der Wissenschaftswelt eine Woche lang fast täglich neue Nobelpreisgekürte bekannt gegeben, live im Internet. Speziell für die Medien ist das jeweils spannend wie ein Krimi. Die Zeit ist knapp, Namen werden vorab nicht genannt, Überraschungen sind garantiert. Auch Dokumentationen über die Preisträger dürfen nicht fehlen und etwas Unterhaltung. Mit dem Anruf aus Stockholm. Der klingelt manche Preisträgerinnen aus dem Schlaf.
13: Any possibility to think what it means or to you?
14: What it means to me, my head is just.
7: Die Nobelpreisverantwortlichen wissen, wie man Wissenschaft gekonnt in die Medien und ins Gespräch bringt. Und das schon immer, sagt Katharina Schürch von der Technischen Uni Berlin.
11: Es gibt Filmaufnahmen, es gibt ganz schöne Schwarz-Weiß-Bilder schon aus der frühen Zeit.
7: In der Anfangsphase der Nobelpreisvergabe habe man auch auffällig viele Prominente geehrt, sagt Karl Grandin, Experte für Wissenschafts- und Ideengeschichte von der Königlich Schwedischen Akademie der Wissenschaften, welche die meisten Nobelpreise verleiht.
15: For example, the first laureate in physics, Röntgen, he was so extremely well known all over the world.
16: Wilhelm Röntgen zum Beispiel, der Gewinner des ersten Physiknobelpreises, war damals so unglaublich berühmt, dass nur schon sein Name dem jungen Preis Glanz verlieh.
15: Back to the prize.
7: Auch Albert Einstein war so ein Glanzlicht. Mit der Zeit wurde der Nobelpreis dann zum Selbstläufer. Bekannter als viele der damit Ausgezeichneten und eben auch bekannter als alle anderen Wissenschaftspreise.
6: Der Beitrag von Wissenschaftsredaktorin Anita Vonmond. Von Montag nun zum Dienstag und zum Nobelpreis für Physik. Jede Sekunde fliegen aber Milliarden kleinste Teilchen auf uns zu. Und nicht nur das, sie fliegen durch uns hindurch, ohne dass wir das merken. Neutrinos heißen diese Teilchen und Physiker versuchen sie mit gigantischen Experimenten aufzuspüren. Eines dieser Experimente ist im dicken Eis am Südpol vergraben und der Initiant davon, Francis Holson, US-Forscher mit belgischer Herkunft, hat am Dienstag dafür von der Königlich Schwedischen Akademie der Wissenschaften den Nobelpreis für Physik erhalten. Wissenschaftsredaktorin Felicitas Erzinger.
17: Dass Francis Holson den Nobelpreis bekommen könnte, war schon länger im Gespräch. Bereits zum dritten Mal haben die beiden Physikerinnen Teresa Montaruli und Laura Baudis Francis Holson für den Physiknobelpreis nominiert. Dieses Jahr aber, erzählt Teresa Montaruli, sei sie sicher gewesen, dass es klappt.
18: This year I told Laura, I know he will get the award because his case is so strong.
17: Holson habe eine neue Technologie entwickelt, um das Universum zu beobachten und so quasi ein neues Fenster zum Universum geöffnet. Und zwar, indem er es geschafft hat, ganz spezielle Teilchen, sogenannte Neutrinos, sichtbar zu machen. Neutrinos sind die Geisterteilchen des Universums. Aber Milliarden davon durchqueren jede Sekunde unseren Körper, beinahe mit Lichtgeschwindigkeit und ohne eine Spur zu hinterlassen, wie ein Geist, sie sind kaum zu fassen. Es sind extrem energiereiche Teilchen, die zum Teil aus sehr weit entfernten Galaxien kommen. Um diese Neutrinos zu messen, hat der diesjährige Nobelpreisträger Francis Holson zusammen mit vielen anderen Forscherinnen und Forschern ein gigantisches Teleskop gebaut. In den Tiefen des Südpols, mitten im Eis. 5000 optische Sensoren haben die Forschenden im Eis versenkt, in einer Tiefe von bis 2,5 Kilometer. Denn es braucht ein riesengroßes Volumen an durchsichtigem Material, um die Neutrinos überhaupt zu sehen, wenn sie auf einen Atomkern treffen und dabei Lichtspuren hinterlassen. Teresa Montaruli, die Physikerin von der Universität Genf, hat mitgeholfen.
18: In part I have installed some of these strings and I was also carrying the cables at the South Pole where it is very hard to work actually.
17: Sie habe Kabel der Sensoren zum Südpol getragen und verlegt. Keine leichte Aufgabe, denn was viele nicht wüssten, der Südpol sei die höchstgelegenste und trockenste Wüste der Welt.
18: Not many people know that the South Pole is the highest and driest desert in the world.
17: Sie habe mit Wasser- und Sauerstoffmangel zu kämpfen gehabt. Und doch sei es das wohl aufregendste Erlebnis ihres Lebens gewesen.
18: The experiment is so incredible that it was probably I remember it as one of the most exciting experiences of my life.
17: Das Experiment, das Montaruli als unglaublich bezeichnet, sei eine lange Reise gewesen, ein großes Abenteuer, sagt auch Francis Holson heute Mittag während einem Telefonat mit dem Nobelpreiskomitee. Mehrmals sei er nahe daran gewesen, zu scheitern. Doch es klappte. Holson und sein Team schafften es, das schwache blaue Licht sichtbar zu machen, das die Neutrinos aussenden, wenn sie auf einen Atomkern treffen, was sehr, sehr selten passiert. Die zunächst verrückte Idee mit den optischen Sensoren tief im Eis ist also aufgegangen. Holson konnte Neutrinos messen und nachweisen. Die Auszeichnung dafür gebühre jedoch nicht ihm alleine, sagt Holson. 450 Wissenschaftlerinnen und Wissenschaftler von 58 Institutionen und aus 14 Ländern seien daran beteiligt. Diese Aussage passt dazu, wie Teresa Montaruli, die Holson seit Jahren persönlich gut kennt und mit ihm zusammenarbeitet, beschreibt.
18: He's always very modest, so he really listens to you and to early career people that surrounds him.
17: Er sei sehr bescheiden und höre den Menschen um sich herum zu, gerade auch jungen Forschenden am Anfang ihrer Karriere. Und er sei ein sehr inspirierender Mensch, der diese Auszeichnung zutiefst verdiene.
6: Wissenschaftsredaktorin Felicitas Erzinger. Das war also der Dienstag in dieser Nobelpreiswoche. Weiter geht's mit Mittwoch und dem Nobelpreis für Chemie. Der Nobelpreis für Chemie geht in diesem Jahr an den französischen Forscher Henri Gargan und den japanischen Forscher Kenzo Soe. Die beiden Wissenschaftler haben das Rätsel der asymmetrischen Chemie gelöst, teilt die Königliche Schwedische Akademie der Wissenschaften am Mittwoch mit. Die asymmetrische Chemie oder auch Spiegelbildchemie ist von zentraler Bedeutung, wenn es darum geht, neue und sichere Medikamente zu entwickeln. Wissenschaftsredaktorin Irin Dietschi berichtet.
19: In den 1960er Jahren erschütterte der Contergan-Skandal die Welt. Das Medikament Contergan mit dem Wirkstoff Thalidomid wurde damals vor allem als Beruhigungsmittel und Schlafmittel verkauft. Schwangeren wurde es zudem gegen typische Beschwerden wie Morgenübelkeit oder Schlafprobleme verschrieben. Das war fatal, denn Contergan schädigte Tausende von Ungeborenen. Sie kamen mit verkürzten oder fehlenden Armen und Beinen zur Welt. Den Missbildungen lag ein Effekt der sogenannten Spiegelbildchemie zugrunde, für deren Entdeckung es heute den Nobelpreis gab. Im vollbesetzten Saal der Königlich Schwedischen Akademie erklärt Heiner Linke, Vorsitzender des Nobelkomitees für Chemie, die Basics.
20: Many molecules occur in two different versions. Like my hands, they are one another's mirror image. They look alike, but they are not identical. I cannot put my hands on top of one another.
19: Viele Moleküle gibt es in zwei Versionen. Wie die Hände, sie sind spiegelverkehrt zueinander. Das Molekül Carbon zum Beispiel riecht in der rechtshändigen Version nach Minze, in der linkshändigen nach Kümmel. Auch Aminosäuren, die grundlegenden Bausteine von Eiweißen, existieren in zwei spiegelbildlichen Varianten. Allerdings:
20: All proteins in our bodies are built from only left-handed amino acids. The right-handed versions hardly occur anywhere in nature.
19: Der menschliche Körper besteht ausschließlich aus linkshändigen Aminosäuren. Rechtshändige existieren kaum in der Natur. Im Labor hingegen, wenn Chemiker solche Moleküle herstellen, entstehen normalerweise beide Versionen gleich häufig. Links, rechts, halbe, halbe. Das hat Folgen in der pharmazeutischen Anwendung. Auch Medikamente sind manchmal zweihändig.
20: One hand might have the desired therapeutic effect, while the other hand might have no effect or in the worst case might even be harmful.
19: Das eine Molekül erzielt den gewünschten therapeutischen Effekt. Das Spiegelbild hingegen hat entweder keine Wirkung oder im schlechtesten Fall eine schädliche. So wie bei Contergan. Der Wirkstoff Thalidomid kommt ebenfalls in spiegelbildlichen Versionen vor. Die eine hat wie gewünscht eine beruhigende Wirkung, die andere verursacht schwere Missbildungen bei Ungeborenen.
20: So the question is then, how can
19: die große Frage sei demnach, wie kann eine chemische Reaktion von selbst nur eine einzige Händigkeit hervorbringen, also nur eine von zwei möglichen Spiegelbildformen? Genau dafür haben der Franzose Cagan und der japanische Forscher Soai eine Lösung gefunden. Die Pionierarbeit leistete der heute 96-jährige Henri Cagan. Er entwickelte Katalysatoren, die chemische Reaktionen gezielt in eine Richtung lenken, so dass vor allem eine der beiden spiegelbildlichen Molekülformen entsteht. Kenzo Soai, heute 76, ging noch weiter. Er entwickelte die Autokatalyse, erklärt Ilija Ćorić, Professor an der Universität Zürich. Eine Reaktion, die wie ein Selbstläufer funktioniert.
21: It would catalyze its own production and if we would have a slight imbalance of that molecule, it would produce more and more of the same mirror image.
19: Aufgrund eines winzigen Ungleichgewichts im Molekül vermehrt sich dieses von allein, fast unendlich. Dank Henri Cagan und Kenzo Soai haben Chemiker heute Werkzeuge zur Verfügung, um möglichst sichere und wirksame Arzneien zu erzeugen, anders als bei Contergan. Vor allem aber brachten die beiden Forscher Licht in ein jahrhundertealtes Rätsel, nämlich, dass die Natur viele Bausteine des Lebens in zwei spiegelbildlichen Versionen erschafft. Warum sich dann in der Evolution jeweils nur eine Form durchsetzte, diese Frage allerdings ist bis heute nicht vollständig geklärt.
6: Irén Dietschy über den Chemie-Nobelpreis, der am Mittwoch verliehen worden ist. Meldungen über Lungenpest in Sibirien, die kursieren seit Tagen. Susan Stöckel hat diese Woche darüber mit Gina Buhl gesprochen. Was weiß man denn über die Pest im Allgemeinen? Was ist das eigentlich für eine Krankheit?
1: Ja, die Lungenpest ist eine schwere Lungenentzündung, die von einem Bakterium ausgelöst wird, das Yersinia pestis heißt. Und das Besondere daran ist, dass dieses eine Bakterium ganz unterschiedliche Krankheiten auslösen kann, je nachdem, wo es im Körper landet. Also landet es in den Lymphknoten zum Beispiel, vermehrt es sich dort so stark, dass die anschwellen. Und das sind die Pestbeulen, die man kennt von der Beulenpest, und die sind extrem schmerzhaft. Wenn es aber in der Lunge landet, entsteht eben Lungenpest. Das ist viel seltener, aber auch viel gefährlicher. Und unbehandelt kann das innerhalb von 1 bis 2 Tagen zum Tod führen. Jetzt fragt man sich vielleicht, woher kommt das Bakterium überhaupt in die Lunge oder wie kommt es dahin? Dafür muss man wissen, wo es normalerweise lebt, nämlich in Nagetieren, in Ratten, in Murmeltieren und in den Flöhen, die auf den Tieren sitzen. Und zu uns kommt es dann nur, wenn sich die Wege zufällig kreuzen, also zum Beispiel über einen Flohbiss. Und von da aus gibt's 2 Wege in die Lunge. Entweder breitet sich eine Beulenpest im Körper aus und erreicht dann irgendwann die Lunge, oder man atmet die Bakterien eben direkt ein. Und der direkte Weg erklärt auch, warum die Lungenpest so rasant verläuft, weil das Bakterium muss nicht erst durch den halben Körper wandern, sondern es ist sofort am Ziel. Und deshalb dauert es von der Ansteckung bis zu den ersten Symptomen auch nur 1 bis 3 Tage. Und dann kommt Fieber, Schüttelfrost, Kopfschmerzen, sehr schnell Atemnot und teilweise blutiger Husten.
8: Und du hast mir schon gerade ein gutes Stichwort gegeben, Ansteckung. Wie ansteckend ist denn diese Art der Pest?
1: Weniger ansteckend, als man denkt. Man muss einer erkrankten Person wirklich nahe kommen und übertragen wird sie dann über Tröpfchen, also beim Husten zum Beispiel. Das klingt erstmal wie bei vielen Atemwegserkrankungen, aber es gibt eben 2 Punkte, wo sich die Lungenpest anders verhält. Der erste Punkt, man steckt niemanden an, bevor man selber Symptome hat. Das ist zumindest nirgends dokumentiert. Bei Corona war das ja der Knackpunkt. Da konnte man tagelang ahnungslos herumlaufen und andere infizieren. Bei der Lungenpest heißt es aber, wer ansteckend ist, ist auch sichtbar krank. Und der zweite, es braucht wirklich engen Kontakt. Als gefährdet gilt, wer weniger als 2 Meter Abstand hatte, wer im selben Haushalt lebt oder eben direkt angehustet wurde, weil die Bakterien fliegen nicht so weit.
8: Und kommen wir mal auf den Fall in Sibirien zu sprechen. Wie außergewöhnlich ist der für diese Region dort?
1: Dass dort Pestbakterien kursieren, ist nicht außergewöhnlich. In der Mongolei stirbt praktisch jedes Jahr mindestens 1 Mensch an der Pest, fast immer nach Kontakt mit Murmeltieren. Und auch Russland hat so 11 natürliche Pestherde. Und die aktivsten liegen im Altai und in der Tuva im Grenzgebiet zur Mongolei. Und deshalb steht auch das Forschungsinstitut von der potenziell betroffenen Frau überhaupt in dieser Gegend. Was dagegen selten ist, dass sich in Russland tatsächlich ein Mensch ansteckt. Der letzte dokumentierte Fall war 2016, da war es ein 10-jähriges Kind. Und seither haben die Behörden jedenfalls keine Erkrankung mehr gemeldet.
6: Sagt SRF-Wissenschaftsredaktorin Gina Buhl. Und damit sind wir am Schluss.

0: Die Nachrichten von SRF um 15 Uhr mit Dominik Rolli. In Polen hat die Polizei Hinweise auf einen möglichen Anschlagsversuch auf Regierungschef Donald Tusk erhalten. Auch der polnische Verteidigungsminister soll Ziel gewesen sein. Sicherheitskräfte nehmen die Hinweise sehr ernst. Aus Warschau berichtet Paulina Milling von der ARD.
1: Die Angelegenheit sei todernst, sagte wörtlich Sprecher des polnischen Geheimdienstkoordinators Jacek Dobrzyński. Der Hinweis über einen möglichen Anschlagsplan sei zunächst beim polnischen Staatsschutz eingegangen, dann habe ihn die Polizei geprüft. Gegen 7 Uhr früh habe man Premierminister Donald Tusk und Verteidigungsminister Władysław Kosiniak-Kamysz über eine eventuelle Bedrohung informiert. Es habe eine hohe Wahrscheinlichkeit bestanden, dass Pläne umgesetzt werden könnten. Diese Einschätzung basiere auf der Erfahrung entsprechender Sicherheitsbeamten, hieß es bei einem Pressebriefing des polnischen Innenministeriums und der Geheimdienste. Aufgrund der Situation kamen heute Vertreter sämtlicher Sicherheitsbehörden im Antiterrorismuszentrum in Warschau zusammen. Inlandsgeheimdienst, Staatsschutz und Polizei berieten bei einem Treffen über weitere Maßnahmen. Details zum eingegangenen Hinweis wurden wegen laufender Ermittlungen nicht genannt.
0: Die polnischen Behörden sind momentan wegen mehrerer Messerangriffe an Schulen bereits in Alarmbereitschaft. In diesem Zusammenhang wurden insgesamt 117 Personen festgenommen, vor allem Jugendliche. In Zürich hat die Polizei in der Nacht auf heute eine illegale Party aufgelöst. Dabei ist es zu Ausschreitungen gekommen. Die Polizei habe sich zunächst zurückgehalten und die Party am Hartplatz laufen lassen, heißt es in einer Mitteilung der Stadtpolizei. Wegen Meldungen über Sachbeschädigungen und weil Anwohnende belästigt wurden, hätten die Einsatzkräfte später versucht, die Veranstaltung aufzulösen, sagt Polizeisprecherin Daniela Brunner.
2: Zu diesem Zeitpunkt wurden sie bereits mit Glasflaschen und Pflastersteinen angegriffen. Unmittelbar danach wurden die PolizistInnen mit Raketen beschossen. Diese Angriffe erfolgten auch auf Kopfhöhe und wir müssen davon ausgehen, dass gezielt Raketen gegen die Einsatzkräfte abgeschossen wurden.
0: Ein Polizist sei verletzt worden. Gegen 3 Uhr habe man die Lage unter Kontrolle gebracht. Wie hoch der Sachschaden ist, werde zurzeit ermittelt. Mehrere Polizeifahrzeuge hätten Totalschaden erlitten. Papst Leo XIV. Muss sich einer Operation an der Lunge unterziehen. Das gab das 71-jährige Oberhaupt der katholischen Kirche während dem Sonntagsgebet bekannt. Grund für die Operation ist, dass beim Papst ein Knoten in der Lunge entdeckt wurde. Die Operation sei für die kommenden Tage angesetzt. Für November ist eine 2-wöchige Südamerika-Reise des Papstes geplant. Ob die Operation Auswirkungen auf diese Pläne hat, ist nicht bekannt. Bisher waren bei Papst Leo keine gesundheitlichen Probleme bekannt. Er gilt als körperlich fit und geht regelmäßig schwimmen und Tennis spielen. Und das Wetter, heute ist es teilweise im Süden recht sonnig, morgen dann viel Sonnenschein bei 15 Grad im Norden und 20 Grad im Süden. Das waren die Nachrichten von Radio SRF, verantwortlich David Burkhardt.
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4: Und jetzt geht es hier weiter mit der Sendung International, heute aus Brasilien.
5: Wenn man in Brasilien das Radio anmacht, sind sie kaum zu überhören. Wahljingles.
6: Olha o Lula aí, gente! Lula fez e Lula faz e vai fazer bem mais.
5: Dieses Lied wirbt für den bisherigen Staatschef Luiz Inácio Lula da Silva. Er will zum 4. Mal Präsident werden. Darüber entscheiden fast 160 Millionen Wahlberechtigte. Brasilien wählt. Lula hat gehandelt, Lula handelt und wird noch viel mehr tun.

0: Voller Tatendrang sei der 80-jährige Lula, heißt es im Lied. Ganz anders klingt's bei Lulas Herausforderer. Jetzt tritt der Sohn des Mythos an, hört man hier. Der 45-jährige Flavio Bolsonaro will das politische Erbe seines Vaters Jair Bolsonaro fortsetzen. Der Vater darf nicht mehr kandidieren, weil er wegen eines Putschversuchs zu 27 Jahren Haft verurteilt wurde. Weniger als 3 Prozentpunkte lagen im ersten Wahlgang zwischen Lula und Bolsonaro. Am 25. Oktober geht es in die Stichwahl. Für Brasilien ist es ein Richtungsentscheid. Wird Südamerikas größte Demokratie dem regionalen Trend in Lateinamerika folgen und nach rechts rutschen? Brasilien hat die Wahl: Umverteilung oder Gottvertrauen. Das ist international. Ich bin Teresa Delgado. Ein bisschen altbacken wirkt dieser Auftritt schon. Anhängerinnen und Anhänger von Lula treffen sich Ende September in einer alten Fabrikhalle im Zentrum von São Paulo. Hier sollen Parteimitglieder noch mal so richtig auf den Wahlkampf eingeschworen werden. Das Rennen um das Präsidentschaftsamt ist noch offen. Im ersten Wahlgang lag Flavio Bolsonaro vorn mit 47% und Lula auf Platz 2. Mit fast 45%. Auf der Bühne Parteigrößen des Partido dos Trabalhadores, kurz PT. Die Arbeiterpartei ist Lulas politische Heimat, die ihn seit Jahrzehnten trägt. Dann ergreift Gerardo Alckmin das Mikrofon, Lulas Vizepräsident.
1: Unsere Nation ist unsere Kultur, unsere Religion. Die Nation gibt es nur dank des Kampfs für die Landreform, dank des Kampfs der Arbeiterschaft, der Studierenden, der Frauen. Der Kampf einer organisierten Zivilgesellschaft macht einen Unterschied.
0: So Brasiliens Vizepräsident.
1: Wir sind zu Recht stolz darauf, den Frieden zu verteidigen. Der letzte Krieg in unserem Land war vor 150 Jahren. Brasilien ist ein Land des Friedens.
0: Lula habe viel erreicht.
1: In den letzten 3 Jahren schloss er das Mercosur- und EFTA-Abkommen mit Staaten wie der Schweiz, Liechtenstein und der Europäischen Union. Das Mercosur-Abkommen ist das größte zwischen 2 Staatenverbünden weltweit. Unsere Exporte in die EU haben seither zugenommen. Um 26%.
0: Seit Jahrzehnten priorisiert Lula die Außenpolitik. Er präsentiert sich als Garant für Frieden, Multilateralismus und wichtige Freihandelsabkommen. Draußen, auf der Straße vor der Fabrikhalle, stehen Lula-Fans.
2: Er ist der beste Präsident, den wir je hatten. Er setzt sich für sozial Benachteiligte ein, Minderheiten. Ungleichheiten bekämpfen hat Priorität für ihn,
0: sagt eine junge Frau. Ihr Begleiter nickt.
1: Ich bin Lehrer und Lula priorisiert auch Bildung. Und das tut das Bolsonaro-Lager nicht. Die Lebensumstände meiner Familie haben sich verbessert, dank den ersten 2 Lula-Regierungen. Er setzt sich dafür ein, dass die Leute besseren Zugang zu Bildung haben.
0: Sein Vater habe im gleichen Metallwerk gearbeitet, in dem Lula als Gewerkschaftsführer vor über 40 Jahren seine politische Karriere begann, sagt der junge Mann und schaut zurück zu seiner Partnerin. Der Bolsonarismus, die Bewegung, an deren Spitze nun Flavio Bolsonaro steht, mache ihr Angst, sagt sie.
2: Sie machen das Gegenteil von allem, was Lula macht. Es ist eine faschistische Rechte und sie ist gefährlich. Sie wollen eine Kolonialisierung Brasiliens mit ihrer Annäherung an die USA. Brasilien ist ein friedliches Land und sie wollen sich mit den USA verbünden, einem der kriegerischsten Länder überhaupt. Ich bin gegen so ein Bündnis.
0: Lula selbst ist an diesem Abend nicht in Brasilien. sondern in New York. Bei der UNO-Vollversammlung spricht er deutliche Worte.
3: In Amerika Latina und Karibik.
1: Lateinamerika und die Karibik liegen in unmittelbarer geografischer Nähe zur größten Militärmacht der Welt. Aber Brasilien passt in keinen Hinterhof.
0: Auch nicht in den Hinterhof der USA. Mehrfach hat Lula die Einmischung von Donald Trump in den brasilianischen Wahlkampf kritisiert. Trump hat Flavio Bolsonaro in den USA empfangen und öffentlich gelobt. In fast alle lateinamerikanischen Wahlen mischte sich Trump dieses Jahr ein und gab bekannt, wer sein Favorit sei. Die USA verfolgen unter Trump eine aggressive Strategie, um ihre Vorherrschaft über Lateinamerika auszuweiten. Markieren militärisch Präsenz, etwa in Brasiliens Nachbarland Venezuela. Auch an engeren Beziehungen zu Brasilien sind die USA interessiert. Dabei gehe es darum, sich Brasiliens Ressourcen unter den Nagel zu reißen, sagt Lula. Seltene Erden, Rohstoffe, Erdöl. Neokolonialismus, findet Brasiliens Linke und verteilt blaue Baseballcaps, auf denen draufsteht: O Brasil é dos Brasileiros. Brasilien gehört den Brasilianern. Das Gegenstück zu Trumps rotem Make America Great Again Hut. Am nächsten Abend. Zu Besuch in einem völlig anderen Brasilien, bei der größten protestantischen Glaubensgemeinschaft des Landes. Die Assembleia de Deus. Sie gehört zu den evangelikalen Kirchen Brasiliens. Es ist die am schnellsten wachsende religiöse Strömung des Landes. Auch wenn Brasilien mehrheitlich noch immer katholisch ist, fast ein Drittel der Brasilianerinnen und Brasilianer gehört inzwischen einer evangelikalen Kirche an. Beim Betreten der Kirche im Osten São Paulos bekommen wir Wahlwerbung in die Hand gedrückt. Mit Fotos von Flavio Bolsonaro und Paulo Freire Costa. Der Parlamentarier Costa ist Pastor der Assembleia de Deus Kirche und Parteikollege von Flavio Bolsonaro. Vor ein paar Monaten gab Costa hier Flavio Bolsonaro seinen Segen. Flavio kniete dabei auf dem Altar in der Mitte des runden Kirchensaals. In Brasilien sind die Übergänge zwischen Staat und Kirche fließend, scheint es, obwohl in der Verfassung steht, Kirche und Staat seien getrennt. Heute predigt ein anderer Pastor. Während er spricht, gibt es immer wieder begeisterte Zwischenrufe von den Gläubigen. Gott sei gelobt, rufen sie. Und Halleluja. Ein paar Frauen wirken sehr ergriffen und weinen. Als der Pastor dazu aufruft, den Teufel wegzubeten, steigt der Lärmpegel noch mehr. Es ist das akustische Highlight des Gottesdienstes. Immer wieder sprechen Brasiliens Evangelikale von einem spirituellen Kampf zwischen Gut und Böse. So auch Flavio Bolsonaro. Er hofft auf die Unterstützung der gleichen Gläubigen, die bereits seinen Vater wählten, Jair, der mit zweitem Vornamen Messias heißt. Jair Messias Bolsonaro. Draußen vor der Kirche wartet eine ältere Dame auf ihr Taxi. Sie hat Zeit für einen kurzen Schwatz.
4: Es gibt immer Gut und Böse. In diese Kirche gehen Menschen mit einem reinen Herzen und solche, die sich einen Vorteil für sich selbst erhoffen.
0: Dass Politiker wie Präsidentschaftskandidat Flavio Bolsonaro hier ein- und ausgehen, stört die 60-Jährige aber nicht.
4: Nein, damit habe ich kein Problem. Wenn Politiker kommen, um Gott anzubeten, sollen sie kommen. Das heißt nicht, dass wir alle für sie stimmen. Das entscheidet jeder selber.
0: Sie werde für Flavio Bolsonaro stimmen.
4: Ja, er hat meine Stimme. Ich schaue viel auf den sozialen Medien, wie er durch Brasilien reist und was er alles für die Leute macht.
0: Für das Land sei es wichtig, dass der Präsident Christ sei, findet sie.
4: Das ist gut fürs Land, für das Glück unserer Nation, damit wir alle Gottes Segen erhalten.
0: So die überzeugte Evangelikale. Dass Lula Katholik sei, glaube sie nicht wirklich.
4: Ich glaube, dass er nichts glaubt. Brasiliens Präsident, der ist sehr weit weg vom Christentum.
0: Ein junger Mann ergreift das Wort. Er trägt einen himmelblauen Anzug.
1: Der Glaube hat mein Leben verändert. Gott hat mich aus der Kriminalität gerettet, von den Drogen und dem Alkohol befreit. Nur dank ihm bin ich heute am Leben,
0: sagt der 26-Jährige. Wenn er wähle, dann spiele sein Glaube dabei eine wichtige Rolle. Für ihn sei nicht so wichtig, welcher Partei ein Politiker angehöre.
1: Solange er das Gottesreich verteidigt.
0: Flavio Bolsonaro hat sich das Christentum im Wahlkampf ganz groß auf die Fahne geschrieben. So erklärte er etwa in einem Video in den sozialen Medien:
5: Wenn ich Präsident bin, einer meiner ersten Akte wird dekretar, dass Brasil
1: Wenn ich Präsident werde, werde ich als erstes per Dekret bestimmen, dass Brasilien Jesus Christus gehört.
0: In einem Café, gelegen an der Avenida Paulista, dem wirtschaftlichen und kulturellen Herz von Sao Paulo, sitzt Davigi Magalhães. Er ist Professor für internationale Politik und Koordinator des Observatoriums für Rechtsextremismus, welches die politische Bewegung von Jair Bolsonaro wissenschaftlich erforscht, den Bolsonarismus. Darauf angesprochen, ob Flavio Bolsonaro wirklich überzeugen könne als neuer Anführer der Bolsonaristen, sagt er:
1: Flavio Bolsonaro ist ein Stellvertreter, verfügt aber über weitaus weniger Fähigkeiten und Charisma als sein Vater. Er ist erpressbarer. Er hat viel mehr Dreck am Stecken, was Korruptionsvorwürfe angeht. Die gesamte Laufbahn von Flavio Bolsonaro über seine Zeit als Senator bis hin zu den jüngsten Verwicklungen mit dem Dark-Horse-Finanzskandal in Brasilien, es ist eine einzige Kette von Korruptionsvorwürfen.
0: Dark Horse heißt ein neuer Film über das Leben von Jair Bolsonaro. Das Geld dafür hat zum Teil sein Sohn Flavio beschafft, bei einem Bankier, dessen Bank inzwischen wegen Betrugsverdacht geschlossen wurde. Laut Bundespolizei könnten auch öffentliche Gelder aus dem Parlament in den Film geflossen sein. Im Visier steht ein Abgeordneter aus Bolsonaros Partei, der das Drehbuch geschrieben hat. Das Bolsonaro-Lager spricht von politisch motivierten Ermittlungen.
1: Flavio versucht zwar, sich im Vergleich zu seinem Vater gemäßigter zu geben, um auch weniger extreme Wählerschichten anzusprechen. Aber das gelingt ihm bisher kaum. Wenn er viele Stimmen gewinnt, liegt das wohl eher an einer Mobilisierung gegen Lula als an einer echten Begeisterung für ihn.
0: Was ist seine Prognose für die Wahlen? Kann Flavio Bolsonaro gewinnen?
1: Beim aktuellen Stand der Dinge ist es wie ein Münzwurf. Ich würde sagen, es steht 50-50, wenn man sich die Dynamik der letzten Wochen anschaut.
0: Das Resultat des ersten Wahlgangs deutet auf ein knappes Rennen hin, bei dem Flavio Bolsonaro derzeit leicht in Führung liegt. Sorgen macht sich der Bolsonarismus-Experte Magalhães um die Demokratie im Land.
1: Das globale strukturelle Klima ist heute extrem schlecht. Demokratien sind unter Druck. Unsere Institutionen in Brasilien müssten dagegen eigentlich als eine Art Wellenbrecher fungieren. Aber unser Wellenbrecher ist extrem brüchig geworden.
0: Worauf der Experte anspielt: Brasiliens Institutionen sind angeschlagen. Allen voran das oberste Bundesgericht, das Supremo Tribunal Federal. Richter Alexandre de Moraes ist mutmaßlich ebenfalls in einen Korruptionsfall verwickelt. Das schadet der Glaubwürdigkeit des Gerichts und der Justiz. Moraes ist ausgerechnet jener Richter, der damals eine entscheidende Rolle spielte bei der Verurteilung von Jair Bolsonaro wegen des Putschversuchs vom 8. Januar 2023. Kurz nach Lulas letztem Wahlsieg stürmten tausende Anhängerinnen und Anhänger von Ex-Präsident Jair Bolsonaro mehrere Regierungsgebäude in der Hauptstadt Brasilia und randalierten. Ehemalige Regierungsmitglieder und Militärs belasteten Bolsonaro schwer. Das Gericht verurteilte ihn daraufhin zu 27 Jahren Haft.
1: Bei den letzten Wahlen 2022 hatten wir noch starke nationale Institutionen. Das oberste Gericht besaß Glaubwürdigkeit. Und die internationale Lage war mit Präsident Joe Biden im Weißen Haus günstiger. Die US-Demokraten betrieben damals eine aktive Außenpolitik und nutzten ihre Hebel, um einen erfolgreichen Putsch zu verhindern. Heute erleben wir das genaue Gegenteil. In Brasilien haben wir geschwächte, blockierte Institutionen und wir haben eine weitaus problematischere internationale und regionale Lage. Brasilien ist in der Region als fast einzige progressive Regierung inzwischen isoliert.
0: Brasiliens Nachbarländer werden inzwischen fast alle von rechten und Rechtsaußenpräsidenten geführt, von denen einige die Demokratie grundsätzlich in Frage stellen. So wie auch der Bolsonarismus. Dass der Bolsonarismus Brasiliens Demokratie gefährlich werden kann, ist spätestens seit dem Putschversuch von 2023 klar. Auf dem Campus der Universität von São Paulo protestieren Studierende. Es geht um Korruption, das andere große Thema, welches Brasilien seit Jahrzehnten begleitet. Nicht immer kommt das Geld dort an, wo es am dringendsten gebraucht wird. Die Studentinnen und Studenten fordern ein neues Dach für die Bibliothek der Fakultät für Bildungswissenschaften. Im Mai stürzte das Dach der Bibliothek nach schweren Regenfällen ein. Es wurde bisher nur durch eine Plastikplane ersetzt. Tausende Bücher und historische Dokumente sind bedroht. Die größte Universität des Landes habe genügend Geld und mache dennoch zu wenig, so der Vorwurf der Studierenden. Ein paar Ecken weiter sitzt Glauco Pérez de Souza auf einer Bank, unter ein paar Bäumen, auf dem weitläufigen Unigelände. Pérez de Souza ist Professor für Politikwissenschaften und Wirtschaft und sagt, Korruption sei schon lange Thema in Brasilien.
1: Korruption wird erst sichtbar, wenn etwas schief geht. Solange sie funktioniert, weiß niemand davon.
0: Korruptionsskandale schaden dem Vertrauen der Wählerschaft in die Politik. Rechts wie links. Auch Lula da Silva, der um seine Wiederwahl als Präsident kämpft, war betroffen. Er war ab 2018 für rund 1,5 Jahre im Gefängnis wegen Korruptionsvorwürfen. Später wurden alle Urteile gegen ihn annulliert, wegen Verfahrensfehlern.
1: Korruption polarisiert. Auf der einen Seite steht Lula, der im Gefängnis saß und für viele fest mit Korruption verbunden ist. Auf der anderen Seite ist die Familie Bolsonaro, die in zahllose Korruptionsaffären und Skandale verwickelt ist. Die Leute sehen das und sagen, die sind doch alle gleich. Die Wähler sind einfach erschöpft. Ich kann sie verstehen. Sie können diese Geschichten nicht mehr hören.
0: Laut aktuellen Umfragen sind weniger als 40% der Brasilianerinnen und Brasilianer noch mit ihrer Demokratie zufrieden. Trotzdem, neben den Kandidaten der zwei großen Parteien sind kleinere Kandidaturen chancenlos, wie der erste Wahlgang zeigte. Der dritt- und viertplatzierte Kandidat im Präsidentschaftsrennen kamen jeweils auf weniger als 3%. Jetzt sind nur noch zwei Kandidaten übrig. Für Lula spreche, dass es der Wirtschaft Brasiliens unter seiner Regierung gut gehe, so der Experte.
1: Lulas Regierung hat sich gut geschlagen. Die Arbeitslosigkeit war noch nie so niedrig in der Geschichte des Landes. Das Wirtschaftswachstum war moderat, die Inflation ist unter Kontrolle. Das sind positive Ergebnisse. Aber Lula hat ein Kommunikationsproblem und tut sich schwer mit dem Parlament. Deshalb kommen diese Ergebnisse in der Wahrnehmung der Menschen nicht immer an.
0: Das Portemonnaie sei für die Wählerinnen und Wähler nicht mehr so entscheidend wie auch schon.
1: Es gibt in Brasilien den abfälligen Ausdruck des armen Rechten. Jemand, der wenig Geld hat, müsste nach einer reinen Klassenlogik eigentlich jemanden wählen, der seine wirtschaftliche Situation verbessern will. Stattdessen werden diese Wähler von einem anderen Motiv geleitet, von einem moralischen Motiv, das mit Religion zusammenhängt. Da geht es zum Beispiel auch um die Ablehnung von Geschlechtergerechtigkeit oder Abtreibung. Solche Themen werden für diese Menschen zu Kernthemen.
0: Dennoch gehe es bei diesen Wahlen erstaunlich wenig um Inhalte. sondern vielmehr darum, wie diese präsentiert werden.
4: Ich bin Fernanda Campagnucci, Geschäftsführerin von Internet Lab. Das ist ein unabhängiges Forschungszentrum und wir beobachten den Wahlkampf im Netz sehr genau. Konkret geht es um Plattformregulierung.
0: US-amerikanische Plattformen wie Facebook und Instagram spielten bei diesen Wahlen eine große Rolle, sagt Campagnucci.
4: Das ist ein heikles Dauerthema. Diese Plattformen sind infrastrukturell das Rückgrat unserer gesellschaftlichen Kommunikation. Dort finden auch Wahlkampf und Meinungsbildung statt. Wir sind darauf angewiesen, dass die Plattformen sich an das brasilianische Wahlrecht halten, aber sie sind oft extrem undurchsichtig.
0: Wenn zum Beispiel die Videos einer Partei vom Algorithmus weniger Nutzerinnen und Nutzern gezeigt werden, sei das nur schwierig zu detektieren. Rund 10 Tage vor dem ersten Wahlgang deaktivierte Facebook plötzlich Lulas Kampagnenseite. Eine Begründung blieb aus. Auch wenn Facebook das Profil innerhalb 24 Stunden wieder aktivierte.
4: Das ist die erste landesweite Wahl, bei der auch die künstliche Intelligenz eingesetzt wird. Sie ist kostenlos, viel ausgereifter und glaubwürdiger geworden, was es für die Leute schwieriger macht, Deepfakes zu erkennen.
0: Täuschend echt sah zum Beispiel ein Video aus, in dem Jair Bolsonaro am Parteitag der Bolsonaristen zum Publikum sprach. Doch es handelte sich nicht um den Ex-Präsidenten, sondern um einen Avatar, eine digitale Kopie.
6: Isso que vocês estão vendo aqui não sou eu. Isso é uma simulação da minha imagem e da minha voz.
1: Das, was Sie hier sehen, bin nicht ich. Es ist eine Simulation von meinem Gesicht und meiner Stimme, erstellt mit künstlicher Intelligenz. Wie Sie wissen, darf ich aufgrund des unfairen Urteils gegen mich nicht mehr antreten. Stattdessen wird unsere Bewegung von meinem Blut angeführt, in der Form meines Sohnes Flávio Bolsonaro.
0: Das Avatar-Video mit Jair Bolsonaro hat in Brasilien eine rechtliche Debatte über den Einsatz von KI im Wahlkampf ausgelöst. Es gebe zahlreiche weitere Beispiele, sagt KI-Expertin Fernanda Campagnucci.
4: Wir haben ein neues Phänomen, Fake-Wähler. Zum Beispiel Dona Maria. Sie trat online auf wie eine einfache, bodenständige Frau aus dem Volk, die sarkastisch über Politik sprach und massiv austeilte gegen Präsident Lula. Sie gehörte zu genau jener Bevölkerungsgruppe, die traditionell eher Lula unterstützt. Sie war eine reine Kunstfigur. Es war für Nutzer nicht erkennbar, dass es sich um eine KI-Figur handelte. Das Profil ging extrem viral.
0: Das Potenzial für die Manipulation von Wählerinnen und Wählern habe sich mit dem Aufkommen der künstlichen Intelligenz deutlich erhöht und sei in beiden politischen Lagern Thema. In Brasilien mische künstliche Intelligenz im Wahlkampf mit, wie kaum sonst wo. Das Land sei damit ein Testlabor für Demokratien weltweit. So Fernanda Campagnucci vom Forschungszentrum Internet Lab in São Paulo. Die Stichwahl am 25. Oktober ist für Brasilien ein Richtungsentscheid. Die Brasilianerinnen und Brasilianer wählen zwischen zwei Zukunftsvisionen, die unterschiedlicher kaum sein könnten. Es geht nicht nur um links oder rechts. Es geht auch darum, wie nah die größte Demokratie Lateinamerikas an die USA rückt und um neue Abhängigkeiten von Washington. Auf der Straße in São Paulo gibt es dazu unterschiedliche Meinungen. Er werde auch im zweiten Wahlgang für Flávio Bolsonaro stimmen, sagt ein Mann. Auf dem Kopf trägt er einen Make America Great Again Hut. Auf seinem T-Shirt sind die Präsidenten von Argentinien und der USA zu sehen.
1: Milei, Donald Trump und Flávio Bolsonaro. Ich wähle immer pro USA, Freiheit und Kapitalismus über alles.
0: Ein anderer Mann widerspricht.
1: Ich will nicht, dass Donald Trump hier das Sagen hat.
0: Er werde Lula wählen. In Brasilien zeigen sich politische Spannungen, die in ganz Lateinamerika immer stärker zu spüren sind. Die politische Polarisierung wächst. Und nachdem in den letzten Jahren China seinen Einfluss in Südamerika massiv ausbaute, sind nun die USA wieder verstärkt präsent im politischen Diskurs. Lula ist einer der letzten linken Staatschefs Südamerikas. Gewinnt Flavio Bolsonaro, würde fast ganz Lateinamerika von Präsidenten regiert, die Donald Trump nahestehen.
7: Das war die Sendung International von Teresa Delgado, gehört auf SRF 4 News. Und jetzt geht es hier dann gleich weiter mit dem nächsten News-Update.

0: Die Nachrichten von SRF um 15.30 Uhr mit Dominik Rolli. In Polen hat die Polizei Hinweise auf einen möglichen Anschlagsversuch auf Regierungschef Donald Tusk erhalten. Auch der polnische Verteidigungsminister soll Ziel gewesen sein. Sicherheitskräfte nehmen die Hinweise sehr ernst. Aus Warschau berichtet Paulina Milling von der ARD.
1: Die Angelegenheit sei todernst, sagte wörtlich Sprecher des polnischen Geheimdienstkoordinators Jacek Dobrzyński. Der Hinweis über einen möglichen Anschlagsplan sei zunächst beim polnischen Staatsschutz eingegangen, dann habe ihn die Polizei geprüft. Gegen 7 Uhr früh habe man Premierminister Donald Tusk und Verteidigungsminister Władysław Kosiniak-Kamysz über eine eventuelle Bedrohung informiert. Es habe eine hohe Wahrscheinlichkeit bestanden, dass Pläne umgesetzt werden könnten. Diese Einschätzung basiere auf der Erfahrung entsprechender Sicherheitsbeamten, hieß es bei einem Pressebriefing des polnischen Innenministeriums und der Geheimdienste. Aufgrund der Situation kamen heute Vertreter sämtlicher Sicherheitsbehörden im Antiterrorismuszentrum in Warschau zusammen. Inlandsgeheimdienst, Staatsschutz und Polizei berieten bei einem Treffen über weitere Maßnahmen. Details zum eingegangenen Hinweis wurden wegen laufender Ermittlungen nicht genannt.
0: Die polnischen Behörden sind momentan wegen mehrerer Messerangriffe an Schulen bereits in Alarmbereitschaft. In diesem Zusammenhang wurden insgesamt 117 Personen festgenommen, vor allem Jugendliche. In Zürich hat die Polizei in der Nacht auf heute eine illegale Party aufgelöst. Dabei ist es zu Ausschreitungen gekommen. Die Polizei habe sich zunächst zurückgehalten und die Party am Hartplatz laufen lassen, heißt es in einer Mitteilung der Stadtpolizei. Wegen Meldungen über Sachbeschädigungen und weil Anwohnende belästigt wurden, hätten die Einsatzkräfte später versucht, die Veranstaltung aufzulösen, sagt Polizeisprecherin Daniela Brunner.
2: Zu diesem Zeitpunkt wurden sie bereits mit Glasflaschen und Pflastersteinen angegriffen. Unmittelbar danach wurden die PolizistInnen mit Raketen beschossen. Diese Angriffe erfolgten auch auf Kopfhöhe und wir müssen davon ausgehen, dass gezielt Raketen gegen die Einsatzkräfte abgeschossen wurden.
0: Ein Polizist sei verletzt worden. Gegen 3 Uhr habe man die Lage unter Kontrolle gebracht. Wie hoch der Sachschaden ist, werde zurzeit ermittelt. Mehrere Polizeifahrzeuge hätten Totalschaden erlitten. Papst Leo XIV. Muss sich einer Operation an der Lunge unterziehen. Das gab das 71-jährige Oberhaupt der katholischen Kirche während dem Sonntagsgebet bekannt. Grund für die Operation ist, dass beim Papst ein Knoten in der Lunge entdeckt wurde. Die Operation sei für die kommenden Tage angesetzt. Für November ist eine 2-wöchige Südamerika-Reise des Papstes geplant. Ob die Operation Auswirkungen auf diese Pläne hat, ist nicht bekannt. Bisher waren bei Papst Leo keine gesundheitlichen Probleme bekannt. Er gilt als körperlich fit und geht regelmäßig schwimmen und Tennis spielen. Das Wetter heute ist es teilweise und im Süden recht sonnig, morgen dann viel Sonnenschein bei 15 Grad im Norden und 20 Grad im Süden. Das waren die Nachrichten von Radio SRF, verantwortlich David Burkhardt.
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5: Die SVP sucht eine Nachfolgerin oder einen Nachfolger für den Bundespräsident Guy Parmelin, der letzte Woche seinen Rücktritt auf Endsjahr bekannt gegeben hat. Braucht sie jetzt eine jüngere Frau aus der Romandie für den Bundesrat? Darüber rede ich mit dem Fraktionspräsidenten von der SVP, dem Zuger Nationalrat Thomas Aeschi, und auch die Abstimmungsniederlage von der SVP in Serie und ihren Widerstand gegen das Vertragspaket mit der EU sind Themen in dieser Sendung. Aeschi, herzlich willkommen in der Samstagsrundschau. Merci, dass Sie heute mein Gast sind.
6: Grüezi Burkhardt, danke für die Einladung.
5: Der abtretende Bundespräsident Guy Parmelin hat klare Vorstellungen, wer seine Nachfolge soll antreten. «Ich denke, es ist Zeit für einen Generationenwechsel», hat er in einem Interview mit CH Media gesagt. Im Bundesrat sind fast alle über 60. Jetzt müssen wir der jüngeren Generation eine Chance geben. Einverstanden, Herr Aeschi?
6: Gut, ich hoffe, Sie verstehen, dass ich da jetzt nicht über einzelne Personen, auch in meiner Rolle als Fraktionspräsident, kann reden. Es ist klar, es braucht im Bundesrat braucht es Frauen und Männer. Es ist klar, die Landesgegenden und Sprachregionen müssen angemessen im Bundesrat vertreten sein. Es gibt noch sehr viele andere Kriterien, Dossierfestigkeit, Führungsqualitäten, Durchsetzungsfähigkeiten der Kandidatinnen und Kandidaten Und der Gerrit Pfister hat vor 2 Jahren noch den sogenannten Möglichkeitsfaktor ins Spiel gebracht. Also Sie sehen, das Anforderungsprofil ist sehr, sehr breit und wir werden selbstverständlich versuchen, all die Anforderungen, die da oben sind, zu erfüllen.
5: Jetzt hat er nichts über das Alter gesagt. Das Durchschnittsalter ist ja heute bei 62 Jahren, habe ich ausgerechnet, im Bundesrat. Der Durchschnitt von der Wohnbevölkerung, von der Schweizer Wohnbevölkerung bei 43 Jahren, das sind fast 20 Jahre weniger, kann so eine, sage jetzt mal, alte Regierung glaubhaft die Schweizer Bevölkerung repräsentieren?
6: Ja gut, da liegt sie am Schluss an der Vereinigten Bundesversammlung, das zu entscheiden. In der Vergangenheit...
5: Eure Meinung.
6: Entschuldigung?
5: Eure Meinung.
6: Eben. Also am Schluss liegt es an der Vereinigten Bundesversammlung, das zu entscheiden. Die Vergangenheit hat gezeigt, und die vergangenen Wahlen haben gezeigt, dass man in der Tendenz, dass die Vereinigte Bundesversammlung in der Tendenz eher die älteren Kandidatinnen und Kandidaten wählen. Im 15. hat es ja doch auch ein altersmässiges, sehr durchmischtes Ticket gegeben. Dort hat man in der Vereinigten Bundesversammlung auch den älteren Kandidaten vorgezogen. Also am Schluss ist es nicht der Entscheid von der SVP-Fraktion, sondern von der Vereinigten Bundesversammlung.
5: Der Bundespräsident hat im Interview noch eine weitere klare Ansage gemacht. Sobald es um Kandidaturen von Frauen gehen, gäbe es immer noch Vorurteile. Ich zitiere wieder Guy Parmelin. Fragen wie, was wird passieren? Wer kümmert sich um die Kinder? Was haben wir nicht alles gehört? Damit muss man aufhören. Das ist ein alter ein sehr konservatives Denken. Der hat es selber angesprochen, Reschi. Auch Frauenkandidaturen sind immer wieder ein Thema. Aber bei der SVP erst einmal. Die Rita Fuhrer war die einzige Kandidatin im Jahr 2000. Ist dann, wie wir wissen, nicht gewählt worden. Wird das jetzt anders?
6: Ja, tatsächlich. Die SVP hat im November 2000 die Rita Fuhrer und Roland Eberle nominiert. Überraschenderweise haben die anderen Parteien uns den Samuel Schmid im Bundesrat gewählt. Und es wirkt heute ein bisschen heuchlerisch, wenn genau die Parteien fordern, was wir jetzt zu tun haben, wo damals in Anführungszeichen ein älterer weißer Mann der Frau Rita vorgezogen haben. Wir haben 124 Bundesräte bis heute gehabt, die SVP 12 Bundesräte, erst 10 sind Frauen gewesen von diesen 124. Also Sie sehen, dass bis jetzt noch nicht so viele Frauen Bundesrätinnen geworden sind. Das liegt sicher nicht allein an der SVP. Aber wie gesagt, also wir werden sicher alle Kandidatinnen und Kandidaten, die sich dann melden bis zum 23. Oktober, werden wir genau gleich behandeln, den Fraktionsvorschlag und die Fraktion wird dann nominieren.
5: Also gibt es den Anspruch von euch als Fraktionspräsident, doch, dann müsste jetzt eine Frau doch aufs Ticket.
6: Ja, wir haben ja für das eine Findungskommission eingesetzt und die Findungskommission ist eigentlich beauftragt, jetzt genau sich diese Fragen zu stellen. Ich möchte dem nicht vorgreifen. Die Findungskommission stellt dann einen Antrag an den Fraktionsvorstand und der Fraktionsvorstand stellt einen Antrag der Gesamtfraktion. Das ist der Ablauf und zwar jetzt falsch, wenn ich als Fraktionspräsident dem würde vorgreifen.
5: Es gibt gerade noch ein weiteres Kriterium, das eine Rolle spielt. Der Guy Parmelin kommt aus der Romandie und prominente Vertreter von eurer Partei, der Romandie, zum Beispiel der Nationalratspräsident, Pierre-André Barsch, sagen, der neue SVP-Bundesrat, die neue SVP-Bundesrätin müsse wieder aus der Romandie kommen. Haben Sie recht?
6: Das ist auf Verfassungsebene geregelt. Eben die Landesgegenden und Sprachregionen müssen angemessen im Bundesrat vertreten sein. Und wie denn das konkret ausgelegt wird, da gibt es sicher unterschiedliche Interpretationen. Es gibt ja auch ein Szenario, dass ein Ignacio Cassis könnte in einem Jahr zurücktreten, dass dann der Sitz in die Romandie geht. Und da schauen jetzt vor allem allfällige Westschweizer Kandidaten von der FDP, dass jetzt nicht gerade ein SVP-Bundesrat aus der Romandie sollte gewählt werden. Also Sie sehen, all die Spiele sind bereits stark am Laufen.
5: Ja, weil ihr habt einen gewissen Druck, spürt ihr ja auch schon, weil wenn man es anschaut, seit der Gründung des modernen Schweizer Bundesstaats 1848 ist immer jemand von den bürgerlichen Parteien aus der Romandie im Bundesrat gewesen. Und wenn es jetzt jemand von euch aus der Deutschschweiz wäre, dann würde die Tradition zuerst einmal gebrochen von der SVP ausgerechnet. Gibt es da nicht wirklich einen extremen Druck, halt jemanden aus der Romandie zu bringen?
6: Ich glaube, seitens der Medien, da gibt es ganz viel Druck. Eben, Sie haben es angesprochen, auf Frauenkandidatur, auf Kandidaten aus der Romandie. Und selbstverständlich gibt es noch weitere Kriterien, die ins Spiel geführt werden. Am Schluss werden wir eine Liste von Kandidatinnen und Kandidaten haben. Wir werden mit denen Gespräche führen und dann werden wir sehen, ob es auf dieser Liste Frauen hat, ob es auf dieser Liste Vertreterinnen und Vertreter aus der Romandie hat. Und dann wird die Fraktion entscheiden.
5: Und es gibt ein Ticket mit mehreren Kandidaten, das ist schon jetzt klar.
6: Auf jeden Fall, für das wir einsetzen, dass es mindestens 2 Personen auf dem Ticket wird geben.
5: Es gibt eine Kandidatin, die alle Ansprüche, die wir diskutiert haben, würde erfüllen. Gerne für Nationalrätin Céline Amotry. Sie ist eine Frau, sie kommt aus der Romandy. Sie ist 47, also noch mal leicht über dem Durchschnitt von der Schweiz. Allerdings hat sie einen grossen Token im Rheinheft. Sie ist vor 10 Jahren wegen Fahreiantrunk in einem Zustand und Hinderung einer Amtshandlung zu einer bedingten Geldstrafe und einem Buß von 9'000 Franken verurteilt worden. Sie hat sich auf dem Polizeiposten auch geweigert, ins Röhrli zu blasen und später auf dem Posten auch noch Guy Bachmann angerufen, für sich Rat zu holen, wie der Anwalt hat gesagt. Kann man mit einer solchen Fortschicht Bundesrätin werden?
6: Schauen Sie, ich muss noch einmal sagen, ich möchte mich hier an dieser Stelle nicht zu einzelnen Kandidatinnen und Kandidaten äussern. Die Findungskommission hat auch die Aufgabe, eben allfällige Leichen im Keller zu finden.
5: Solche Leichen, das wäre eine, so eine Leiche?
6: Nein, das habe ich nicht gesagt. Das ist die Aufgabe von der Findungskommission und sie wird mit allen Kandidatinnen und Kandidaten die Gespräche führen, wird die Fälle, die dann vorgebracht werden, analysieren und am Schluss ihr Urteil abgeben. Und das Urteil liegt zum heutigen Zeitpunkt logischerweise noch nicht vor.
5: Jetzt hätte ich für euch aber noch eine Frage, die ihr nicht auf die Findungskommission verweisen könnt, Reschi. Nämlich, seid ihr selber Kandidat für die Nachfolge von Guy Bachmann?
6: Gut, auch das bin ich in den letzten Wochen mehrmals gefragt worden. Und da ist die Antwort, auch das werde ich zu gegebener Zeit kommunizieren.
5: Was müsst ihr denn noch überlegen?
6: Wie gesagt, ich werde das zu gegebener Zeit kommunizieren.
5: Interessant ist ja, dass die SVP das Profil für die neue Bundesrätin oder eine neue Bundesrat in einer Mitteilung schon am Tag vom Rücktritt vom Bundespräsidenten selber eingeschränkt hat, weil die Partei davon ausgeht, dass am wahrscheinlichsten das Justizdepartement oder das Verteidigungsdepartement könnte frei werden, schreibt die SVP, werde sie bei der Nachfolge ein besonderes Augenmerk auf die Fähigkeit zur Übernahme der Führungsverantwortung für das EOPD und das VBS legen. Muss denn die neue SVP-Bundesrätin oder Bundesrat nicht in der Lage sein, alle Departements zu führen?
6: Nein, selbstverständlich ist die SVP offen für alle Departements. Wir stellen da keinen Anspruch. Aber wir gehen davon aus, dass uns EOPD oder das VBS wird zufallen. Das ist eine Hypothese. Wir haben natürlich im EOPD haben wir einen riesigen Aufholbedarf. Die Schweiz wird überflutet von kriminellen Wirtschaftsmigranten, von Asylschmarotzer. Und da braucht es jemanden, der durchgreift. Andere Staaten wie Dänemark, Österreich oder auch Schweden haben heute ein viel strengeres Asylregime als die Schweiz. Der Bundesrat Beat Jans ist einfach nicht bereit zu handeln und ein SVP-Bundesrat könnte in diesem Departement sicher einen grossen Unterschied machen.
5: Okay, aber ist es wirklich so attraktiv, das Departement für euch zu übernehmen? Ihr habt bis jetzt immer auf die anderen können zeigen und sagen, die sind Versager. Wenn ihr das Departement habt und es nicht gibt, dann seid ihr nicht schuld.
6: Ja, aber darum suchen wir genau eine Person, die eben kann das Departement aufräumen, die kann dort einen Kurswechsel herbeiführen und dann wird es auch geben, dann wird es eine ganz andere Asylpolitik in der Schweiz geben.
5: Das ist eine Ansage vom Fraktionspräsidenten. Bundesratswahl am 9. Dezember ist nicht die einzige wichtige Wahl für die SVP, die bevorsteht. Im Jahr wird auch das Parlament neu gewählt. Wenn man kantonale Wahlen zum Maßstab nimmt, dann sieht es gut aus für eure Partei, da seid ihr gut unterwegs gewesen, aber es kontrastiert massiv mit dem Abschneiden von eurer Partei in Volksabstimmung auf nationaler Ebene. Gerade 3 Volksinitiativen, die die SVP unterstützt oder sogar selber lanciert hat, sind in diesem Jahr gescheitert. Im Frühling die SRG-Initiative, 62% Nein. Im Sommer die Initiative «Keine 10 Millionen Schweiz», 55% Nein. Und vor 2 Wochen die Neutralitätsinitiative, 70% Nein. Politisiert die Volkspartei am Volk vorbei?
6: Gut, die SVP-Initiative von diesen 3 Initiativen ist die Nachhaltigkeitsinitiative «Keine 10 Millionen Schweiz» gesehen. Ich habe mich sehr stark für diese Initiative für eine Begrenzung der Zuwanderung eingesetzt. Die Tatsache, dass wir 45% Ja-Stimmen oder Zustimmung bekommen, ist sehr hoch. Das geht weit über unseren Wähleranteil raus. Und es zeigt das grosse Unbehagen, das in der Bevölkerung rum ist, gegenüber dieser masslosen Zuwanderung. Und ich werde selber und eine Partei wird weiter mit aller Kraft dafür kämpfen, dass wir endlich den Verfassungsartikel 121a zur Begrenzung der Zuwanderung umsetzen. Dort drin steht, es braucht Höchstkontingent für die Zuwanderung. Bis heute hat das Parlament das noch nicht umgesetzt.
5: Ich würde jetzt mal die These herumstellen, die Initiative hat sehr viel verlangt, ist recht kompliziert gewesen und auch wegen dem abgelehnt worden. Jetzt kommt die nächste Initiative von euch, Grenzschutzinitiative. Die ist noch länger als die 10 Millionen Initiative. Da wird nicht nur systematische Grenzkontrollen gefordert. Wir sollen die Zahl der Menschen, die in der Schweiz Asyl bekommen, auf maximal 5'000 pro Jahr begrenzen. Wer über einen sicheren Drittstaat einreist, soll kein Asyl mehr bekommen, an der Grenze abgewiesen werden. Die vorläufige Aufnahme würde abgeschafft. Wer sich illegal in der Schweiz aufhält, soll innerhalb von 90 Tagen ausgeschafft werden und so weiter und so fort. da liefert man so viele Angriffspunkte, wo sich ja wahrscheinlich der Widerstand wird kumulieren, dass man doch schon jetzt sagen kann, das hat doch keine Chance.
6: Nein, im Gegenteil. Also am nächsten Donnerstag sind der Marcel Dettling und ich sind in der Staatspolitischen Kommission vom Ständerat. Wir werden dort die Initiative vorstellen und vertreten. Und ich bin überzeugt, die Initiative wird vor dem Volk eine Mehrheit bekommen. Es geht nicht an, dass noch mehr Illegale in die Schweiz kommen. Man muss sich vorstellen, die kommen alle über sichere Drittstaaten, aber wählen ausgerechnet die Schweiz aus, um hier Asyl zu beantragen, weil wir einfach am meisten zahlen. Und dass man die Grenzen besser kontrollieren muss, ich glaube, auch das ist unbestritten. Gerade heute Morgen an einer Sitzung hier in Luzern hat jemand von dieser verwahrlosigen Stadt wie Wien oder in französischen Städten geredet. Und wenn man gerade jetzt die Bilder sieht aus Frankreich, dann muss man sagen, nein, solche Zustände, wie sie Nachbarländer haben, die wollen wir nicht in der Schweiz. Und darum braucht es einfach bessere systematische Grenzkontrollen.
5: Das ist die Samstagsrundschau mit dem Fraktionspräsidenten von der SVP, Thomas Aeschi. Wir zeichnen die Sendung am Freitagnachmittag auf. Im zweiten Teil von der Samstagsrundschau wollen wir jetzt eine Vorlage vom Bundesrat anschauen, die die SVP als einzige Partei geschlossen bekämpft, und zwar vehement das Vertragspaket mit der EU. Eure Partei, Herr Aeschi, bezeichnet das Paket als Unterwerfungsvertrag. Der Bundesrat hat vorgerechnet, dass die Schweiz rund 100 Abkommen mit der EU abgeschlossen hätte und nur gerade 4 bestehende und 2 neue Abkommen würde in dieser dynamischen Rechtsübernahme, die ihr so kritisiert, unterstellt. Also Unterwerfung sieht anders aus.
6: Nein, und ich möchte da ausdrücklich jetzt Ständeräte von anderen Parteien zitieren. Zum Beispiel Beat Rieder von der Mitte-Partei. Würde ich jemals einen Vertrag unterzeichnen, dessen künftigen Vertragsinhalt ich nicht kenne und den ich nicht mitentscheiden, sondern nur mitberaten kann? Ich, Beat Rieder, bin zum Schluss gekommen, ich würde das nie tun. Und das ist genau das Problem von dieser sogenannten dynamischen Rechtsübernahme. Wir sagen heute ja zu aller zukünftigen EU-Regulierung in ganz wichtigen Bereichen, zum Beispiel im Bereich Zuwanderung, im Bereich Zugang zu unseren Sozialversicherungen, ohne zu wissen, woher sich die EU in Zukunft wird entwickeln. Und wenn wir das nicht übernehmen in Zukunft, dann erlauben wir der EU heute schon, uns in so einem Fall dann dürfen zu bestrafen. Und das ist ein asymmetrischer Vertrag. Und wie es der Beat Rieder sagt, in der Privatwirtschaft würde man so einen Vertrag nie unterzeichnen.
5: Aber die dynamische Rechtsübernahme, sagen Befürworter vom Paket und der Bundesrat, die gibt es ja schon. Nämlich im Schengen- und Dublin-Abkommen, das ist gar nichts Neues.
6: Schengen-Dublin-Abkommen ist gerade ein gutes Beispiel. Oder? Wir haben bis jetzt 3-mal darüber abgestimmt, ob man die Weiterentwicklungen von Schengen-Dublin übernehmen sollte. Einmal ist es um die Waffenrichtlinie gegangen, einmal um die biometrischen Pässe und das dritte Mal über Frontex. Und bei allen 3 Abstimmungen ist immer im Raum gestanden, wenn wir jetzt nicht Ja sagen, dann werden wir bestraft von der EU. Und genau das Gleiche wird in Zukunft auch der Fall sein, wenn wir aber nicht bereit sind, so eine dynamische Weiterentwicklung zu übernehmen, dann werden wir bestraft. Das kann nicht auf Augenhöhe, das ist kein Vertrag auf Augenhöhe, so ein System. Also wir haben, der Guy Parmelin ist unglaublich erfolgreich gewesen mit Freihandelsabkommen, mit Wirtschaftsabkommen, mit der ganzen Welt. Aber niemand hat so ein Vertragskonstrukt wie das, das jetzt unser Bundesrat leider ausgehandelt hat, wo wir uns verpflichtet, zukünftiges Recht zu übernehmen, das wir heute noch nicht können.
5: Schauen wir es gleich noch ein bisschen genauer an. Die SVP-Kampagne gegen die Verträge ist ja schon in vollem Gang. Es gibt Inserat. Und in den Inserat wird behauptet, bei der Annahme von diesem Paket seien kaum mehr Volksabstimmungen möglich. Jetzt ist es so, zum einen betrifft ja das Vertragspaket nur einen kleinen Teil der Verträge. Und in diesem Bereich kann man auch gegen jedes Gesetzesprojekt Referenden greifen, wenn man will, wenn das Vertragspaket durchkommt. Und dann kommt es zu Volksabstimmungen. Also die Behauptung ist schlicht falsch.
6: Ja, es sind aber nicht Volksabstimmungen wie heute, weil in Zukunft tun wir in diesem Bereich Gesetzgebung wegdelegieren. Oder Zitat Daniel Fessler, ein anderer Ständerat, auch von der Mitte. Das Paket verschafft weder unserer Bevölkerung noch der Wirtschaft noch den Kantonen Rechtssicherheit, denn wir alle wissen überhaupt nicht, wie sich das durch die Schweiz übernehmende Recht der EU weiterentwickelt. Also wir müssen irgendetwas übernehmen, was wir heute noch nicht wissen. Und wenn wir dann ein Referendum machen, dann haben wir immer das Damoklesschwert von diesen Ausgleichsmaßnahmen, ist es freundlich formuliert, in Realität sind es Sanktionen, die die EU kann ergreifen kann. Auch das ganze Rechtskonstrukt, wenn man sagt, wir sind nicht einverstanden mit dieser Auslegung, geht das vor Schiedsgericht. Das Schiedsgericht muss alles, was EU-Recht betrifft, weitergeben an Gerichtshof von der EU, also als Gericht von der Gegenpartei. Da können wir schlicht kein neutrales Urteil erwarten.
5: Gut, aber das ist jetzt etwas anderes, als wenn man sagt, es sei kaum mehr Volksabstimmungen möglich. Es sind einfach Volksabstimmungen möglich, die sagen, es wäre eingeschränkt. Aber es sind noch Volksabstimmungen möglich. Also es stimmt schon nicht ganz, was im Hintergrund steht.
6: Es sind theoretisch noch Volksabstimmungen möglich, aber man muss da auch wieder 50'000 Unterschriften zustande bringen. Das ist auch nicht so einfach, erstens zu machen. Und zweitens, es sind nicht mehr freie Volksabstimmungen, wie wir sie heute können, möglich, sondern es sind Volksabstimmungen möglich, wo eigentlich das Volk nur noch eine Option hat, nämlich Ja zu sagen. Weil wenn es Nein sagt, dann kommen die schlimmen Sanktionen, wo man noch nicht weiss, was sie dann werden sein. Also das Volk ist immer gefangen zwischen Hammer und Amboss. Und das ist eine ganz schlechte Ausgangslage. Und ich möchte verhindern, dass das Schweizer Volk in diese Situation kommt.
5: Wir müssen vielleicht das Inserat ein bisschen anpassen, noch in diesem Punkt. Weiter behauptet eure Kampagne, die EU-Richter und die EU-Bürokratie bestimmen in Zukunft und nicht mehr Kantone und ihre Bürger. Die werden ausgeschaltet. Ihr habt es selber angesprochen, es gibt die, wie ihr sagt, fremden Richter, also der Europäische Gerichtshof, aber der würde ja nicht der Schweiz vorschreiben, was wir zu machen haben, sondern er würde eine Auslegung machen zuhanden von dem Schiedsgericht, wo er gesagt hat, da wird ja niemand ausgeschaltet.
6: Gut, auch hier Zitat Heidi Zgacken, ebenfalls Mittelständerätin, wo sagt, Zitat, die Schweiz gibt die inhaltliche Kontrolle über ihr eigenes Recht ab. Und das ist es so. Also wir geben die inhaltliche Kontrolle über alle Bereiche. Wirtschaftspolitik, Zuwanderungspolitik, Zugang zu AHV, Arbeitslosenkasse, Ergänzungsleistung und weiteren Sozialwerk geben wir ab und die EU kann dort unser Recht übersteuern und kann uns sagen, was wir zu tun haben. Und ich finde das ganz eine schlimme Entwicklung, dass wir und das Schweizer Volk damit nicht mehr letzte Instanz ist über das Recht, das in der Schweiz zu gelten.
5: Die zitieren jetzt Leute von anderen Parteien, aber das muss ja nicht zwingend heissen, dass das stimmt, was sie sagen. Das sind einfach andere Parteien, die die gleiche Meinung haben wie dir. Aber gleich nochmal zu dem Punkt. Es ist ja nicht der Gerichtshof, der nachher in der Schweiz reinreden, sondern der Gerichtshof legt etwas aus zuhanden eines Schiedsgerichts, wo ja die Schweiz mit einem Vertreter drin ist. Und das Schiedsgericht sagt nachher, was gilt. Das ist doch nicht ein fremder Richter, der der Schweiz etwas vorschreibt.
6: Doch, weil, das ist ein ganz wichtiger Punkt, es steht in dem Vertragstext, dass das sogenannte Gutachten vom EU-Gerichtshof ist binding, also bindend für das Schiedsgericht. Also das Schiedsgericht hat keine Möglichkeit, von dieser Einschätzung vom EU-Gerichtshof abzuweichen. Und damit ist das Schiedsgericht eben nicht mehr frei. Der Professor Baudenbacher hat dem auch gesagt, oder hat so ein gesagt, hinter dem Schiedsgericht, hinter dem Vorhang versteckt, ist eigentlich der EU-Gerichtshof. Es ist kein freies Schiedsgericht, wie man das bei anderen Handelsabkommen kennt, sondern ist es ein bündiges Schiedsgericht.
5: Eine weitere sehr umstrittene Frage ist ja, ob es für die Annahme von diesem Vertragspaket in einer Abstimmung die Mehrheit von Volk und von den Kantonen braucht. Die SVP will das sogenannte Ständemehr unbedingt. Die Gegner sagen, das verstoße ganz klar gegen die Bundesverfassung.
6: Gut, da hat der Bundesrat in seiner Mitteilung ganz klar gestellt, es gibt das sogenannte Staatsvertragsreferendum sui generis. Er hat damit auch das Bundesamt für Justiz korrigiert, wo zu einem anderen Schluss gekommen ist. Es ist vor allem Frau Kuster, die linke Vizedirektorin im BJ, die dort tätig ist. Und gemäss dem Bundesrat ist es klar zulässig. Der Bundesrat selber hat es zwar nicht empfohlen, das ist ein 4-3-Entscheid der Bundesrat gewesen, wo auch Martin Fischer leider auf der falschen Seite mitgewirkt hat, obwohl er aus einem kleinen Kanton, im Kanton Zug, kommen. Aber das Parlament oder der Ständerat hat das jetzt anders gesehen und ist zum Schluss gekommen, der Vertrag tut so tief unsere Verfassungsgrundsätze eingreifen, da braucht es zwingend auch ein Ständemehr. Vor allem wird der Vertrag am Schluss über der Verfassung stehen, in diesem Bereich. Und darum ist es eigentlich logisch, dass so ein Vertrag auch muss Ständemehr haben.
5: Seid ihr denn so unsicher, dass das Volk das Vertragspaket ablehnt, dass es quasi noch die Notbremse von diesem Ständemehr braucht?
6: Nein, um das geht es überhaupt nicht. Es geht wirklich darum, so ein bedeutender Vertrag, der so tief unsere direkte Demokratie, in Föderalismus, unser Staatsverständnis, auch in die ganze Geschichte, die die Schweiz herkommt, seit 1291, wo schon damals im Bundesbrief gestanden ist, wir akzeptieren keine fremden Richter, eingreifen. Da braucht es ist wie eine Verfassungsänderung, es geht sogar über eine Verfassungsänderung aus, weil wir können in Zukunft mit der Verfassungsänderung können wir nicht den Vertrag abändern. Der Vertrag ist gemäss Bundesgericht immer über der Schweizer Bundesverfassung. Darum muss es selbstverständlich sein, dass es hier zwingend auch eine Ständemehr braucht.
5: Wenn wir jetzt annehmen, dass die nicht durchsetzen und das Vertragspaket abgelehnt wird, was ist denn euer Plan B?
6: Schauen Sie, 1992 hat der damalige Bundesrat gesagt, ein schwarzer Sonntag für die Schweiz. Man hat gesagt, es sei alternativlos der Beitritt zum europäischen Wirtschaftsraum, wo man damals darüber abgestimmt hat. Und plötzlich hat der Bundesrat einen neuen Weg gefunden. Er hat bilaterale Abkommen auf Augenhöhe gefunden bei den bilateralen Eis.
5: Die ohne, haben wir jetzt, aber wenn die wegfallen, was gibt es denn noch?
6: Ja, ohne dynamische Rechtsübernahme. Mhm. Und ich glaube, das ist einfach ein Märchen, weil jetzt so gesagt wird, ja, wenn es da ein Nein gibt, dann wird die EU alle Verträge künden. Denken Sie an das Luftverkehrsabkommen, wo die Swiss als Lufthansa-Tochter noch so froh ist, dass wir das haben. Denken Sie an Landverkehr, wo die EU davon abhängig ist, dass ihre Lastwagen durch die Schweiz durchfahren dürfen, sonst würde ich alles über den Brenner oder über den Mont Blanc fahren. Also es gibt auch ganz viele Vorteile, die wir in den bestehenden Abkommen haben, die zugunsten von der Europäischen Union sind. Also da bin ich wirklich überzeugt, die EU wird nie plötzlich einfach all die Verträge wählen können.
5: Also der Plan B ist das Prinzip Hoffnung?
6: Nein, ist nicht Prinzip Hoffnung. Ist hart weiterverhandelt. Ich meine, die Schweiz hat schon mal Nein gesagt. Der Bundespräsident Guy Parmelin hat 2021 Nein gesagt zu einem Vertragsentwurf. Wenn jetzt das Volk Nein sagt, bin ich überzeugt, wird man sich wieder an den Tisch setzen, wird wieder schauen, was gibt es für Optionen, und man findet immer eine Lösung. Also es gibt immer Alternativen in der Politik und im Leben. Man ist nie alternativlos.
5: Die SVP greift in der Kontroverse rund um das Vertragspaket zum verbalen Zweihänder, oder vielleicht müssen wir eher sagen zur verbalen Hellebarde. Befürworter vom Vertragspaket werden kurzerhand zu Demokratieverräter erklärt. Ist man Verräter von Demokratie, wenn man sein demokratisches Recht wahrnimmt und halt eine andere Meinung hat als dir?
6: Ja, also das ist natürlich auch die Hellebarde ist ein Symbol für den Widerstand, für die Freiheit und die Unabhängigkeit. Also wenn uns da manchmal unterstellt wird, wir wollen mit einem Kriegsinstrument vom Mittelalter in den Krieg ziehen, das ist nicht so. Es geht wirklich um ein Symbol. Und Verräter, ja, es ist ein starkes Wort, da gebe ich Ihnen recht, aber es ist schon ein bisschen so, dass man da versucht, vor allem wenn man Stände mehr nicht gewähren, versucht man handstreichartig, die Schweiz viel, viel näher an die EU anzubinden, als sie je gesehen ist. Und man kommt fast nicht mehr raus, oder das wissen natürlich Befürworter, wenn man mal so eng angebunden ist, der Schritt zurück ist ganz schwierig, das haben wir in UK gesehen, wie es schwierig ist, sich wieder zu lösen von einer engeren Anbindung an die EU. Und darum versucht man jetzt wirklich mit einem einfachen Volksmehr, wo es nicht einmal eine Abstimmung gäbe, wenn die SVP nicht rausgehen würde, die 50'000 Unterschriften sammeln, die Schweiz so eng an die EU anzubinden. Und das finden wir einfach nicht korrekt. Das ist direkt demokratisch, ist das wirklich sehr, sehr fragwürdig.
5: Jetzt hat er gerade das UK erwähnt. Ist das nicht gerade ein gutes Beispiel, um zu sagen, dass sich das Losbinden von der EU vielleicht auch nicht lohnt?
6: Nein, das wollen wir ja. Die SVP will sich ja nicht losbinden. Im Gegenteil, wir tun ja all die Wirtschaftsabkommen mit Thailand, mit Vietnam, mit Malaysia, mit Indonesien, mit Indien, wo der Guy Parmelin gerade gesehen ist, mit den Mercosur-Staaten, mit Kanada, mit Mexiko und mit Ukraine, mit Moldawien, hat die SVP alles unterstützt. Wir wollen, dass die Schweiz auf Augenhöhe Verträge abschließt mit der ganzen Welt, aber sich nicht einseitig so eng an das Regulierungsmonster, man muss es leider sagen, von der Europäischen Union anbinden. Ich glaube, wir haben bessere Optionen, vor allem sind wir viel weniger verschuldet. Wir haben eine viel tiefere Arbeitslosigkeit. Die Löhne in der Schweiz sind etwa dreimal so hoch wie in der EU. Wieso sollten wir uns so eng an die EU anbinden?
5: Der Werber Alexander Segert, der die Kampagne für die SVP gestaltet, hat letzte Woche im Interview mit der Weltwoche gesagt, die SVP-Kampagne sei zu harmlos geworden. Darum haben wir Abstimmungen verloren. Wir müssen wieder mehr angreifen, konkrete Feinde benennen, sodass sich der wehren muss und in Defensive geraten. Sagt man darum, Demokratieverräter? Ist das jetzt schon wieder eine Stiländerung, die wir auch im Wahlkampf zum Beispiel jetzt im nächsten Jahr von der SVP vermehrt werden sehen?
6: Also gut, über den Wahlkampf kann ich aktuell noch nichts sagen. Wahrscheinlich meint er das Plakat bei den Abstimmungen «Keine 10 Millionen Schweiz», wo wir vorher dran so die ländliche Schweiz in Form von einem Dorf gezeigt haben und hinten, wie die ganze Schweiz überbaut wird mit Hochhäusern und Profilstangen. Das kann sein, dass es ein bisschen zu lieb war, aber man hat natürlich einen breiten Teil von der Bevölkerung wollen, erreichen mit dem Plakat. Wir haben immerhin 45% Ja-Stimmen gemacht bei dieser Abstimmung. Also ich bin nicht ganz einverstanden mit der Kritik von Alexander Segert. Ich glaube, es braucht einen ausgewogenen Mix.
5: Thomas Aeschi, besten Dank für das Gespräch.
6: Danke, Herr Burkhardt.
0: Das war eine leicht gekürzte Fassung der aktuellen Samstagsrundschau. 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

0: die Nachrichten von SRF um 16 Uhr mit Dominik Rolli. In Polen hat die Polizei Hinweise auf einen möglichen Anschlagsversuch auf Regierungschef Donald Tusk erhalten. Auch der polnische Verteidigungsminister soll Ziel gewesen sein. Sicherheitskräfte nehmen die Hinweise sehr ernst. Aus Warschau berichtet Paulina Milling von der ARD.
1: Die Angelegenheit sei todernst, sagte wörtlich Sprecher des polnischen Geheimdienstkoordinators Jacek Dobrzyński. Der Hinweis über einen möglichen Anschlagsplan sei zunächst beim polnischen Staatsschutz eingegangen, dann habe ihn die Polizei geprüft. Gegen 7 Uhr früh habe man Premierminister Donald Tusk und Verteidigungsminister Władysław Kosiniak-Kamysz über eine eventuelle Bedrohung informiert. Es habe eine hohe Wahrscheinlichkeit bestanden, dass Pläne umgesetzt werden könnten. Diese Einschätzung basiere auf der Erfahrung entsprechender Sicherheitsbeamten, hieß es bei einem Pressebriefing des polnischen Innenministeriums und der Geheimdienste. Aufgrund der Situation kamen heute Vertreter sämtlicher Sicherheitsbehörden im Antiterrorismuszentrum in Warschau zusammen. Inlandsgeheimdienst, Staatsschutz und Polizei berieten bei einem Treffen über weitere Maßnahmen. Details zum eingegangenen Hinweis wurden wegen laufender Ermittlungen nicht genannt.
0: Die polnischen Behörden sind momentan wegen mehrerer Messerangriffe an Schulen bereits in Alarmbereitschaft. In diesem Zusammenhang wurden insgesamt 117 Personen festgenommen, vor allem Jugendliche. Papst Leo XIV. Muss sich einer Operation an der Lunge unterziehen. Das gab das 71-jährige Oberhaupt der katholischen Kirche während dem Sonntagsgebet bekannt. Die Ärzte hätten bei ihm einen Knoten in der Lunge entdeckt. Auf ihren Rat hin habe er sich entschieden, den Knoten operativ entfernen zu lassen.
2: È stato individuato in una fase molto iniziale e ben localizzato. I medici ritengono opportuno intervenire. E allora, seguendo i loro consigli, ho deciso di operarmi per toglierlo.
0: Der Knoten in der Lunge sei gut lokalisierbar und in einem frühen Stadium. Die Operation soll in den kommenden Tagen stattfinden. Für November ist eine zweiwöchige Südamerika-Reise des Papstes geplant. Ob die Operation Auswirkungen auf diese Pläne hat, ist nicht bekannt. Bisher waren bei Papst Leo keine gesundheitlichen Probleme bekannt. Er gilt als körperlich fit und geht regelmäßig schwimmen und Tennis spielen. Und damit zum Sport. Zuerst mit einer Meldung vom Fußball. Im ersten Sonntagsspiel der Super League verliert GC gegen IB mit 0:2. Und Formel 1. Max Verstappen im Red Bull gewinnt den GP von Singapur. Zweiter wird Charles Leclerc im Ferrari und Kimi Antonelli im Mercedes. Antonelli bleibt damit Führender in der WM-Wertung. Und das Wetter, heute ist es teilweise und im Süden recht sonnig. Morgen gibt es dann viel Sonnenschein in der ganzen Schweiz, im Norden um 15 und im Süden um 20 Grad. Das waren die Nachrichten von Radio SRF, verantwortlich David Burkhardt.
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4: Auf SRF 4 News machen wir weiter mit dem Tagesgespräch vom Dienstag. Da geht es um eine umstrittene Steuerreform, die der Kanton Waadt am letzten Abstimmungssonntag angenommen hat. Moderiert hat die Sendung Westschweiz-Korrespondent Philipp Reichen.
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6: Tiefe Unternehmenssteuern zum einen und ein generöser Sozialstaat zum anderen. Das kennt man in Ansätzen vom Kanton Zug, ist aber vor allem das Erfolgsrezept vom Kanton Waadt. Die FDP und die SP haben in der Regierung dafür gesorgt, dass die Unternehmen einen Grossteil von ihrem Gewinn behalten können und dass in der Waadt niemand mehr als 10% von seinem steuerbaren Einkommen für Krankenkassen zahlen muss. Das macht die Waadt schweizweit zu einem volkswirtschaftlichen Versuchslabor. Doch jetzt steht das Erfolgsmodell plötzlich auf der Kippe. Das Volk hat am letzten Abstimmungssonntag nämlich dafür gestimmt, dass die Einkommens- und Vermögenssteuern um 12% sinken. Dabei ist die Waadt in den roten Zahlen. Was ist da passiert? Was geht in den Bürgerinnen und Bürgern vor? Und was kommt jetzt auf den Kanton Waadt zu? Darüber rede ich heute mit unserem Gast, dem Lausanner Volkswirtschaftsprofessor und Steuerexperte Marius Brühlhardt. Er lebt in der Waadt, hat schon den Bundesrat und auch die Weltbank beraten und kennt gefühlt so jeden Steuerfuss in der Schweiz. Willkommen im Tagesgespräch, Marius Brühlhardt.
7: Merci für die Einladung.
6: Herr Brühlhardt, das Ja zu dieser linearen Steuersenkung von 12% auf Einkommen und Vermögen, das ist

0: noch ziemlich überraschend gekommen, auch für Sie.
1: Nein, also die Initiative geht ja auf das Jahr 2022 zurück, wo die drei grossen Wirtschaftsverbände vom Kanton Waadt den Vorschlag auf den Tisch gebracht haben. Nachdem das 15 Jahre lang der Staat Überschuss eingefahren hat, haben die Wirtschaftsvertreter gesagt, wären es doch jetzt einmal Zeit, ein bisschen von diesen Überschuss zurückzugeben an die Steuerzahler in Form von Steuersenkungen. Sie sind auch überholt gekommen von der Geschichte, weil zwischen der Einreichung von der Initiative und der Abstimmung jetzt vor kurzem hat sich die Lage sehr stark verdüstert von den Kantonsfinanzen und sie jetzt stark im Defizitbereich. Darum kurzfristig ist es schon gewissermaßen doch ein bisschen überraschend, dass die Bevölkerung mehrheitlich dem zugestimmt hat, weil das würde natürlich jetzt die Budgetproblematik noch mal stark verstärken für einen Regierungsrat und das Parlament im Kanton.
0: Das ist ja so, aber wenn man nicht genug Geld hat für die Sozialpolitik, dann wird es ja schwierig und die Waadtländerinnen und Waadtländer haben sich immer sehr etatistisch geäussert in den letzten Jahren an den Urnen. Sind das nicht zwei Argumente, wo man eigentlich müsste sagen, dass die lineare Steuersenkung hätte müssen runterfliegen an den Urnen?
1: Könnte man denken. Andererseits ist es natürlich schon so, dass die natürlichen Personen im Kanton Waadt die zweithöchste Steuerbelastung müssen tragen, vor allem Kantonen in der Schweiz, nach Genf. Und das ist in der Abstimmungsdiskussion ging und mit thematisiert gekommen. Und viele Leute haben offenbar doch den Eindruck, dass sie das möchte ändern und dass sie sich da ein bisschen an die Durchschnittssteuerbelastung, die in der Schweiz allgemein in anderen Kantonen vorherrscht, möchte annähern.
0: Sie haben gesagt, die Initianten von dieser Initiative, das sind Wirtschaftsverbände, Unternehmerverbände, Immobilienverbände und so weiter und so fort. Und sie haben immer gesagt, wenn die Bevölkerung ja stimmt, dann bleibt der Bevölkerung mehr Geld im Portemonnaie. Was sagen denn Sie da dazu als Ökonom? Ist das wirklich so, dass der Bevölkerung jetzt einfach mehr Geld im Portemonnaie bleibt?
1: Ja, unmittelbar schon. Also wenn man die Steuern senkt, also es ist bei den Einkommensteuern geht es noch um 5%, bei den Vermögenssteuern ist es eine stärkere Senkung um 12%, dann ist vorerst einmal die Steuerrechnung ein bisschen weniger schlimm für die Haushalte und darum haben sie mehr Geld im Sack. Wenn man natürlich die Sache 10 deicht, dann heisst weniger Steuereinnahmen und weniger Ausgaben und irgendwo müssen dann auch die Ausgaben gekürzt kommen und für die natürlich von solchen Ausgaben profitieren, heisst das so eine Kürzung der Leistungen. Also einfach nur weniger müssen zahlen für die gleichen Leistungen, das geht leider auch bei den Staatsfinanzen nicht.
0: Es ist so, dass von diesen 12%, die die Regierung schon 7% jetzt die Steuern gesenkt hat, so quasi wie als Gegenvorschlag, und jetzt einfach noch die 5% obendrauf kommen. Aber 5%, das ist immer noch ziemlich viel Geld. Wir reden hier von 272 Millionen Franken pro Jahr.
1: Ja, also die Regierung hat sich da so ein bisschen verspekuliert oder sie jetzt probiert, aber ist nicht damit erfolgreich gewesen. Sie hat schon quasi vorauseilend 7% die Einkommenssteuer gesenkt auf den Mittelstand und für alle Einkommenssteuerzahler. In der Hoffnung vielleicht, dass das ein bisschen der Wind aus den Segeln nimmt von dieser Initiative, aber offenbar ist doch eine Mehrheit von der Bevölkerung der Meinung, dass das noch nicht reicht, dass sie noch die 5% zusätzliche Senkung sich wünschen. Das schreit das Loch in die Staatskasse von 250 bis 300 Millionen im Jahr. Und wie man das stopft, das ist jetzt die grosse Frage.
0: Bleiben wir zuerst noch schnell bei dieser Steuersenkung. Es ist ja eine lineare Steuersenkung. Und die Gegner dieser Steuerinitiative haben immer gesagt, dass so eine lineare Steuerkürzung ja einfach die Reichen reicher macht und den Armen nicht wirklich etwas bringt. Stimmt das?
1: Das stimmt, ja. Es sieht auf den ersten Blick aus, als wäre einfach 12% weniger Steuern für alle, als würde das quasi alle proportional gleich betreffen. Ist natürlich nicht so, weil die grösste Senkung jetzt de facto passiert bei der Vermögenssteuer. Ungefähr 2/3 der Haushalte im Kanton Waadt zahlen gar keine Vermögenssteuer, weil sie jetzt Vermögen haben, das zu tief ist, für überhaupt in den Steuerbereich zu kommen. Das heisst, die 12% Senkung in der Vermögenssteuer ist ganz klar etwas, was die besser situierten Steuerzahlerinnen und Steuerzahler bevorzugt. Bei der Einkommensteuer ist es ein bisschen klarer, dass es auch eine sehr breite Mittelklasse natürlich entlastet, aber betragsmässig ist natürlich ging noch so, dass der Grossverdiener viel mehr davon profitiert als der Mittelstandhaushalt.
0: Aber hat sich denn der Grossteil von der Bevölkerung, wenn ich Ihnen jetzt so zulasse, über den Tisch ziehen lassen?
1: Ich glaube nicht, die Stimmbürger sind nicht blöd. Und offenbar haben viele Leute aus dem Mittelstand gedacht, ja, auch wenn mir das ein paar Franken Steuersparnis bringt, ist es mir das wert. Also der durchschnittliche Haushalt im Kanton Waadt würde jetzt, nachdem dass er ja gesagt hat zu dieser Initiative, im Jahr etwa 350 Franken weniger Steuern müssen zahlen. Das erspart damit etwa einen Franken im Tag.
0: Ein Franken im Tag, aber das wird ja schon die Frage auf. Sind denn die Waadtländerinnen und Waadtländer im schweizweiten Vergleich so arm? Müssen die nicht nur mehr Steuern zahlen, sondern haben eben auch weniger Geld im Portemonnaie?
1: Nein, also die Waadtländer Einkommen sind ungefähr im schweizerischen Durchschnitt. Aber was nicht Durchschnitt ist, ist die durchschnittliche Steuerbelastung, die auf den Haushalten lastet. Es hat natürlich auf der anderen Seite, das ist nicht nur ein schwarzes Loch, wo man Steuern zahlt hier. Es gibt auf der anderen Seite natürlich auch grosszügigere staatliche Leistungen, vor allem im Sozialbereich im Kanton Waadt. Aber offenbar ist jetzt für eine Mehrheit der Stimmbürger ist der Deal nicht mehr das, was sie sich wünschen. Offenbar wünschen sich viel lieber ein bisschen weniger Steuern, dafür sind wir vielleicht auch bereit, auf gewisse Leistungen zu verzichten.
0: Jetzt ist es ja so, dass die Wirtschaftsverbände auch den Kanton Waadt immer wieder mit anderen Kantonen verglichen, zum Beispiel mit dem Kanton Zürich. Sie haben immer gesagt, Zürich hat viel einen tieferen Steuerfuss, hat aber einen sehr, sehr guten Service Public. Was macht eigentlich Zürich besser als die Waadt?
1: Ich habe in beiden Kantonen gelebt und ich finde beide Kantone super. Ich würde jetzt nicht sagen, dass der eine es besser macht als der andere. Es ist einfach ein bisschen anders. Kanton Zürich hat ein bisschen tiefere Steuern, aber auch ein bisschen weniger grosszügige Sozialleistungen. Kanton Waadt zum Beispiel hat doppelt so hohe Kinderzulagen wie der Kanton Zürich, hat auch grosszügigere Krankenkassenprämienreduktionen. Und das kostet natürlich ein bisschen mehr an Steuern. Und jetzt ist die Frage, was hat man lieber für ein Modell? Ein Modell, wo der Staat ein bisschen weniger Sozialleistungen finanziert, dafür den Leuten ein bisschen weniger Geld aus dem Portemonnaie nimmt, oder ein Staat, wo die Leute ein bisschen mehr zur Kasse bittet, aber dafür ja quasi den Sozialschwächeren mehr unter die Arme greift.
0: Also Sie würden jetzt nicht sagen, dass der Kanton Waadt, wie die Initianten so auch angedeutet haben, das Geld einfach aus dem Fenster wirft?
1: Ich sehe keine Anzeichen dafür, dass jetzt da grosse Ineffizienz ist oder da grosses Fett im Budget, das man kann schmerzlos wegschneiden kann. Es sind schon Sparpakete geschnürt gekommen. Es hat Demonstrationen gegeben in der Strasse von Lausanne. Also, das scheint dann schon im Schmerzbereich angekommen zu sein, dass man jetzt hier einfach noch Effizienzgewinne machen in der Verwaltung. Das sehe ich nicht. Aber es gibt jetzt eine Kommission, die eingesetzt ist, oder ein Beratungsbüro vom Regierungsrat, das das noch genauso prüfen, mit Mitarbeit vom bekannten Serge Gaillard, der das auch schon auf Bundesebene gemacht hat. Ich bin sehr gespannt, ob die finden, ob es doch noch irgendwo Sparpotenzial gibt, das vielleicht nicht so wahnsinnig wehtut.
0: Auffallend war ja bei dem Abstimmungskampf, die bürgerlich dominierte Regierung hat von dieser Initiative, die ja aus dem bürgerlichen Lager gekommen ist, gewarnt. Sie hat nichts von dieser Initiative wissen. Sie hat gesagt, wir können uns das nicht leisten. Und sie hat an einer Medienkonferenz dann eben auch aufgezeigt, dass die meisten Bürgerinnen und Bürger gar nicht würden profitieren. Jetzt unterm Strich, und ich stelle jetzt die Frage nochmal so, stellen aus Sicht des Ökonomen, wer hat eigentlich recht, die Regierung oder die Initianten?
1: Also sich nicht können leisten, ist ja ging rhetorisch übertrieben. Man kann, wenn man will. Das ist eine Frage von, was möchte man, oder? Was war jetzt die Frage? Möchte man ein bisschen weniger Steuern zahlen, dafür ein bisschen weniger Sozialausgaben finanzieren, oder möchte man so lassen, wie es ist? Das ist ein politischer Entscheid. Das ist nicht eine Frage von sein oder nicht sein. Das ist für das haben wir die direkte Demokratie. Und das Volk hat jetzt klar sich geäussert mit fast 55% Ja-Stimmen für die Steuersenkung. Und darum muss man das jetzt durchziehen.
0: Das ist das Tagesgespräch mit Marius Brühlhardt, Volkswirtschaftsprofessor an der Uni Lausanne. Herr Brühlhardt, wir kommen dann später nochmal auf die Steuersenkungsinitiative zu sprechen, aber wir müssen das Ja zu dieser Initiative in einem grösseren Kontext sehen. Dafür gehen wir jetzt ein paar Jahre zurück, und zwar ins Jahr 2016. Die Schweiz hat in dieser Zeit und auch später mit der sogenannten Unternehmenssteuerreform 3 gerungen. In der Waadt aber ist das alles anders gewesen. Am 20. März 2016 haben die Waadtländerinnen und Waadtländer einer kantonalen Unternehmenssteuerreform zugestimmt. Der Deal zwischen der FDP und SP war, Die Unternehmenssteuern sinken von 22% auf einen Einheitssatz von 13,79% und im Gegenzug offeriert der Staat der Bevölkerung ein Sozialpaket mit höheren Familienzulagen, einem Ausbau der Kinderbetreuung und einer Deckelung der Krankenkassenprämien bei 10% vom steuerbaren Einkommen. Sie sind damals schon Professor an der Uni gewesen, haben das also hautnah miterlebt und haben auch gesehen, dass 87,12% der Bevölkerung dem Deal zugestimmt hat. Das ist ein Resultat, wie sich jeder Autokrat in seinem Staat eigentlich wünschen würde. Was sagen Sie jetzt als Ökonom zu dem Deal? Unternehmenssteuerreform zum einen und das Sozialpaket zum anderen und die Verschränkung, macht das Sinn oder nicht?
1: Prinzipiell ja. Prinzipiell ist das dann zumal in den vorgängigen Jahren eigentlich ein Teil vom Erfolgsrezept vom Kanton Waadt, dass sich wirklich die politischen Pole gefunden haben zu einem Kompromiss und dann auch zusammen tragen haben. Und ja, das war ja fast ein nordkoreanisches Abstimmungsresultat von 87% Zustimmung. Darum vom Vorgehen her, von der Herangehensweise her, ist das sicher gut gewesen. Jetzt, ob der Deal wirklich so, wie er beschlossen kam, ist wirklich das Gelbe vom Ei gewesen, oder das Optimum, das man sich hätte vorstellen können. Ja, da kann man jetzt schon gewisse Fragezeichen setzen. Der Kanton Waadt hat historisch eben sehr stark davon profitiert, dass er an so einer steuernischen Strategie gefahren ist. Er hat zwar für den Mittelstand und für den Grossteil der Bevölkerung relativ hohe Steuern erhoben, aber hat es nicht geschafft, besonders mobile, besonders lukrative Steuerzahler so mit speziellen Konditionen anzuziehen. Also sichtbarste ist bei den natürlichen Personen sind die Pauschalsteuern. Das ist übrigens im Kanton Waadt erfunden worden, vor über 100 Jahren. Und da hat man können quasi ausländische, sehr vermögende Personen es ermöglichen, gleich steuerlich attraktiv sich im Kanton Waadt niederzulassen, obwohl eigentlich für den Rest von der Bevölkerung die Steuerlast doch relativ hoch ist. Und bei den Firmen war es eben noch wichtiger gewesen. Das geht zurück auf die 90er Jahre, wo der Bund gewissen Gemeinden entlang vom Genfersee-Bogen erlaubt hat, sehr attraktive Steuerdeals anzubieten, multinationale Unternehmen, die hier ihren Hauptsitz aufgestellt haben. Das hat sich extrem gelohnt. Wenn ihr jetzt mal von Lausanne auf Genf auf der Autobahn fahrt, dann seht ihr quasi ein grosses Unternehmen, Hauptquartier nach dem anderen, ausländische Unternehmen. Und dass sie Unternehmen, die es interessant gefunden haben, ihr Gewinn hier zu versteuern, also die sogenannten Gewinnverschiebungen. Und das ist natürlich eine grossartige Einnahmequelle für den Kanton Waadt. Und das ist neu weggebrochen in der Unternehmenssteuerreform. Die OECD, die EU hat das nicht mehr akzeptiert. Und das ist für den Kanton Waadt neu doch eine Zäsur gewesen. Und das wahrscheinlich die ganzen Probleme, die wir jetzt erleben, hier auch noch mit dem zu tun.
0: Da muss man sagen, bei den internationalen Gesellschaften, die sich im Kanton Waadt sich angesiedelt haben, die haben ja zum Teil während 5-10 Jahren überhaupt gar keine Steuern gezahlt auf ihren Gewinn.
1: Gar keine bin ich nicht sicher. Sie haben auch ein bisschen Personal mitgebracht, das gut gezahlt war, das eine Einkommensteuer gezahlt hat. Bei den Gewinnsteuern sind sie tatsächlich sehr günstig gefahren eine Zeit lang. Aber ein bisschen Steuern haben sie auch gezahlt. Sie haben natürlich auch riesen Milliardenbeträge von Gewinn hier ausgewiesen. Wenn der Steuersatz sehr tief ist, macht das dann gleich schöne Einnahmen. Die grosse Frage war, ich habe ja erwähnt, die Abstimmung, der Deal vor 10 Jahren, 2016, wo einfach gesagt, man kann nicht mehr unterscheiden. Tiefe Steuern für multinationale Unternehmen, hohe Steuern für die einheimischen KMU. Man hat einfach einen Einheitssteuersatz, müssen sich darauf einigen. Und da ist entschieden worden, dass man wirklich den Einheitssteuersatz radikal senkt, um ein gutes Drittel. Auf alle Firmen im Kanton, und das ist natürlich alle einheimischen Firmen sind quasi die lachenden Dritten gewesen, die haben eine dritte Steuersenkung bekommen. Und man muss sich nicht wundern, es sind natürlich die Unternehmenssteuern im Jahr darauf von einem Drittel eingebrochen. Also, ob das wirklich, ob man da über das Ziel rausgeschossen hat, da kann man jetzt diskutieren. Aber jedenfalls hat das natürlich in den Staatsfinanzen Spuren hinterlassen.
0: Spuren hinterlassen, aber die Bevölkerung hat ja auch profitiert durch das Sozialpaket, das eben so quasi gerade mitgekommen ist mit dieser Steuersenkung für die Unternehmen. gehen wir mal in den Kanton Zug. Hat ja so ein bisschen ein ähnliches Modell, sehe ich jetzt einmal. Tiefe Steuern, dafür müssen Bürgerinnen und Bürger nur einen kleinen Teil von der stationären Spitalkosten zahlen, was sich dann wiederum natürlich auch auswirkt auf Krankenkassenprämien. Ist das aus Ihrer Sicht jetzt als Ökonom, ist das ein gangbarer Weg? Kann man den Kanton Zug auch mit dem Kanton Watt vergleichen?
1: Ich würde sagen, nein. Weil, also auf den ersten Blick vielleicht schon, es hat mit Steuerwettbewerb und mobilen Steuerzahlern, insbesondere Firmen und reichen Privatpersonen zu tun. Aber die Ausgangslage ist ganz andere für den Kanton Zug als für den Kanton Watt. Steuerwettbewerb ist nicht als Spiel, wo alle mit gleich langen Spiessen kämpfen, sondern im Steuerwettbewerb haben ganz klar die kleinen, zentral gelegenen einfach einen Vorteil. Und Zug ist ideal positioniert, gerade neben Zürich, ein kleiner Kanton. Die können sich erlauben, quasi ihre gesamte Steuerbelastung zu senken, verlieren damit nicht so viel, weil sie sowieso relativ klein sind. Aber wenn sie ein paar multinationale oder reiche Steuerzahler anlocken aus anderen Kantonen oder anderen Ländern, ist das für sie sehr rasch einmal ein positives Geschäft aus der finanzpolitischen Warte. Für einen grossen Kanton wie Zürich, Bern, Watt, ist das nicht möglich, weil wenn man hier eben die Steuern senkt, dann senkt man sie in erster Linie schon mal auf eine grosse Masse von Steuerzahlern, die in diesem Kanton ansässig sind. Und wenn man ein paar zusätzliche anzieht von anderen Orten, fällt das weniger ins Gewicht in einem grossen Kanton relativ zum Gesamten als in einem kleinen Kanton. Darum ist eine allgemeine Steuersenkungspolitik für die grossen Kantone viel schwieriger als für die kleinen. Und darum sind auch quasi die Steueroase innerhalb von der Schweiz, aber auch weltweit, das sind kleine Einheiten.
0: Jetzt das, was am meisten einschenkt, hier im Kanton Watt, kann man sagen, auf der sozialpolitischen Schiene oder Ebene, das sind die Prämienverbilligungen. In der Watt beziehen inzwischen mehr als 50% der Bevölkerung Prämienverbilligungen. Der Staat kostet das über 900 Millionen Franken. Und mit dem Prämienaufschlag jetzt in diesem Jahr oder im nächsten Jahr wird es wahrscheinlich auf etwa 1 Milliarde Franken steigen. Das ist viel Geld, wenn man bedenkt, dass die Watt ein Gesamtbudget von 12 Milliarden hat.
1: Ja, man muss natürlich sehen, dass von diesen 900 Millionen Franken ein grosser Teil aus der Bundeskasse kommt. Also der Kantonsanteil ist natürlich nur ein Anteil von dem, aber es ist schon so. Also pro Einwohner zahlt der Kanton Watt an Prämienverbilligung etwa 800 Franken, im Kanton Zürich sind es etwa 400 Franken, also doppelt so viel wie im Kanton Zürich. Das hängt einerseits daran, dass eben der Kanton Watt grosszügiger ist, wie er, sagen wir, die Last für die weniger reichen Haushalte tut abfedern. Es liegt aber auch daran, dass Krankheitsausgaben, Gesundheitsausgaben im Kanton Watt überdurchschnittlich hoch sind, wie allgemein in der Romandie.
0: 800 Franken Prämienverbilligung pro Kopf. Ich frage Sie offen, ist das verantwortbar?
1: Es ist auch eine politische Frage. Es ist eine Frage, wie viel Umverteilung will man, wie stark will man die unteren Einkommen stützen auf Kosten von der höheren Einkommen. Da gibt es nicht das Richtige oder Falsche. Da kann ich jetzt nicht als Ökonom kommen und sagen, ja, Theorie und Empirie sind, so muss man es machen.
0: Kommen wir nochmal auf die Steuersenkungsinitiativen jetzt zu reden. 12% linear auf Einkommen und Vermögen. Das heisst, es wird nochmal sehr viel weniger Geld in die Kasse fliessen. Nehmen wir mal an, Sie wären Finanzdirektor. Herr Brühlhardt, was würden Sie jetzt machen?
1: Ja, ich würde zuerst mal schlecht schlafen. Am nächsten Morgen würde ich alle meine Fachexperten in meinem Departement zusammentrommeln und sagen, so, jetzt bringt mir mal Vorschläge, wie können wir das Problem angehen. Es braucht Fachkompetenz, aber dann braucht es auch politische Sozialkompetenz für so eine Klippe zum Schiffen. Man muss die eben auch vielleicht sich an alte Wattländer-Tradition besinnen und eben probieren, Kompromiss zu schmieden über Partie- und Blockgrenzen raus. Weil kurzfristig kann man vielleicht sich ein bisschen durchhangeln, Schuldenbremskomfort mit dem, dass man noch ein bisschen mehr die Reserven anzapft. Kanton Watt hat noch ein bisschen Geld auf der Seite, wo man noch so ein bisschen davon zehren kann. Man kann bei der Personalpolitik Anpassungen machen, vielleicht gewisse Subventionen noch ein bisschen streichen, aber mittelfristig braucht es dann schon einschneidendere Massnahmen.
0: Aber wenn doch ein Kanton so viel sparen muss, muss man eben nicht dort sparen, wo viele Personalkosten entstehen. Also bei Schulen, bei der Uni, im Gesundheitswesen, Spitäler, Alters- und Pflegeheim und vielleicht auch Investitionsvorhaben aufschieben oder beispielsweise beim ÖV sparen.
1: Ja, das sind also so kurzfristige Möglichkeiten, die zum Teil schon ausgeschöpft waren. In den letzten beiden Jahren hat eben der Regierungsrat schon müssen Sparpakete schnüren. Die sind ein bisschen in die Richtung gegangen. Ich glaube, früher oder später, und jetzt erst recht nachdem, dass die Initiative angenommen ist, muss man schon nochmal an die Sozialausgaben her. Da ist natürlich auch viel von diesen Ausgaben sind so ein bisschen nach dem Giesskannenprinzip. Also jetzt gerade zum Beispiel Familienzulagen, Ausbildungszulagen, das sind einfach fixe Beträge. Da bekommt der Armhaushalt genauso viel Zuschuss wie der Professorenhaushalt. Und ja, das kommt einfach ging teurer. Und mittelfristig, glaube ich, führt kein Weg dran vorbei, doch in diesen Sozialausgaben nochmal vielleicht Kürzungen vorzunehmen. Es ist einfach politisch sehr schwierig. Gut, das braucht Gesetzesänderungen und das treibt die Leute auf Barrikaden. Aber ich glaube, es führt kein Weg dran vorbei, früher oder später.
0: Marius Brühlhardt, Sie sind Professor an der Uni Lausanne. Sie sind letztes Jahr schon betroffen gewesen von Sparmassnahmen. Der Kanton hat Gelder entzogen der Uni. Was haben Sie da davon mitbekommen?
1: Ja, mir tatsächlich das konkret schon am eigenen Leib quasi erfahren. Also was ich gemerkt habe bei uns in der Wirtschaftsfakultät, ist, dass wir einen Anstellungsstopp gegeben haben. Also Kollegen, die weg sind, die pensioniert waren, haben wir einfach Lehrstühne können neu besetzen. Gleichzeitig steigen die Studentenzahlen ziemlich markant im Moment. Das heisst einfach, dass Betreuungsverhältnisse gelitten haben bei uns. Zudem ist uns auch das Budget für Lehrbeauftragte gekürzt gekommen. Das heisst, wir können jetzt weniger Leute aus der Praxis zu uns nehmen, die punktuell Lehrveranstaltungen bestreiten. Das ist gerade für eine Wirtschaftsfakultät natürlich nicht gesund. Für uns ist Praxisbezug sehr ein hohes Gut. Und genau, dass sie die zwei Punkte, wo man wirklich selber gemerkt hat, dass das Geld ein bisschen knapp ist beim Staat.
0: Es geht jetzt so ein bisschen die Angst um im Kanton Watt, dass es zu Massenentlassungen kommt, dass es zu einem Massenabbau wird kommen, dass sehr viele Leute werden ihre Jobs verlieren jetzt beim Staat. Halten Sie das für ein realistisches Szenario?
1: Nein, Massenentlassungen, glaube ich nicht. Da gibt es keinen Anlass, dass man das befürchten muss. Es würde eher so ein schleichend sein. Einfach bremsen bei Neuanstellungen, ein bisschen mehr probieren, die Leute dazu zu motivieren, vielleicht schon ein bisschen früher in Rente zu gehen. Das Lohnwachstum würde wahrscheinlich auch nicht ganz Schritt halten mit der Teuerung. Es sind eher so breit verteilte Massnahmen, aber sehr gross angelegt, die Entlassungswelle, das glaube ich, ist nicht realistisch.
0: Also Sie würden jetzt da eher beruhigen als beunruhigt sein?
1: Nein, die Frage ist, tut man einen grossen Schmerz auf wenige Köpfe verteilen mit Massenentlassung oder tut man einen kleineren Schmerz auf mehr Personen verteilen mit eben diesen allgemeinen personalpolitischen Massnahmen? Für Politik ist es meistens einfacher, in homöopathischen Dosen den Schmerz zu verteilen als gezielt auf eine Gruppe von Leuten.
0: Herr Brühlhardt, ich danke herzlich für das Tagesgespräch.
1: Gern geschehen. Merci euch.
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0: Die Nachrichten von SRF um 16.30 Uhr mit Dominik Rolli. In Polen hat die Polizei Hinweise auf einen möglichen Anschlagsversuch auf Regierungschef Donald Tusk erhalten. Auch der polnische Verteidigungsminister soll Ziel gewesen sein. Sicherheitskräfte nehmen die Hinweise sehr ernst. Aus Warschau berichtet Paulina Milling von der ARD.
1: Die Angelegenheit sei todernst, sagte wörtlich Sprecher des polnischen Geheimdienstkoordinators Jacek Dobrzyński. Der Hinweis über einen möglichen Anschlagsplan sei zunächst beim polnischen Staatsschutz eingegangen, dann habe ihn die Polizei geprüft. Gegen 7 Uhr früh habe man Premierminister Donald Tusk und Verteidigungsminister Władysław Kosiniak-Kamysz über eine eventuelle Bedrohung informiert. Es habe eine hohe Wahrscheinlichkeit bestanden, dass Pläne umgesetzt werden könnten. Diese Einschätzung basiere auf der Erfahrung entsprechender Sicherheitsbeamten, hieß es bei einem Pressebriefing des polnischen Innenministeriums und der Geheimdienste. Aufgrund der Situation kamen heute Vertreter sämtlicher Sicherheitsbehörden im Antiterrorismuszentrum in Warschau zusammen. Inlandsgeheimdienst, Staatsschutz und Polizei berieten bei einem Treffen über weitere Maßnahmen. Details zum eingegangenen Hinweis wurden wegen laufender Ermittlungen nicht genannt.
0: Die polnischen Behörden sind momentan wegen mehrerer Messerangriffe an Schulen bereits in Alarmbereitschaft. In diesem Zusammenhang wurden insgesamt 117 Personen festgenommen, vor allem Jugendliche. Papst Leo XIV. Muss sich einer Operation an der Lunge unterziehen. Das gab das 71-jährige Oberhaupt der katholischen Kirche während dem Sonntagsgebet bekannt. Die Ärzte hätten bei ihm einen Knoten in der Lunge entdeckt. Auf ihren Rat hin habe er sich entschieden, den Knoten operativ entfernen zu lassen.
2: È stato individuato in una fase molto iniziale e ben localizzato. I medici ritengono opportuno intervenire. E allora, seguendo i loro consigli, ho deciso di operarmi per toglierlo.
0: Der Knoten in der Lunge sei gut lokalisierbar und in einem frühen Stadium. Die Operation soll in den kommenden Tagen stattfinden. Für November ist eine zweiwöchige Südamerika-Reise des Papstes geplant. Ob die Operation Auswirkungen auf diese Pläne hat, ist nicht bekannt. Bisher waren bei Papst Leo keine gesundheitlichen Probleme bekannt. Er gilt als körperlich fit und geht regelmäßig schwimmen und Tennis spielen. Zum Sport. Entschuldigung, zuerst mit einer Meldung vom Fußball. Im ersten Sonntagsspiel der Super League verliert GC gegen IBE mit 0:2. Und Formel 1, Max Verstappen im Red Bull gewinnt den GP von Singapur. Zweiter wird Charles Leclerc im Ferrari und Kimi Antonelli im Mercedes. Antonelli bleibt damit Führender in der WM-Wertung. Und das Wetter zum Schluss. Heute ist es teilweise im Süden recht sonnig. Morgen gibt es viel Sonnenschein, die Temperatur im Norden um 15 und im Süden um 20 Grad. Das waren die Nachrichten von Radio SRF, verantwortlich David Burkhardt.
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0: Der Rhein rot gefärbt. Die Fische massenweise tot. Und die Menschen, die sind schockiert.
1: Auch ich sehe, dass die Fische im Rhein sterben. Und möchte deshalb genau wissen, was passiert ist.
2: Firmen und Behörden müssen handeln, dass eben wirklich auch unsere kleinen Kinder ein lebenswertes Leben haben können.
0: Basel hat am 1. November 1986 eine Schreckensnacht hinter sich. Die Folgen dauern jedoch weit länger an und treffen auch andere Länder rheinabwärts. Der Rhein, eine Trinkwasserquelle für Millionen von Menschen, verseucht. Bis in die Niederlande gibt es kein Trinkwasser mehr aus dem Fluss.
3: Dieses Unglück war letzten Endes eine der größten Umweltkatastrophen, die ich in meinem Berufsleben so erfahren habe.
0: Welche ökologischen Folgen hatte die Chemiekatastrophe in Schweizer Hallen? Wie hat sich der Fluss danach wieder erholt? Und was steckt hinter dem Brand? War es ein Unfall oder steckte am Schluss gar die Stasi dahinter? Das ist der SRF-Podcast Geschichte zur Chemiekatastrophe in Schweizer Halle mit Episode 3 «Der Rote Rhein und tausende Tonnen tote Fische». Ich bin Silvan Zen. Dass Menschen heute wieder bedenkenlos im Rhein baden können, das scheint mir nicht selbstverständlich nach den Ereignissen vom Spätherbst 1986. Als die Brandkatastrophe in der Schweizer Halle am 1. November dieses Jahres ihren Lauf nimmt, da wird dieses Ökosystem hart erschüttert.
4: Wie man einen Science-Fiction-Film präsentiert sich der Rhein und seit Tag ist, werden wir mit Anrufen überhäuft, was mit dem guten alten Rhein los ist.
5: Bei einer grossen Menge an Wasser, die hier gespritzt worden sind, wir vom Gewässerschutz her nicht viel mehr können machen, als zuschauen, wie das Wasser die Rhein abgeflossen ist.
6: Die Rheinverschmutzung nimmt nach dem Chemieunfall ein immer grösseres Ausmaß an.
0: In einer Lagerhalle der Chemiefirma Sondo bricht kurz nach Mitternacht ein Feuer aus. Die Feuerwehr kämpft stundenlang gegen die Flammen, doch mit dem Löschwasser beginnt eine zweite Katastrophe. Tausende Kubikmeter kontaminiertes Wasser fließen in den Rhein. Ein Markierungsfarbstoff sorgt für die auffällige rote Farbe, doch das eigentliche Problem, das ist unsichtbar. Pestizide, Insektizide und andere Chemikalien treiben flussabwärts. Was in Schweizer Halle beginnt, macht nicht an der Landesgrenze Halt. Die Giftwelle bewegt sich durch Deutschland, Frankreich und die Niederlande hunderte Kilometer weit. Patricia Holm erinnert sich gut an diesen Morgen. Sie hat damals in Heidelberg doktoriert und untersucht, wie sich die Zellen in Fischen in bestimmten Organen, Leber und Darm, verändern durch den Einfluss von Umweltfaktoren, auch durch Schadstoffe.
3: Ich bin morgens mit dem Radiowecker durch den Radiowecker aufgewacht und hörte als erste Nachricht eben von diesem Brand. Schweizer Halle, der ganze Rhein sei verseucht. Rot gefärbt und viele Fische tot.
0: Die junge Doktorandin weiß von Anfang an, diese Situation ist außergewöhnlich.
3: Na, und als ich das hörte im Radio, habe ich sofort gewusst, oh, das ist das Realexperiment, was uns Sondo hier heute liefert. Also ich muss dahin an den Rhein und muss schauen, dass ich noch lebende Fische herausholen kann, untersuchen kann mit elektronenmikroskopischen Methoden, wo man die Feinstruktur der Zellen genau studieren kann und sehen kann, idealerweise, was die Tiere hinter sich haben.
0: Also Sie haben sofort begriffen, was die Tragweite sein könnte dieses Unfalls.
3: Ja, ich habe das sofort realisiert, zumal ich ja in diesem Moment oder in dieser Zeit eben auch viele Experimente gemacht habe, wo wir immer wieder in kleinsten Mengen natürlich Schadstoffe ins Wasser gegeben haben und dann untersucht haben, wie die Tiere darauf reagieren. Also war klar, hier habe ich die Chance, Tiere anzuschauen, die durch einen solchen Unfall geschädigt worden sind und möglicherweise auch wissenschaftliche Erkenntnisse zu gewinnen, die helfen, Fragen zu klären, die wahrscheinlich in dem Moment noch gar nicht anders geklärt werden können.
0: Sie ist damals in Heidelberg, also nicht direkt am Rhein. und sie hat sich gefragt, wie sie eigentlich zum Fluss gelangen könnte.
3: Also ich hatte damals weder einen Führerschein noch ein Auto und hatte auch nicht direkt in Heidelberg gewohnt, sondern ein bisschen außerhalb. Ich bin also erstmal mit dem Velo zum Institut gefahren und war ziemlich sicher, dass auch andere Doktoranden auch an einem Feiertag und am Wochenende dort sind und habe mich einfach darauf verlassen, dass ich dort jemanden treffe, den ich davon überzeugen kann, dass das eine wichtige Sache ist. Ich habe dann andere Kollegen getroffen, die zum Teil in ganz anderen Gebieten gearbeitet haben, aber nichtsdestotrotz konnte ich da also einen motivieren, der mit seinem Auto da war, zu sagen, komm, wir fahren darüber nach Mannheim, das ist die nächste Stelle von Heidelberg aus gesehen, wo man an den Rhein kommt. Wir haben einfach ein paar Kescher mitgenommen, ein paar Eimer mitgenommen und haben gesagt, also wir müssen da jetzt hin. Wir haben dort 5 noch lebende Aale und etwa ein Dutzend kleinerer karpfenverwandter Fische wirklich praktisch mit den Händen und mit dem Kescher rausgefischt. Wir haben dann elektronenmikroskopische Untersuchungen an den Zellen von Darm und Leber gemacht und haben das dann verglichen mit Zellveränderungen, die einerseits bereits publiziert waren, die wir zum Teil eben selber publiziert hatten, mit anderen Schadstoffen, um herauszufinden, ob es möglicherweise typische Veränderungen gibt, die uns einen Hinweis darauf geben, welche Substanzen dort die Tiere geschädigt haben. Und haben dann tatsächlich gefunden, dass bestimmte von diesen Pestiziden, Agrochemikalien, zum Beispiel Disulfoton, genau solche Veränderungen auslösen, die wir bei diesen Tieren aus dem Realexperiment gefunden haben.
0: Radio DRS hört sich am 1. November auf den Straßen Basels um und spricht mit einem Fischer, der allerdings kaum mehr was zu sagen hat.
7: Ich weiß gar nicht, was sagen. Ich finde es einfach sprachlos. Ich habe jetzt mit verschiedenen Fischern geredet. Wir haben zugeschaut, wie zwei zurückgekommen sind mit Kesseln voll Fisch. Und es war zum Brüllen. Ich finde es einfach eine Sauerei. Das ist auf die Hand die Ohnmacht, weil du kannst nicht machen.
0: Eine Ohnmacht erfasst Basel. Doch wie genau ist es zu dieser ökologischen Katastrophe gekommen? Die herbeigeeilte Feuerwehr versucht, den Brand, der in der Lagerhalle ausgebrochen ist, unter Kontrolle zu bringen mit viel Löschwasser. Der Feuerwehrmann René Hochuli hat sich vor einigen Jahren in einem SRF-Interview an den Einsatz erinnert.
8: Dann sehe ich die Flammen, die so 30 bis 50 Meter hoch in den Himmel gestochen sind und explodierende Fässer. Die Situation war so, dass das chaotisch war am Anfang. Die einen Feuerwehrleute haben ein anderes Feuerwehrmaterial weggenommen, weil es zum Teil zu wenig Material hatte. Wenn neu in einem Schlauch gelegen ist, ist der hast du ihn angelegt, um nachher wieder nehmen und dann bist du wieder gekommen, ist der weg gewesen.
0: Was die Feuerwehr zu diesem Zeitpunkt nicht genau weiss, was genau da eigentlich brennt.
8: Ich bin mit einem Kollegen am Wasserwerfer gestanden und haben an die Hallen angespritzt. Dann kommt da ein Messtrupp und läuft an uns vorbei. Und wir denken so zu uns, wir mit der Rauchschwimm vor dem Gesicht, da stimmt auch etwas nicht. Und dann ist es etwa eine Viertelstunde gegangen, bis wir dann abgelöst wurden mit Atemschutzgeräteträgern und wir selber auch hinterher müssen dann so Geräte anlegen.
0: Die Rauchwolke, die womöglich giftig sein könnte, ist das eine, die Chemikalien in der Halle, die sich mit dem Löschwasser vermischen, das andere. Weil das Industriegebiet gleich am Rhein liegt, dauert es nicht lange, bis das kontaminierte, das verseuchte Wasser im Rhein landet. Später stellt sich heraus, dass die Lagerhalle ursprünglich für Maschinen gebaut wurde und nicht für die Lagerung von Chemikalien. Das erklärt unter anderem, warum das Gebäude keine geeigneten Rauchmelder oder Sprinkleranlagen hat. Auch die Bestandeslisten haben Mängel, also die Listen, wo draufsteht, was da gelagert ist. Die Liste, die Sondo nach dem Brand veröffentlicht hat, muss mehrmals korrigiert werden. Insgesamt lagern in der verbrannten Halle 1350 Tonnen Agrochemikalien und Zwischenprodukte. Für viele Fische hat die Verschmutzung des Rheins durch diese Stoffe, die zum Teil auch verbrannt sind und damit wieder anders reagiert haben, den Tod zur Folge. Besonders auffällig ist das Aalsterben. Hunderte Kilometer weit werden im Rhein tote Aale gefunden. Das beschäftigt damals auch die Ökologin Patricia Holm in Heidelberg.
3: Aale gelten eigentlich als relativ robuste Fische. Das war natürlich eine Erkenntnis, die uns lange beschäftigt hat. Und wir haben das dann auch insofern auch mit den Ergebnissen natürlich von anderen Forschern und Forscherinnen zusammenführen können zu der Erkenntnis, dass Aale ja sehr stark am Boden des Flusses orientiert sind. Und bestimmte dieser Schadstoffe, die sind eben sehr schnell abgesackt und sind in den Flussboden gegangen, dort ins Sediment. Und dort sind besonders die Aale davon betroffen gewesen.
0: Die Chemiefirma Sondo selbst allerdings, die beschwichtigt an einer Medienkonferenz. Hans Winkler als Mitglied der Konzernleitung spricht lediglich von einer Belastung des Rheins. Eine starke Verharmlosung, wie sich später herausstellt.
9: Ganz ehrlich gesagt, und nur jetzt hier, es ist eine außerordentlich empfindliche Fischsorte, ist zu Schaden gekommen, das ist die Esche. Und das zweite, etwas verspätet, war der Aal am Boden, das ist der, der am Boden liegt.
0: Auch der damalige Sondo-Chef Marc Morier geriet in die Kritik, weil er trotz der Katastrophe tagelang nicht an die Öffentlichkeit getreten war. Die Kommunikation von Sondo wird immer wieder kritisiert. Etwa als ein Papier auftaucht, das zeigen soll, dass eine Versicherung Sondo schon einige Jahre zuvor vor mangelhaften Schutzmaßnahmen gewarnt hat. Sondo hüllt sich damals in Schweigen, als dieser Bericht auftaucht. Knapp zwei Wochen nach dem Unfall reisen rund 200 Journalistinnen und Journalisten aus ganz Europa nach Basel. Sondo hat zu einer weiteren Medienkonferenz eingeladen. Auch mit dabei ist Regionaljournalreporter Andrea Müller. Und der beobachtet eine Veränderung in der Kommunikation, wie er damals berichtet.
10: Bemerkenswert an dieser Pressekonferenz immerhin, dass sich der Ton der Sondo-Verantwortlichen zu ändern beginnt. So war heute erstmals auch von dieser Seite nicht mehr vom Ereignis, sondern auch von der Katastrophe die Rede. Und die Sondo-Experten hoffen heute, dass sich auch keine langzeitigen gesundheitlichen Schäden für die Bevölkerung ergeben werden. Ansonsten aber wurde auch in dieser Pressekonferenz das Kommunikationsproblem der Sondo-Technokraten mit der Öffentlichkeit deutlich. Noch immer hat die Brandkatastrophe für die Sondo nur eine technische Dimension. Mit verbesserten technischen Mitteln sollen die Lehren aus technischen Mängeln gezogen werden, um so das Restrisiko zu vermindern.
0: Anders klingt es am gleichen Tag hingegen von der Basler Regierung. Regierungspräsident Hans-Rudolf Striebel, der selber immer wieder unter Druck steht, wie in Episode 2 gehört, wegen der Schulschließungen, der findet bei einer Regierungserklärung klare Worte.
11: Wir alle fragen uns, wie so etwas passieren konnte. Es scheint für jedermann unfassbar, dass an Orten, wo Chemikalien gelagert werden, nicht auch Auffangbecken für Löschwasser vorhanden sind. Es ist unverantwortbar, wenn das Streben nach Fortschritt und Gedeihen mit den Folgen schwerer Fahrlässigkeit bezahlt werden muss.
0: Gleichzeitig richtet Striebel auch Worte an die Nachbarstaaten.
11: Der Regierungsrat des Kantons Basel-Stadt drückt der Bevölkerung in der Region Basel, in Südbaden, im Elsass sowie in den Anliegerstaaten des Rheins seine Betroffenheit und seine Besorgnis aus.
0: Aus den Nachbarländern gibt's Kritik. Frankreich etwa kritisiert, dass man zu spät informiert worden sei. Und auch der deutsche Umweltminister Walter Wallmann war das damals, der sagt gegenüber Radio DRS:
12: Der Informationsfluss muss enger sein, er muss schneller stattfinden. Und im Übrigen haben wir uns zwar nicht nur die Schweizer und die Deutschen, sondern auch die anderen Anrainerstaaten zu überlegen, ob diejenigen Richtlinien, die wir bis jetzt für die Alarmierung und für Stierfälle haben, international noch ausreichen, ob wir sie nicht verbessern müssen.
0: Schweizer Halle hat der Chemieindustrie und den Behörden Grenzen aufgezeigt. Und man habe zu lange zugewartet, sagt Patricia Holm.
3: Für mich ist es die typische Situation, erst wenn das Kind in den Brunnen gefallen ist, handelt man.
0: Und gehandelt wird danach tatsächlich. Die Firma Sondo zum Beispiel ordnet an, dass jede ihrer Lagerhallen weltweit überprüft wird, damit so etwas nicht mehr vorfallen kann. Und die Behörden reaktivieren eine Kommission. Die Internationale Kommission zum Schutz des Rheins, die bereits 1950 gegründet worden war.
3: erst nach dem Schadensfall bei Sando ist diese Kommission aus dem Dornröschenschlaf erwacht und hat gesagt, okay, wir müssen nicht nur Monitoringstationen haben, wo jede vor sich hin arbeitet, sondern die müssen miteinander gekoppelt sein. Die müssen praktisch in Echtzeit die Informationen weitergeben.
0: Zudem beschließen die Schweiz und das deutsche Bundesland Baden-Württemberg, eine gemeinsame Überwachungsstation für den Rhein einzurichten. Die sogenannte Rhein-Überwachungsstation wird im Mai 1993 in Weil am Rhein, direkt an der Grenze, in Betrieb genommen.
3: Es werden Proben genommen, es werden auch Rückstellproben genommen, sodass man das rückwärts verfolgen kann. Wenn man dort in Basel ein Schadensereignis bemerkt, dann kann man also herausfinden, wann es passiert ist und wo es ungefähr passiert ist.
0: Das Wasser wird jeden Tag nach hunderten Stoffen untersucht. Das ist eine direkte Folge von Schweizer Halle. So gravierende Folgen wie 1986 hat es seither aber nicht mehr gegeben. Denn damals ist der Rhein biologisch fast tot. Doch der Fluss hat sich in den letzten 40 Jahren gut erholen können, sagt Ökologin Patricia Holm. Das Wasser hat sich durch Zuflüsse verdünnt und die Sedimente, in denen noch Schadstoffe waren, die wurden nach und nach abgesaugt. Die Natur selbst kann also nicht alles alleine bewältigen. Aber eigentlich finde ich es erstaunlich, dass heute, 40 Jahre später, wieder gebadet und gefischt wird.
3: Da hatten wir mit dem Rhein, sagen wir mal, recht viel Glück, weil es eben Zuflüsse gibt, weil es Seitenarme gibt, Altarme gibt, die an den Rhein noch angeschlossen sind, die aber von der Schadstoffwelle nicht durchflutet worden sind, sodass von dort aus eine Wiederbesiedlung stattfinden konnte. Aber, und jetzt kommt ein großes Aber, denn diese Nischen, die durch die Katastrophe geschaffen worden sind, sind nicht nur gefüllt worden mit Arten, die sich in den Altarmen gewissermaßen in Stellung gebracht haben, sondern wir haben seit dieser Zeit sehr, sehr viele invasive Arten im Rhein. Also Arten, die sehr opportunistisch unterwegs sind, die mit sehr ungemütlichen Umweltbedingungen umgehen können und die sich dort richtig gehend festgesetzt haben. Und auf die Art und Weise hätten sensible Arten überhaupt gar keine Chance gehabt, den Rhein wieder zu besiedeln.
0: Bereits vor der Katastrophe hatten es sensible Arten schwer, im Rhein zu leben. Basel und seine Chemieindustrie. Das ist eine lange gemeinsame Geschichte und diese Beziehung wird immer mal wieder auf die Probe gestellt. Schweizer Halle befördert das Thema wieder ganz oben auf die Agenda. Und doch ist Basel ohne die Chemie bis heute kaum vorstellbar. Sando, Zibagaigi, Roche, Novartis. Die Liste ist lang. Über Jahrzehnte prägen solche Firmen die Stadt. Der Historiker Jakob Tanner, der sich mit der Chemieindustrie und mit der Katastrophe in der Schweizer Halle befasst hat, spricht über das Verhältnis Basels zu seiner Chemie als eine Art Special Relationship, eine spezielle Beziehung.
13: Ich würde sagen, das Verhältnis von Basel und Chemie ist auch asymmetrisch. Da gibt es ein Machtgefälle. Die Unternehmen haben eben in einer solchen Stadt immer eine Macht. Obwohl die Stadt demokratisch organisiert ist, muss man mit ihnen rechnen. Jetzt ist diese Beziehung, wenn man jetzt sagt Special Relationships, ist auch eine Liaison dangereuse, also eine gefährliche Verbindung, weil diese chemische Produktion, die hatte immer starke Emissionen, massive Auswirkungen, Verunreinigungen, Gestank, zum Teil ging eben auch Gift in die Luft. Alexander Clavel, einer der frühen Investoren, musste dann eigentlich seine Farbproduktion aus der Innenstadt eben ins Klibeck verlagern. Und deswegen ist die Chemie heute eben vor allem in Klibeck und in Kleinhünigen, auch noch in St. Johann, angesiedelt. Und das ist ja nicht so, dass die sagten, wir gehen dahin, weil die brauchen etwas Entwicklung, sondern weil sie aus der Stadt herausgetrieben wurden. Also die gemeinsame Entwicklung von Stadtbevölkerung und ihrer Chemie war auch immer eine der Steuerung, der Regulierung, des Eingreifens.
0: Stichwort Regulierung. Viele der heute selbstverständlichen Sicherheitsvorschriften gibt es 1986 schlicht noch nicht. Das ändert sich nach der Chemiekatastrophe. Eine Expertenkommission nimmt die Arbeit auf und verfasst eine neue Verordnung, die 1991 in Kraft tritt.
13: Ich würde sagen, Umweltpolitisch hat das durchaus etwas bewirkt. Man spricht da zum Beispiel mit der Schweizerischen Störfallverordnung, die dann neu ausgearbeitet wurde, mit diesem Aktionsprogramm Rhein, was eigentlich trinational war, was die Umweltpolitiken verschiedener Länder und Regionen miteinander koordinierte. Da spricht man von einem Wendepunkt.
0: Doch nicht nur das ändert sich. Radio Dieres, das damals in der Nacht keine Nachrichten sendet, überdenkt das und beginnt kurz darauf mit dem 24-Stunden-Betrieb. Das ist bis heute so. Und das Basler Kantonsspital überarbeitet kurz darauf seinen Notfallplan. Und auch dem Rhein wird künftig mehr Beachtung geschenkt.
3: Ja, es wurden natürlich sofort nach dem Schadensfall Gelder freigemacht, auch von Sondo selber, Sondo Rheinfonds. Ich war da selbst auch beteiligt, habe da mehrere Forschungsprojekte gehabt, die durch diesen Fonds finanziert worden sind und mit mir natürlich viele, viele andere Forschergruppen in Schweiz, Deutschland, Niederlande und so weiter.
0: Die Stiftung wird zu einem Universitätsprogramm.
13: Man hat eine interdisziplinäre Arbeitsgruppe Mensch, Gesellschaft, Umwelt gegründet, die versuchte, Forschung und Lehre stärker zusammenzubringen mit einem klaren Akzent auf der Lehre, weil es ging eigentlich darum, dass die kommenden Generationen von Studierenden wie universitäre Ausbildung neu als etwas breiter gefasstes erfahren sollen, dass sie mehr Schlüsselkompetenzen erwerben sollen und dass eben die Geistes- und Sozialwissenschaften eine wichtige Rolle auch haben im Handling, im Management, im Umgang mit gesellschaftlichen Grossrisiken.
0: Und schließlich wird daraus ein Universitätsinstitut. Die Stelle als Professorin wird ausgeschrieben und Patricia Holm bewirbt sich.
3: Und diese Professur habe ich dann letzten Endes bekommen. Also für mich haben sich in meiner Biografie dann die Kreise von Basel zu Basel auf die Art und Weise wieder geschlossen.
14: Regionaljournal Basel, am Mikrofon ist Andrea Müller. Guten Abend allerseits.
0: Im Juni 1987 geben die Behörden ihre Erkenntnisse zur Untersuchung der Brandursache bekannt.
14: Dass es wahrscheinlich bei fehlerhaften Verpackungsarbeiten von einem Farbstoff mit dem Namen Berliner Blau angefangen hat. Am Tag vor dem Brandausbruch haben hier Arbeiter so Farbsäcke auf Paletten befestigt, indem sie eine Plastikfolie darüber gezogen haben, die sie mit einem Brenner erhitzt haben und die dann um die Palette zusammengeschrumpft ist. Dabei muss sich das Berliner Blau also entzündet haben.
0: Bis heute ist nicht restlos geklärt, was den Brand ausgelöst hat. Und das nährt den Boden für Spekulationen. Im Jahr 2000 etwa sorgt eine ZDF-Dokumentation für Zündstoff.
15: Laut ZDF war es die Stasi-Sondereinheit AGMS, die das Attentat in Schweizer Halle durchgeführt haben könnte.
0: Der ehemalige CIA-Mitarbeiter Vincent Canestrero behauptet dort, der Brand von Schweizer Halle sei möglicherweise kein Unfall gewesen. Seine These:
16: The Stasi carrying out KGB orders to deflect criticism of the Chernobyl catastrophe.
0: Der sowjetische Geheimdienst KGB habe den Anschlag angeordnet und die ostdeutsche Stasi habe ihn ausgeführt. Ziel sei gewesen, von der Reaktorkatastrophe in Tschernobyl abzulenken. Toni Thüring hat die Untersuchung der Brandursache damals als Statthalter von Alesheim geleitet. Als die ZDF-Dokumentation im Jahr 2000 erschienen ist, hat er gegenüber Radio DRS ganz klar Stellung dazu bezogen.
17: Wir haben in dieser Sendung kein Faktum gesehen, das die Behauptung irgendwie untermauern würde. Wir haben seinerzeit natürlich auch die These untersucht, dass von außen irgendjemand hat können da eingegriffen hat, dass der Brand verursacht hat, aber wir haben damals keine Spuren gefunden dafür.
0: Eine andere Theorie, die erst vor einigen Jahren verbreitet wurde, besagt, dass ein Arbeiter kurzzeitig Feuerwerkskörper in der Halle gelagert hätte für die Verabschiedung eines Arbeitskollegen. Auch diese Theorie wurde von den Behörden und von Sondo selbst nie bestätigt. Und so muss man sich bis heute damit begnügen, dass es ziemlich sicher die Entzündung von Berliner Blau war, die zum Brand geführt hat. Schweizer Halle heute. Ein riesiges Industriegebiet direkt am Rhein. Eingebettet zwischen Autobahn, Rhein und dem Hartwald. Auf einem Waldweg direkt neben dem Industriegebiet blickt man auch heute direkt auf den Katastrophenort. Dort, wo damals die Lagerhalle stand, da bedeckt nun eine große Betonplatte den Boden. Darüber sind Container gestapelt. Die Erde darunter, die wurde bis zu 11 Meter tief ausgehoben, gewaschen und wieder eingefüllt und danach eben mit Beton bedeckt. Laut Experten sind bis heute Schadstoffe im Boden zu finden. Doch vor Ort ist von dieser Katastrophe nichts zu sehen. Der Brand in Schweizer Halle hat die Umweltpolitik in der Schweiz beeinflusst. Er hat das Verhältnis zwischen den Baslerinnen und Baslern und ihrer Chemie verändert. Und er hat für eine der grössten Umweltkatastrophen gesorgt, welche die Schweiz je gesehen hat. Verurteilt wird wegen des Brandes niemand. Lediglich zwei Angestellte von Sondo werden vom Strafgericht Basel-Landschaft erst einige Jahre später zu symbolischen Bußen von 500 und 200 Franken verurteilt. Sie waren am Tag nach der Brandkatastrophe beim Reinigen des Werkgeländes unvorsichtig und haben damit den Rhein noch mehr verschmutzt, als er es vom Löschwasser schon war. Und Sondo leistete Schadenersatzzahlungen in der Schweiz, Frankreich, Deutschland und den Niederlanden von total 43 Millionen Franken und stiftete, wie Patricia Holm erwähnt hat, Millionen für eine Stiftung. Es gibt anderes, was die Gewässer heute verschmutzt. Mikroplastik etwa oder nicht abbaubare Ewigkeitschemikalien, sogenannte PFAS. Und auch darum wird der Rhein seinen Ruf, den er auch wegen der Katastrophe in Schweizerhalle erhalten hat, kaum los. Den Ruf, den der Kabarettist Lorenz Kaiser 1986 für die Sendung «Input» von Radio DRS 3 in ein Lied gegossen hat.
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0: Das Gift kommt zurück, singt er da. Das stimmt so zwar nicht, und doch gibt es eben immer wieder kleinere Störfälle in Basel. Doch ein Ereignis wie jenes im Jahr 1986, das in die Geschichtsbücher einging, das hat es in der Schweiz seither nie mehr gegeben. Das war Episode 3 des Podcasts «Geschichte» von Radio SRF zum Chemieunglück in Schweizerhalle. Ich bin Silvan Zemp.

0: 7 Uhr heute früh sei Premierminister Donald Tusk informiert worden, dass es eine eventuelle Bedrohung gebe. Diese richte sich auch gegen den polnischen Verteidigungsminister Władysław Kosiniak-Kamysz. Der Hinweis über einen möglichen Anschlagsplan sei zuvor beim polnischen Staatsschutz eingegangen und anschließend von der Polizei geprüft worden. Das sagte ein Sprecher nach einem Treffen des Innenministeriums und der Geheimdienste. Details wurden wegen der laufenden Ermittlungen nicht genannt. Der Sprecher sagte aber wörtlich, die Angelegenheit sei todernst. Es habe eine hohe Wahrscheinlichkeit gegeben, dass die Pläne umgesetzt würden. Neben der Meldung über Anschlagspläne auf ranghohe Politiker sorgen in Polen auch Gewalttaten an Schulen derzeit für Schlagzeilen. In dieser Woche gab es an 3 Schulen Messerangriffe. Die Behörden haben deshalb landesweit tausende Schulen kontrolliert und insgesamt 117 Personen festgenommen, vor allem Jugendliche. Die Hintergründe und mögliche Zusammenhänge der Attacken sind unklar. Die Ermittlungen konzentrieren sich vor allem auf verschiedene kleinere Gruppierungen im Internet.
1: Schauen wir nun kurz in die Schweiz. In Zürich hat die Polizei in der Nacht eine illegale Party aufgelöst. Dabei hat es Ausschreitungen gegeben, Kevin Kahannes.
2: Die Polizei sagt, sie habe sich zuerst zurückgehalten und die Party am Hartplatz laufen lassen. Weil es Sachbeschädigungen gab und weil Anwohner belästigt wurden, habe die Polizei dann später versucht, die Party aufzulösen, sagt Polizeisprecherin Daniela Brunner.
3: Zu diesem Zeitpunkt wurden sie bereits mit Glasflaschen und Pflastersteinen angegriffen. Unmittelbar danach wurden die PolizistInnen mit Raketen beschossen. Diese Angriffe erfolgten auch auf Kopfhöhe und wir müssen davon ausgehen, dass gezielt Raketen gegen die Einsatzkräfte abgeschossen wurden.
2: Ein Polizist sei dabei verletzt worden. Gegen 3 Uhr habe man die Lage dann unter Kontrolle gehabt.
1: Papst Leo XIV. Wird sich in den nächsten Tagen einer Operation unterziehen. Ärzte haben nämlich bei einer Kontrolle einen Knoten auf seiner Lunge entdeckt. Die italienischen Medien berichteten sofort groß über die bevorstehende Operation des 71-jährigen Kirchenoberhaupts. Aus Rom berichtet Franco Battel.
4: Wie jeden Sonntag um 12 Uhr richtete sich der Papst an die Gläubigen auf dem Petersplatz mit dem Angelusgebet. Danach sprach er über den Krieg in der Ukraine, über seine bevorstehende Reise nach Lateinamerika und sagte ganz am Schluss:
5: Carissimi, di recente durante alcuni controlli i medici mi hanno trovato un nodulo circoscritto al polmone. È stato individuato in una fase molto iniziale e ben localizzato.
4: Bei kürzlich durchgeführten Untersuchungen hätten die Ärzte einen begrenzten Knoten in seiner Lunge festgestellt. Er sei in einem sehr frühen Stadium und gut lokalisiert. Die Ärzte hätten ihm geraten, den Knoten operativ entfernen zu lassen. Dies werde schon in den nächsten Tagen geschehen. Nach diesen Worten lächelte der Papst und winkte den Leuten auf der Piazza zu, auf der es aber ganz still blieb. In den diversen italienischen Tagesschauen erklärten Ärzte, in solchen Fällen untersuche man das entnommene Gewebe, um zu sehen, ob es sich um einen Tumor handle oder nicht. Vom Papst Leo wusste man bisher, dass er gesund ist und Sport treibt. Er spielt hinter den Mauern des Vatikans Tennis, in der Sommerresidenz von Castel Gandolfo schwimmt er und er ließ sich in seinen Gemächern einen kleinen Fitnessraum einrichten. In knapp 4 Wochen will Papst Leo zu einer großen Reise nach Südamerika aufbrechen. Nach dem Eingriff, wohl am nächsten Dienstag, müsse der Papst eine Woche in Behandlung bleiben. Die Reise nach Südamerika, die Leo ein großes Anliegen ist, sollte also nicht gefährdet sein. Der Eingriff wird im Römer Gemelli-Spital durchgeführt, wo die Päpste über ein Krankenzimmer verfügen, das man stets für sie bereithält.
1: Nun zu Kurzmeldungen aus dem Ausland. Zuerst geht's um den Krieg um die Ukraine. Da verkündet US-Präsident Donald Trump eine Waffenruhe.
2: ja, zumindest eine teilweise Waffenruhe. Trump schreibt auf seiner Online-Plattform, die Ukraine und Russland hätten sich auf eine sofortige Waffenruhe für Energieanlagen geeinigt. Es gibt aber noch keine Bestätigung aus den beiden

0: beiden Ländern. Und der ukrainische Präsident Zelensky sagte vor wenigen Minuten sogar, die Waffenruhe sei neu für ihn. Donald Trump hatte konkret verlangt, dass die Ukraine keine russischen Ölanlagen mehr angreift. Volodymyr Zelensky sagt, die Ukraine würde mit den Angriffen auf russische Ölraffinerien aufhören, falls auch Russland keine Energieanlagen mehr angreife. Fast 140 Menschen sind bei einem Schiffsunglück vor der Küste von Djibouti in Ostafrika ums Leben gekommen. Über 80 weitere Menschen würden noch vermisst. Die Suche nach den Vermissten laufe noch, sagt die Internationale Organisation für Migration. Das Schiff mit insgesamt 350 Migrantinnen und Migranten an Bord war auf dem Weg von Djibouti in den Jemen.
1: Internet gibt's nicht nur über Funkmasten oder Glasfaserkabel, sondern auch via Satelliten aus dem Weltall. Dieses Angebot wächst zurzeit stark, vor allem wegen Starlink, dem Satelliten-Internetdienst von Elon Musks Firma SpaceX. Doch in der Schweiz haben sich solche Satelliten-Internetdienste bis jetzt nicht breit durchgesetzt. Warum? Das erklärt Sandro Della Torre.
2: Die Entwicklung ist rasant. Satelliteninternet ist seit ein paar Jahren auf dem Vormarsch. Es wird leistungsfähiger dank mehr Satelliten und auch, weil diese zunehmend näher um die Erde kreisen, sagt René Dönikuoni, stellvertretender Direktor des Bundesamts für Kommunikation.
3: Das erhöht dann auch die Kapazität der Satelliten und das ändert das Spiel ein bisschen in Zukunft.
2: René Dönikuoni beobachtet diese Entwicklung genau, denn das Bundesamt für Kommunikation vergibt die Funkkonzessionen in der Schweiz. Marktführer Starlink hat bereits vor 3 Jahren den Zuschlag bekommen. Doch solche Dienste seien noch ein Nischenmarkt in der Schweiz, sagt René Dönikuoni. Das liege an den breit verteilten Handy- und Glasfasernetzen.
3: Zum einen verfügt die Schweiz über sehr gute Netze auf dem Boden. Alle haben Abonnente. Und zwar Festnetz wie auch Mobilfunk und haben natürlich auch eingespielte Vertragsbeziehungen. Da ist es ja auch nicht so einfach, für neue Anbieter überhaupt hineinzukommen.
2: Ein Satellitenabo kaufe hauptsächlich, wer sich in abgelegenen Gebieten ausrüsten wolle, zum Beispiel in Berghütten. Ein paar Tausend tun das, zuletzt verdoppelte sich die Zahl Jahr für Jahr. Wer heute Satelliteninternet nutzt, braucht dazu eine Satellitenschüssel. Doch in ein paar Jahren sollte das auch mit normalen Smartphones möglich sein. Aber dafür brauchen Handys neue Chips.
3: Deshalb gibt es dann auch eine neue Generation Satellitentelefone, die dann eben nicht mehr mit diesen Frequenzen arbeiten, die auf der Erde eingesetzt werden, sondern eigentlich mit speziellen Satellitenfrequenzen. Das braucht aber neue Endgeräte, braucht neue Handys, die das dann auch können. Und die kommen dann in ein paar wenigen Jahren auf den Markt.
2: Doch die Handynetze auf der Erde werden dadurch nicht überflüssig. Satelliteninternet habe Nachteile, die nicht so schnell wettzumachen seien, sagt der stellvertretende Direktor des Bundesamts für Kommunikation, René Dönikuoni.
3: Die Signale sind sehr schwach und ein Satellitenhandy in einem Innenraum wird auf absehbare Zeit wohl nicht funktionieren. Das Dach, die Wände schirmen zu stark ab. Und Sie wissen ja, unsere Mobilfunknetze sind sehr gut, die versorgen auch den Innenraum. Und die Akzeptanz, dass man nur draußen telefonieren kann, ist ja wohl nicht sofort gegeben.
2: Satelliteninternet dürfte also auch in absehbarer Zukunft in der Schweiz eher was für Bergsteigerinnen und Älpler sein, als für den breiten Massenmarkt.
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1: Menschen in Alters- und Pflegeheimen sollen mehr Mitsprache erhalten. Dafür empfiehlt der Bund sogenannte Bewohnerräte, allenfalls kombiniert mit Angehörigenräten. Wie das funktionieren kann, zeigt ein Alterszentrum in Solothurn. Es gilt als Vorzeigemodell. Christine Wanner hat es besucht.
5: Das Alterszentrum Wengistein am Rande von Solothurn ist seiner Zeit voraus. Der Entscheid, einen Bewohnerrat zu schaffen, fiel vor fast 30 Jahren. Zentrumsleiter Hans-Rodi Moore sagt:
6: Die Gründe dafür waren damals und heute dieselben. Es ist der Grundsatz der Beteiligung.
5: Hans-Rodi Moore und Esther Ludwig haben den Rat für Bewohnende aufgebaut. In den Nullerjahren kam der Angehörigenrat dazu. Sie haben Leitlinien verfasst und interessierte Institutionen und Verbände beraten. Esther Ludwig betont:
7: Es geistert immer wieder die Vorstellung herum, dass man, sobald man ins Altersheim eintritt, die Selbstbestimmung verliert, dass man nur noch fremdbestimmt ist. Und die Räte als ein Signal, dass man hier mitreden darf, mitgestalten, das scheint mir auch enorm wichtig.
5: Die Räte besprechen sich und geben Kritik oder Anliegen an die Zentrumsleitung weiter. Etwa Wartezeiten zwischen Essen und Medikamentenabgabe. Ein Zugang zum Garten für Menschen mit Rollator oder Rollstuhl und jüngst der Wunsch nach Gesprächsrunden zum Thema Sterben und Tod. Im Alterszentrum wohnen rund 90 Menschen. Rund 10 von ihnen treffen sich 6-mal jährlich im Bewohnerrat. Auch Christine Mattenberger, die 87-Jährige, will auch für andere sprechen, die nicht vertreten sind.
8: Es ist niemand im Bewohnerrat von denen, von der Pflegeabteilung, auch nicht von der Dementenabteilung. Also ich habe mir das ja vorgenommen und mache das jetzt regelmässig, dass ich auf die Pflegeabteilung und Dementenabteilung gehe. Einfach zum Spüren, wie ist das? Und ich finde es für mich eine positive Erfahrung.
5: Auch Hans Christen, 97, spricht von einer erfüllenden Aufgabe.
9: Ich hätte gerne mehr Sitzungen, weil es immer gute Gespräche gab, zum Beispiel über die Frage von der Sterbehilfe. Und sonst findet man kaum einen Kreis, ja, wo man das kann.
5: Wenn es um Bedürfnisse dementer oder stark pflegebedürftiger Bewohnenden geht, sieht der 97-Jährige vielmehr den Rat der Angehörigen in der Verantwortung. Zentrumsleiter Hans-Rudi Mohr bestätigt das. Im Rat der Angehörigen könnten diese für ihre Familienmitglieder sprechen.
6: Die Familie zieht mit ein, nicht physisch, aber mit ihrem ganzen Hintergrund, mit ihren ganzen Ängsten, Hoffnungen, mit ihren Schuldgefühlen so und mit ihren Ideen, wie sich der Aufenthalt hier gestalten soll.
5: So ergänzten sich die beiden Räte. Für die Zentrumsleitung sei das zwar zusätzlicher Aufwand, so Mohr, aus seiner Sicht lohnt sich das. Denn der institutionalisierte Austausch erleichtere auch schwierige Situationen.
1: Und nun weiter mit Sportresultaten.
0: Zuerst Fußball. Im ersten Sonntagsspiel der Super League verlieren die Zürcher Grasshoppers gegen IB aus Bern mit 0:2. Eishockey in der Schweizer Meisterschaft ist heute eine Partie gespielt worden. Dabei verliert Kloten gegen Zug 1:3. Und noch Formel 1. Max Verstappen im Red Bull gewinnt den GP von Singapur. Zweiter wird Charles Leclerc im Ferrari und Kimi Antonelli im Mercedes. Antonelli führt damit die WM-Wertung weiter an. Und was macht das Wetter? Die neue Woche beginnt meist sonnig. Morgen Vormittag hat es aber stellenweise Nebelfelder. Im Norden um 16 Grad, im Süden 21 Grad.
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11: Am 7. Oktober 2023 hat die Terrormiliz Hamas Israel überfallen. Diese Woche hat sich das Ereignis gejährt. 3 Jahre nach dem Hamas-Attentat auf Israel und dem Krieg, den Israel daraufhin im Gazastreifen gestartet hat, haben 2 Männer weiterhin ein Ziel: Frieden statt Hass. In unserem Podcast News Plus haben wir diese Woche mit den beiden gesprochen. 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
12: Es gibt so Geschichten, die berühren einen. Das meine ich jetzt gar nicht gefühlsduselig oder so, aber es gibt Geschichten, die haben durchaus das Potenzial, was zu verändern. So eine haben wir heute für euch. Es geht um 2 Freunde, Bassam Aramin und Ramin Elchanan. Einer Palästinenser, der andere Israeli. Beide haben im Nahostkonflikt ihre Töchter verloren. Wir haben bereits 2023 mit ihnen geredet. Und jetzt, an diesem 7. Oktober 2026, 3 Jahre nach dem Terrorangriff der Hamas auf Israel und nach dem Krieg im Gazastreifen, der darauf folgte, haben wir sie nochmal kontaktiert. Und heute sagen sie:
13: We become more determined to continue what we are doing.
12: Wir sind umso entschlossener, unser Engagement fortzusetzen.
13: For the memory of our daughters, for the benefit of the Palestinian children and the Israeli children.
12: Im Gedenken an unsere Töchter und für die palästinensischen und israelischen Kinder. Ja, und ich frage mich, Wie? Also wie kann man nach all dem, was die letzten Jahre passiert ist zwischen diesen beiden Völkern, so entschlossen für das Gegenteil, für den Frieden eintreten? Wie funktioniert das? Und was ist es, das die beiden motiviert weiterzumachen? Antworten heute bei News Plus mit mir, Susanne Stöckel. Heute zusammen. Im Radiostudio in Zürich heute Vormittag kurz vor 10.
14: Hello.
12: Hello, Rami. This is Susan Stöckel calling from Switzerland. Hello.
14: Hi, Susan. Say hello to Bassam.
15: Hello, good morning.
12: Hello, Bassam. Wir erwischen die beiden Freunde auf einer Lesetour durch Italien. Jetzt gerade sind sie in Turin, werden dann auch das Piemont und Sardinien besuchen und am Ende nach Rom fahren für eine Audienz beim Papst. Alles im Namen von Frieden und Versöhnung, wie sie sagen. Und um zu verstehen, was ihre Friedensmission so speziell macht, muss man die Geschichte hinter ihrer Freundschaft kennen. Kennengelernt haben sich Rami und Bassam durch ihr gemeinsames Schicksal. Beide haben ihre Töchter verloren.
14: We both have paid the highest price possible for because of the conflict between our two nations.
12: Wir haben den höchstmöglichen Preis gezahlt, den es gibt. Wegen des Konflikts zwischen unseren beiden Nationen, sagt Rami Elchanan.
14: 29 years ago, I lost my 14 years old daughter in a suicide bombing, Hamas suicide bombing in the center of Jerusalem.
12: Seine 14-jährige Tochter wurde 1997 bei einem palästinensischen Selbstmordattentat in Jerusalem getötet. Die 10-jährige Tochter des Palästinensers Bassam Aramin kam 2007 ums Leben, als ein israelischer Soldat ihr vor ihrer Schule mit einem Gummigeschoss in den Hinterkopf schoss.
13: I lost my 10-year-old daughter, Abir, to an Israeli border police in the front of her school where I was live.
12: Die beiden Väter lernten sich dann im sogenannten Parents Circle kennen. Das ist eine Friedensorganisation, in der sich israelische und palästinensische Familien zusammengeschlossen haben, die im Nahostkonflikt Angehörige verloren haben. Und das letzte Mal, als ich mit Rami, dem Israeli, gesprochen habe, war es Anfang 2023. Die Situation war damals schon schwierig, aber unterdessen hat sich natürlich alles noch viel mehr zugespitzt. Heute, auf den Tag genau vor 3 Jahren, hat die militante Palästinensergruppierung Hamas Israel überfallen. Hamas-Terroristen töteten insgesamt rund 1200 Menschen und verschleppten mehr als 250 Geiseln in den Gazastreifen. Israel marschierte als Reaktion darauf in den Gazastreifen ein. Bei diesem Krieg wurden gemäß UNO-Schätzungen über 70.000 Palästinenserinnen und Palästinenser getötet, darunter viele Kinder und Jugendlichen. Ja, wie blicken die beiden Freunde auf all das? Hat diese ganze Gewalt auch ihre Freundschaft beeinflusst?
13: Yeah, to be honest, we are human beings.
12: Sagt der Palästinenser Bassam Aramin.
13: We belong to two sides that in a deep conflict, sea of blood.
12: Sie gehörten zwei Seiten an, die sich in einem tiefgreifenden Konflikt befinden. Einem regelrechten Meer aus Blut, wie Bassam sagt. All das beeinflusse ihre Freundschaft. Jedoch nicht so, wie man das vielleicht denken würde. Ihre Freundschaft, sagt Bassam weiter, habe sich durch all das zu einer Art Bruderschaft entwickelt. Die beiden übrigens nennen sich auch in den Mails, die ich mit ihnen geschrieben habe, My Brother Bassam und My Brother Rami. Umso entschlossener seien sie, meint Bassam Aramin, sich für den Frieden einzusetzen. Und sie würden das eben in Erinnerung an ihre beiden getöteten Töchter machen, wie auch für die palästinensischen und israelischen Kinder. Und der Israeli Rami Elchanan ergänzt, egal wie sehr Außenstehende versuchen würden, sie auseinanderzubringen und wie verhärtet die Fronten auch seien, sie blieben zusammen.
14: No matter how much they will try to separate us, we will always be together.
12: Einfach, weil sie Menschen seien, weil sie die gleiche Botschaft hätten und ein gemeinsames Schicksal teilten. Die beiden Freunde sprechen übrigens nicht nur über das, was sie vereint, sondern auch das, was sie voneinander unterscheidet, über Politik und Krieg und Religion. Sie könnten all das miteinander bereden, das wäre alles möglich, sagt Rami Elchanan, weil sie beide einen großen Schmerz teilten. Und genau das treffe auch auf ihre beiden Völker zu, Israel und Palästina.
14: We can discuss anything and understand each other from the depth of our pain. And this is true for both our nations, because the pain is so much and the sea of blood is running through our veins. And we need to make something out of it, out of this anger and pain We need to find a way out, to find the light, to choose a different way.
12: Aus diesem Schmerz und all dieser Wut müsse man etwas machen. Man müsse eine Lösung finden und einen anderen Weg gehen. Und er sagt weiter:
14: There is not one soul, Israeli or Palestinian, who did not suffer.
12: Es gebe niemanden, egal auf welcher Seite, der in all den Jahrzehnten nicht unter dem Konflikt gelitten habe. Und ja, leider, fügt sein palästinensischer Freund hinzu, sei die Lage momentan sehr düster.
13: So unfortunately the situation is very dark right now. And we hope and we pray.
12: Sie hofften und beteten, dass sich etwas ändere. In ihrer Heimat jedoch treffen ihr Engagement und ihre Haltung auch auf viel Widerstand, sagen beide. Zum Beispiel hätten die israelischen Behörden ihnen das verboten, was sie in der Vergangenheit oft und viel gemacht haben, nämlich in Schulen zu gehen und dort mit den Kindern und Jugendlichen zu sprechen. Trotz all dem und obwohl die Gewalt unvermindert weitergeht, setzen sie sich seit über 20 Jahren für Frieden ein. Ja, aber woher nehmen die beiden ihre Motivation, frage ich mich da.
13: It's our faith. It's not written anywhere that we are going to continue killing each other forever.
12: Es sei einfach ihr Glauben, ihre Überzeugung. Und nirgends stünde ja auch geschrieben, dass sich die beiden Völker für immer bekämpfen müssten. Sie glaubten daran, dass kein Konflikt ewig dauere und dass sie bald in Frieden leben könnten. Und wenn man auf ältere Kriege und Konflikte zurückschaue, dann sehe man,
13: no conflict remain forever.
12: Es erscheine immer unmöglich, bis Frieden dann schlussendlich eben doch möglich sei. An der Stelle hat sich Rami Elchanan, der Israeli, eingeklinkt und ergänzt, man solle nur mal in die Geschichtsbücher schauen, zum Beispiel, wie sich die Beziehungen zwischen den USA und Japan entwickelt hätten nach dem Zweiten Weltkrieg. Und Bassam Aramin wiederum meint, sogar Deutschland und Israel hätten es geschafft, nachdem Nazi-Deutschland 6 Millionen Jüdinnen und Juden getötet habe im Zweiten Weltkrieg.
13: There is a German ambassador in Tel Aviv and there is an Israeli ambassador in Berlin.
12: Heute gäbe es einen deutschen Botschafter in Tel Aviv und einen israelischen Botschafter in Berlin. Israel habe heute zu Deutschland eine der besten Beziehungen. Für den Palästinenser heißt das,
13: we can do it also.
12: Sie könnten das drum auch schaffen. Tja, aber wie? Ganz ehrlich, wenn ich mir die Situation im Nahen Osten anschaue, die sich so derart verschärft hat, wo derzeit niemand einen Ausweg sieht, wie stellen sich die beiden hier eine Lösung vor? Ihre Antwort? Die Palästinenser brauchten Freiheit und Gerechtigkeit und die Israelis Sicherheit, sagt Bassam Aramin.
13: The Palestinians need justice and freedom and the Israelis need security.
12: Und außerdem ganz wichtig, bei all dem sei ein Wort, ohne das nichts möglich sei, meint Rami Elchanan.
14: The word is respect.
12: Respekt. Man müsse in der Lage sein, den Typen neben einem genauso zu respektieren, wie man selbst respektiert werden möchte. Sonst werde man weiter töten. Sonst werde man den Friedhof miteinander teilen, statt das Land. Und weil die beiden viel in Europa unterwegs sind, nicht nur in Italien, sondern auch in der Schweiz, habe ich sie am Schluss noch gefragt, was sie uns denn sagen würden. Denn auch hier bei uns führt das ganze Thema Nahostkonflikt ja zu teils recht verhärteten Fronten, ob auf politischer Ebene oder am Tisch mit Freunden und Familie. Und da macht Rami einen Vergleich, bei dem ich erst so ein bisschen gestutzt habe, muss ich sagen.
14: You have to stop treating this conflict as watchers from the side, as football fans.
12: Ihr müsst aufhören, diesen Konflikt wie Fußballfans von der Seitenlinie aus zu beobachten. Und dann wird Rami in seinem Vergleich aber noch konkreter.
14: My team is the right team. I don't listen to the other side. I have no compassion to anyone.
12: Man solle aufhören, damit zu sagen, mein Team ist das Richtige, ist das einzig Wahre, ich höre der anderen Seite gar nicht zu, ich habe keine Empathie für sie. Das sei nicht der richtige Weg. Der richtige Weg sei, sich einzubringen, ohne sich auf eine Seite zu schlagen. Der richtige Weg sei auch, Druck auf beide Seiten auszuüben, um eine Einigung zu erzielen. Ja, das sagt der Israeli Rami Elchanan im Interview, das er uns zusammen mit seinem palästinensischen Freund Bassam Aramin gegeben hat. Genau 3 Jahre nach dem Hamas-Massaker und dem Nahostkrieg, den Israel daraufhin begonnen hat. Wo beide aber dennoch immer noch hoffnungsvoll sind, dass es da Frieden geben kann und wird. Das war News Plus für heute. Und jetzt brauchen wir euch noch. Und zwar für ein komplett anderes Thema. Anfang November stehen in den USA ja die Zwischenwahlen an. Die gelten als bisher wichtigster Stimmungstest für US-Präsident Trump in seiner zweiten Amtszeit. Ja, und habt ihr Fragen dazu? Zu den Wahlen, zu Trump, zu den Republikanern, den Demokratinnen oder wie es den Menschen in den USA aktuell geht? Immer her damit an die Nummer 076 320 1037 oder newsplus@srf.ch. Wir beantworten die Fragen nämlich in unseren Newsplus-Specials zu den Zwischenwahlen. Und genau diese Specials laufen ab nächster Woche, jeden Freitag bis zu den Wahlen, dann eben am 4. November. Und damit sagen wir Tschüss für heute. Produzentin Corinna Heinzmann und ich, Susanne Stöcke. Bis zum nächsten Mal.
11: Das war die Wiederholung der News Plus Folge von Mittwoch, 7. Oktober.
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11: Und hier im Radio auf SRF 4 News geht es jetzt dann gleich weiter mit dem nächsten News-Update.
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0: Die Nachrichten von SRF um 17:30 mit Kevin Garnes. US-Präsident Donald Trump verkündet eine Energiewaffenruhe zwischen der Ukraine und Russland. Angriffe auf Ölanlagen sollen ausgesetzt werden. Allerdings weiß die Ukraine nichts von dem angeblichen Abkommen. Dann Polens Sicherheitsbehörden in Alarmbereitschaft. Regierungschef Donald Tusk ist offenbar einem Anschlag entgangen. Und Papst Leo muss ins Spital. In seiner Lunge wurde ein Knoten entdeckt, der jetzt entfernt werden soll. Das Wetter morgen meist sonnig, am Vormittag stellenweise Nebelfelder bei 16 Grad im Norden, 21 Grad im Süden. Die Ukraine soll keine russischen Ölanlagen mehr angreifen. Das verlangt US-Präsident Donald Trump. Jetzt schreibt er auf seiner Online-Plattform, die Ukraine und Russland hätten sich auf eine sofortige Waffenruhe für Energieanlagen geeinigt. Dazu gibt es aber keine Bestätigung aus den beiden Ländern. Der ukrainische Präsident Wladimir Selenskyj sagte vor wenigen Minuten, diese Waffenruhe sei neu für ihn. Er würde aber zustimmen, falls Russland seinerseits keine Energieanlagen mehr angreift. Selenskyj erklärte sich auch bereit, in der Ukraine Wahlen durchzuführen, falls sich Russland an eine 60-tägige Waffenruhe halte. Er reagiert damit auf eine Rücktrittsforderung von US-Präsident Donald Trump. Anschlagspläne gegen Regierungschef Donald Tusk alarmieren die Geheimdienste und die Polizei in Polen. Die Sicherheitskräfte nehmen die Bedrohungen ernst, sehr ernst. Gleichzeitig sind sie momentan wegen mehrerer Messerangriffe an polnischen Schulen in Alarmbereitschaft. David Borkhardt mit einer Übersicht.
1: Gegen 7 Uhr heute früh sei Premierminister Donald Tusk informiert worden, dass es eine eventuelle Bedrohung gebe. Diese richte sich auch gegen den polnischen Verteidigungsminister Władysław Kosiniak-Kamysz. Der Hinweis über einen möglichen Anschlagsplan sei zuvor beim polnischen Staatsschutz eingegangen und anschließend von der Polizei geprüft worden. Das sagte ein Sprecher nach einem Treffen des Innenministeriums und der Geheimdienste. Details wurden wegen der laufenden Ermittlungen nicht genannt. Der Sprecher sagte aber wörtlich, die Angelegenheit sei todernst. Es habe eine hohe Wahrscheinlichkeit gegeben, dass die Pläne umgesetzt würden. Neben der Meldung über Anschlagspläne auf ranghohe Politiker sorgen in Polen auch Gewalttaten an Schulen derzeit für Schlagzeilen. In dieser Woche gab es an 3 Schulen Messerangriffe. Die Behörden haben deshalb landesweit tausende Schulen kontrolliert und insgesamt 117 Personen festgenommen, vor allem Jugendliche. Die Hintergründe und mögliche Zusammenhänge der Attacken sind unklar. Die Ermittlungen konzentrieren sich vor allem auf verschiedene kleinere Gruppierungen im Internet.
0: Fast 140 Menschen sind bei einem Schiffsunglück vor der Küste von Djibouti in Ostafrika ums Leben gekommen. Unter den Todesopfern sind 15 Kinder. Über 80 weitere Menschen würden noch vermisst. Die Suche nach den Vermissten sei immer noch im Gang, schreibt die Internationale Organisation für Migration. Demnach ereignete sich das Unglück in der Nacht vom letzten Donnerstag auf Freitag. An Bord des Schiffs befanden sich 350 Migrantinnen und Migranten. Es war von Djibouti in den Jemen unterwegs. Warum es zum Unglück kam, ist nicht bekannt. Papst Leo XIV. Muss sich einer Operation an der Lunge unterziehen. Das gab das 71-jährige Oberhaupt der katholischen Kirche während dem Sonntagsgebet bekannt. Die Ärzte hätten bei ihm einen Knoten in der Lunge entdeckt. Auf ihren Rat hin habe er sich entschieden, den Knoten wegoperieren zu lassen.
2: È stato individuato in una fase molto iniziale e ben localizzato. I medici ritengono opportuno intervenire. E allora, seguendo i loro consigli, ho deciso di operarmi per toglierlo.
0: Der Knoten in der Lunge sei gut lokalisierbar und in einem frühen Stadium. Die Operation soll in den kommenden Tagen stattfinden. Für November ist eine 2-wöchige Südamerika-Reise des Papstes geplant. Ob die Operation Auswirkungen auf diese Pläne hat, ist nicht bekannt. Bisher waren bei Papst Leo keine gesundheitlichen Probleme bekannt. Er gilt als körperlich fit und geht regelmäßig schwimmen und Tennis spielen. Wir kommen zum Sport. Zuerst mit Fußball. Im ersten Sonntagsspiel der Super League verlieren die Zürcher Grasshoppers gegen IB aus Bern mit 0:2. Eishockey in der Schweizer Meisterschaft ist heute eine Partie gespielt worden. Dabei verliert Kloten gegen Zug mit 1:3. Und noch Formel 1. Max Verstappen im Red Bull gewinnt den GP von Singapur. Zweiter wird Charles Leclerc im Ferrari und Kimi Antonelli im Mercedes. Antonelli bleibt damit Führender in der WM-Wertung. Der Blick aufs Wetter. Morgen scheint meist die Sonne. Lokale Nebelfelder lösen sich am Vormittag auf. Im Tessin kommen tagsüber Wolken auf. Die Höchstwerte im Norden mit schwacher Brise bei rund 16 Grad, im Süden 21 Grad. Das waren die Nachrichten von Radio SRF. Verantwortlich am Sonntagabend ist David Bockhardt.
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5: Die vergangene Woche ist für die Wissenschaft keine gewöhnliche Woche gewesen. Es war nämlich Nobelpreiswoche. Von Montag bis Freitag ist täglich um die Mittagszeit verkündet worden, wer den Nobelpreis für Medizin, für Physik, für Chemie, für Literatur und den Friedensnobelpreis erhalten hat. Der Friedensnobelpreis, der geht dieses Jahr an die südafrikanische Juristin Navanith Mpilei. Sie erhält den Preis für ihren Kampf für Frieden und internationales Recht. Pillay war unter anderem Richterin am Internationalen Strafgerichtshof in Den Haag und UNO-Hochkommissarin für Menschenrechte. Der Literaturnobelpreis, der geht an die kanadische Autorin Anne Carlson für ihr, Zitat, kühnes und erfinderisches Werk. Da wir jetzt aber darauf zurückblicken wollen, was diese Woche in der Welt der Wissenschaft wichtig war, sprechen wir in den nächsten etwas mehr als 20 Minuten über die Nobelpreise für Medizin, für Physik und Chemie. Wir sprechen über asymmetrische Chemie, über Neutrinos und Optogenetik. Am Mikrofon ist Peter Hanselmann. Jetzt geht's los. Und wir beginnen diesen Rückblick am Montag. Am Montag ist der Nobelpreis für Medizin verkündet worden. Er geht an drei Männer, an Carl Dieth-Roth aus den USA und an die beiden deutschen Forscher Peter Hegemann und Georg Nagel. Ihr Gebiet? Die Optogenetik. Eine biologische Technologie, mit der sich Nervenzellen mittels Licht kontrollieren lassen können. Christine Scheidecker hat mit Wissenschaftsredaktorin Anita von Mund über den Medizin-Nobelpreis gesprochen und wollte von ihr wissen, was genau haben die drei Forscher auf diesem Gebiet erreicht.
6: Sie haben einen Schalter entdeckt, mit dem sich Nervenzellen kontrollieren lassen. Und so kann man das Hirn nun besser erforschen. Zwei der Preisträger, die Deutschen Peter Hegemann und Georg Nagel, haben ein Protein in Algen gefunden. Das Besondere an diesem Protein ist, es reagiert auf Licht und löst elektrische Impulse aus. Die beiden Forscher haben auch entdeckt, wie dieses lichtempfindliche Protein genetisch gebaut ist. Und mit der Zeit entstand dann die Idee, dass man diese Erkenntnis ja in der Hirnforschung nutzen könnte. Der dritte Preisträger, Carl Dieth-Roth aus den USA, konkretisierte diese Idee. Ihm gelang es, den Proteinschalter in Nervenzellen von Mäusen einzubauen. Und diese Nervenzellen konnte er dann mit Licht gezielt aktivieren.
7: Also Mäusezellen, die gezielt manipuliert werden können. Was haben denn Menschen, also Patientinnen und Patienten, von dieser Forschung?
6: Am weitesten ist man in der Augenmedizin bei einer erblichen Form von Blindheit, der Retinitis pigmentosa. Das ist eine Netzhauterkrankung, welche die lichtempfindlichen Stäbchen und Zäpfchen im Auge zerstört. Als Therapie gibt es jetzt klinische Versuche, die diese von den Nobelpreisträgern gefundenen Schalter in die Netzhaut einbauen und die Zellen so lichtempfindlich machen. Die Betroffenen konnten daraufhin Gegenstände wiedererkennen und greifen. Ein schemenhaftes Sehen wurde also wieder möglich. Weitere, als verheißungsvoll eingeschätzte Studien auf diesem Gebiet laufen.
5: Sowieso ist die Optogenetik ein Thema, das den allermeisten außerhalb der Fachwelt kaum je begegnet sein dürfte. Dass sich das nun ändert, liegt am Renommee des Nobelpreises. Eigentlich ist er ja keineswegs einzigartig. Es gibt je nach Zählweise Dutzende bis Hunderte internationale Wissenschaftspreise, von denen auch die aktuellen Preisträger schon den einen oder anderen erhalten haben. Aber eben in Sachen Bekanntheit thront der Nobelpreis einsam und unerreicht über allen anderen. Was sind die Gründe dafür? Mehr dazu im Beitrag von Anita von Mond.
6: Nehmen wir den Kyoto-Preis für Wissenschaft, Technik und Kunst, den Abel-Preis für Mathematik oder den Breakthrough-Preis für Physik. Lauter renommierte und hochdotierte Wissenschaftspreise, doch der breiten Öffentlichkeit kaum bekannt. Anders der Nobelpreis. Wie es ist, ihn zu erhalten, schilderte ein Jahr nach seinem Chemie-Nobelpreis der Schweizer Jacques Dubosche.
8: Oh lala, mit dem Nobelpreis kann ich Ihnen sagen, muss man lernen. Meine Kinder sagen, ja, gebracht, du Egoist, du wirst egoistisch mit das. Ja?
6: Doch wie kamen die seit 1901 verliehenen Nobelpreise zu so viel Glanz und Renommee? Für Historiker Hubert Steinke von der Universität Bern ist klar,
9: also der Hauptgrund ist sicher, dass die Preise gut sozusagen gealtert sind. Das heißt, dass die Personen, die ausgezeichnet wurden, auch nach längerer Zeit noch als preiswürdige Person erscheinen.
6: Die Nobelpreisjurys setzen auf sichere Werte und prämieren langjährige Spitzenforschung. Unterstützt wird diese fürs Renommee wichtige Qualität noch durch das online zugängliche Nobelpreisarchiv. Mit selten veröffentlichten Daten zu allen je Nominierten. Diese Daten verraten etwa, wer welche Gewinnchancen hatte. Es gebe da extreme Unterschiede, sagt Wissenschaftsforscherin Katharina Schürch von der Technischen Universität Berlin. Sie macht zwei Beispiele.
10: Das eine Extrembeispiel ist Jacques Loeb. Das war ein deutsch-amerikanischer Biologe. Eine absolute Berühmtheit auf seinem Feld, aber auch darüber hinaus. Der wurde 78 Mal nominiert, hat den Preis nie bekommen. Auf der anderen Seite, George Wald, ebenfalls ein Biologe, der wurde genau einmal nominiert und hat auch dann gleich den Preis gewonnen.
6: Das war vor 1968. Gerne wüsste man natürlich, was heutzutage hinter den Kulissen entschieden wird. Doch öffnet sich das Archiv jeweils erst nach einer Sperrfrist von 50 Jahren. Das schützt den Nobelpreis vor harschen Reaktionen. Kritisiert wird er dennoch, unter anderem wegen seiner konservativen Strukturen, widerspiegelt nämlich die Auswahl der Preisträger nicht immer die heutige Diversität und Teamorientierung in der Forschung. Nicht unproblematisch findet der Berner Historiker Hubert Steinke zudem,
9: der Fokus auf diesen Preis verdeckt etwas, vielleicht die grundsätzlichere Bedeutung von Preisen, die vor allem natürlich beim Nachwuchs sind. Das sind oft ganz kleine Preise, von denen niemand überhaupt etwas in den Medien erfährt, aber die jungen Forscher und Forscherinnen animieren, weiterzumachen. Ich glaube, die sind für die Wissenschaft insgesamt viel bedeutender als der Nobelpreis.
6: Dennoch schätzt er den Nobelpreis. Denn nur dieser vermag eben ein Massenpublikum für wegweisende Forschung zu interessieren. Und das ist kein Zufall. Die Nobelpreisgremien haben es geschafft, ihre Preisverkündigungen zum vielbeachteten jährlichen Event zu machen.
11: Ladies and gentlemen, you're so welcome for the announcement of this year's Nobel Prize.
6: Anfang Oktober werden einzigartig in der Wissenschaftswelt eine Woche lang fast täglich neue Nobelpreisgekürte bekannt gegeben. Live im Internet. Speziell für die Medien ist das jeweils spannend wie ein Krimi. Die Zeit ist knapp, Namen werden vorab nicht genannt, Überraschungen sind garantiert. Auch Dokumentationen über die Preisträger dürfen nicht fehlen und etwas Unterhaltung. Mit dem Anruf aus Stockholm. Der klingelt manche Preisträgerinnen aus dem Schlaf.
12: Any possibility to think what it means or to you?
13: What it means to me,
6: Die Nobelpreisverantwortlichen wissen, wie man Wissenschaft gekonnt in die Medien und ins Gespräch bringt. Und das schon immer, sagt Katharina Schürch von der Technischen Uni Berlin.
10: Es gibt Filmaufnahmen, es gibt ganz schöne Schwarz-Weiß-Bilder schon aus der frühen Zeit.
6: In der Anfangsphase der Nobelpreisvergabe habe man auch auffällig viele Prominente geehrt, sagt Karl Grandin, Experte für Wissenschafts- und Ideengeschichte von der Königlich Schwedischen Akademie der Wissenschaften, welche die meisten Nobelpreise verleiht.
14: For example, the first laureate in physics, Röntgen, he was so extremely well known all over the world.
15: Wilhelm Röntgen zum Beispiel, der Gewinner des ersten Physiknobelpreises, war damals so unglaublich berühmt, dass nur schon sein Name dem jungen Preis Glanz verlieh.
14: Back to the prize.
6: Auch Albert Einstein war so ein Glanzlicht. Mit der Zeit wurde der Nobelpreis dann zum Selbstläufer. Bekannter als viele der damit Ausgezeichneten und eben auch bekannter als alle anderen Wissenschaftspreise.
5: Der Beitrag von Wissenschaftsredaktorin Anita von Mond. Von Montag nun zum Dienstag und zum Nobelpreis für Physik. Jede Sekunde fliegen aber Milliarden kleinste Teilchen auf uns zu. Und nicht nur das, sie fliegen durch uns hindurch, ohne dass wir das merken. Neutrinos heißen diese Teilchen und Physiker versuchen sie mit gigantischen Experimenten aufzuspüren. Eines dieser Experimente ist im dicken Eis am Südpol vergraben und der Initiant davon, Francis Holson, US-Forscher mit belgischer Herkunft, hat am Dienstag dafür von der Königlich Schwedischen Akademie der Wissenschaften den Nobelpreis für Physik erhalten. Wissenschaftsredaktorin Felicitas Erzinger.
16: Dass Francis Holson den Nobelpreis bekommen könnte, war schon länger im Gespräch. Bereits zum dritten Mal haben die beiden Physikerinnen Teresa Montaruli und Laura Baudis Francis Holson für den Physiknobelpreis nominiert. Dieses Jahr aber, erzählt Teresa Montaruli, sei sie sicher gewesen, dass es klappt.
17: This year I told Laura, I know he will get the award because his case is so strong.
16: Holson habe eine neue Technologie entwickelt, um das Universum zu beobachten und so quasi ein neues Fenster zum Universum geöffnet. Und zwar, indem er es geschafft hat, ganz spezielle Teilchen, sogenannte Neutrinos, sichtbar zu machen. Neutrinos sind die Geisterteilchen des Universums. Aber Milliarden davon durchqueren jede Sekunde unseren Körper, beinahe mit Lichtgeschwindigkeit und ohne eine Spur zu hinterlassen, wie ein Geist, sie sind kaum zu fassen. Es sind extrem energiereiche Teilchen, die zum Teil aus sehr weit entfernten Galaxien kommen. Um diese Neutrinos zu messen, hat der diesjährige Nobelpreisträger Francis Holson zusammen mit vielen anderen Forscherinnen und Forschern ein gigantisches Teleskop gebaut. In den Tiefen des Südpols, mitten im Eis. 5000 optische Sensoren haben die Forschenden im Eis versenkt, in einer Tiefe von bis 2,5 Kilometer. Denn es braucht ein riesengroßes Volumen an durchsichtigem Material, um die Neutrinos überhaupt zu sehen, wenn sie auf einen Atomkern treffen und dabei Lichtspuren hinterlassen. Teresa Montaruli, die Physikerin von der Universität Genf, hat mitgeholfen.
17: In part I have installed some of these strings and I was also carrying the cables at the South Pole, where it is very hard to work actually.
16: Sie habe Kabel der Sensoren zum Südpol getragen und verlegt. Keine leichte Aufgabe, denn was viele nicht wüssten, der Südpol sei die höchstgelegenste und trockenste Wüste der Welt.
17: Not many people know that the South Pole is the highest and driest desert in the world.
16: Sie habe mit Wasser- und Sauerstoffmangel zu kämpfen gehabt. Und doch sei es das wohl aufregendste Erlebnis ihres Lebens gewesen.
17: The experiment is so incredible that it was probably, I remember it as one of the most exciting experiences of my life.
16: Das Experiment, das Montaruli als unglaublich bezeichnet, sei eine lange Reise gewesen, ein großes Abenteuer, sagt auch Francis Holson heute Mittag während einem Telefonat mit dem Nobelpreiskomitee. Mehrmals sei er nahe daran gewesen, zu scheitern. Doch es klappte. Holson und sein Team schafften es, das schwache blaue Licht sichtbar zu machen, das die Neutrinos aussenden, wenn sie auf einen Atomkern treffen, was sehr, sehr selten passiert. Die zunächst verrückte Idee mit den optischen Sensoren tief im Eis ist also aufgegangen. Holson konnte Neutrinos messen und nachweisen. Die Auszeichnung dafür gebühre jedoch nicht ihm alleine, sagt Holson. 450 Wissenschaftlerinnen und Wissenschaftler von 58 Institutionen und aus 14 Ländern seien daran beteiligt. Diese Aussage passt dazu, wie Teresa Montaruli, die Holson seit Jahren persönlich gut kennt und mit ihm zusammenarbeitet, beschreibt.
17: He's always very modest, so he really listens to you and to early career people that surrounds him.
16: Er sei sehr bescheiden und höre den Menschen um sich herum zu, gerade auch jungen Forschenden am Anfang ihrer Karriere. Und er sei ein sehr inspirierender Mensch, der diese Auszeichnung zutiefst verdiene.
5: Wissenschaftsredaktorin Felicitas Erzinger. Das war also der Dienstag in dieser Nobelpreiswoche. Weiter geht's mit Mittwoch und dem Nobelpreis für Chemie. Der Nobelpreis für Chemie geht in diesem Jahr an den französischen Forscher Henri Gargan und den japanischen Forscher Kenzo Soe. Die beiden Wissenschaftler haben das Rätsel der asymmetrischen Chemie gelöst, teilt die Königliche Schwedische Akademie der Wissenschaften am Mittwoch mit. Die asymmetrische Chemie oder auch Spiegelbildchemie ist von zentraler Bedeutung, wenn es darum geht, neue und sichere Medikamente zu entwickeln. Wissenschaftsredaktorin Irin Dietschi berichtet.
18: In den 1960er Jahren erschütterte der Contergan-Skandal die Welt. Das Medikament Contergan mit dem Wirkstoff Thalidomid wurde damals vor allem als Beruhigungsmittel und Schlafmittel verkauft. Schwangeren wurde es zudem gegen typische Beschwerden wie Morgenübelkeit oder Schlafprobleme verschrieben. Das war fatal, denn Contergan schädigte Tausende von Ungeborenen. Sie kamen mit verkürzten oder fehlenden Armen und Beinen zur Welt. Den Missbildungen lag ein Effekt der sogenannten Spiegelbildchemie zugrunde, für deren Entdeckung es heute den Nobelpreis gab. Im vollbesetzten Saal der Königlich Schwedischen Akademie erklärt Heiner Linke, Vorsitzender des Nobelkomitees für Chemie, die Basics.
19: Many molecules occur in two different versions. Like my hands, they are one another's mirror image. They look alike, but they are not identical. I cannot put my hands on top of one another.
18: Viele Moleküle gibt es in zwei Versionen, wie die Hände. Sie sind spiegelverkehrt zueinander. Das Molekül Carbon zum Beispiel riecht in der rechtshändigen Version nach Minze, in der linkshändigen nach Kümmel. Auch Aminosäuren, die grundlegenden Bausteine von Eiweißen, existieren in zwei spiegelbildlichen Varianten. Allerdings:
19: All proteins in our bodies are built from only left-handed amino acids. The right-handed versions hardly occur anywhere in nature.
18: Der menschliche Körper besteht ausschließlich aus linkshändigen Aminosäuren. Rechtshändige existieren kaum in der Natur. Im Labor hingegen, wenn Chemiker solche Moleküle herstellen, entstehen normalerweise beide Versionen gleich häufig. Links, rechts, halbe, halbe. Das hat Folgen in der pharmazeutischen Anwendung. Auch Medikamente sind manchmal zweihändig.
19: One hand might have the desired therapeutic effect, while the other hand might have no effect or in the worst case might even be harmful.
18: Das eine Molekül erzielt den gewünschten therapeutischen Effekt. Das Spiegelbild hingegen hat entweder keine Wirkung oder im schlechtesten Fall eine schädliche. So wie bei Contergan. Der Wirkstoff Thalidomid kommt ebenfalls in spiegelbildlichen Versionen vor. Die eine hat wie gewünscht eine beruhigende Wirkung, die andere verursacht schwere Missbildungen bei Ungeborenen.
19: So the question is then, how can
18: die große Frage sei demnach, wie kann eine chemische Reaktion von selbst nur eine einzige Händigkeit hervorbringen, also nur eine von zwei möglichen Spiegelbildformen? Genau dafür haben der Franzose Cagan und der japanische Forscher Soai eine Lösung gefunden. Die Pionierarbeit leistete der heute 96-jährige Henri Cagan. Er entwickelte Katalysatoren, die chemische Reaktionen gezielt in eine Richtung lenken, so dass vor allem eine der beiden spiegelbildlichen Molekülformen entsteht. Kenzo Soai, heute 76, ging noch weiter. Er entwickelte die Autokatalyse, erklärt Ilija Ćorić, Professor an der Universität Zürich. Eine Reaktion, die wie ein Selbstläufer funktioniert.
20: It would catalyze its own production and if we would have a slight imbalance of that molecule, it would produce more and more of the same mirror image.
18: Aufgrund eines winzigen Ungleichgewichts im Molekül vermehrt sich dieses von allein, fast unendlich. Dank Henri Cagan und Kenzo Soai haben Chemiker heute Werkzeuge zur Verfügung, um möglichst sichere und wirksame Arzneien zu erzeugen, anders als bei Contergan. Vor allem aber brachten die beiden Forscher Licht in ein jahrhundertealtes Rätsel, nämlich, dass die Natur viele Bausteine des Lebens in zwei spiegelbildlichen Versionen erschafft. Warum sich dann in der Evolution jeweils nur eine Form durchsetzte, diese Frage allerdings ist bis heute nicht vollständig geklärt.
5: Irin Dietschi über den Chemie-Nobelpreis, der am Mittwoch verliehen worden ist. Meldungen über Lungenpest in Sibirien, die kursieren seit Tagen. Susanne Stöckel hat diese Woche darüber mit Gina Buhl gesprochen. Was weiß man denn über die Pest im Allgemeinen? Was ist das eigentlich für eine Krankheit?
1: Ja, die Lungenpest ist eine schwere Lungenentzündung, die von einem Bakterium ausgelöst wird, das Yersinia pestis heißt. Und das Besondere daran ist, dass dieses eine Bakterium ganz unterschiedliche Krankheiten auslösen kann, je nachdem, wo es im Körper landet. Also landet es in den Lymphknoten zum Beispiel, vermehrt es sich dort so stark, dass die anschwellen. Und das sind die Pestbeulen, die man kennt von der Beulenpest, und die sind extrem schmerzhaft. Wenn es aber in der Lunge landet, entsteht eben Lungenpest. Das ist viel seltener, aber auch viel gefährlicher. Und unbehandelt kann das innerhalb von 1 bis 2 Tagen zum Tod führen. Jetzt fragt man sich vielleicht, woher kommt das Bakterium überhaupt in die Lunge oder wie kommt es dahin? Dafür muss man wissen, wo es normalerweise lebt, nämlich in Nagetieren, in Ratten, in Murmeltieren und in den Flöhen, die auf den Tieren sitzen. Und zu uns kommt es dann nur, wenn sich die Wege zufällig kreuzen, also zum Beispiel über einen Flohbiss. Und von da aus gibt es 2 Wege in die Lunge. Entweder breitet sich eine Beulenpest im Körper aus und erreicht dann irgendwann die Lunge, oder man atmet die Bakterien eben direkt ein. Und der direkte Weg erklärt auch, warum die Lungenpest so rasant verläuft, weil das Bakterium muss nicht erst durch den halben Körper wandern, sondern es ist sofort am Ziel. Und deshalb dauert es von der Ansteckung bis zu den ersten Symptomen auch nur 1 bis 3 Tage. Und dann kommt Fieber, Schüttelfrost, Kopfschmerzen, sehr schnell Atemnot und teilweise blutiger Husten.
7: Und du hast mir schon gerade ein gutes Stichwort gegeben, Ansteckung. Wie ansteckend ist denn diese Art der Pest?
1: Weniger ansteckend, als man denkt. Man muss einer erkrankten Person wirklich nahe kommen und übertragen wird sie dann über Tröpfchen, also beim Husten zum Beispiel. Das klingt erstmal wie bei vielen Atemwegserkrankungen, aber es gibt eben 2 Punkte, wo sich die Lungenpest anders verhält. Der erste Punkt, man steckt niemanden an, bevor man selber Symptome hat. Das ist zumindest nirgends dokumentiert. Bei Corona war das ja der Knackpunkt. Da konnte man tagelang ahnungslos herumlaufen und andere infizieren. Bei der Lungenpest heißt es aber, wer ansteckend ist, ist auch sichtbar krank. Und der zweite, es braucht wirklich engen Kontakt. Als gefährdet gilt, wer weniger als 2 Meter Abstand hatte, wer im selben Haushalt lebt oder eben direkt angehustet wurde, weil die Bakterien fliegen nicht so weit.
7: Und kommen wir mal auf den Fall in Sibirien zu sprechen. Wie außergewöhnlich ist der für diese Region dort?
1: Dass dort Pestbakterien kursieren, ist nicht außergewöhnlich. In der Mongolei stirbt praktisch jedes Jahr mindestens 1 Mensch an der Pest, fast immer nach Kontakt mit Murmeltieren. Und auch Russland hat so 11 natürliche Pestherde. Und die aktivsten liegen im Altai und in der Tuva im Grenzgebiet zur Mongolei. Und deshalb steht auch das Forschungsinstitut von der potenziell betroffenen Frau überhaupt in dieser Gegend. Was dagegen selten ist, dass sich in Russland tatsächlich ein Mensch ansteckt. Der letzte dokumentierte Fall war 2016, da war es ein 10-jähriges Kind. Und seither haben die Behörden jedenfalls keine Erkrankung mehr gemeldet.
5: Sagt SRF-Wissenschaftsredaktorin Gina Buhl. Und damit sind wir am Schluss dieses Rückblicks auf einige der Themen, die diese Woche in der Welt der Wissenschaft für Schlagzeilen gesorgt haben. Eine Woche, die von den Verkündungen der Nobelpreise geprägt gewesen ist. Am Mikrofon verabschiedet sich Peter Hanselmann. Danke fürs Zuhören. Und hier im Radio auf SRF 4 News geht es jetzt dann gleich weiter mit dem nächsten News-Update.

0: 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Echo der Zeit mit Christina Schadecker. Die Themen vom Sonntag, dem 11. Oktober. Angriff auf die saudische Hauptstadt. Der Flughafen von Riad ist von einer Rakete getroffen worden. Wir sagen, was man bisher über den Angriff weiß. Sorge um den Gesundheitszustand des Papstes.
1: Di recente, durante alcuni controlli, i medici mi hanno trovato un nodulo circoscritto al polmone.
0: Leo der 14. muss sich an der Lunge operieren lassen. Verbesserung der Fehlerkultur im Spital.

0: Handybilder in sozialen Netzwerken zeigen den Albtraum, den Reisende am Flughafen der saudischen Hauptstadt Riad offenbar erleben mussten. Menschen eilen durch eine zerstörte Abflughalle, Staub liegt wie dichter Nebel in der Luft, Blutflecken auf dem Boden. Viel ist es nicht, was nach außen dringt. Saudi-Arabien versucht anscheinend, den Vorfall medial klein zu halten. In den saudisch geführten Nachrichtensendern kaum ein Wort. Dabei ist der jüngste Raketenangriff der bislang schwerste auf das Königreich seit Beginn des US-Iran-Kriegs. Viele Tote, mehr als 300 Verletzte, immer noch schweben Zivilisten in Lebensgefahr. Die Rakete schlug offenbar unmittelbar in einen Passagierterminal des King Khalid Flughafens in Riad ein und traf die Reisenden an einem Abfluggate. Augenzeugen berichten von Panik am Flughafen und unzähligen Opfern. Dutzende Krankenwagen eilten zum Flughafen. Der Flugbetrieb wurde vollständig eingestellt. Flieger mit dem Ziel Riad wurden nach Jeddah umgeleitet. Das von Saudi-Arabien angeführte Militärbündnis macht die Husi-Miliz aus dem Jemen für die jüngste Attacke auf den Flughafen verantwortlich. Es handelte sich um ein Kriegsverbrechen, heißt es. Die Husi erklärten, man rufe alle Reisenden auf, saudische Flughäfen zu meiden und die Warnungen ernst zu nehmen. Schon vor einigen Tagen hatte der Anführer der Husi-Miliz, Abdelmalek al-Husi, erklärt: Die Angriffe und die Brände, die in den Ölanlagen lodern, hören nicht auf. Saudi-Arabien kommt weder bei Tag noch bei Nacht zur Ruhe. In vielen Gebieten Saudi-Arabiens heulen die Alarmsirenen. Außerdem hieß es von Seiten der Husi auch, Saudi-Arabien trage die Verantwortung, wenn Raketen nicht abgefangen würden. Genau diese Frage kommt auf. Hat die saudische Raketenabwehr massiv versagt? Seit Tagen befinden sich vor allem die Flughäfen Saudi-Arabiens immer wieder unter Husi-Beschuss. Gestern schlug ein weiteres Geschoss in der Nähe von Dammam ein. Im Laufe der Woche waren bereits mehrere Menschen bei Attacken auf Flughäfen getötet worden. Präsident Trump reagierte entsetzt. Der Angriff sei furchtbar und inakzeptabel, erklärte er. Er werde mit dem saudischen Kronprinzen sprechen. Eine mögliche Beteiligung der USA im Kampf gegen die Husi schloss Trump nicht aus. Bei dem Angriff starb auch mindestens ein US-Bürger. Bislang hatte Trump sehr zurückhaltend reagiert, als Saudi-Arabien bei den USA um Unterstützung im Kampf gegen die Husi bat. Ich glaube, dass Trump weiter extrem zögern wird, sich in einen militärischen Konflikt einzumischen, der geografisch weit von der Straße von Hormuz entfernt liegt, sagt Majoub al-Zuweiri, Politikexperte bei Al Jazeera. Der Hauptgrund könnte sein, dass er keine Truppen und keine Ausrüstung verlieren möchte. Der amerikanische Präsident ist strategisch und politisch bisher in hohem Maße zögerlich. Saudi-Arabien unterstützt im Jemen die international anerkannte Regierung, die gegen die mit dem Iran verbündete Husi-Miliz kämpft. Sie versuchen, Gebiete zurückzuerobern, die von den Husi kontrolliert werden. Die Husi hatten in den vergangenen Wochen große Gebiete im Jemen erobern können, unter anderem die strategisch wichtige Meerenge Bab el-Mandab.
1: Anna Osius. Es war Verkehrsinfo von 18.05 Uhr. Vorsicht in der Ostschweiz. Auf der A13 St. Margrethen Sargans zwischen Sevelen und Trübach in beiden Richtungen besteht Gefahr durch Personen auf der Fahrbahn. Zu den Nachrichten jetzt mit Dominik Rolli. Im Krieg zwischen Russland und der Ukraine gibt es Verwirrung um eine mögliche Energiewaffenruhe.
2: Eine solche Waffenruhe für Angriffe auf Energieanlagen kündigte US-Präsident Donald Trump auf seiner Online-Plattform an. Die beiden Länder hätten sich darauf geeinigt, schreibt er. Zuvor hatte Trump die Ukraine aufgefordert, mit Angriffen auf russische Ölanlagen aufzuhören. Für die angekündigte Energiewaffenruhe gab es zunächst keine Bestätigung. Und dann erklärte der ukrainische Präsident Volodymyr Zelensky, diese Waffenruhe sei neu für ihn. Er würde aber zustimmen, falls Russland seinerseits keine Energieanlagen mehr angreift. Zelensky erklärte sich auch bereit, in der Ukraine Wahlen durchzuführen, falls sich Russland an eine 60-tägige Waffenruhe halte. Er reagiert damit auf eine Rücktrittsforderung von US-Präsident Donald Trump. Aus Russland gibt es bislang keine Reaktion. Im Zusammenhang mit Anschlagsplänen auf Regierungschef Donald Tusk ist in Polen ein Mann festgenommen worden. Das gab der polnische Innenminister bekannt. Weitere Angaben machte er dazu nicht. Am Mittag war bekannt geworden, dass es eine Bedrohung gegen Donald Tusk und auch gegen Verteidigungsminister Władysław Kosiniak-Kamysz gegeben habe. Die Sicherheitskräfte nahmen die Bedrohung sehr ernst. Es habe eine hohe Wahrscheinlichkeit gegeben, dass die Pläne umgesetzt würden. Neben der Meldung über Anschlagspläne auf ranghohe Politiker sorgen in Polen auch Gewalttaten an Schulen.

0: für Schlagzeilen. In dieser Woche gab es an drei Schulen Messerangriffe. Die Behörden haben deshalb landesweit tausende Schulen kontrolliert und insgesamt 117 Personen festgenommen, vor allem Jugendliche. Fast 140 Menschen sind bei einem Schiffsunglück vor der Küste Djiboutis in Ostafrika ums Leben gekommen. Unter den Todesopfern sind 15 Kinder. Über 80 weitere Menschen würden noch vermisst. Die Suche nach den Vermissten sei immer noch im Gang, schreibt die Internationale Organisation für Migration. An Bord des Schiffes befanden sich 350 Migrantinnen und Migranten. Es war von Djibouti in den Jemen unterwegs. Warum es zum Unglück kam, ist nicht bekannt.
1: Nun in die Schweiz nach Zürich. Dort ist es wegen einer illegalen Party zu Krawallen gekommen.
0: Die Polizei wollte die illegale Party in der Nacht auf heute auflösen, dabei ist es dann zu den Ausschreitungen gekommen. Die Einsatzkräfte seien mit Glasflaschen und Pflastersteinen angegriffen worden, heisst es in einer Mitteilung der Stadtpolizei. Als sich die Beamten wegen der massiven Gewalt zurückziehen wollten, seien sie von einer weiteren Gruppe mit Feuerwerkskörpern beschossen worden. Ein Polizist wurde verletzt, zudem entstand hoher Sachschaden. Mehrere Fahrzeuge der Polizei hätten Totalschaden erlitten. Rund 1000 Personen haben in Bern an einer unbewilligten Kundgebung gegen Kapitalismus und Imperialismus teilgenommen. Die Polizei stand mit einem Großaufgebot im Einsatz und verhinderte einen Umzug durch die Innenstadt. Für den Einsatz sind auch Polizeikräfte aus anderen Kantonen nach Bern gekommen. Vor einem Jahr eskalierte in Bern eine pro-palästinensische Demonstration. Es kam zu massiven Ausschreitungen mit Verletzten und hohen Sachschäden. Eine solche Eskalation wollten die Organisatoren dieses Mal vermeiden. Deshalb begann die Kundgebung an mehreren unterschiedlichen Besammlungsorten. Und noch zum Sport mit Formel 1. Max Verstappen im Red Bull gewinnt den GP von Singapur. Zweiter wird Charles Leclerc im Ferrari und Kimi Antonelli im Mercedes. Antonelli führt damit die WM-Wertung weiter an. Und das Wetter. Morgen scheint meist die Sonne. Lokale Nebelfelder lösen sich am Vormittag auf. Im Tessin kommen tagsüber Wolken auf. Die Höchstwerte liegen im Norden mit schwacher Brise um 16 und im Süden bei 21 Grad.
1: Die Ankündigung sorgte heute in Italien für Aufregung. Papst Leo XIV. Kündigte am Schluss seines Gebets auf dem Römer Petersplatz an, dass er sich in den nächsten Tagen einer Operation unterziehen müsse. Der Grund sei ein Knoten in der Lunge. Aus Rom, Franco Battel.
2: Wie jeden Sonntag um 12 Uhr richtete sich der Papst an die Gläubigen auf dem Petersplatz mit dem Angelusgebet. Danach sprach er über den Krieg in der Ukraine, über seine bevorstehende Reise nach Lateinamerika und sagte ganz am Schluss:
3: Carissimi, di recente durante alcuni controlli i medici mi hanno trovato un nodulo circoscritto al polmone. È stato individuato in una fase molto iniziale e ben localizzato.
2: Bei kürzlich durchgeführten Untersuchungen hätten die Ärzte einen begrenzten Knoten in seiner Lunge festgestellt. Er sei in einem sehr frühen Stadium und gut lokalisiert. Die Ärzte hätten ihm geraten, den Knoten operativ entfernen zu lassen. Dies werde schon in den nächsten Tagen geschehen. Nach diesen Worten lächelte der Papst und winkte den Leuten auf der Piazza zu, auf der es aber ganz still blieb. In den diversen italienischen Tagesschauen erklärten Ärzte, in solchen Fällen untersuche man das entnommene Gewebe, um zu sehen, ob es sich um einen Tumor handle oder nicht. Vom Papst Leo wusste man bisher, dass er gesund ist und Sport treibt. Er spielt hinter den Mauern des Vatikans Tennis, in der Sommerresidenz von Castel Gandolfo schwimmt er und er ließ sich in seinen Gemächern einen kleinen Fitnessraum einrichten. In knapp 4 Wochen will Papst Leo zu einer großen Reise nach Südamerika aufbrechen. Sie wird ihn nach Uruguay, Argentinien und Peru führen. Nach dem Eingriff, wohl am nächsten Dienstag, müsse der Papst 1 Woche in Behandlung bleiben. Die Reise nach Südamerika, die Leo ein großes Anliegen ist, sollte also nicht gefährdet sein. Der Eingriff wird im Römer Gemelli-Spital durchgeführt, wo die Päpste über ein Krankenzimmer verfügen, das man stets für sie bereithält. Zuletzt war dort Papst Franziskus wegen einer Lungenentzündung behandelt worden. Das liegt erst etwa 1,5 Jahre zurück. Papst Leo beschloss das Angelusgebet mit diesen Worten:
3: Vi ringrazio per la vostra vicinanza spirituale e mi affido alla vostra preghiera.
2: Leo dankte den Gläubigen für die geistige Verbundenheit und die Gebete. Sofort trafen Genesungswünsche ein, etwa von Ministerpräsidentin Giorgia Meloni oder von den Präsidenten der beiden italienischen Parlamentskammern.
1: Das ist das Echo der Zeit auf Radio SRF. Wir schauen uns gleich an, wie Nicaraguas Behörden unliebsame Stimmen verschwinden lassen, wie das Spital Winterthur die Fehlerkultur von Mitarbeitenden einem Stresstest unterzieht und wie im brasilianischen Wahlkampf zwei grundverschiedene Visionen für die Zukunft des Landes aufeinandertreffen. Thema der aktuellen Ausgabe von International, dieses Wochenende im Radio und jederzeit auf srf.ch/audio. Vor einer Woche hat Nicaragua den Austritt aus dem zentralamerikanischen Parlament bekannt gegeben. Ein Austritt, der unmittelbar auf internationale Kritik folgte. Kurz zuvor hatte die Organisation amerikanischer Staaten das nicaraguanische Regime in einem Brief aufgefordert, alle politischen Gefangenen freizulassen und Auskunft zu geben über das Schicksal von Verschwundenen. Auch die UNO kritisiert Nicaragua in dieser Sache. Das Verschwindenlassen von Menschen werde als Waffe eingesetzt, um abweichende Meinungen zu unterdrücken und die Bevölkerung zu kontrollieren. Der Bericht von Auslandredaktorin Anna Lemmenmeier.
4: 29 Personen gelten in Nicaragua aktuell als verschwunden, so der jüngste Bericht des UNO-Menschenrechtsrates. Eine Praxis, welche die Psychologin Juanita nur allzu gut kennt. Verschwinden lassen bedeutet, dass Menschen in Nicaragua zum Teil während Monaten nicht wissen, wo sich ihre Angehörigen befinden. Sie wissen nur, dass ein Vertreter des Regimes die Person abgeführt hat. Die Psychologin heißt nicht wirklich Juanita. Auch ihre Stimme haben wir zu ihrem Schutz verfremdet. Juanita lebt derzeit nicht in ihrem Zuhause. Sie hat sich aufs Land zurückgezogen, weil sie beobachtet wird von den Spitzeln des Regimes, von Daniel Ortega und seiner Frau und Co-Präsidentin Rosario Murillo. Juanita bietet online psychologische Unterstützung für Ex-Gefangene an. Das reicht schon, um ins Visier des Regimes zu geraten, denn ihre Klientinnen und Klienten waren oft wegen vermeintlicher Regierungskritik eingesperrt worden. Da gab es Leute, die ins Gefängnis gesteckt wurden, weil sie einen Beitrag in einem sozialen Netzwerk mit «Gefällt mir» markiert hatten. Oder weil sie ein T-Shirt anhatten zur Unterstützung von Monsignore Rolando Alvarez. Sie hätten nie gedacht, dass sie dafür über ein Jahr im Gefängnis sitzen würden. Monsignore Rolando Alvarez war der Bischof von Matagalpa, einer Stadt nördlich der Hauptstadt. Er kritisierte offen die Diktatur von Ortega, doch wie so viele katholische Geistliche wurde er für seine Kritik bestraft. Er gilt als Landesverräter und wurde zwangsausgebürgert. Der Präsident von Nicaragua, Daniel Ortega, ist der am längsten amtierende Staatschef in Lateinamerika. In den 70er Jahren hatte Ortega mit den sandinistischen Rebellen gegen eine Diktatur gekämpft. Heute ist er selber ein Diktator. Bald 81-jährig gilt Ortega als nur noch bedingt regierungsfähig. Seine Frau und mittlerweile Co-Präsidentin Rosario Murillo, sie soll die Macht besitzen. Seit 2018, als die Polizei soziale Proteste blutig niederschlug, hat das Präsidentenpaar mehr als 5.500 Nichtregierungsorganisationen im Land verboten. Journalistinnen, Nonnen und Priester verhaften lassen. Hunderttausende Nicaraguaner flohen in Folge ins Exil. 12% der Bevölkerung haben das Land verlassen. Wir sind nur 7 Millionen Einwohner. Dass so viele weggezogen sind, das spürt man überall. Viele gingen in die Nachbarländer, viele auch in die USA. Dort hatten die Nicaraguanerinnen und Nicaraguaner lange einen Schutzstatus, den sogenannten Temporary Protected Status. US-Präsident Donald Trump hat diesen Schutzstatus nun aufgehoben. Vor kurzem gab es die Meldung, dass eine Person aus den USA deportiert wurde und hier vom Regime wieder direkt ins Gefängnis gesteckt wurde. Der besagte Mann war eine prominente Figur der Proteste gegen das Ortega-Murillo-Regime 2018. Er wurde infolge in Nicaragua im Gefängnis gefoltert. Danach floh er in die USA. Jetzt sitzt er wieder im selben Foltergefängnis. Psychologin Juanita ist in einer Familie von Sandinisten aufgewachsen. Sie hatten mit Ortega für die linke Revolution gekämpft. Dass das Land nun wieder eine Diktatur ist, sei schmerzhaft. Der Kampf galt den Freiheiten und genau daran mangelt es uns heute am meisten. Die Meinungsfreiheit, die Versammlungsfreiheit, die Bewegungsfreiheit. Der Verlust aller Freiheiten, das ist das Schlimmste. Immer wieder werde sie gefragt, warum die Menschen in Nicaragua denn nicht wieder auf die Straße gingen, so wie 2018. Warum macht ihr nichts? Warum protestiert ihr nicht wieder? Wir haben alles versucht. Es kam zu einem Massaker. Es war kein Kampf auf Augenhöhe. Die Leute hatten nur Steine. Das Regime hatte Kugeln. Und Gefängnisse. Im Juli kündigte das Präsidentenpaar an, dass es keine Wahlen mehr geben werde in Nicaragua. Damit ist der letzte Rest an Fassade einer Demokratie nun definitiv verschwunden.
1: Fehler machen ist menschlich, aber gerade im Gesundheitsbereich können Fehler lebensgefährlich sein. Deshalb führen viele Spitäler Programme durch, bei denen die Angestellten den Umgang mit Fehlern üben. Das Kantonsspital Winterthur zum Beispiel besitzt seit 2 Jahren einen eigenen Simulationsraum und arbeitet gezielt an einer Fehlerkultur über die Hierarchien hinweg, indem die Mitarbeitenden regelmäßig an ihre Grenzen gebracht werden. Zürich-Korrespondentin Katrin Oyer war an einer Simulation dabei.
5: Die Situation ist folgende. Auf der Neugeborenenstation sitzt eine Mutter im Lehnstuhl und hält ihr Frühgeborenes in den Armen. Als die Pflegefachfrau Gabriela Cadorim vorbeikommt, stimmt etwas mit der Atmung des Kindes nicht.
6: Jetzt kommt sie mit dem Sauerstoff ein bisschen ab. Was macht sie? Darf ich schnell schauen?
7: Ja.
6: Meine Beschwerden hält sich dann einfach schnell schauen. Sie schnauft gerade nicht im Moment.
5: Mit Hilfe einer Kollegin bringt sie das Baby in sein Bettchen und beginnt mit der Beatmung.
6: Wird schon besser. Ja. Dort bin ich noch eins in Bettchen.
5: Das Frühgeborene stabilisiert sich und die Mutter lässt sich beruhigen. Wobei das Baby mit dem Atemstillstand eine Puppe ist und die Mutter eigentlich Chefarztsekretärin auf der Neonatologie. Da erklingt die Musik, die das Ende der Simulation anzeigt. Während die Pflegefachfrauen im Simulationsraum arbeiten, werden sie aufgezeichnet von Kameras und Mikrofonen. Eine Instruktorin steuert mit einem Tablet die Hightech-Puppe, Atmung, Puls, Herzschlag. Im Kontrollraum sitzt die zweite Instruktorin, schaut auf die Kamerabilder sowie durch ein einseitig durchsichtiges Fenster in den Simulationsraum. Sie und ihre Kollegin sind selbst Pflegefachfrauen auf der Neonatologie und haben das Szenario zusammengestellt, sagt Bettina Sulzberger.
8: Wir versuchen immer, die Szenarien so echt wie möglich zu gestalten. Und am Anfang führen wir die Leute daher, indem sie schon Kontakt haben mit dem Simulator haben, dass sie alles einmal sehen können, anlangen. Und in den meisten Fällen finden sie nach relativ kurzer Zeit eigentlich quasi wie in eine echte Situation hinein und erleben das nachher auch live.
5: Denn auch wenn das Baby eine Puppe ist, der Stress sei echt. Deshalb waren die Pflegefachfrauen nervös, wie sie beim Debriefing sagen. Gabriela Cadorin sagt, sie habe noch nie ein Baby beatmen müssen.
9: Das hat jetzt recht cool gewirkt, glaube ich, aber also, es ist alles andere. Ich glaube, im Normalfall weiss ich nicht, ob ich noch mit dem Mami ins Geschatzt hätte. Oder vielleicht einfach nicht so ruhig.
5: Instruktorin Bettina Sulzberger findet die medizinische Leistung einwandfrei. Sie lobt vor allem den Einbezug der Mutter.
8: Im Setting von einer Simulation und gleich auch mit dem Stress und all dem, um den Bogen noch mal so zu schlagen. Und ja, ich habe das sensationell gefunden, wie du das gemacht hast.
5: Nur bei der Absprache untereinander sieht Sulzberger noch Verbesserungspotenzial. Doch gerade die Kommunikation gehöre zum Wichtigsten, was im Simulationszentrum trainiert werde, sagt Lukas Heggi, Chefarzt der Neugeborenenstation und Leiter des Simulationszentrums am Kantonsspital Winterthur.
7: Auch ein sehr erfahrener ist nicht davor gefeit, Fehler zu machen. Das heisst, es ist auch wichtig, dass eben jemand, der vielleicht weniger Erfahrung hat, ihn auf Fehler aufmerksam macht, um ihn auch vor Fehlern zu schützen. Und für das braucht man sogenannte Fehlerkultur, wo man eben auf Augenhöhe miteinander kommuniziert, dass es eben erwünscht ist, seine Stimme zu erheben, wenn man das Gefühl hat, irgendetwas ist nicht gut.
5: Die Fehlerkultur habe sich in Winterthur dank des Simulationszentrums verbessert, sagt Heggi. Weil die Teams akzeptierten, dass Fehler passieren können. Dadurch handelten die Mitarbeitenden ruhiger in Extremsituationen. Zudem melden sie heute auch fast Fehler, die wiederum in die Simulationen einfließen. Etwa wenn sich zwei Medikamente zum Verwechseln ähneln, dann wird der Umgang damit geübt. Alle Angestellten über alle Hierarchiestufen hinweg sollen einmal im Jahr im Simulationszentrum trainieren. Sich hier beim Fehlermachen beobachten zu lassen, gefalle aber nicht allen, sagt Heggi. Dabei helfe, dass die Instruktorinnen und Instruktoren jeweils aus den Teams stammten. Und die Szenarien sind so angelegt, dass nie jemand stirbt.
7: Ein Patient wird sterben, dann bräuchte man eine halbe Stunde, um nur das wieder aufzulösen. Und das ist nicht das Ziel. Das Ziel ist, dass die Leute mit einem guten Gewissen aus der Simulation rausgehen. Und wenn sie dann etwas gelernt haben, sind wir sehr froh.
5: So wie die Pflegefachfrauen, die sich vornehmen, in künftigen Stresssituationen besser zu kommunizieren.
1: Ferdinand Hodler gehört zu den bekanntesten Künstlern der Schweiz. Von ihm stammt etwa das berühmte Bild des Holzfällers. Entsprechend hängen seine Werke in verschiedenen Schweizer Museen und tun das teils auch in Bosnien-Herzegowina. Denn die Hodler-Sammlung der Nationalgalerie in der Hauptstadt Sarajevo gilt als die größte außerhalb der Schweiz. Dieses Wochenende endet eine große Hodler-Ausstellung. Janis Fahrländer mit der Geschichte hinter der Sammlung.
10: Im ersten Stock der Nationalgalerie ist sie, die Hodler-Sammlung. Über 200 Werke im Besitz des Museums sind hier zu sehen. Darunter Skizzen, Zeichnungen und Gemälde, erzählt die Kuratorin der Ausstellung Ivana Udovicic. Am wertvollsten seien jene Skizzen, aus deren Einzelteilen Ferdinand Hodler später seine Gemälde komponierte.
11: And what we are really proud of that, that we have almost drawings and sketches from all very important and well-known Hodler's composition.
10: Zu sehen sind etwa Skizzen einzelner Frauenakte. Daraus entstand das berühmte Bild Der Tag, auf dem fünf Frauen einen Tagesverlauf darstellen. Die Sammlung in Sarajevo zeichnet sich durch ihre Vielfalt aus. Von Porträts bis zum Design des Schweizer Frankens sei alles dabei.
11: Historic compositions, allegories, portraits, design for the Swiss banknote. We have a little bit of everything.
10: Die Sammlung verdankt das Museum der Sammlerin Jean-Jal Czerny-Cisic, die selbst auf mehreren Werken abgebildet ist.
11: We have here the example of that money.
10: Ihr Porträt zierte etwa die 50-Franken-Note, die von 1911 bis 1956 im Umlauf war und von Ferdinand Hodler gestaltet wurde. Die Skizzen für die Banknote, auf deren Rückseite der ikonische Holzfäller Hodlers abgebildet ist, sind ebenfalls in der Ausstellung zu sehen.
11: Thanks to her we have this collection.
10: Jean-Jal war 17 Jahre lang Hodlers Modell. Der Briefwechsel der beiden ist erhalten. Teile davon sind als Leihgabe der Hodler Stiftung ebenfalls ausgestellt.
11: Those correspondence give us a little bit more light of her and her relationship with the Hodler.
10: Obwohl sie viel jünger war und beide verheiratet waren, pflegten Hodler und Jean-Jal eine intensive Beziehung, die wohl über eine reine Arbeitsbeziehung hinausging. Hodler hat Jean-Jal, eines seiner Lieblingsmodelle, immer wieder gemalt. Während dieser langen gemeinsamen Zusammenarbeit ist die Sammlung entstanden. Einige Zeichnungen habe Jean-Jal als Geschenk gehalten, andere habe sie aus Hodlers Atelier mitgehen lassen. Nach dem Tod ihres ersten Ehemanns heiratete Jean-Jal einen Mann aus Bosnien, einen Diplomaten des damaligen Königreichs Jugoslawien. An seiner Seite bereist die aus einfachen Verhältnissen stammende gebürtige Französin die Welt, bis sich das Paar schließlich in der südbosnischen Stadt Mostar niederlässt. Die umfangreiche Sammlung habe sie dabei immer mit sich geführt.
11: As much as we know, she always carried this collection with her.
10: Nach dem Tod Jean-Charles hätten die Erben die Sammlung als Ganzes an ein staatliches Institut verkauft. So gelangten die Werke Hodlers schließlich in Besitz der Nationalgalerie. Doch damit ist die Geschichte der Sammlung noch nicht zu Ende. Im Bosnienkrieg in den 90er Jahren wurde das Museum mehrfach durch gezielte Granatenangriffe beschädigt. Die Auslöschung der Kultur war Teil der Kriegsstrategie der serbischen Truppen. Dank des Einsatzes des damaligen Personals überstand die Sammlung den Krieg. Doch das Museum sei nach dem Krieg in schlechtem Zustand gewesen, erinnert sich Wolfgang Amadeus Brühlhardt, der damals stellvertretender Botschafter der Schweiz in Sarajevo war.
12: Der Regen kam hinein, das Wasser. Unten im Keller war Wasser, es war feucht. Das war der Zustand.
10: Auf Initiative des damaligen Museumsdirektors finanzierte die Schweiz die Renovierung der Galerie und unterstützte die Restaurierung einzelner Werke Hodlers. Im Gegenzug wurde die Sammlung in der Schweiz ausgestellt. Das Engagement der Schweiz sei nicht allein auf die Sammlung zurückzuführen, sagt Wolfgang Amadeus Brühlhardt, doch sie habe eine wichtige Rolle gespielt, vor allem auch in der Wahrnehmung der Menschen.
12: Die Menschen in Sarajevo haben natürlich gesagt, wir verdanken die Renovation der Galerie der Hodlergeliebten und Model Jean-Gerani Charles.
10: Der Zufall des Lebens brachte die Sammlung nach Sarajevo. Dank des Engagements verschiedenster Personen ist sie der Öffentlichkeit erhalten geblieben. Zum Glück, sagt Kuratorin Ivana Udovicic.
11: Because you can see the very beginning of his idea and how it's developed to the final version.
10: Denn die Sammlung erlaube es, den einzelnen Schritten in Hodlers Arbeitsprozess zu folgen. Von den ersten Skizzen über die Komposition bis hin zum Meisterwerk.
1: Janis Fahlender. Zum Schluss der aktuellen Echo-Ausgabe die Resultate aus der Fußball-Super League der Männer von heute Sonntagnachmittag. GC verliert gegen die Berner Young Boys mit 0:2. St. Gallen schlägt Lausanne Sport 1:0. Und der FC Vaduz gewinnt gegen den FC Basel mit 3:0. Das war das Echo der Zeit. Redaktionsschluss ist um 18.28 Uhr. Verantwortlich für die Sendung Christoph Forster. Für die Nachrichten David Burkhardt. Am Mikrofon Christina Scheidecker.
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14: Die SVP sucht eine Nachfolgerin oder einen Nachfolger für Bundespräsident Guy Parmelin, der letzte Woche seinen Rücktritt auf Ende Jahr bekannt gegeben hat. Braucht sie jetzt eine jüngere Frau aus der Romandie für den Bundesrat? Darüber rede ich mit dem Fraktionspräsidenten der SVP, dem Zuger Nationalrat Thomas Eschi. Und auch die Abstimmungsniederlagen der SVP in Serie und ihren Widerstand gegen das Vertragspaket mit der EU sind Themen in dieser Sendung. Eschi, herzlich willkommen in der Samstagsrundschau. Merci, dass ihr heute mein Gast seid.
15: Grüezi Burkhardt, danke für die Einladung.
14: Der abtretende Bundespräsident Guy Parmelin hat klare Vorstellungen, wer seine Nachfolge soll antreten. «Ich denke, es ist Zeit für einen Generationenwechsel», hat er in einem Interview mit CH Media gesagt. Im Bundesrat sind fast alle über 60. Jetzt müssen wir der jüngeren Generation eine Chance geben. Einverstanden, Herr Eschi?
15: Gut, ich hoffe, Sie verstehen, dass ich da jetzt nicht über einzelne Personen, auch in meiner Rolle als Fraktionspräsident, kann reden. Es ist klar, es braucht im Bundesrat Frauen und Männer. Es ist klar, die Landesgegenden und Sprachregionen müssen angemessen im Bundesrat vertreten sein. Es gibt noch sehr viele andere Kriterien, Dossierfestigkeit, Führungsqualitäten, Durchsetzungsfähigkeiten der Kandidatinnen und Kandidaten. Und der Gerrit Pfister hat vor 2 Jahren noch den sogenannten Gemöglichkeitsfaktor ins Spiel gebracht. Also Sie sehen, das Anforderungsprofil ist sehr, sehr breit und wir werden selbstverständlich versuchen, all die Anforderungen, die da oben sind, zu erfüllen.
14: Jetzt hat er nichts über das Alter gesagt. Das Durchschnittsalter ist ja heute bei 62 Jahren, habe ich ausgerechnet, im Bundesrat. Der Durchschnitt von der Wohnbevölkerung, von der Schweizer Wohnbevölkerung bei 43 Jahren, das sind fast 20 Jahre weniger, kann so eine, sage jetzt mal, alte Regierung glaubhaft die Schweizer Bevölkerung repräsentieren?
15: Ja gut, da liegt sie am Schluss an der Vereinigten Bundesversammlung, das zu entscheiden. In der Vergangenheit.
14: Eure Meinung.
15: Entschuldigung?
14: Eure Meinung.
15: Eben, also am Schluss liegt es an der Vereinigten Bundesversammlung, das zu entscheiden. Die Vergangenheit hat gezeigt und die vergangenen Wahlen haben gezeigt, dass man in der Tendenz, dass die Vereinigte Bundesversammlung in der Tendenz eher die älteren Kandidatinnen und Kandidaten wählen. Im 15. hat es ja doch auch ein altersmässiges, sehr durchmischtes Ticket gegeben. Dort hat man in der Vereinigten Bundesversammlung auch den älteren Kandidaten vorgezogen. Also am Schluss ist es nicht der Entscheid von der SVP-Fraktion, sondern von der Vereinigten Bundesversammlung.
14: Der Bundespräsident hat im Interview noch eine weitere klare Ansage gemacht. Sobald es um Kandidaturen von Frauen geht, gäbe es immer noch Vorurteile. Ich zitiere wieder Guy Parmelin. Fragen wie, was wird passieren? Wer kümmert sich um die Kinder? Was haben wir nicht alles gehört? Damit muss man aufhören. Das ist ein altes, sehr konservatives Denken. Der hat es selber angesprochen, Reschi. Auch Frauenkandidaturen sind immer wieder ein Thema. Aber bei der SVP erst einmal. Die Rita Fuhrer war die einzige Kandidatin im Jahr 2000. Ist dann, wie wir wissen, nicht gewählt worden. Wird das jetzt anders?
15: Ja, tatsächlich. Die SVP hat im November 2000 Rita Fuhrer und Roland Eberle nominiert. Überraschenderweise haben dann die anderen Parteien uns Samuel Schmid im Bundesrat gewählt. Und es wirkt heute ein bisschen heuchlerisch, wenn genau diese Parteien fordern, was wir jetzt zu tun haben, wo damals in Anführungszeichen ein älterer weißer Mann der Frau Rita Fuhrer vorgezogen haben. Wir haben 124 Bundesräte bis heute gehabt, die SVP 12 Bundesräte, erst 10 sind Frauen gewesen von diesen 124. Also Sie sehen, dass bis jetzt noch nicht so viele Frauen Bundesrätinnen geworden sind. Das liegt sicher nicht allein an der SVP. Aber wie gesagt, also wir werden sicher alle Kandidatinnen und Kandidaten, die sich dann melden bis zum 23. Oktober, werden wir genau gleich behandeln, der Fraktion vorschlagen und die Fraktion wird dann nominieren.
14: Also gibt es den Anspruch von euch als Fraktionspräsident, doch, dann müsste jetzt eine Frau doch aufs Ticket.
15: Ja, wir haben ja für das eine Findungskommission eingesetzt und die Findungskommission ist eigentlich beauftragt, jetzt genau sich diese Frage zu stellen. Ich möchte dem nicht vorgreifen. Die Findungskommission stellt dann einen Antrag an den Fraktionsvorstand und der Fraktionsvorstand stellt einen Antrag der Gesamtfraktion. Das ist der Ablauf und zwar jetzt falsch, wenn ich als Fraktionspräsident dem würde vorgreifen.
14: Es gibt gerade noch ein weiteres Kriterium, das eine Rolle spielt. Der Guy Parmelin kommt aus der Romandie und prominente Vertreter von eurer Partei, der Romandie, zum Beispiel der Nationalratspräsident, Pierre-André Barge, sagen, der neue SVP-Bundesrat, die neue SVP-Bundesrätin müsse wieder aus der Romandie kommen. Haben Sie recht?
15: Das ist auf Verfassungsebene geregelt. Eben die Landesgegenden und Sprachregionen müssen angemessen im Bundesrat vertreten sein. Und wie denn das konkret ausgelegt wird, da gibt es sicher unterschiedliche Interpretationen. Es gibt ja auch ein Szenario, dass ein Ignazio Cassis könnte in einem Jahr zurücktreten, dass dann der Sitz in die Romandie geht. Und da schauen jetzt vor allem allfällige Westschweizer Kandidaten von der FDP, dass jetzt nicht gerade ein SVP-Bundesrat aus der Romandie sollte gewählt werden. Also Sie sehen, all die Spiele sind bereits stark am Laufen.
14: Ja, weil ihr einen gewissen Druck spürt ihr ja auch schon. Weil, wenn man es anschaut, seit der Gründung des modernen Schweizer Bundesstaats 1848 ist immer jemand von den bürgerlichen Parteien aus der Romandie im Bundesrat gewesen. Und wenn es jetzt jemand von euch aus der Deutschschweiz wäre, dann würde die Tradition zuerst einmal gebrochen von der SVP ausgerechnet. Gibt es da nicht wirklich einen extremen Druck, halt jemanden aus der Romandie zu bringen?
15: Ich glaube, seitens der Medien, da gibt es ganz viel Druck. Eben, Sie haben es angesprochen, auf Frauenkandidatur, auf Kandidaten aus der Romandie. Und selbstverständlich gibt es noch weitere Kriterien, die ins Spiel geführt werden. Am Schluss werden wir eine Liste von Kandidatinnen und Kandidaten haben. Wir werden mit denen Gespräche führen und dann werden wir sehen, ob es auf dieser Liste Frauen hat, ob es auf dieser Liste Vertreterinnen und Vertreter aus der Romandie hat. Und dann wird die Fraktion entscheiden.
14: Und es gibt ein Ticket mit mehreren Kandidaten, das ist schon jetzt klar.
15: Auf jeden Fall, für das wir einsetzen, dass es mindestens 2 Personen auf dem Ticket wird geben.
14: Es gibt eine Kandidatin, die alle Ansprüche, die wir diskutiert haben, würde erfüllen. Genfer Nationalrätin Céline Amotry. Sie ist eine Frau, sie kommt aus der Romandie, sie ist 47, also noch mal leicht über dem Durchschnitt von der Schweiz. Allerdings hat sie einen grossen Token im Reinheft. Sie ist vor 10 Jahren wegen Fahrrad im Zustand und Hinderung einer Amtshandlung zu einer bedingten Geldstrafe und einem Buß von 9'000 Franken verurteilt worden. Sie hat sich auf dem Polizeiposten geweigert, ins Röhrli zu blasen und später auf dem Posten auch noch am Guy Parmelin angerufen, für sich Rat zu holen, wie der Anwalt hat gesagt. Kann man mit einer solchen Fortschicht Bundesrätin werden?
15: Schaut, ich muss noch einmal sagen, ich möchte mich hier an dieser Stelle nicht zu einzelnen Kandidatinnen und Kandidaten äussern. Die Findungskommission hat auch die Aufgabe, eben allfällige Leichen im Keller zu finden.
14: Solche Leichen, das wäre eine, so eine Leiche?
15: Nein, das habe ich nicht gesagt. Das ist die Aufgabe der Findungskommission und sie wird mit allen Kandidatinnen und Kandidaten die Gespräche führen, wird die Fälle, die dann vorgebracht werden, analysieren und am Schluss ihr Urteil abgeben. Und das Urteil liegt zum heutigen Zeitpunkt logischerweise noch nicht vor.
14: Jetzt hätte ich für euch aber noch eine Frage, die ihr nicht auf die Findungskommission verweisen könnt, Reschi. Nämlich, seid ihr selber Kandidat für die Nachfolge von Guy Parmelin?
15: Gut, auch das bin ich in den letzten Wochen mehrmals gefragt worden. Und da ist die Antwort, auch das werde ich zu gegebener Zeit kommunizieren.
14: Was müsst ihr denn noch überlegen?
15: wie gesagt, ich werde das zu gegebener Zeit kommunizieren.
14: Interessant ist ja, dass die SVP das Profil für die neue Bundesrätin oder eine neue Bundesrat in einer Mitteilung schon am Tag vom Rücktritt vom Bundespräsidenten selber eingeschränkt hat, weil die Partei davon ausgehen, dass am wahrscheinlichsten das Justizdepartement oder das Verteidigungsdepartement könnte frei werden, schreibt die SVP, werde sie bei der Nachfolge ein besonderes Augenmerk auf die Fähigkeit zur Übernahme der Führungsverantwortung für das EOPD und das VBS legen. Muss denn die neue SVP-Bundesrätin oder Bundesrat nicht in der Lage sein, alle Departements zu führen?
15: Nein, selbstverständlich ist die SVP offen für alle Departements. Wir stellen eigentlich keinen Anspruch. Aber wir gehen davon aus, dass uns EOPD oder das VBS wird zufallen. Das ist eine Hypothese. Wir haben natürlich im EOPD einen riesigen Aufholbedarf. Die Schweiz wird überflutet von kriminellen Wirtschaftsmigranten, von Asylschmarotzern. Und da braucht es jemanden, der durchgreift. Andere Staaten wie Dänemark, Österreich oder auch Schweden haben heute ein viel strengeres Asylregime als die Schweiz. Der Bundesrat Beat Jans ist einfach nicht bereit zu handeln und ein SVP-Bundesrat könnte in diesem Departement sicher einen grossen Unterschied machen.
14: Okay, aber ist es wirklich so attraktiv, das Departement für euch zu übernehmen? Ihr habt bis jetzt immer auf die anderen können zeigen und sagen, die sind Versäger. Wenn ihr das Departement habt und es nicht gibt, dann seid ihr nicht schuld.
15: Ja, aber darum suchen wir genau eine Person, die eben kann das Departement aufräumen, die kann dort einen Kurswechsel herbeiführen und dann wird es auch geben, dann wird es eine ganz andere Asylpolitik in der Schweiz geben.
14: Das ist eine Ansage vom Fraktionspräsident. Die Bundesratswahl am 9. Dezember ist nicht die einzige wichtige Wahl für die SVP, die bevorsteht. Im Jahr wird auch das Parlament neu gewählt. Wenn man kantonale Wahlen zum Maßstab nimmt, dann sieht es gut aus für eure Partei, da seid ihr gut unterwegs gewesen, aber es kontrastiert massiv mit dem Abschneiden von eurer Partei in Volksabstimmung auf nationaler Ebene. Gerade drei Volksinitiativen, die die SVP unterstützt oder sogar selber lanciert hat, sind in diesem Jahr gescheitert. Im Frühling die SRG-Initiative, 62% Nein. Im Sommer die Initiative «Keine 10 Millionen Schweiz», 55% Nein. Und vor zwei Wochen die Neutralitätsinitiative, 70% Nein. Politisiert die Volkspartei am Volk vorbei?
15: Gut, die SVP-Initiative von diesen drei Initiativen ist die Nachhaltigkeitsinitiative «Keine 10 Millionen Schweiz» gesehen. Ich habe mich sehr stark für die Initiative für eine Begrenzung der Zuwanderung eingesetzt. Die Tatsache, dass wir 45% Ja-Stimmen oder Zustimmung bekommen haben, ist sehr hoch. Das geht weit über unseren Wähleranteil hinaus. Und das zeigt das grosse Unbehagen, das in der Bevölkerung oben ist, gegenüber dieser masslosen Zuwanderung. Und ich werde selber und der Partei wird weiter mit aller Kraft dafür kämpfen, dass wir endlich den Verfassungsartikel 121a zur Begrenzung der Zuwanderung umsetzen. Dort drin steht, es braucht Höchstkontingent für Zuwanderung. Bis heute hat das Parlament das noch nicht umgesetzt.
14: Ich würde jetzt mal die These herumstellen, die Initiative hat sehr viel verlangt, ist recht kompliziert gewesen und auch wegen dem abgelehnt worden. Jetzt kommt die nächste Initiative von euch, Grenzschutzinitiative. Die ist noch länger als die 10 Millionen Initiative. Da wird nicht nur systematische Grenzkontrollen gefordert. Wir sollen die Zahl der Menschen, die in der Schweiz Asyl bekommen, auf maximal 5'000 pro Jahr begrenzen. Wer über einen sicheren Drittstaat einreist, soll kein Asyl mehr bekommen, an der Grenze abgewiesen werden. Die vorläufige Aufnahme würde abgeschafft. Wer sich illegal in der Schweiz aufhält, soll innerhalb von 90 Tagen ausgeschafft werden und so weiter und so fort. Da liefert man so viele Angriffspunkte, wo sich ja wahrscheinlich der Widerstand wird kumulieren, dass man doch schon jetzt sagen kann, das hat doch keine Chance.
15: Nein, im Gegenteil. Also am nächsten Donnerstag sind Marcel Dettling und ich sind in der Staatspolitischen Kommission vom Ständerat. Wir werden dort die Initiative vorstellen und vertreten. Und ich bin überzeugt, die Initiative wird vor dem Volk eine Mehrheit bekommen. Es geht nicht an, dass noch mehr Illegale in die Schweiz kommen. Man muss sich vorstellen, die kommen alle über sichere Drittstaaten, aber wählen ausgerechnet die Schweiz aus, um hier Asyl zu beantragen, weil wir einfach am meisten zahlen. Und dass man die Grenzen muss besser kontrollieren muss, ich glaube, auch das ist unbestritten. Gerade heute Morgen an einer Sitzung hier in Luzern hat jemand von dieser Verwahrlosung in Städten wie Wien oder in französischen Städten geredet. Und wenn man gerade jetzt die Bilder sieht aus Frankreich, dann muss man sagen, nein, solche Zustände, wie unsere Nachbarländer haben, die wollen wir nicht in der Schweiz. Und darum braucht es einfach bessere, systematische Grenzkontrollen.
14: Das ist die Samstagsrundschau mit dem Fraktionspräsidenten der SVP, Thomas Aeschi. Wir zeichnen die Sendung am Freitagnachmittag auf. Und jetzt, Herr Aeschi, konfrontiere ich euch mit drei aktuellen Schlagzeilen aus Schweizer Medien und bitte euch spontan zu sagen, was noch dazu in Sinn kommt. Das ist die erste Schlagzeile. Grimseltunnel. ÖV-Branche warnt vor Milliardenloch.
15: Ja, die SVP-Fraktion hat ihre Position zu dem Tunnel noch nicht festgelegt. Die Anforderungen oder die Ansprüche im Bereich des öffentlichen Verkehrs sind riesig. Da werden Hunderte von Milliarden an Neuausbauten gefordert. Wahrscheinlich wird es auch noch für einen Grimseltunnel nicht drin liegen.
14: Ich habe noch die Vernehmlassungsantwort von eurer Partei angeschaut, so Verkehr 45, das ist ja das Projekt, und dort lehnt ihr den Tunnel entschieden ab, weil der volkswirtschaftliche Nutzen sei null. Das ist ja ein Projekt von eurem Bundesrat, von Alfred Rösti, über Hauptverkehr 45, und das lehnt ihr gesamthaft ab. Ist das Liebesbeziehung zum eigenen Bundesrat erkaltet?
15: Nein, überhaupt nicht. Wir verlangen einfach mehr Ausbau für die Strassen und weniger Geld für den öffentlichen Verkehr. Und da ist das Verhältnis völlig falsch, weil in der Vorlage vom Bundesrat wird viel mehr für den ÖV ausgegeben und kaum etwas für die Strassen. Und da ist ein Missverhältnis rum.
14: Zweite Schlagzeile. Stillstand bei der Armeefinanzierung. Der Nationalrat dreht sich bei der Budgetierung von zusätzlichen Rüstungsausgaben im Kreis.
15: Da sind wir gerade aktuell dran. Das kommt am Montag in die Sicherheitspolitische Kommission vom Nationalrat. Der Vorschlag vom Ständerat, der einfach die Mehrwertsteuer noch eine Schuhe, oder wir stimmen jetzt über die Erhöhung im November für die AV ab, da soll es noch eine weitergehen mit der Mehrwertsteuer, da sagen wir ganz klar Nein. Wir bringen jetzt ein Modell in die Kommission, wo wir versuchen, bei anderen Bereichen Ausgaben zu kürzen, um eben dann mehr Geld können zu haben für die Armeefinanzierung. Ich hoffe, dass wir dort die Unterstützung von der FDP und der Mitte haben.
14: Der Bundesrat will ja auch einen Rüstungsfonds, wo sich die Armee verschulden für Rüstung, den lehnt er auch ab.
15: Einen verschuldungsfähigen Fonds lehnt man ab, aber einen Fonds, wo einfach Geld reinfließt und dann tut man eine Fondsrechnung erstellen und aus dem Fonds fließt wieder Geld raus, da sind wir nicht per se dagegen. Aber wir wollen keinen Fonds, wo man damit die Schuldenbremse umgeht.
14: Die dritte Schlagzeile noch. Roger Köppel bittet Putin in Moskau um Ratschläge.
15: Das ist der Roger Köppel, der das macht. Er ist ein Altnationalrat und Verleger von der Weltwoche. Und ich glaube, weiter muss ich das als Fraktionschef von der SVP nicht kommentieren.
14: Er ist immer im alten Nationalrat von der SVP, oder?
15: Ja. Wahrscheinlich würde Roger Köppel sagen, er tut mit allen Personen reden.
14: Ja, aber kann man mit jemandem, der einen völkerrechtswidrigen Krieg gegen die Ukraine angefangen hat, solche Schmeicheleien austauschen an einem Kongress in Moskau?
15: Wie gesagt, ich bin nicht informiert über die Reise von Roger Köppel nach Moskau. Ich weiß ja nicht, was er genau mit wem austauscht hat. Er ist nach Moskau gereist, aber ich muss das nicht kommentieren als SVP-Fraktionschef.
14: Ihr könnt es im Internet nachschauen nach der Sendung. Dann frage ich dich noch einmal. Wir haben über die Schwierigkeiten von SVP-Volksinitiativen geredet. Im zweiten Teil von der Samstagsrundschau wollen wir jetzt eine Vorlage vom Bundesrat anschauen, wo die SVP als einzige Partei geschlossen bekämpft, und zwar vehement das Vertragspaket mit der EU. Eure Partei, Herr Eschi, bezeichnet das Paket als Unterwerfungsvertrag. Der Bundesrat hat vorgerechnet, dass die Schweiz rund 100 Abkommen mit der EU abgeschlossen hätte und nur gerade 4 bestehende und 2 neue Abkommen würde in dieser dynamischen Rechtsübernahme, die ihr so kritisiert, unterstellt. Also Unterwerfung sieht anders aus.
15: Nein, und ich möchte da ausdrücklich jetzt Ständeräte von anderen Parteien zitieren. Zum Beispiel Beat Rieder von der Mitte-Partei. Würde ich jemals einen Vertrag unterzeichnen, dessen künftigen Vertragsinhalt ich nicht kenne und den ich nicht mitentscheiden, sondern nur mitberaten kann? Ich, Beat Rieder, bin zum Schluss gekommen, ich würde das nie tun. Und das ist genau das Problem von dieser sogenannten dynamischen Rechtsübernahme. Wir sagen heute ja zu aller zukünftigen EU-Regulierung in ganz wichtigen Bereichen, zum Beispiel im Bereich Zuwanderung, im Bereich Zugang zu unseren Sozialversicherungen, ohne zu wissen, woher sich die EU in Zukunft wird entwickeln. Und wenn wir das nicht übernehmen in Zukunft, dann erlauben wir der EU heute schon, uns in so einem Fall dann dürfen zu bestrafen. Und das ist ein asymmetrischer Vertrag. Und wie es der Beat Rieder sagt, in der Privatwirtschaft würde man so einen Vertrag nie unterzeichnen.
14: Aber die dynamische Rechtsübernahme, sagen Befürworter vom Paket und der Bundesrat, die gibt es ja schon. Nämlich im Schengen- und Dublin-Abkommen, das ist gar nichts Neues.
15: Schengen-Dublin-Abkommen ist gerade ein gutes Beispiel. Oder? Wir haben bis jetzt 3-mal darüber abgestimmt, ob man die Weiterentwicklungen von Schengen-Dublin übernehmen sollte. Einmal ist es um die Waffenrichtlinie gegangen, einmal um die biometrischen Pässe und das dritte Mal über Frontex. Und bei allen 3 Abstimmungen ist immer im Raum gestanden, wenn wir jetzt nicht Ja sagen, dann werden wir bestraft von der EU. Und genau das Gleiche wird in Zukunft auch der Fall sein, wenn wir aber nicht bereit sind, so eine dynamische Weiterentwicklung zu übernehmen, dann werden wir bestraft. Das kann nicht auf Augenhöhe, das ist kein Vertrag auf Augenhöhe, so ein System. Also wir haben, der Guy Parmelin ist unglaublich erfolgreich gewesen mit Freihandelsabkommen, mit Wirtschaftsabkommen, mit der ganzen Welt. Aber niemand hat so ein Vertragskonstrukt wie das, was jetzt unser Bundesrat leider ausgehandelt hat, wo wir uns verpflichtet, zukünftiges Recht zu übernehmen, das wir heute noch nicht können.
14: Schauen wir es gleich noch ein bisschen genauer an. Die SVP-Kampagne gegen die Verträge ist ja schon in vollem Gang. Es gibt Inserat. Und in diesem Inserat wird behauptet, bei der Annahme von diesem Paket seien kaum mehr Volksabstimmungen möglich. Jetzt ist es so, zum einen betrifft ja das Vertragspaket nur einen kleinen Teil der Verträge. Und in diesem Bereich kann man auch gegen jedes Gesetzesprojekt Referenden ergreifen, wenn man will, wenn das Vertragspaket durchkommt. Und dann kommt es zu Volksabstimmungen. Also die Behauptung ist schlicht falsch.
15: Ja, es sind aber nicht Volksabstimmungen wie heute, weil in Zukunft tun wir in diesen Bereich Gesetzgebung wegdelegieren. Oder Zitat Daniel Fessler, ein anderer Ständerat, auch von der Mitte. Das Paket verschafft weder unserer Bevölkerung noch der Wirtschaft noch den Kantonen Rechtssicherheit, denn wir alle wissen überhaupt nicht, wie sich das durch die Schweiz übernehmende Recht der EU weiterentwickelt. Also wir müssen irgendetwas übernehmen, was wir heute noch nicht wissen. Und wenn wir dann ein Referendum machen, dann haben wir immer das Damoklesschwert von diesen Ausgleichsmaßnahmen, ist es freundlich formuliert, in Realität sind Sanktionen, die die EU kann ergreifen kann. Auch das ganze Rechtskonstrukt, wenn man sagt, wir sind nicht einverstanden mit dieser Auslegung, geht das vor Schiedsgericht. Das Schiedsgericht muss alles, was EU-Recht betrifft, weitergeben an Gerichtshof von der EU, also als Gericht von der Gegenpartei. Da können wir schlicht kein neutrales Urteil erwarten.
14: Gut, aber das ist jetzt etwas anderes, als wenn man sagt, es sei kaum mehr Volksabstimmungen möglich. Es sind einfach Volksabstimmungen möglich, oder sagen, es wäre eingeschränkt. Aber es sind noch Volksabstimmungen möglich. Also es stimmt schon nicht ganz, was im Hintergrund steht.
15: Es sind theoretisch noch Volksabstimmungen möglich, aber man muss da auch wieder 50'000 Unterschriften zustande bringen. Das ist auch nicht so einfach, erstens zu machen. Und zweitens, es sind nicht mehr freie Volksabstimmungen, wie wir sie heute können, möglich, sondern es sind Volksabstimmungen möglich, wo eigentlich das Volk nur noch eine Option hat, nämlich Ja zu sagen. Weil wenn es Nein sagt, dann kommen die schlimmen Sanktionen, wo man noch nicht weiss, was sie dann werden sein. Also das Volk ist immer gefangen zwischen Hammer und Amboss. Und das ist ganz eine schlechte Ausgangslage. Und ich möchte verhindern, dass das Schweizer Volk in diese Situation kommt.
14: Dann müssen wir vielleicht das Inserat ein bisschen anpassen, noch in diesem Punkt. Weiter behauptet eure Kampagne, die EU-Richter und die EU-Bürokratie bestimmen in Zukunft und nicht mehr Kantone und ihre Bürger. Die werden ausgeschaltet. Ihr habt es selber angesprochen, es gibt die, wie ihr sagt, fremden Richter, also der Europäische Gerichtshof, aber der würde ja nicht der Schweiz vorschreiben, was wir zu machen haben, sondern er würde eine Auslegung machen zuhanden von dem Schiedsgericht, der gesagt hat, da wird ja nicht mehr ausgeschaltet.
15: Gut, auch hier Zitat Heidi Zgacken, ebenfalls Mittelständerätin, wo sagt, Zitat, die Schweiz gibt die inhaltliche Kontrolle über ihr eigenes Recht ab. Und das ist ja so. Also wir geben die inhaltliche Kontrolle über alle Bereiche. Wirtschaftspolitik, Zuwanderungspolitik, Zugang zu AHV, Arbeitslosenkasse, Ergänzungsleistung und weiteren Sozialwerk geben wir ab und die EU kann dort unser Recht übersteuern und kann uns sagen, was wir zu tun haben. Und ich finde das ganz eine schlimme Entwicklung, dass wir und das Schweizer Volk damit nicht mehr letzte Instanz ist über das Recht, das in der Schweiz zu gelten.
14: Die zitieren jetzt Leute von anderen Parteien, aber das muss ja nicht zwingend heissen, dass das stimmt, was sie sagen. Das sind einfach andere Parteien, die die gleiche Meinung haben wie dir. Aber gleich nochmal zu diesem Punkt. Es ist ja nicht der Gerichtshof, der nachher geht, der Schweiz reinreden, sondern der Gerichtshof legt etwas aus zuhanden eines Schiedsgerichts, wo ja die Schweiz mit einem Vertreter drin ist. Und das Schiedsgericht sagt nachher, was gilt. Das ist doch nicht ein fremder Richter, der der Schweiz etwas vorschreibt.
15: Doch, weil, und das ist ein ganz wichtiger Punkt, es steht in dem Vertragstext, dass das sogenannte Gutachten vom EU-Gerichtshof ist binding, also bindend für Schiedsgericht. Also das Schiedsgericht hat keine Möglichkeit, von dieser Einschätzung vom EU-Gerichtshof abzuweichen. Und damit ist das Schiedsgericht eben nicht mehr frei. Der Professor Baudenbacher hat dem auch gesagt, oder hat so ein, gesagt, hinter dem Schiedsgericht, hinter dem Vorhang versteckt, ist eigentlich der EU-Gerichtshof. Es ist kein freies Schiedsgericht, wie man das bei anderen Handelsabkommen können, sondern ist es ein bundnix Schiedsgericht.
14: Eine weitere sehr umstrittene Frage ist ja, ob es für die Annahme von diesem Vertragspaket in einer Abstimmung die Mehrheit von Volk und von den Kantonen braucht. Die SVP will das sogenannte Ständemehr unbedingt. Die Gegner sagen, das verstoße ganz klar gegen die Bundesverfassung.
15: Gut, da hat der Bundesrat in seiner Mitteilung ganz klar gestellt, es gibt das sogenannte Staatsvertragsreferendum sui generis. Er hat damit auch das Bundesamt für Justiz korrigiert. Wo zu einem anderen Schluss gekommen ist, das ist vor allem Frau Kuster, die linke Vizedirektorin im BJ, die dort tätig ist. Und gemäss dem Bundesrat ist es klar zulässig. Der Bundesrat selber hat es zwar nicht empfohlen, das ist ein 4-3-Entscheid der Bundesrat gesehen, wo auch der Martin Fischer leider auf der falschen Seite mitgewirkt hat, obwohl er aus einem kleinen Kanton, im Kanton Zug, kommt. Aber das Parlament oder der Ständerat hat das jetzt anders gesehen und ist zum Schluss gekommen, der Vertrag tut so tief in unsere Verfassungsgrundsätze eingreifen, Da braucht es zwingend auch ein Ständemehr. Vor allem wird der Vertrag am Schluss über der Verfassung stehen, in diesem Bereich. Und darum ist es eigentlich logisch, dass so ein Vertrag auch Ständemehr haben muss.
14: Seid ihr denn so unsicher, dass das Volk das Vertragspaket ablehnt, dass es quasi noch die Notbremse von diesem Ständemehr braucht?
15: Nein, um das geht es überhaupt nicht. Es geht wirklich darum, so ein bedeutender Vertrag, der so tief unsere direkte Demokratie, in Föderalismus, unser Staatsverständnis, auch in die ganze Geschichte, die Schweiz herkommt, seit 1291, wo schon damals im Bundesbrief gestanden ist, wir akzeptieren keine fremden Richter, dort eingreifen. Da braucht es ist wie eine Verfassungsänderung, es geht sogar über eine Verfassungsänderung aus, weil wir können in Zukunft mit der Verfassungsänderung können wir nicht den Vertrag abändern. Der Vertrag ist gemäss Bundesgericht immer über der Schweizer Bundesverfassung. Darum muss es selbstverständlich sein, dass es hier zwingend auch eine Ständemehr braucht.
14: Wenn wir jetzt annehmen, dass die nicht durchsetzen und das Vertragspaket abgelehnt wird, was ist denn euer Plan B?
15: Schauen Sie, 1992 hat der damalige Bundesrat gesagt, ein schwarzer Sonntag für die Schweiz. Man hat gesagt, es sei alternativlos der Beitritt zum europäischen Wirtschaftsraum, wo man damals darüber abgestimmt hat. Und plötzlich hat der Bundesrat einen neuen Weg gefunden. Er hat bilaterale Abkommen auf Augenhöhe gefunden bei den bilateralen Eis.
14: Die ohne, haben wir jetzt, aber wenn ohne dynamische, was gibt es denn noch?
15: Ja, ohne dynamische Rechtsübernahme. Mhm. Und ich glaube, das ist einfach ein Märchen, weil jetzt so gesagt wird, ja, wenn es da ein Nein gibt, dann wird die EU alle Verträge künden. Denken Sie an das Luftverkehrsabkommen, wo die Swiss als Lufthansa-Tochter noch so froh ist, dass wir das haben. Denken Sie an Landverkehr, wo die EU davon abhängig ist, dass ihre Lastwagen durch die Schweiz durchfahren dürfen, sonst würde ich alles über den Brenner oder über den Mont Blanc fahren. Also es gibt auch ganz viele Vorteile, die wir in den bestehenden Abkommen haben, die zugunsten von der Europäischen Union sind. Also da bin ich wirklich überzeugt, die EU wird nie plötzlich einfach all die Verträge wählen können.
14: Also der Plan B ist das Prinzip Hoffnung?
15: Nein, ist nicht Prinzip Hoffnung, ist hart weiterverhandeln. Ich meine, die Schweiz hat schon mal Nein gesagt. Der Bundespräsident Guy Parmelin hat 2021 Nein gesagt zu einem Vertragsentwurf. Wenn jetzt das Volk Nein sagt, bin ich überzeugt, wird man sich wieder an den Tisch setzen, wird wieder schauen, was gibt es für Optionen und man findet immer eine Lösung. Also es gibt immer Alternativen in der Politik und im Leben. Man ist nie alternativlos.
14: Die SVP greift in der Kontroverse rund um das Vertragspaket zum verbalen Zweihänder, oder vielleicht müssen wir sagen zur verbalen Hellebarde. Befürworter vom Vertragspaket werden kurzerhand zu Demokratieverräter erklärt. Ist man Verräter von Demokratie, wenn man sein demokratisches Recht wahrnimmt und halt eine andere Meinung hat als dir?
15: Ja, also das ist natürlich auch die Hellebarde ist ein Symbol für den Widerstand, für die Freiheit und die Unabhängigkeit. Also wenn uns da manchmal unterstellt wird, wir wollen mit dem Kriegsinstrument vom Mittelalter in den Krieg ziehen, das ist nicht so. Es geht wirklich um ein Symbol. Und Verräter, ja, es ist ein starkes Wort, da gebe ich Ihnen recht, aber es ist schon ein bisschen so, dass man da versucht, vor allem wenn man Stände mehr nicht gewähren, versucht man handstreichartig, die Schweiz viel, viel näher an die EU anzubinden, als sie je gesehen ist. Und man kommt fast nicht mehr raus, oder das wissen natürlich Befürworter, wenn man mal so eng angebunden ist, der Schritt zurück ist ganz schwierig, das haben wir in UK gesehen, wie es schwierig ist, sich wieder zu lösen von einer engeren Anbindung an die EU. Und darum versucht man jetzt wirklich mit einem einfachen Volksmehr, wo es nicht einmal eine Abstimmung gäbe, wenn die SVP nicht rausgehen würde, die 50'000 Unterschriften sammeln, die Schweiz so eng an die EU anzubinden. Und das finden wir einfach nicht korrekt. Das ist direkt demokratisch, das ist wirklich sehr, sehr fragwürdig.
14: Jetzt hat er gerade die UK erwähnt. Ist das nicht gerade ein gutes Beispiel, um zu sagen, dass sich das Losbinden von der EU vielleicht auch nicht lohnt?
15: Nein, das wollen wir ja. Die SVP will sich ja nicht losbinden. Im Gegenteil, wir tun ja all die Wirtschaftsabkommen mit Thailand, mit Vietnam, mit Malaysia, mit Indonesien, mit Indien, wo der Guy Parmelin gerade gesehen ist, mit den Mercosur-Staaten, mit Kanada, mit Mexiko und mit Ukraine, mit Moldawien, hat die SVP alles unterstützt. Wir wollen, dass die Schweiz auf Augenhöhe Verträge abschließt mit der ganzen Welt, aber sich nicht einseitig so eng an das Regulierungsmonster, man muss es leider sagen, von der Europäischen Union anbinden. Ich glaube, wir haben bessere Optionen, vor allem sind wir viel weniger verschuldet. Wir haben eine viel tiefere Arbeitslosigkeit. Die Löhne in der Schweiz sind etwa dreimal so hoch wie in der EU. Wieso sollten wir uns so eng an die EU anbinden?
14: Der Werber Alexander Segert, der Kampagne für die SVP gestaltet, hat letzte Woche im Interview mit der Weltwoche gesagt, die SVP-Kampagne sei zu harmlos geworden. Darum haben wir Abstimmungen verloren. Wir müssen wieder mehr angreifen, konkrete Feinde benennen, sodass sich der wehren muss und in Defensive geraten. Sagt man darum, Demokratieverräter? Ist das jetzt schon wieder eine Stiländerung, die wir auch im Wahlkampf zum Beispiel jetzt im nächsten Jahr von der SVP vermehrt werden sehen?
15: Also gut, über den Wahlkampf kann ich aktuell nichts sagen. Wahrscheinlich meint er das Plakat bei den Abstimmungen «Keine 10 Millionen Schweiz», wo wir vorher dran so die ländliche Schweiz in Form von einem Dorf gezeigt haben und hinten, wie die ganze Schweiz überbaut wird mit Hochhäusern und Profilstangen. Das kann sein, dass es ein bisschen zu lieb war, aber man hat natürlich einen breiten Teil von der Bevölkerung wollen, erreichen mit dem Plakat. Wir haben immerhin 45% Ja-Stimmen gemacht bei dieser Abstimmung. Also ich bin nicht ganz einverstanden mit der Kritik von Alexander Segert. Ich glaube, es braucht einen ausgewogenen Mix.
14: Thomas Aeschi, besten Dank für das Gespräch.
15: Danke, Herr Burkhardt.
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1: Radio SRF, Echo der Zeit mit Christina Schadecker. Die Themen vom Sonntag, dem 11. Oktober. Angriff auf die saudische Hauptstadt. Der Flughafen von Riad ist von einer Rakete getroffen worden. Wir sagen, was man bisher über den Angriff weiß. Sorge um den Gesundheitszustand des Papstes.
2: Di recente, durante alcuni controlli, i medici mi hanno trovato un nodulo circoscritto al polmone.
1: Leo der 14. muss sich an der Lunge operieren lassen. Verbesserung der Fehlerkultur im Spital. Simulationen sollen dem Gesundheitspersonal dabei helfen, im richtigen Moment die richtige Entscheidung zu treffen. Und wie die Nationalgalerie von Sarajevo an die größte Hodlersammlung außerhalb der Schweiz gekommen ist. Zwölf Tote, über 300 Verletzte, dies die Zwischenbilanz eines Angriffs auf den Hauptflughafen der saudi-arabischen Hauptstadt Riad. Es ist der schwerste Raketenangriff auf Saudi-Arabien seit Beginn des Irankrieges. Verantwortlich sei die Houthi-Miliz aus dem Jemen, sagt das von Saudi-Arabien geführte Militärbündnis. Was zurzeit über den Angriff und die Hintergründe bekannt ist, Anna Osius von der ARD berichtet.

0: Apotheken berichten von Panik am Flughafen und unzähligen Opfern. Dutzende Krankenwagen eilten zum Flughafen. Der Flugbetrieb wurde vollständig eingestellt. Flieger mit dem Ziel Riad wurden nach Jeddah umgeleitet. Das von Saudi-Arabien angeführte Militärbündnis macht die Husi-Miliz aus dem Jemen für die jüngste Attacke auf den Flughafen verantwortlich. Es handelte sich um ein Kriegsverbrechen, heißt es. Die Husi erklärten, man rufe alle Reisenden auf, saudische Flughäfen zu meiden und die Warnungen ernst zu nehmen. Schon vor einigen Tagen hatte der Anführer der Husi-Miliz, Abdelmalek al-Husi, erklärt, die Angriffe und die Brände, die in den Ölanlagen lodern, hören nicht auf. Saudi-Arabien kommt weder bei Tag noch bei Nacht zur Ruhe. In vielen Gebieten Saudi-Arabiens heulen die Alarmsirenen. Außerdem hieß es von Seiten der Husi auch, Saudi-Arabien trage die Verantwortung, wenn Raketen nicht abgefangen würden. Genau diese Frage kommt auf. Hat die saudische Raketenabwehr massiv versagt? Seit Tagen befinden sich vor allem die Flughäfen Saudi-Arabiens immer wieder unter Husi-Beschuss. Gestern schlug ein weiteres Geschoss in der Nähe von Dammam ein. Im Laufe der Woche waren bereits mehrere Menschen bei Attacken auf Flughäfen getötet worden. Not good. It's not a good thing. Präsident Trump reagierte entsetzt. Der Angriff sei furchtbar und inakzeptabel, erklärte er. Er werde mit dem saudischen Kronprinzen sprechen. Eine mögliche Beteiligung der USA im Kampf gegen die Husi schloss Trump nicht aus. Bei dem Angriff starb auch mindestens ein US-Bürger. Bislang hatte Trump sehr zurückhaltend reagiert, als Saudi-Arabien bei den USA um Unterstützung im Kampf gegen die Husi bat. Ich glaube, dass Trump weiter extrem zögern wird, sich in einen militärischen Konflikt einzumischen, der geografisch weit von der Straße von Hormuz entfernt liegt, sagt Majoub al-Zuweiri, Politikexperte bei Al Jazeera. Der Hauptgrund könnte sein, dass er keine Truppen und keine Ausrüstung verlieren möchte. Der amerikanische Präsident ist strategisch und politisch bisher in hohem Maße zögerlich. Saudi-Arabien unterstützt im Jemen die international anerkannte Regierung, die gegen die mit dem Iran verbündete Husi-Miliz kämpft. Sie versuchen, Gebiete zurückzuerobern, die von den Husi kontrolliert werden. Die Husi hatten in den vergangenen Wochen große Gebiete im Jemen erobern können, unter anderem die strategisch wichtige Meerenge Bab el-Mandab.
1: Zu den Nachrichten jetzt mit Dominik Rolli. Im Krieg zwischen Russland und der Ukraine gibt es Verwirrung um eine mögliche Energiewaffenruhe.
2: Eine solche Waffenruhe für Angriffe auf Energieanlagen kündigte US-Präsident Donald Trump auf seiner Online-Plattform an. Die beiden Länder hätten sich darauf geeinigt, schreibt er. Zuvor hatte Trump die Ukraine aufgefordert, mit Angriffen auf russische Ölanlagen aufzuhören. Für die angekündigte Energiewaffenruhe gab es zunächst keine Bestätigung. Und dann erklärte der ukrainische Präsident Volodymyr Zelensky, diese Waffenruhe sei neu für ihn. Er würde aber zustimmen, falls Russland seinerseits keine Energieanlagen mehr angreift. Zelensky erklärte sich auch bereit, in der Ukraine Wahlen durchzuführen, falls sich Russland an eine 60-tägige Waffenruhe halte. Er reagiert damit auf eine Rücktrittsforderung von US-Präsident Donald Trump. Aus Russland gibt es bislang keine Reaktion. Im Zusammenhang mit Anschlagsplänen auf Regierungschef Donald Tusk ist in Polen ein Mann festgenommen worden. Das gab der polnische Innenminister bekannt. Weitere Angaben machte er dazu nicht. Am Mittag war bekannt geworden, dass es eine Bedrohung gegen Donald Tusk und auch gegen Verteidigungsminister Władysław Kosiniak-Kamysz gegeben habe. Die Sicherheitskräfte nahmen die Bedrohung sehr ernst. Es habe eine hohe Wahrscheinlichkeit gegeben, dass die Pläne umgesetzt würden. Neben der Meldung über Anschlagspläne auf ranghohe Politiker sorgen in Polen auch Gewalttaten an Schulen für Schlagzeilen. In dieser Woche gab es an 3 Schulen Messerangriffe. Die Behörden haben deshalb landesweit tausende Schulen kontrolliert und insgesamt 117 Personen festgenommen, vor allem Jugendliche. Fast 140 Menschen sind bei einem Schiffsunglück vor der Küste Djiboutis in Ostafrika ums Leben gekommen. Unter den Todesopfern sind 15 Kinder. Über 80 weitere Menschen würden noch vermisst. Die Suche nach den Vermissten sei immer noch im Gang, schreibt die Internationale Organisation für Migration. An Bord des Schiffes befanden sich 350 Migrantinnen und Migranten. Es war von Djibouti in den Jemen unterwegs. Warum es zum Unglück kam, ist nicht bekannt.
1: Nun in die Schweiz nach Zürich. Dort ist es wegen einer illegalen Party zu Krawallen gekommen.
2: Die Polizei wollte die illegale Party in der Nacht auf heute auflösen. Dabei ist es dann zu den Ausschreitungen gekommen. Die Einsatzkräfte seien mit Glasflaschen und Pflastersteinen angegriffen worden, heißt es in einer Mitteilung der Stadtpolizei. Als sich die

0: Beamten wegen der massiven Gewalt zurückziehen wollten, seien sie von einer weiteren Gruppe mit Feuerwerkskörpern beschossen worden. Ein Polizist wurde verletzt, zudem entstand hoher Sachschaden, mehrere Fahrzeuge der Polizei hätten Totalschaden erlitten. Rund 1000 Personen haben in Bern an einer unbewilligten Kundgebung gegen Kapitalismus und Imperialismus teilgenommen. Die Polizei stand mit einem Großaufgebot im Einsatz und verhinderte einen Umzug durch die Innenstadt. Für den Einsatz sind auch Polizeikräfte aus anderen Kantonen nach Bern gekommen. Vor einem Jahr eskalierte in Bern eine pro-palästinensische Demonstration. Es kam zu massiven Ausschreitungen mit Verletzten und hohen Sachschäden. Eine solche Eskalation wollten die Organisatoren dieses Mal vermeiden. Deshalb begann die Kundgebung an mehreren unterschiedlichen Besammlungsorten. Und noch zum Sport mit Formel 1. Max Verstappen im Red Bull gewinnt den GP von Singapur. Zweiter wird Charles Leclerc im Ferrari und Kimi Antonelli im Mercedes. Antonelli führt damit die WM-Wertung weiter an. Und das Wetter. Morgen scheint meist die Sonne. Lokale Nebelfelder lösen sich am Vormittag auf. Im Tessin kommen tagsüber Wolken auf. Die Höchstwerte liegen im Norden mit schwacher Brise um 16 und im Süden bei 21 Grad.
1: Die Ankündigung sorgte heute in Italien für Aufregung. Papst Leo XIV. Kündigte am Schluss seines Gebets auf dem Römer Petersplatz an, dass er sich in den nächsten Tagen einer Operation unterziehen müsse. Der Grund sei ein Knoten in der Lunge. Aus Rom, Franco Battel.
2: Wie jeden Sonntag um 12 Uhr richtete sich der Papst an die Gläubigen auf dem Petersplatz mit dem Angelusgebet. Danach sprach er über den Krieg in der Ukraine, über seine bevorstehende Reise nach Lateinamerika und sagte ganz am Schluss:
3: Carissimi, di recente durante alcuni controlli i medici mi hanno trovato un nodulo circoscritto al polmone. È stato individuato in una fase molto iniziale e ben localizzato.
2: Bei kürzlich durchgeführten Untersuchungen hätten die Ärzte einen begrenzten Knoten in seiner Lunge festgestellt. Er sei in einem sehr frühen Stadium und gut lokalisiert. Die Ärzte hätten ihm geraten, den Knoten operativ entfernen zu lassen. Dies werde schon in den nächsten Tagen geschehen. Nach diesen Worten lächelte der Papst und winkte den Leuten auf der Piazza zu, auf der es aber ganz still blieb. In den diversen italienischen Tagesschauen erklärten Ärzte, in solchen Fällen untersuche man das entnommene Gewebe, um zu sehen, ob es sich um einen Tumor handle oder nicht. Vom Papst Leo wusste man bisher, dass er gesund ist und Sport treibt. Er spielt hinter den Mauern des Vatikans Tennis, in der Sommerresidenz von Castel Gandolfo schwimmt er und er ließ sich in seinen Gemächern einen kleinen Fitnessraum einrichten. In knapp 4 Wochen will Papst Leo zu einer großen Reise nach Südamerika aufbrechen. Sie wird ihn nach Uruguay, Argentinien und Peru führen. Nach dem Eingriff, wohl am nächsten Dienstag, müsse der Papst 1 Woche in Behandlung bleiben. Die Reise nach Südamerika, die Leo ein großes Anliegen ist, sollte also nicht gefährdet sein. Der Eingriff wird im Römer Gemelli-Spital durchgeführt, wo die Päpste über ein Krankenzimmer verfügen, das man stets für sie bereithält. Zuletzt war dort Papst Franziskus wegen einer Lungenentzündung behandelt worden. Das liegt erst etwa 1,5 Jahre zurück. Papst Leo beschloss das Angelusgebet mit diesen Worten:
3: Vi ringrazio per la vostra vicinanza spirituale e mi affido alla vostra preghiera.
2: Leo dankte den Gläubigen für die geistige Verbundenheit und die Gebete. Sofort trafen Genesungswünsche ein, etwa von Ministerpräsidentin Giorgia Meloni oder von den Präsidenten der beiden italienischen Parlamentskammern.
1: Das ist das Echo der Zeit auf Radio SRF. Wir schauen uns gleich an, wie Nicaraguas Behörden unliebsame Stimmen verschwinden lassen. wie das Spital Winterthur die Fehlerkultur von Mitarbeitenden einem Stresstest unterzieht und wie im brasilianischen Wahlkampf zwei grundverschiedene Visionen für die Zukunft des Landes aufeinandertreffen. Thema der aktuellen Ausgabe von International, dieses Wochenende im Radio und jederzeit auf srf.ch/audio. Vor einer Woche hat Nicaragua den Austritt aus dem zentralamerikanischen Parlament bekannt gegeben. Ein Austritt, der unmittelbar auf internationale Kritik folgte. Kurz zuvor hatte die Organisation amerikanischer Staaten das nicaraguanische Regime in einem Brief aufgefordert, alle politischen Gefangenen freizulassen und Auskunft zu geben über das Schicksal von Verschwundenen. Auch die UNO kritisiert Nicaragua in dieser Sache. Das Verschwindenlassen von Menschen werde als Waffe eingesetzt, um abweichende Meinungen zu unterdrücken und die Bevölkerung zu kontrollieren. Der Bericht von Auslandredaktorin Anna Lemmenmeier.
4: 29 Personen gelten in Nicaragua aktuell als verschwunden, so der jüngste Bericht des UNO-Menschenrechtsrates. Eine Praxis, welche die Psychologin Juanita nur allzu gut kennt. Verschwinden lassen bedeutet, dass Menschen in Nicaragua zum Teil während Monaten nicht wissen, wo sich ihre Angehörigen befinden. Sie wissen nur, dass ein Vertreter des Regimes die Person abgeführt hat. Die Psychologin heißt nicht wirklich Juanita. Auch ihre Stimme haben wir zu ihrem Schutz verfremdet. Juanita lebt derzeit nicht in ihrem Zuhause. Sie hat sich aufs Land zurückgezogen, weil sie beobachtet wird von den Spitzel des Regimes, von Daniel Ortega und seiner Frau und Co-Präsidentin Rosario Murillo. Juanita bietet online psychologische Unterstützung für Ex-Gefangene an. Das reicht schon, um ins Visier des Regimes zu geraten, denn ihre Klientinnen und Klienten waren oft wegen vermeintlicher Regierungskritik eingesperrt worden. Da gab es Leute, die ins Gefängnis gesteckt wurden, weil sie einen Beitrag in einem sozialen Netzwerk mit «Gefällt mir» markiert hatten. Oder weil sie ein T-Shirt anhatten zur Unterstützung von Monsignore Rolando Alvarez. Sie hätten nie gedacht, dass sie dafür über ein Jahr im Gefängnis sitzen würden. Monsignore Rolando Alvarez war der Bischof von Matagalpa, einer Stadt nördlich der Hauptstadt. Er kritisierte offen die Diktatur von Ortega. Doch wie so viele katholische Geistliche wurde er für seine Kritik bestraft. Er gilt als Landesverräter und wurde zwangsausgebürgert. Der Präsident von Nicaragua, Daniel Ortega, ist der am längsten amtierende Staatschef in Lateinamerika. In den 70er Jahren hatte Ortega mit den sandinistischen Rebellen gegen eine Diktatur gekämpft. Heute ist er selber ein Diktator. Bald 81-jährig gilt Ortega als nur noch bedingt regierungsfähig. Seine Frau und mittlerweile Co-Präsidentin Rosario Murillo, sie soll die Macht besitzen. Seit 2018, als die Polizei soziale Proteste blutig niederschlug, hat das Präsidentenpaar mehr als 5.500 Nichtregierungsorganisationen im Land verboten, Journalistinnen, Nonnen und Priester verhaften lassen. Hunderttausende Nicaraguaner flohen infolge ins Exil. 12% der Bevölkerung haben das Land verlassen. Wir sind nur 7 Millionen Einwohner. Dass so viele weggezogen sind, das spürt man überall. Viele gingen in die Nachbarländer, viele auch in die USA. Dort hatten die Nicaraguanerinnen und Nicaraguaner lange einen Schutzstatus, den sogenannten Temporary Protected Status. US-Präsident Donald Trump hat diesen Schutzstatus nun aufgehoben. Vor kurzem gab es die Meldung, dass eine Person aus den USA deportiert wurde und hier vom Regime wieder direkt ins Gefängnis gesteckt wurde. Der besagte Mann war eine prominente Figur der Proteste gegen das Ortega-Murillo-Regime 2018. Er wurde infolge in Nicaragua im Gefängnis gefoltert. Danach floh er in die USA. Jetzt sitzt er wieder im selben Foltergefängnis. Psychologin Juanita ist in einer Familie von Sandinisten aufgewachsen. Sie hatten mit Ortega für die linke Revolution gekämpft. Dass das Land nun wieder eine Diktatur ist, sei schmerzhaft. Der Kampf galt den Freiheiten und genau daran mangelt es uns heute am meisten. Die Meinungsfreiheit, die Versammlungsfreiheit, die Bewegungsfreiheit. Der Verlust aller Freiheiten, das ist das Schlimmste.
5: pérdida de toda la libertad es lo más duro.
4: Immer wieder werde sie gefragt, warum die Menschen in Nicaragua denn nicht wieder auf die Straße gingen, so wie 2018.
5: ¿Por qué no hacen nada? ¿Por qué no protestan? ¿Por qué no...
4: Warum macht ihr nichts? Warum protestiert ihr nicht wieder? Wir haben alles versucht. Es kam zu einem Massaker. Es war kein Kampf auf Augenhöhe. Die Leute hatten nur Steine. Das Regime hatte Kugeln. Und Gefängnisse. Im Juli kündigte das Präsidentenpaar an, dass es keine Wahlen mehr geben werde in Nicaragua. Damit ist der letzte Rest an Fassade einer Demokratie nun definitiv verschwunden.
1: Fehler machen ist menschlich, aber gerade im Gesundheitsbereich können Fehler lebensgefährlich sein. Deshalb führen viele Spitäler Programme durch, bei denen die Angestellten den Umgang mit Fehlern üben. Das Kantonsspital Winterthur zum Beispiel besitzt seit 2 Jahren einen eigenen Simulationsraum und arbeitet gezielt an einer Fehlerkultur über die Hierarchien hinweg, indem die Mitarbeitenden regelmäßig an ihre Grenzen gebracht werden. Zürich-Korrespondentin Katrin Oyer war an einer Simulation dabei.
6: Die Situation ist folgende. Auf der Neugeborenenstation sitzt eine Mutter im Lehnstuhl und hält ihr Frühgeborenes in den Armen. Als die Pflegefachfrau Gabriela Cadorim vorbeikommt, stimmt etwas mit der Atmung des Kindes nicht.
7: Jetzt können Sie gar mit dem Sauerstoff arbeiten. Was machen Sie? Darf ich schnell schauen?
8: Ja.
7: Meine Beschwerden werden sich dann einfach schnell schauen.
6: Mit Hilfe einer Kollegin bringt sie das Baby in sein Bettchen und beginnt mit der Beatmung.
7: Wird schon besser. Ja. Dort bin ich noch eins. Ich bin noch eins. Ja, können Sie nur, klar. Einfach nicht verschrecken. Sie sieht auch gerade ein bisschen aus. Das kann es manchmal geben. Jetzt macht sie schon wieder gut. Schauen Sie mal.
8: Ja.
7: Oh, keine Zeug. Hast du mal mein Gottkind
8: schlecht? Ja.
7: Und uns gerade auch. Du.
6: Das Frühgeborene stabilisiert sich und die Mutter lässt sich beruhigen. Wobei das Baby mit dem Atemstillstand eine Puppe ist und die Mutter eigentlich Chefarztsekretärin auf der Neonatologie. Da erklingt die Musik, die das Ende der Simulation anzeigt. Während die Pflegefachfrauen im Simulationsraum arbeiten, werden sie aufgezeichnet von Kameras und Mikrofonen. Eine Instruktorin steuert mit einem Tablet die Hightech-Puppe, Atmung, Puls, Herzschlag. Im Kontrollraum sitzt die zweite Instruktorin, schaut auf die Kamerabilder sowie durch ein einseitig durchsichtiges Fenster in den Simulationsraum. Sie und ihre Kollegin sind selbst Pflegefachfrauen auf der Neonatologie und haben das Szenario zusammengestellt, sagt Bettina Sulzberger.
9: Wir versuchen immer, die Szenarien so echt wie möglich zu gestalten. Und am Anfang führen wir die Leute daher, indem sie schon Kontakt können haben mit dem Simulator, dass sie alles einmal sehen können, anlangen. Und in den meisten Fällen finden sie nach relativ kurzer Zeit eigentlich quasi wie in eine echte Situation hinein und erleben das nachher auch live.
6: Denn auch wenn das Baby eine Puppe ist, der Stress sei echt. Deshalb waren die Pflegefachfrauen nervös, wie sie beim Debriefing sagen. Gabriela Cadorin sagt, sie habe noch nie ein Baby beatmen müssen.
10: Das hat jetzt recht cool gewirkt, glaube ich, aber also, es ist alles andere. Ich glaube, im Normalfall weiss ich nicht, ob ich noch mit dem Mami ins Geschäft hätte. Oder vielleicht einfach nicht so ruhig.
6: Instruktorin Bettina Sulzberger findet die medizinische Leistung einwandfrei. Sie lobt vor allem den Einbezug der Mutter.
9: Im Setting von einer Simulation und gleich auch mit dem Stress und all dem, um den Bogen noch mal so zu schlagen. Und ja, ich habe das sensationell gefunden, wie du das gemacht hast.
6: Nur bei der Absprache untereinander sieht Sulzberger noch Verbesserungspotenzial. Doch gerade die Kommunikation gehöre zum Wichtigsten, was im Simulationszentrum trainiert werde, sagt Lukas Heggi, Chefarzt der Neugeborenenstation und Leiter des Simulationszentrums am Kantonsspital Winterthur.
11: Auch ein sehr erfahrener ist nicht davor gefeit, Fehler zu machen. Das heisst, es ist auch wichtig, dass eben jemand, der vielleicht weniger Erfahrung hat, ihn auf Fehler aufmerksam macht, um ihn auch vor Fehlern zu schützen. Und für das braucht man sogenannte Fehlerkultur, wo man eben auf Augenhöhe miteinander kommuniziert, dass es eben erwünscht ist, seine Stimme zu erheben, wenn man das Gefühl hat, irgendetwas ist nicht gut.
6: Die Fehlerkultur habe sich in Winterthur dank des Simulationszentrums verbessert, sagt Heggi, weil die Teams akzeptierten, dass Fehler passieren können. Dadurch handelten die Mitarbeitenden ruhiger in Extremsituationen. Zudem melden sie heute auch Fastfehler, die wiederum in die Simulationen einfließen. Etwa wenn sich zwei Medikamente zum Verwechseln ähneln, dann wird der Umgang damit geübt. Alle Angestellten über alle Hierarchiestufen hinweg sollen einmal im Jahr im Simulationszentrum trainieren. Sich hier beim Fehlermachen beobachten zu lassen, gefalle aber nicht allen, sagt Heggy. Dabei helfe, dass die Instruktorinnen und Instruktoren jeweils aus den Teams stammten. Und die Szenarien sind so angelegt, dass nie jemand stirbt.
11: Ein Patient wird sterben, dann bräuchte man eine halbe Stunde, um nur das wieder aufzulösen. Und das ist nicht das Ziel. Das Ziel ist, dass die Leute mit einem guten Gewissen aus der Simulation rausgehen. Und wenn sie dann etwas gelernt haben, sind wir sehr froh.
6: So wie die Pflegefachfrauen, die sich vornehmen, in künftigen Stresssituationen besser zu kommunizieren.
1: Ferdinand Hodler gehört zu den bekanntesten Künstlern der Schweiz. Von ihm stammt etwa das berühmte Bild des Holzfällers. Entsprechend hängen seine Werke in verschiedenen Schweizer Museen und tun das teils auch in Bosnien-Herzegowina. Denn die Hodler-Sammlung der Nationalgalerie in der Hauptstadt Sarajevo gilt als die größte außerhalb der Schweiz. Dieses Wochenende endet eine große Hodler-Ausstellung. Janis Fahrländer mit der Geschichte hinter der Sammlung.
8: Im ersten Stock der Nationalgalerie ist sie, die Hodler-Sammlung. Über 200 Werke im Besitz des Museums sind hier zu sehen. Darunter Skizzen, Zeichnungen und Gemälde, erzählt die Kuratorin der Ausstellung Ivana Udovicic. Am wertvollsten seien jene Skizzen, aus deren Einzelteilen Ferdinand Hodler später seine Gemälde komponierte.
12: What we are really proud of that, that we have almost drawings and sketches from all very important and well-known Hodler's composition.
8: Zu sehen sind etwa Skizzen einzelner Frauenakte. Daraus entstand das berühmte Bild Der Tag, auf dem fünf Frauen einen Tagesverlauf darstellen. Die Sammlung in Sarajevo zeichnet sich durch ihre Vielfalt aus. Von Porträts bis zum Design des Schweizer Frankens sei alles dabei.
12: Historic compositions, allegories, portraits, design for the Swiss banknote. We have a little bit of everything.
8: Die Sammlung verdankt das Museum der Sammlerin Jean-Jal Ceranicicic, die selbst auf mehreren Werken abgebildet ist.
12: We have here the example of that money.
8: Ihr Porträt zierte etwa die 50-Franken-Note, die von 1911 bis 1956 im Umlauf war und von Ferdinand Hodler gestaltet wurde. Die Skizzen für die Banknote, auf deren Rückseite der ikonische Holzfäller Hodlers abgebildet ist, sind ebenfalls in der Ausstellung zu sehen. Jean-Jal war 17 Jahre lang Hodlers Modell. Der Briefwechsel der beiden ist erhalten. Teile davon sind als Leihgabe der Hodler Stiftung ebenfalls ausgestellt.
12: Those correspondence give us a little bit more light of her and her relationship with the Hodler.
8: Obwohl sie viel jünger war und beide verheiratet waren, pflegten Hodler und Jean-Jal eine intensive Beziehung, die wohl über eine reine Arbeitsbeziehung hinausging. Hodler hat Jean-Jal, eines seiner Lieblingsmodelle, immer wieder gemalt. Während dieser langen gemeinsamen Zusammenarbeit ist die Sammlung entstanden. Einige Zeichnungen habe Jean-Jal als Geschenk gehalten, andere habe sie aus Hodlers Atelier mitgehen lassen. Nach dem Tod ihres ersten Ehemanns heiratete Jean-Jal einen Mann aus Bosnien, einen Diplomaten des damaligen Königreichs Jugoslawien. An seiner Seite bereist die aus einfachen Verhältnissen stammende gebürtige Französin die Welt, bis sich das Paar schließlich in der südbosnischen Stadt Mostar niederlässt. Die umfangreiche Sammlung habe sie dabei immer mit sich geführt.
12: As much as we know, she always carried this collection with her.
8: Nach dem Tod Jean-Jals hätten die Erben die Sammlung als Ganzes an ein staatliches Institut verkauft. So gelangten die Werke Hodlers schließlich in Besitz der Nationalgalerie. Doch damit ist die Geschichte der Sammlung noch nicht zu Ende. Im Bosnienkrieg in den 90er Jahren wurde das Museum mehrfach durch gezielte Granatenangriffe beschädigt. Die Auslöschung der Kultur war Teil der Kriegsstrategie der serbischen Truppen. Dank des Einsatzes des damaligen Personals überstand die Sammlung den Krieg. Doch das Museum sei nach dem Krieg in schlechtem Zustand gewesen, erinnert sich Wolfgang Amadeus Brühlhardt, der damals stellvertretender Botschafter der Schweiz in Sarajevo war.
13: Der Regen kam hinein, das Wasser. Unten im Keller war Wasser, es war feucht. Das war der Zustand.
8: Auf Initiative des damaligen Museumsdirektors finanzierte die Schweiz die Renovierung der Galerie und unterstützte die Restaurierung einzelner Werke Hodlers. Im Gegenzug wurde die Sammlung in der Schweiz ausgestellt. Das Engagement der Schweiz sei nicht allein auf die Sammlung zurückzuführen, sagt Wolfgang Amadeus Brühlhardt. Doch sie habe eine wichtige Rolle gespielt, vor allem auch in der Wahrnehmung der Menschen.
13: Die Menschen in Sarajevo haben natürlich gesagt, wir verdanken die Renovation der Galerie der Hodlergeliebten und Model Jean Gerani Charles.
8: Der Zufall des Lebens brachte die Sammlung nach Sarajevo. Dank des Engagements verschiedenster Personen ist sie der Öffentlichkeit erhalten geblieben. Zum Glück, sagt Kuratorin Ivana Udovicic.
12: Because you can see the very beginning of his idea and how it's developed to the final version.
8: Denn die Sammlung erlaube es, den einzelnen Schritten in Hodlers Arbeitsprozess zu folgen. Von den ersten Skizzen über die Komposition bis hin zum Meisterwerk.
1: Janis Fahlender. Zum Schluss der aktuellen Echo-Ausgabe die Resultate aus der Fußball-Super League der Männer von heute Sonntagnachmittag. GC verliert gegen die Berner Young Boys mit 0:2, St. Gallen schlägt Lausanne Sport 1:0 und der FC Vaduz gewinnt gegen den FC Basel mit 3:0. Das war das Echo der Zeit. Redaktionsschluss ist um 18.28 Uhr. Verantwortlich für die Sendung Christoph Forster, für die Nachrichten David Burkhardt, am Mikrofon Christina Scheidecker.
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15: Und hier sprechen wir jetzt dann gleich über das Vertragspaket zwischen der Schweiz und der EU und fragen, wie steht eigentlich die Mitte und die FDP zu diesen Verträgen? Denn in beiden Parteien gibt es jene, die die Verträge befürworten und solche, die sie ablehnen. Und etwas später sprechen wir über Abiy Ahmed. Der Regierungschef von Äthiopien hat vor ein paar Jahren den Friedensnobelpreis erhalten. Und nun droht er mit Krieg. 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Am Mikrofon ist Peter Hanselmann. Und nun blicken wir zurück auf einige der Themen, die wir diese Woche hier besprochen haben. In der Herbstsession ist es im Ständerat beim EU-Dossier zur Sache gegangen. Die Mehrheit hat das neue Vertragspaket gut geheißen. Doch zeigt sich, bei der Mitte und der FDP gibt es Bruchlinien innerhalb der Partei. Auffällig war die heftige Kritik von einzelnen Mitte-Ständerätinnen und Ständeräten aus ländlichen Gebieten. Wo aber steht die Partei als Ganzes? Sandro Della Torre hat diese Woche bei Mitte-Präsident Philipp Matthias Brigi nachgefragt.
16: Die Mitte steht seit Beginn von dieser Diskussion für ein Vertragswerk, das höchstens akzeptabel ist, aber am Schluss auch wohl alternativlos. Es ist aber klar, wir haben in unseren Reihen sowohl Befürworter wie auch Gegner, nicht unüblich in einem solch komplexen Dossier.
17: Aber es ist ein sehr wichtiges Dossier. Sie sagen jetzt, ja, es ist alternativlos, also am Ende werden Sie ein Ja vertreten, aber kann ich jetzt davon ausgehen, Sie werden das ein bisschen halbherzig vertreten?
16: Wenn etwas alternativlos ist, dann gibt es kein halbherziges Vertreten, sondern wir werden uns dafür einsetzen. Wir sehen aber auch, dass das EU-Dossier Herausforderungen mit sich bringt, auch Veränderungen mit sich bringt, insbesondere im institutionellen Bereich. Das hat die Diskussion im Ständerat gezeigt. Und das ist auch der Diskurs und die Erklärungen, den wir mit der Bevölkerung führen müssen.
17: Und wie wollen Sie die Partei wieder zusammenbringen? Ihre ganz scharfen Kritiker, da wurde gesagt, das EU-Paket sei zum Teil schlimmer als ein Kolonialvertrag.
16: Teils ist das ja auch parlamentarische Rhetorik. Wir werden nun jetzt in die zweite Phase der Beratungen eingehen und das jetzt im Nationalrat. Wir werden das Thema auch weiterhin innerhalb der Fraktion diskutieren. Auf einem Weg eines solchen Dossiers werden immer verschiedene Meinungen geäußert. Schlussendlich wird entscheidend sein, wie sich die Partei am Ende zu den Verträgen mehrheitlich positioniert. Und ich gehe davon aus, dass die Position dann die gleiche sein wird wie zu Beginn. Das Vertragswerk ist höchstens akzeptabel, aber eben auch alternativlos.
17: Also heißt das, Sie erwarten dann, dass die Kritiker, Kritikerinnen im Wahljahr sich zurückhalten, wenn sich die Mitte am Ende auf ein Ja einigt?
16: Die Mitte ist eine Volkspartei und die erträgt auch, dass die eine oder andere Stimme ins positive Plus oder ins negative Minus ausschert. Am Schluss ist entscheidend, was die große Mehrheit der Fraktion und was die Delegierten machen werden. Und da gehe ich davon aus, dass wir unsere Position, so wie wir sie von Beginn an hatten, weiterziehen werden.
17: Und für das Wahljahr, welche Rolle spielt dieses EU-Paket?
16: Ist klar, jedes Thema, das im Wahljahr aufploppt, ist von Bedeutung, beeinflusst auch die Wahlen. Es wird aber nicht das einzige Thema sein. Wir haben als Mitte immer gesagt, wir gehen das Thema EU-Paket nicht aus Sicht des Wahljahrs an, sondern was gut ist für die Schweiz. Da gehört für uns auch dazu, dass wir nicht in Eile sind. Wir müssen das EU-Paket nicht zwingend vor den Wahlen beraten, sondern für uns ist viel entscheidender, dass wir diese Diskussion seriös führen und uns die Zeit nehmen, die es für ein so wichtiges Dossier braucht.
15: Mitte-Parteipräsident Philipp Matthias Prigi. Die Debatte im Ständerat, die hat auch gezeigt, dass es nicht nur bei der Mitte, sondern auch bei der FDP-Gegnerinnen und Gegner des neuen Vertragspakets mit der EU gibt. Bei der FDP ist das insofern bemerkenswert, weil sich die Delegierten der Partei letztes Jahr für die Verträge ausgesprochen haben. Wo steht die Partei also als Ganzes im EU-Dossier? Das wollte Sandro Della Torre von FDP-Co-Präsident Benjamin Mühlemann wissen.
18: Die FDP hat noch keine Parole gefasst zu diesem Geschäft. Das werden wir wie üblich tun, wenn das Geschäft aus dem Parlament kommt und es Richtung Volksabstimmung geht. Vor einem Jahr, als es um die Vernehmlassung ging, da hat unsere Delegiertenversammlung eine erste grundsätzlich offene Beurteilung vorgenommen, weil die Delegierten, die wünschen sich Stabilität in der Beziehung zum wichtigsten Handelspartner.
17: Also Sie reden jetzt eigentlich diese Delegiertenversammlung ein bisschen klein. Da hieß es schon, wir stehen hinter diesen Verträgen und wir sind auch gegen eine Abstimmung mit Ständen mehr. Sie sagen jetzt, das war gar nicht so bindend.
18: Das war ein erster Positionsbezug zuhanden der Vernehmlassung. Wir haben uns da in der Antwort an den Bundesrat tatsächlich positiv geäußert und ich gehe davon aus, dass die Delegiertenversammlung dann bei der Parolenfassung in eine ähnliche Richtung gehen wird.
17: Jetzt sind Sie Co-Parteipräsident. Sie könnten ja jetzt versuchen, die FDP auf eine bestimmte Linie einzuschwenken. Warum sagen Sie jetzt, ja, wir sind weiterhin offen?
18: Es geht jetzt darum, alle Details in diesem Geschäft zu besprechen. Das hat jetzt der Ständerat in der ersten Runde gemacht. Jetzt kommt der Nationalrat zum Zug. Da sind noch verschiedene Fragen offen und am Schluss zieht man Bilanz, wie das in jedem Geschäft üblich ist und fasst dann eine Parole.
17: Können Sie beschreiben, warum ist es denn so schwierig für die FDP, sich da festzulegen?
18: Ja, es gibt verschiedene Meinungen in unserer Partei, aber wie gesagt, die Delegiertenversammlung hat mit einer grossen Mehrheit eine grundsätzlich positive Stellungnahme gemacht und an dieser Richtung hat sich in der Zwischenzeit, glaube ich, nichts geändert. Die Frage ist noch, wie man mit dem obligatorischen Referendum umgehen wird.
17: Also da könnten Sie sich vorstellen, dann doch gegen das zu verstoßen, was die Delegiertenversammlung letztes Jahr gesagt hat?
18: Damals war ja das obligatorische Referendum sui generis, also eine einmalige, in dem Sinn Ausnahme, stand zur Debatte. Die FDP hat dann auch den Bundesrat aufgefordert, das nochmals vertieft zu beleuchten. Und in der Zwischenzeit sind auch andere Vorschläge im Raum, sprich ganz konkret der Vorstoß der Staatspolitischen Kommission des Ständerat, der sich mit einer Verfassungsänderung befasst und in dem Sinn muss man das nochmals neu beurteilen. Das hat der Ständerat jetzt gemacht und ich persönlich wäre auch für diesen Weg, habe auch für diesen Weg gestimmt im Ständerat.
17: Und am Ende wird es dazu führen, mit einem Ständemehr würde die Hürde erhöht werden für diese EU-Verträge. Wäre das kein Problem für Sie?
18: Bei diesem Paket geht es auch darum, dass es möglichst breit legitimiert ist. Einerseits, andererseits tangiert das aus meiner Sicht die Verfassung und deshalb sollte man auch ehrlich sein und die Verfassung anpassen oder eben ein obligatorisches Referendum vorzusehen. Ich bin sogar der Überzeugung, dass mit dem Ständemehr, dass die Legitimation und die Akzeptanz eigentlich besser sein wird in der Bevölkerung, dass das dem Paket sogar helfen kann.
15: Sagt FDP-Co-Präsident Benjamin Mühlemann.
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15: Das schlimmste Klimaszenario für die Schweiz wird wahrscheinlicher. Darauf deutet eine Studie der ETH Zürich und von Meteo Schweiz hin. Die Studie ist diese Woche veröffentlicht worden. Sie prognostiziert weltweit einen Temperaturanstieg von bis zu 3,25 Grad bis Ende des Jahrhunderts. Für die Schweiz könnte es bis zu 4,9 Grad sein. Yves Kilchür hat mit Klimaforscherin Gergana Giuleva von der ETH Zürich gesprochen. Auch eine ihrer Studien zeigt in diese Richtung. Sie erklärt, wie sie zu diesem Schluss gekommen ist.
19: Wir haben die bisherigen Schätzungen nach oben revidieren müssen, weil wir jetzt neulich auch Daten von der globalen Energiebilanz zur Hilfe genommen haben, die sich anschaut, wie viel Energie von der Sonne hereinkommt in die Erde und wie viel Energie die Erde selber abstrahlt. Und wenn man jetzt Klimamodelle nimmt, die die Zukunft simulieren und uns sagen, wie stark erwärmt sich die Erde für ein gegebenes CO2-Niveau, dann haben wir das bisher immer so gemacht, dass wir die Antworten dieser Klimamodelle angeschaut haben und diese Klimamodelle ergeben immer aber eine große Spannbreite. Und um diese Spannbreite zu verringern, also um die Unsicherheit zu verringern, in wie viel sich jetzt die Erde erwärmt, haben wir immer verglichen, welche Klimamodelle es am besten schaffen, die Vergangenheit gut zu simulieren. Und jetzt können wir diese Klimamodelle auch anhand der Vergangenheit vergleichen, im Sinne davon, wie gut sie die Strahlungsbilanz simulieren. Und das wurde jetzt zum ersten Mal mit einbezogen in diese Evaluierung. Und es stellt sich heraus, dass die Klimamodelle, die die Strahlungsbilanz am besten simulieren können, tatsächlich die Modelle sind, die auch eine höhere zukünftige Erwärmung aufzeigen. Zudem kommt noch ein Effekt von der Temperatur, von der beobachteten vergangenen Temperatur, die mittlerweile auch eine stärkere Erwärmung aufweist als jetzt bei der letzten Evaluierung vor ungefähr 7 Jahren. Aber die Hauptkorrektur nach oben kommt von den neuen Daten aus der Strahlungsbilanz.
20: Die ETH Zürich und auch Meteo Schweiz haben einen Bericht herausgegeben und der geht davon aus, dass sich die Welt auf eine Erwärmung von 3 Grad gegenüber der vorindustriellen Zeit einstellen muss. Die Schweiz wäre von einer Erwärmung um 4,9 Grad betroffen. Wieso ist die Schweiz stärker vom Klimawandel betroffen als die gesamte Erde?
19: Hierzu spielen mehrere Faktoren eine Rolle. Zum einen ist die Schweiz auf dem Land und die Landmassen erwärmen sich schneller als die Ozeane. Das ist der erste Faktor. Der zweite Faktor ist, dass die Schweiz sehr viel Gletscher- und Eismasse hatte in der vorindustriellen Zeit. Die schmelzen jetzt langsam weg. Und das führt dazu, dass sich sozusagen die weißen Eismassen jetzt nicht mehr auf der Schweizer Oberfläche befinden, die so kühlend gewirkt haben. Das heißt, wir haben einen verstärkenden Effekt durch die Eisschmelze konkret in der Schweiz.
20: Wenn sich die Welt um 3 Grad erwärmt und die Schweiz um 4,9, welche Auswirkungen hätte das dann konkret?
19: Die Schweiz müsste dann konkret mit verschiedenen Auswirkungen rechnen. Zum einen ist da extreme Hitze im Sommer. Wir konnten ein bisschen davon sozusagen einen Vorgeschmack bekommen in 2026. Das geht dann auch oft einher mit trockeneren Sommer. Aber gleichzeitig erwarten wir auch mehr und heftigere Starkniederschläge, also Extremniederschlagsereignisse und auch weniger Schnee. Also die 0-Grad-Grenze steigt in Zukunft und wir haben insgesamt weniger Schnee.
20: Jetzt haben wir also diese Szenarien vom Bericht der ETH und auch von Meteo Schweiz. Wir haben Ihre Studie, die von einer stärkeren und früheren Erwärmung spricht als bisher angenommen. Welche Wege gibt es jetzt, heute in dieser Situation noch, diese Tendenz umzukehren?
19: Die einzige Möglichkeit, um den Klimawandel zu begrenzen, also zu limitieren, rückgängig machen, das, was schon heute da ist, ist praktisch heute, würde ich sagen, unmöglich, Stand heute, jetzt. Aber wir können natürlich die Erwärmung begrenzen, sodass wir vielleicht nicht auf eine 3 Grad wärmere Welt kommen, sondern vielleicht auch nur eine 2 Grad wärmere Welt. Das geht nur durch drastische CO2-Emissionsreduktionen. Also man müsste den CO2-Ausstoß netto auf Null bringen. Und das könnte zudem auch dadurch unterstützt werden, beziehungsweise es ist auch notwendig, gleichzeitig auch die Emissionen von anderen wichtigen Treibhausgasen mit einzubeziehen, wie zum Beispiel Methan.
20: Also das eine ist eben die klare Reduktion. Sie sagen auch, wichtig seien nun positive Geschichten, um die Klimaerwärmung zu reduzieren. Wie meinen Sie das genau?
19: Ich meine natürlich nicht positive Geschichten in Bezug auf was in der Zukunft auf uns zukommt im Sinne von klimatischen Änderungen. Ich glaube, das wird eine Herausforderung und ich sehe da nicht so viele positive Geschichten, die damit verbunden sind. Allerdings, immer wenn es um Mitigation geht, also die Reduktion von CO2-Emissionen, wird das sehr oft als etwas sehr Negatives dargestellt, dass der Gesellschaft sehr viel kosten wird, dass immer irgendwie auch noch mit Verzicht verbunden ist und so weiter. Meiner Meinung nach ist diese Diskussion auf diese Art und Weise kontraproduktiv, denn sehr viele oder die meisten der Maßnahmen haben überhaupt nichts mit Verzicht zu tun, sondern könnten der Gesellschaft allgemein Positives bringen. Ich gebe ein paar Beispiele. Die Elektrifizierung vom Nahverkehr, also von Autos, führt dazu, dass Städte sauberer sind. Allgemein die Luftqualität ist eine große Belastung in Städten und führen auch gleichzeitig dazu, dass die Lärmbelastung weniger wird in Städten. Oder ein anderes Beispiel, Gebäudesanierungen. Investieren in die Energiesanierung eines Gebäudes führt zu allgemein einem niedrigeren Energieverbrauch, was sich dann in der Rechnung widerspiegelt, die man dann am Ende bekommt, aber auch natürlich in einem positiven Raumklima. Und das macht Gebäude langfristig besser isoliert. Oder ein anderes Beispiel aus der Ernährung, wenn es um Fleischkonsum geht. Oft wird eben wie Veganzwang damit assoziiert, mit der Klimadiskussion. Darum geht es gar nicht. Es geht gar nicht darum, dass alle vegan werden müssen oder dass man jetzt immer auf Fleisch verzichten muss, sondern um einen bewussteren Umgang mit dem Produkt. Es könnte dazu führen zum Beispiel, dass die Qualität vom Fleisch besser wird, weil man weniger davon vielleicht konsumiert, dafür bessere Qualität, höhere Biodiversität, die damit einhergeht, bessere Wasserqualität und natürlich höheres Tierwohl. Und für die menschliche Gesundheit ist das vielleicht auch gut, wenn man bewusst Fleisch konsumiert. Also das sind so Diskurse, die in der Gesellschaft oft zu einer Polarisierung führen, die vielleicht ein bisschen kontraproduktiv ist.
15: Von Montag bis Freitag ist diese Woche verkündet worden, wer die verschiedenen Nobelpreise bekommt. Den Friedensnobelpreis erhält dieses Jahr die südafrikanische Juristin Navanithi Pillay. Sie erhält den Preis für ihren Kampf für Frieden und internationales Recht. Pillay war unter anderem Richterin am Internationalen Strafgerichtshof in Den Haag und sie war UNO-Hochkommissarin für Menschenrechte. Pillay reiht sich damit in eine lange Liste von Friedensnobelpreisträgerinnen und Träger ein. Einer, der auch den Friedensnobelpreis erhalten hat, ist der äthiopische Regierungschef Abiy Ahmed. 2019 hat er ihn bekommen. Doch nun scheint er zum Kriegstreiber geworden zu sein. Denn er hat erneut gesagt, dass er Äthiopien einen Zugang zum Roten Meer verschaffen will. Jedoch zwischen Äthiopien und dem Meer liegt Eritrea. Ergo würde Abiy Ahmeds Vorhaben auf einen Konflikt mit Eritrea hinauslaufen. Würde er einen neuen Krieg mit Eritrea in Kauf nehmen? Nicolas Malzacher hat diese Woche mit SRF-Afrika-Korrespondent Fabian Urech darüber gesprochen.
0: Wenn man Abiy Ahmed selbst zuhört, dann kann man tatsächlich zum Schluss kommen, dass er zum Krieg mit dem Nachbarland bereit ist. Gerade seine Forderungen nach einem Meerzugang für Äthiopien sind sehr explizit und auch provokativ und sie zielen natürlich auf Eritrea. Zudem hat auch der letzte Tigray-Krieg, der vor 4 Jahren zu Ende ging, gezeigt, dass Abiy wenig Skrupel kennt. Er hat die ganze Region de facto abgeriegelt damals. Hunderttausende sind gestorben. Zugleich weiß Abiy aber auch, dass ein Krieg mit dem Nachbarstaat mit hohen Kosten verbunden wäre. Wirtschaftlichen Kosten, aber auch geopolitischen und humanitären Kosten. Das spielt eine Rolle, denn der äthiopische Premierminister legt viel Wert auf sein Vermächtnis. Er sieht sich als historische Figur und er wird deshalb genau abwägen, was ihm ein Krieg bringt oder was er ihn eben kostet.
20: Und zu seinem Vermächtnis gehört auch, dass er 2019 den Friedensnobelpreis bekommen hat für die Aussöhnungspolitik mit dem Nachbarland Eritrea. Wie ist denn aus einem Friedensnobelpreisträger ein Mann geworden, der Krieg führt?
0: Ja, für viele bleibt das bis heute ein kleines Mysterium. Denn man muss wissen, als Abiy 2018 zum Premierminister Äthiopiens wurde, galt er sehr rasch als progressiver Reformer. Er ließ zum Beispiel politische Gefangene frei, schuf ein Kabinett, das zur Hälfte aus Frauen bestand. Er bemühte sich eben um diesen Frieden mit Eritrea und er galt sowieso als eine Art Friedensspezialist, unter anderem, weil er einst eine Dissertation zum Thema Konfliktbeilegung geschrieben hatte. Abiy wurde damals als großer Hoffnungsträger gefeiert, weit über Äthiopien hinaus. Und auch ich selbst hatte, trotz aller journalistischen Distanz, viel Positives in Abiy gesehen. Und ich wurde dann, wie viele andere, sehr enttäuscht, denn eben vieles kam anders. Nur die Gründe dafür sind gar nicht so einfach zu ergründen. Ich würde rückblickend aber sagen, dass Abi anfangs deutlich überhöht wurde, dass er eben nie ein Friedensapostel war, sondern eigentlich schon immer ein Mann, der genau kalkulierte und sich vor allem von politischen Zielen leiten ließ und nicht von Werten. Und dass er deshalb letztlich eine recht emotionslose Machtpolitik betreibt, eine Politik, die Kollateralschäden mit einkalkuliert und die aber immer begründet wird mit einem größeren Ganzen, nämlich mit einem zivilisatorischen Projekt, wie es Abi auch nennt, also mit dem Ziel, sein Land an jeden Ort zu führen, das ihm zusteht, laut ihm, ein Ort, an dem es zumindest in Afrika eine Führungsmacht ist.
20: Das ist seine politische Vision. Fabian Urech, Sie haben jetzt schon seit Jahren verfolgt, wie sich diese Figur Abi Ahmed entwickelt hat. Können Sie ausmachen, was ihn antreibt?
0: Ja, auch darauf gibt es keine einfachen Antworten. Ein britischer Journalist hat vor 2 Jahren ein Buch über Abi geschrieben. Darin schreibt er, dass die Leute immer schweigsamer werden, je näher sie Abi stehen. Ein wichtiger Antrieb für Abi ist aber sicherlich die Religion. Abi gehört der Pfingstkirche an und baut auch in öffentlichen Reden immer wieder Bezüge zu Gott ein. Soweit so gut, mag man sagen. Was aber problematisch sein könnte, ist sein fast messianisches Selbstverständnis. Abi erzählt selbst, dass seine Mutter ihm schon als 7-Jähriger vorausgesagt habe, er werde einst zum König Äthiopiens werden. Und inzwischen verhält sich dieser Abi tatsächlich oft wie ein König. Ein Symbol dafür ist etwa, dass er hoch über der Hauptstadt Addis Abeba gerade einen neuen Amtssitz für sich bauen lässt. Das rundliche Gebäude sieht von weitem aus wie ein riesiges UFO. Und es ist natürlich auch eine Art Symbol. Es heißt, Abi ist oben, das Volk ist unten. Der Bau soll hunderte Millionen kosten und das eben in einem Land, das auch von Krieg, Vertreibung und extremer Armut geprägt ist.
20: Und von dort oben sieht er als Vision auch diesen Hafen für Äthiopien. Er kokettiert immer wieder damit, dass er diesen Hafen will, diesen Meereszugang für das Land. Warum tut er das, wenn er doch weiß, dass das gleichzeitig auch so eine Provokation ist an Eritrea?
0: Ich würde sagen, es ist längst mehr als ein Kokettieren, denn Abi sagt seit Jahren sehr explizit, dass er einen eigenen, souveränen Meerzugang will. Er tat das erst diesen Montag wieder in einer Rede, wo er sagte, Zitat, «Die äthiopische Zivilisation kann ohne Meereszugang nicht Wirklichkeit werden.» Gründe dafür gibt es mehrere. Unter anderem werden historische Gründe angeführt. Äthiopien und Eritrea gehörten ab den 50er Jahren bis 1993 zusammen mit Meerzugang. Noch früher in der Antike war das Königreich Aksum, das im heutigen Äthiopien liegt, eine Seemacht am Roten Meer. Und daraus wird nun eben abgeleitet, dass Äthiopien, übrigens das bevölkerungsreichste Binnenland der Welt, dass Äthiopien einen Meerzugang zusteht. Und dann gibt es noch eine Reihe wirtschaftlicher und geopolitischer Gründe. Heute läuft praktisch der gesamte Handel von Äthiopien über den Hafen des Nachbarlandes Djibouti. Das ist zum einen teuer, vor allem wegen der Transitgebühren. Es ist aber auch riskant, weil man so beim Handel fast komplett von Djibouti abhängig ist.
15: Sagt SRF-Afrika-Korrespondent Fabian Urech. Und bevor es hier das nächste News-Update gibt, nochmals kurz zurück in die Schweiz. Es sind kleine Messingtafeln, eingelassen ins Trottoir, so groß wie ein Pflasterstein. Darauf eingraviert die Namen von Opfern des Holocaust. Sogenannte Stolpersteine gibt es seit einigen Jahren auch in der Schweiz. Kürzlich wurde im zugerischen Cham wieder so ein Mahnmal gesetzt. Für einen jungen Mann, der in die Fänge der Nationalsozialisten geraten war und im KZ Buchenwald ermordet wurde, weil er schwul war. Regionalkorrespondent Markus Föhn.
3: Knonauer Straße 14 in Cham. Ein unauffälliges älteres Haus, dreistöckig, die gelbe Fassade ausgebleicht. Auf dem Trottoir unmittelbar davor steht eine kleine Menschengruppe um einen metallisch glänzenden Pflasterstein, den ein Gemeindearbeiter gerade im Asphalt versenkt hat. Es gibt Ansprachen, etwa vom reformierten Pfarrer.
2: Ja, wir nennen den Namen von Adolf Ferrari und geben ihm einen Ort, den er verloren hatte. Wir erinnern uns an das geschehene Unrecht und bewahren seinen Namen vor dem Vergessen.
3: Adolf Ferrari, so hieß der Mann, der kürzlich in Cham einen sogenannten Stolperstein bekam. Michael van Orsau, Zuga-Historiker und Schriftsteller, stieß vor einigen Jahren zufällig im Archiv für Zeitgeschichte der ETH auf Akten über ihn.
21: Adolf Ferrari war ein junger Mann, der 1914 hier in Cham zur Welt gekommen ist, ein ausgezeichneter Schüler war, die Handelsabteilung an der Kantonsschule besuchen konnte. Und dann nahm das Leben von Adolf Ferrari eine Wendung, die er sicher nie geglaubt hätte, dass das möglich wäre.
3: Denn 1933, mitten in der Weltwirtschaftskrise, kann Ferraris italienischer Vater die Miete für die Wohnung an der Knonauer Straße nicht mehr bezahlen. Er unterschlägt Geld, landet im Gefängnis. Ferraris Mutter, eine gebürtige Schweizerin, wird mit den beiden Kindern ins faschistische Italien ausgewiesen. Sie stirbt bald darauf. Der 19-jährige Adolf und seine Schwester sind auf sich alleine gestellt. Über seine Zeit in Italien ist kaum etwas bekannt. Erst 1941 wird er wieder aktenkundig. Der junge Mann lebt und arbeitet mittlerweile in Süddeutschland und gerät dort in eine Razzia der Polizei gegen schwule Männer.
21: Aufgrund seiner Homosexualität wurde er in Deutschland dann inhaftiert, weil Homosexualität als entartetes Verhalten galt unter der nationalsozialistischen Herrschaft. Er kam dann ins KZ Dachau und später ins KZ Buchenwald, wo er dann 1944 verstorben ist.
3: Heute ist der Name jenes Einwohners von Cham, der von den Nazis ermordet wurde, kaum jemanden ein Begriff. Der Stolperstein soll das ändern. Es ist der 60. in der Schweiz. Laufend kommen neue dazu, koordiniert vom Verein Stolpersteine Schweiz. Denn angesichts der europäischen Dimension des Holocaust sei es wichtig, dass die Schweiz keine stolpersteinfreie Insel sei, sagt Jakob Tanner. Der emeritierte Professor für Schweizer Geschichte war in den 1990er Jahren Teil der Bergier-Kommission, die die Schweizer Flüchtlingspolitik während des Zweiten Weltkriegs aufarbeitete und ist heute im Vorstand des Vereins.
22: Wir sind der Meinung, wir sollten individuelle Schicksale erinnern, auch weil man mit ihnen eine Geschichte erzählen kann, die dann die große Weltgeschichte einsichtig macht.
3: Anders als große Mahnmale seien die Stolpersteine zwar eher unscheinbar, sagt Jakob Tanner, aber
22: sie sind eben doch etwas, was sich integriert in die sozialen Lebensräume von Menschen, wo man irgendwann ist und dann schaut man da auf den Boden und es glänzt etwas. Wir glauben, dass das sehr viele Menschen ansprechen kann.
3: Auch die Forschung zeige, dass Stolpersteine durchaus wahrgenommen würden.
22: Man hat ja zuerst gerade von München aus diese Befürchtung, dass Menschen diese Steine mit Füßen treten. Wenn man das mal empirisch untersucht, dann stimmt es eben gerade nicht. Menschen machen eher einen Bogen drumherum, sie laufen nicht einfach drüber.
3: Und auch wenn nicht messbar sei, was die Steine bei den einzelnen Menschen bewirkten, sie leisteten einen wichtigen Beitrag zur Erinnerungskultur. Wie jener für Adolf Ferrari, der im Konzentrationslager ermordet wurde und vergessen ging und nun ein kleines Denkmal erhalten hat, dort, wo er einst lebte, in Cham, in einem unauffälligen Haus, die gelbe Fassade ausgebleicht.
15: Aus Cham, Regionalkorrespondent Markus Föhn. Und das war der Blick zurück auf einige der Themen, die wir diese Woche hier auf SRF 4 News besprochen haben. Es geht hier jetzt dann gleich weiter mit der Aktualität. Am Mikrofon verabschiedet sich Peter Hanselmann.
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0: Die Nachrichten von SRF um 8 mit Kevin Gahnes. Im April wählt Frankreich eine neue Präsidentin oder einen neuen Präsidenten. Nun steht fest, wer für Mitte-Links antreten wird. Der EU-Parlamentarier Raphael Glücksmann hat die parteiinterne Vorwahl gewonnen. Der 46-Jährige positioniert sich als wichtigste linke Alternative zum Linksaußenpolitiker Jean-Luc Mélenchon. Der bisherige Präsident Emmanuel Macron tritt im April nicht mehr an. Aktuell führt Marine Le Pen vom rechtsnationalen Rassemblement National die Umfragen an. Der Flughafen der saudi-arabischen Hauptstadt ist wieder angegriffen worden. Am Nachmittag habe eine Rakete in ein Terminal in Riad eingeschlagen, sagt die saudische Armee. Schon gestern gab es einen Angriff auf den Flughafen. 12 Menschen sind dabei getötet worden, mehr als 300 verletzt. Die Houthi-Rebellen aus Jemen haben sich zu dem Angriff bekannt. Saudi-Arabien hofft auf die militärische Unterstützung durch die USA. Doch Präsident Donald Trump hat das bisher abgelehnt. SRF-Nahost-Korrespondentin Christina Brun sagt weshalb.
1: Das hat weniger mit dem Jemen zu tun, vielmehr aber eigentlich mit den Zwischenwahlen in den USA. Denn dort wird in 3 Wochen gewählt. Ein weiterer Kriegsschauplatz, der eventuell sogar auch noch die Ölpreise wieder antreiben könnte. Das gilt es wahrscheinlich zu vermeiden. Dazu kommt, dass die Houthis vom Iran unterstützt werden. Riad wartet also weiter und wahrscheinlich zur Zeit auf den nächsten Anruf aus Washington.
0: So Christina Brun in der SRF-Tagesschau. Und US-Präsident Donald Trump hat mit einem Social-Media-Post Verwirrung ausgelöst. Die Ukraine und Russland hätten vereinbart, keine Energieanlagen mehr anzugreifen. Diese teilweise Waffenruhe gelte ab sofort, schrieb Trump. Beide Seiten hätten dem zugestimmt. Allerdings sagte der ukrainische Präsident Wladimir Selenskyj umgehend, für ihn sei das neu. Aber wenn die Russen mitmachen würden und keine ukrainischen Energieanlagen mehr angreifen würden, dann werde sich die Ukraine beteiligen. Russland hat sich bisher nicht zu einer solchen teilweise

0: Vormittag hat es aber stellenweise Nebelfelder. Im Norden um 16 Grad, im Süden bis 21 Grad. Das waren die Nachrichten von Radio SRF. Verantwortlich Jan Gröbler.
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2: Der Literaturnobelpreis geht dieses Jahr an die Kanadierin Anne Carson. Ja, und wer den Nobelpreis gewinnt, diese Nachricht wird immer heiß erwartet in der Literaturbranche. Es ist schließlich eine der bedeutendsten Auszeichnungen, die eine Autorin oder ein Autor überhaupt erhalten kann. Welche Rolle dieser Preis für Verlage und für den Buchhandel spielt, das erklärt die Literaturagentin Katharina Alters im Tagesgespräch vom Donnerstag. Über die aktuelle Preisträgerin, über Anne Carson, spricht später in der Sendung Kulturredaktor Simon Leuthold.
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4: Direkt zugeschaltet von der Frankfurter Buchmesse ist die Literaturagentin Katharina Alters. Willkommen im Tagesgespräch.
5: Danke für die Einladung zum Tagesgespräch.
4: Sie sind an der Frankfurter Buchmesse und ich habe gelesen, das sei die arbeitsreichste Zeit für eine Literaturagentin. Ist das so?
5: Also so würde ich das nicht bezeichnen. Ich habe auch durch das Jahr hindurch genug zu tun. Aber an der Frankfurter Buchmesse habe ich die Möglichkeit, alle Personen, die für mich wichtig sind in meiner Arbeit, hier vor Ort zu treffen. Und deswegen ist es für mich eine wichtige Buchmesse. Und man trifft sich einfach in Frankfurt. Und
4: Sie führen
5: also
4: ja
5: es ist die arbeitsreichste Zeit. Es ist schon intensiv, aber es ist nicht die arbeitsreichste Zeit.
4: Sie führen Ihre Agentur seit 16 Jahren und Frankfurt ist da eben ein Fixpunkt geworden.
5: Ja, so ist es. Also man trifft sich in der Branche, man tauscht sich aus über Entwicklungen, man geht auf Empfänge oder Messepartys und trifft dann auch manchmal Leute, die man vorher noch nicht kannte. Aber in der Regel mache ich meine Termine im Vorfeld und arbeite meine Termine ab.
4: Es gibt ja so einen Agents Center, habe ich gelesen, mit 300 Agenturen, mit 600 Agentinnen und Agenten. Sie selbst haben das einmal als Hühnerstall bezeichnet. Gehen Sie dort auch hin?
5: Also ich habe das damals ein bisschen flapsig formuliert, aber man muss sich das Agent Center so vorstellen, dass da Agentinnen und Agenten aus allen Ländern anzutreffen sind und dass es ein Sprachenwirrwarr und ein Klangteppich ist, wo sich Tisch an Tisch reiht. Und ich habe mich irgendwann mal entschieden, nicht im Agent Center zu sein und meine Termine an den Verlagsständen zu vereinbaren, auch aus Kostengründen.
4: Weswegen ist das teuer, dort einen Einlass zu bekommen?
5: Ich kann es jetzt noch nicht mal sagen, was es kostet, aber ich meine, mein Hotel kostet schon so viel. Also während der Frankfurter Buchmesse sind die Hotelpreise höher als zu anderen Zeiten.
4: Ja, wenn wir schon bei den Finanzen sind, ich glaube, nur 5% der Autorinnen und Autoren können vom Verkauf ihrer Bücher leben. Wie rechnet sich denn Ihr Beruf, eine Agentur zu führen?
5: Also ich vertrete viele Autorinnen und Autoren. Ich vertrete Autorinnen und Autoren, die schreiben regelmäßig, beispielsweise Christoph Simon mit seiner Krimireihe. Da erscheint jetzt jedes halbe Jahr ein Band. Ich vertrete Autorinnen, die populär schreiben und Autorinnen, die literarischer schreiben. Und das ist für mich eine Mischrechnung. Und neben meiner Arbeit als Literaturagentin habe ich auch manchmal Mandate. So habe ich dann den Aufbau der Agentur finanziert. Ich habe externe Mandate gehabt und so mache ich das auch zwischendurch heute noch.
4: Sie haben vorhin gesagt, Sie hätten eben Termine schon im Voraus fixiert. Was steht denn heute auf der Agenda bei Ihnen?
5: Ja, ich kann da so genau, kann ich da nicht Auskunft geben, deswegen heiße ich auch Agentin. Aber vielleicht ein Termin, der heute stattfindet, ist mit einer chinesischen Rechte- und Lizenzenfrau. Ich habe diesen Sommer eine chinesische Autorin in Bern kennengelernt, die eine Residency hier hatte. Und ich bin dann in Kontakt getreten mit dem chinesischen Verlag, weil die Autorin wollte, dass das Buch ins Deutsche übersetzt wird.

0: und dann haben wir einen Vertrag aufgesetzt und jetzt treffe ich die Rechte- und Lizenzenfrau und versuche mal herauszufinden, was ihre Erwartungen sind und wie wir das Bestmögliche, eben eine Platzierung in einem deutschsprachigen Verlag schaffen können.
1: Und diese Verhandlung über Rechte und Lizenzen, das ist eine Ihrer Aufgaben?
0: In der Regel vertrete ich deutschsprachige Autorinnen exklusiv. Das ist jetzt hier eine Ausnahme, weil ich die Autorin eben in Bern kennengelernt habe. Und, aber Lizenzen verkaufe ich auch. Also manchmal kann ich Theaterverträge machen. Bisher habe ich noch keinen Filmvertrag gemacht. Das würde mich noch freuen. Das sind so die Lizenzen. Genau, und ich habe mich hier auch in Frankfurt mit einem Anbieter von Hörbüchern getroffen und der hat mir dann erzählt, wie sie arbeiten und dass er gern exklusiv über die Agentur oder direkt mit den Autoren und Autoren Verträge machen würde und nicht über die Verlage. Und dann höre ich mir an, wie das Modell ist und in Bern muss ich mir dann überlegen, möchte ich das oder möchte ich das nicht?
1: Und Sie haben ja eben circa 30 Autorinnen und Autoren unter Vertrag. Wie lesen Sie diese denn aus? Wie sehen Sie, ja, das ist ein Talent, das mit dieser Person möchte ich zusammenarbeiten?
0: Ich arbeite schon recht lang als Literaturagentin und habe Erfahrung darin, schnell zu erkennen, welche Texte Potenzial haben und welche nicht. Ich gehe recht intuitiv vor und halte mich zuerst immer an den Text und stelle mir die Frage, ist die Sprache originell, passt der Plot zur Sprache, gibt es Längen, gibt es unlogische Stellen und finde ich dafür einen Verlag? Diese Fragen stelle ich mir, während ich das lese, das Manuskript, und nachher entscheide ich mich, ob ich die Vertretung übernehme oder nicht. Und falls ich die Vertretung übernehme, treffe ich mich mit den Autorinnen oder Autoren. Und dann schaue ich, ob die Chemie stimmt, weil das ist sehr wichtig, dass man sich gegenseitig vertraut. Also ich habe mit meinen Autorinnen und Autoren nicht nur eine reine Geschäftsbeziehung, sondern im besten Fall ist man auch miteinander befreundet.
1: Und Sie haben jetzt gesagt, Sie schauen auf die Sprache. Also ist die Sprache eigentlich wichtiger für Sie als der Inhalt des Textes?
0: Es kommt immer darauf an, ob es ein Sachbuch ist oder Belletristik. Bei Sachbüchern, da ist der Inhalt manchmal wichtiger als die Sprache. Wenn ich finde, dass das ein Thema ist, das eine Relevanz hat für die Gesellschaft, da spielt dann die Sprache, es muss schon ordentlich geschrieben sein, aber dann ist die Sprache nicht so wichtig wie bei Belletristik.
1: Und wie fördern Sie dann Ihre Autorinnen und Autoren? Arbeiten Sie dann auch gemeinsam an den Texten?
0: Ja, das mache ich. Manchmal ist es notwendig, manchmal nicht, aber ich arbeite mit meinen Autorinnen und Autoren an den Texten. Manchmal entwickle ich sie sogar mit ihnen und auch am Exposé, weil das gibt dann immer den ersten Eindruck bei den Lektoren, denen ich die Manuskripte schicke. Und das ist ein Prozess und da lasse ich mich dann drauf ein.
1: Und gibt es auch Trends? Also verfolgen Sie auch Trends in der Literatur, wenn Sie sehen, das kommt gut an und diese Person schreibt ähnlich, dass man dann das quasi wie bevorzugt?
0: Also ich bin eine Vielleserin auch in meiner Freizeit und ich verfolge auch Trends. Aber das heißt nicht, dass ich jetzt Fantasy- oder Romance-Bücher vertreten kann, weil ich als Agentin muss hinter dem stehen, was ich vertrete, und ich muss das auch überzeugen können, dass das ein gutes Manuskript ist und dass es verdient, veröffentlicht zu werden. Und deswegen kann ich nicht Manuskripte vertreten, hinter denen ich nicht stehen kann. Und Fantasy und Romance interessieren mich nicht, auch wenn es ein Trend ist.
1: Und gibt es noch andere Trends, die Sie jetzt beobachten?
0: Da fällt mir jetzt gerade keiner ein. Also im Moment ist Trends. Im Moment ist das Thema KI ganz groß in der Branche. Also ich habe in meine Verträge 2 KI-Klauseln aufgenommen. Die eine sagt, dass die Autorin und der Autor garantiert, dass der Text ohne KI geschrieben worden ist. Und die andere Klausel besagt, dass der Verlag sich verpflichtet, den Text nicht zu KI-Trainingszwecken zu verwenden.
1: Und ohne KI verfasst zu haben, was heißt das genau? Heißt das auch, dass man nicht irgendwie einen Textbaustein der KI geben kann und dann sagen kann, ein bisschen schöner formuliert oder ein bisschen anders formuliert? Das würde auch unter diese Klausel fallen.
0: Im Moment kann man noch nicht genau sagen, welche Texte mit KI geschrieben worden sind und welche nicht. Also es ist nicht so wie bei der Plagiatsoftware, die man an den Unis nutzt. Im Moment sind das einfach Spekulationen. Ich glaube, ein Anwärter auf dem Prix Goncourt, der stand unter Verdacht und er dementiert das vehement. Es gibt also meines Wissens nach noch keine Software, mit der man das genau feststellen kann. Ich habe das jetzt, diese 2 Textbausteine in die Verträge aufgenommen, ein bisschen auch als Schutz. Wir wissen alle noch nicht, wie sich die künstliche Intelligenz auch auf den Buchmarkt, auf die Literaturbranche entwickeln wird. Und ich fände es wichtig, dass die Buchbranche da mal eine Konferenz veranstalten würde, damit man vielleicht so ein Agreement verfasst, wie wir damit umgehen sollen.
1: Ja, weil es gibt ja eine breite Linie von Möglichkeiten. Und wo ziehen Sie eben die Grenze? Was ist für Sie, was geht für Sie nicht mehr unter Literatur?
0: Also wie gesagt, ich möchte keine Texte vertreten, die von der KI geschrieben worden sind. Das ist meine Einstellung im Moment. Vielleicht sehe ich das in 10 Jahren anders, das weiß ich nicht, weil KI völlig normal geworden sind. Aber unser Urheberrecht basiert ja auf geistiges Eigentum von Menschen. Und deswegen finde ich das wichtig, dass wir uns da mit auseinandersetzen und da auch eine Grenze ziehen können.
1: Sie redigieren eben diese Texte selbst. Agentinnen und Agenten, das haben wir auch schon gehört, sind eben Vermittler, auch Puffer zum Verlag. Gibt es denn auch Verlage, die lieber direkt mit den Autorinnen und Autoren verhandeln und Agenturen überflüssig finden?
0: Das müssten Sie eigentlich Vertreterinnen und Vertreterinnen aus den Verlagen fragen. Aber meine Erfahrung ist, dass der Beruf der Literaturagentin völlig normal ist. Also ich sehe mich auch als Teil der Literaturbranche. Ich bin Mitglied im Schweizer Buchhandels- und Verlagsverband. Und es mag sein, dass kleinere Verlage vielleicht nicht gewohnt sind, mit Agentinnen zu arbeiten. Aber ich habe auch schon mit kleineren Verlagen Bücher gemacht und habe da sehr gute Erfahrungen gemacht.
1: Sie haben ja gesagt, es sei normal. Ich habe gelesen, dass solche Agentinnen wie Sie auch zunehmen, also dass Verlage auch froh sind, wenn die Arbeiten auch teilweise abgenommen werden. Also sehen Sie das auch, dass Ihre Branche eigentlich eher eben auch zunimmt?
0: Ich habe die Beobachtung auch gemacht. Es sind viele Verlagsleute, die sich dann selbstständig machen und eine Agentur gründen. Und die Agenturen nehmen den Verlagen viel Arbeit ab, weil die Texte, die dann zu den Verlagen kommen, in einem sehr guten Zustand sind in der Regel.
1: Und eben, das ist natürlich eine große Hilfe und den Verlagen geht es zum Teil finanziell auch nicht sehr rosig und dann sind sie auch froh, wenn eben diese Arbeit abgenommen wird.
0: Genau.
1: Und Sie haben dann auch eine Bindung, weil Sie von verschiedenen Autorinnen und Autoren mehrere Texte lesen. Also sehen Sie dann auch eine Entwicklung dieser Autorinnen und Autoren?
0: Die Frage habe ich jetzt nicht verstanden.
1: Weil Sie haben ja dann diese Autorinnen und Autoren über längere Zeit bei sich quasi und können dann auch eine Entwicklung fördern, die vielleicht ein Verlag so nicht imstande wäre zu leisten.
0: Das ist so, ja. Als Agentin stehe ich meinen Autorinnen und Autoren im ganzen Prozess und auch eben in der Entwicklung zur Seite und kann auch da einlenken, wenn gewisse Texte in eine gewisse Richtung gehen, wo ich das Gefühl habe, das funktioniert so nicht.
1: Sie sind eine Ein-Frau-Agentur. Es gibt in der Schweiz drei große Agenturen in Zürich, Liebmann, Morebooks und Fritz. Wie bestehen Sie als kleine Agentur daneben?
0: Also ich vergleiche mich nicht mit den drei großen Agenturen in Zürich, weil die existieren schon so lange. Und je länger eine Agentur besteht, umso größer werden ihre Netzwerke. Und ich bin eben seit 16 Jahren gibt es meine Agentur und ich versuche so gut wie möglich zu bestehen. Also ja, und ich mache das auch aus Leidenschaft. Es ist nicht nur ein Geschäft für mich.
1: Und haben Sie irgendeinmal gemerkt, das möchte ich machen? Man könnte sich ja überlegen, werde ich Schriftstellerin, arbeite ich in einem Verlag? Aber Sie haben gemerkt, nein, ich möchte da als Agentin agieren. Sie haben das ja schon gesagt, man darf da nicht alles preisgeben. Man arbeitet eben als Agentin, auch ein bisschen im Versteckten. Das hat Sie einfach, irgendeinmal haben Sie das Gefühl gehabt, das möchte ich jetzt machen.
0: Ich habe schon recht früh die Welt der Bücher entdeckt als Kind und das hat mich nie losgelassen und Sprache ist mir sehr wichtig und ich bin durch Zufall durch ein Lektoratspraktikum in die Literaturbranche reingerutscht und danach konnte ich in einer Literaturagentur in Zürich arbeiten und da hatte ich dann Einblicke in die Arbeit und das hat mir sehr gefallen, was da so im Hintergrund, was da für Strippen gezogen werden und wie das Business eigentlich funktioniert und wie Autorinnen und Autoren aufgebaut werden, das durfte ich dort erleben und dann habe ich mir überlegt, was mache ich jetzt und ich habe mich dann entschieden, eine klassische Literaturagentur zu gründen.
1: Und vielleicht als Überleitung zum Literaturnobelpreis, welche Bedeutung haben Preise?
0: Preise sind ein wichtiges Instrument für die Branche, um Aufmerksamkeit zu generieren. Sie sind eine Art Spotlight und helfen den Autorinnen und Autoren wahrgenommen zu werden. Und für die Verlage, in denen die ausgezeichneten Autorinnen und Autoren erscheinen, ist es ein Marketinginstrument, mit dem der Verkauf angekurbelt werden kann. Außerdem ist es immer eine große Ehre für alle, die ausgezeichnet werden, für die Verlage ebenso. Und Literaturpreise sind wichtig für die Positionierung im Literaturbetrieb und können über zukünftige Buchverträge, Anfragen für Lesungen oder Dozenturen entscheiden.
1: Und eben der Nobelpreis, das ist der Olymp?
0: Das ist definitiv der Olymp. Er wird weltweit wahrgenommen. Also die Literatur-Nobelpreis-Jury, die machen es auch sehr geschickt. Und sie verschaffen einer Autorin, einem Autor die ganz große Weltbühne. Und der Preis ist auch gut dotiert. Das sind 12 Millionen Kronen, was in Schweizer Franken nicht ganz 1 Million Franken ausmacht. Ich denke, dass alle, die den Literaturpreis erhalten, wie jetzt auch Anne Carson, ein Leben davor und ein Leben danach hatten, dass sich das Leben nach dem Literaturpreis für die Ausgezeichnete verändert.
1: Danke, das ist ein besonderes Tagesgespräch heute mit der Literaturagentin Katharina Altas. Sie ist aus Frankfurt zugeschaltet von der Buchmesse und nun ist auch SRF-Kulturredaktor Simon Leuthold wieder ins Studio gekommen. Sie haben sich die Begründung für den diesjährigen Nobelpreis angeschaut. Warum fiel diese Wahl so aus?
2: Also laut der Jury hat Anne Carson gewonnen für ihr kühnes, Zitat, und einfallsreiches Werk, das im spielerischen Dialog mit der klassischen Tradition neue Formen zeitgenössischer Literatur geschaffen hat. Also Anne Carson mischt die Genres, das ist bekannt. Sie verbindet Lyrik, Essay, Philosophie, Übersetzung, Erzählung. Es ist auch so, dass viele ihrer Bücher sich nicht wirklich einer klaren Gattung zuordnen lassen. Sie spielt damit. Also auch ihr erstes Buch, das schon relativ erfolgreich war in gewissen Kreisen, The Autobiography of Red, das war ein Versroman, also ein Roman, aber in Gedichtform. Das war ihr erstes Buch und schon da hat sie auch noch mit antiken Traditionen gespielt.
1: Und können Sie die Person noch etwas vorstellen?
2: Anne Carson, ja, sie ist 1950 geboren, sie ist 76, stammt aus Toronto in Kanada. Sie ist eigentlich Professorin für Altphilologie, sie ist Gräzistin. Und das erklärt wahrscheinlich ein Stück weit auch ihre Faszination für die griechische Mythologie, für die Antike, mit der sie sich wirklich sehr, sehr intensiv auseinandersetzt in ihrem Schaffen. Das merkt man auch, es ist wirklich so eine Synthese. Sie ist einerseits sehr persönlich, sehr emotional, auch ihre eigene Autobiografie, die Erlebnisse ihrer Familie spielen immer wieder eine Rolle in ihren Büchern. Und sie verwebt das dann aber mit den klassischen, ganz großen, alten Vorbildern der Mythologie und geht so natürlich eigentlich den riesigen fundamentalen Fragen des Menschseins nach. Was macht uns im Kern als Menschen aus?
1: Und wie bekannt ist diese Autorin hier?
2: Das ist so ein bisschen gespalten. Also von der Kritik wird sie schon seit langem sehr hoch gelobt, als anspruchsvolle Autorin, als Autorin, die viel wagt, gilt als eine der innovativsten Autorinnen der Gegenwart, insbesondere in Kanada. Sie wurde schon viel ausgezeichnet. In Sachen Bekanntheit beim Publikum, glaube ich schon, da ist noch ordentlich Luft nach oben. Wenn man jetzt so schaut, eine andere Kanadierin, Margaret Atwood, die war auch Favoritin für den Literaturnobelpreis. Die wäre viel, viel bekannter gewesen im Vergleich, glaube ich. Aber das hat ja Katharina Altas gerade vorhin gesagt, das wird jetzt sicher einen ordentlichen Push auslösen.
1: Und eben das passt dann auch wieder ins Muster der Nobelpreisverleihungen, dass eben Autorinnen, Autoren ins Rampenlicht gerückt werden, die es vielleicht noch nicht sind.
2: Ja, ein Stück weit sicher. Es passt vor allem auf andere Art auch sehr gut in dieses Muster. Es wechselt meistens ab, Mann, Frau, Mann, Frau. Man kann sicher auch sagen, es gibt eine politische Komponente, sowohl von Seiten der Jury kann man sagen, okay, dass jetzt eine Kanadierin ausgewählt wurde, kann man irgendwo in diesem sehr angespannten Verhältnis zurzeit zwischen Kanada und den USA verorten, als eine Reaktion darauf vielleicht auch. Politisch ist es aber auch inhaltlich, wenn auch nicht an der Oberfläche. Und auch da passt es in ein Muster. Also es ist so ein Verhandeln des Politischen im Literarischen. Das war letztes Jahr bei Laszlo Krasznahorkai, der apokalyptische Terror versus die Kunst als Gegenkraft. Das war ein Jahr zuvor bei Han Kang. Da ging es um historische Traumata gegen poetische Prosa. Und das ist eben auch jetzt bei ihr sichtbar. Es geht im Kern ums Menschsein, aber eigentlich um die Frage, vor dem Hintergrund von Zeiten von sehr großer Verunsicherung.
1: Ich möchte beiden noch eine ganz kurze Frage stellen, die Sie nur ganz kurz beantworten dürfen. Ist es jetzt ein Garant, dass man weltweit gelesen wird? Simon Leuthold, ja, nein?
2: Ich denke schon.
1: Katharina Altas?
0: Ich denke auch. Also der Literaturpreis, Literaturnobelpreis hat schon eine große Wirkung auch für die Literatinnen und Literaten.
1: Katharina Altas, Simon Leuthold, vielen Dank für die Einschaltung von der Frankfurter Buchmesse. Vielen Dank für den Besuch im Studio.
2: Vielen Dank auch.
0: Dankeschön.
3: Caroline Ahn hat mit der Literaturagentin Katharina Altas und mit SRF-Kulturredaktor Simon Leuthold gesprochen.
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0: Die Nachrichten von SRF um 8:30 mit Kevin Gahnes. Im April wählt Frankreich eine neue Präsidentin oder einen neuen Präsidenten. Nun steht fest, wer für Mitte-Links antreten wird. Der EU-Parlamentarier Raphael Glücksmann hat die parteiinterne Vorwahl gewonnen. Der 46-Jährige positioniert sich als wichtigste linke Alternative zum Linksaußenpolitiker Jean-Luc Mélenchon. Der bisherige Präsident Emmanuel Macron tritt im April nicht mehr an. Aktuell führt Marine Le Pen vom rechtsnationalen Rassemblement National die Umfragen an. Der Flughafen der saudi-arabischen Hauptstadt ist wieder angegriffen worden. Am Nachmittag habe eine Rakete in ein Terminal in Riad eingeschlagen, sagt die saudische Armee. Schon gestern gab es einen Angriff auf den Flughafen. 12 Menschen sind dabei getötet worden, mehr als 300 verletzt. Die Houthi-Rebellen aus Jemen haben sich zum Angriff bekannt. Saudi-Arabien hofft jetzt auf die militärische Unterstützung durch die USA. Doch Präsident Donald Trump hat das bisher abgelehnt. SRF Nahost-Korrespondentin Christina Brun sagt weshalb.
1: Das hat weniger mit dem Jemen zu tun, vielmehr aber eigentlich mit den Zwischenwahlen in den USA. Denn dort wird in 3 Wochen gewählt. Ein weiterer Kriegsschauplatz, der eventuell sogar auch noch die Ölpreise wieder antreiben könnte. Das gilt es wahrscheinlich zu vermeiden. Dazu kommt, dass die Houthis vom Iran unterstützt werden. Riad wartet also weiter und wahrscheinlich zur Zeit auf den nächsten Anruf aus Washington.
0: So unsere Korrespondentin Christina Brun in der Tagesschau. US-Präsident Donald Trump hat mit einem Social-Media-Post Verwirrung ausgelöst. Die Ukraine und Russland hätten vereinbart, keine Energieanlagen mehr anzugreifen. Diese teilweise Waffenruhe gelte ab sofort, schrieb Trump. Beide Seiten hätten dem zugestimmt. Allerdings sagte der ukrainische Präsident Volodymyr Zelensky umgehend, für ihn sei das neu. Aber wenn die Russen mitmachen würden und keine ukrainischen Energieanlagen mehr angreifen würden, dann werde sich die Ukraine beteiligen. Russland hat sich bisher nicht zu einer solchen teilweisen Waffenruhe geäußert. Trump hatte bereits vor einem Monat eine Waffenruhe verkündet. Diese ist nie verwirklicht worden. Rund 1000 Personen haben in Bern an einer unbewilligten Kundgebung gegen Kapitalismus und Imperialismus teilgenommen. Die Polizei stand mit einem Großaufgebot im Einsatz. Sie hat einen Umzug durch die Innenstadt verhindert. Vor einem Jahr war in Bern eine pro-palästinensische Demonstration eskaliert. Es gab massive Ausschreitungen mit Verletzten und hohen Sachschäden. Eine solche Eskalation wollten die Organisatoren dieses Mal vermeiden. Deshalb begann die Kundgebung an mehreren unterschiedlichen Besammlungsorten. Die Wetteraussichten. Die neue Woche beginnt meist sonnig. Morgen Montagvormittag hat es aber stellenweise Nebelfelder. Im Norden 16 Grad, im Süden 21. Das waren die Nachrichten von Radio SRF. Verantwortlich war Jan Gröbler.
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3: Und jetzt geht es hier weiter mit der Sendung International, heute aus Brasilien.
4: Wenn man in Brasilien das Radio anmacht, sind sie kaum zu überhören. Wahljingles.
5: Olha o Lula aí, gente! Lula fez e Lula faz e vai fazer bem mais.
4: Dieses Lied wirbt für den bisherigen Staatschef Luiz Inácio Lula da Silva. Er will zum 4. Mal Präsident werden. Darüber entscheiden fast 160 Millionen Wahlberechtigte. Brasilien wählt. Lula hat gehandelt, Lula handelt und wird noch viel mehr tun. Voller Tatendrang sei der 80-jährige Lula, heißt es im Lied. Ganz anders klingt's bei Lulas Herausforderer. Jetzt tritt der Sohn des Mythos an, hört man hier. Der 45-jährige Flávio Bolsonaro will das politische Erbe seines Vaters Jair Bolsonaro fortsetzen. Der Vater darf nicht mehr kandidieren, weil er wegen eines Putschversuchs zu 27 Jahren Haft verurteilt wurde. Weniger als 3 Prozentpunkte lagen im ersten Wahlgang zwischen Lula und Bolsonaro. Am 25. Oktober geht es in die Stichwahl. Für Brasilien ist es ein Richtungsentscheid. Wird Südamerikas größte Demokratie dem regionalen Trend in Lateinamerika folgen und nach rechts rutschen? Brasilien hat die Wahl. Umverteilung oder Gottvertrauen. Das ist international. Ich bin Teresa Delgado. Ein bisschen altbacken wirkt dieser Auftritt schon. Anhängerinnen und Anhänger von Lula treffen sich Ende September in einer alten Fabrikhalle im Zentrum von Sao Paulo. Hier sollen Parteimitglieder noch mal so richtig auf den Wahlkampf eingeschworen werden. Das Rennen um das Präsidentschaftsamt ist noch offen. Im ersten Wahlgang lag Flavio Bolsonaro vorn mit 47% und Lula auf Platz 2 mit fast 45%. Auf der Bühne Parteigrößen des Partido dos Trabalhadores, kurz PT. Die Arbeiterpartei ist Lulas politische Heimat, die ihn seit Jahrzehnten trägt. Dann ergreift Gerardo Alckmin das Mikrofon, Lulas Vizepräsident.
6: Unsere Nation ist unsere Kultur, unsere Religion. Die Nation gibt es nur dank des Kampfs für die Landreform, dank des Kampfs der Arbeiterschaft, der Studierenden, der Frauen. Der Kampf einer organisierten Zivilgesellschaft macht einen Unterschied.
4: So Brasiliens Vizepräsident.
6: Wir sind zu Recht stolz darauf, den Frieden zu verteidigen. Der letzte Krieg in unserem Land war vor 150 Jahren. Brasilien ist ein Land des Friedens.
4: Lula habe viel erreicht.
6: In den letzten 3 Jahren schloss er das Mercosur- und EFTA-Abkommen mit Staaten wie der Schweiz, Liechtenstein und der Europäischen Union. Das Mercosur-Abkommen ist das größte zwischen 2 Staatenverbünden weltweit. Unsere Exporte in die EU haben seither zugenommen, um 26%.
4: Seit Jahrzehnten priorisiert Lula die Außenpolitik. Er präsentiert sich als Garant für Frieden, Multilateralismus und wichtige Freihandelsabkommen. Draußen, auf der Straße vor der Fabrikhalle, stehen Lula-Fans.
7: Er ist der beste Präsident, den wir je hatten. Er setzt sich für sozial Benachteiligte ein, Minderheiten. Ungleichheiten bekämpfen hat Priorität für ihn,
4: sagt eine junge Frau. Ihr Begleiter nickt.
6: Ich bin Lehrer und Lula priorisiert auch Bildung. Und das tut das Bolsonaro-Lager nicht. Die Lebensumstände meiner Familie haben sich verbessert, dank den ersten 2 Lula-Regierungen. Er setzt sich dafür ein, dass die Leute besseren Zugang zu Bildung haben.
4: Sein Vater habe im gleichen Metallwerk gearbeitet, in dem Lula als Gewerkschaftsführer vor über 40 Jahren seine politische Karriere begann, sagt der junge Mann und schaut zurück zu seiner Partnerin. Der Bolsonarismus, die Bewegung, an deren Spitze nun Flavio Bolsonaro steht, mache ihr Angst, sagt sie.
7: Sie machen das Gegenteil von allem, was Lula macht. Es ist eine faschistische Rechte und sie ist gefährlich. Sie wollen eine Kolonialisierung Brasiliens mit ihrer Annäherung an die USA. Brasilien ist ein friedliches Land und sie wollen sich mit den USA verbünden, einem der kriegerischsten Länder überhaupt. Ich bin gegen so ein Bündnis.
4: Lula selbst ist an diesem Abend nicht in Brasilien, sondern in New York. Bei der UNO-Vollversammlung spricht er deutliche Worte.
6: Lateinamerika und die Karibik liegen in unmittelbarer geografischer Nähe zur größten Militärmacht der Welt. Aber Brasilien passt in keinen Hinterhof.
4: Auch nicht in den Hinterhof der USA. Mehrfach hat Lula die Einmischung von Donald Trump in den brasilianischen Wahlkampf kritisiert. Trump hat Flavio Bolsonaro in den USA empfangen und öffentlich gelobt. In fast alle lateinamerikanischen Wahlen mischte sich Trump dieses Jahr ein und gab bekannt, wer sein Favorit sei. Die USA verfolgen unter Trump eine aggressive Strategie, um ihre Vorherrschaft über Lateinamerika auszuweiten. Markieren militärisch Präsenz, etwa in Brasiliens Nachbarland Venezuela. Auch an engeren Beziehungen zu Brasilien sind die USA interessiert. Dabei gehe es darum, sich Brasiliens Ressourcen unter den Nagel zu reißen, sagt Lula. Seltene Erden, Rohstoffe, Erdöl. Neokolonialismus, findet Brasiliens Linke und verteilt blaue Baseball-Caps, auf denen draufsteht O Brasil é dos Brasileiros. Brasilien gehört den Brasilianern, das Gegenstück zu Trumps rotem Make America Great Again Hut. Am nächsten Abend, zu Besuch in einem völlig anderen Brasilien, bei der größten protestantischen Glaubensgemeinschaft des Landes. Die Assembleia de Deus. Sie gehört zu den evangelikalen Kirchen Brasiliens. Es ist die am schnellsten wachsende religiöse Strömung des Landes. Auch wenn Brasilien mehrheitlich noch immer katholisch ist, fast ein Drittel der Brasilianerinnen und Brasilianer gehört inzwischen einer evangelikalen Kirche an. Beim Betreten der Kirche im Osten São Paulos bekommen wir Wahlwerbung in die Hand gedrückt, mit Fotos von Flávio Bolsonaro und Paulo Freire Costa. Der Parlamentarier Costa ist Pastor der Assembleia de Deus Kirche und Parteikollege von Flávio Bolsonaro. Vor ein paar Monaten gab Costa hier Flávio Bolsonaro seinen Segen. Flávio kniete dabei auf dem Altar in der Mitte des runden Kirchensaals. In Brasilien sind die Übergänge zwischen Staat und Kirche fließend, scheint es, obwohl in der Verfassung steht, Kirche und Staat seien getrennt. Heute predigt ein anderer Pastor. Während er spricht, gibt es immer wieder begeisterte Zwischenrufe von den Gläubigen. Gott sei gelobt, rufen sie. Und Halleluja. Ein paar Frauen wirken sehr ergriffen und weinen. Als der Pastor dazu aufruft, den Teufel wegzubeten, steigt der Lärmpegel noch mehr. Es ist das akustische Highlight des Gottesdienstes. Immer wieder sprechen Brasiliens Evangelikale von einem spirituellen Kampf zwischen Gut und Böse. So auch Flávio Bolsonaro. Er hofft auf die Unterstützung der gleichen Gläubigen, die bereits seinen Vater wählten, Jair, der mit zweitem Vornamen Messias heißt. Jair Messias Bolsonaro. Draußen vor der Kirche wartet eine ältere Dame auf ihr Taxi. Sie hat Zeit für einen kurzen Schwatz.
8: Es gibt immer Gut und Böse. In diese Kirche gehen Menschen mit einem reinen Herzen und solche, die sich einen Vorteil für sich selbst erhoffen.
4: Dass Politiker wie Präsidentschaftskandidat Flávio Bolsonaro hier ein- und ausgehen, stört die 60-Jährige aber nicht.
8: Nein, damit habe ich kein Problem. Wenn Politiker kommen, um Gott anzubeten, sollen sie kommen. Das heißt nicht, dass wir alle für sie stimmen. Das entscheidet jeder selber.
4: Sie werde für Flávio Bolsonaro stimmen.
8: Ja, er hat meine Stimme. Ich schaue viel auf den sozialen Medien, wie er durch Brasilien reist und was er alles für die Leute macht.
4: Für das Land sei es wichtig, dass der Präsident Christ sei, findet sie.
8: Das ist gut fürs Land, für das Glück unserer Nation, damit wir alle Gottes Segen erhalten.
4: So die überzeugte Evangelikale. Dass Lula Katholik sei, glaube sie nicht wirklich.
8: Ich glaube, dass er nichts glaubt. Brasiliens Präsident, der ist sehr weit weg vom Christentum.
4: Ein junger Mann ergreift das Wort. Er trägt einen himmelblauen Anzug.
6: Der Glaube hat mein Leben verändert. Gott hat mich aus der Kriminalität gerettet, von den Drogen und dem Alkohol befreit. Nur dank ihm bin ich heute am Leben,
4: sagt der 26-Jährige. Wenn er wähle, dann spiele sein Glaube dabei eine wichtige Rolle. Für ihn sei nicht so wichtig, welcher Partei ein Politiker angehöre.
6: Solange er das Gottesreich verteidigt.
4: Flávio Bolsonaro hat sich das Christentum im Wahlkampf ganz groß auf die Fahne geschrieben. So erklärte er etwa in einem Video in den sozialen Medien:
9: Wenn ich Präsident bin, einer meiner ersten Akte wird dekretar, dass Brasil
6: Wenn ich Präsident werde, werde ich als erstes per Dekret bestimmen, dass Brasilien Jesus Christus gehört.
4: In einem Café, gelegen an der Avenida Paulista, dem wirtschaftlichen und kulturellen Herz von São Paulo, sitzt Davi G. Magalhães. Er ist Professor für internationale Politik und Koordinator des Observatoriums für Rechtsextremismus, welches die politische Bewegung von Jair Bolsonaro wissenschaftlich erforscht, den Bolsonarismus. Darauf angesprochen, ob Flavio Bolsonaro wirklich überzeugen könne als neuer Anführer der Bolsonaristen, sagt er:
10: Die Trajektorie inteira do Flavio Bolsonaro enquanto
6: Flavio Bolsonaro ist ein Stellvertreter, verfügt aber über weitaus weniger Fähigkeiten und Charisma als sein Vater. Er ist erpressbarer. Er hat viel mehr Dreck am Stecken, was Korruptionsvorwürfe angeht. Die gesamte Laufbahn von Flavio Bolsonaro über seine Zeit als Senator bis hin zu den jüngsten Verwicklungen mit dem Dark Horse-Finanzskandal in Brasilien, es ist eine einzige Kette von Korruptionsvorwürfen.
4: Dark Horse heißt ein neuer Film über das Leben von Jair Bolsonaro. Das Geld dafür hat zum Teil sein Sohn Flavio beschafft, bei einem Bankier, dessen Bank inzwischen wegen Betrugsverdacht geschlossen wurde. Laut Bundespolizei könnten auch öffentliche Gelder aus dem Parlament in den Film geflossen sein. Im Visier steht ein Abgeordneter aus Bolsonaros Partei, der das Drehbuch geschrieben hat. Das Bolsonaro-Lager spricht von politisch motivierten Ermittlungen.
6: Flavio versucht zwar, sich im Vergleich zu seinem Vater gemäßigter zu geben, um auch weniger extreme Wählerschichten anzusprechen. Aber das gelingt ihm bisher kaum. Wenn er viele Stimmen gewinnt, liegt das wohl eher an einer Mobilisierung gegen Lula als an einer echten Begeisterung für ihn.
4: Was ist seine Prognose für die Wahlen? Kann Flavio Bolsonaro gewinnen?
6: Beim aktuellen Stand der Dinge ist es wie ein Münzwurf. Ich würde sagen, es steht 50-50, wenn man sich die Dynamik der letzten Wochen anschaut.
4: Das Resultat des ersten Wahlgangs deutet auf ein knappes Rennen hin, bei dem Flavio Bolsonaro derzeit leicht in Führung liegt. Sorgen macht sich der Bolsonarismus-Experte Magalhães um die Demokratie im Land.
6: Das globale strukturelle Klima ist heute extrem schlecht. Demokratien sind unter Druck. Unsere Institutionen in Brasilien müssten dagegen eigentlich als eine Art Wellenbrecher fungieren. Aber unser Wellenbrecher ist extrem brüchig geworden.
4: Worauf der Experte anspielt: Brasiliens Institutionen sind angeschlagen. Allen voran das oberste Bundesgericht, das Supremo Tribunal Federal. Richter Alexandre de Moraes ist mutmaßlich ebenfalls in einen Korruptionsfall verwickelt. Das schadet der Glaubwürdigkeit des Gerichts und der Justiz. Moraes ist ausgerechnet jener Richter, der damals eine entscheidende Rolle spielte bei der Verurteilung von Jair Bolsonaro wegen des Putschversuchs vom 8. Januar 2023. Kurz nach Lulas letztem Wahlsieg stürmten tausende Anhängerinnen und Anhänger von Ex-Präsident Jair Bolsonaro mehrere Regierungsgebäude in der Hauptstadt Brasilia und randalierten. Ehemalige Regierungsmitglieder und Militärs belasteten Bolsonaro schwer. Das Gericht verurteilte ihn daraufhin zu 27 Jahren Haft.
6: Bei den letzten Wahlen 2022 hatten wir noch starke nationale Institutionen. Das oberste Gericht besaß Glaubwürdigkeit. Und die internationale Lage war mit Präsident Joe Biden im Weißen Haus günstiger. Die US-Demokraten betrieben damals eine aktive Außenpolitik und nutzten ihre Hebel, um einen erfolgreichen Putsch zu verhindern. Heute erleben wir das genaue Gegenteil. In Brasilien haben wir geschwächte, blockierte Institutionen und wir haben eine weitaus problematischere internationale und regionale Lage. Brasilien ist in der Region als fast einzige progressive Regierung inzwischen isoliert.
4: Brasiliens Nachbarländer werden inzwischen fast alle von rechten und Rechtsaußenpräsidenten geführt, von denen einige die Demokratie grundsätzlich in Frage stellen. So wie auch der Bolsonarismus. Dass der Bolsonarismus Brasiliens Demokratie gefährlich werden kann, ist spätestens seit dem Putschversuch von 2023 klar. Auf dem Campus der Universität von São Paulo protestieren Studierende. Es geht um Korruption, das andere große Thema, welches Brasilien seit Jahrzehnten begleitet. Nicht immer kommt das Geld dort an, wo es am dringendsten gebraucht wird. Die Studentinnen und Studenten fordern ein neues Dach für die Bibliothek der Fakultät für Bildungswissenschaften. Im Mai stürzte das Dach der Bibliothek nach schweren Regenfällen ein. Es wurde bisher nur durch eine Plastikplane ersetzt. Tausende Bücher und historische Dokumente sind bedroht. Die größte Universität des Landes habe genügend Geld und mache dennoch zu wenig, so der Vorwurf der Studierenden. Ein paar Ecken weiter sitzt Glauco Pérez de Sousa auf einer Bank, unter ein paar Bäumen, auf dem weitläufigen Unigelände. Pérez de Sousa ist Professor für Politikwissenschaften und Wirtschaft und sagt, Korruption sei schon lange Thema in Brasilien.
11: Korruption wird erst sichtbar, wenn etwas schief geht. Solange sie funktioniert, weiß niemand davon.
4: Korruptionsskandale schaden dem Vertrauen der Wählerschaft in die Politik. Rechts wie links. Auch Lula da Silva, der um seine Wiederwahl als Präsident kämpft, war betroffen. Er war ab 2018 für rund 1,5 Jahre im Gefängnis wegen Korruptionsvorwürfen. Später wurden alle Urteile gegen ihn annulliert, wegen Verfahrensfehlern.
11: Korruption polarisiert. Auf der einen Seite steht Lula, der im Gefängnis saß und für viele fest mit Korruption verbunden ist. Auf der anderen Seite ist die Familie Bolsonaro, die in zahllose Korruptionsaffären und Skandale verwickelt ist. Die Leute sehen das und sagen, die sind doch alle gleich. Die Wähler sind einfach erschöpft. Ich kann sie verstehen. Sie können diese Geschichten nicht mehr hören.
4: Laut aktuellen Umfragen sind weniger als 40% der Brasilianerinnen und Brasilianer noch mit ihrer Demokratie zufrieden. Trotzdem, neben den Kandidaten der zwei großen Parteien, sind kleinere Kandidaturen chancenlos, wie der erste Wahlgang zeigte. Der dritt- und viertplatzierte Kandidat im Präsidentschaftsrennen kamen jeweils auf weniger als 3%. Jetzt sind nur noch zwei Kandidaten übrig. Für Lula spreche, dass es der Wirtschaft Brasiliens unter seiner Regierung gut gehe, so der Experte.
11: Lulas Regierung hat sich gut geschlagen. Die Arbeitslosigkeit war noch nie so niedrig in der Geschichte des Landes. Das Wirtschaftswachstum war moderat, die Inflation ist unter Kontrolle. Das sind positive Ergebnisse. Aber Lula hat ein Kommunikationsproblem und tut sich schwer mit dem Parlament. Deshalb kommen diese Ergebnisse in der Wahrnehmung der Menschen nicht immer an.
4: Das Portemonnaie sei für die Wählerinnen und Wähler nicht mehr so entscheidend wie auch schon.
11: Es gibt in Brasilien den abfälligen Ausdruck des armen Rechten. Jemand, der wenig Geld hat, müsste nach einer reinen Klassenlogik eigentlich jemanden wählen, der seine wirtschaftliche Situation verbessern will. Stattdessen werden diese Wähler von einem anderen Motiv geleitet, von einem moralischen Motiv, das mit Religion zusammenhängt. Da geht es zum Beispiel auch um die Ablehnung von Geschlechtergerechtigkeit oder Abtreibung. Solche Themen werden für diese Menschen zu Kernthemen.
4: Dennoch gehe es bei diesen Wahlen erstaunlich wenig um Inhalte, sondern vielmehr darum, wie diese präsentiert werden.
12: Ich bin Fernanda Campagnucci, Geschäftsführerin von Internet Lab. Das ist ein unabhängiges Forschungszentrum und wir beobachten den Wahlkampf im Netz sehr genau. Konkret geht es um Plattformregulierung.
4: US-amerikanische Plattformen wie Facebook und Instagram spielten bei diesen Wahlen eine große Rolle, sagt Campagnucci.
12: Das ist ein heikles Dauerthema. Diese Plattformen sind infrastrukturell das Rückgrat unserer gesellschaftlichen Kommunikation. Dort finden auch Wahlkampf und Meinungsbildung statt. Wir sind darauf angewiesen, dass die Plattformen sich an das brasilianische Wahlrecht halten, aber sie sind oft extrem undurchsichtig.
4: Wenn zum Beispiel die Videos einer Partei vom Algorithmus weniger Nutzerinnen und Nutzern gezeigt werden, sei das nur schwierig zu detektieren. Rund 10 Tage vor dem ersten Wahlgang deaktivierte Facebook plötzlich Lulas Kampagnenseite. Eine Begründung blieb aus. Auch wenn Facebook das Profil innerhalb 24 Stunden wieder aktivierte.
12: Das ist die erste landesweite Wahl, bei der auch die künstliche Intelligenz eingesetzt wird. Sie ist kostenlos, viel ausgereifter und glaubwürdiger geworden, was es für die Leute schwieriger macht, Deepfakes zu erkennen.
13: Täuschend echt sah zum Beispiel ein Video aus, in dem Jair Bolsonaro am Parteitag der Bolsonaristen zum Publikum sprach. Doch es handelte sich nicht um den Ex-Präsidenten, sondern um einen Avatar, eine digitale Kopie.
14: Isso que vocês estão vendo aqui não sou eu. Isso é uma simulação da minha imagem e da minha voz.
6: Das, was Sie hier sehen, bin nicht ich. Es ist eine Simulation von meinem Gesicht und meiner Stimme, erstellt mit künstlicher Intelligenz. Wie Sie wissen, darf ich aufgrund des unfairen Urteils gegen mich nicht mehr antreten. Stattdessen wird unsere Bewegung von meinem Blut angeführt, in der Form meines Sohnes Flávio Bolsonaro.
13: Das Avatar-Video mit Jair Bolsonaro hat in Brasilien eine rechtliche Debatte über den Einsatz von KI im Wahlkampf ausgelöst. Es gebe zahlreiche weitere Beispiele, sagt KI-Expertin Fernanda Campagnucci.
12: Wir haben ein neues Phänomen, Fake-Wähler. Zum Beispiel Dona Maria. Sie trat online auf wie eine einfache, bodenständige Frau aus dem Volk, die sarkastisch über Politik sprach und massiv austeilte gegen Präsident Lula. Sie gehörte zu genau jener Bevölkerungsgruppe, die traditionell eher Lula unterstützt. Sie war eine reine Kunstfigur. Es war für Nutzer nicht erkennbar, dass es sich um eine KI-Figur handelte. Das Profil ging extrem viral.
13: Das Potenzial für die Manipulation von Wählerinnen und Wählern habe sich mit dem Aufkommen der künstlichen Intelligenz deutlich erhöht und sei in beiden politischen Lagern Thema. In Brasilien mische künstliche Intelligenz im Wahlkampf mit, wie kaum sonst wo. Das Land sei damit ein Testlabor für Demokratien weltweit. So Fernanda Campagnucci vom Forschungszentrum Internet Lab in São Paulo. Die Stichwahl am 25. Oktober ist für Brasilien ein Richtungsentscheid. Die Brasilianerinnen und Brasilianer wählen zwischen zwei Zukunftsvisionen, die unterschiedlicher kaum sein könnten. Es geht nicht nur um links oder rechts. Es geht auch darum, wie nah die größte Demokratie Lateinamerikas an die USA rückt und um neue Abhängigkeiten von Washington. Auf der Straße in São Paulo gibt es dazu unterschiedliche Meinungen. Er werde auch im zweiten Wahlgang für Flávio Bolsonaro stimmen, sagt ein Mann. Auf dem Kopf trägt er einen Make America Great Again Hut. Auf seinem T-Shirt sind die Präsidenten von Argentinien und der USA zu sehen.
6: Milei, Donald Trump und Flávio Bolsonaro. Ich wähle immer pro USA, Freiheit und Kapitalismus über alles.
13: Ein anderer Mann widerspricht.
6: Ich will nicht, dass Donald Trump hier das Sagen hat.
13: Er werde Lula wählen. In Brasilien zeigen sich politische Spannungen, die in ganz Lateinamerika immer stärker zu spüren sind. Die politische Polarisierung wächst. Und nachdem in den letzten Jahren China seinen Einfluss in Südamerika massiv ausbaute, sind nun die USA wieder verstärkt präsent im politischen Diskurs. Lula ist einer der letzten linken Staatschefs Südamerikas. Gewinnt Flávio Bolsonaro, würde fast ganz Lateinamerika von Präsidenten regiert, die Donald Trump nahestehen.
3: 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Und jetzt geht es hier dann gleich weiter mit dem nächsten News-Update.

0: Die Nachrichten von SRF um 9 mit Kevin Johannes. Guten Abend. Im April wählt Frankreich eine neue Präsidentin oder einen neuen Präsidenten. Nun steigt offiziell der Kandidat Raphael Glücksmann für Mitte Links ins Rennen. Er hat die parteiinterne Vorwahl gewonnen. Bei seiner Nominierung sagte Glücksmann heute, er sei der Kandidat, um die extreme Rechte zu bezwingen.
1: Je serai donc le candidat qui pourra battre notre ennemi de toujours, l'extrême droite. Madame Le Pen ne sera pas à l'Élysée en mai 2027.
0: Raphael Glücksmann will die rechtsnationale Marine Le Pen als Präsidentin verhindern. Der 46-Jährige positioniert sich als linke Alternative ebenfalls zum Linksaußenpolitiker Jean-Luc Mélenchon. Der bisherige Präsident Emmanuel Macron tritt im April nicht mehr an. Saudi-Arabien wird immer wieder von den Houthi-Rebellen aus Jemen angegriffen. Gestern sind beim Angriff auf den Flughafen der Hauptstadt Riad 12 Menschen getötet und mehr als 300 verletzt worden. Und heute haben die Houthis den Flughafen wieder beschossen. Saudi-Arabien hofft nun auf militärische Unterstützung der USA. Doch Präsident Donald Trump hat das bisher abgelehnt. SRF-Nahost-Korrespondentin Christina Brun sagt weshalb.
2: Das hat weniger mit dem Jemen zu tun, vielmehr aber eigentlich mit den Zwischenwahlen in den USA. Denn dort wird in 3 Wochen gewählt. Ein weiterer Kriegsschauplatz, der eventuell sogar auch noch die Ölpreise wieder antreiben könnte. Das gilt es wahrscheinlich zu vermeiden. Dazu kommt, dass die Houthis vom Iran unterstützt werden. Riad wartet also weiter und wahrscheinlich zur Zeit auf den nächsten Anruf aus Washington.
0: So unsere Korrespondentin Christina Brun in der Tagesordnung. Wir kommen in die Schweiz mit Themen aus den Regionen. Rund 1000 Personen haben in Bern an einer unbewilligten Kundgebung gegen Kapitalismus und Imperialismus teilgenommen. Die Polizei stand mit einem Großaufgebot im Einsatz und hat einen Umzug durch die Innenstadt verhindert. Vor einem Jahr hat es bei einer ähnlichen Demo in Bern massive Ausschreitungen mit Verletzten und hohem Sachschaden gegeben. Und die 4 Skilifte in Braunwald im Kanton Glarus stehen im kommenden Winter definitiv still. Der Hauptaktionär der Sportbahnen hat die Frist für ein Übernahmeangebot einer Rettungsvereinigung verstreichen lassen. Sie sagt, sie akzeptiere diesen Nichtentscheid. Das Übernahmeangebot der Aktien sei die letzte Möglichkeit gewesen, die kommende Skisaison zu retten. Die Sportbahnen Braunwald kämpfen seit längerem mit finanziellen Problemen. Ende August haben sie die Stilllegung der Betriebe beschlossen. Die Wetteraussichten. Die neue Woche beginnt meist sonnig. Morgen Montagvormittag hat es aber stellenweise Nebelfelder. Im Norden 16 Grad, im Süden 21. Das waren die Nachrichten von Radio SRF. Verantwortlich Jan Grüebler.

0: Der Rhein rot gefärbt. Die Fische massenweise tot. Und die Menschen, die sind schockiert.
1: Aber ich sehe, dass die Fische im Rhein sterben. Und möchte deshalb genau wissen, was passiert ist.
2: Firmen und Behörden müssen handeln, dass eben wirklich auch unsere kleinen Kinder ein lebenswertes Leben haben können.
0: Basel hat am 1. November 1986 eine Schreckensnacht hinter sich. Die Folgen dauern jedoch weit länger an und treffen auch andere Länder rheinabwärts. Der Rhein, eine Trinkwasserquelle für Millionen von Menschen, verseucht. Bis in die Niederlande gibt es kein Trinkwasser mehr aus dem Fluss.
3: Dieses Unglück war letzten Endes eine der größten Umweltkatastrophen, die ich in meinem Berufsleben so erfahren habe.
0: Welche ökologischen Folgen hatte die Chemiekatastrophe in Schweizer Hallen? Wie hat sich der Fluss danach wieder erholt? Und was steckt hinter dem Brand? War es ein Unfall oder steckte am Schluss gar die Stasi dahinter? Das ist der SRF-Podcast Geschichte zur Chemiekatastrophe in Schweizer Halle mit Episode 3 «Der Rote Rhein und tausende Tonnen tote Fische». Ich bin Silvan Zen. Dass Menschen heute wieder bedenkenlos im Rhein baden können, das scheint mir nicht selbstverständlich nach den Ereignissen vom Spätherbst 1986. Als die Brandkatastrophe in der Schweizer Halle am 1. November dieses Jahres ihren Lauf nimmt, da wird dieses Ökosystem hart erschüttert.
4: Wie in einem Science-Fiction-Film präsentiert sich der Rhein und seit tagisch werden wir mit Anrufen überhäuft, was mit dem guten alten Rhein los ist.
5: Bei einer grossen Menge an Wasser, die hier gespritzt worden sind, wir vom Gewässerschutz her nicht viel mehr können machen als zuschauen, wie das Wasser die Rhein abgeflossen ist.
6: Die Rheinverschmutzung nimmt nach dem Chemieunfall ein immer grösseres Ausmaß an.
0: In einer Lagerhalle der Chemiefirma Sondo bricht kurz nach Mitternacht ein Feuer aus. Die Feuerwehr kämpft stundenlang gegen die Flammen, doch mit dem Löschwasser beginnt eine zweite Katastrophe. Tausende Kubikmeter kontaminiertes Wasser fließen in den Rhein. Ein Markierungsfarbstoff sorgt für die auffällige rote Farbe, doch das eigentliche Problem, das ist unsichtbar. Pestizide, Insektizide und andere Chemikalien treiben flussabwärts. Was in Schweizer Halle beginnt, macht nicht an der Landesgrenze Halt. Die Giftwelle bewegt sich durch Deutschland, Frankreich und die Niederlande hunderte Kilometer weit. Patricia Holm erinnert sich gut an diesen Morgen. Sie hat damals in Heidelberg doktoriert und untersucht, wie sich die Zellen in Fischen in bestimmten Organen, Leber und Darm, verändern durch den Einfluss von Umweltfaktoren, auch durch Schadstoffe.
3: Ich bin morgens mit dem Radiowecker durch den Radiowecker aufgewacht und hörte als erste Nachricht eben von diesem Brand. Schweizer Halle, der ganze Rhein sei verseucht. Rot gefärbt und viele Fische tot.
0: Die junge Doktorandin weiß von Anfang an, diese Situation ist außergewöhnlich.
3: Na, und als ich das hörte im Radio, habe ich sofort gewusst, oh, das ist das Realexperiment, was uns Sondo hier heute liefert. Also ich muss dahin an den Rhein und muss schauen, dass ich noch lebende Fische herausholen kann, untersuchen kann mit elektronenmikroskopischen Methoden, wo man die Feinstruktur der Zellen genau studieren kann und sehen kann, idealerweise, was die Tiere hinter sich haben.
0: Also Sie haben sofort begriffen, was die Tragweite sein könnte dieses Unfalls.
3: Ja, ich habe das sofort realisiert, zumal ich ja in diesem Moment oder in dieser Zeit eben auch viele Experimente gemacht habe, wo wir immer wieder in kleinsten Mengen natürlich Schadstoffe ins Wasser gegeben haben und dann untersucht haben, wie die Tiere darauf reagieren. Also war klar, hier habe ich die Chance, Tiere anzuschauen, die durch einen solchen Unfall geschädigt worden sind und möglicherweise auch wissenschaftliche Erkenntnisse zu gewinnen, die helfen, Fragen zu klären, die wahrscheinlich in dem Moment noch gar nicht anders geklärt werden können.
0: Sie ist damals in Heidelberg, also nicht direkt am Rhein. Und sie hat sich gefragt, wie sie eigentlich zum Fluss gelangen könnte.
3: Also ich hatte damals weder einen Führerschein noch ein Auto und hatte auch nicht direkt in Heidelberg gewohnt, sondern ein bisschen außerhalb. Ich bin also erstmal mit dem Velo zum Institut gefahren und war ziemlich sicher, dass auch andere Doktoranden auch an einem Feiertag und am Wochenende dort sind und habe mich einfach darauf verlassen, dass ich dort jemanden treffe, den ich davon überzeugen kann, dass das eine wichtige

0: Sache ist. Ich habe dann andere Kollegen getroffen, die zum Teil in ganz anderen Gebieten gearbeitet haben, aber nichtsdestotrotz konnte ich da also einen motivieren, der mit seinem Auto da war, zu sagen, komm, wir fahren darüber nach Mannheim. Das ist die nächste Stelle von Heidelberg aus gesehen, wo man an den Rhein kommt. Wir haben einfach ein paar Kescher mitgenommen, ein paar Eimer mitgenommen und haben gesagt, also wir müssen da jetzt hin. Wir haben dort 5 noch lebende Aale und etwa ein Dutzend kleinerer karpfenverwandter Fische wirklich praktisch mit den Händen und mit dem Kescher rausgefischt. Wir haben dann elektronenmikroskopische Untersuchungen an den Zellen von Darm und Leber gemacht und haben das dann verglichen mit Zellveränderungen, die einerseits bereits publiziert waren, die wir zum Teil eben selber publiziert hatten, mit anderen Schadstoffen, um herauszufinden, ob es möglicherweise typische Veränderungen gibt, die uns einen Hinweis darauf geben, welche Substanzen dort die Tiere geschädigt haben. Und haben dann tatsächlich gefunden, dass bestimmte von diesen Pestiziden, Agrochemikalien, zum Beispiel Disulfoton, genau solche Veränderungen auslösen, die wir bei diesen Tieren aus dem Realexperiment gefunden haben.
1: Radio DRS hört sich am 1. November auf den Straßen Basels um und spricht mit einem Fischer, der allerdings kaum mehr was zu sagen hat.
2: Ich weiß gar nicht, was sagen. Ich finde es einfach sprachlos. Ich habe jetzt mit verschiedenen Fischern geredet. Wir haben zugeschaut, wie zwei Zwokos sind mit Kesseln voll Fisch. Und es war zum Brillen. Ich finde es einfach eine Sauerei. Das ist auf der Hand die Ohnmacht, weil du kannst nicht machen.
1: Eine Ohnmacht erfasst Basel. Doch wie genau ist es zu dieser ökologischen Katastrophe gekommen? Die herbeigeeilte Feuerwehr versucht, den Brand, der in der Lagerhalle ausgebrochen ist, unter Kontrolle zu bringen mit viel Löschwasser. Der Feuerwehrmann René Hochuli hat sich vor einigen Jahren in einem SRF-Interview an den Einsatz erinnert.
3: Dann sehe ich die Flammen, die da so 30 bis 50 Meter hoch in den Himmel gestochen sind und explodierende Fässer. Die Situation war so, dass das chaotisch war am Anfang. Die einen Feuerwehrleute haben ein anderes Feuerwehrmaterial weggenommen, weil es zum Teil zu wenig Material hatte. Wenn du in einem Schlauch gelegen ist, dann hast du ihn angelegt, um nachher wieder nehmen und dann bist du wieder gekommen, ist der weg gewesen.
1: Was die Feuerwehr zu diesem Zeitpunkt nicht genau weiss, was genau da eigentlich brennt.
3: Ich bin mit einem Kollegen am Wasserwerfer gestanden und haben an die Hallen angespritzt. Dann kommt da ein Messtrupp und läuft an uns vorbei. Und wir denken so zu uns, wir mit der Rauchschwimm vor dem Gesicht, da stimmt auch etwas nicht. Und dann ist es etwa eine Viertelstunde gegangen, bis wir dann abgelöst wurden sie mit Atemschutzgeräteträgern und wir selber auch hinterher müssen dann so Geräte anlegen.
1: Die Rauchwolke, die womöglich giftig sein könnte, ist das eine, die Chemikalien in der Halle, die sich mit dem Löschwasser vermischen, das andere. Weil das Industriegebiet gleich am Rhein liegt, dauert es nicht lange, bis das kontaminierte, das verseuchte Wasser im Rhein landet. Später stellt sich heraus, dass die Lagerhalle ursprünglich für Maschinen gebaut wurde und nicht für die Lagerung von Chemikalien. Das erklärt unter anderem, warum das Gebäude keine geeigneten Rauchmelder oder Sprinkleranlagen hat. Auch die Bestandeslisten haben Mängel, also die Listen, wo drauf steht, was da gelagert ist. Die Liste, die Sondo nach dem Brand veröffentlicht hat, muss mehrmals korrigiert werden. Insgesamt lagern in der verbrannten Halle 1350 Tonnen Agrochemikalien und Zwischenprodukte. Für viele Fische hat die Verschmutzung des Rheins durch diese Stoffe, die zum Teil auch verbrannt sind und damit wieder anders reagiert haben, den Tod zur Folge. Besonders auffällig ist das Aalsterben. Hunderte Kilometer weit werden im Rhein tote Aale gefunden. Das beschäftigt damals auch die Ökologin Patricia Holm in Heidelberg.
0: Aale gelten eigentlich als relativ robuste Fische. Das war natürlich eine Erkenntnis, die uns lange beschäftigt hat. Und wir haben das dann auch insofern auch mit den Ergebnissen natürlich von anderen Forschern und Forscherinnen zusammenführen können zu der Erkenntnis, dass Aale ja sehr stark am Boden des Flusses orientiert sind. Und bestimmte dieser Schadstoffe, die sind eben sehr schnell abgesackt und sind in den Flussboden gegangen, dort ins Sediment und dort sind besonders die Aale davon betroffen gewesen.
1: Die Chemiefirma Sondo selbst allerdings, die beschwichtigt an einer Medienkonferenz. Hans Winkler als Mitglied der Konzernleitung spricht lediglich von einer Belastung des Rheins. Eine starke Verharmlosung, wie sich später herausstellt.
4: Ganz ehrlich gesagt, und nur jetzt hier, Es ist eine außerordentlich empfindliche Fischsorte, ist zu Schaden gekommen, das ist die Esche. Und das zweite, etwas verspätet, war der Aal am Boden, das ist der, der am Boden liegt.
1: Auch der damalige Sonderchef Marc Morier geriet in die Kritik, weil er trotz der Katastrophe tagelang nicht an die Öffentlichkeit getreten war. Die Kommunikation von Sondo wird immer wieder kritisiert. Etwa als ein Papier auftaucht, das zeigen soll, dass eine Versicherung Sondo schon einige Jahre zuvor vor mangelhaften Schutzmaßnahmen gewarnt hat. Sondo hüllt sich damals in Schweigen, als dieser Bericht auftaucht. Knapp zwei Wochen nach dem Unfall reisen rund 200 Journalistinnen und Journalisten aus ganz Europa nach Basel. Sondo hat zu einer weiteren Medienkonferenz eingeladen. Auch mit dabei ist Regionaljournalreporter Andrea Müller. Und der beobachtet eine Veränderung in der Kommunikation, wie er damals berichtet.
5: Bemerkenswert an dieser Pressekonferenz immerhin, dass sich der Ton der Sonderverantwortlichen zu ändern beginnt. So war heute erstmals auch von dieser Seite nicht mehr vom Ereignis, sondern auch von der Katastrophe die Rede. Und die Sonderexperten hoffen heute, dass sich auch keine langzeitigen gesundheitlichen Schäden für die Bevölkerung ergeben werden. Ansonsten aber wurde auch in dieser Pressekonferenz das Kommunikationsproblem der Sondertechnokraten mit der Öffentlichkeit deutlich. Noch immer hat die Brandkatastrophe für die Sonder nur eine technische Dimension. Mit verbesserten technischen Mitteln sollen die Lehren aus technischen Mängeln gezogen werden, um so das Restrisiko zu vermindern.
1: Anders klingt es am gleichen Tag hingegen von der Basler Regierung. Regierungspräsident Hans-Rudolf Striebel, der selber immer wieder unter Druck steht, wie in Episode 2 gehört, wegen der Schulschließungen, der findet bei einer Regierungserklärung klare Worte.
6: Wir alle fragen uns, wie so etwas passieren konnte. Es scheint für jedermann unfassbar, dass an Orten, wo Chemikalien gelagert werden, nicht auch Auffangbecken für Löschwasser vorhanden sind. Es ist unverantwortbar, wenn das Streben nach Fortschritt und Gedeihen mit den Folgen schwerer Fahrlässigkeit bezahlt werden muss.
1: Gleichzeitig richtet Striebel auch Worte an die Nachbarstaaten.
6: Der Regierungsrat des Kantons Basel-Stadt drückt der Bevölkerung in der Region Basel, in Südbaden, im Elsass sowie in den Anliegerstaaten des Rheins seine Betroffenheit und seine Besorgnis aus.
1: Aus den Nachbarländern gibt's Kritik. Frankreich etwa kritisiert, dass man zu spät informiert worden sei. Und auch der deutsche Umweltminister Walter Wallmann war das damals, der sagt gegenüber Radio DRS:
7: Der Informationsfluss muss enger sein, er muss schneller stattfinden. Und im Übrigen haben wir uns zwar nicht nur die Schweizer und die Deutschen, sondern auch die anderen Anrainerstaaten zu überlegen, ob diejenigen Richtlinien, die wir bis jetzt für die Alarmierung und für Stierfälle haben, international noch ausreichen, ob wir sie nicht verbessern müssen.
1: Schweizer Halle hat der Chemieindustrie und den Behörden Grenzen aufgezeigt. Und man habe zu lange zugewartet, sagt Patricia Holm.
0: Für mich ist es die typische Situation, erst wenn das Kind in den Brunnen gefallen ist, handelt man.
1: Und gehandelt wird danach tatsächlich. Die Firma Sondo zum Beispiel ordnet an, dass jede ihrer Lagerhallen weltweit überprüft wird, damit so etwas nicht mehr vorfallen kann. Und die Behörden reaktivieren eine Kommission. Die Internationale Kommission zum Schutz des Rheins, die bereits 1950 gegründet worden war.
0: Erst nach dem Schadensfall bei Sondo ist diese Kommission aus dem Dornröschenschlaf erwacht und hat gesagt, okay, wir müssen nicht nur Monitoringstationen haben, wo jede vor sich hin arbeitet, sondern die müssen miteinander gekoppelt sein. Die müssen praktisch in Echtzeit die Informationen weitergeben.
1: Zudem beschließen die Schweiz und das deutsche Bundesland Baden-Württemberg, eine gemeinsame Überwachungsstation für den Rhein einzurichten. Die sogenannte Rheinüberwachungsstation wird im Mai 1993 in Weil am Rhein, direkt an der Grenze, in Betrieb genommen.
0: Es werden Proben genommen, es werden auch Rückstellproben genommen, sodass man das rückwärts verfolgen kann. Wenn man dort in Basel ein Schadensereignis bemerkt, dann kann man also herausfinden, wann es passiert ist und wo es ungefähr passiert ist.
1: Das Wasser wird jeden Tag nach hunderten Stoffen untersucht. Das ist eine direkte Folge von Schweizer Halle. So gravierende Folgen wie 1986 hat es seither aber nicht mehr gegeben. Denn damals ist der Rhein biologisch fast tot. Doch der Fluss hat sich in den letzten 40 Jahren gut erholen können, sagt Ökologin Patricia Holm. Das Wasser hat sich durch Zuflüsse verdünnt und die Sedimente, in denen noch Schadstoffe waren, die wurden nach und nach abgesaugt. Die Natur selbst kann also nicht alles alleine bewältigen. Aber eigentlich finde ich es erstaunlich, dass heute, 40 Jahre später, wieder gebadet und gefischt wird.
0: Da hatten wir mit dem Rhein, sagen wir mal, recht viel Glück, weil es eben Zuflüsse gibt, weil es Seitenarme gibt, Altarme gibt, die an den Rhein noch angeschlossen sind, die aber von der Schadstoffwelle nicht durchflutet worden sind, sodass von dort aus eine Wiederbesiedlung stattfinden konnte. Aber, und jetzt kommt ein großes Aber, denn diese Nischen, die durch die Katastrophe geschaffen worden sind, sind nicht nur gefüllt worden mit Arten, die sich in den Altarmen gewissermaßen in Stellung gebracht haben, sondern wir haben seit dieser Zeit sehr, sehr viele invasive Arten im Rhein. Also Arten, die sehr opportunistisch unterwegs sind, die mit sehr ungemütlichen Umweltbedingungen umgehen können und die sich dort richtig gehend festgesetzt haben. Und auf die Art und Weise hätten sensible Arten überhaupt gar keine Chance gehabt, den Rhein wieder zu besiedeln.
1: Bereits vor der Katastrophe hatten es sensible Arten schwer, im Rhein zu leben. Basel und seine Chemieindustrie. Das ist eine lange gemeinsame Geschichte und diese Beziehung wird immer mal wieder auf die Probe gestellt. Schweizer Halle befördert das Thema wieder ganz oben auf die Agenda. Und doch ist Basel ohne die Chemie bis heute kaum vorstellbar. Sondo, Zivagaigi, Roche, Novartis. Die Liste ist lang. Über Jahrzehnte prägen solche Firmen die Stadt. Der Historiker Jakob Tanner, der sich mit der Chemieindustrie und mit der Katastrophe in der Schweizer Halle befasst hat, spricht über das Verhältnis Basels zu seiner Chemie als eine Art Special Relationship, eine spezielle Beziehung.
8: Ich würde sagen, das Verhältnis von Basel und Chemie ist auch asymmetrisch. Da gibt es ein Machtgefälle. Die Unternehmen haben eben in einer solchen Stadt immer eine Macht. Obwohl die Stadt demokratisch organisiert ist, muss man mit ihnen rechnen. Jetzt ist diese Beziehung, wenn man jetzt sagt Special Relationships, ist auch eine Liaison dangereuse, also eine gefährliche Verbindung, weil diese chemische Produktion, die hatte immer starke Emissionen, massive Auswirkungen, Verunreinigungen, Gestank. Zum Teil ging eben auch Gift in die Luft. Alexander Clavel, einer der frühen Investoren, musste dann eigentlich seine Farbproduktion aus der Innenstadt eben ins Klibeck verlagern. Und deswegen ist die Chemie heute eben vor allem in Klibeck und in Kleinhünigen, auch noch in St. Johann, angesiedelt. Und das ist ja nicht so, dass die sagten, wir gehen dahin, weil die brauchen etwas Entwicklung, sondern weil sie aus der Stadt herausgetrieben wurden. Also die gemeinsame Entwicklung von Stadtbevölkerung und ihrer Chemie war auch immer eine der Steuerung, der Regulierung, des Eingreifens.
1: Stichwort Regulierung. Viele der heute selbstverständlichen Sicherheitsvorschriften gibt es 1986 schlicht noch nicht. Das ändert sich nach der Chemiekatastrophe. Eine Expertenkommission nimmt die Arbeit auf und verfasst eine neue Verordnung, die 1991 in Kraft tritt.
8: Ich würde sagen, umweltpolitisch hat das durchaus etwas bewirkt. Man spricht da zum Beispiel mit der schweizerischen Störfallverordnung, die dann neu ausgearbeitet wurde, mit diesem Aktionsprogramm Rhein, was eigentlich trinational war, was die Umweltpolitiken verschiedener Länder und Regionen miteinander koordinierte. Da spricht man von einem Wendepunkt.
1: Doch nicht nur das ändert sich. Radio Dieres, das damals in der Nacht keine Nachrichten sendet, überdenkt das und beginnt kurz darauf mit dem 24-Stunden-Betrieb. Das ist bis heute so. Und das Basler Kantonsspital überarbeitet kurz darauf seinen Notfallplan. Und auch dem Rhein wird künftig mehr Beachtung geschenkt.
0: Ja, es wurden natürlich sofort nach dem Schadensfall Gelder freigemacht, auch von Sondo selber, Sondo Rheinfonds. Ich war da selbst auch beteiligt, habe da mehrere Forschungsprojekte gehabt, die durch diesen Fonds finanziert worden sind und mit mir natürlich viele, viele andere Forschergruppen in Schweiz, Deutschland, Niederlande und so weiter.
1: Die Stiftung wird zu einem Universitätsprogramm.
8: Man hat eine interdisziplinäre Arbeitsgruppe Mensch, Gesellschaft, Umwelt gegründet, die versuchte, Forschung und Lehre stärker zusammenzubringen mit einem klaren Akzent auf der Lehre, weil es ging eigentlich darum, dass die kommenden Generationen von Studierenden wie universitäre Ausbildung neu als etwas breiter gefasstes erfahren sollen, dass sie mehr Schlüsselkompetenzen erwerben sollen und dass eben die Geistes- und Sozialwissenschaften eine wichtige Rolle auch haben im Handling, im Management, im Umgang mit gesellschaftlichen Großrisiken.
1: Und schließlich wird daraus ein Universitätsinstitut. Die Stelle als Professorin wird ausgeschrieben und Patricia Holm bewirbt sich.
0: Und diese Professur habe ich dann letzten Endes bekommen. Also für mich haben sich in meiner Biografie dann die Kreise von Basel zu Basel auf die Art und Weise wieder geschlossen.
9: Regionaljournal Basel, am Mikrofon ist Andrea Müller. Guten Abend allerseits.
1: Im Juni 1987 geben die Behörden ihre Erkenntnisse zur Untersuchung der Brandursache bekannt.
9: Dass es wahrscheinlich bei fehlerhaften Verpackungsarbeiten von einem Farbstoff mit dem Namen Berliner Blau angefangen hat. Am Tag vor dem Brandausbruch haben hier Arbeiter so Farbsäcke auf Paletten befestigt, indem sie eine Plastikfolie darüber gezogen haben, die sie mit einem Brenner erhitzt haben und die dann um die Palette zusammengeschrumpft ist. Dabei muss sich das Berliner Blau also entzündet haben.
1: Bis heute ist nicht restlos geklärt, was den Brand ausgelöst hat. Und das nährt den Boden für Spekulationen. Im Jahr 2000 etwa sorgt eine ZDF-Dokumentation für Zündstoff.
10: Laut ZDF war es die Stasi-Sondereinheit AGMS, die das Attentat in Schweizer Halle durchgeführt haben könnte.
1: Der ehemalige CIA-Mitarbeiter Vincent Canestrero behauptet dort, der Brand von Schweizer Halle sei möglicherweise kein Unfall gewesen. Seine These:
11: The Stasi carrying out KGB orders to deflect criticism of the Chernobyl catastrophe.
1: Der sowjetische Geheimdienst KGB habe den Anschlag angeordnet und die ostdeutsche Stasi habe ihn ausgeführt. Ziel sei gewesen, von der Reaktorkatastrophe in Tschernobyl abzulenken. Toni Thüring hat die Untersuchung der Brandursache damals als Statthalter von Alesheim geleitet. Als die ZDF-Dokumentation im Jahr 2000 erschienen ist, hat er gegenüber Radio DRS ganz klar Stellung dazu bezogen.
12: Wir haben in dieser Sendung kein Faktum gesehen, das die Behauptung irgendwie untermauern würde. Wir haben seinerzeit natürlich auch die These untersucht, dass von außen irgendjemand hat können da eingegriffen haben, dass der Brand verursacht hat, aber wir haben damals keine Spuren gefunden dafür.
1: Eine andere Theorie, die erst vor einigen Jahren verbreitet wurde, besagt, dass ein Arbeiter kurzzeitig Feuerwerkskörper in der Halle gelagert hätte für die Verabschiedung eines Arbeitskollegen. Auch diese Theorie wurde von den Behörden und von Sondo selbst nie bestätigt. Und so muss man sich bis heute damit begnügen, dass es ziemlich sicher die Entzündung von Berliner Blau war, die zum Brand geführt hat. Schweizer Halle heute. Ein riesiges Industriegebiet direkt am Rhein. Eingebettet zwischen Autobahn, Rhein und dem Hartwald. Auf einem Waldweg direkt neben dem Industriegebiet blickt man auch heute direkt auf den Katastrophenort. Dort, wo damals die Lagerhalle stand, da bedeckt nun eine große Betonplatte den Boden. Darüber sind Container gestapelt. Die Erde darunter, die wurde bis zu 11 Meter tief ausgehoben, gewaschen und wieder eingefüllt und danach eben mit Beton bedeckt. Laut Experten sind bis heute Schadstoffe im Boden zu finden. Doch vor Ort ist von dieser Katastrophe nichts zu sehen. Der Brand in Schweizer Halle hat die Umweltpolitik in der Schweiz beeinflusst. Er hat das Verhältnis zwischen den Baslerinnen und Baslern und ihrer Chemie verändert und er hat für eine der grössten Umweltkatastrophen gesorgt, welche die Schweiz je gesehen hat. Verurteilt wird wegen des Brandes niemand. Lediglich zwei Angestellte von Sondo werden vom Strafgericht Basel-Landschaft erst einige Jahre später zu symbolischen Bußen von 500 und 200 Franken verurteilt. Sie waren am Tag nach der Brandkatastrophe beim Reinigen des Werkgeländes unvorsichtig und haben damit den Rhein noch mehr verschmutzt, als er es vom Löschwasser schon war. Und Sondo leistete Schadenersatzzahlungen in der Schweiz, Frankreich, Deutschland und den Niederlanden von total 43 Millionen Franken und stiftete, wie Patricia Holm erwähnt hat, Millionen für eine Stiftung. Es gibt anderes, was die Gewässer heute verschmutzt. Mikroplastik etwa oder nicht abbaubare Ewigkeitschemikalien, sogenannte PFAS. Und auch darum wird der Rhein seinen Ruf, den er auch wegen der Katastrophe in Schweizer Halle erhalten hat, kaum los. Den Ruf, den der Kabarettist Lorenz Kaiser 1986 für die Sendung Input von Radio DRS 3 in ein Lied gegossen hat.
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1: Das Gift kommt zurück, singt er da. Das stimmt so zwar nicht, und doch gibt es eben immer wieder kleinere Störfälle in Basel. Doch ein Ereignis wie jenes im Jahr 1986, das in die Geschichtsbücher einging, das hat es in der Schweiz seither nie mehr gegeben. Das war Episode 3 des Podcasts «Geschichte» von Radio SRF zum Chemieunglück in Schweizer Halle. Ich bin Silvan Zemp.

0: Die Nachrichten von SRF um 9:30 mit Kevin Garnes. Im April wählt Frankreich eine neue Präsidentin oder einen neuen Präsidenten. Nun steigt offiziell der Kandidat Raphael Glücksmann für Mitte Links ins Rennen. Er hat die parteiinterne Vorwahl gewonnen. Bei seiner Nominierung sagte Glücksmann heute, er sei der Kandidat, um die extreme Rechte zu bezwingen.
1: Je serai donc le candidat qui pourra battre notre ennemi de toujours, l'extrême droite. Madame Le Pen ne sera pas à l'Élysée en mai 2027.
0: Raphael Glücksmann will die rechtsnationale Marine Le Pen als Präsidentin verhindern. Der 46-Jährige positioniert sich auch als linke Alternative zum Linksaußenpolitiker Jean-Luc Mélenchon. Der bisherige Präsident Emmanuel Macron tritt im April nicht mehr an. Saudi-Arabien wird immer wieder von den Houthi-Rebellen aus Jemen angegriffen. Gestern sind beim Angriff auf den Flughafen der Hauptstadt Riad 12 Menschen getötet und mehr als 300 verletzt worden. Und heute haben die Houthis den Flughafen wieder beschossen. Saudi-Arabien hofft nun auf militärische Unterstützung der USA. Doch Präsident Donald Trump hat das bisher abgelehnt. SRF-Nahost-Korrespondentin Christina Bruhn sagt weshalb.
2: Das hat weniger mit dem Jemen zu tun, vielmehr aber eigentlich mit den Zwischenwahlen in den USA. Denn dort wird in 3 Wochen gewählt. Ein weiterer Kriegsschauplatz, der eventuell sogar auch noch die Ölpreise wieder antreiben könnte. Das gilt es wahrscheinlich zu vermeiden. Dazu kommt, dass die Houthis vom Iran unterstützt werden. Riad wartet also weiter und wahrscheinlich zur Zeit auf den nächsten Anruf aus Washington.
0: So unsere Korrespondentin Christina Bruhn in der Tagesschau. In die Schweiz mit Themen aus den Regionen. Rund 1000 Personen haben in Bern an einer unbewilligten Kundgebung gegen Kapitalismus und Imperialismus teilgenommen. Die Polizei stand mit einem Großaufgebot im Einsatz und hat einen Umzug durch die Innenstadt verhindert. Vor einem Jahr hat es bei einer ähnlichen Demo in Bern massive Ausschreitungen mit Verletzten und hohem Sachschaden gegeben. Die 4 Skilifte in Braunwald im Kanton Glarus stehen im kommenden Winter definitiv still. Der Hauptaktionär der Sportbahnen hat die Frist für ein Übernahmeangebot einer Rettungsvereinigung verstreichen lassen. Sie sagt, sie akzeptiere diesen Nichtentscheid. Das Übernahmeangebot der Aktien sei die letzte Möglichkeit gewesen, die kommende Skisaison zu retten. Die Wetteraussichten. Die neue Woche beginnt meist sonnig. Am Vormittag hat es aber morgen stellenweise noch Nebelfelder. Im Norden 16 Grad, im Süden 21. Das waren die Nachrichten von Radio SRF. Verantwortlich für die Sendungen am Sonntagabend ist Jan Grüebler.
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4: Hier geht es weiter mit dem Tagesgespräch vom Montag. Zu Gast bei David Karasek war der israelisch-palästinensische Autor Ahmad Mansour.
5: Willkommen im Tagesgespräch.
6: Vielen herzlichen Dank für die Chance und für die Einladung. Freut mich sehr.
5: Sie sind Psychologe, Autor, arbeiten in unterschiedlichen Projekten gegen Radikalisierung, Islamismus und Antisemitismus. Sie sind als Palästinenser in Israel aufgewachsen. In ihrer Kindheit verbrachten sie oft die Wochenende in Gaza. Seit über 20 Jahren leben sie in Deutschland und ihr neues Buch ist eben erschienen. Es heißt «Haltung ohne Hass». Das besprechen wir gerne später in der Sendung. Zuerst, Herr Mansour, Sie leben, ich habe es erwähnt, Sie leben seit über 20 Jahren in Berlin. Nun ist die Linke in Berlin seit ihrem Wahlsieg im Kreuzfeuer der Antisemitismuskritik. Wie groß halten Sie das Antisemitismusproblem in der Linken?
6: Es ist sehr interessant und das macht mich auch zum Teil sehr wütend. Dann, wenn wir über Rechtsextremismus sprechen, ist das alles klar. Die Tatsachen sind da, die Leute werden das nie in Frage stellen. Wenn es aber um Radikalisierung von links kommt, dann reden wir immer von Einzelfällen, von Kampagnen und die Reflexionsfähigkeit ist kaum vorhanden. Das Problem ist strukturell. Die haben Wahlkampf geführt mit dem Thema Palästina und Antisemitismus. Sie sind nicht Wahlsieger geworden, trotz Antisemitismus, sondern vor allem wegen Antisemitismus geworden. Und wir haben noch nicht über all anderen Themen, bei denen sie eine sehr problematische Haltung zum Thema Integration, Migration, Abschiebung, Clans, Umgang mit Islamismus oder kein Umgang mit Islamismus. Also die Probleme sind viel, viel größer und jeder Demokrat sollte sich große Sorgen machen, wenn sie dann Berlin regieren werden.
5: Sie haben das Stichwort gegeben, die Linken haben zum Teil oder Kandidatinnen und Kandidaten der Linken haben zum Teil Werbung gemacht, Plakatwerbung zum Beispiel mit Palästina in irgendwelchen Stadtgebieten wie Neukölln, Kreuzberg oder Wedding. Da kann man sich fragen, was hat Palästina mit diesen Quartieren zu tun? Aber Wahlkampf zu machen mit Palästina ist ja nicht antisemitisch oder muss nicht antisemitisch sein.
6: Wenn Menschen gegen den Krieg sind, wenn sie Israel kritisieren, wenn sie der Meinung sind, sie müssen jetzt die unbeteiligten Menschen in Gaza nachtrauen, das kann ich das verstehen, das ist Teil unserer Demokratie und das hat mit Antisemitismus nichts zu tun. Was wir aber zum Teil in Berlin erleben, ist diese einseitige Betrachtung, ein sehr komplexer Konflikt. Israel wird als alleiniger Schuldiger dargestellt. Man hat kein Problem, mit Islamisten auf den Straßen zu gehen. Man hält Terrororganisationen wie die Hamas für Widerstandskämpfer, für Freiheitskämpfer. Man nutzt Symbole von Islamisten. Man stellt das Existenzrecht Israel in Frage. Und das ist nicht die legitime Israel-Kritik, die ich mir wünsche, auch vor allem als Palästinenser, als Israeli. Und deshalb ist das sehr, sehr problematisch.
5: Kritikerinnen und Kritiker sagen, der Antisemitismusvorwurf gegen die Berliner Linke wird politisch instrumentalisiert, um sie von der Macht fernzuhalten und um von Antisemitismus in anderen Teilen der Gesellschaft abzulenken. Was halten Sie davon?
6: Ich finde es sehr billig und teilweise sehr vereinfacht, einfach von Kampagnen zu sprechen, statt wirklich nach innen zu schauen und zu sehen, wer eigentlich in Berlin kandidiert, mit welchen Einstellungen, mit welchen Haltungen, wie antisemitisch die Einzelpersonen, die für die Linke Wahlkampf gemacht haben. Und dann werden wir sehr, sehr schnell merken, es geht nicht um Einzelfälle, sondern es geht um eine Struktur, die kein Problem hat, Hamas als Freiheitskämpfer zu bezeichnen, den 7. Oktober zu relativieren und wie gesagt sogar das Existenzrecht Israel in Frage zu stellen.
5: Und da würden Sie sagen, da haben Sie konkret Kandidatinnen oder Kandidaten der linken Partei dementsprechend gehört?
6: Ja klar, ich habe sogar gesehen, wie sie Wahlkampf in Moscheen machen. Es gibt Beispiele, wo Zionismus an sich schon in Beschlüsse dieser Partei verteufelt werden. Zionismus ist nicht anders als das Existenzrecht der Juden in Israel zu ermöglichen, dass die Zwei-Staaten-Lösung teilweise in Frage gestellt werden, indem man sozusagen von Fluss bis zum Meer, von the River to the Sea, Palestine will be free und damit halt Israel kein Existenzrecht hat. Es gibt Angriffe auf jüdische Studenten, die auch von der linken Seite kommen, die auch verharmlost wurden in den letzten 2 Jahren. Also Sie merken, ich habe eine Schwierigkeit, immer wieder zu sagen, warum das ein strukturelles Problem ist, wenn die Beispiele nur die letzten 3 Jahre so deutlich machen, dass da ein Problem ist, dass sogar teilweise bekannte Gesichter aus der linken Partei austreten, weil sie diese Art von Antisemitismus nicht mehr aushalten können.
5: Die Spitzenkandidatin der Berliner Linkspartei, Elif Eralp, distanzierte sich kurz nach den Wahlen deutlich von Antisemitismus. Da können wir noch mal kurz reinhören, was sie damals gesagt hat.
7: Diese Vorwürfe sind keine differenzierte Kritik, sondern haben eine zerstörende Dimension erreicht. Und dabei muss auch völlig klar sein, dass es niemals zu Gewaltaufrufen kommen darf und von unseren Bühnen niemals Aussagen kommen können, die jüdischen Menschen Angst machen. Das ist absolut inakzeptabel.
5: Ebenfalls hat die Linke einen 5-Punkte-Plan gegen Antisemitismus vorgestellt. Reicht das nicht?
6: Nein, natürlich nicht. Es reicht auch nicht zu sagen, wir sind für alle da. Wir sind für die Liebe da. Es reicht auch nicht zu sagen, ja, wir haben Antisemitismus irgendwie in unserer Gesellschaft und dann sorgen wir, dass jüdisches Leben irgendwie sichtbar wird. Mamdani tut das auch gerade. Und trotzdem haben die meisten Juden in New York das Gefühl, dass sie im Stich gelassen werden. Dieser 5-Punkte-Plan wird auch das Antisemitismus oder der Antisemitismus in der Linke teilweise verharmlost. Man redet nur von irgendwie einem geringen Maß an Antisemitismus. Auch wenn sie sagt, ich bin für alle da und ich verurteile jede Art von Antisemitismus, wo sind die Konsequenzen dann gegenüber die Linke in Neukölln zum Beispiel? Wo sind die Konsequenzen gegen die Einzelpersonen, die auch nach dem Wahlen immer noch auf der Straße gehen und Hand in Hand mit Islamisten eine gemeinsame Sache machen? Wo sind die Konsequenzen gegenüber diejenigen, die sich antisemitisch geäußert haben in den letzten Wochen und Monaten? Reden kann jeder, aber handeln ist was ganz anderes und das sehe ich immer noch nicht bei der Linken.
5: Das ist das SRF-Tagesgespräch mit Ahmad Mansour, Psychologe und Buchautor arabisch-israelischer Herkunft. Sie leben seit 2004 in Deutschland. Und ihr neues Buch ist eben erschienen. Es heißt «Haltung ohne Hass». Nirgendwo scheint das derzeit schwieriger als beim Nahost-Konflikt. Viele haben eine Haltung, gerade in diesem Konflikt. Und zum Teil ist Hass nahe an dieser Haltung. Das sieht man bei Demonstrationen oder beim Anstieg von Antisemitismus oder von antimuslimischem Rassismus. Sie schreiben in Ihrem neuen Buch sehr eindringlich über den 7. Oktober. So beginnt auch Ihr Buch, über Ihre Angst um Israel, aber auch über Ihre Trauer um die Menschen in Gaza. Gelingt Ihnen selbst beim Thema Israel immer Haltung ohne Hass?
6: Ich lasse mich den Hass nicht steuern. Ich weiß, wie komplex die Sache ist. Ich habe diesen Konflikt nicht irgendwo in einem Buch gelesen oder in einem Film gesehen, sondern ich habe diesen Konflikt 28 Jahre gelebt. Das war Teil meiner Biografie. Mein Großvater kämpfte auf der Seite arabischer Soldaten gegen Israel 1948. Mein Vater ist 46 geboren. Seine Kindheit ist geprägt von Flucht und Trauma. Meine Familie ist zerrissen. Ich kenne beide Seiten. Ich habe Empathie für beide Seiten. Es geht mir nicht darum, einfach wie diese Menschen, vor allem hier in Europa, einseitig das alles zu betrachten und auf die richtige Seite zu sein. Es gibt keine richtige Seite. Es gibt Terror und es gibt Kriege und in diesen Kriegen leiden vor allem die unbeteiligten Menschen auf beiden Seiten. Und ich glaube, und das versuche ich tagtäglich auch zu praktizieren, einfach mal auch nicht nur in den Moment zu schauen, sondern als Palästinenser die Frage zu stellen, wie kann das zu Ende gehen? Was sollen wir eigentlich machen, damit unsere Kinder in Frieden leben? Und ich glaube, noch eine Attacke auf Israel, Terror und Kriege und Hass wird uns nicht irgendwie von dieser Situation befreien. Es wird nicht dazu führen, dass unsere Kinder nicht in Elend aufwachsen und in Kriege. Und ich möchte als Palästinenser die andere Seite betrachten und sagen, ich sehe eure Angst, ich sehe euer Trauma, ich empfinde Empathie für das, was ihr erlebt habt und ich bin auf eurer Seite. Lasst uns gemeinsam dafür sorgen, dass wir in Frieden leben, dass wir für unsere Kinder eine Zukunft ermöglichen, wo sie nicht mit Angst leben, wo sie nicht auf den nächsten Krieg warten, sondern in Versöhnung und in Frieden miteinander ihren Alltag gestalten. Das ist die einzige Lösung dafür. Die Europäer, die auf der Straße gehen und Haltung haben und auf der richtigen Seite der Geschichte stehen wollen, sie tragen nicht dazu bei, dass die Situation in Gaza oder in Westbank oder in Israel eine bessere wird, sondern nur diejenigen, die da leben und sagen, es ist Schluss jetzt. Wir können noch jahrelang Kriege führen, das wird aber kein einziger Zentimeter in diesem Land einen besseren Ort machen.
5: Und das sagen Sie jetzt, und so haben Sie das jetzt auch erwähnt, das sagen Sie als Palästinenser, sozusagen ein Appell an die palästinensische Seite. Aber diese Empathie, die fordern Sie auch von der israelischen Seite, logischerweise.
6: Ja, klar. Also zur Versöhnung gehören zwei Seiten. Es gehören die Palästinenser dazu, die endlich begreifen sollen, man kann Israel nicht auslöschen und das Land hat genug Platz für beide Völker. Und es gehört natürlich auch dieser Appell auf die israelische Seite, die übrigens auch in den letzten Jahren sich radikalisiert hat zum großen Teil. Wenn wir Ben Gabir, Smotrich und die Regierung in Israel anschauen und vor allem die Aktionen in Westbank und der Siedlergewalt, den wir tagtäglich erleben. Und auch da ist der Appell, wir können weiterhin die Palästinenser unterdrücken. Wir können weiterhin als Israeli versuchen, irgendwie ein Sicherheitskonzepte zu entwickeln, um uns von Terroristen zu schützen. Letztendlich, ohne dass die Palästinenser in Sicherheit, in Frieden und in Freiheit leben, Seite an Seite, mit guter Nachbarschaft mit Israel, werden wir nur den nächsten Konflikt verzögern, aber nicht verhindern können.
5: Sie haben Israel nach dem 7. Oktober, und jetzt ist ja dann der Jahrestag, Sie haben Israel nach diesem Massaker sehr entschieden verteidigt. Wenn Sie heute auf das Ausmaß der Zerstörung und das Leid in Gaza schauen, gibt es etwas an Ihrer damaligen Haltung, das Sie heute anders beurteilen würden?
6: Nein, definitiv nicht. Ich habe nicht Israel verteidigt in ihrem Kampf gegen die Leute in Gaza. Ich habe Israel verteidigt in ihrem Kampf gegen den Terror. Und diese Unrecht, der Israel schon am 8. Oktober getan, indem man angefangen hat, den 7. Oktober das größte Pogrom an Juden seit dem Zweiten Weltkrieg zu relativieren, in Frage zu stellen, sogar Israel selber dafür verantwortlich zu machen. Ich bin am 7. Oktober morgen aufgewacht und war innerhalb von ein paar Minuten auf arabische Seiten, auf Telegram und Facebook. Das, was ich gesehen habe, hat mich schockiert. Das ist kein Kampf für die Befreiung. Das ist Vergewaltigung, Ermordung von Kindern. Das ist Angriff auf Zivilisten, die einfach nur im Schlaf ermordet wurden. Das ist ein Tat, der jeder Mensch, jeder Demokrat ablehnen soll. Und wenn wir nicht in der Lage, diese Menschen, die übrigens im großen Teil sogar links waren in Israel, die viel getan haben für die Menschen in Gaza, für ihre Gesundheit, für die Zusammenarbeit, die ihnen Arbeit gegeben haben, wenn diese Menschen dann auf diese Art und Weise massenhaft ermordet werden, wenn kleine Mädchen von ihren Familien getrennt werden, wenn tanzende Menschen auf der Nova-Festival einfach ermordet werden, weil sie Juden sind, dann glaube ich, es ist eine Frage von Haltung, es ist eine Frage von Menschlichkeit, einfach da die Stimme zu erheben und zu sagen, so nicht. Und das verurteile ich, egal wie ich zum Nahostkonflikt stehe. Das ist etwas, was ein No-Go ist, was man ablehnt. Ich habe so viele Videos von IS gesehen. Ich habe mich ja mit dem Thema Islamismus sehr oft beschäftigt. Aber das, was man am 7. Oktober gesehen hat, das übersteigt alles, was ich bisher gesehen habe.
5: Und jetzt kommen die ersten Wahlen seit diesem 7. Oktober und seit dem Gaza-Krieg. Israel wählt in einem Monat. In einem Monat sind die Parlamentswahlen. Premierminister Netanyahu könnte abgewählt werden. Und ein Thema jetzt im Wahlkampf ist, es ist sogar ein weltweites Thema, ist dieser Dokumentarfilm, der umstrittene Dokumentarfilm NASA. Der Film handelt von der israelischen Kriegsführung in Gaza. Am Filmfestival von Venedig erhielt er den Spezialpreis. In Israel wird der Film heftig kritisiert. Das israelische Militär sagt, die angeblichen Geheimdienstmitglieder, diese Insider, die anonym im Film sprechen, seien nicht überprüfbar. Jetzt kommt NASA in die Schweizer Kinos. Wie beurteilen Sie diesen Film?
6: Das ist einseitig. Das ist etwas, was man sehen kann, aber zur Realität und zur Wahrheit gehört auch eine andere Seite, die im Film gar nicht gezeigt wird. Wie gesagt, der 7. Oktober war das große Pogrom an Juden seit dem Zweiten Weltkrieg. Israel führte einen Krieg gegen den Hamas, den man auch in Teilen kritisieren darf, aber es handelt sich um einen Krieg gegen Guerilla, gegen eine Terrororganisation, der sich in Schulen, in Krankenhäusern versteckt, der Kauf nimmt, dass zivile Opfer fallen, weil er daraus auch politische Kapital schlagen kann und dann eine Anti-Israel-Kampagne führen kann. Israel hat viele Fehler gemacht, darüber muss man reden, darüber redet auch Israel, auch in Bezug auf Einzelaktionen, aber zur Realität gehören auch die Bilder von den Menschen, die den 7. Oktober erlebt haben, von Soldaten, die in Gaza Mein Kampf in jeder Schule gefunden haben, von Menschen aus Gaza, die ich selber gehört habe, die Hamas dafür verantwortlich machen. Der arabische Diskurs ist viel differenzierter, viel offener als das, was wir in diesem Film sehen. Ich werde die Leute dazu rufen, wenn sie den Film sehen wollen, dann tun sie das, aber tun sie sich bitte die 47-minütigen Dokumentarfilme, die Israel auch immer wieder gezeigt hat, die aus den Kameras der Terroristen selber aufgenommen, was sie am 7. Oktober getan haben, wie sie Menschen systematisch ermordet haben und wie groß ist der Trauma in der israelischen Gesellschaft, die seit 3 Jahren im Krieg lebt. Wir reden ja von dem 7. Oktober als ein Einzelfall von einem Tag. Die Attacken aus dem Libanon, die Angriffe aus dem Iran, aus den Houthis, aus Syrien, aus Irak, das ist etwas, was die Menschen tagtäglich in den letzten 3 Jahren erleben mussten und das macht etwas mit der Bevölkerung, das macht etwas mit dem Land, das macht etwas mit Israel und das gehört zu einer differenzierten Betrachtung auch dazu und nicht nur das zu sehen, was uns sozusagen in unsere Haltung oder in unsere Einstellung gegen Israel nur bestätigt. Die Realität ist viel komplexer als nur diesen Film.
5: Und ich will das gerne noch kurz wiederholen, damit wir Sie richtig verstehen. Also Ihre Kritik am Film NASA ist, dass der Film einseitig nur die Seite zeigt, wie Israel angreift, aber die Kriegsführung der Hamas, diese Seite wird nicht gezeigt. Das ist Ihre Hauptaussage.
6: Absolut. Und nochmal, man hat mehrere Leute interviewt, die Kritik an den Vorgehensweise Israel sozusagen artikuliert haben. Das ist absolut legitim, auch wenn es nicht prüfbar ist. Aber zur Realität gehören auch die vielen, vielen Stimmen in Gaza selber von arabischen Palästinensern, die Hamas kritisieren, die die Verantwortung in Hamas sehen. Dazu gehört auch die Schwierigkeit, überhaupt diesen Kampf zu führen gegen einen Feind, der sich versteckt, der im Tunnel sich bewegt und im Kauf nimmt, dass zivile Opfer fallen. Dazu gehört aber auch das, was seit dem 7. Oktober und am 7. Oktober passierte, die dazu führt, dass Israel diese Reaktion und diesen Krieg geführt hat. Manchmal habe ich das Gefühl, wir haben vergessen, dass all das, was wir gerade besprechen, was in Israel, im Nahen Osten seit dem 7. Oktober passiert, passierte nur, weil eine Terrororganisation entschieden haben, massenhafter Menschen in ihren Betten in Israel am 7. Oktober zu ermorden. Das ist die Ursache für all das. Und wenn das ausgeblendet wird, dann sieht man nicht die ganze Realität, sondern leider nur Teil davon.
5: Andere Aussagen über den Film NASA, auch Aussagen, die den Film stützen und für glaubwürdig halten, haben wir vor kurzem in der SRF-Sendung Echo der Zeit gesendet. Herr Mansour, Sie sind Palästinenser, Sie sind aufgewachsen in einer arabisch-israelischen Familie. In einem Monat wählen die Israelis ein neues Parlament. Zugleich ist es eine Abstimmung über das Schicksal jenes Mannes, der das Land seit knapp 2 Jahrzehnten politisch dominiert, Benjamin Netanyahu. Laut Umfragen liegt der Ministerpräsident hinter seinem Herausforderer. Sie kritisieren Netanyahu selber scharf. Was steht für die israelische Gesellschaft bei dieser Wahl auf dem Spiel?
6: Das ist meiner Meinung nach die wichtigsten Wahlen seit 1948 für die Israelis. Und entsprechend merke ich auch, wie viele auch Israelis im Ausland alles tun, um einen Flug zu finden, nach Israel zu fliegen am 27. Oktober, um zu wählen. Auf dem Spiel steht eigentlich der Zusammenhalt. Auf dem Spiel steht enorm viel. Zum Beispiel eine faire Verteilung der Last der Israelis, wenn es um Armeedienst geht. Also die Orthodoxen, die unter Netanyahu fast befreit sind und in den letzten 3 Jahren kein einziger Tag irgendwie ihr Beitrag dazu geleistet haben für die Verteidigung Israel. Dazu gehört die Justizreform, die die Demokratie in Israel in Frage gestellt. Dazu gehört natürlich auch die Verurteilung von rechtsradikaler, konservativer, teilweise faschistischen Bewegungen innerhalb Israel, vor allem auf der Seite der Siedler, die alles tun, um die Palästinenser in ihrem Alltag irgendwie attackieren und ihre Freiheit zu begrenzen. Dazu steht auch natürlich der Wahrnehmung Israel in der Welt, dann unter Netanyahu mit seiner Art und Weise Politik zu machen, ist Israel zu einer der gehassten Länder weltweit geworden. Und die Israelis brauchen vor allem einen neuen Anfang. Aber das Allerentscheidendste, was die Israelis in ihre Wahlentscheidung auch bewegen wird, ist die Notwendigkeit, diese Regierung Verantwortung zu übernehmen für das, was am 7. Oktober passiert. Und zwar Netanyahu und seine Regierung. Das ist in ihren Schicht passiert und sie sollten endlich auch eine unabhängige Untersuchungskommission ermöglichen, um dann bis zum letzten Detail zu prüfen und zu untersuchen, warum diese große Katastrophe überhaupt möglich war.
5: Wie konnte das passieren? Wie konnte so ein Massaker passieren unter dieser Regierung? Natürlich können Sie das nicht wissen, aber trotzdem nimmt mich Ihre Meinung wunder. Sie haben lange in Israel gelebt. Was denken Sie, wird Netanyahu abgewählt?
6: Ich glaube, dass Israel, das habe ich sogar am 11. Oktober 2023 gesagt, die Israelis haben noch nie einen Prime Minister verziehen, der so großartig, was die Sicherheit angeht, versagt hat. Und das ist das große Versagen seit 1948. Und deshalb sehe ich gute Chancen, dass Netanyahu nach dem 27. Oktober abgewählt wird, dass eine neue Ära in Israel anfängt. Man merkt auch, wie viele Leute das wollen. Ich werde selber am 27. nach Israel fliegen und wählen, um meinen Beitrag dazu leisten. Und es bleibt uns nur die Hoffnung. Netanyahu ist ja politisch Genie. Es kann jetzt in den nächsten 25 Tagen enorm viel passieren bis dahin. Und deshalb bleibt nur die Hoffnung, dass die Opposition in der Lage sein wird, die Menschen irgendwie zu begeistern und für sich zu gewinnen.
5: Zum Schluss, Herr Mansour, Ihr neues Buch heißt «Haltung ohne Hass». Sie diagnostizieren eine Gesellschaft, die sich immer stärker in Lager und Bubbles, Blasen zurückzieht. Die politische Mitte, die werde schwächer. Debatten würden schwieriger, Andersdenkende zunehmen zum Gegner. Was können wir konkret dagegen tun?
6: Hinzuschauen und vor allem die Dimensionen zu verstehen, was gerade mit uns eigentlich in Deutschland, in Europa, aber auch global passiert. Wir diskutieren immer Ergebnisse von Wahlen sehr punktuell. Wir fragen uns, warum radikale Parteien von links und rechts immer wieder mehr und mehr Menschen für sich gewinnen können. Wir fragen uns aber nicht, warum. Und diese Warum hat vor allem mit einer Multikrise, die Menschen überfordert, die Menschen dazu bewegt, einfache Antworten zu suchen. Wir sehen es im Islamismus, im Linksextremismus und im Rechtsextremismus. Und vor allem ist das, was wir gerade erleben, eine Krise der Kommunikation. Dann mit den sozialen Medien haben die Radikalen eine Maschinerie, die ihnen hilft, ihre vereinfachten, emotionalen, überspitzten Botschaften an millionenfacher Menschen zu verteilen. Und wir haben als Mitte, als Demokraten, noch keine Antwort, wie wir Menschen wiedergewinnen wollen, wie wir den Vertrauensverlust in der Politik irgendwie wiederherstellen, wie wir in der Lage sein sollen, Menschen für die Demokratie zu begeistern. Wenn man in Schulen, wenn man auf der Straße, wenn man in den sozialen Medien unterwegs ist, da sieht man tagtäglich, wie groß ist diese Radikalisierungswelle, die auf uns rollt. Und ich hoffe, mit dem Buch einen kleinen Beitrag dazu geleistet zu haben, Menschen zum Differenzieren, zum Nachdenken zu bringen und vor allem Menschen ein Werkzeug zu geben, Radikalisierungstendenzen zu erkennen und in Gespräch mit den Menschen in Kontakt zu gehen. Demokratie ist Aushalten von Unterschieden. In Deutschland in den letzten Jahren haben wir Demokratie als Harmonie verstanden. Wir waren da, wo es bequem ist, wo Applaus gibt, aber nicht da, wo Widerspruch geleistet wird, wo Menschen andere Meinungen sind. Das gehört zur Demokratie und das müssen wir wieder praktizieren, wenn wir unsere Demokratie schützen wollen.
5: Ihr Buch heißt «Haltung ohne Hass» und ist im Berlin Verlag erschienen. Ahmad Mansour, vielen Dank für dieses Gespräch.
6: Ich habe zu danken. Vielen Dank für die Chance.
4: 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Und hier geht's weiter mit einer Nachrichtenübersicht.

0: Die Nachrichten von SRF um 10 mit Kevin Gehannes. Er will Marine Le Pen als Präsidentin verhindern. In Frankreich steigt Raphael Glücksmann für Mitte-Links ins Rennen. Und Donald Trump verwehrt mit seiner angeblichen Waffenruhe im Ukraine-Krieg. Von seiner Ankündigung will die Ukraine noch gar nichts gehört haben. Das Wetter, die Woche beginnt meist sonnig, am Montagvormittag hat es aber stellenweise Nebelfelder. Im April wählt Frankreich eine neue Präsidentin oder einen neuen Präsidenten. Nun steigt offiziell der Kandidat Raphael Glücksmann für Mitte-Links ins Rennen. Er hat die parteiinterne Vorwahl gewonnen. Bei seiner Nominierung sagte Glücksmann heute, er sei der Kandidat, um die extreme Rechte zu bezwingen.
1: Je serai donc le candidat qui pourra battre notre ennemi de toujours, l'extrême droite. Madame Le Pen ne sera pas à l'Élysée en mai 2027.
0: Raphael Glücksmann will die rechtsnationale Marine Le Pen als Präsidentin verhindern. Der 46-Jährige positioniert sich auch als linke Alternative zum Linksaußenpolitiker Jean-Luc Mélenchon. Der bisherige Präsident Emmanuel Macron tritt im April nicht mehr an. Saudi-Arabien wird immer wieder von den Houthi-Rebellen aus Jemen angegriffen. Gestern sind beim Angriff auf den Flughafen in der Hauptstadt Riad 12 Menschen getötet und mehr als 300 verletzt worden. Und heute haben die Houthis den Flughafen wieder beschossen. Saudi-Arabien hofft nun auf militärische Unterstützung der USA. Doch Präsident Donald Trump hat das bisher abgelehnt. SRF Nahost-Korrespondentin Christina Brun sagt weshalb.
2: Das hat weniger mit dem Jemen zu tun, vielmehr aber eigentlich mit den Zwischenwahlen in den USA. Denn dort wird in 3 Wochen gewählt, ein weiterer Kriegsschauplatz, der eventuell sogar auch noch die Ölpreise wieder antreiben könnte. Das gilt es wahrscheinlich zu vermeiden. Dazu kommt, dass die Houthis vom Iran unterstützt werden. Riad wartet also weiter und wahrscheinlich zur Zeit auf den nächsten Anruf aus Washington.
0: So unsere Korrespondentin Christina Brun in der Tagesschau. US-Präsident Donald Trump hat mit einem Social-Media-Post Verwirrung ausgelöst. Die Ukraine und Russland hätten vereinbart, keine Energieanlagen mehr anzugreifen. Diese teilweise Waffenruhe gelte ab sofort, schrieb Trump. Beide Seiten hätten dem zugestimmt. Allerdings sagte der ukrainische Präsident Volodymyr Zelensky umgehend, für ihn sei das neu. Aber wenn die Russen mitmachen würden und keine ukrainischen Energieanlagen mehr angreifen würden, dann werde sich die Ukraine beteiligen. Russland hat sich bisher nicht zu einer solchen teilweisen Waffenruhe geäußert. Trump hatte bereits vor einem Monat eine Waffenruhe verkündet. Diese ist nie verwirklicht worden. Trump erhöht damit den Druck auf die Ukraine. Gestern hat er den Rücktritt von Präsident Zelensky gefordert. Hintergrund ist eine Vereinbarung mit Russland über die Lieferung von Diesel an die USA. Der kanadische Regierungschef Mark Carney sagte, die Vereinbarung helfe Russland, den illegalen und ungerechtfertigten Krieg gegen die Ukraine zu finanzieren. Frankreichs Präsident Emmanuel Macron erklärte, Frankreich stehe weiterhin an der Seite der Ukraine und Präsident Zelenskys. Und der britische Premier Andy Burnham kündigte an, die Sanktionen gegen Russland zu verstärken. Zum Sport. In der Schweizer Fußballmeisterschaft gewinnt Vaduz gegen Basel 3:0. St. Gallen gewinnt gegen Lausanne 1:0. Und zuvor haben die Zürcher Grasshoppers gegen die Berner Young Boys verloren mit 9:0.

0: und Imperialismus teilgenommen. Die Polizei stand mit einem Großaufgebot im Einsatz und hat einen Umzug durch die Innenstadt verhindert. Vor einem Jahr gab es bei einer ähnlichen Demo in Bern massive Ausschreitungen mit Verletzten und hohem Sachschaden. Die Wetteraussichten. Morgen Montag meist sonnig, es hat aber lokale Nebelfelder. Sie lösen sich am Vormittag auf. Die Höchstwerte liegen im Norden mit schwacher Brise um 16 Grad, im Süden bei 21 Grad. Im Tessin kommen tagsüber Wolken auf. Das waren die Nachrichten von Radio SRF. Verantwortlich Jan Gröbler.
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2: SpaceX. US-Schulden oder Bücher. Unter anderem damit hat sich unsere Wirtschaftsredaktion in dieser Woche befasst. Das ist der Blick zurück auf einige der Wirtschaftsthemen, über die wir diese Woche hier auf SRF 4 News gesprochen haben. Schön, schalten Sie auch am Wochenende ein. Ich bin Peter Hanselmann.
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2: Letztes Jahr im Berner Oberland. Da hat das Schweizer Telekommunikationsunternehmen Salt eine SMS von einem Satelliten bekommen. Von Starlink, einem Unternehmen von Elon Musk. Musk möchte in der Schweiz per Satellit die Funklöcher in den Bergen schließen. Jetzt zeigt sich aber in den USA, dass aus so einer Kooperation eine ernsthafte Konkurrenz werden kann. Susan Stöckel hat Pascal Lago aus der SRF-Wirtschaftsredaktion gefragt. In den USA macht Elon Musk gerade die Telekommunikationsunternehmen nervös. Was ist da passiert?
3: Das Satellitenunternehmen Starlink, das zum US-Unternehmen SpaceX von Elon Musk gehört, hat Mobilfunkfrequenzen aufgekauft. Bisher hat eine Handyverbindung über Satellit nur im Freien funktioniert, weil das Satellitensignal nicht durch Hauswände oder Bäume hindurchkommt. Jetzt aber hat Elon Musk Frequenzen im 800 MHz-Bereich gekauft. Und mit dieser Frequenz kommt man eben auch durch dicke Wände. Und das ist jetzt ein Schock für die Mobilfunkbranche in den USA. Bisher hat Starlink mit den Telekomunternehmen kooperiert, so wie in der Schweiz mit Salt. Jetzt aber ist das sozusagen ein Frontalangriff. Die Aktien der größten Telekomunternehmen in den USA sind prompt abgesackt.
4: Ja, und die Kooperation mit Salt war letztes Jahr ja eine regelrechte PR-Show. Salt ist in Europa das erste Telekommunikationsunternehmen, das mit Musks Starlink kooperiert. Müssen die Schweizer Telekom-Unternehmen jetzt Angst vor Elon Musk haben?
3: Ja, also die Situation in der Schweiz ist eine etwas andere als in den USA. In der Schweiz soll Elon Musk vor allem dabei helfen, in abgelegenen Alpentälern oder für Wanderer oder Bergbäuerinnen eine Verbindung abseits der Zivilisation sozusagen aufzubauen. Im Rest des Landes, da haben wir in der Schweiz aber bereits ein sehr dichtes Netz und eine gute 5G- und Glasfaserabdeckung. In den USA nicht. Dort gibt es viel flaches Land und weite Autobahnen, wo Musk mit seinem Satellitennetzwerk jetzt schon stark vertreten ist. In einem solchen Land lohnt es sich für Musk, Milliarden zusätzlich in die Hand zu nehmen, um auch noch am Boden auf der Erde Fuß zu fassen. So kann er ein lückenloses Netz im gesamten Land anbieten.
4: Also mit anderen Worten, es ist, kann man sagen, ausgeschlossen, dass Elon Musk zu einer ernsthaften Konkurrenz für Salt, Swisscom und Sunrise wird?
3: Also ganz ausgeschlossen ist es nicht, vor allem bei Elon Musk nicht, aber in der Schweiz besitzt SpaceX weder eigene Mobilfunkfrequenzen noch Antennen. Hinzu kommen in der Schweiz regulatorische Vorschriften, also die Nutzung von Mobilfunkfrequenzen muss teuer ersteigert werden und jedes Unternehmen, das sich das Recht auf eine Frequenz sichert, verpflichtet sich dazu, mindestens 50% der Schweizer Bevölkerung mit Mobilfunkdiensten abzudecken. Das ist eine ziemlich teure Verpflichtung und ein tolles Commitment, wenn man Swisscom, Salt und Sunrise herausfordern möchte, denn man müsste die Schweiz entweder mit eigenen teuren Antennen zupflastern oder sich einmieten, was auch teuer ist. Und für all das ist die Schweiz für Elon Musk wahrscheinlich zu klein und der Markt bereits zu gesättigt, als dass es sich lohnen würde, hier mehr zu tun, als abgelegene Alpteile abzudecken. Aber eben, bei Elon Musk weiß man nicht, das nötige Kleingeld hätte er. Aber eben weite und flache Länder wie die USA, Kanada oder Australien sind im Moment da deutlich interessanter.
2: Und wir bleiben bei SpaceX, denn SpaceX muss sich Geld leihen. Das meldet die Wirtschaftszeitung Financial Times diese Woche. Laut dem Bericht will SpaceX 40 Milliarden US-Dollar leihen. Jens Korte beobachtet für Radio SRF die US-Wirtschaft von New York aus. Julius Schmidt hat ihn gefragt, wofür SpaceX das Geld braucht.
5: Ja, in allererster Linie nicht für die Weltraumaktivitäten, sondern zu SpaceX gehört ja vor allem auch das KI-Geschäft. Und Elon Musk hatte schon vor einiger Zeit gesagt, dass er eigentlich exklusiv auf Chip setzen will von Nvidia. Und deshalb sollen diese 40 Milliarden

0: US-Dollar, soweit der Bericht der Financial Times zutrifft, dann im kommenden Jahr ausgegeben werden, eben für Halbleiter, für Prozessoren von Nvidia.
1: Ja, da geht es um KI-Chips. Aber 40 Milliarden Dollar, das ist auch für SpaceX eine große Summe. Wie rechtfertigt die Firma, dass sie sich so viel Geld leihen will?
0: Naja, letztendlich ist das auch ein gewisser Teufelskreis, wenn man es so will. Wir haben ja nun mal diesen ganzen Hype rund um die künstliche Intelligenz und das heißt auch, dass die ganze Welt versucht, die entsprechenden Chips zu kaufen, um damit dann eben die Rechenleistung generieren zu können. Und wenn jetzt eben die Nachfrage immer höher wird, dann steigen auf der anderen Seite eben auch die Preise für die Chips fast schon ins Unermessliche und insofern SpaceX braucht Hunderttausende von diesen Chips und da ist es mittlerweile ja fast schon üblich geworden, sich dieses Geld zu leihen.
1: Ja, aber was soll das am Ende bringen? Also was erhofft sich SpaceX von diesen Investitionen?
0: Ja gut, also Elon Musk selber hat sehr große Pläne. Er hatte vor 2 Monaten war das, glaube ich, mal angedeutet, dass er der Meinung ist, dass SpaceX so um das Jahr 2030 rum, also in etwa 4 Jahren, einen Jahresumsatz erzielen könnte in Höhe von 1.000 Milliarden Dollar, also 1 Billion Dollar. Momentan erzielt SpaceX in diesem Jahr voraussichtlich so zwischen 40 bis 50 Milliarden Dollar Umsatz. Das Ganze könnte sich zumindest nach heutigen Prognosen in den nächsten 2 Jahren vervierfachen. Aber eben 1.000 Milliarden Dollar, das ist natürlich eine Menge Geld. Für den Moment zumindest sind die Ausgaben höher als die Einnahmen. Und eben das eine ist ja der Umsatz, das andere ist dann letztendlich auch noch ein entsprechender Gewinn. Also unter dem Strich, es ist eine große Wette auf die Zukunft, ob das tatsächlich auch nur annähernd so eintritt, wie Elon Musk das skizziert, das wird sich zeigen.
1: Mhm. Sie haben vorhin schon erklärt, SpaceX ist damit nicht alleine. Viele von diesen Tech-Unternehmen leihen sich Geld, leben auf Pump, sagen viele. Wo führt das hin?
0: Ja, das ist eben die ganz große Frage, ob wir hier den Bogen einfach überspannen. Wenn ich das richtig gesehen habe, haben die großen amerikanischen Technologieunternehmen alleine im bisherigen Jahresverlauf rund 350 Milliarden Dollar geliehen, also sich irgendwo geliehen und besorgt, um damit in Rechenleistung zu investieren. Für das nächste Jahr dürfte dieser Trend weiterhin ungebrochen sein, aber eben, es ist geliehenes Geld und das muss dann irgendwann auch durch die entsprechenden Umsätze und Gewinne gerechtfertigt sein. Und an der Wall Street gibt es schon eine aufkommende Sorge, würde ich es mal formulieren, dass wir es einfach etwas übertreiben. Denn letztendlich viel von diesem KI-Geschäft, wie gesagt, es ist kreditfinanziert, es ist auf Pump finanziert. Und das muss dann irgendwann eben auch in irgendeiner Form durch den entsprechenden Erfolg gerechtfertigt werden.
2: Und wir bleiben gleich in den USA und bei Jens Korte, denn jetzt geht es bei uns um US-Anleihen. Also um Geld, das Investorinnen und Investoren dem amerikanischen Staat geben und dafür Zinsen bekommen. Diese US-Anleihen führen eine Art Eigenleben an den Märkten. Denn die Zinsen steigen und steigen und die Schulden der USA werden so teurer und teurer. Salvador Attesoy hat darüber mit US-Börsenkorrespondent Jens Korte gesprochen. Es scheint, als ob die Zinsen der Anleihen auch diese Woche eines der dominierenden Themen an der Wall Street gewesen sind.
0: Ja, und Sie haben es ja schon angedeutet, dass die Zinsen vor allem am Anleihemarkt in der Tat ein gewisses Eigenleben führen. Es gibt diese Zinsen am Anleihemarkt, es gibt die kurzfristigen Zinsen, die von der amerikanischen Notenbank festgelegt werden. Und häufig gibt es schon eine gewisse Anlehnung dieser beiden Zinsen. Jetzt gab es Ende vergangener Woche etwas schwächere Zahlen vom amerikanischen Arbeitsmarkt. Das schließt eine Zinserhöhung auf der nächsten Sitzung Ende Oktober eigentlich fast schon aus. Und dennoch sind die Zinsen an den amerikanischen Anleihemärkten kurz vor dem Wochenende gestiegen. Und auch zum Wochenauftakt geht es mit diesen Zinsen weiter nach oben. Die 10-Jährige in den Vereinigten Staaten hat jetzt über 5,3% erreicht. Das ist der höchste Stand seit 2002. Das Ganze ist aber auch kein rein amerikanisches Phänomen. In Frankreich zum Beispiel sehen wir die Zinsen am Anleihemarkt bei den 10-Jährigen ebenfalls auf dem höchsten Stand seit etwa 2002.
3: Ein Grund, warum das ein Thema ist, ist, weil es auch neue Zahlen zum Schuldendienst der USA gibt und diese Zahl ist doch unglaublich hoch.
0: Ja, und zwar ist jetzt das Fiskaljahr sozusagen geendet. Das ist kein kalendarisches Jahr, sondern das endet immer Ende September. Wir haben jetzt erstmal nur die Zahlen für die ersten 11 Monate, also den September noch nicht inklusive, aber alleine in den ersten 11 Monaten des jetzt ausgelaufenen Fiskaljahres belief sich der Schuldendienst der Vereinigten Staaten auf über eine Billionen Dollar, über 1000 Milliarden Dollar. Das dürften, wenn wir dann im September noch reinrechnen, eher so etwa 1,1 Billionen Dollar werden. Nächstes Jahr könnten die Schulden und damit auch der Schuldendienst noch weiter steigen auf etwa 1,4 Billionen Dollar. Im Umkehrschluss bedeutet das, dass die Vereinigten Staaten nur für die Zinsen auf die Schulden pro Tag etwa 3 Milliarden Dollar bezahlen. Also das sind schon gewaltige Beträge. Und eben, ich komme noch mal kurz zurück auf die Zinsen am Anleihemarkt. Je höher die Zinsen am Anleihemarkt steigen, desto teurer werden Schulden. Das gilt für Staaten, das gilt für Unternehmen und das gilt auch für private Haushalte.
3: Und der Wall Street wird ja diskutiert, ob wir nicht auf eine neue Finanzkrise zusteuern. Deswegen, wie ernst ist denn die Situation?
0: Ja, so auf alle Fälle könnte hier eine gewisse Spirale losgetreten werden. Denn wenn jetzt der Schuldendienst immer höher wird, heißt das automatisch, dass auch die Schulden immer weiter steigen. Es sei denn, es gibt irgendwo auf der Einnahmeseite kräftige Veränderungen, dass es da sozusagen einen Gegenpol gibt. Und wenn die Schulden eines Staates immer weiter steigen, dann ist er fast schon gezwungen, neue Anleihen herauszugeben, also neue Schuldscheine sozusagen. Und das ist dann das Spiel zwischen Angebot und Nachfrage. Wenn dann immer mehr Anleihen ausgegeben werden, dann fallen die Preise dafür und dann geht es auf der anderen Seite mit den Zinsen noch stärker nach oben. Also es ist grundsätzlich keine wirklich gute Konstellation, in der wir uns befinden. Was den Vereinigten Staaten zumindest immer noch hilft, ist, dass das Land einen Großteil der Schulden im eigenen Land hält. Die amerikanische Notenbank könnte theoretisch auch wieder einspringen. Zudem sehen wir in den USA zumindest für den Moment noch ein relativ solides Wachstum. Und das sind alles Faktoren, weshalb die meisten Experten der Meinung sind, dass wir jetzt noch nicht direkt vor einem Kollaps sozusagen stehen. Aber wirklich gut ist diese Entwicklung, die wir hier an den Anleihemärkten sehen, nicht. Und wie gesagt, die Anleihemärkte scheinen sich hier so ein bisschen vom Rest der Wall Street abzukoppeln und ein gewisses Eigenleben zu führen. Also es ist ein Thema, das uns mit Sicherheit weiter beschäftigen wird.
2: US-Börsen-Korrespondent Jens Korte. Und jetzt nach Europa.
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2: Wenn ein Handelspartner unfair mit der EU umgeht, dann soll er das schneller und härter zu spüren bekommen. So wollen es der deutsche Bundeskanzler Friedrich Merz und Frankreichs Präsident Emmanuel Macron. In einem Brief schlagen sie diese Woche weitreichende Eingriffe vor. Dominik Rolli hat Wirtschaftsredaktor Damian Rast gefragt, was Macron und Merz konkret fordern.
5: Vereinfacht gesagt, Emmanuel Macron und Friedrich Merz fordern, dass sich die EU wirtschaftlich stärker vor China schützt. Konkret fordern sie einerseits, dass die EU ihre bestehenden Instrumente stärker nutzt und andererseits, dass die EU ihren Werkzeugkasten erweitert und neue Instrumente schafft, um gegen Handelspraktiken vorzugehen, die in den Augen der EU unfair sind. Dabei gehen die beiden Staatsmänner recht weit. So fordern sie zum Beispiel, dass die EU-Kommission künftig schnell und einfach die Industrien anderer Staaten aus dem europäischen Binnenmarkt ausschließen kann, wenn diese versuchen, den fairen Wettbewerb zu untergraben. Und so ein Ausschluss soll, so wie ich den Brief verstehe, ohne lange Verfahren möglich sein. Die Forderungen sind recht vage formuliert. Die Maßnahmen sind offensichtlich gegen China gerichtet, auch wenn das im Brief nicht so steht.
6: Und warum kommt dieser Brief genau jetzt? Also was ist da der Anlass?
5: Ich denke, das hat verhandlungstaktische Gründe. Diese Woche trifft EU-Handelskommissar Maroš Šefčovič in Peking den chinesischen Handelsminister, um mit ihm über eben diese Spannungen beim Handel zwischen der EU und China zu sprechen. Das Ziel ist klar, die EU will, dass der Handel zwischen den beiden Märkten ausgeglichener wird. Aktuell exportiert China viel mehr Waren in die EU als die EU nach China. Und dieser Handelsüberschuss, der ist eben den Europäern ein Dorn im Auge. Und das soll sich ändern, entweder indem die Exporte Chinas in die EU abnehmen oder die Exporte der EU nach China zunehmen. Und ich denke, der Brief von Macron und Merz, der dürfte auch Teil dieser Verhandlungstaktik der EU sein. Es geht darum, Druck gegenüber China aufzubauen und dieses eben in diesen Gesprächen zu Konzessionen zu bringen. Es ist nicht nur so, dass es quasi diesen Vorschlag gibt, sondern Es gibt auch eine Drohkulisse. Nächste Woche findet in Brüssel ein Gipfeltreffen der Staats- und Regierungschefs der EU statt. Und dort könnte dann Handfestes gegen China beschlossen werden.
6: Und wie könnte China dann auf eine härtere Gangart der EU reagieren?
5: Also China hat die Forderungen von Deutschland und Frankreich kritisiert. Ein Sprecher des Handelsministeriums sagte, mit Protektionismus könne man die Wettbewerbsfähigkeit nicht steigern. Deutschland und Frankreich sollten an Offenheit und freiem Handel festhalten und sie sollten die Regeln der Welthandelsorganisation WTO einhalten. Das heißt, China signalisiert schon jetzt Widerstand und, das ist auch interessant, inszeniert sich einmal mehr als Anhängerin des Multilateralismus und der bestehenden internationalen Ordnung. Und daran zeigt sich eben auch, China profitiert stark vom aktuellen System. Es ist natürlich auf Exporte angewiesen. Die USA, die haben die Zügel gegenüber China schon angezogen und die EU will das jetzt unter Umständen auch tun und das ist für China eine Bedrohung. Gleichzeitig geht aus dieser Äußerung von China auch hervor, die EU hat wahrscheinlich schon Druckmittel, eben weil China auch auf den europäischen Markt angewiesen ist.
6: Jetzt beruft sich die EU bei Problemen in Handelsfragen ja immer wieder auf die Welthandelsorganisation. Wieso geht die EU nicht auch jetzt diesen Weg über die WTO?
5: Also die EU macht das schon. Sie hat in den letzten Jahren mehrfach gegen China geklagt und hat teilweise auch Recht bekommen. Die EU und China, die können auch Streitigkeiten bei der WTO rechtsverbindlich lösen. Die USA, die haben ja das oberste Gericht der WTO in den letzten Jahren lahmgelegt, indem sie die Ernennung von neuen Richtern blockiert haben. Die EU und China, die haben sich aber bereit erklärt, sich der Rechtsprechung eines Ersatzgerichts zu unterwerfen. Also es ist möglich, hier zu rechtsverbindlichen Entscheidungen bei der WTO zu kommen. Allerdings, die EU ist zunehmend der Meinung, dass das WTO-Recht eben nicht genügt, um gegen die unfairen Handelspraktiken Chinas vorzugehen. Die WTO, die wurde ja geschaffen in den 90er Jahren mit der Idee, dass vorwiegend freie Marktwirtschaften miteinander handeln und im Wettbewerb stehen und nicht eben ein Staat wie China. Und die EU, die will deshalb die Regeln der WTO anpassen. Zum Beispiel will sie, dass gewisse Vorteile, die sie anderen Ländern gibt, nicht automatisch auch China zugutekommen, so wie das eben die WTO vorsieht. Das Problem ist aber, die Regeln der WTO zu verändern, das ist äußerst schwierig, denn da braucht es Konsens der 166 Mitgliedstaaten und das ist fast unmöglich. Und deshalb versucht hier die EU jetzt alleine vorzugehen. Die EU sagt aber offiziell immer noch, alle ihre Maßnahmen sollten WTO-konform sein, sie halte an der WTO fest. Ob das dann aber wirklich tatsächlich so ist oder ob es eine Kollision gibt zwischen eben diesen Maßnahmen und dem WTO-Recht, das muss sich dann noch genau zeigen.
6: Das könnte man aber auch aus Konsumentensicht argumentieren. Es ist ja eigentlich noch praktisch, dass uns China beispielsweise mit günstigen E-Autos versorgt. Wieso sind denn die billigen chinesischen Produkte ein Problem?
5: Ja, das stimmt, was Sie sagen. Also die Konsumenten, die profitieren natürlich von günstigen Produkten aus China und auch viele Firmen, die günstige Vorprodukte aus China beziehen können. Das ist natürlich ein großer Vorteil. Und was man auch nicht vergessen darf, China hat auch viel, ich sage jetzt mal in Anführungs- und Schlusszeichen, Drecksarbeit übernommen in den letzten Jahren und Jahrzehnten. Zum Beispiel die Förderung von seltenen Erden ist ja vor allem vorwiegend in der Hand von China und das ist eine schmutzige Angelegenheit, die auch Umweltschäden verursachen kann und das wollte im Westen auch einfach niemand mehr machen. Also insofern hat man natürlich sehr stark auch von China profitiert. Das Problem ist aber, dass die chinesische Industrie zunehmend die europäische in Gefahr bringt. Es droht eine weitere Deindustrialisierung in Europa und das bringt natürlich wirtschaftliche Probleme, also Stichwort Arbeitsplätze. Wir sehen das zum Beispiel jetzt konkret an der deutschen Autoindustrie sehr eindrücklich in den letzten Monaten, wo Zehntausende Stellen verloren gehen könnten. Und das ist natürlich etwas, was für die Betroffenen hart ist, aber was natürlich auch politisch gut instrumentalisiert werden kann, auch von Rechtspopulisten. Wir sehen das in den USA und in Deutschland. Und da ist natürlich die Politik, sieht sich da gefordert, etwas dagegen zu tun. Vor allem aber, und ich glaube, das hat sich in den letzten Jahren gezeigt, durch den Ukraine-Krieg, durch die Corona-Pandemie auch, hat eben das vor Augen geführt, dass eben diese wirtschaftliche Abhängigkeit von China, die kann wirklich zu einem Sicherheitsproblem werden. Also es geht nicht nur um Überlegungen der ökonomischen Effizienz, sondern eben auch um Sicherheit. Und diese Erkenntnis hat wohl auch zum Gesinnungswandel in Deutschland und bei Merz geführt. In den letzten Jahren war es ja vor allem Frankreich, das auf strategische und wirtschaftliche Autonomie Europas pochte. Deutschland war eher zurückhaltend, auch weil es eben selber sehr stark auf Exporte angewiesen ist. Deutschland ist so eine Art China Europas und auf offene Märkte. Und deshalb hat sich Deutschland immer eigentlich für freien Handel eingesetzt. Auch aus Angst, die anderen Staaten könnten quasi mit Beschränkungen reagieren, eben zum Beispiel China und dann deutsche Produkte nicht mehr in China zulassen. Aber das scheint sich jetzt wirklich zu ändern und Deutschland und Frankreich scheinen hier wirklich zusammen voranzugehen und jetzt eben wirklich die EU mehr abschotten zu wollen gegenüber China.

0: Am Donnerstag ist die Gewinnerin des Literaturnobelpreises bekannt gegeben worden. Der Preis geht an die kanadische Schriftstellerin Anne Carson. Ein Buch zu schreiben, das gilt ja für viele als Lebensziel. Heute ist es einfacher denn je. Man braucht nämlich keinen Verlag, sondern kann sein Werk direkt selbst online publizieren. Self-Publisher nennen sich solche Autorinnen und Autoren. Selina Etter hat Wirtschaftsredaktorin Lucia Theiler gefragt, wie wichtig diese Self-Publisher für die Buchbranche sind.
1: Sie sind finanziell nicht bedeutend, also gegen 4 Milliarden Franken Umsatz weltweit machen die Self-Publisher schätzungsweise mit ihren Büchern. Das ist ein kleiner Anteil am Büchermarkt, zwischen 2 und 5%, je nachdem, ob man wissenschaftliche Fachliteratur und Lehrbücher hinzurechnet. Die Self-Publisher sind für die Verlage mit diesem Anteil also nicht unbedingt eine Konkurrenz, aber sie sind ein Teil der Branche, respektive sogar kleine Helfer.
2: Erklären Sie das, warum sind diese Self-Publisher Helfer?
1: Ja, sie zeigen eben die Trends an, also was wird geschrieben, was wird gelesen, was sind die Themen. Sie sind Gradmesser, auf den die Verlage achten. Und möglicherweise kann sich ein etablierter Verlag so auch eine Autorin oder einen Autor sichern. Ein bekanntes Beispiel ist da die Autorin Erica Mitchell unter dem Pseudonym E.L. James. Sie hat 50 Shades of Grey geschrieben, ganz zu Beginn selbst herausgegeben, und dann wurde sie dann von einem Großverlag unter Vertrag genommen, und im deutschsprachigen Raum ist das heute Goldman.
2: Diese Bücher sind Erfolgsgeschichten, millionenfach verkauft, die Autorin wurde berühmt und reich. Für die meisten Self-Publisher ist das aber wohl ja nicht die Realität.
1: Die wenigsten können davon leben, und für die meisten ist das Geld ja auch nicht die Motivation, sondern sie wollen einfach ihre Geschichte erzählen. Und ein paar, muss man sagen, zahlen sogar noch eine Menge Geld für eine Publikation. Nämlich in diesem ganzen Self-Publishing-Markt gibt es auch noch angeblich seriöse Verlage, die dann den Self-Publishern helfen, ihre Bücher herauszugeben. Das kostet dann aber sehr schnell einmal Tausende Franken.
2: Sie sagen angeblich seriös. Das klingt danach, als wolle man vor allem Geld machen mit diesen Träumen von den Autorinnen und Autoren.
1: Ja, das sind ein bisschen schwarze Schafe. Die echten Self-Publisher haben einen Verband gegründet, bei dem man sich auch melden und informieren kann, wie viel was ungefähr kostet und wie man vorgeht mit dem eigenen Buch, dass das funktioniert. Weil die meisten Self-Publisherinnen und Self-Publisher wollen vielleicht nicht gerade den Literaturnobelpreis gewinnen, aber doch immerhin ein paar Leserinnen und Leser gewinnen.
0: Sagt Lucia Theiler. Und mit diesem Ausflug in die Welt der Bücher endet der Blick zurück auf einige Wirtschaftsthemen von dieser Woche. Mein Name ist Peter Hanselmann, und hier auf SRF 4 News gibt es gleich das nächste News Update.

0: Die Nachrichten von SRF um 10:30 mit Kevin Gahnes. Er will Marine Le Pen als Präsidentin verhindern. In Frankreich steigt Raphael Glücksmann für Mitte-Links ins Rennen. Und Donald Trump verwirrt mit einer angeblichen Waffenruhe im Ukraine-Krieg. Von seiner Ankündigung will die Ukraine noch gar nichts gehört haben. Und das Wetter. Die Woche beginnt meist sonnig, am Montagvormittag hat es aber stellenweise Nebelfelder. Im April wählt Frankreich eine neue Präsidentin oder einen neuen Präsidenten. Nun steigt offiziell der Kandidat Raphael Glücksmann für Mitte-Links ins Rennen. Er hat die parteiinterne Vorwahl gewonnen. Bei seiner Nominierung sagte Glücksmann heute, er sei der Kandidat, um die extreme Rechte zu bezwingen.
1: Je serai donc le candidat qui pourra battre notre ennemi de toujours, l'extrême droite. Madame Le Pen ne sera pas à l'Élysée en mai 2027.
0: Raphael Glücksmann will die rechtsnationale Marine Le Pen als Präsidentin verhindern. Der 46-Jährige positioniert sich auch als linke Alternative zum Linksaußenpolitiker Jean-Luc Mélenchon. Der bisherige Präsident Emmanuel Macron tritt im April nicht mehr an. Saudi-Arabien wird immer wieder von den Houthi-Rebellen aus Jemen angegriffen. Gestern sind beim Angriff auf den Flughafen der Hauptstadt Riad 12 Menschen getötet und mehr als 300 verletzt worden. Und heute haben die Houthis den Flughafen wieder beschossen. Saudi-Arabien hofft nun auf militärische Unterstützung der USA. Doch Präsident Donald Trump hat das bisher abgelehnt. SRF Nahost-Korrespondentin Christina Brun sagt weshalb.
2: Das hat weniger mit dem Jemen zu tun, vielmehr aber eigentlich mit den Zwischenwahlen in den USA. Denn dort wird in 3 Wochen gewählt. Ein weiterer Kriegsschauplatz, der eventuell sogar auch noch die Ölpreise wieder antreiben könnte. Das gilt es wahrscheinlich zu vermeiden. Dazu kommt, dass die Houthis vom Iran unterstützt werden. Riad wartet also weiter und wahrscheinlich zur Zeit auf den nächsten Anruf aus Washington.
0: Sagt unsere Korrespondentin Christina Brun in der Tagesschau. US-Präsident Donald Trump hat mit einem Social-Media-Post Verwirrung ausgelöst. Die Ukraine und Russland hätten vereinbart, keine Energieanlagen mehr anzugreifen. Diese teilweise Waffenruhe gelte ab sofort, schrieb Trump. Beide Seiten hätten dem zugestimmt. Allerdings sagte der ukrainische Präsident Wolodymyr Zelensky umgehend, für ihn sei das neu. Aber wenn die Russen mitmachen würden und keine ukrainischen Energieanlagen mehr angreifen würden, dann werde sich die Ukraine beteiligen. Russland hat sich bisher nicht zu einer solchen teilweisen Waffenruhe geäußert. Trump hatte bereits vor einem Monat eine Waffenruhe verkündet. Diese ist nie verwirklicht worden. Donald Trump erhöht damit den Druck auf die Ukraine. Gestern hat er den Rücktritt von Präsident Zelensky gefordert. Hintergrund ist eine Vereinbarung mit Russland über die Lieferung von Diesel an die USA. Der kanadische Regierungschef Mark Carney sagte, die Vereinbarung helfe Russland, den illegalen und ungerechtfertigten Krieg gegen die Ukraine zu finanzieren. Frankreichs Präsident Emmanuel Macron erklärte, Frankreich stehe weiterhin an der Seite der Ukraine. Und der britische Premier Andy Burnham kündigte an, die Sanktionen gegen Russland zu verstärken. Zum Sport. In der Schweizer Fußballmeisterschaft gewinnt Vaduz gegen Basel 3:0. St. Gallen gewinnt gegen Lausanne 1:0. Und die Zürcher Grasshoppers verlieren gegen die Berner Young Boys 0:2. Nun zu weiteren Meldungen des Tages in der Zusammenfassung. Auf den polnischen Regierungschef Donald Tusk soll ein Anschlag geplant gewesen sein. Die Polizei hat einen Mann festgenommen, der diesen Anschlag geplant haben soll. Die Anschlagspläne seien sehr konkret gewesen und die polnischen Sicherheitskräfte nehmen die Bedrohung ernst. Papst Leo XIV. Muss sich einer Operation an der Lunge unterziehen. Grund dafür sei ein Knoten, der in der Lunge entdeckt wurde. Die Operation sei für die kommenden Tage angesetzt. Und in der Schweiz. Rund 1000 Personen haben in Bern an einer unbewilligten Kundgebung gegen Kapitalismus und Imperialismus teilgenommen. Die Polizei stand mit einem Großaufgebot im Einsatz. Sie hat einen Umzug durch die Innenstadt verhindert. Vor einem Jahr gab es bei einer ähnlichen Demo in Bern massive Ausschreitungen mit Verletzten und hohem Sachschaden. Zum Schluss die Wetteraussichten. Morgen Montag wird es meist sonnig. Es hat lokale Nebelfelder, sie lösen sich am Vormittag aber auf. Die Höchstwerte liegen im Norden mit schwacher Brise um 16 Grad, im Süden bei 21 Grad. und im Tessin kommen tagsüber Wolken auf. Das waren die Nachrichten von Radio SRF, verantwortlich am Sonntagabend Jan Grüble.
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4: Jedes Jahr im Herbst ist in St. Gallen Olmer. Am Donnerstag ist die Messe losgegangen, bis nächstes Wochenende geht sie noch. Die Olmer ist aber mehr als nur eine Messe. Sie ist ein bedeutender Fixpunkt im Jahreskalender der Ostschweiz. Doch auch die Olmer muss sich laufend weiterentwickeln, ohne dabei aber ihre Wurzeln zu verlieren. Darüber hat Ivan Santoro am Freitag mit der Olmer Geschäftsführerin gesprochen. Sie hören nun einen Ausschnitt vom Tagesgespräch von Freitag.
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6: Heute kommt das Tagesgespräch aus St. Gallen, aus aktuellem Anlass sozusagen, denn es ist Olma-Zeit. Bei mir ist Christine Bolz, sie ist die Olma-Direktorin. Herzlich willkommen im Tagesgespräch.
7: Danke für die Einladung.
6: Die Olma ist die grösste Messe der Ostschweiz. Man kann fast sagen, die grösste wiederkehrende Event und die wichtigste Landwirtschafts- und Ernährungsmesse der Schweiz. Seit 83 Jahren gibt es die Olma. Jedes Jahr weit über 300'000 Besucherinnen und Besucher in diesen 11 Tagen. Andere Messen wie Muba, Baselwert, Züspa, Autosalon und Genf sind alle verschwunden. Die Olma gibt es immer noch. Christine Bolt, was ist das Geheimnis der Olma?
7: Ich glaube, das sind ganz viele Sachen, die zusammenspielen. Über alles kann man sagen, dass die Olma immer sehr viel investiert hat, sich Sorge gegeben hat, auch geschaut hat, wie bleiben wir aktuell, wie bleiben wir traditionell, was interessiert Menschen, die Aussteller und Besucherinnen und Besucher. Und ich denke, wir sind mit den Themen, die wir haben, Landwirtschaft und auch Ernährung, natürlich nach wie vor sehr am Puls der Zeit. Das sind Themen, die immer noch fest bewegen und darum glaube ich auch, dass wir immer noch so ein grosser Magnet sind.
6: Sie sagen, wir bleiben aktuell und traditionell. Ist das nicht ein Widerspruch?
7: Das ist für mich kein Widerspruch. Ich glaube, wichtig ist, dass man traditionell in den Wert bleibt, in den Wurzeln. Man sagt ja so schön, Zukunft braucht Herkunft. Und ich glaube, es ist auch wichtig, dass man auch traditionelle Werte und Themen zeitgemäß inszeniert und mitnimmt und natürlich anders darstellt, von der Kommunikation bis zu den Ständen. Dann ist es überhaupt kein Widerspruch.
6: Ich habe vorher gesagt, eben die anderen Messen, die gibt es nicht mehr. Man hat immer von einem Messesterben. Jetzt bei euch könnte man sagen, man hat natürlich auch eine grosse Präsenz in der Olma. Es gibt keine andere Messe, wo immer der Bundesrat oder sogar die Bundespräsidentin, der Bundespräsident vorbeikommt und Säule in die Luft hebt. Grosse Präsenz überall, dann auch Berichterstattung, obwohl eigentlich das gar nicht mehr im Ad-Memoir steht. Also sind das auch die Pflichten, die Bundesrätinnen und Bundesräte haben. Ist das einfach so gegeben oder muss man für das arbeiten?
7: Ich glaube, von 9 kommt 9, also da muss man selbstverständlich dafür arbeiten. Ich glaube, ein weiteres Geheimnis von der Olma, das auch für das spricht, ist natürlich die regionale und zum Teil nationale Verwurzelung in der Branche, in der Wirtschaft, in der Landwirtschaft, Kultur und Politik. Das gibt dem Ganzen auch eine grössere Bedeutung. Die ganze Region und alle, die verbunden sind mit der Olma und der Olma-Messe, tragen das auch. Und da hat sie auch ganz eine andere Kraft und eine andere Nachhaltigkeit.
6: Also es ist eine Art ein Event, es ist eine Art Oktoberfest von St. Gallen, von der Ostschweiz.
7: Ja gut, also wenn Sie mit dem kokettieren, ich freue mich, wenn Sie das Oktoberfest nehmen von der Größe und von der Bedeutung her. Inhaltlich bietet natürlich die Olma viel mehr als nur ein Fest, wobei der festliche Teil sehr ein wichtiger ist. Es ist auch es ist Begegnung, es ist Lernen, es ist Erlebnis, es ist Zusammenkommen. Also es ist eigentlich eine Identität und ein gesellschaftlicher Grossanlass, wo ich glaube, ist mehr als ein Oktoberfest.
6: Und eben weiterhin immer noch erfolgreich, kann man sagen. Und wieso hätten die anderen da nicht geschafft, zum Beispiel? Ich rede jetzt von einer Muba in Basel.
7: Ich glaube, es ist natürlich schwierig für andere zu reden. Wenn ich sagen kann, was die Olma-Messe richtig gemacht hat, ist, man hat sich für gewisse Messen entschieden. Auch bei der Olma-Messe sind gewisse Messen nicht mehr im Portfolio. Und ich glaube, die Frage ist nicht, braucht es Messen oder nicht, sondern wie macht man Messen und auf welche Themen setzt man und welche Themen brauchen eine Messe, damit sie funktionieren können. Auch bei uns sind Messen weggegangen, andere dazugekommen. Und ich würde es so sagen, es ist auch ein strategischer Portfolioentscheid von einer Messegesellschaft, in welche Produkte sie investiert. Und Messe Schweiz ist sehr eine erfolgreiche Messegesellschaft, aber nicht mehr mit den nationalen Publikumsgesellschaften, sondern international. Das war einfach eine strategische Frage gewesen. Und sie haben sich jetzt entschieden, die Mobile zum Beispiel nicht mehr zu machen.
6: Also das heisst, es sind nicht die Leute, die weniger gekommen sind, sondern man hat eigentlich vielleicht den richtigen oder auch den falschen Entscheid gefällt.
7: Ein ehemaliger CEO von der Messe Schweiz hat uns mal gesagt, sie bereuen sehr, dass sie die MUBA nicht mehr machen. Das ist im Nachhinein immer wahnsinnig schwierig zu beurteilen und überhaupt auch von außen. Aber ich glaube, wenn man Erfolg haben mit einem Produkt, jetzt auch mit einer Messe, dann muss man investieren, man muss am Puls der Zeit sein, auch systematisch vorausschauen, was erwartet uns in 5 oder 10 Jahren. Und man muss selber natürlich einen Beitrag leisten, dass es, dass sie funktioniert. Von selber passiert das nicht.
6: Christine Bolt, Sie erleben jetzt als Direktorin schon die 6. Olma. Sie haben einmal gesagt, Sie wollen von dem Bratwurst-Image wegkommen. Ist Ihnen das gelungen?
7: Ich glaube zum Teil ja. Wer uns näher kennt, wer unsere Firma näher kennt, der weiss, dass wir eine sehr moderne Firma sind. Wir sind auch traditionell, wir haben auch alle gerne Bratwürste und andere Ostschweizer Spezialitäten natürlich. Aber wir sind auch mehr, wir sind offen, wir sind flexibel, wir sind schon auch eine moderne Firma. Und ich glaube, Schritt für Schritt schaffen wir es, aber ich merke schon, je weiter weg, dass man von der Ostschweiz kommt, desto mehr sind wir natürlich schon vor allem auf mit St. Gallen identifiziert und da kommt ein Bratwurst ziemlich schnell.
6: Aber Sie reden jetzt eben von der Firma, aber ist doch immer noch das Gleiche da. Man Säurelrennen ist ein Highlight, man sieht Kühe, es hat Traktoren, es ist doch immer noch das Gleiche, quasi, ich würde nicht sagen Bauerig, aber doch das klassische Bratwurst-Image, das man dann antrifft, nicht?
7: Ist auch die Frage, was versteht man unter dem Bratwurst-Image? Also wir sind natürlich auch sehr stolz darauf, dass es schweizweit Olma-Bratwurst gibt und ich weiss nicht, ob andere Firmen oder Produkte so gute Botschafter haben wie Würst, oder? Ich glaube, mein Ziel ist nicht, dass wir wegkommen. Ich meinte sogar, gesagt haben, wir müssen weg vom reinen Bratwurst-Image. Also, ich glaube, Tradition ist uns wichtig, auch Tiere sind uns wichtig, Landwirtschaft ist uns sehr wichtig. Ich glaube, das ist auch zeitgemäßer denn je. Mein Ziel ist es, zusammen mit dem Team, dass wir eben ein bisschen breiteres und vielseitigeres Image bekommen, weil die Olma heute auch für viel mehr steht als eben Kühle, Säule, Würst. Aber die sind immer noch wichtig.
6: Aber Sie sagen eben, Tiere sind wichtig, aber das Säulerennen, das gibt es ja gar noch nicht so lange, wie man könnte meinen, etwa 30 Jahre und so. Das ist natürlich ein totaler Publikumsmagnet, aber auf der anderen Seite auch umstritten.
7: Da gibt es Diskussionen dazu, ja.
6: Jetzt läuft gerade eine Unterschriftensammlung, ja, 10'000 genau. Schon, die glaube ich eingerichtet sind. Wir sollen das abschaffen aus Tierschutzgründen. Was sagen Sie denn? Können Sie das nachvollziehen?
7: Ich kann mir nachvollziehen, dass man Säulerinnen selber in Frage stellt, finde ich noch interessant, weil die Damen, die den Campax leitet, sind bei uns gewesen. Wir haben mit ihnen eine Stunde geredet. Wir haben gemerkt, dass sie selber noch nicht an einer Säulerinnen gewesen sind, auch noch nie einen Olma gesehen haben. Ich glaube, man kann von außen das sehen. Ich glaube, deren Unterschriftensammlung geht es mehr darum, sie möchten Tierschutz und Schwimmast thematisieren und ich verstehe, dass es Leute gibt, die das kritisch sehen. Ich finde, man kann auch den Fleischkonsum kritisch sehen. Da verstehen wir. Wir selber haben hier eine andere Haltung und wir wissen beim Säulerennen, dass es unseren Sauen sehr gut geht. Die werden absolut adäquat trainiert, die haben Freude. Wir halten alles ein, was wir müssen. Wir sind im nahen Austausch mit dem Veterinäramt und uns ist es ja eben gerade wichtig, zum Mensch und Tier zusammenzubringen und selbstverständlich ist es wichtig, dass allen Tieren bei uns sehr gut geht.
6: Gut, aber das sehen die Tierschützerinnen und Tierschützer ein bisschen anders.
7: Das ist legitim.
6: Das ist das eine, die Tiere die Landwirtschaft näher bringen, sagen die ja auch bei der Olma, eben mit diesen Tieren verbindet. Landwirtschaft ist ein Pfeiler in der Schweiz. Die Leute, ist eigentlich etwas Sympathisches. Auf der anderen Seite hat man auch eine ganz grosse Militärausstellung damals, eine Militärsonderschau. Die haben ganz viel Zeit, gibt da sogar politische Anfragen, ob das legitim ist. Kann man sagen, da das Militär, da die Bauern ist ein bisschen Idee Suisse oder man kann sagen, nach einer geistigen Landesverteidigung immer noch an der Olma.
7: Ja, es hat natürlich auch etwas Patriotisches, es hat viel mit Identität zu tun. Der Auftritt vom Militär dieses Jahr ist einmalig, die haben eine sehr grosse Sonderschau und uns ist bewusst, dass da kontrovers diskutiert wird. Und das ist auch eine Absicht. Also wir möchten auch Themen aufgreifen, nebst den angestammten Themen von Landwirtschaft und Ernährung, die vielleicht polarisieren, die in der Gesellschaft wichtige Themen sind. Und wir sind der Meinung, dass eben ein Ökosystem wie die Olma auch ein guter Ort ist, für verschiedene Gesellschaftsschichten in einer guten Atmosphäre auch kritisch zu diskutieren. Und wir möchten uns dem auch stellen. Uns ist bewusst, dass das auch ein bisschen Mut gebraucht hat, auch von uns, und dass das diskutiert wird. Ich glaube aber...
6: Wieso Mut? Das ist ja im Prinzip, sie zahlen ja das nicht. Also es ist umstritten, dass man da 200'000 bis 300'000 Franken von Steuergeldern investiert. Ja.
7: Ich glaube, die Armee hat ja auch einen Auftrag und ein Teil der Armee, soweit ich jetzt für sie reden kann, ist ja auch, sich breiter abzustützen und in der Bevölkerung zu informieren, was sie machen. Das ist auch ein politischer Auftrag und ich bin überzeugt, dass die Verantwortlichen von der Armee sehr sorgfältig mit ihrem Budget umgehen, weil sie ja wissen, woher das kommt.
6: Jetzt heisst Dias Motto Olma und Action. Hat jetzt das mit der Armee zu tun?
7: Nein, Aber es passt natürlich gut drauf. Man sucht natürlich auch immer ein Motto, wo breit ist, aber wo da und dort eine neue Positionierung und eine neue Kommunikation ermöglicht.
6: Und was ist jetzt da mal im Fokus? Was ist das Neue an dieser 83. Ausgabe?
7: Neu ist unsere Action Area, das ist im 9.0. Da haben wir einen riesengroßen Platz, wo wir ein neues Angebot geschaffen haben für junge Erwachsene oder junggebliebene Erwachsene und Jugendliche, wo man Paddle spielen, Lego spielen, ein Car driften, bouldern, einfach ganz viele Sachen, wo man wirklich sich betätigen kann und nicht nur schauen kann, sondern kann mitmachen und Neues ausprobieren.
6: Also man merkt, das ist so eine Strategie, Olmo, man muss sich auch besuchen und besuchen für das nächste Jahr sicher, das ist ja dann gerichtet an ein jüngeres Publikum.
7: Genau. Also jung bleiben dürfen natürlich immer auch alles mitmachen. Aber uns ist natürlich auch ein grosses Anliegen, dass Dolma auch in 5 und in 10 Jahren noch erfolgreich ist. Das heisst, wir müssen die heutigen Jungen erreichen und mit so einem Angebot gelingt uns das.
6: Was ist eigentlich der typische Olma-Gänger, die typische Olma-Gängerin?
7: Das ist noch eine schwierige Frage. Ich glaube, es ist sehr, sehr breit. Es ist auch etwas, was ja spannend ist an der Olma. Man sagt ja mal so ein bisschen mit dem Schmunzeln im Gesicht, vor Gott und vor der Olma sind alle Menschen gleich. Bei uns auf dem Gelände ist man Duzis. Es gibt keinen Dünkel, keinen Standesunterschied von Arzt bis Arbeiterin, von Stadt, Land, alt, jung. Wirklich alle Gesellschaftsschichten befinden sich in der Olma. Und das macht es natürlich auch sehr spannend, dass man da so ein Ökosystem hat. Wir haben sicher viele Familien, wir haben junge Erwachsene, die kommen. Es sind wahrscheinlich von den Schweizerinnen und Schweizer, die kommen, auch viel Traditionsbewusste. Dann haben wir Bäuerinnen und Bauern. Es gibt auch Tag der Bäuerin, also es gibt noch spezielle Anlässe an der Olma selber, die dann noch unterstreichen. Und ich glaube, so das Gemeinsame, das alle haben, ist so Suchen nach ein bisschen Identität, Begegnung, Entdecken, Genuss, authentische Erlebnisse und irgendwo eine Verbundenheit mit der Schweiz und der Tradition.
6: Aber das läuft immer noch trotz unserer digitalen Welt und die Jungen, die nur noch daheim sind, wo man sagt, und so, irgendwie funktioniert das scheinbar noch. Oder muss man doch auch kämpfen? Gehen die Zahlen doch auch kontinuierlich zurück?
7: Wir haben von den Besucherzahlen her ein sehr stabiles Jahr hinter uns. Ich glaube nicht, dass es zurückgeht. Ich glaube, es ist sogar eine sehr schöne Gegenwelt zum Digitalen. Und wir betrachten das Digitale oder auch KI als Ergänzung und nicht als Konkurrenz. Und je mehr, dass die Welt digital ist oder dass vieles KI ist und ich weiss gar nicht mehr, wenn ich auf dem Bildschirm sehe, ist jetzt das echt oder nicht, desto stärker ist die Bedeutung von der echten Begegnung.
6: Das ist Tagesgespräch auf Radio SRF aus St. Gallen. Zu Gast ist die Olma-Direktorin Christine Bolt. Wir wollen noch ganz kurz, bevor wir ein bisschen weitergehen, weil Sie sind ja nicht nur für die Olma verantwortlich, noch ein kleines Olma-ABC machen, so Fragen, die immer auftauchen und noch nie irgendwie eine richtige Antwort kommen. Das erste ist, wieso hebt eigentlich der Bundesrat, die Bundesrätin immer so eine Säule in die Luft tun?
7: Mir ist die Geschichte von dem nicht, ich kenne sie nicht, ich weiss nicht warum, ich weiss, dass es schon länger eine Tradition ist. Es wird auch immer da in anderen Medien ganz andere Zusammenhänge wieder gebracht. Ich weiss nur, dass es eine schöne Tradition ist, eine Säule ist etwas Herziges, macht den Bundesrat sympathisch und wir können uns darauf verlassen, dass immer am Freitag nach der Eröffnung das Bild Bundesrätin im Bundesrat mit Säule auf allen Titelseiten
6: ist. Ja, das ist der beste Werbeträger eigentlich, das Säule. Gibt es aber gar noch nicht so lange, und ich würde sagen, dass Samuel Schmid ist der erste gewesen, Bundesrat Samuel Schmid, Demos, wo das Säule in die Luft soll. Wieso, weiss man. Heute hat einfach keine Angst vor dem Tier. Ja. Was passiert denn eigentlich, das ist die nächste Frage, mit diesen Säulen, wenn die 11-tägige Olma vorbei ist?
7: Die Säule,
6: mit den Rennsäulen.
7: Die Rennsäulen sind natürlich nach der Karriere als Rennsäule sind sie natürlich Nutztier. Die gehen nach der Olma zurück auf den Hof und haben dort das normale Schicksal, das jedes Nutztier als Sau dann halt erlebt.
6: Wird geschlachtet.
7: Es wird geschlachtet.
6: Dann nochmal etwas aus der Olma-Geschichte. Was hat es auf sich mit dem Spruch «Am Föffi im Siebni»?
7: Den Spruch kennen wahrscheinlich nur Leute, die ein bisschen älter schon sind. Früher war die Degustation in der Halle 7, die ist im 2000 abgebremst. Und da hat man sich einfach in der ganzen Ostschweiz und in der Stadt St. Gallen immer gesagt, hey, wir sehen uns am Föffi im Siebni. Heute heisst es, wir sehen uns am Föffi im Vieri oder am Vieri im Föffi. Also wer will, kann auch schon eine Stunde früher kommen.
6: Und zum Schluss noch die alles entscheidende Frage, die sich ganz viele stellen in der Schweiz. Warum Bratwurst ohne Senf?
7: Wäre sehr enttäuscht gewesen, wenn die Frage nicht gekommen wäre, weil unsere Würste einfach so gut sind, dass es keinen Senf braucht.
6: So viel Werbung jetzt für den Moment, Christine Bolt. Sie sind ja nicht nur für die Olma zuständig, sondern als Direktorin von der Olma Messe AG noch für mehr. Sie haben aber den Begriff nicht gerne, Olma-Direktorin. Wieso eigentlich nicht? Tönt doch gut.
7: Ja, es klingt eigentlich schon noch gut. Ich sage immer, Direktoren gehören in die Verwaltung und in den Zirkus. Wir sind ein modernes Unternehmen. Darum nenne ich mich CEO. Zugegebenermaßen so ein Anglizismus. Aber es geht darum, zu zeigen, dass wir ein weltoffenes und modernes Unternehmen sind.
6: Genau. Und die Olma Messe AG ist ja zu einer AG geworden. Unter Ihnen, da geht es eben nicht nur um die Olma. Sie betreiben andere Messen, aber auch Kongress und Firmen, alles. Was ist eigentlich das Lukrativste?
7: Das Lukrativste sind nach wie vor Messen. Wir machen etwa 2/3 von unserem Ertrag mit unseren verschiedenen Messen, die wir durchführen.
6: Das ist, wie natürlich ganz viele Veranstalter zahlen, dass sie ihr Zeug ausstellen dürfen. Und die finden wir immer noch problemlos, die Veranstalter.
7: Problemlos nicht. Also mein Team macht einen sehr guten Job, aber es ist auch ein harter Job. Ich kann sagen, bei einer Olma haben wir 90-95% wiederkehrende Ausstellenden. Das ist nicht bei allen Messen gleich, aber das ist jedes Jahr sehr harte Arbeit. Es gibt auch Branchen, die manchmal verschwinden, Branchen, die neu dazukommen. Es klingt uns, wir sind mit allen Messen gut unterwegs, haben sogar leichte Wachstumsziele drin. Aber es ist ein harter Job und mein Team muss da wirklich gut arbeiten und sich fest anstrengen.
6: Und Sie sind ja ganz hart gestartet. Nämlich ihren Anfang ist genau die Corona-Zeit gekommen, wo sie als Olma-Messe CEO oder Geschäftsführerin gestartet sind. Herzig Aktiengang, teure Hallenneubau, sie müssen sparen, auch Arbeitsplätze abbauen. Sind sie da draussen aus den schlimmsten Refinanzierungen, sage ich jetzt mal, vom Geld zu suchen?
7: Es war sehr herausfordernd, weil natürlich Covid-Krise, Finanzkrise, Transformation, Bau von der Halle, alles gleichzeitig war. Das war höchst anspruchsvoll für mich und für das ganze Team, für alle, die uns da unterstützt haben. Ja, wir sind aus dem Gröbsten draussen, wir haben die Sanierung hinter uns, Covid-Kredite sind zurückgezahlt, wir sind auf Kurs Finanzplan, wir werden auch dieses Jahr wieder 500.000 mehr EBITDA haben wie letztes Jahr. Für nächstes Jahr sieht es auch gut aus. Es bleibt hart, wir müssen auch noch viel wachsen, weil die Investition in die neue Halle ist natürlich gross gewesen und die wird wir können zurückzahlen. Im Moment sind wir aber sehr zuversichtlich und gut unterwegs.
6: Also Sie sind über dem Berg?
7: Ja.
6: Sie hat die Hallen angesprochen, die riesige neue Halle. Ich sage dir Halle 1, aber die heisst aber genau nicht so. Die heisst so, wie der Sponsor heisst, oder kann man sagen?
7: St. Galler Kantonalbank Halle. Ja, ich sage immer, die Halle 1 haben wir im 2020 abgebrochen. Es ist die St. Galler Kantonalbank Halle. Right.
6: Und die ist wirklich riesig und noch ganz neu. Und immer wieder hört man, wenn man über die redet, die ist eigentlich zu gross für St. Gallen. Die ist nicht ausgelastet. Ist das ein Klumpenrisiko, das Sie jetzt hier haben?
7: Also ich sage immer, die Halle ist wunderbar, sie ist echt super und einzigartig, sie war einfach ein bisschen zu teuer gewesen. Geplant wäre sie mit dem Autobahndeckel, der natürlich auch ein Bodengewinn ist, der nicht direkt für die Halle ist, wäre sie 164 Millionen und aufgrund von der Ukraine- und Covid-Krise ist sie dann 190 Millionen geworden. Da haben wir auch noch müssen zusätzlich tragen, das war eine zusätzliche Last gewesen. Aber ja, wir haben sie. Sie ist wirklich schön. Sie ist für Messen und für Firmenanlässe einzigartig. Wir sind mit der Auslastung gut unterwegs. Wobei ich muss sagen, Auslastung ist eine Seite der Medaille. Die Währung, die für uns zählt, ist Rentabilität. Also es gäbe sicher noch mehr Anlässe, die wir könnten. Nee, für uns ist aber wichtig, dass die Anlässe, dass für uns auch etwas rausspringt und dass die auch rendieren.
6: Also es ist nicht immer ausgebucht. Wir haben Leute zu mir gesagt, die sind ganz vielständig leer.
7: Es ist doch so, dass die Halle oft auch Anlässe oder Sachen drin hat, die man von außen nicht sieht. Also wenn es natürlich ein Olma ist, weiss man, die Halle lebt. Aber es gibt Investors Day von der St. Galler Kantonalbank, es gibt Firmenanlässe, es gibt private Messen, die eine Firma macht. Das sieht man von außen natürlich nicht und dann kann der Eindruck entstehen, dass nichts läuft. Ich muss auch so sagen, für uns gilt auch nicht eine Halle allein. Die KB-Hallen allein würde auch nicht funktionieren. Unsere Währung ist auch das ganze Gelände. Und insgesamt betrachten wir auch die Entwicklung der Buchungen und der Anlässe vom ganzen Gelände. Und da sind wir auf dem Kurs vom Finanzplan. Da sind wir noch in einem Aufbau drin. Da sind wir auch dran, dass wir da in den nächsten Jahren mehr Veranstaltungen, mehr Fachmessen, mehr Firmenanlässe haben. Und darum investieren wir auch in Verkauf und in die Entwicklung.
6: Eben, also jetzt schon noch Luft nach oben mit Veranstaltungen für die Hallen.
7: Auf jeden Fall. Also es ist jetzt vor 2,5 Jahren eröffnet
6: worden. Aber das Grosse ist sie nicht, sagen Sie.
7: Das Grosse ist sie nicht, eben nur ein bisschen teuer.
6: Aber sie ist grossartig. Ich bin sie selber schauen. Da muss man doch sagen, da müssen doch Konzerte stattfinden, Veranstaltungen. Sie haben ja sogar den ESC dort holen. Hat dann nicht geklappt, oder?
7: Ja gut, wo man dann...
6: Also ESC Eurovision Song Contest.
7: Genau, also bevor ja dann die Schweiz gewonnen hat, ist ein zweiseitiges Briefing von der SRG gekommen. Haben wir angeschaut und gefunden, ja, das erfüllen wir. Nach dem Sieg von Nemo haben wir dann gesehen, haben wir ein 40-seitiges Briefing bekommen und gemerkt, oh nein, das ist eine Nummer zu gross für St. Gallen, also für den Standort. Das hätte noch viel weitere Fäden gezogen als nur unsere St. Gallen Kantonalbank Halle. Ja, man kann sehr viel drin machen. Sie ist echt vielseitig einsetzbar. So richtig gebaut ist sie für Messen und für Fachmessen und für Firmenanlässe.
6: Genau, weil sie einfach eine leere, grosse Halle ist, ohne Säule, ohne Bühne, genau. Ohne nichts. Und trotzdem sind viele Ostschweizerinnen und Ostschweizer ein bisschen enttäuscht, weil die haben das Gefühl, da kommen jetzt so mittelgrosse Stars, die auftreten, Edoardo Bernardo, Gianna Nannini, ich weiss jetzt auch nicht, Beatrice Egli. Wieso kann man das nicht machen?
7: Können, hätten wir es. Für das brauchen wir aber einen Veranstalter oder Veranstalterin, die auf St. Gallen kommt. Und der Konzertmarkt in der Schweiz ist so, dass bereits Zürich ein sogenannter B-Markt ist. Anmerkt sind Mailand, München, London. Und ein Veranstalter überlegt sich nicht, wo ist die schönste Halle, sondern der überlegt sich, wo kann ich alle meine Tickets verkaufen. Und das ist halt wahrscheinlich schon nicht in St. Gallen. Für uns ist darum auch die Strategie, setzen wir auf Messen, wir setzen auf Kongresse, wir setzen auf Firmenanlässe. Aber wir haben natürlich Freude, wenn da und dort etwas stattfindet, wo die Bevölkerung etwas davon hat. Wie Silvesterparty, Schlagerfestival oder das Konzert der Festbänkler, das nächstes Jahr zum zweiten Mal wird stattfinden wird.
6: Eben, und so langsam das Image ein bisschen aufbauen, das ist schon das Ziel. Dass man immer ein bisschen mehr Anlässe und vielleicht prominenter holt und plötzlich wird es zum A Standort, oder sagen wir B.
7: Ich glaube, das lange, das hat nicht mit uns als Ulmer Messe oder mit unserer Halle zu tun, sondern das ist einfach auch die Situation von St. Gallen.
6: Sie haben gesagt, lukrativ sind immer noch Messen, aber was glaube ich auch läuft, sind Kongresse. Das haben wir auch. Und da hat man es in der ganzen Schweiz, dort jede grössere Stadt buhlt um so Kongresse. Das sind ja alles, was eigentlich der normale St. Galler, St. Gallerinnen und die Leute merkt man nicht. Wenn ein Ärztekongress ist, dann merkt es vielleicht Gastronomie.
7: Kongresse sind sehr interessant für die Ulmer Messe und natürlich für St. Gallen, wie Sie gesagt haben, für die Hotellerie, für die Gastronomie. Wir haben 10 bis 20 Kongresse pro Jahr. Wir haben wiederkehrende Kongresse. Es gibt also Kongresse in der Schweiz, die dauern, die überall einmal sind. Es gibt vor allem medizinische Kongresse, die hängen natürlich auch mit den Kompetenzen vom Hoch zusammen. Ja, die sind sehr spannend für uns.
6: Christine Bolz, Sie sind ja richtige Ostschweizerin, man gehört wahrscheinlich, in Wildhaus aufgewachsen mit 3 Schwestern zusammen, also eine richtige Frauen-Power-Haushalt. Und jetzt, wenn ich so umschaue, in Ihrer Olma Messe AG, ist jetzt eine AG, hat es auch ganz viele Frauen. Ist jetzt das Zufall oder arbeiten Sie lieber mit Frauen zusammen? Wie Sie es schon kennen von früher noch.
7: Also ich habe schon früher auch Jungs um mich herum gehabt. Das ist nicht so. Ich arbeite auch sehr gerne mit Männern zusammen. Ich arbeite einfach gerne mit engagierten und kompetenten Menschen zusammen.
6: Christine Bolz, Sie haben mal gesagt, Sie würden gerne das Jahr 2076 reisen, weil dann wären Sie 200. Jetzt gehen wir mal nur ins Jahr 2076. Wenn Sie 100 wären, gibt es einen Tolmann noch?
7: Ja, auf jeden Fall.
6: In der gleichen Form?
7: Nein, auf jeden Fall. Nein, ganz sicher nicht. Ich kann natürlich nicht sagen, in welcher Form, aber ich bin überzeugt, auch dann wird Olma noch ein wichtiger Teil von der Identität von der Ostschweiz sein. Und auch dann wird Olma näher bei den Menschen sein und 11 Tage lang St. Gallen zum Strahlen bringen.
6: Christine Bolt, besten Dank für das Gespräch.
7: Danke auch vielmals.
4: Das war ein Ausschnitt des Tagesgesprächs von Freitag. 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Und hier im Radio auf SRF 4 News machen wir jetzt dann gleich weiter mit der Aktualität.

0: Die Nachrichten von SRF um 23 Uhr mit Patrick Seiler. Einen schönen guten Abend wünsche ich. Im April wählt Frankreich eine neue Präsidentin oder einen neuen Präsidenten. Nun steigt offiziell der Kandidat Raphael Glücksmann für Mitte links ins Rennen. Er hat die parteiinterne Vorwahl gewonnen. Bei seiner Nominierung sagte Glücksmann heute, er sei der Kandidat, um die extreme Rechte zu bezwingen.
1: Je serai donc le candidat qui pourra battre notre ennemi de toujours, l'extrême droite. Madame Le Pen ne sera pas à l'Élysée en mai 2027.
0: Raphael Glücksmann will die rechtsnationale Marine Le Pen als Präsidentin verhindern. Der 46-Jährige positioniert sich auch als linke Alternative zum Linksaußenpolitiker Jean-Luc Mélenchon. Der bisherige Präsident Emmanuel Macron tritt im April nicht mehr an. US-Präsident Donald Trump hat mit einem Social-Media-Post Verwirrung ausgelöst. Die Ukraine und Russland hätten vereinbart, keine Energieanlagen mehr anzugreifen. Diese teilweise Waffenruhe gelte ab sofort, schrieb Trump. Beide Seiten hätten dem zugestimmt. Allerdings sagte der ukrainische Präsident Volodymyr Zelensky umgehend, für ihn sei das neu. Aber wenn die Russen mitmachen würden und keine ukrainischen Energieanlagen mehr angreifen würden, dann werde sich die Ukraine beteiligen. Russland hat sich bisher nicht zu einer solchen teilweisen Waffenruhe geäußert. Trump hatte bereits vor einem Monat eine Waffenruhe verkündet. Diese ist nie verwirklicht worden. Trump erhöht damit den Druck auf die Ukraine. Gestern hat er den Rücktritt von Präsident Zelensky gefordert. Hintergrund ist eine Vereinbarung mit Russland über die Lieferung von Diesel an die USA. Der kanadische Regierungschef Mark Carney sagte, die Vereinbarung helfe Russland, den illegalen und ungerechtfertigten Krieg gegen die Ukraine zu finanzieren. Frankreichs Präsident Macron erklärte, Frankreich stehe weiterhin an der Seite der Ukraine und Präsident Zelenskys. Und der britische Premier Andy Burnham erklärte, die Sanktionen gegen Russland zu verstärken. Das Wetter, die neue Woche beginnt meist sonnig, morgen Vormittag hat es aber stellenweise Nebelfelder. Die Temperatur im Norden um 16 Grad, im Süden bis 21 Grad. Und das waren die Nachrichten von Radio SRF. Verantwortlich ist heute Nacht Patrick Seiler.
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3: Und jetzt geht es hier weiter mit der Sendung International, heute aus Brasilien.
4: Wenn man in Brasilien das Radio anmacht, sind sie kaum zu überhören. Wahljingles.
5: Olha o Lula aí, gente! Lula fez e Lula faz e vai fazer bem mais.
4: Dieses Lied wirbt für den bisherigen Staatschef, Luiz Inácio Lula da Silva. Er will zum vierten Mal Präsident werden. Darüber entscheiden fast 160 Millionen Wahlberechtigte. Brasilien wählt. Lula hat gehandelt, Lula handelt und wird noch viel mehr tun. Voller Tatendrang sei der 80-jährige Lula, heißt es im Lied. Ganz anders klingt's bei Lulas Herausforderer. Jetzt tritt der Sohn des Mythos an, hört man hier. Der 45-jährige Flávio Bolsonaro will das politische Erbe seines Vaters Jair Bolsonaro fortsetzen. Der Vater darf nicht mehr kandidieren, weil er wegen eines Putschversuchs zu 27 Jahren Haft verurteilt wurde. Weniger als 3 Prozentpunkte lagen im ersten Wahlgang zwischen Lula und Bolsonaro. Am 25. Oktober geht es in die Stichwahl. Für Brasilien ist es ein Richtungsentscheid. Wird Südamerikas größte Demokratie dem regionalen Trend in Lateinamerika folgen und nach rechts rutschen? Brasilien hat die Wahl. Umverteilung oder Gottvertrauen. Das ist International. Ich bin Teresa Delgado. Ein bisschen altbacken wirkt dieser Auftritt schon. Anhängerinnen und Anhänger von Lula treffen sich Ende September in einer alten Fabrik.

0: Unsere Religion. Die Nation gibt es nur dank des Kampfs für die Landreform, dank des Kampfs der Arbeiterschaft, der Studierenden, der Frauen. Der Kampf einer organisierten Zivilgesellschaft macht einen Unterschied.
1: So Brasiliens Vizepräsident.
0: Wir sind zu Recht stolz darauf, den Frieden zu verteidigen. Der letzte Krieg in unserem Land war vor 150 Jahren. Brasilien ist ein Land des Friedens.
1: Lula habe viel erreicht.
0: In den letzten 3 Jahren schloss er das Mercosur- und EFTA-Abkommen mit Staaten wie der Schweiz, Liechtenstein und der Europäischen Union. Das Mercosur-Abkommen ist das größte zwischen 2 Staatenverbünden weltweit. Unsere Exporte in die EU haben seither zugenommen. Um 26%.
1: Seit Jahrzehnten priorisiert Lula die Außenpolitik. Er präsentiert sich als Garant für Frieden, Multilateralismus und wichtige Freihandelsabkommen. Draußen, auf der Straße vor der Fabrikhalle, stehen Lula-Fans.
2: Er ist der beste Präsident, den wir je hatten. Er setzt sich für sozial Benachteiligte ein, Minderheiten. Ungleichheiten bekämpfen hat Priorität für ihn,
1: sagt eine junge Frau. Ihr Begleiter nickt.
0: Ich bin Lehrer und Lula priorisiert auch Bildung. Und das tut das Bolsonaro-Lager nicht. Die Lebensumstände meiner Familie haben sich verbessert, dank den ersten 2 Lula-Regierungen. Er setzt sich dafür ein, dass die Leute besseren Zugang zu Bildung haben.
1: Sein Vater habe im gleichen Metallwerk gearbeitet, in dem Lula als Gewerkschaftsführer vor über 40 Jahren seine politische Karriere begann, sagt der junge Mann und schaut zurück zu seiner Partnerin. Der Bolsonarismus, die Bewegung, an deren Spitze nun Flávio Bolsonaro steht, mache ihr Angst, sagt sie.
2: Sie machen das Gegenteil von allem, was Lula macht. Es ist eine faschistische Rechte und sie ist gefährlich. Sie wollen eine Kolonialisierung Brasiliens mit ihrer Annäherung an die USA. Brasilien ist ein friedliches Land und sie wollen sich mit den USA verbünden, einem der kriegerischsten Länder überhaupt. Ich bin gegen so ein Bündnis.
1: Lula selbst ist an diesem Abend nicht in Brasilien, sondern in New York. Bei der UNO-Vollversammlung spricht er deutliche Worte.
3: In Amerika Latina und Karibik.
0: Lateinamerika und die Karibik liegen in unmittelbarer geografischer Nähe zur größten Militärmacht der Welt. Aber Brasilien passt in keinen Hinterhof.
1: Auch nicht in den Hinterhof der USA. Mehrfach hat Lula die Einmischung von Donald Trump in den brasilianischen Wahlkampf kritisiert. Trump hat Flávio Bolsonaro in den USA empfangen und öffentlich gelobt. In fast alle lateinamerikanischen Wahlen mischte sich Trump dieses Jahr ein und gab bekannt, wer sein Favorit sei. Die USA verfolgen unter Trump eine aggressive Strategie, um ihre Vorherrschaft über Lateinamerika auszuweiten. Markieren militärisch Präsenz, etwa in Brasiliens Nachbarland Venezuela. Auch an engeren Beziehungen zu Brasilien sind die USA interessiert. Dabei gehe es darum, sich Brasiliens Ressourcen unter den Nagel zu reißen, sagt Lula. Seltene Erden, Rohstoffe, Erdöl. Neokolonialismus, findet Brasiliens Linke und verteilt blaue Baseballcaps, auf denen draufsteht: O Brasil é dos Brasileiros. Brasilien gehört den Brasilianern. Das Gegenstück zu Trumps rotem Make America Great Again Hut. Am nächsten Abend. Zu Besuch in einem völlig anderen Brasilien, bei der größten protestantischen Glaubensgemeinschaft des Landes. Die Assembleia de Deus. Sie gehört zu den evangelikalen Kirchen Brasiliens. Es ist die am schnellsten wachsende religiöse Strömung des Landes. Auch wenn Brasilien mehrheitlich noch immer katholisch ist, fast ein Drittel der Brasilianerinnen und Brasilianer gehört inzwischen einer evangelikalen Kirche an. Beim Betreten der Kirche im Osten São Paulos bekommen wir Wahlwerbung in die Hand gedrückt. Mit Fotos

0: von Flavio Bolsonaro und Paulo Freire Costa. Der Parlamentarier Costa ist Pastor der Assemblea de Deus-Kirche und Parteikollege von Flavio Bolsonaro. Vor ein paar Monaten gab Costa hier Flavio Bolsonaro seinen Segen. Flavio kniete dabei auf dem Altar in der Mitte des runden Kirchensaals. In Brasilien sind die Übergänge zwischen Staat und Kirche fließend, scheint es, obwohl in der Verfassung steht, Kirche und Staat seien getrennt. Heute predigt ein anderer Pastor. Während er spricht, gibt es immer wieder begeisterte Zwischenrufe von den Gläubigen. Gott sei gelobt, rufen sie. Und Halleluja. Ein paar Frauen wirken sehr ergriffen und weinen. Als der Pastor dazu aufruft, den Teufel wegzubeten, steigt der Lärmpegel noch mehr. Es ist das akustische Highlight des Gottesdienstes. Immer wieder sprechen Brasiliens Evangelikale von einem spirituellen Kampf zwischen Gut und Böse. So auch Flavio Bolsonaro. Er hofft auf die Unterstützung der gleichen Gläubigen, die bereits seinen Vater wählten, Jair, der mit zweitem Vornamen Messias heißt. Jair Messias Bolsonaro. Draußen vor der Kirche wartet eine ältere Dame auf ihr Taxi. Sie hat Zeit für einen kurzen Schwatz.
1: Es gibt immer Gut und Böse. In diese Kirche gehen Menschen mit einem reinen Herzen und solche, die sich einen Vorteil für sich selbst erhoffen.
0: Dass Politiker wie Präsidentschaftskandidat Flavio Bolsonaro hier ein- und ausgehen, stört die 60-Jährige aber nicht.
1: Nein, damit habe ich kein Problem. Wenn Politiker kommen, um Gott anzubeten, sollen sie kommen. Das heißt nicht, dass wir alle für sie stimmen. Das entscheidet jeder selber.
0: Sie werde für Flavio Bolsonaro stimmen.
1: Ja, er hat meine Stimme. Ich schaue viel auf den sozialen Medien, wie er durch Brasilien reist und was er alles für die Leute macht.
0: Für das Land sei es wichtig, dass der Präsident Christ sei, findet sie.
1: Das ist gut fürs Land, für das Glück unserer Nation, damit wir alle Gottes Segen erhalten.
0: So die überzeugte Evangelikale. Dass Lula Katholik sei, glaube sie nicht wirklich.
1: Ich glaube, dass er nichts glaubt. Brasiliens Präsident, der ist sehr weit weg vom Christentum.
0: Ein junger Mann ergreift das Wort. Er trägt einen himmelblauen Anzug.
2: Der Glaube hat mein Leben verändert. Gott hat mich aus der Kriminalität gerettet, von den Drogen und dem Alkohol befreit. Nur dank ihm bin ich heute am Leben,
0: sagt der 26-Jährige. Wenn er wähle, dann spiele sein Glaube dabei eine wichtige Rolle. Für ihn sei nicht so wichtig, welcher Partei ein Politiker angehöre.
2: Solange er das Gottesreich verteidigt.
0: Flavio Bolsonaro hat sich das Christentum im Wahlkampf ganz groß auf die Fahne geschrieben. So erklärte er etwa in einem Video in den sozialen Medien:
2: Wenn ich Präsident werde, werde ich als erstes per Dekret bestimmen, dass Brasilien Jesus Christus gehört.
0: In einem Café, gelegen an der Avenida Paulista, dem wirtschaftlichen und kulturellen Herz von São Paulo, sitzt David G. Magalhães. Er ist Professor für internationale Politik und Koordinator des Observatoriums für Rechtsextremismus, welches die politische Bewegung von Jair Bolsonaro wissenschaftlich erforscht, den Bolsonarismus. Darauf angesprochen, ob Flavio Bolsonaro wirklich überzeugen könne als neuer Anführer der Bolsonaristen, sagt er:
2: Flavio Bolsonaro ist ein Stellvertreter, verfügt aber über weitaus weniger Fähigkeiten und Charisma als sein Vater. Er ist erpressbarer. Er hat viel mehr Dreck am Stecken, was Korruptionsvorwürfe angeht. Die gesamte Laufbahn von Flavio Bolsonaro über seine Zeit als Senator bis hin zu den jüngsten Verwicklungen mit dem Dark Horse Finanzskandal in Brasilien, es ist eine einzige Kette von Korruptionsvorwürfen.
0: Dark Horse heißt ein neuer Film über das Leben von Jair Bolsonaro. Das Geld dafür hat zum Teil sein Sohn Flavio beschafft, bei einem Bankier, dessen Bank inzwischen wegen Betrugsverdacht geschlossen wurde. Laut Bundespolizei könnten auch öffentliche Gelder aus dem Parlament in den Film geflossen sein. Im Visier steht ein Abgeordneter aus Bolsonaros Partei, der das Drehbuch geschrieben hat. Das Bolsonaro-Lager spricht von politisch motivierten Ermittlungen.
2: Flavio versucht zwar, sich im Vergleich zu seinem Vater gemäßigter zu geben, um auch weniger extreme Wählerschichten anzusprechen. Aber das gelingt ihm bisher kaum. Wenn er viele Stimmen gewinnt, liegt das wohl eher an einer Mobilisierung gegen Lula als an einer echten Begeisterung für ihn.
0: Was ist seine Prognose für die Wahlen? Kann Flavio Bolsonaro gewinnen?
2: Beim aktuellen Stand der Dinge ist es wie ein Münzwurf. Ich würde sagen, es steht 50-50, wenn man sich die Dynamik der letzten Wochen anschaut.
0: Das Resultat des ersten Wahlgangs deutet auf ein knappes Rennen hin, bei dem Flavio Bolsonaro derzeit leicht in Führung liegt. Sorgen macht sich der Bolsonarismus-Experte Magalhães um die Demokratie im Land.
2: Das globale strukturelle Klima ist heute extrem schlecht. Demokratien sind unter Druck. Unsere Institutionen in Brasilien müssten dagegen eigentlich als eine Art Wellenbrecher fungieren. Aber unser Wellenbrecher ist extrem brüchig geworden.
0: Worauf der Experte anspielt: Brasiliens Institutionen sind angeschlagen. Allen voran das oberste Bundesgericht, das Supremo Tribunal Federal. Richter Alexandre de Moraes ist mutmaßlich ebenfalls in einen Korruptionsfall verwickelt. Das schadet der Glaubwürdigkeit des Gerichts und der Justiz. Moraes ist ausgerechnet jener Richter, der damals eine entscheidende Rolle spielte bei der Verurteilung von Jair Bolsonaro wegen des Putschversuchs vom 8. Januar 2023. Kurz nach Lulas letztem Wahlsieg stürmten tausende Anhängerinnen und Anhänger von Ex-Präsident Jair Bolsonaro mehrere Regierungsgebäude in der Hauptstadt Brasilia und randalierten. Ehemalige Regierungsmitglieder und Militärs belasteten Bolsonaro schwer. Das Gericht verurteilte ihn daraufhin zu 27 Jahren Haft.
2: Bei den letzten Wahlen 2022 hatten wir noch starke nationale Institutionen. Das oberste Gericht besaß Glaubwürdigkeit. Und die internationale Lage war mit Präsident Joe Biden im Weißen Haus günstiger. Die US-Demokraten betrieben damals eine aktive Außenpolitik und nutzten ihre Hebel, um einen erfolgreichen Putsch zu verhindern. Heute erleben wir das genaue Gegenteil. In Brasilien haben wir geschwächte, blockierte Institutionen. Und wir haben eine weitaus problematischere internationale und regionale Lage. Brasilien ist in der Region als fast einzige progressive Regierung inzwischen isoliert.
0: Brasiliens Nachbarländer werden inzwischen fast alle von rechten und Rechtsaußenpräsidenten geführt, von denen einige die Demokratie grundsätzlich in Frage stellen. So wie auch der Bolsonarismus. Dass der Bolsonarismus Brasiliens Demokratie gefährlich werden kann, ist spätestens seit dem Putschversuch von 2023 klar. Auf dem Campus der Universität von São Paulo protestieren Studierende. Es geht um Korruption, das andere große Thema, welches Brasilien seit Jahrzehnten begleitet. Nicht immer kommt das Geld dort an, wo es am dringendsten gebraucht wird. Die Studentinnen und Studenten fordern ein neues Dach für die Bibliothek der Fakultät für Bildungswissenschaften. Im Mai stürzte das Dach der Bibliothek nach schweren Regenfällen ein. Es wurde bisher nur durch eine Plastikplane ersetzt. Tausende Bücher und historische Dokumente sind bedroht. Die größte Universität des Landes habe genügend Geld und mache dennoch zu wenig, so der Vorwurf der Studierenden. Ein paar Ecken weiter sitzt Glauco Pérez de Souza auf einer Bank, unter ein paar Bäumen, auf dem weitläufigen Unigelände. Pérez de Souza ist Professor für Politikwissenschaften und Wirtschaft und sagt, Korruption sei schon lange Thema in Brasilien.
3: Korruption wird erst sichtbar, wenn etwas schief geht.
2: Solange sie funktioniert, weiß niemand davon.
0: Korruptionsskandale schaden dem Vertrauen der Wählerschaft in die Politik. Rechts wie links. Auch Lula da Silva, der um seine Wiederwahl als Präsident kämpft, war betroffen. Er war ab 2018 für rund 1,5 Jahre im Gefängnis wegen Korruptionsvorwürfen. Später wurden alle Urteile gegen ihn annulliert, wegen Verfahrensfehlern.
2: Korruption polarisiert. Auf der einen Seite steht Lula, der im Gefängnis saß und für viele fest mit Korruption verbunden ist. Auf der anderen Seite ist die Familie Bolsonaro, die in zahllose Korruptionsaffären und Skandale verwickelt ist. Die Leute sehen das und sagen, die sind doch alle gleich. Die Wähler sind einfach erschöpft. Ich kann sie verstehen. Sie können diese Geschichten nicht mehr hören.
0: Laut aktuellen Umfragen sind weniger als 40% der Brasilianerinnen und Brasilianer noch mit ihrer Demokratie zufrieden. Trotzdem, neben den Kandidaten der zwei großen Parteien sind kleinere Kandidaturen chancenlos, wie der erste Wahlgang zeigte. Der dritt- und viertplatzierte Kandidat im Präsidentschaftsrennen kamen jeweils auf weniger als 3%. Jetzt sind nur noch zwei Kandidaten übrig. Für Lula spreche, dass es der Wirtschaft Brasiliens unter seiner Regierung gut gehe, so der Experte.
2: Lulas Regierung hat sich gut geschlagen. Die Arbeitslosigkeit war noch nie so niedrig in der Geschichte des Landes. Das Wirtschaftswachstum war moderat, die Inflation ist unter Kontrolle. Das sind positive Ergebnisse. Aber Lula hat ein Kommunikationsproblem und tut sich schwer mit dem Parlament. Deshalb kommen diese Ergebnisse in der Wahrnehmung der Menschen nicht immer an.
0: Das Portemonnaie sei für die Wählerinnen und Wähler nicht mehr so entscheidend wie auch schon.
2: Es gibt in Brasilien den abfälligen Ausdruck des armen Rechten. Jemand, der wenig Geld hat, müsste nach einer reinen Klassenlogik eigentlich jemanden wählen, der seine wirtschaftliche Situation verbessern will. Stattdessen werden diese Wähler von einem anderen Motiv geleitet, von einem moralischen Motiv, das mit Religion zusammenhängt. Da geht es zum Beispiel auch um die Ablehnung von Geschlechtergerechtigkeit oder Abtreibung. Solche Themen werden für diese Menschen zu Kernthemen.
0: Dennoch gehe es bei diesen Wahlen erstaunlich wenig um Inhalte, sondern vielmehr darum, wie diese präsentiert werden.
1: Ich bin Fernanda Campagnucci, Geschäftsführerin von Internet Lab. Das ist ein unabhängiges Forschungszentrum und wir beobachten den Wahlkampf im Netz sehr genau. Konkret geht es um Plattformregulierung.
0: US-amerikanische Plattformen wie Facebook und Instagram spielten bei diesen Wahlen eine große Rolle, sagt Campagnucci.
1: Das ist ein heikles Dauerthema. Diese Plattformen sind infrastrukturell das Rückgrat unserer gesellschaftlichen Kommunikation. Dort finden auch Wahlkampf und Meinungsbildung statt. Wir sind darauf angewiesen, dass die Plattformen sich an das brasilianische Wahlrecht halten, aber sie sind oft extrem undurchsichtig.
0: Wenn zum Beispiel die Videos einer Partei vom Algorithmus weniger Nutzerinnen und Nutzern gezeigt werden, sei das nur schwierig zu detektieren. Rund 10 Tage vor dem ersten Wahlgang deaktivierte Facebook plötzlich Lulas Kampagnenseite. Eine Begründung blieb aus. Auch wenn Facebook das Profil innerhalb 24 Stunden wieder aktivierte.
1: Das ist die erste landesweite Wahl, bei der auch die künstliche Intelligenz eingesetzt wird. Sie ist kostenlos, viel ausgereifter und glaubwürdiger geworden, was es für die Leute schwieriger macht, Deepfakes zu erkennen.
0: Täuschend echt sah zum Beispiel ein Video aus, in dem Jair Bolsonaro am Parteitag der Bolsonaristen zum Publikum sprach. Doch es handelte sich nicht um den Ex-Präsidenten, sondern um einen Avatar. Eine digitale Kopie.
2: Das, was Sie hier sehen, bin nicht ich. Es ist eine Simulation von meinem Gesicht und meiner Stimme, erstellt mit künstlicher Intelligenz. Wie Sie wissen, darf ich aufgrund des unfairen Urteils gegen mich nicht mehr antreten. Stattdessen wird unsere Bewegung von meinem Blut angeführt, in der Form meines Sohnes Flavio Bolsonaro.
0: Das Avatar-Video mit Jair Bolsonaro hat in Brasilien eine rechtliche Debatte über den Einsatz von KI im Wahlkampf ausgelöst. Es gebe zahlreiche weitere Beispiele, sagt KI-Expertin Fernanda Campagnucci.
1: Wir haben ein neues Phänomen, Fake-Wähler. Zum Beispiel Dona Maria. Sie trat online auf wie eine einfache, bodenständige Frau aus dem Volk, die sarkastisch über Politik sprach und massiv austeilte gegen Präsident Lula. Sie gehörte zu genau jener Bevölkerungsgruppe, die traditionell eher Lula unterstützt. Sie war eine reine Kunstfigur. Es war für Nutzer nicht erkennbar, dass es sich um eine KI-Figur handelte. Das Profil ging extrem viral.
0: Das Potenzial für die Manipulation von Wählerinnen und Wählern habe sich mit dem Aufkommen der künstlichen Intelligenz deutlich erhöht und sei in beiden politischen Lagern Thema. In Brasilien mische künstliche Intelligenz im Wahlkampf mit, wie kaum sonst wo. Das Land sei damit ein Testlabor für Demokratien weltweit. So Fernanda Campagnucci vom Forschungszentrum Internet Lab in São Paulo. Die Stichwahl am 25. Oktober ist für Brasilien ein Richtungsentscheid. Die Brasilianerinnen und Brasilianer wählen zwischen zwei Zukunftsvisionen, die unterschiedlicher kaum sein könnten. Es geht nicht nur um links oder rechts. Es geht auch darum, wie nah die größte Demokratie Lateinamerikas an die USA rückt und um neue Abhängigkeiten von Washington. Auf der Straße in São Paulo gibt es dazu unterschiedliche Meinungen. Er werde auch im zweiten Wahlgang für Flavio Bolsonaro stimmen, sagt ein Mann. Auf dem Kopf trägt er einen Make America Great Again Hut. Auf seinem T-Shirt sind die Präsidenten von Argentinien und der USA zu sehen.
2: Milei, Donald Trump und Flavio Bolsonaro. Ich wähle immer pro USA, Freiheit und Kapitalismus über alles.
0: Ein anderer Mann widerspricht.
2: Ich will nicht, dass Donald Trump hier das Sagen hat.
0: Er werde Lula wählen. In Brasilien zeigen sich politische Spannungen, die in ganz Lateinamerika immer stärker zu spüren sind. Die politische Polarisierung wächst. Und nachdem in den letzten Jahren China seinen Einfluss in Südamerika massiv ausbaute, sind nun die USA wieder verstärkt präsent im politischen Diskurs. Lula ist einer der letzten linken Staatschefs Südamerikas. Gewinnt Flavio Bolsonaro, würde fast ganz Lateinamerika von Präsidenten regiert, die Donald Trump nahestehen.
3: Das war die Sendung International von Teresa Delgado, gehört auf SRF 4 News. Und jetzt geht es hier dann gleich weiter mit dem nächsten News-Update.

0: Die Nachrichten von SRF um 23.30 Uhr mit Patrick Seiler. Guten Abend. Im April wählt Frankreich eine neue Präsidentin oder einen neuen Präsidenten. Nun steigt offiziell der Kandidat Raphael Glücksmann für die Mitte links ins Rennen. Er hat die parteiinterne Vorwahl gewonnen. Bei seiner Nominierung sagte Glücksmann heute, er sei der Kandidat, um die extreme Rechte zu bezwingen.
1: Je serai donc le candidat qui pourra battre notre ennemi de toujours, l'extrême droite. Madame Le Pen ne sera pas à l'Élysée en mai 2027.
0: Raphael Glücksmann will die rechtsnationale Marine Le Pen als Präsidentin verhindern. Der 46-Jährige positioniert sich auch als linke Alternative zum Linksaußenpolitiker Jean-Luc Mélenchon. Der bisherige Präsident Emmanuel Macron tritt im April nicht mehr an. US-Präsident Donald Trump hat mit einem Social-Media-Post Verwirrung ausgelöst. Die Ukraine und Russland hätten vereinbart, keine Energieanlagen mehr anzugreifen. Diese teilweise Waffenruhe gelte ab sofort, schrieb Trump. Beide Seiten hätten dem zugestimmt. Allerdings sagte der ukrainische Präsident Volodymyr Zelensky umgehend, für ihn sei das neu. Aber wenn die Russen mitmachen würden und keine ukrainischen Energieanlagen mehr angreifen würden, dann werde sich die Ukraine beteiligen. Russland hat sich bisher nicht zu einer solchen teilweisen Waffenruhe geäußert. Trump hatte bereits vor einem Monat eine Waffenruhe verkündet, die ist nie verwirklicht worden. Trump erhöht damit den Druck auf die Ukraine. Gestern hat er den Rücktritt von Präsident Zelensky gefordert. Hintergrund ist eine Vereinbarung mit Russland über die Lieferung von Diesel an die USA. Der kanadische Regierungschef Mark Carney sagte, die Vereinbarung helfe Russland, den illegalen und ungerechtfertigten Krieg gegen die Ukraine zu finanzieren. Frankreichs Präsident Macron erklärte, Frankreich stehe weiterhin an der Seite der Ukraine und Präsident Zelenskys. Und der britische Premier Andy Burnham kündigte an, die Sanktionen gegen Russland zu verstärken. Das Wetter, die neue Woche beginnt meist sonnig, morgen Vormittag hat es aber stellenweise Nebelfelder. Die Temperatur im Norden um 16 Grad, im Süden um 21 Grad. Und das waren die Nachrichten von Radio SRF. Verantwortlich Patrick Seiler.
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4: Die SVP sucht eine Nachfolgerin oder einen Nachfolger für Bundespräsident Guy Parmelin, der letzte Woche seinen Rücktritt auf Ende Jahr hat bekannt gegeben. Braucht sie jetzt eine jüngere Frau aus der Romandie für den Bundesrat? Darüber rede ich mit dem Fraktionspräsident von der SVP, dem Zuger Nationalrat Thomas Aeschi, und auch die Abstimmungsniederlagen von der SVP in Serie und ihren Widerstand gegen das Vertragspaket mit der EU sind Themen in dieser Sendung. Aeschi, herzlich willkommen in der Samstagsrundschau. Merci, dass ihr heute mein Gast seid.
5: Grüezi Burkhardt, danke für die Einladung.
4: Der abtretende Bundespräsident Guy Parmelin hat klare Vorstellungen, wer seine Nachfolge soll antreten. «Ich denke, es ist Zeit für einen Generationenwechsel», hat er in einem Interview mit CH Media gesagt. Im Bundesrat sind fast alle über 60. Jetzt müssen wir der jüngeren Generation eine Chance geben. Einverstanden, Herr Aeschi?
5: Gut, ich hoffe, Sie verstehen, dass ich da jetzt nicht über einzelne Personen, auch in meiner Rolle als Fraktionspräsident, kann reden. Es ist klar, es braucht im Bundesrat Frauen und Männer. Es ist klar, die Landesgegenden und Sprachregionen müssen angemessen im Bundesrat vertreten sein. Es gibt noch sehr viele andere Kriterien, Dossierfestigkeit, Führungsqualitäten, Durchsetzungsfähigkeiten der Kandidatinnen und Kandidaten. Und der Gerrit Pfister hat vor 2 Jahren noch den sogenannten Gemöglichkeitsfaktor ins Spiel gebracht. Also Sie sehen, das Anforderungsprofil ist sehr, sehr breit und wir werden selbstverständlich versuchen, all die Anforderungen, die da oben sind, zu erfüllen.
4: Jetzt hat er nichts über das Alter gesagt. Das Durchschnittsalter ist ja heute bei 62 Jahren, habe ich ausgerechnet, im Bundesrat. Der Durchschnitt von der Wohnbevölkerung, von der Schweizer Wohnbevölkerung, bei 43 Jahren, das sind fast 20 Jahre weniger, kann so eine, sage jetzt mal, alte Regierung glaubhaft die Schweizer Bevölkerung repräsentieren?
5: Ja gut, da liegt sie am Schluss an der Vereinigten Bundesversammlung, das zu entscheiden. In der Vergangenheit.
4: Eure Meinung.
5: Entschuldigung?
4: Eure Meinung.
5: Eben. Also am Schluss liegt es an der Vereinigten Bundesversammlung, das zu entscheiden. Die Vergangenheit hat gezeigt und die vergangenen Wahlen haben gezeigt, dass man in der Tendenz, dass die Vereinigte Bundesversammlung in der Tendenz eher die älteren Kandidatinnen und Kandidaten wählen. Im 15. hat es ja doch auch ein altersmässiges, sehr durchmischtes Ticket gegeben. Dort hat man in der Vereinigten Bundesversammlung auch den älteren Kandidaten vorgezogen. Also am Schluss ist es nicht der Entscheid von der SVP-Fraktion, sondern von der Vereinigten Bundesversammlung.
4: Der Bundespräsident hat im Interview noch eine weitere klare Ansage gemacht. Sobald es um Kandidaturen von Frauen geht, gäbe es immer noch Vorurteile. Ich zitiere wieder Guy Parmelin. Fragen wie, was wird passieren? Wer kümmert sich um die Kinder? Was haben wir nicht alles gehört? Damit muss man aufhören. Das ist ein altes, sehr konservatives Denken. Der hat es selber angesprochen, Reschi. Auch Frauenkandidaturen sind immer wieder ein Thema. Aber bei der SVP erst einmal. Die Rita Fuhrer war die einzige Kandidatin im Jahr 2000. Ist dann, wie wir wissen, nicht gewählt worden. Wird das jetzt anders?
5: Ja, tatsächlich. Die SVP hat im November 2000 die Rita Fuhrer und Roland Eberle nominiert. Überraschenderweise haben dann die anderen Parteien uns den Samuel Schmid im Bundesrat gewählt. Und es wirkt heute ein bisschen heuchlerisch, wenn genau diese Parteien fordern, was wir jetzt zu tun haben, wo damals in Anführungszeichen einen älteren weissen Mann der Frau Rita Fuhrer vorgezogen haben. Wir haben 124 Bundesräte bis heute gehabt, die SVP 12 Bundesräte, erst 10 sind Frauen gewesen von diesen 124. Also Sie sehen, dass bis jetzt noch nicht so viele Frauen Bundesrätinnen geworden sind. Das liegt sicher nicht allein an der SVP. Aber wie gesagt, also wir werden sicher alle Kandidatinnen und Kandidaten, die sich dann melden bis zum 23. Oktober, werden wir genau gleich behandeln, der Fraktion vorschlagen und die Fraktion wird dann nominieren.
4: Also gibt es den Anspruch von euch als Fraktionspräsident, doch dann müsste jetzt eine Frau doch aufs Ticket?
5: Ja, wir haben ja für das eine Findungskommission eingesetzt und die Findungskommission ist eigentlich beauftragt, jetzt genau sich diese Frage zu stellen. Ich möchte dem nicht vorgreifen. Die Findungskommission stellt dann einen Antrag an den Fraktionsvorstand und der Fraktionsvorstand stellt einen Antrag der Gesamtfraktion. Das ist der Ablauf und zwar jetzt falsch, wenn ich als Fraktionspräsident dem würde vorgreifen.
4: Es gibt gerade noch ein weiteres Kriterium, das eine Rolle spielt. Der Guy Parmelin kommt aus der Romandie und prominente Vertreter von eurer Partei, der Romandie, zum Beispiel der Nationalratspräsident, Pierre-André Barge, sagen, der neue SVP-Bundesrat, die neue SVP-Bundesrätin müsse wieder aus der Romandie kommen. Haben Sie recht?
5: Das ist auf Verfassungsebene geregelt. Eben die Landesgegenden und Sprachregionen müssen angemessen im Bundesrat vertreten sein. Und wie denn das konkret ausgelegt wird, da gibt es sicher unterschiedliche Interpretationen. Es gibt ja auch ein Szenario, dass ein Ignazio Cassis könnte in einem Jahr zurücktreten, dass dann der Sitz in die Romandie geht. Und da schauen jetzt vor allem allfällige Westschweizer Kandidaten von der FDP, dass jetzt nicht gerade ein SVP-Bundesrat aus der Romandie sollte gewählt werden. Also Sie sehen, all die Spiele sind bereits stark am Laufen.
4: Ja, weil ihr einen gewissen Druck spürt ihr ja auch schon. Weil, wenn man es anschaut, seit der Gründung des modernen Schweizer Bundesstaats 1848 ist immer jemand von den bürgerlichen Parteien aus der Romandie im Bundesrat gewesen. Und wenn es jetzt jemand von euch aus der Deutschschweiz wäre, dann würde die Tradition zuerst einmal gebrochen von der SVP ausgerechnet. Gibt es da nicht wirklich einen extremen Druck, halt jemanden aus der Romandie zu bringen?
5: Ich glaube, seitens der Medien, da gibt es ganz viel Druck. Eben, Sie haben es angesprochen, auf Frauenkandidatur, auf Kandidaten aus der Romandie. Und selbstverständlich gibt es noch weitere Kriterien, die ins Spiel geführt werden. Am Schluss werden wir eine Liste von Kandidatinnen und Kandidaten haben. Wir werden mit denen Gespräche führen und dann werden wir sehen, ob es auf dieser Liste Frauen hat, ob es auf dieser Liste Vertreterinnen und Vertreter aus der Romandie hat. Und dann wird die Fraktion entscheiden.
4: Und es gibt ein Ticket mit mehreren Kandidaten, das ist schon jetzt klar.
5: Auf jeden Fall, für das wir einsetzen, dass es mindestens 2 Personen auf dem Ticket wird geben.
4: Es gibt eine Kandidatin, die alle Ansprüche, die wir diskutiert haben, würde erfüllen. Genfer Nationalrätin Céline Amodkü. Sie ist eine Frau, sie kommt aus der Romandie, sie ist 47, also noch mal leicht über dem Durchschnitt von der Schweiz. Allerdings hat sie einen grossen Token im Rheinheft. Sie ist vor 10 Jahren wegen Fahreiantrunk im Zustand und Hinderung einer Amtshandlung zu einer bedingten Geldstrafe und einer Buße von 9'000 Franken verurteilt worden. Sie hat sich auf dem Polizeiposten geweigert, ins Röhrli zu blasen und später auf dem Posten auch noch am Guy Parmelin angerufen, für sich Rat zu holen, wie der Anwalt hat gesagt. Kann man mit einer solchen Fortschicht Bundesrätin werden?
5: Schaut, ich muss noch einmal sagen, ich möchte mich hier an dieser Stelle nicht zu einzelnen Kandidatinnen und Kandidaten äußern. Die Findungskommission hat auch die Aufgabe, eben allfällige Anführungszeichen, Leichen im Keller zu finden.
4: Solche Leichen, das wäre eine, so eine Leiche?
5: Nein, das habe ich nicht gesagt. Das ist die Aufgabe der Findungskommission und sie wird mit allen Kandidatinnen und Kandidaten die Gespräche führen, wird die Fälle, die dann vorgebracht werden, analysieren und am Schluss ihr Urteil abgeben. Und das Urteil liegt zum heutigen Zeitpunkt logischerweise noch nicht vor.
4: Jetzt hätte ich für euch aber noch eine Frage, die ihr nicht auf die Findungskommission verweisen könnt, Reschi. Nämlich, seid ihr selber Kandidat für die Nachfolge von Guy Parmelin?
5: Gut, auch das bin ich in den letzten Wochen mehrmals gefragt worden. Und da ist die Antwort, auch das werde ich zu gegebener Zeit kommunizieren.
4: Was müsst ihr denn noch überlegen?
5: wie gesagt, ich werde das zu gegebener Zeit kommunizieren.
4: Interessant ist ja, dass die SVP das Profil für die neue Bundesrätin oder eine neue Bundesrat in einer Mitteilung schon am Tag vom Rücktritt vom Bundespräsidenten selber eingeschränkt hat, weil die Partei davon ausgehen, dass am wahrscheinlichsten das Justizdepartement oder das Verteidigungsdepartement könnte frei werden, schreibt die SVP, werde sie bei der Nachfolge ein besonderes Augenmerk auf die Fähigkeit zur Übernahme der Führungsverantwortung für das EOPD und das VBS legen. Muss denn die neue SVP-Bundesrätin oder Bundesrat nicht in der Lage sein, alle Departements zu führen?
5: Nein, selbstverständlich ist die SVP offen für alle Departements. Wir stellen eigentlich keinen Anspruch. Aber wir gehen davon aus, dass uns EOPD oder das VBS wird zufallen. Das ist eine Hypothese. Wir haben natürlich im EOPD einen riesigen Aufholbedarf. Die Schweiz wird überflutet von kriminellen Wirtschaftsmigranten, von Asylschmarotzern. Und da braucht es jemanden, der durchgreift. Andere Staaten wie Dänemark, Österreich oder auch Schweden haben heute ein viel strengeres Asylregime als die Schweiz. Der Bundesrat Beat Jans ist einfach nicht bereit zu handeln und ein SVP-Bundesrat könnte in diesem Departement sicher einen grossen Unterschied machen.
4: Okay, aber ist es wirklich so attraktiv, das Departement für euch zu übernehmen? Ihr habt bis jetzt immer auf die anderen können zeigen und sagen, die sind Versäger. Wenn ihr das Departement habt und es nicht gibt, dann seid ihr nicht schuld.
5: Ja, aber darum suchen wir genau eine Person, die eben kann das Departement aufräumen, die kann dort einen Kurswechsel herbeiführen und dann wird es auch geben, dann wird es eine ganz andere Asylpolitik in der Schweiz geben.
4: Das ist eine Ansage vom Fraktionspräsident. Die Bundesratswahl am 9. Dezember ist nicht die einzige wichtige Wahl für die SVP, die bevorsteht. Im Jahr wird auch das Parlament neu gewählt. Wenn man kantonale Wahlen zum Maßstab nimmt, dann sieht es gut aus für eure Partei, da seid ihr gut unterwegs gewesen, aber es kontrastiert massiv mit dem Abschneiden von eurer Partei in Volksabstimmung auf nationaler Ebene. Gerade drei Volksinitiativen, die die SVP unterstützt oder sogar selber lanciert hat, sind in diesem Jahr gescheitert. Im Frühling die SRG-Initiative, 62% Nein. Im Sommer die Initiative «Keine 10 Millionen Schweiz», 55% Nein. Und vor zwei Wochen die Neutralitätsinitiative, 70% Nein. Politisiert die Volkspartei am Volk vorbei?
5: Gut, die SVP-Initiative von diesen drei Initiativen ist die Nachhaltigkeitsinitiative «Keine 10 Millionen Schweiz» gesehen. Ich habe mich sehr stark für die Initiative für eine Begrenzung der Zuwanderung eingesetzt. Die Tatsache, dass wir 45% Ja-Stimmen oder Zustimmung bekommen haben, ist sehr hoch. Das geht weit über unseren Wähleranteil hinaus. Und es zeigt das grosse Unbehagen, das in der Bevölkerung oben ist, gegenüber dieser masslosen Zuwanderung. Und ich werde selber und die Partei wird weiter mit aller Kraft dafür kämpfen, dass wir endlich den Verfassungsartikel 121a zur Begrenzung der Zuwanderung umsetzen. Dort drin steht, es braucht Höchstkontingent für Zuwanderung. Bis heute hat das Parlament das noch nicht umgesetzt.
4: Ich würde jetzt mal die These herumstellen, die Initiative hat sehr viel verlangt, ist recht kompliziert gewesen und auch wegen dem abgelehnt worden. Jetzt kommt die nächste Initiative von euch, Grenzschutzinitiative. Die ist noch länger als die 10 Millionen Initiative. Da wird nicht nur systematische Grenzkontrollen gefordert. Wir sollen die Zahl der Menschen, die in der Schweiz Asyl bekommen, auf maximal 5'000 pro Jahr begrenzen. Wer über einen sicheren Drittstaat einreist, soll kein Asyl mehr bekommen, an der Grenze abgewiesen werden. Die vorläufige Aufnahme würde abgeschafft. Wer sich illegal in der Schweiz aufhält, soll innerhalb von 90 Tagen ausgeschafft werden und so weiter und so fort. Da liefert man so viele Angriffspunkte, wo sich ja wahrscheinlich der Widerstand wird kumulieren, dass man doch schon jetzt sagen kann, das hat doch keine Chance.
5: Nein, im Gegenteil. Also am nächsten Donnerstag sind Marcel Dettling und ich sind in der Staatspolitischen Kommission vom Ständerat. Wir werden dort die Initiative vorstellen und vertreten. Und ich bin überzeugt, die Initiative wird vor dem Volk eine Mehrheit bekommen. Es geht nicht an, dass noch mehr Illegale in die Schweiz kommen. Man muss sich vorstellen, die kommen alle über sichere Drittstaaten, aber wählen ausgerechnet die Schweiz aus, um hier Asyl zu beantragen, weil wir einfach am meisten zahlen. Und dass man die Grenzen muss besser kontrollieren muss, ich glaube, auch das ist unbestritten. Gerade heute Morgen an einer Sitzung hier in Luzern hat jemand von dieser Verwahrlosung in Städten wie Wien oder in französischen Städten geredet. Und wenn man gerade jetzt die Bilder sieht aus Frankreich, dann muss man sagen, nein, solche Zustände, wie unsere Nachbarländer haben, die wollen wir nicht in der Schweiz. Und darum braucht es einfach bessere, systematische Grenzkontrollen.
4: Das ist die Samstagsrundschau mit dem Fraktionspräsidenten von der SVP, Thomas Aeschi. Wir zeichnen die Sendung am Freitagnachmittag auf. Im zweiten Teil von der Samstagsrundschau wollen wir jetzt eine Vorlage vom Bundesrat anschauen, wo die SVP als einzige Partei geschlossen bekämpft, und zwar vehement das Vertragspaket mit der EU. Eure Partei, Herr Aeschi, bezeichnet das Paket als Unterwerfungsvertrag. Der Bundesrat hat vorgerechnet, dass die Schweiz rund 100 Abkommen mit der EU abgeschlossen hätte und nur gerade 4 bestehende und 2 neue Abkommen würde in dieser dynamischen Rechtsübernahme, die ihr so kritisiert, unterstellt. Also Unterwerfung sieht anders aus.
5: Nein, und ich möchte da ausdrücklich jetzt Ständeräte von anderen Parteien zitieren. Zum Beispiel Beat Rieder von der Mitte-Partei. Würde ich jemals einen Vertrag unterzeichnen, dessen künftigen Vertragsinhalt ich nicht kenne und den ich nicht mitentscheiden, sondern nur mitberaten kann? Ich, Beat Rieder, bin zum Schluss gekommen, ich würde das nie tun. Und das ist genau das Problem von dieser sogenannten dynamischen Rechtsübernahme. Wir sagen heute ja zu aller zukünftigen EU-Regulierung in ganz wichtigen Bereichen, zum Beispiel im Bereich Zuwanderung, im Bereich Zugang zu unseren Sozialversicherungen, ohne zu wissen, woher sich die EU in Zukunft wird entwickeln. Und wenn wir das nicht übernehmen in Zukunft, dann erlauben wir der EU heute schon, uns in so einem Fall dann dürfen zu bestrafen. Und das ist ein asymmetrischer Vertrag. Und wie es der Beat Rieder sagt, in der Privatwirtschaft würde man so einen Vertrag nie unterzeichnen.
4: Aber die dynamische Rechtsübernahme, sagen Befürworter vom Paket und der Bundesrat, die gibt es ja schon. Nämlich im Schengen- und Dublin-Abkommen, das ist gar nichts Neues.
5: Schengen-Dublin-Abkommen ist gerade ein gutes Beispiel. Oder? Wir haben bis jetzt dreimal darüber abgestimmt, ob man die Weiterentwicklungen von Schengen-Dublin übernehmen soll. Einmal ist es um die Waffenrichtlinie gegangen, einmal um die biometrischen Pässe und das dritte Mal über Frontex. Und bei allen drei Abstimmungen ist immer im Raum gestanden, wenn wir jetzt nicht Ja sagen, dann werden wir bestraft von der EU. Und genau das Gleiche wird in Zukunft auch der Fall sein, wenn wir aber nicht bereit sind, so eine dynamische Weiterentwicklung zu übernehmen, dann werden wir bestraft. Das kann nicht auf Augenhöhe, das ist kein Vertrag auf Augenhöhe, so ein System. Also wir haben, der Guy Parmelin ist unglaublich erfolgreich gesehen mit Freihandelsabkommen, mit Wirtschaftsabkommen, mit der ganzen Welt. Aber niemand hat so ein Vertragskonstrukt wie das, das jetzt unser Bundesrat leider ausgehandelt hat, wo wir uns verpflichtet, zukünftiges Recht zu übernehmen, das wir heute noch nicht können.
4: Schauen wir es gleich noch ein bisschen genauer an. Die SVP-Kampagne gegen die Verträge ist ja schon in vollem Gang. Es gibt Inserate. Und in den Inserat wird behauptet, bei der Annahme von diesem Paket sei kaum mehr Volksabstimmungen möglich. Jetzt ist es so, zum einen betrifft ja das Vertragspaket nur einen kleinen Teil der Verträge. Und in diesem Bereich kann man auch gegen jedes Gesetzesprojekt Referenden ergreifen, wenn man will, wenn das Vertragspaket durchkommt. Und dann kommt es zu Volksabstimmungen. Also die Behauptung ist schlicht falsch.
5: Ja, es sind aber nicht Volksabstimmungen wie heute, weil in Zukunft tun wir in diesen Bereich Gesetzgebung wegdelegieren. Oder Zitat Daniel Fessler, ein anderer Ständerat, auch von der Mitte. Das Paket verschafft weder unserer Bevölkerung noch der Wirtschaft noch den Kantonen Rechtssicherheit, denn wir alle wissen überhaupt nicht, wie sich das durch die Schweiz übernehmende Recht der EU weiterentwickelt. Also wir müssen irgendetwas übernehmen, was wir heute noch nicht wissen. Und wenn wir dann ein Referendum machen, dann haben wir immer das Damoklesschwert von diesen Ausgleichsmaßnahmen, ist es freundlich formuliert, in Realität sind Sanktionen, die die EU kann ergreifen kann. Auch das ganze Rechtskonstrukt, wenn man sagt, wir sind nicht einverstanden mit deren Auslegung, geht das vor Schiedsgericht. Schiedsgericht muss alles, was EU-Recht betrifft, weitergeben an Gerichtshof von der EU, also als Gericht von der Gegenpartei. Da können wir schlicht kein neutrales Urteil erwarten.
4: Gut, aber das ist jetzt etwas anderes, als wenn man sagt, es sei kaum mehr Volksabstimmungen möglich. Es sind einfach Volksabstimmungen möglich, die sagen, es wäre eingeschränkt. Aber es sind noch Volksabstimmungen möglich. Also es stimmt schon nicht ganz, was im Hinterrad steht.
5: Es sind theoretisch noch Volksabstimmungen möglich, aber man muss da wieder 50'000 Unterschriften zustande bringen. Das ist auch nicht so einfach, erstens zu machen. Und zweitens, es sind nicht mehr freie Volksabstimmungen, wie wir sie heute können, möglich, sondern es sind Volksabstimmungen möglich, wo eigentlich das Volk nur noch eine Option hat, nämlich Ja zu sagen. Weil wenn es Nein sagt, dann kommen die schlimmen Sanktionen, wo man noch nicht weiss, was sie dann werden sein. Also das Volk ist immer gefangen zwischen Hammer und Amboss. Und das ist ganz eine schlechte Ausgangslage. Und ich möchte verhindern, dass das Schweizer Volk in diese Situation kommt.
4: Dann müssen wir vielleicht das Inserat ein bisschen anpassen, noch in diesem Punkt. Weiter behauptet eure Kampagne, die EU-Richter und die EU-Bürokratie bestimmen in Zukunft und nicht mehr Kantone und ihre Bürger. Die werden ausgeschaltet. Ihr habt es selber angesprochen, es gibt die, wie ihr sagt, fremden Richter, also der Europäische Gerichtshof, aber der würde ja nicht der Schweiz vorschreiben, was wir zu machen haben, sondern er würde eine Auslegung machen zuhanden von dem Schiedsgericht, der gesagt hat, da wird ja nicht mehr ausgeschaltet.
5: Gut, auch hier Zitat Heidi Zgacken, ebenfalls Mitte-Ständerätin, die sagt, Zitat, die Schweiz gibt die inhaltliche Kontrolle über ihr eigenes Recht ab. Und das ist ja so. Also wir geben die inhaltliche Kontrolle über alle Bereiche. Wirtschaftspolitik, Zuwanderungspolitik, Zugang zu AHV, Arbeitslosenkasse, Ergänzungsleistung und weiteren Sozialwerk geben wir ab und die EU kann dort unser Recht übersteuern und kann uns sagen, was wir zu tun haben. Und ich finde das ganz eine schlimme Entwicklung, dass wir und das Schweizer Volk damit nicht mehr letzte Instanz ist über das Recht, das in der Schweiz zu gelten soll.
4: Ihr zitiert jetzt Leute von anderen Parteien, aber das muss ja nicht zwingend heissen, dass das stimmt, was sie sagen. Das sind einfach andere Parteien, die die gleiche Meinung haben wie dir. Aber gleich nochmal zu dem Punkt. Es ist ja nicht der Gerichtshof, der nachher geht, der Schweiz gerade reinreden, sondern der Gerichtshof legt etwas aus zuhanden von einem Schiedsgericht, wo ja die Schweiz mit einem Vertreter drin ist. Und das Schiedsgericht sagt nachher, was gilt. Das ist doch nicht ein fremder Richter, der der Schweiz etwas vorschreibt.
5: Doch, weil, und das ist ein ganz wichtiger Punkt, es steht in dem Vertragstext, dass das sogenannte Gutachten vom EU-Gerichtshof ist binding, also bindend für Schiedsgericht. Also das Schiedsgericht hat keine Möglichkeit, von dieser Einschätzung vom EU-Gerichtshof abzuweichen. Und damit ist das Schiedsgericht eben nicht mehr frei. Der Professor Baudenbacher hat dem auch gesagt, oder hat so ein, gesagt, hinter dem Schiedsgericht, hinter dem Vorhang versteckt, ist eigentlich der EU-Gerichtshof. Es ist kein freies Schiedsgericht, wie man das bei anderen Handelsabkommen kennt, sondern ist es ein bundenes Schiedsgericht.
4: Eine weitere sehr umstrittene Frage ist ja, ob es für die Annahme von diesem Vertragspaket in einer Abstimmung die Mehrheit von Volk und von den Kantonen braucht. Die SVP will das sogenannte Ständemehr unbedingt. Gegner sagen, das verstoße ganz klar gegen die Bundesverfassung.
5: Gut, da hat der Bundesrat in seiner Mitteilung ganz klar gestellt, es gibt das sogenannte Staatsvertragsreferendum sui generis. Er hat damit auch das Bundesamt für Justiz korrigiert, wo zu einem anderen Schluss gekommen ist. Es ist vor allem Frau Kuster, die linke Vizedirektorin im BJ, die dort tätig ist. Und gemäss dem Bundesrat ist es klar zulässig. Der Bundesrat selber hat es zwar nicht empfohlen, das ist ein 4-3-Entscheid der Bundesrat gewesen, wo auch der Martin Fischer leider auf der falschen Seite mitgewirkt hat, obwohl er aus einem kleinen Kanton, im Kanton Zug, kommt. Aber das Parlament oder der Ständerat hat das jetzt anders gesehen und ist zum Schluss gekommen, dieser Vertrag tut so tief unsere Verfassungsgrundsätze eingreifen, da braucht es zwingend auch ein Ständemehr. Vor allem wird der Vertrag am Schluss über der Verfassung stehen, in diesem Bereich. Und darum ist es eigentlich logisch, dass so ein Vertrag auch Ständemehr haben muss.
4: Seid ihr denn so unsicher, dass das Volk das Vertragspaket ablehnt, dass es quasi noch die Notbremse von diesem Ständemehr braucht?
5: Nein, um das geht es überhaupt nicht. Es geht wirklich darum, so ein bedeutender Vertrag, der so tief unsere direkte Demokratie, in den Föderalismus, unser Staatsverständnis, auch in die ganze Geschichte, die Schweiz herkommt, seit 1291, wo schon damals im Bundesbrief gestanden ist, wir akzeptieren keine fremden Richter, dort eingreifen. Da braucht es, ist wie eine Verfassungsänderung, es geht sogar über eine Verfassungsänderung aus, weil wir können in Zukunft mit der Verfassungsänderung können wir nicht den Vertrag abändern. Der Vertrag ist gemäss Bundesgericht immer über der Schweizer Bundesverfassung. Darum muss es selbstverständlich sein, dass es hier zwingend auch ein Ständemehr braucht.
4: Wenn wir jetzt annehmen, dass die nicht durchsetzen und das Vertragspaket abgelehnt wird, was ist denn euer Plan B?
5: Schauen Sie, 1992 hat der damalige Bundesrat gesagt, ein schwarzer Sonntag für die Schweiz. Man hat gesagt, es sei alternativlos der Beitritt zum europäischen Wirtschaftsraum, wo man damals darüber abgestimmt hat. Und plötzlich hat der Bundesrat neue Wege gefunden. Er hat bilaterale Abkommen auf Augenhöhe gefunden bei den bilateralen Eis.
4: Die ohne, haben wir jetzt, aber ohne dynamische, was gibt es denn noch?
5: Ja, ohne dynamische Rechtsübernahme. Und ich glaube, das ist einfach ein Märchen, weil jetzt so gesagt wird, ja, wenn es da ein Nein gibt, dann wird die EU alle Verträge künden. Denken Sie an das Luftverkehrsabkommen, wo die Swiss als Lufthansa-Tochter noch so froh ist, dass wir das haben. Denken Sie an Landverkehr, wo die EU davon abhängig ist, dass ihre Lastwagen durch die Schweiz durchfahren, sonst würde alles über den Brenner oder über den Mont Blanc fahren. Also es gibt auch ganz viele Vorteile, die wir in den bestehenden Abkommen haben, die zugunsten von der Europäischen Union sind. Also da bin ich wirklich überzeugt, die EU wird nie plötzlich einfach all die Verträge wählen können.
4: Also der Plan B ist das Prinzip Hoffnung?
5: Nein, ist nicht Prinzip Hoffnung. Ist hart weiterverhandeln. Ich meine, die Schweiz hat schon mal Nein gesagt. Der Bundespräsident Guy Parmelin hat 2021 Nein gesagt zu einem Vertragsentwurf. Wenn jetzt das Volk Nein sagt, bin ich überzeugt, wird man sich wieder an den Tisch setzen, wird wieder schauen, was gibt es für Optionen und man findet immer eine Lösung. Also es gibt immer Alternativen in der Politik und im Leben. Man ist nie alternativlos.
4: Die SVP greift in der Kontroverse rund um das Vertragspaket zum verbalen Zweihänder, oder vielleicht müssen wir eher sagen zur verbalen Hellebarde. Befürworter vom Vertragspaket werden kurzerhand zu Demokratieverräter erklärt. Ist man Verräter von Demokratie, wenn man sein demokratisches Recht wahrnimmt und halt eine andere Meinung hat als dir?
5: Ja, also das ist natürlich auch die Hellebarde ist ein Symbol für den Widerstand, für die Freiheit und die Unabhängigkeit. Also wenn uns da manchmal unterstellt wird, wir wollen mit einem Kriegsinstrument vom Mittelalter in den Krieg ziehen, das ist nicht so. Es geht wirklich um ein Symbol. Und Verräter, ja, es ist ein starkes Wort, da gebe ich Ihnen recht. Aber es ist schon ein bisschen so, dass man da versucht, vor allem wenn man Ständemehr nicht gewähren, versucht man handstreichartig, die Schweiz viel, viel näher an die EU anzubinden, als sie je gesehen ist. Und man kommt fast nicht mehr raus, oder? Das wissen natürlich Befürworter, wenn man mal so eng angebunden ist, der Schritt zurück ist ganz schwierig, das haben wir in UK gesehen, wie es schwierig ist, sich wieder zu lösen von einer engeren Anbindung an die EU. Und darum versucht man jetzt wirklich mit einem einfachen Volksmehr, wo es nicht einmal eine Abstimmung gäbe, wenn die SVP nicht rausgehen würde, die 50'000 Unterschriften sammeln, die Schweiz so eng an die EU anzubinden. Und das finden wir einfach nicht korrekt. Das ist direkt demokratisch, das ist wirklich sehr, sehr fragwürdig.
4: Jetzt hat er gerade das UK erwähnt. Ist das nicht gerade ein gutes Beispiel, um zu sagen, dass sich das Losbinden von der EU vielleicht auch nicht gerade lohnt?
5: Nein, das wollen wir ja. Die SVP will sich ja nicht losbinden. Im Gegenteil, wir tun ja all die Wirtschaftsabkommen mit Thailand, mit Vietnam, mit Malaysia, mit Indonesien, mit Indien, wo der Guy Parmelin gerade gesehen ist, mit den Mercosur-Staaten, mit Kanada, mit Mexiko und mit Ukraine, mit Moldawien, hat die SVP alles unterstützt. Wir wollen, dass die Schweiz auf Augenhöhe Verträge abschließt mit der ganzen Welt, aber sich nicht einseitig so eng an das Regulierungsmonster, man muss es leider sagen, von der Europäischen Union tut anbinden. Ich glaube, wir haben bessere Optionen. Vor allem sind wir viel weniger verschuldet. Wir haben eine viel tiefere Arbeitslosigkeit. Die Löhne in der Schweiz sind etwa dreimal so hoch wie in der EU. Wieso sollten wir uns so eng an die EU anbinden?
4: Der Werber Alexander Segert, der Kampagne für die SVP gestaltet, hat letzte Woche im Interview mit der Weltwoche gesagt, die SVP-Kampagne sei zu harmlos geworden. Darum haben wir Abstimmungen verloren. Wir müssen wieder mehr angreifen, konkrete Find benennen, sodass sich der wehren muss und in Defensive geraten. Sagt man darum, Demokratieverräter. Ist das jetzt schon wieder eine Stiländerung, die wir auch im Wahlkampf zum Beispiel jetzt im nächsten Jahr von der SVP vermehrt werden sehen?
5: Also gut, über den Wahlkampf kann ich aktuell nichts sagen. Wahrscheinlich meint er das Plakat bei den Abstimmungen «Keine 10 Millionen Schweiz», wo wir vorher dran so die ländliche Schweiz in Form von einem Dorf gezeigt haben und hinten, wie die ganze Schweiz überbaut wird mit Hochhäusern und Profilstangen. Das kann sein, dass es ein bisschen zu lieb gewesen ist, aber man hat natürlich einen breiten Teil von der Bevölkerung wollen, erreichen mit dem Plakat. Wir haben immerhin 45% Ja-Stimmen gemacht bei dieser Abstimmung. Also ich bin nicht ganz einverstanden mit dieser Kritik von Alexander Segert. Ich glaube, es braucht einen ausgewogenen Mix.
4: Thomas Aeschi, besten Dank für das Gespräch.
5: Danke, Herr Burkhardt.
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0: Die Nachrichten von SRF mit Patrick Seiler und diesen Hauptthemen um 0 Uhr. Frankreichs Mitte-Links-Lager schickt Raphael Glücksmann ins Rennen um die Präsidentschaft und hofft, mit ihm Marine Le Pen verhindern zu können. Dann, die Houthi-Miliz setzt ihre Angriffe auf Saudi-Arabien fort. Jetzt gerät auch die Durchführung einer wichtigen Wirtschaftskonferenz ins Wanken. Und Donald Trump verwirrt mit einer angeblichen Waffenruhe im Ukraine-Krieg. Von seiner Ankündigung will die Ukraine noch gar nichts gehört haben. Und das Wetter. Es erwartet uns ein meist sonniger Start in die Woche. Am Vormittag stellenweise Nebelfelder, 16 bis 21 Grad. Im April wählt Frankreich eine neue Präsidentin oder einen neuen Präsidenten. Nun steigt offiziell der Kandidat Raphael Glücksmann für die Mitte-Links ins Rennen. Er hat die parteiinterne Vorwahl gewonnen. Bei seiner Nominierung sagte Glücksmann heute, er sei der Kandidat, um die extreme Rechte zu bezwingen.
1: Je serai donc le candidat qui pourra battre notre ennemi de toujours, l'extrême droite, Madame Le Pen. Ne sera pas à l'Élysée en mai 2027.
0: Raphael Glücksmann will die rechtsnationale Marine Le Pen als Präsidentin verhindern. Der 46-Jährige positioniert sich auch als linke Alternative zum Linksaußenpolitiker Jean-Luc Mélenchon. Der bisherige Präsident Emmanuel Macron tritt im April nicht mehr an. Die jemenitische Houthi-Miliz hat ihre Angriffe auf Saudi-Arabien fortgeführt. Nach dem folgenschweren Beschuss des Flughafens in Riyadh meldeten die Behörden erneute Attacken auf die Hauptstadt, den Flughafen Dammam sowie auf Ölanlagen des Konzerns Aramco. Die Zahl der Todesopfer in Riyadh stieg unterdessen auf 13. Nahost-Korrespondentin Christina Brun ordnet die Tragweite ein.
2: Der Angriff, der trifft nicht nur den Flughafen, er trifft vor allem auch das Geschäftsmodell. Den Plan, Saudi-Arabien zu einem Ort zu machen, an dem die ganze Welt hinreist und auch dort investieren möchte. Und das Ganze kommt zu einem sehr schlechten Zeitpunkt. Heute hat die Weltenergiekonferenz begonnen in Riyadh. In rund zwei Wochen startet das sogenannte Davos in der Wüste, die größte Investorenkonferenz.
0: Der britische Ölkonzern BP sagte seine Teilnahme an der Energiekonferenz ab. Auch Spitzenmanager weiterer westlicher Konzerne sollen Berichten zufolge ihre Reisen storniert haben. Die pro-iranischen Rebellen erklärten den saudi-arabischen Luftraum zur Kriegszone und drohten mit weiteren Schlägen. Ausgenommen seien einzig die Pilgerorte Mekka und Medina. Die saudi-arabische Armee reagierte nach eigenen Angaben mit mehr als 120 Luftangriffen auf Ziele im Jemen. Verbündete Staaten wie Ägypten, Pakistan und die Türkei verurteilten die Houthi-Attacken als Verstoß gegen das Völkerrecht. Die USA prüfen derweil ein militärisches Eingreifen. US-Präsident Donald Trump hat mit einem Social-Media-Post Verwirrung ausgelöst. Die Ukraine und Russland hätten vereinbart, keine Energieanlagen mehr anzugreifen. Diese teilweise Waffenruhe gelte ab sofort, schrieb Trump. Beide Seiten hätten dem zugestimmt. Allerdings sagte der ukrainische Präsident Volodymyr Zelensky umgehend, für ihn sei das neu. Aber wenn die Russen mitmachen würden und keine ukrainischen Energieanlagen mehr angreifen würden, dann werde sich die Ukraine beteiligen. Russland hat sich bisher nicht zu einer solchen teilweisen Waffenruhe geäußert. Trump hatte bereits vor einem Monat eine Waffenruhe verkündet. Diese ist nie verwirklicht worden. Trump erhöht damit den Druck auf die Ukraine. Gestern hat er den Rücktritt von Präsident Zelensky gefordert. Hintergrund ist eine Vereinbarung mit Russland über die Lieferung von Diesel an die USA. Der kanadische Regierungschef Mark Carney sagte, die Vereinbarung helfe Russland, den illegalen und ungerechtfertigten Krieg gegen die Ukraine zu finanzieren. Frankreichs Präsident Macron erklärte, Frankreich stehe weiterhin an der Seite der Ukraine und Präsident Zelenskys. Und der britische Premier Andy Burnham kündigte an, die Sanktionen gegen Russland zu verstärken. In die Schweiz mit zwei Themen aus den Regionen. Rund 1000 Personen haben in Bern an einer unbewilligten Kundgebung gegen Kapitalismus und Imperialismus teilgenommen. Die Polizei stand mit einem Großaufgebot im Einsatz und hat einen Umzug durch die Innenstadt verhindert. Vor einem Jahr hatte es bei einer ähnlichen Demo in Bern massive Ausschreitungen mit Verletzten und hohem Sachschaden gegeben. Und die vier Skilifte in Braunwald im Kanton Glarus stehen im kommenden Winter definitiv still. Der Hauptaktionär der Sportbahnen hat die Frist für ein Übernahmeangebot einer Rettungsvereinigung verstreichen lassen. Sie sagt, sie akzeptiere diesen Nichtentscheid. Das Übernahmeangebot der Aktien sei die letzte Möglichkeit gewesen, die kommende Skisaison zu retten. Die Sportbahnen Braunwald kämpfen seit längerem mit finanziellen Problemen. Ende August haben sie die Stilllegung der Betriebe beschlossen.

0: Bern zwischen Niederbipp und Wangen an der Aare. Stau wegen einer Baustelle.
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2: Jedes Jahr im Herbst ist in St. Gallen Olmer. Am Donnerstag ist die Messe losgegangen, bis nächstes Wochenende geht sie noch. Die Olmer ist aber mehr als nur eine Messe. Sie ist ein bedeutender Fixpunkt im Jahreskalender der Ostschweiz. Doch auch die Olmer muss sich laufend weiterentwickeln, ohne dabei aber ihre Wurzeln zu verlieren. Darüber hat Ivan Santoro am Freitag mit der Olmer-Geschäftsführerin gesprochen. Sie hören nun einen Ausschnitt vom Tagesgespräch von Freitag.
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4: Heute kommt das Tagesgespräch aus St. Gallen, aus aktuellem Anlass sozusagen, denn es ist Olma-Zeit. Bei mir ist darum Christine Bolz, sie ist die Olma-Direktorin. Herzlich willkommen im Tagesgespräch.
5: Danke für die Einladung.
4: Die Olma ist die grösste Messe der Ostschweiz, man kann fast sagen, die grösste wiederkehrende Event und die wichtigste Landwirtschafts- und Ernährungsmesse der Schweiz. Seit 83 Jahren gibt es die Olma. Jedes Jahr weit über 300'000 Besucherinnen und Besucher in diesen 11 Tagen. Andere Messen wie Muba, Baselwert, Züspa, Autosalon und Genf sind alle verschwunden. Die Olma gibt es immer noch. Christine Bolt, was ist das Geheimnis der Olma?
5: Ich glaube, das sind ganz viele Sachen, die zusammenspielen. Über alles kann man sagen, dass die Olma immer sehr viel investiert hat, sich Sorge gegeben hat, auch geschaut hat, wie bleiben wir aktuell, wie bleiben wir traditionell, was interessiert Menschen, die Aussteller und Besucherinnen und Besucher. Und ich denke, wir sind mit den Themen, die wir haben, Landwirtschaft und auch Ernährung, natürlich nach wie vor sehr am Puls der Zeit. Das sind Themen, die immer noch fest bewegen und darum glaube ich auch, dass wir immer noch so ein grosser Magnet sind.
4: Sie sagen, wir bleiben aktuell und traditionell. Ist das nicht ein Widerspruch?
5: Das ist für mich kein Widerspruch. Ich glaube, wichtig ist, dass man traditionell in den Werten bleibt, in den Wurzeln. Man sagt ja so schön, Zukunft braucht Herkunft. Und ich glaube, es ist auch wichtig, dass man auch traditionelle Werte und Themen zeitgemäß inszeniert und mitnimmt und natürlich anders darstellt, von der Kommunikation bis zu den Ständen. Dann ist es überhaupt kein Widerspruch.
4: Ich habe vorher gesagt, eben die anderen Messen, die gibt es nicht mehr. Man hat immer von einem Messesterben. Jetzt bei euch könnte man sagen, man hat natürlich auch eine grosse Präsenz in der Olma. Es gibt keine andere Messe, wo immer der Bundesrat oder sogar die Bundespräsidentin, der Bundespräsident vorbeikommt und Säule in die Luft hebt. Eine grosse Präsenz überall, dann auch Berichterstattung, obwohl eigentlich das gar nicht mehr im Ad-Memoir steht. Also sind das auch die Pflichten, die Bundesrätinnen und Bundesräte haben. Ist das einfach so gegeben oder muss man für das arbeiten?
5: Ich glaube, von 9 kommt 9, also da muss man selbstverständlich dafür arbeiten. Ich glaube, ein weiteres Geheimnis von der Olma, das auch für das spricht, ist natürlich die regionale und zum Teil nationale Verwurzelung in der Branche, in der Wirtschaft, in der Landwirtschaft, Kultur und Politik. Das gibt dem Ganzen auch eine grössere Bedeutung. Die ganze Region und alle, die verbunden sind mit der Olma und der Olma-Messe, tragen das auch. Und da hat sie auch ganz eine andere Kraft und eine andere Nachhaltigkeit.
4: Also es ist eine Art ein Event, es ist eine Art Oktoberfest von St. Gallen, von der Ostschweiz.
5: Ja gut, also wenn Sie mit dem kokettieren, ich freue mich, wenn Sie das Oktoberfest nehmen von der Größe und von der Bedeutung her. Inhaltlich bietet natürlich die Olma viel mehr als nur ein Fest, wobei der festliche Teil sehr ein wichtiger ist. Es ist Begegnung, es ist Lernen, es ist Erlebnis, es ist Zusammenkommen. Also es ist eigentlich eine Identität und ein gesellschaftlicher Grossanlass, wo ich glaube, ist mehr als ein Oktoberfest.
4: Und eben weiterhin immer noch erfolgreich, kann man sagen. Und wieso hätten die anderen da nicht geschafft, zum Beispiel? Ich rede jetzt von einer Muba in Basel.
5: Ich glaube, es ist natürlich schwierig für andere zu reden. Wenn ich sagen kann, was die Olma-Messe richtig gemacht hat, ist, man hat sich für gewisse Messen entschieden. Auch bei der Olma-Messe sind gewisse Messen nicht mehr im Portfolio. Und ich glaube, die Frage ist nicht, braucht es Messen oder nicht, sondern wie macht man Messen und auf welche Themen setzt man und welche Themen brauchen eine Messe, damit sie funktionieren können. Auch bei uns sind Messen weggegangen, andere dazugekommen und ich würde es so sagen, es ist auch ein strategischer Portfolioentscheid von einer Messegesellschaft, in welche Produkte sie investiert und Messe Schweiz ist sehr eine erfolgreiche Messegesellschaft, aber nicht mehr mit den nationalen Publikumsgesellschaften, sondern international. Das war einfach eine strategische Frage und sie haben sich jetzt entschieden, Muba und Züspa nicht mehr zu machen.
4: Also das heisst, es sind nicht die Leute, die weniger gekommen sind, sondern man hat eigentlich vielleicht den richtigen oder auch den falschen Entscheid gefällt.
5: Ein ehemaliger CEO von der Messe Schweiz hat uns mal gesagt, sie bereuen sehr, dass sie die MUBA nicht mehr machen. Das ist im Nachhinein immer wahnsinnig schwierig zu beurteilen und überhaupt auch von außen. Aber ich glaube, wenn man Erfolg haben mit einem Produkt, jetzt auch mit einer Messe,

0: Dann muss man investieren, muss man am Puls der Zeit sein, auch systematisch vorausschauen, was erwartet uns in 5 oder 10 Jahren. Und man muss selber natürlich einen Beitrag leisten, dass sie funktioniert. Von selber passiert das nicht.
1: Christine Bolt, Sie erleben jetzt als Direktorin schon die 6. Olman. Sie haben einmal gesagt, Sie wollen von dem Bratwurst-Image wegkommen. Ist Ihnen das gelungen?
0: Glaub zum Teil ja. Wer uns näher kennt, wer unsere Firma näher kennt, der weiss, dass wir eine sehr moderne Firma sind. Wir sind auch traditionell, wir haben auch alle gerne Bratwürste und andere Ostschweizer Spezialitäten natürlich. Aber wir sind auch mehr. Wir sind offen, wir sind flexibel, wir sind schon auch eine moderne Firma. Und ich glaube, Schritt für Schritt schaffen wir es. Aber ich merke schon, je weiter weg, dass man von der Ostschweiz kommt, desto mehr sind wir natürlich schon vor allem auch mit St. Gallen identifiziert. Und da kommt ein Bratwurst ziemlich schnell.
1: Aber Sie reden jetzt eben von der Firma, aber ist doch immer noch das Gleiche da. Man sagt, Irene ist ein Highlight, man sieht Kühe, es hat Traktoren. Es ist doch immer noch das Gleiche, quasi, ich würde nicht sagen Bauerung, aber doch das klassische Bratwurst-Image, das man dann antrifft, nicht?
0: Ich habe die Frage, was versteht man unter dem Bratwurst-Image? Also wir sind natürlich auch sehr stolz darauf, dass es schweizweit Olma-Bratwurst gibt und ich weiss nicht, ob andere Firmen oder Produkte so gute Botschafter haben wie Würst, oder? Ich glaube, mein Ziel ist nicht, dass wir wegkommen. Ich meinte sogar, gesagt haben, wir müssen weg vom reinen Bratwurst-Image. Also, ich glaube, Tradition ist uns wichtig, auch Tiere sind uns wichtig, Landwirtschaft ist uns sehr wichtig. Ich glaube, das ist auch zeitgemäßer denn je. Mein Ziel ist es, zusammen mit dem Team, dass wir eben ein bisschen breiteres und vielseitigeres Image bekommen, weil die Olma heute auch für viel mehr steht als eben kühle Säule Würst. Aber die sind immer noch wichtig.
1: Aber Sie sagen eben, Tiere sind wichtig, aber das Säulerennen, das gibt es ja gar noch nicht so lange, wie man könnte meinen, etwa 30 Jahre und so. Das ist natürlich ein totaler Publikumsmagnet, aber auf der anderen Seite auch umstritten.
0: Da gibt es Diskussionen dazu, ja.
1: Jetzt läuft gerade eine Unterschriftensammlung, ja, 10'000 genau. Schon, die glaube ich eingerichtet sind. Wir sollen das abschaffen aus Tierschutzgründen. Was sagen Sie denn? Können Sie das nachvollziehen?
0: Ich kann mir nachvollziehen, dass man Säulerennen selber in Frage stellt, finde ich noch interessant, weil die Damen, die den Campax leitet, sind bei uns gewesen. Wir haben mit ihnen eine Stunde geredet. Wir haben gemerkt, dass sie selber noch nicht an einem Säulerennen gewesen sind, auch noch nie in Olma gesehen haben. Ich glaube, man kann von außen das sehen. Ich glaube, deren Unterschriftensammlung geht es mehr darum, sie möchten Tierschutz und Schwimmast thematisieren und ich verstehe, dass es Leute gibt, die das kritisch sehen. Ich finde, man kann auch den Fleischkonsum kritisch sehen. Da verstehen wir. Wir selber haben hier eine andere Haltung und wir wissen beim Säulerennen, dass es unseren Sauen sehr gut geht. Die werden absolut adäquat trainiert, die haben Freude. Wir halten alles ein, was wir müssen. Wir sind im nahen Austausch mit dem Veterinäramt und uns ist es ja eben gerade wichtig, zum Mensch und Tier zusammenzubringen und selbstverständlich ist es wichtig, dass alle nicht bei uns sehr gut geht.
1: Gut, aber das sehen die Tierschützerinnen und Tierschützer ein bisschen anders.
0: Das ist legitim.
1: Das ist das eine, die Tiere die Landwirtschaft näher bringen, sagen die ja auch bei der Olma, eben mit diesen Tieren verbindet. Landwirtschaft ist ein Pfeiler in der Schweiz. Die Leute, ist eigentlich etwas Sympathisches. Auf der anderen Seite hat man auch eine ganz grosse Militärausstellung damals, eine Militärsonderschau. Die haben ganz viel Zeit, gibt da sogar politische Anfragen, ob das legitim ist. Kann man sagen, da das Militär, da die Bauern ist ein bisschen Idee Suisse, oder man kann sagen, nach geistiger Landesverteidigung immer noch an der Olma.
0: Ja, es hat natürlich auch etwas Patriotisches, es hat viel mit Identität zu tun. Der Auftritt vom Militär dieses Jahr ist einmalig, die haben eine sehr grosse Sonderschau und uns ist bewusst, dass da kontrovers diskutiert wird. Und das ist auch eine Absicht. Also wir möchten auch Themen aufgreifen, nebst den angestammten Themen von Landwirtschaft und Ernährung, die vielleicht polarisieren, die in der Gesellschaft wichtige Themen sind. Und wir sind der Meinung, dass eben ein Ökosystem wie die Olma auch ein guter Ort ist, für verschiedene Gesellschaftsschichten in einer guten Atmosphäre auch kritisch zu diskutieren. Und wir möchten uns dem auch stellen. Uns ist bewusst, dass es auch ein bisschen Mut gebraucht hat, auch von uns, und dass da diskutiert wird. Ich glaube aber...
1: Wieso Mut? Das ist ja im Prinzip, Sie zahlen ja das nicht. Also es ist umstritten, dass man da 200'000 bis 300'000 Franken von Steuergeldern investiert.
0: Ja. Ich glaube, die Armee hat ja auch einen Auftrag und ein Teil von der Armee, soweit ich jetzt für Sie kann reden, ist ja auch, sich breiter abzustützen und in der Bevölkerung zu informieren, was sie machen. Das ist auch ein politischer Auftrag und ich bin überzeugt, dass die Verantwortlichen von der Armee sehr sorgfältig mit ihrem Budget umgehen, weil sie ja wissen, woher das kommt.
1: Jetzt heisst Dias Motto Olma und Action. Hat jetzt das mit der Armee zu tun?
0: Nein, aber es passt natürlich gut drauf. Man sucht natürlich auch immer ein Motto, wo breit ist, aber wo da und dort eine neue Positionierung und eine neue Kommunikation ermöglicht.
1: Und was ist jetzt damals im Fokus? Was ist das Neue an dieser 83. Ausgabe?
0: Neu ist unsere Action Area, das ist im 9.0. Da haben wir einen riesengroßen Platz, wo wir ein neues Angebot geschaffen haben für junge Erwachsene oder jung gebliebene Erwachsene und Jugendliche, wo man Paddle spielen, Lego spielen, ein Car driften, bouldern, einfach ganz viele Sachen, wo man wirklich sich betätigen kann und nicht nur schauen kann, sondern kann mitmachen und Neues ausprobieren.
1: Also man merkt, das ist so eine Strategie, Olmo, man muss sich auch besuchen und besuchen für das nächste Jahr sicher, das ist ja dann gerichtet an ein jüngeres Publikum.
0: Genau. Also jung bleiben, die dürfen natürlich immer auch alles mitmachen. Aber uns ist natürlich auch ein grosses Anliegen, dass Dolma auch in 5 und in 10 Jahren noch erfolgreich ist. Das heisst, wir müssen die heutigen Jungen erreichen und mit so einem Angebot gelingt uns das.
1: Was ist eigentlich der typische Olma-Gänger, die typische Olma-Gängerin?
0: Das ist noch eine schwierige Frage. Ich glaube, es ist sehr, sehr breit. Es ist auch etwas, was ja spannend ist an der Olma. Man sagt ja mal so ein bisschen mit dem Schmunzeln im Gesicht vor Gott und vor der Olma sind alle Menschen gleich. Bei uns auf dem Gelände ist man Duzis. Es gibt keinen Dünkel, keinen Standesunterschied von Arzt bis Arbeiterin, von Stadt, Land, alt, jung. Wirklich alle Gesellschaftsschichten befinden sich in der Olma. Und das macht es natürlich auch sehr spannend, dass man da so ein Ökosystem hat. Wir haben sicher viele Familien, wir haben junge Erwachsene, die kommen. Es sind wahrscheinlich von den Schweizerinnen und Schweizer, die kommen, auch viel Traditionsbewusste. Dann haben wir die Bäuerinnen und Bauern. Es gibt auch Tag der Bäuerin, also es gibt noch spezielle Anlässe an der Olma selber, die das noch unterstreichen. Und ich glaube, so das Gemeinsame, das alle haben, ist so Suchen nach ein bisschen Identität, Begegnung, Entdecken, Genuss, authentische Erlebnisse und irgendwo eine Verbundenheit mit der Schweiz und der Tradition.
1: Aber das läuft immer noch trotz unserer digitalen Welt und die Jungen, die nur noch daheim sind, wo man sagt, und so, irgendwie funktioniert das scheinbar noch. Oder muss man doch auch kämpfen? Gehen die Zahlen doch auch kontinuierlich zurück?
0: Wir haben von den Besucherzahlen her ein sehr stabiles Jahr hinter uns. Ich glaube nicht, dass es zurückgeht. Ich glaube, es ist sogar eine sehr schöne Gegenwelt zum Digitalen. Und wir betrachten das Digitale oder auch KI als Ergänzung und nicht als Konkurrenz. Und je mehr, dass die Welt digital ist oder dass vieles KI ist und ich weiss gar nicht mehr, wenn ich auf dem Bildschirm sehe, ist jetzt das echt oder nicht, desto stärker ist die Bedeutung von der echten Begegnung.
1: Das ist Tagessprache auf Radio SRF aus St. Gallen. Zu Gast ist die Olma-Direktorin Christine Bolt. Wir wollen noch ganz kurz, bevor wir ein bisschen weitergehen, weil Sie sind ja nicht nur für die Olma verantwortlich, noch ein kleines Olma-ABC machen, so Fragen, die immer auftauchen und noch nie irgendwie eine richtige Antwort kommen. Das erste ist, wieso hebt eigentlich der Bundesrat, die Bundesrätin immer so eine Säule in die Luft tun?
0: Mir ist die Geschichte von dem nicht, ich kenne sie nicht, ich weiss nicht warum, ich weiss, dass es schon länger eine Tradition ist. Es wird auch immer da in anderen Medien ganz andere Zusammenhänge wieder gebracht. Ich weiss nur, dass es eine schöne Tradition ist, eine Säule ist etwas Herziges, macht den Bundesrat sympathisch und wir können uns darauf verlassen, dass immer am Freitag nach der Eröffnung das Bild Bundesrätin, Bundesrat mit Säule auf allen Titelseiten
1: ist. Ja, das ist der beste Werbeträger eigentlich, das Säule. Gibt es aber gar noch nicht so lange, habe ich mir sagen lassen, Samuel Schmid ist der erste gewesen, Bundesrat Samuel Schmid. Demos, wo das in die Luft soll. Wieso, weiss man. Heute hat einfach keine Angst vor dem Tier. Was passiert denn eigentlich, das ist die nächste Frage, mit diesen Säulen, wenn die 11-tägige Olma vorbei ist?
0: Die Säule,
1: mit Rennsäule,
0: die Rennsäule sind natürlich nach der Karriere als Rennsäule sind sie natürlich Nutztier. Die gehen nach der Olma zurück auf den Hof und haben dort das normale Schicksal, wo jedes Nutztier als Sau dann halt erlebt.
1: Wird geschlachtet.
0: Es wird geschlachtet.
1: Dann nochmal etwas aus der Olma-Geschichte. Was hat es auf sich mit dem Spruch am Föffi im Siebeni?
0: Den Spruch kennen wahrscheinlich nur Leute, die ein bisschen älter schon sind. Früher war die Degustation in der Halle 7, die ist im 2000 abgebremst. Und da hat man sich einfach in der ganzen Ostschweiz und in der Stadt St. Gallen immer gesagt, hey, wir sehen uns am 5 im 7. Heute heisst es, wir sehen uns am 5 im 4 oder am 4 im 5. Also wer will, kann auch schon eine Stunde früher kommen.
1: Und zum Schluss noch die alles entscheidende Frage, die sich ganz viele stellen in der Schweiz. Warum Bratwurst ohne Senf?
0: Ich wäre sehr enttäuscht gewesen, wenn die Frage nicht gekommen wäre, weil unsere Würste einfach so gut sind, dass es keinen Senf braucht.
1: So viel Werbung jetzt für den Moment, Christine Bolt. Sie sind ja nicht nur für die Olma zuständig, sondern als Direktorin von der Olma Messe AG noch für mehr. Sie haben aber den Begriff nicht gerne Olma-Direktorin. Wieso eigentlich nicht? Tönt doch gut.
0: Ja, es klingt eigentlich schon noch gut. Ich sage immer, Direktoren gehören in die Verwaltung und in den Zirkus. Wir sind ein modernes Unternehmen. Darum nenne ich mich CEO. Zugegebenermaßen so ein Anglizismus. Aber es geht darum, zu zeigen, dass wir ein weltoffenes und modernes Unternehmen sind.
1: Genau. Und die Olma Messe AG ist ja zu einer AG geworden. Unter Ihnen, da geht es eben nicht nur um die Olma. Sie betreiben andere Messen, aber auch Kongress und Firmen alles. Was ist eigentlich das Lukrativste?
0: das Lukrativste sind nach wie vor Messen. Wir machen etwa 2/3 von unserem Ertrag mit unseren verschiedenen Messen, die wir durchführen.
1: Das ist, wie natürlich ganz viele Veranstalter zahlen, dass sie ihr Zeug ausstellen dürfen. Und die findet man immer noch problemlos, die Veranstalter.
0: Problemlos nicht. Also mein Team macht einen sehr guten Job, aber es ist auch ein harter Job. Ich kann sagen, bei einer Olma haben wir 90-95% wiederkehrende Ausstellende. Das ist nicht bei allen Messen gleich, aber das ist jedes Jahr sehr harte Arbeit. Es gibt auch Branchen, die manchmal verschwinden, Branchen, die neu dazukommen. Es gelingt uns. Wir sind mit allen Messen gut unterwegs, haben sogar leichte Wachstumsziele drin. Aber es ist ein harter Job und mein Team muss da wirklich gut arbeiten und sich fest anstrengen.
1: Und Sie sind ja ganz hart gestartet. Nämlich Ihren Anfang ist genau die Corona-Zeit gekommen, wo Sie als Olma-Messe CEO oder Geschäftsführerin gestartet sind. Herzig Aktiengang, Türen, Hallenneubau, Sie müssen sparen, auch Arbeitsplätze abbauen. Sind Sie da draussen aus den schlimmsten Refinanzierungen, sage ich jetzt mal, vom Geld suchen?
0: Es war sehr herausfordernd, weil natürlich Covid-Krise, Finanzkrise, Transformation, Bau von der Halle, alles gleichzeitig war. Das war höchst anspruchsvoll für mich und für das ganze Team, für alle, die uns da unterstützt haben. Ja, wir sind aus dem Gröbsten draussen, wir haben die Sanierung hinter uns, Covid-Kredite sind zurückgezahlt, wir sind auf Kursfinanzplan, wir werden auch dieses Jahr wieder 500.000 mehr EBITDA haben wie letztes Jahr. Für nächstes Jahr sieht es auch gut aus. Es bleibt hart, wir müssen auch noch viel wachsen, weil die Investition in die neue Halle war natürlich gross gewesen und die wollten wir auch zurückzahlen können. Im Moment sind wir aber sehr zuversichtlich und gut unterwegs.
1: Also Sie sind über dem Berg?
0: Ja.
1: Sie hat die Halle angesprochen, die riesige neue Halle. Ich sage dir eine Halle 1, aber die heisst aber genau nicht so. Die heisst so, wie der Sponsor heisst, oder kann man sagen?
0: St. Galler Kantonalbank Halle. Ja, ich sage immer, die Halle 1 haben wir im 2020 abgebrochen. Es ist die St. Galler Kantonalbank Halle. Gut.
1: Und die ist wirklich riesig und noch ganz neu. Und immer wieder hört man, wenn man über die redet, die ist eigentlich zu gross für St. Galler. Die ist nicht ausgelastet. Ist es ein bisschen ein Klumpenrisiko, das Sie jetzt hier haben?
0: Also ich sage immer, die Halle ist wunderbar, sie ist echt super und einzigartig, sie war einfach ein bisschen zu teuer gewesen. Geplant wäre gewesen mit dem Autobahndeckel, der natürlich auch ein Bodengewinn ist, der nicht direkt für die Halle ist, wäre sie 164 Millionen und aufgrund von der Ukraine- und Covid-Krise ist sie dann 190 Millionen geworden. Da haben wir auch noch müssen zusätzlich tragen, das war eine zusätzliche Last gewesen. Aber ja, nun, wir haben sie. Sie ist wirklich schön. Sie ist für Messen und für Firmenanlässe einzigartig. Wir sind mit der Auslastung gut unterwegs. Wobei ich muss sagen, Auslastung ist eine Seite der Medaille. Die Währung, die für uns zählt, ist Rentabilität. Also es gäbe sicher noch mehr Anlässe, die man könnte nehmen. Für uns ist aber wichtig, dass die Anlässe, dass für uns auch etwas rausspringt und sie auch rendieren.
1: Das ist nicht immer ausgebucht. Wir haben Leute zu mir gesagt, die sind ganz vielständig leer.
0: Es ist doch so, dass die Halle oft auch Anlässe oder Sachen drin hat, die man von außen nicht sieht. Also wenn es natürlich ein Olma ist, weiss man, die Halle lebt. Aber es gibt Investors Day von der St. Galler Kantonalbank, es gibt Firmenanlässe, es gibt private Messen, die eine Firma macht. Das sieht man von außen natürlich nicht und dann kann der Eindruck entstehen, dass nichts läuft. Ich muss auch so sagen, für uns gilt auch nicht eine Halle allein. Die KB-Hallen allein würde auch nicht funktionieren. Unsere Währung ist auch das ganze Gelände. Und insgesamt betrachten wir auch die Entwicklung der Buchungen und der Anlässe vom ganzen Gelände. Und da sind wir auf dem Kurs vom Finanzplan. Da sind wir noch in einem Aufbau drin. Da sind wir auch dran, dass wir da in den nächsten Jahren mehr Veranstaltungen, mehr Fachmessen, mehr Firmenanlässe haben. Und darum investieren wir auch in Verkauf und in die Entwicklung.
1: Eben, also es hat schon noch Luft nach oben mit Veranstaltungen für die Hallen.
0: Auf jeden Fall. Also es ist jetzt vor 2,5 Jahren eröffnet worden.
1: Aber das Grosse ist sie nicht, sagen Sie.
0: Das Grosse ist sie nicht, eben nur ein bisschen teuer gewesen.
1: Aber sie ist grossartig. Ich bin sie selber geschaut. Da muss man doch sagen, da müssen doch Konzerte stattfinden, Veranstaltungen. Sie haben ja sogar den ESC wollen dort holen. Hat dann nicht geklappt, oder?
0: Ja gut, wo man dann...
1: Also ESC Eurovision Song Contest.
0: Genau, also bevor ja dann die Schweiz gewonnen hat, ist ein zweiseitiges Briefing von der SRG gekommen. Haben wir angeschaut und gefunden, ja, das erfüllen wir. Nach dem Sieg von Nemo haben wir dann gesehen, haben wir ein 40-seitiges Briefing bekommen und gemerkt, oh nein, das ist eine Nummer zu gross für St. Gallen, also für den Standort. Das hätte noch viel weitere Fäden gezogen als nur unsere St. Galler Kantonalbank Halle. Ja, man kann sehr viel drin machen. Sie ist echt vielseitig einsetzbar. So richtig gebaut ist sie für Messen und für Fachmessen und für Firmen alles.
1: Genau, weil sie eigentlich einfach eine leere, grosse Halle ist, ohne Säule, ohne Bühne, genau. Ohne nichts. Und trotzdem sind viele Ostschweizerinnen und Ostschweizer ein bisschen enttäuscht, weil die haben das Gefühl, da kommen jetzt so mittelgrosse Stars, die auftreten, Edoardo Bennato, Gianna Nannini, ich weiss jetzt auch nicht, Beatrice Egli. Wieso Kann man das nicht machen?
0: Können, dann hätten wir es. Für das brauchen wir aber einen Veranstalter oder Veranstalterin, die auf St. Gallen kommt. Und der Konzertmarkt in der Schweiz ist so, dass bereits Zürich ein sogenannter B-Markt ist. Anmerkt sind Mailand, München, London. Und ein Veranstalter überlegt sich nicht, wo ist die schönste Halle, sondern der überlegt sich, wo kann ich alle meine Tickets verkaufen. Und das ist halt wahrscheinlich schon nicht in St. Gallen. Für uns ist darum auch die Strategie, setzen wir auf Messen, wir setzen auf Kongressen, wir setzen auf Firmenanlässe. Aber wir haben natürlich Freude, wenn da und dort etwas stattfindet, wo die Bevölkerung etwas davon hat. Wie die Silvesterparty, Schlagerfestival oder das Konzert der Festbänkler, das nächstes Jahr zum zweiten Mal wird stattfinden wird.
1: Eben, und so langsam das Image ein bisschen aufbauen, das ist schon das Ziel. Dass man immer ein bisschen mehr Anlässe und vielleicht Prominenter holt und plötzlich wird es zum A Standort, oder sagen wir B.
0: Ich glaube, das lange, das hat nicht mit uns als Olmermesse oder mit unserer Halle zu tun, sondern das ist einfach auch die Situation von St. Gallen.
1: Sie haben gesagt, das Lukrativ sind immer noch Messen, aber was, glaube ich, auch läuft, sind Kongresse. Das haben wir ja auch. Und da haben wir es wieder in der ganzen Schweiz, dort jede grössere Stadt buhlt um so Kongresse. Das sind ja alles, was eigentlich der normale St. Galler, St. Gallerin, die Leute merkt man nicht. Wenn ein Ärztekongress ist, dann merkt es vielleicht Gastronomie.
0: Kongresse sind sehr interessant für die Olmer Messe und natürlich für St. Gallen, wie Sie gesagt haben, für die Hotellerie, für die Gastronomie. Wir haben 10 bis 20 Kongresse pro Jahr. Wir haben wiederkehrende Kongresse. Es gibt also Kongresse in der Schweiz, die dauern, die überall einmal sind. Es gibt vor allem medizinische Kongresse, die hängen natürlich auch mit den Kompetenzen vom Hoch zusammen. Ja, die sind sehr spannend für uns.
1: Christine Bolz, Sie sind ja richtige Ostschweizerin, auch man gehört es wahrscheinlich, in Wildhaus aufgewachsen mit 3 Schwestern zusammen, also richtige Frauen-Power-Haushalt. Und jetzt, wenn ich so umschaue, in ihrer Olma-Messe AG, ist jetzt AG, hat es auch ganz viele Frauen. Ist jetzt das Zufall oder arbeiten Sie lieber mit Frauen zusammen? Wie Sie es schon kennen von früher noch.
0: Also ich habe schon früher auch Jungs um mich herum gehabt. Das ist nicht so. Ich arbeite auch sehr gerne mit Männern zusammen. Ich arbeite einfach gerne mit engagierten und kompetenten Menschen zusammen.
1: Christine Bolz, Sie haben mal gesagt, Sie würden gerne das Jahr 2076 reisen, weil dann wären Sie 200. Jetzt gehen wir mal nur ins Jahr 2076. Wenn Sie 100 wären, gibt es einen Dolma noch?
0: Ja, auf jeden Fall.
1: In der gleichen Form?
0: Nein, auf jeden Fall. Nein, ganz sicher nicht. Ich kann natürlich nicht sagen, in welcher Form, aber ich bin überzeugt, auch dann wird Olma noch ein wichtiger Teil von der Identität von der Ostschweiz sein. Und auch dann wird Olma nahe bei den Menschen sein und 11 Tage lang St. Gallen zum Strahlen bringen.
1: Christine Bolt, besten Dank für das Gespräch.
0: Danke auch vielmals.
2: Das war ein Ausschnitt des Tagesgesprächs von Freitag. 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Und hier im Radio auf SRF 4 News machen wir jetzt dann gleich weiter mit der Aktualität.

0: Die Nachrichten von SRF mit Patrick Seiler und diesen Hauptthemen um 0.30 Uhr. Frankreichs Mitte-Links-Lager schickt Raphael Glücksmann ins Rennen um die Präsidentschaft und hofft, mit ihm Marine Le Pen verhindern zu können. Dann, die Houthi-Miliz setzt ihre Angriffe auf Saudi-Arabien fort. Jetzt gerät auch die Durchführung einer wichtigen Wirtschaftskonferenz ins Wanken. Und Donald Trump verwirrt mit einer angeblichen Waffenruhe im Ukraine-Krieg. Von seiner Ankündigung will die Ukraine noch gar nichts gehört haben. Und das Wetter, es erwartet uns ein meist sonniger Start in die Woche. Am Vormittag stellenweise Nebelfelder, 16 bis 21 Grad. Im April wählt Frankreich eine neue Präsidentin oder einen neuen Präsidenten. Nun steigt offiziell der Kandidat Raphael Glücksmann für die Mitte-Links ins Rennen. Er hat die parteiinterne Vorwahl gewonnen. Bei seiner Nominierung sagte Glücksmann, er sei der Kandidat, um die extreme Rechte zu bezwingen.
1: Je serai donc le candidat qui pourra battre notre ennemi de toujours, l'extrême droite. Madame Le Pen ne sera pas à l'Élysée en mai 2027.
0: Raphael Glücksmann will die rechtsnationale Marine Le Pen als Präsidentin verhindern. Der 46-Jährige positioniert sich auch als linke Alternative zum Linksaußenpolitiker Jean-Luc Mélenchon. Der bisherige Präsident Emmanuel Macron tritt im April nicht mehr an. Die jemenitische Houthi-Miliz hat ihre Angriffe auf Saudi-Arabien fortgeführt. Nach dem folgenschweren Beschuss des Flughafens in Riad meldeten die Behörden erneute Attacken auf die Hauptstadt, den Flughafen Dammam sowie auf Anlagen des Ölkonzerns Aramco. Die Zahl der Todesopfer in Riad stieg unterdessen auf 13. Nahost-Korrespondentin Christina Brun ordnet die Tragweite ein.
2: Der Angriff, der trifft nicht nur den Flughafen, er trifft vor allem auch das Geschäftsmodell. Den Plan, Saudi-Arabien zu einem Ort zu machen, an dem die ganze Welt hinreist und auch dort investieren möchte. Und das Ganze kommt zu einem sehr schlechten Zeitpunkt. Heute hat die Weltenergiekonferenz begonnen in Riad. In rund zwei Wochen startet das sogenannte Davos in der Wüste, die größte Investorenkonferenz.
0: Der britische Ölkonzern BP sagte seine Teilnahme an der Energiekonferenz bereits ab. Auch Spitzenmanager weiterer westlicher Konzerne sollen Berichten zufolge ihre Reisen storniert haben. Die pro-iranischen Rebellen erklärten den saudi-arabischen Luftraum zur Kriegszone und drohten mit weiteren Schlägen. Ausgenommen seien einzig die Pilgerorte Mekka und Medina. Die saudi-arabische Armee reagierte nach eigenen Angaben mit mehr als 120 Luftangriffen auf Ziele im Jemen. Verbündete Staaten wie Ägypten, Pakistan und die Türkei verurteilten die Houthi-Attacken als Verstoß gegen das Völkerrecht. Die USA prüfen derweil ein militärisches Eingreifen. US-Präsident Donald Trump hat mit einem Social-Media-Post Verwirrung ausgelöst. Die Ukraine und Russland hätten vereinbart, keine Energieanlagen mehr anzugreifen. Diese teilweise Waffenruhe gelte ab sofort, schrieb Trump. Beide Seiten hätten dem zugestimmt. Allerdings sagte der ukrainische Präsident Volodymyr Zelensky umgehend, für ihn sei das neu. Aber wenn die Russen mitmachen würden und keine ukrainischen Energieanlagen mehr angreifen würden, dann werde sich die Ukraine beteiligen. Russland hat sich bisher nicht zu einer solchen teilweisen Waffenruhe geäußert. Trump hatte bereits vor einem Monat eine Waffenruhe verkündet. Diese ist nie verwirklicht worden. Trump erhöht damit den Druck auf die Ukraine. Am Samstag hat er den Rücktritt von Präsident Zelensky gefordert. Hintergrund ist eine Vereinbarung mit Russland über die Lieferung von Diesel an die USA. Der kanadische Regierungschef Mark Carney sagte, die Vereinbarung helfe Russland, den illegalen und ungerechtfertigten Krieg gegen die Ukraine zu finanzieren. Frankreichs Präsident Macron erklärte, Frankreich stehe weiterhin an der Seite der Ukraine und Präsident Zelenskys. Und der britische Premier Andy Burnham kündigte an, die Sanktionen gegen Russland zu verstärken. In die Schweiz mit zwei Themen aus den Regionen. Rund 1000 Personen haben in Bern an einer unbewilligten Kundgebung gegen Kapitalismus und Imperialismus teilgenommen. Die Polizei stand mit einem Großaufgebot im Einsatz und hat einen Umzug durch die Innenstadt verhindert. Vor einem Jahr hat es bei einer ähnlichen Demo in Bern massive Ausschreitungen mit Verletzten und hohem Sachschaden gegeben. Und die 4 Skilifte in Braunwald im Kanton Glarus stehen im kommenden Winter definitiv still. Der Hauptaktionär der Sportbahnen hat die Frist für ein Übernahmeangebot einer Rettungsvereinigung verstreichen lassen. Diese sagt, sie akzeptiere diesen Nichtentscheid. Das Übernahmeangebot der Aktien sei die letzte Möglichkeit gewesen, die kommende Skisaison zu retten. Die Sportbahnen Braunwald kämpfen seit längerem mit finanziellen Problemen. Ende August haben sie die Stilllegung der Betriebe beschlossen. Zum Sport: In der Schweizer Fußballmeisterschaft gewinnt Vaduz gegen Basel 3:0, St. Gallen gewinnt gegen Lausanne 1:0 und zuvor haben die Zürcher Grasshoppers gegen die Berner Young Boys verloren mit 0:2. Die Wetterprognose für heute Montag, den 12. Oktober. Es wird ein meist sonniger Tag, lokale Nebelfelder lösen sich am Vormittag auf. Im Tessin kommen tagsüber Wolken auf. Die Temperaturhöchstwerte liegen im Norden mit schwacher Brise bei 16, im Süden bei 21 Grad. Das waren die Nachrichten von Radio SRF. Verantwortlich Patrick Seiler.
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5: Die vergangene Woche ist für die Wissenschaft keine gewöhnliche Woche gewesen. Es war nämlich Nobelpreiswoche. Von Montag bis Freitag ist täglich um die Mittagszeit verkündet worden, wer den Nobelpreis für Medizin, für Physik, für Chemie, für Literatur und den Friedensnobelpreis erhalten hat. Der Friedensnobelpreis, der geht dieses Jahr an die südafrikanische Juristin Navanithi Pillay. Sie erhält den Preis für ihren Kampf für Frieden und internationales Recht. Pillay war unter anderem Richterin am Internationalen Strafgerichtshof in Den Haag und UNO-Hochkommissarin für Menschenrechte. Der Literaturnobelpreis, der geht an die kanadische Autorin Anne Carlson für ihr, Zitat, kühnes und erfinderisches Werk. Da wir jetzt aber darauf zurückblicken wollen, was diese Woche in der Welt der Wissenschaft wichtig war, sprechen wir in den nächsten etwas mehr als 20 Minuten über die Nobelpreise für Medizin, für Physik und Chemie. Wir sprechen über asymmetrische Chemie, über Neutrinos und Optogenetik. Am Mikrofon ist Peter Hanselmann. Jetzt geht's los. Und wir beginnen diesen Rückblick am Montag. Am Montag ist der Nobelpreis für Medizin verkündet worden. Er geht an 3 Männer, an Carl Dieth-Roth aus den USA und an die beiden deutschen Forscher Peter Hegemann und Georg Nagel. Ihr Gebiet? Die Optogenetik. Eine biologische Technologie, mit der sich Nervenzellen mittels Licht kontrollieren lassen können. Christine Scheidecker hat mit Wissenschaftsredaktorin Anita Vonmund über den Medizin-Nobelpreis gesprochen und wollte von ihr wissen, was genau haben die 3 Forscher auf diesem Gebiet erreicht.
6: Sie haben einen Schalter entdeckt, mit dem sich Nervenzellen kontrollieren lassen. Und so kann man das Hirn nun besser erforschen. 2 der Preisträger, die Deutschen Peter Hegemann und Georg Nagel, haben ein Protein in Algen gefunden. Das Besondere an diesem Protein ist, es reagiert auf Licht und löst elektrische Impulse aus. Die beiden Forscher haben auch entdeckt, wie dieses lichtempfindliche Protein genetisch gebaut ist. Und mit der Zeit entstand dann die Idee, dass man diese Erkenntnis ja in der Hirnforschung nutzen könnte. Der 3. Preisträger Carl Dieth-Roth aus den USA konkretisierte diese Idee. Ihm gelang es, den Proteinschalter in Nervenzellen von Mäusen einzubauen. Und diese Nervenzellen konnte er dann mit Licht gezielt aktivieren.
7: Also Mäusezellen, die gezielt manipuliert werden können. Was haben denn Menschen, also Patientinnen und Patienten von dieser Forschung?
6: Am weitesten ist man in der Augenmedizin bei einer erblichen Form von Blindheit, der Retinitis pigmentosa. Das ist eine Netzhauterkrankung, welche die lichtempfindlichen Stäbchen und Zäpfchen im Auge zerstört. Als Therapie gibt es jetzt klinische Versuche, die diese von den Nobelpreisträgern gefundenen Schalter in die Netzhaut einbauen und die Zellen so lichtempfindlich machen. Die Betroffenen konnten daraufhin Gegenstände wieder erkennen und greifen. Ein schemenhaftes Sehen wurde also wieder möglich. Weitere, als verheißungsvoll eingeschätzte Studien auf diesem Gebiet laufen.
5: Sowieso ist die Optogenetik ein Thema, das den allermeisten außerhalb der Fachwelt kaum je begegnet sein dürfte. Dass sich das nun ändert, liegt am Renommee des Nobelpreises. Eigentlich ist er ja keineswegs einzigartig. Es gibt je nach Zählweise Dutzende bis Hunderte internationale Wissenschaftspreise, von denen auch die aktuellen Preisträger schon den einen oder anderen erhalten haben. Aber eben in Sachen Bekanntheit thront der Nobelpreis einsam und unerreicht über allen anderen. Was sind die Gründe dafür? Mehr dazu im Beitrag von Anita von Mond.
6: Nehmen wir den Kyoto-Preis für Wissenschaft, Technik und Kunst, den Abel-Preis für Mathematik oder den Breakthrough-Preis für Physik. Lauter renommierte und hochdotierte Wissenschaftspreise, doch der breiten Öffentlichkeit kaum bekannt. Anders der Nobelpreis. Wie es ist, ihn zu erhalten, schilderte ein Jahr nach seinem Chemie-Nobelpreis der Schweizer Jacques Dubosche.
8: Oh lala, mit dem Nobelpreis kann ich Ihnen sagen, muss man lernen. Meine Kinder sagen, ja, gebracht, du Egoist, du wirst egoistisch mit das. Ja?
6: Doch wie kamen die seit 1901 verliehenen Nobelpreise zu so viel Glanz und Renommee? Für Historiker Hubert Steinke von der Universität Bern ist klar,
9: also der Hauptgrund ist sicher, dass die Preise gut sozusagen gealtert sind. Was heißt, dass die Personen, die ausgezeichnet wurden, auch nach längerer Zeit noch als preiswürdige Personen erscheinen.
6: Die Nobelpreisjury setzen auf sichere Werte und prämieren langjährige Spitzenforschung. Unterstützt wird diese fürs Renommee wichtige Qualität noch durch das online zugängliche Nobelpreisarchiv. Mit selten veröffentlichten Daten zu allen je Nominierten. Diese Daten verraten etwa, wer welche Gewinnchancen hatte. Es gebe da extreme Unterschiede, sagt Wissenschaftsforscherin Katharina Schürch von der Technischen Universität Berlin. Sie macht zwei Beispiele.
10: Das eine Extrembeispiel ist Jacques Loeb. Das war ein deutsch-amerikanischer Biologe. Eine absolute Berühmtheit auf seinem Feld, aber auch darüber hinaus. Der wurde 78 Mal nominiert, hat den Preis nie bekommen. Auf der anderen Seite, George Wald, ebenfalls ein Biologe, der wurde genau einmal nominiert und hat auch dann gleich den Preis gewonnen.
6: Das war vor 1968. Gerne wüsste man natürlich, was heutzutage hinter den Kulissen entschieden wird. Doch öffnet sich das Archiv jeweils erst nach einer Sperrfrist von 50 Jahren. Das schützt den Nobelpreis vor harschen Reaktionen. Kritisiert wird er dennoch, unter anderem wegen seiner konservativen Strukturen, widerspiegelt nämlich die Auswahl der Preisträger nicht immer die heutige Diversität und Teamorientierung in der Forschung. Nicht unproblematisch findet der Berner Historiker Hubert Steinke zudem,
9: der Fokus auf diesen Preis verdeckt etwas, vielleicht die grundsätzlichere Bedeutung von Preisen, die vor allem natürlich beim Nachwuchs sind. Das sind oft ganz kleine Preise, von denen niemand überhaupt etwas in den Medien erfährt, aber die jungen Forscher und Forscherinnen animieren, weiterzumachen. Ich glaube, die sind für die Wissenschaft insgesamt viel bedeutender als der Nobelpreis.
6: Dennoch schätzt er den Nobelpreis. Denn nur dieser vermag eben ein Massenpublikum für wegweisende Forschung zu interessieren. Und das ist kein Zufall. Die Nobelpreisgremien haben es geschafft, ihre Preisverkündigungen zum vielbeachteten jährlichen Event zu machen.
11: Ladies and gentlemen, you're so welcome for the announcement of this year's Nobel Prize.
6: Anfang Oktober werden einzigartig in der Wissenschaftswelt eine Woche lang fast täglich neue Nobelpreisgekürte bekannt gegeben, live im Internet. Speziell für die Medien ist das jeweils spannend wie ein Krimi. Die Zeit ist knapp, Namen werden vorab nicht genannt, Überraschungen sind garantiert. Auch Dokumentationen über die Preisträger dürfen nicht fehlen und etwas Unterhaltung. Mit dem Anruf aus Stockholm. Der klingelt manche Preisträgerinnen aus dem Schlaf.
12: Any possibility to think what it means or to you?
13: What it means to me, my head is just
6: Die Nobelpreisverantwortlichen wissen, wie man Wissenschaft gekonnt in die Medien und ins Gespräch bringt. Und das schon immer, sagt Katharina Schürch von der Technischen Uni Berlin.
10: Es gibt Filmaufnahmen, es gibt ganz schöne Schwarz-Weiß-Bilder schon aus der frühen Zeit.
6: In der Anfangsphase der Nobelpreisvergabe habe man auch auffällig viele Prominente geehrt, sagt Karl Grandin, Experte für Wissenschafts- und Ideengeschichte von der Königlich-Schwedischen Akademie der Wissenschaften, welche die meisten Nobelpreise verleiht.
14: For example, the first laureate in physics, Röntgen, he was so extremely well known all over the world.
15: Wilhelm Röntgen zum Beispiel, der Gewinner des ersten Physiknobelpreises, war damals so unglaublich berühmt, dass nur schon sein Name dem jungen Preis Glanz verlieh.
14: Back to the prize.
6: Auch Albert Einstein war so ein Glanzlicht. Mit der Zeit wurde der Nobelpreis dann zum Selbstläufer, bekannter als viele der damit Ausgezeichneten und eben auch bekannter als alle anderen Wissenschaftspreise.
5: Der Beitrag von Wissenschaftsredaktorin Anita Vonmond. Von Montag nun zum Dienstag und zum Nobelpreis für Physik. Jede Sekunde fliegen aber Milliarden kleinste Teilchen auf uns zu. Und nicht nur das, sie fliegen durch uns hindurch, ohne dass wir das merken. Neutrinos heißen diese Teilchen und Physiker versuchen sie mit gigantischen Experimenten aufzuspüren. Eines dieser Experimente ist im dicken Eis am Südpol vergraben und der Initiant davon, Francis Holson, US-Forscher mit belgischer Herkunft, hat am Dienstag dafür von der Königlich-Schwedischen Akademie der Wissenschaften den Nobelpreis für Physik erhalten. Wissenschaftsredaktorin Felicitas Erzinger.
16: Dass Francis Holson den Nobelpreis bekommen könnte, war schon länger im Gespräch. Bereits zum dritten Mal haben die beiden Physikerinnen Teresa Montaruli und Laura Baudis Francis Holson für den Physiknobelpreis nominiert. Dieses Jahr aber, erzählt Teresa Montaruli, sei sie sicher gewesen, dass es klappt.
17: This year I told Laura, I know he will get the award because his case is so strong.
16: Holson habe eine neue Technologie entwickelt, um das Universum zu beobachten und so quasi ein neues Fenster zum Universum geöffnet. Und zwar, indem er es geschafft hat, ganz spezielle Teilchen, sogenannte Neutrinos, sichtbar zu machen. Neutrinos sind die Geisterteilchen des Universums. Aber Milliarden davon durchqueren jede Sekunde unseren Körper, beinahe mit Lichtgeschwindigkeit und ohne eine Spur zu hinterlassen, wie ein Geist, sie sind kaum zu fassen. Es sind extrem energiereiche Teilchen, die zum Teil aus sehr weit entfernten Galaxien kommen. Um diese Neutrinos zu messen, hat der diesjährige Nobelpreisträger Francis Holson zusammen mit vielen anderen Forscherinnen und Forschern ein gigantisches Teleskop gebaut. In den Tiefen des Südpols, mitten im Eis. 5000 optische Sensoren haben die Forschenden im Eis versenkt, in einer Tiefe von bis 2,5 Kilometer. Denn es braucht ein riesengroßes Volumen an durchsichtigem Material, um die Neutrinos überhaupt zu sehen, wenn sie auf einen Atomkern treffen und dabei Lichtspuren hinterlassen. Teresa Montaruli, die Physikerin von der Universität Genf, hat mitgeholfen.
17: In part I have installed some of these strings and I was also carrying the cables at the South Pole where it is very hard to work actually.
16: Sie habe Kabel der Sensoren zum Südpol getragen und verlegt. Keine leichte Aufgabe, denn was viele nicht wüssten, der Südpol sei die höchstgelegenste und trockenste Wüste der Welt.
17: Not many people know that the South Pole is the highest and driest desert in the world.
16: Sie habe mit Wasser- und Sauerstoffmangel zu kämpfen gehabt. Und doch sei es das wohl aufregendste Erlebnis ihres Lebens gewesen.
17: The experiment is so incredible that it was probably I remember it as one of the most exciting experiences of my life.
16: Das Experiment, das Montaruli als unglaublich bezeichnet, sei eine lange Reise gewesen, ein großes Abenteuer, sagt auch Francis Holson heute Mittag während einem Telefonat mit dem Nobelpreiskomitee. Mehrmals sei er nahe daran gewesen, zu scheitern. Doch es klappte. Holson und sein Team schafften es, das schwache blaue Licht sichtbar zu machen, das die Neutrinos aussenden, wenn sie auf einen Atomkern treffen, was sehr, sehr selten passiert. Die zunächst verrückte Idee mit den optischen Sensoren tief im Eis ist also aufgegangen. Holson konnte Neutrinos messen und nachweisen. Die Auszeichnung dafür gebühre jedoch nicht ihm alleine, sagt Holson. 450 Wissenschaftlerinnen und Wissenschaftler von 58 Institutionen und aus 14 Ländern seien daran beteiligt. Diese Aussage passt dazu, wie Teresa Montaruli, die Holson seit Jahren persönlich gut kennt und mit ihm zusammenarbeitet, beschreibt.
17: he's always very modest. So he really listens to you and to early career people that surrounds him.
16: Er sei sehr bescheiden und höre den Menschen um sich herum zu, gerade auch jungen Forschenden am Anfang ihrer Karriere. Und er sei ein sehr inspirierender Mensch, der diese Auszeichnung zutiefst verdiene.
5: Wissenschaftsredaktorin Felicitas Erzinger. Das war also der Dienstag in dieser Nobelpreiswoche. Weiter geht's mit Mittwoch und dem Nobelpreis für Chemie. Der Nobelpreis für Chemie geht in diesem Jahr an den französischen Forscher Henri Gargan und den japanischen Forscher Kenzo Soe. Die beiden Wissenschaftler haben das Rätsel der asymmetrischen Chemie gelöst, teilt die Königliche Schwedische Akademie der Wissenschaften am Mittwoch mit. Die asymmetrische Chemie oder auch Spiegelbildchemie ist von zentraler Bedeutung, wenn es darum geht, neue und sichere Medikamente zu entwickeln. Wissenschaftsredaktorin Irin Dietschi berichtet.
18: In den 1960er Jahren erschütterte der Contergan-Skandal die Welt. Das Medikament Contergan mit dem Wirkstoff Thalidomid wurde damals vor allem als Beruhigungsmittel und Schlafmittel verkauft. Schwangeren wurde es zudem gegen typische Beschwerden wie Morgenübelkeit oder Schlafprobleme verschrieben. Das war fatal, denn Contergan schädigte Tausende von Ungeborenen. Sie kamen mit verkürzten oder fehlenden Armen und Beinen zur Welt. Den Missbildungen lag ein Effekt der sogenannten Spiegelbildchemie zugrunde, für deren Entdeckung es heute den Nobelpreis gab. Im vollbesetzten Saal der Königlich Schwedischen Akademie erklärt Heiner Linke, Vorsitzender des Nobelkomitees für Chemie, die Basics.
19: Many molecules occur in two different versions. Like my hands, they are one another's mirror image. They look alike, but they are not identical. I cannot put my hands on top of one another.
18: Viele Moleküle gibt es in zwei Versionen. Wie die Hände, sie sind spiegelverkehrt zueinander. Das Molekül Carbon zum Beispiel riecht in der rechtshändigen Version nach Minze, in der linkshändigen nach Kümmel. Auch Aminosäuren, die grundlegenden Bausteine von Eiweißen, existieren in zwei spiegelbildlichen Varianten. Allerdings:
19: All proteins in our bodies are built from only left-handed amino acids. The right-handed versions hardly occur anywhere in nature.
18: Der menschliche Körper besteht ausschließlich aus linkshändigen Aminosäuren. Rechtshändige existieren kaum in der Natur. Im Labor hingegen, wenn Chemiker solche Moleküle herstellen, entstehen normalerweise beide Versionen gleich häufig. Links, rechts, halbe, halbe. Das hat Folgen in der pharmazeutischen Anwendung. Auch Medikamente sind manchmal zweihändig.
19: One hand might have the desired therapeutic effect, while the other hand might have no effect or in the worst case might even be harmful.
18: Das eine Molekül erzielt den gewünschten therapeutischen Effekt. Das Spiegelbild hingegen hat entweder keine Wirkung oder im schlechtesten Fall eine schädliche. So wie bei Contergan. Der Wirkstoff Thalidomid kommt ebenfalls in spiegelbildlichen Versionen vor. Die eine hat wie gewünscht eine beruhigende Wirkung, die andere verursacht schwere Missbildungen bei Ungeborenen.
19: So the question is then,
18: die große Frage sei demnach, wie kann eine chemische Reaktion von selbst nur eine einzige Händigkeit hervorbringen, also nur eine von zwei möglichen Spiegelbildformen? Genau dafür haben der Franzose Cagan und der japanische Forscher Soai eine Lösung gefunden. Die Pionierarbeit leistete der heute 96-jährige Henri Cagan. Er entwickelte Katalysatoren, die chemische Reaktionen gezielt in eine Richtung lenken, so dass vor allem eine der beiden spiegelbildlichen Molekülformen entsteht. Kenzo Soai, heute 76, ging noch weiter. Er entwickelte die Autokatalyse, erklärt Ilija Ćorić, Professor an der Universität Zürich. Eine Reaktion, die wie ein Selbstläufer funktioniert.
20: It would catalyze its own production, and if we would have a slight imbalance of that molecule, it would produce more and more of the same mirror image.
18: Aufgrund eines winzigen Ungleichgewichts im Molekül vermehrt sich dieses von allein, fast unendlich. Dank Henri Cagan und Kenzo Soai haben Chemiker heute Werkzeuge zur Verfügung, um möglichst sichere und wirksame Arzneien zu erzeugen, anders als bei Contergan. Vor allem aber brachten die beiden Forscher Licht in ein jahrhundertealtes Rätsel, nämlich, dass die Natur viele Bausteine des Lebens in zwei spiegelbildlichen Versionen erschafft. Warum sich dann in der Evolution jeweils nur eine Form durchsetzte, diese Frage allerdings ist bis heute nicht vollständig geklärt.
5: Irene Dietschi über den Chemie-Nobelpreis, der am Mittwoch verliehen worden ist. Meldungen über Lungenpest in Sibirien, die kursieren seit Tagen. Susan Stöckel hat diese Woche darüber mit Gina Buhl gesprochen. Was weiß man denn über die Pest im Allgemeinen? Was ist das eigentlich für eine Krankheit?
1: Ja, die Lungenpest ist eine schwere Lungenentzündung, die von einem Bakterium ausgelöst wird, das Yersinia pestis heißt. Und das Besondere daran ist, dass dieses eine Bakterium ganz unterschiedliche Krankheiten auslösen kann, je nachdem, wo es im Körper landet. Also landet es in den Lymphknoten zum Beispiel, vermehrt es sich dort so stark, dass die anschwellen. Und das sind die Pestbeulen, die man kennt von der Beulenpest, und die sind extrem schmerzhaft. Wenn es aber in der Lunge landet, entsteht eben Lungenpest. Das ist viel seltener, aber auch viel gefährlicher. Und unbehandelt kann das innerhalb von 1 bis 2 Tagen zum Tod führen. Jetzt fragt man sich vielleicht, woher kommt das Bakterium überhaupt in die Lunge oder wie kommt es dahin? Dafür muss man wissen, wo es normalerweise lebt, nämlich in Nagetieren, in Ratten, in Murmeltieren und in den Flöhen, die auf den Tieren sitzen. Und zu uns kommt es dann nur, wenn sich die Wege zufällig kreuzen, also zum Beispiel über einen Flohbiss. Und von da aus gibt es 2 Wege in die Lunge. Entweder breitet sich eine Beulenpest im Körper aus und erreicht dann irgendwann die Lunge, oder man atmet die Bakterien eben direkt ein. Und der direkte Weg erklärt auch, warum die Lungenpest so rasant verläuft, weil das Bakterium muss nicht erst durch den halben Körper wandern, sondern es ist sofort am Ziel. Und deshalb dauert es von der Ansteckung bis zu den ersten Symptomen auch nur 1 bis 3 Tage. Und dann kommt Fieber, Schüttelfrost, Kopfschmerzen, sehr schnell Atemnot und teilweise blutiger Husten.
7: Und du hast mir schon gerade ein gutes Stichwort gegeben, Ansteckung. Wie ansteckend ist denn diese Art der Pest?
1: Weniger ansteckend, als man denkt. Man muss einer erkrankten Person wirklich nahe kommen und übertragen wird sie dann über Tröpfchen, also beim Husten zum Beispiel. Das klingt erstmal wie bei vielen Atemwegserkrankungen, aber es gibt eben 2 Punkte, wo sich die Lungenpest anders verhält. Der erste Punkt, man steckt niemanden an, bevor man selber Symptome hat. Das ist zumindest nirgends dokumentiert. Bei Corona war das ja der Knackpunkt. Da konnte man tagelang ahnungslos herumlaufen und andere infizieren. Bei der Lungenpest heißt es aber, wer ansteckend ist, ist auch sichtbar krank. Und der zweite, es braucht wirklich engen Kontakt. Als gefährdet gilt, wer weniger als 2 Meter Abstand hatte, wer im selben Haushalt lebt oder eben direkt angehustet wurde, weil die Bakterien fliegen nicht so weit.
7: Und kommen wir mal auf den Fall in Sibirien zu sprechen. Wie außergewöhnlich ist der für diese Region dort?
1: Dass dort Pestbakterien kursieren, ist nicht außergewöhnlich. In der Mongolei stirbt praktisch jedes Jahr mindestens 1 Mensch an der Pest, fast immer nach Kontakt mit Murmeltieren. Und auch Russland hat so 11 natürliche Pestherde. Und die aktivsten liegen im Altai und in der Tuva im Grenzgebiet zur Mongolei. Und deshalb steht auch das Forschungsinstitut von der potenziell betroffenen Frau überhaupt in dieser Gegend. Was dagegen selten ist, dass sich in Russland tatsächlich ein Mensch ansteckt. Der letzte dokumentierte Fall war 2016, da war es ein 10-jähriges Kind. Und seither haben die Behörden jedenfalls keine Erkrankung mehr gemeldet.
5: Sagt SRF-Wissenschaftsredaktorin Gina Buhl. Und damit sind wir am Schluss dieses Rückblicks auf einige der Themen, die diese Woche in der Welt der Wissenschaft für Schlagzeilen gesorgt haben. Eine Woche, die von den Verkündungen der Nobelpreise geprägt gewesen ist. Am Mikrofon verabschiedet sich Peter Hanselmann. Danke fürs Zuhören. Und hier im Radio auf SRF 4 News geht es jetzt dann gleich weiter mit dem nächsten News-Update.

0: Die Nachrichten von SRF um 1 Uhr mit Patrick Seiler. In Saudi-Arabien hat ein neuer Angriff auf den Flughafen der Hauptstadt Riad zu Bränden und Verletzten geführt. Nach Angaben der Luftfahrtbehörden schlug ein Geschoss direkt im Terminal 4 ein. Es war bereits der vierte solche Angriff innerhalb von 5 Tagen. Die jemenitische Houthi-Miliz bekannte sich zudem zu Attacken auf Ölanlagen und den Flughafen in Dammam, wo die Behörden ebenfalls einen Treffer bestätigten. SRF-Nahost-Korrespondentin Christina Brun ordnet die Tragweite ein.
1: Der Angriff, der trifft nicht nur den Flughafen, er trifft vor allem auch das Geschäftsmodell. Den Plan, Saudi-Arabien zu einem Ort zu machen, an dem die ganze Welt hinreist und auch dort investieren möchte. Und das Ganze kommt zu einem sehr schlechten Zeitpunkt. Heute hat die Weltenergiekonferenz begonnen in Riad. In rund 2 Wochen startet das sogenannte Davos in der Wüste, die größte Investorenkonferenz.
0: Die Angriffe treffen die Konferenz bereits spürbar. Der britische Ölkonzern BP sagte seine Teilnahme wegen der Sicherheitslage ab. Weitere Manager westlicher Konzerne wollen Medienberichten zufolge fernbleiben. Und da sprechen wir über die Energiekonferenz, nicht über das Davos in der Wüste. Saudi-Arabien reagierte nach Militärangaben mit über 120 Luftangriffen im Jemen. US-Präsident Donald Trump erklärte, die USA prüften sich an den Angriffen gegen die Houthis zu beteiligen. Hat sich Russland vor 10 Jahren in die Brexit-Abstimmung eingemischt? Ja, sagt nun erstmals ein britischer Premierminister Andy Burnham, erklärte im Podcast «The Rest is Politics», er habe nach seinem Amtsantritt in der Downing Street nachforschen lassen.
2: I asked the question coming into Downing Street, well, was there interference in the 2016 referendum from Russia? And I've had the clear answer that yes, there was.
0: Er habe nachgefragt, ob es bei der Abstimmung 2016 eine Einmischung Russlands gegeben habe und die klare Antwort erhalten, ja, das gab es. Wie genau diese Einflussnahme aussah, ließ Burnham offen. Er warnte jedoch, Russland versuche bis heute, politische Prozesse im Westen gezielt zu stören, namentlich in Deutschland und Frankreich. Die westlichen Demokratien seien bei der Aufklärung bisher zu zögerlich gewesen. Am Freitag erschütterte ein Erdbeben der Stärke 7,7 das mittelamerikanische Land Panama. Seitdem hat das Geowissenschaftliche Institut des Landes, gemäß Nachrichtenagentur Reuters, mehr als 200 Nachbeben verzeichnet. Die Regierung rief den Notstand aus, um Hilfsgelder für die Reparatur zerstörter Straßen und Brücken freizugeben. Nach Angaben der Notfallbehörden wurden knapp 30 Menschen verletzt und rund 900 Häuser beschädigt. Tote gäbe es keine. Der Betrieb auf dem Panama-Kanal läuft laut der Kanalverwaltung normal weiter. Das Wetter heute Montag, es erwartet uns ein meist sonniger Start in die Woche. Einzig am Vormittag gibt es stellenweise Nebelfelder. Die Temperatur im Norden um 16, im Süden um 21 Grad. Das waren Nachrichten von Radio SRF, verantwortlich Patrick Seiler. Verkehrsinfo SRF von 1.03 Uhr, A1 Zürich Richtung Bern, zwischen Niederbipp und Wangen an der Aare. Stau wegen einer Baustelle.
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4: Auf SRF 4 News machen wir weiter mit dem Tagesgespräch vom Dienstag. Da geht es um eine umstrittene Steuerreform, die der Kanton Waadt am letzten Abstimmungssonntag angenommen hat. Moderiert hat die Sendung Westschweiz-Korrespondent Philipp Reichen.
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6: Tiefe Unternehmenssteuern zum einen und ein generöser Sozialstaat zum anderen. Das kennt man in Ansätzen vom Kanton Zug, ist aber vor allem das Erfolgsrezept vom Kanton Waadt. Die FDP und die SP haben in der Regierung dafür gesorgt, dass die Unternehmen einen Grossteil von ihrem Gewinn behalten können und dass in der Waadt niemand mehr als 10% von seinem steuerbaren Einkommen für Krankenkassen zahlen muss. Das macht die Waadt schweizweit zu einem volkswirtschaftlichen Versuchslabor. Doch jetzt steht das Erfolgsmodell plötzlich auf der Kippe. Das Volk hat am letzten Abstimmungssonntag nämlich dafür gestimmt, dass die Einkommens- und Vermögenssteuern um 12% sinken. Dabei ist die Waadt in den roten Zahlen. Was ist da passiert? Was geht in den Bürgerinnen und Bürgern vor? Und was kommt jetzt auf den Kanton Waadt zu? Darüber rede ich heute mit unserem Gast, dem Lausanner Volkswirtschaftsprofessor und Steuerexperte Marius Brühlhardt. Er lebt in der Waadt, hat schon den Bundesrat und auch die Weltbank beraten und kennt gefühlt so jeden Steuerfuss in der Schweiz. Willkommen im Tagesgespräch, Marius Brühlhardt.
7: Merci für die Einladung.
6: Herr Brühlhardt, das Ja zu dieser linearen Steuersenkung von 12% auf Einkommen und Vermögen, das ist eigentlich ziemlich überraschend gekommen, auch für Sie.
7: Nein, also die Initiative geht ja auf das Jahr 2022 zurück, wo die drei grossen Wirtschaftsverbände vom Kanton Waadt den Vorschlag auf den Tisch gebracht haben. Nachdem das 15 Jahre lang der Staat Überschuss eingefahren hat, haben die Wirtschaftsvertreter gesagt, wären es doch jetzt einmal Zeit, ein bisschen von diesen Überschuss zurückzugeben an die Steuerzahler in Form von Steuersenkungen. Sie sind auch überholt von der Geschichte, weil zwischen der Einreichung von dieser Initiative und der Abstimmung jetzt vor kurzem hat sich die Lage sehr stark verdüstert von den Kantonsfinanzen und sie jetzt stark im Defizitbereich. Darum kurzfristig ist es schon gewissermaßen doch ein bisschen überraschend, dass die Bevölkerung mehrheitlich dem zugestimmt hat, weil das würde natürlich jetzt die Budgetproblematik noch mal stark verstärken.

0: sie sich da ein bisschen an die Durchschnittssteuerbelastung, die in der Schweiz allgemein in anderen Kantonen vorherrscht, möchte ich annähern.
1: Sie haben gesagt, die Initianten von dieser Initiative, das sind Wirtschaftsverbände, Unternehmerverbände, Immobilienverbände und so weiter und so fort. Und Sie haben immer gesagt, wenn die Bevölkerung ja stimmt, dann bleibt der Bevölkerung mehr Geld im Portemonnaie. Was sagen denn Sie da dazu als Ökonom? Ist das wirklich so, dass der Bevölkerung jetzt einfach mehr Geld im Portemonnaie bleibt?
0: Ja, unmittelbar schon. Also wenn man die Steuern senkt, also ist der, bei den Einkommensteuern geht es noch um 5%, bei den Vermögenssteuern ist es eine stärkere Senkung um 12%. Dann ist vorerst einmal die Steuerrechnung ein bisschen weniger schlimm für die Haushalte. Und darum haben sie noch mehr Geld im Sack. Wenn man natürlich die Sache 10 deicht, dann heisst weniger Steuereinnahmen auch weniger Ausgaben. Und irgendwo müssen dann auch die Ausgaben gekürzt kommen. Und für die, die natürlich von so Ausgaben profitieren, heisst das auch eine Kürzung der Leistungen. Also einfach nur weniger müssen zahlen für die gleichen Leistungen, das geht leider auch bei den Staatsfinanzen nicht.
1: Es ist ja so, dass von diesen 12%, die eigentlich die Regierung schon 7% jetzt die Steuern gesenkt hat, so quasi wie als Gegenvorschlag, und jetzt einfach noch die 5% obendrauf kommen. Aber 5%, das ist immer noch ziemlich viel Geld. Wir reden da von 272 Millionen Franken pro Jahr.
0: Ja, also die Regierung hat sich da so ein bisschen verspekuliert, oder sie jetzt probiert, aber ist nicht damit erfolgreich gewesen. Sie hat schon quasi vorauseilend 7% die Einkommenssteuern gesenkt auf den Mittelstand und für alle Einkommenssteuerzahler. In der Hoffnung vielleicht, dass das ein bisschen den Wind aus den Segeln nimmt von dieser Initiative, aber offenbar ist doch eine Mehrheit von der Bevölkerung der Meinung, dass das noch nicht reicht, dass sie noch die 5% zusätzliche Senkung sich wünschen. Das schreit das Loch in die Staatskasse von 250 bis 300 Millionen im Jahr. Und wie man das stopft, das ist jetzt die grosse Frage.
1: Bleiben wir zuerst noch schnell bei dieser Steuersenkung. Es ist ja eine lineare Steuersenkung. Und Gegner von dieser Steuerinitiative haben immer gesagt, dass so eine lineare Steuerkürzung ja einfach die Reichen reicher macht und den Armen nicht wirklich etwas bringt. Stimmt das?
0: Das stimmt, ja. Es sieht auf den ersten Blick aus, als wäre einfach 12% weniger Steuern für alle, als würde das quasi alle proportional gleich betreffen. Ist natürlich nicht so, weil die grösste Senkung jetzt de facto passiert bei der Vermögenssteuer. Ungefähr 2/3 der Haushalte im Kanton Waadt zahlen gar keine Vermögenssteuer, weil sie jetzt Vermögen haben, das zu tief ist, für überhaupt in den Steuerbereich zu kommen. Das heisst, die 12% Senkung in der Vermögenssteuer ist ganz klar etwas, was die besser situierten Steuerzahlerinnen und Steuerzahler bevorzugt. Bei der Einkommensteuer ist es ein bisschen klarer, dass es auch eine sehr breite Mittelklasse natürlich entlastet. Aber betragsmässig ist natürlich ging noch so, dass der Grossverdiener viel mehr davon profitiert als der Mittelstandhaushalt.
1: Aber hat sich denn der Grossteil von der Bevölkerung, wenn ich Ihnen jetzt so zulasse, über den Tisch ziehen lassen?
0: Ich glaube nicht, die Stimmbürger sind nicht blöd. Und offenbar haben viele Leute aus dem Mittelstand gedacht, ja, auch wenn mir das ein paar Franken Steuersparnis bringt, ist es mir das wert. Also der durchschnittliche Haushalt im Kanton Waadt würde jetzt, nachdem dass er ja gesagt hat zu dieser Initiative, im Jahr etwa 350 Franken weniger Steuern müssen zahlen. Das erspart damit etwa einen Franken im Tag.
1: Ein Franken im Tag, aber das wird ja schon die Frage auf. Sind denn die Waadtländerinnen und Waadtländer im schweizweiten Vergleich so arm? Müssen die nicht nur mehr Steuern zahlen, sondern haben eben auch weniger Geld im Portemonnaie?
0: Nein, also die Waadtländer Einkommen sind ungefähr im schweizerischen Durchschnitt. Aber was nicht Durchschnitt ist, ist die durchschnittliche Steuerbelastung, die auf den Haushalten lastet. Also natürlich auf der anderen Seite, das ist nicht nur ein schwarzes Loch, wo man Steuern zahlt hier. Es gibt auf der anderen Seite natürlich auch grosszügigere staatliche Leistungen, vor allem im Sozialbereich im Kanton Waadt. Aber offenbar ist jetzt für eine Mehrheit der Stimmbürger ist der Deal nicht mehr das, was sie sich wünschen. Offenbar wünschen sich viel lieber ein bisschen weniger Steuern, dafür sind wir vielleicht auch bereit, auf gewisse Leistungen zu verzichten.
1: Jetzt ist es ja so, dass die Wirtschaftsverbände auch den Kanton Waadt immer wieder mit anderen Kantonen verglichen, zum Beispiel mit dem Kanton Zürich. Sie haben immer gesagt, Zürich hat viel einen tieferen Steuerfuss, hat aber einen sehr, sehr guten Service Public. Was macht eigentlich Zürich besser als die Waadt?
0: Ich habe in beiden Kantonen gelebt und ich finde beide Kantone super. Und ich würde jetzt nicht sagen, dass der eine es besser macht als der andere. Es ist einfach ein bisschen anders.

0: Kanton Zürich hat ein bisschen tiefere Steuern, aber auch ein bisschen weniger grosszügige Sozialleistungen. Kanton Waadt zum Beispiel hat doppelt so hohe Kinderzulagen wie der Kanton Zürich, hat auch grosszügigere Krankenkassenprämienreduktionen. Und das kostet natürlich ein bisschen mehr an Steuern. Und jetzt ist die Frage, was hat man lieber für ein Modell? Ein Modell, wo der Staat ein bisschen weniger Sozialleistungen finanziert, dafür den Leuten ein bisschen weniger Geld aus dem Portemonnaie nimmt, oder ein Staat, wo die Leute ein bisschen mehr zur Kasse bittet, aber dafür ja, quasi den Sozialschwächeren mehr unter die Arme greift.
1: Also ich würde jetzt nicht sagen, dass der Kanton Waadt, wie die Initianten so auch angedeutet haben, das Geld einfach aus dem Fenster wirft.
0: Ich sehe keine Anzeichen dafür, dass jetzt da grosse Ineffizienz ist oder da grosses Fett im Budget, das man schmerzlos wegschneiden kann. Es sind schon Sparpakete geschnürt gekommen. Es hat Demonstrationen gegeben in der Strasse von Lausanne. Also das scheint da schon im Schmerzbereich angekommen zu sein, dass man jetzt hier einfach noch Effizienzgewinne machen in der Verwaltung. Das sehe ich nicht, aber es gibt jetzt eine Kommission, die eingesetzt ist, oder ein Beratungsbüro vom Regierungsrat, das das noch genauso prüfen, mit Mitarbeit vom bekannten Serge Gaillard, der das auch schon auf Bundesebene gemacht hat. Ich bin sehr gespannt, ob die finden, ob es doch noch irgendwo Sparpotenzial gibt, das vielleicht nicht so wahnsinnig wehtut.
1: Auffallend war ja bei dem Abstimmungskampf, die bürgerlich dominierte Regierung hat von dieser Initiative, die ja aus dem bürgerlichen Lager gekommen ist, gewarnt. Sie hat nichts von dieser Initiative wissen. Sie hat gesagt, wir können uns das nicht leisten. Und sie hat an einer Medienkonferenz dann eben auch aufgezeigt, dass die meisten Bürgerinnen und Bürger gar nicht würden profitieren. Jetzt unter dem Strich, und ich stelle jetzt die Frage nochmal so, aus Sicht vom Ökonom, wer hat eigentlich recht, die Regierung oder die Initianten?
0: Also sich nicht können leisten, ist ja gegen rhetorisch übertrieben. Man kann, wenn man will. Das ist eine Frage von, was möchte man, oder? Was ist jetzt die Frage? Möchte man ein bisschen weniger Steuern zahlen, dafür ein bisschen weniger Sozialausgaben finanzieren, oder möchte man so lassen, wie es ist? Das ist ein politischer Entscheid. Das ist nicht eine Frage von sein oder nicht sein. Das ist für das haben wir die direkte Demokratie. Und das Volk hat jetzt klar sich geäussert mit fast 55% Ja-Stimmen für die Steuersenkung. Und darum muss man das jetzt durchziehen.
1: Das ist das Tagesgespräch mit Marius Brühlhardt, Volkswirtschaftsprofessor an der Uni Lausanne. Herr Brühlhardt, wir kommen dann später nochmal auf die Steuersenkungsinitiative zu sprechen, aber wir müssen das Ja zu dieser Initiative in einem grösseren Kontext sehen. Dafür gehen wir jetzt ein paar Jahre zurück, und zwar ins Jahr 2016. Die Schweiz hat in dieser Zeit und auch später mit der sogenannten Unternehmenssteuerreform 3 gerungen. In der Waadt aber ist das alles anders gewesen. Am 20. März 2016 haben die Waadtländerinnen und Waadtländer einer kantonalen Unternehmenssteuerreform zugestimmt. Der Deal zwischen der FDP und SP ist gewesen, die Unternehmenssteuern sinken von 22% auf einen Einheitssatz von 13,79%. Und im Gegenzug offeriert der Staat der Bevölkerung ein Sozialpaket mit höheren Familienzulagen, einem Ausbau der Kinderbetreuung und einer Deckelung der Krankenkassenprämie bei 10% vom steuerbaren Einkommen. Sie sind damals schon Professor an der Uni gewesen, haben das also hautnah miterlebt und haben auch gesehen, dass 87,12% der Bevölkerung dem Deal zugestimmt hat. Das ist ein Resultat, wie sich jeder Autokrat in seinem Staat eigentlich wünschen würde. Was sagen Sie jetzt als Ökonom zu dem Deal? Unternehmenssteuerreform zum einen und das Sozialpaket zum anderen und die Verschränkung, macht das Sinn oder nicht?
0: Prinzipiell ja. Prinzipiell ist das dann zumal in den vorgängigen Jahren eigentlich ein Teil vom Erfolgsrezept vom Kanton Waadt, dass sich wirklich die politischen Pol gefunden haben zu einem Kompromiss und dann auch zusammen tragen haben. Und ja, das war ja fast ein nordkoreanisches Abstimmungsresultat von 87% Zustimmung. Darum vom Vorgehen her, von der Herangehensweise her, ist das sicher gut gewesen. Jetzt, ob der Deal wirklich so, wie er beschlossen kam, ist wirklich das Gelbe vom Ei gewesen, oder das Optimum, das man sich hätte vorstellen können. Ja, da kann man jetzt schon gewisse Fragezeichen setzen. Der Kanton Waadt hat historisch eben sehr stark davon profitiert, dass er an so einer Steuernischenstrategie gefahren ist. Er hat zwar für den Mittelstand und für den Grossteil der Bevölkerung relativ hohe Steuern erhoben, aber hat es nicht geschafft, besonders mobile, besonders lukrative Steuerzahler so mit speziellen Konditionen anzuziehen. Also das Sichtbarste ist, bei den natürlichen Personen sind die Pauschalsteuern. Das ist übrigens im Kanton Watten erfunden worden, vor über 100 Jahren. Und da hat man können quasi ausländische, sehr vermögende Personen es ermöglichen, gleich steuerlich attraktiv sich im Kanton Watten niederzulassen, obwohl eigentlich für den Rest der Bevölkerung die Steuerlast doch relativ hoch ist. Und bei den Firmen war es eben noch wichtiger gewesen, das geht zurück auf die 90er Jahre, wo der Bund gewissen Gemeinden entlang vom Genfersee-Bogen erlaubt hat, sehr attraktive Steuerdeals anzubieten, multinationale Unternehmen, die hier ihren Hauptsitz aufgestellt haben. Das hat sich extrem gelohnt. Wenn ihr jetzt mal von Lausanne auf Genf auf der Autobahn fahrt, dann seht ihr quasi ein grosses Unternehmen, Hauptquartier nach dem anderen, ausländische Unternehmen. Und dass sie Unternehmen, die es interessant gefunden haben, ihr Gewinne hier zu versteuern, also die sogenannten Gewinnverschiebungen. Und das ist natürlich eine grossartige Einnahmequelle für den Kanton Watt. Und das ist neu weggebrochen in der Unternehmenssteuerreform. Die OECD, die EU hat das nicht mehr akzeptiert. Und das ist für den Kanton Watt doch eine Zäsur gewesen. Und das wahrscheinlich die ganzen Probleme, die wir jetzt erleben, hier auch noch mit dem zu tun.
1: Da muss man sagen, bei den internationalen Gesellschaften, die sich im Kanton Watt sich angesiedelt haben, die haben ja zum Teil während 5-10 Jahren überhaupt gar keine Steuern gezahlt auf ihren Gewinn.
0: Gar keine bin ich nicht sicher. Sie haben auch ein bisschen Personal mitgebracht, das gut gezahlt war, das eine Einkommensteuer gezahlt hat. Bei den Gewinnsteuern sind sie tatsächlich sehr günstig gefahren, eine Zeit lang. Aber ein bisschen Steuern haben sie auch gezahlt. Die sind natürlich auch riesen Milliardenbeträge von Gewinn hier ausgewiesen. Wenn der Steuersatz sehr tief ist, macht das dann gleich schöne Einnahmen. Die grosse Frage war, ich habe ja erwähnt, die Abstimmung, der Deal vor 10 Jahren, 2016, wo einfach geheiss hat, man kann nicht mehr unterscheiden. Tiefe Steuern für multinationale Unternehmen, hohe Steuern für die einheimischen KMU. Man hat einfach einen Einheitssteuersatz, müssen sich darauf einigen. Und da ist entschieden worden, dass man wirklich den Einheitssteuersatz radikal senkt, um ein gutes Drittel. Auf alle Firmen im Kanton, und das ist natürlich die, alle einheimischen Firmen sind quasi die lachenden Dritten gewesen, die hier eine dritte Steuersenkung bekommen. Und, man muss sich nicht wundern, es sind natürlich die Unternehmenssteuern im Jahr drauf von einem Drittel eingebrochen. Also, ob das wirklich, ob man da über das Ziel rausgeschossen hat, da kann man jetzt diskutieren. Aber jedenfalls hat das natürlich in den Staatsfinanzen Spuren hinterlassen.
1: Spuren hinterlassen, aber die Bevölkerung hat ja auch profitiert durch das Sozialpaket, das eben so quasi gerade mitgekommen ist mit dieser Steuersenkung für die Unternehmen. Gehen wir mal in den Kanton Zug. Hat ja so ein ähnliches Modell, sehe ich jetzt einmal. Tiefe Steuern, dafür müssen Bürgerinnen und Bürger nur einen kleinen Teil der stationären Spitalkosten zahlen, was sich dann wiederum natürlich auch auswirkt auf Krankenkassenprämien. Ist das aus Ihrer Sicht jetzt als Ökonom, ist das ein gangbarer Weg? Kann man den Kanton Zug auch mit dem Kanton Watt vergleichen?
0: Ich würde sagen, nein. Weil, also auf den ersten Blick vielleicht schon, es hat mit Steuerwettbewerb und mobilen Steuerzahlern, insbesondere Firmen und reichen Privatpersonen zu tun. Aber die Ausgangslage ist ganz andere für den Kanton Zug als für den Kanton Watt. Steuerwettbewerb ist nicht als Spiel, wo alle mit gleich langen Spiessen kämpfen, sondern im Steuerwettbewerb haben ganz klar die kleinen, zentral gelegenen einfach einen Vorteil. Und Zug ist ideal positioniert, gerade neben Zürich, ein kleiner Kanton. Die können sich erlauben, quasi ihre gesamte Steuerbelastung zu senken, verlieren damit nicht so viel, weil sie sowieso relativ klein sind, aber wenn sie ein paar multinationale oder reiche Steuerzahler anlocken aus anderen Kantonen oder anderen Ländern, ist das für sie sehr rasch einmal ein positives Geschäft aus der finanzpolitischen Warte. Für einen grossen Kanton wie Zürich, Bern, Watt, ist das nicht möglich, weil wenn man hier eben die Steuern senkt, dann senkt man sie in erster Linie schon mal auf eine grosse Masse von Steuerzahlern, die in diesem Kanton ansässig sind. Und wenn man ein paar zusätzliche anzieht von anderen Orten, fällt das weniger ins Gewicht in einem grossen Kanton relativ zum Gesamten, als in einem kleinen Kanton. Darum ist eine so eine allgemeine Steuersenkungspolitik für die grossen Kantone viel schwieriger als für die kleinen. Und darum sind auch quasi die Steueroasen innerhalb der Schweiz, aber auch weltweit, das sind kleine Einheiten.
1: Jetzt da, was am meisten einschenkt, hier im Kanton Waadt, kann man sagen, auf der sozialpolitischen Schiene oder Ebene, das sind die Prämienverbilligungen. In der Waadt beziehen inzwischen mehr als 50% der Bevölkerung Prämienverbilligungen. Der Staat kostet das über 900 Millionen Franken. Und mit dem Prämienaufschlag jetzt in diesem Jahr oder im nächsten Jahr wird es wahrscheinlich auf etwa 1 Milliarde Franken steigen. Das ist viel Geld, wenn man bedenkt, dass die Waadt ein Gesamtbudget von 12 Milliarden hat.
0: Ja, man muss natürlich sehen, dass von diesen 900 Millionen Franken ein grosser Teil aus der Bundeskasse kommt. Also der Kantonsanteil ist natürlich nur ein Anteil von dem, aber es ist schon so. Also pro Einwohner zahlt der Kanton Waadt an Prämienverbilligung etwa 800 Franken, im Kanton Zürich sind es etwa 400 Franken, also doppelt so viel wie im Kanton Zürich. Das hängt einerseits daran, dass eben der Kanton Waadt grosszügiger ist, wie er, sagen wir, die Last für die weniger reichen Haushalte tut abfedern. Es liegt aber auch daran, dass Gesundheitsausgaben im Kanton Waadt überdurchschnittlich hoch sind, wie allgemein in der Romandie.
1: 800 Franken Prämienverbilligung pro Kopf. Ich frage Sie offen, ist das verantwortbar?
0: Es ist auch eine politische Frage. Es ist eine Frage, wie viel Umverteilung will man, wie stark will man die unteren Einkommen stützen auf Kosten der höheren Einkommen. Da gibt es nicht das Richtige oder Falsche. Da kann ich jetzt nicht als Ökonom kommen und sagen, Theorie und Empirie sind, so muss man es machen.
1: Kommen wir nochmal auf die Steuersenkungsinitiativen jetzt zu reden. 12% linear auf Einkommen und Vermögen. Das heisst, es wird nochmal sehr viel weniger Geld in die Kasse fliessen. Nehmen wir mal an, Sie wären Finanzdirektor. Herr Brühlhardt, was würden Sie jetzt machen?
0: Ja, ich würde zuerst mal schlecht schlafen. Am nächsten Morgen würde ich alle meine Fachexperten in meinem Departement zusammentrommeln und sagen, so, jetzt bringt mir mal Vorschläge, wie können wir das Problem angehen. Es braucht Fachkompetenz, aber dann braucht es auch politische Sozialkompetenz für so eine Klippe zum Schiffen. Man muss die eben auch vielleicht sich an alte Waadtländer-Tradition besinnen und eben probieren, Kompromisse zu schmieden über Partie- und Blockgrenzen raus. Weil kurzfristig kann man vielleicht sich ein bisschen durchhangeln, Schuldenbremskomfort mit dem, dass man noch ein bisschen mehr die Reserven anzapft. Der Kanton Waadt hat noch ein bisschen Geld auf der Seite, wo man noch so ein bisschen davon zehren kann. Man kann bei der Personalpolitik Anpassungen machen, vielleicht gewisse Subventionen noch ein bisschen streichen, aber mittelfristig braucht es dann schon einschneidendere Massnahmen.
1: Aber wenn doch ein Kanton so viel sparen muss, muss man eben nicht dort sparen, wo viele Personalkosten entstehen. Also bei Schulen, bei der Uni, im Gesundheitswesen, Spitäler, Alters- und Pflegeheim und vielleicht auch Investitionsvorhaben aufschieben oder beispielsweise beim ÖV sparen.
0: Ja, das sind also so kurzfristige Möglichkeiten, die zum Teil schon ausgeschöpft gekommen sind. In den letzten beiden Jahren hat eben der Regierungsrat schon müssen Sparpaket schnüren. Die sind ein bisschen in die Richtung gegangen. Ich glaube, früher oder später, jetzt erst recht nachdem, dass die Initiative angenommen ist, muss man schon nochmal an die Sozialausgaben her. Da ist natürlich auch viel von diesen Ausgaben, sind so ein bisschen nach dem Gießkannenprinzip. Also jetzt gerade zum Beispiel Familienzulagen, Ausbildungszulagen, das sind einfach fixe Beträge, da bekommt der Armhaushalt genauso viel Zuschuss wie der Professorenhaushalt. Und ja, das kommt einfach ging teurer. Und mittelfristig, glaube ich, führt kein Weg dran vorbei, doch auch in diesen Sozialausgaben nochmal vielleicht Kürzungen vorzunehmen. Es ist einfach politisch sehr schwierig. Gut, das braucht Gesetzesänderungen und das treibt die Leute auf Barrikaden. Aber ich glaube, es führt kein Weg dran vorbei, früher oder später.
1: Marius Brühlhardt, Sie sind Professor an der Uni Lausanne. Sie sind letztes Jahr schon betroffen von Sparmassnahmen. Der Kanton hat Gelder entzogen der Uni. Was haben Sie da davon mitbekommen?
0: Ja, mir tatsächlich das konkret schon am eigenen Leib quasi erfahren. Also was ich gemerkt habe bei uns in der Wirtschaftsfakultät, ist, dass wir einen Anstellungsstopp gegeben haben. Also Kollegen, die weg sind, die pensioniert gekommen sind, haben wir einfach Lehrstühne nicht besetzen können. Gleichzeitig steigen die Studentenzahlen ziemlich markant im Moment. Das heisst einfach, dass das Betreuungsverhältnis gelitten hat bei uns. Zudem ist uns auch das Budget für Lehrbeauftragte gekürzt gekommen. Das heisst, wir haben jetzt weniger Leute aus der Praxis zu uns nehmen, die kommen punktuell Lehrveranstaltungen bestreiten. Das ist gerade für eine Wirtschaftsfakultät natürlich nicht gesund. Für uns ist Praxisbezug sehr als hohes Gut. Und genau, das sind die zwei Punkte, wo wir wirklich selber gemerkt haben, dass das Geld ein bisschen knapp ist beim Staat.
1: Es geht jetzt so ein bisschen die Angst um im Kanton Watt, dass es zu Massenentlassungen kommt, dass es zu einem Massenabbau wird kommen, dass sehr viele Leute werden ihre Jobs verlieren jetzt beim Staat. Halten Sie das für ein realistisches Szenario?
0: Nein, Massenentlassungen glaube ich nicht. Da gibt es keinen Anlass, dass man das muss befürchten. Es würde denen so ein bisschen schleichend sein. Einfach bremsen bei Neuanstellungen, ein bisschen mehr probieren, die Leute dazu zu motivieren, vielleicht schon ein bisschen früher in Rente zu gehen. Das Lohnwachstum würde wahrscheinlich auch nicht ganz Schritt halten mit der Teuerung. Es sind eher so breit verteilte Massnahmen, aber sehr gross angelegte Entlassungswelle, das glaube ich nicht, ist nicht realistisch.
1: Also Sie würden jetzt da eher beruhigen als beunruhigt sein?
0: Nein, die Frage ist tut man einen grossen Schmerz auf wenige Köpfe verteilen mit Massenentlassung oder tut man einen kleineren Schmerz auf mehr Personen verteilen mit eben diesen allgemeinen personalpolitischen Massnahmen? Für Politik ist es meistens einfacher, in homöopathischen Dosen den Schmerz zu verteilen als gezielt auf eine Gruppe von Leuten.
1: Herr Brühlhardt, ich danke herzlich für das Tagesgespräch.
0: Gern geschehen, merci euch.
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0: Die Nachrichten von SRF um 1.30 Uhr mit Patrick Seiler. Bei 9 Angriffen auf saudi-arabische Flughäfen sind nach Behördenangaben mindestens ein Mensch getötet und 11 weitere verletzt worden. Die jemenitische Houthi-Miliz attackierte erneut den Hauptstadtflughafen in Riyadh sowie den Flughafen in Dammam und Ölanlagen des Landes. Es war bereits der 4. Angriff auf Riyadh innerhalb von 5 Tagen. SRF Nahost-Korrespondentin Christina Brun ordnet die Tragweite ein.
1: Der Angriff, der trifft nicht nur den Flughafen, er trifft vor allem auch das Geschäftsmodell. Den Plan, Saudi-Arabien zu einem Ort zu machen, an dem die ganze Welt hinreist und auch dort investieren möchte. Und das Ganze kommt zu einem sehr schlechten Zeitpunkt. Heute hat die Weltenergiekonferenz begonnen in Riyadh. In rund 2 Wochen startet das sogenannte Davos in der Wüste, die größte Investorenkonferenz.
0: Die Folgen zeigten sich bereits bei der laufenden Weltenergiekonferenz. Der britische Ölkonzern BP sagte seine Teilnahme wegen der Sicherheitslage ab. Spitzenmanager weiterer westlicher Konzerne wollen Medienberichten zufolge ebenfalls fernbleiben. Saudi-Arabien reagierte nach Militärangaben mit über 120 Luftschlägen im Jemen. US-Präsident Donald Trump erklärte, die USA prüften, sich militärisch zu beteiligen. Hat sich Russland vor 10 Jahren in die Brexit-Abstimmung eingemischt? Ja, sagt nun erstmals ein britischer Premierminister. Andy Burnham erklärte im Podcast «The Rest is Politics», er habe nach seinem Amtsantritt in der Downing Street nachforschen lassen.
2: I asked the question coming into Downing Street, well, was there interference in the 2016 referendum from Russia? And I've had the clear answer that yes, there was.
0: Er habe nachgefragt, ob es bei der Abstimmung 2016 eine Einmischung Russlands gegeben habe und die klare Antwort erhalten, ja, das gab es. Wie genau diese Einflussnahme aussah, ließ Burnham offen. Er warnte jedoch, Russland versuche bis heute, politische Prozesse im Westen gezielt zu stören, namentlich in Deutschland und Frankreich. Die westlichen Demokratien seien bei der Aufklärung bisher zu zögerlich gewesen. Am Freitag erschütterte ein Erdbeben der Stärke 7,7 das mittelamerikanische Land Panama. Seitdem hat das Geowissenschaftliche Institut des Landes gemäß Nachrichtenagentur Reuters mehr als 200 Nachbeben verzeichnet. Die Regierung rief den Notstand aus, um Hilfsgelder für die Reparatur zerstörter Straßen und Brücken freizugeben. Nach Angaben der Notfallbehörden wurden knapp 30 Menschen verletzt und rund 900 Häuser beschädigt. Tote gebe es keine. Der Betrieb auf dem Panama-Kanal läuft laut der Kanalverwaltung normal weiter. Das Wetter heute Montag. Es erwartet uns ein meist sonniger Start in die Woche. Einzig am Vormittag gibt es stellenweise Nebelfelder. Die Temperatur im Norden um 16, im Süden um 21 Grad. Das waren die Nachrichten von Radio SRF. Verantwortlich Patrick Seiler.
3: 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Und hier sprechen wir jetzt dann gleich über das Vertragspaket zwischen der Schweiz und der EU und fragen, wie steht eigentlich die Mitte und die FDP zu diesen Verträgen? Denn in beiden Parteien gibt es jene, die die Verträge befürworten und solche, die sie ablehnen. Und etwas später sprechen wir über Abiy Ahmed. Der Regierungschef von Äthiopien hat vor ein paar Jahren den Friedensnobelpreis erhalten. Und nun droht er mit Krieg. Sie sind bei Ihrem Infosender SRF 4 News. Am Mikrofon ist Peter Hanselmann und nun blicken wir zurück auf einige der Themen, die wir diese Woche hier besprochen haben. In der Herbstsession ist es im Ständerat beim EU-Dossier zur Sache gegangen. Die Mehrheit hat das neue Vertragspaket gut geheißen. Doch zeigt sich, bei der Mitte und der FDP gibt es Bruchlinien innerhalb der Partei. Auffällig war die heftige Kritik von einzelnen Mitte-Ständerätinnen und Ständeräten aus ländlichen Gebieten. Wo aber steht die Partei als Ganzes? Sandro Della Torre hat diese Woche bei Mitte-Präsident Philipp Matthias Brigi nachgefragt.
4: Die Mitte steht seit Beginn von dieser Diskussion für ein Vertragswerk, das höchstens akzeptabel ist, aber am Schluss auch wohl alternativlos. Es ist aber klar, wir haben in unseren Reihen sowohl Befürworter wie auch Gegner, nicht unüblich in einem solch komplexen Dossier.
5: Aber es ist ein sehr wichtiges Dossier. Sie sagen jetzt, ja, es ist alternativlos, also am Ende werden Sie ein Ja vertreten, aber kann ich jetzt davon ausgehen, Sie werden das ein bisschen halbherzig vertreten?
4: wenn etwas alternativlos ist, dann gibt es kein halbherziges Vertreten, sondern wir werden uns dafür einsetzen. Wir sehen aber auch, dass das EU-Dossier Herausforderungen mit sich bringt, auch Veränderungen mit sich bringt, insbesondere im institutionellen Bereich. Das hat die Diskussion im Ständerat gezeigt. Und das ist auch der Diskurs und die Erklärungen, den wir mit der Bevölkerung führen müssen.
5: Und wie wollen Sie die Partei wieder zusammenbringen? Ihre ganz scharfen Kritiker, da wurde gesagt, das EU-Paket sei zum Teil schlimmer als ein Kolonialvertrag.
4: Teils ist das ja auch parlamentarische Rhetorik. Wir werden nun jetzt in die zweite Phase der Beratungen eingehen und das jetzt im Nationalrat. Wir werden das Thema auch weiterhin innerhalb der Fraktion diskutieren. Auf einem Weg eines solchen Dossiers werden immer verschiedene Meinungen geäußert. Schlussendlich wird entscheidend sein, wie sich die Partei am Ende zu den Verträgen mehrheitlich positioniert. Und ich gehe davon aus, dass die Position dann die gleiche sein wird wie zu Beginn. Das Vertragswerk ist höchstens akzeptabel, aber eben auch alternativlos.
5: Also heißt das, Sie erwarten dann, dass die Kritiker, Kritikerinnen im Wahljahr sich zurückhalten, wenn sich die Mitte am Ende auf ein Ja einigt?
4: Die Mitte ist eine Volkspartei und die erträgt auch, dass die eine oder andere Stimme ins positive Plus oder ins negative Minus ausschert. Am Schluss ist entscheidend, was die große Mehrheit der Fraktion und was die Delegierten machen werden. Und da gehe ich davon aus, dass wir unsere Position, so wie wir sie von Beginn an hatten, weiterziehen werden.
5: Und für das Wahljahr, welche Rolle spielt dieses EU-Paket?
4: Ist klar, jedes Thema, das im Wahljahr aufploppt, ist von Bedeutung, beeinflusst auch die Wahlen. Es wird aber nicht das einzige Thema sein. Wir haben als Mitte immer gesagt, wir gehen das Thema EU-Paket nicht aus Sicht des Wahljahrs an, sondern was gut ist für die Schweiz. Da gehört für uns auch dazu, dass wir nicht in Eile sind. Wir müssen das EU-Paket nicht zwingend vor den Wahlen beraten, sondern für uns ist viel entscheidender, dass wir diese Diskussion seriös führen und uns die Zeit nehmen, die es für ein so wichtiges Dossier braucht.
3: Mit dem Parteipräsident Philipp Matthias Prigi. Die Debatte im Ständerat, die hat auch gezeigt, dass es nicht nur bei der Mitte, sondern auch bei der FDP-Gegnerinnen und Gegner des neuen Vertragspakets mit der EU gibt. Bei der FDP ist das insofern bemerkenswert, weil sich die Delegierten der Partei letztes Jahr für die Verträge ausgesprochen haben. Wo steht die Partei also als Ganzes im EU-Dossier? Das wollte Sandro Della Torre von FDP-Co-Präsident Benjamin Mühlemann wissen.
6: Die FDP hat noch keine Parole gefasst zu diesem Geschäft. Das werden wir wie üblich tun, wenn das Geschäft aus dem Parlament kommt und es Richtung Volksabstimmung geht. Vor einem Jahr, als es um die Vernehmlassung ging, da hat unsere Delegiertenversammlung eine erste grundsätzliche offene Beurteilung vorgenommen, weil die Delegierten, die wünschen sich Stabilität in der Beziehung zum wichtigsten Handelspartner.
5: Also Sie reden jetzt eigentlich diese Delegiertenversammlung ein bisschen klein. Da hieß es schon, wir stehen hinter diesen Verträgen und wir sind auch gegen eine Abstimmung mit Ständen mehr. Sie sagen jetzt, das war gar nicht so bindend.
6: Das war ein erster Positionsbezug zuhanden der Vernehmlassung. Wir haben uns da in der Antwort an den Bundesrat tatsächlich positiv geäußert und ich gehe davon aus, dass die Delegiertenversammlung dann bei der Parolenfassung in eine ähnliche Richtung gehen wird.
5: Jetzt sind Sie Co-Parteipräsident. Sie könnten ja jetzt versuchen, die FDP auf eine bestimmte Linie einzuschwenken. Warum sagen Sie jetzt, ja, wir sind weiterhin offen?
6: Es geht jetzt darum, alle Details in diesem Geschäft zu besprechen. Das hat jetzt der Ständerat in der ersten Runde gemacht. Jetzt kommt der Nationalrat zum Zug. Da sind noch verschiedene Fragen offen und am Schluss zieht man Bilanz, wie das in jedem Geschäft üblich ist und fasst dann eine Parole.
5: Können Sie beschreiben, warum ist es denn so schwierig für die FDP, sich da festzulegen?
6: Ja, es gibt verschiedene Meinungen in unserer Partei, aber wie gesagt, die Delegiertenversammlung hat mit einer grossen Mehrheit eine grundsätzlich positive Stellungnahme gemacht und an dieser Richtung hat sich in der Zwischenzeit, glaube ich, nichts geändert. Die Frage ist noch, wie man mit dem obligatorischen Referendum umgehen wird.
5: Also da könnten Sie sich vorstellen, dann doch gegen das zu verstoßen, was die Delegiertenversammlung letztes Jahr gesagt hat?
6: Damals war ja das obligatorische Referendum sui generis, also eine einmalige, in dem Sinn Ausnahme, stand zur Debatte. Die FDP hat dann auch den Bundesrat aufgefordert, das nochmals vertieft zu beleuchten. Und in der Zwischenzeit sind auch andere Vorschläge im Raum, sprich ganz konkret der Vorstoß der Staatspolitischen Kommission des Ständerats, der sich mit einer Verfassungsänderung befasst. Und in dem Sinn muss man das nochmals neu beurteilen. Das hat der Ständerat jetzt gemacht und ich persönlich wäre auch für diesen Weg, habe auch für diesen Weg gestimmt im Ständerat.
5: Und am Ende wird es dazu führen, mit einem Ständemehr würde die Hürde erhöht werden für diese EU-Verträge. Wäre das kein Problem für Sie?
6: Bei diesem Paket geht es auch darum, dass es möglichst breit legitimiert ist. Einerseits, andererseits tangiert das aus meiner Sicht die Verfassung und deshalb sollte man auch ehrlich sein und die Verfassung anpassen oder eben ein obligatorisches Referendum vorzusehen. Ich bin sogar der Überzeugung, dass mit dem Ständemehr, dass die Legitimation und die Akzeptanz eigentlich besser sein wird in der Bevölkerung, dass das dem Paket sogar helfen kann.
3: Sagt FDP-Co-Präsident Benjamin Mühlemann.
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3: Das schlimmste Klimaszenario für die Schweiz wird wahrscheinlicher. Darauf deutet eine Studie der ETH Zürich und von Meteo Schweiz hin. Die Studie ist diese Woche veröffentlicht worden. Sie prognostiziert weltweit einen Temperaturanstieg von bis zu 3,25 Grad bis Ende des Jahrhunderts. Für die Schweiz könnte es bis zu 4,9 Grad sein. Yves Kilchür hat mit Klimaforscherin Gergana Giuleva von der ETH Zürich gesprochen. Auch eine ihrer Studien zeigt in diese Richtung. Sie erklärt, wie sie zu diesem Schluss gekommen ist.
8: Wir haben die bisherigen Schätzungen nach oben revidieren müssen, weil wir jetzt neulich auch Daten von der globalen Energiebilanz zur Hilfe genommen haben, die sich anschaut, wie viel Energie von der Sonne hereinkommt in die Erde und wie viel Energie die Erde selber abstrahlt. Und wenn man jetzt Klimamodelle nimmt, die die Zukunft simulieren und uns sagen, wie stark erwärmt sich die Erde für ein gegebenes CO2-Niveau, dann haben wir das bisher immer so gemacht, dass wir die Antworten dieser Klimamodelle angeschaut haben und diese Klimamodelle ergeben immer aber eine große Spannbreite. Und um diese Spannbreite zu verringern, also um die Unsicherheit zu verringern, in wie viel sich jetzt die Erde erwärmt, haben wir immer verglichen, welche Klimamodelle es am besten schaffen, die Vergangenheit gut zu simulieren. Und jetzt können wir diese Klimamodelle auch anhand der Vergangenheit vergleichen im Sinne davon, wie gut sie die Strahlungsbilanz simulieren. Und das wurde jetzt zum ersten Mal mit einbezogen in diese Evaluierung. Und es stellt sich heraus, dass die Klimamodelle, die die Strahlungsbilanz am besten simulieren können, tatsächlich die Modelle sind, die auch eine höhere zukünftige Erwärmung aufzeigen. Zudem kommt noch ein Effekt von der Temperatur, von der beobachteten vergangenen Temperatur, die mittlerweile auch eine stärkere Erwärmung aufweist als jetzt bei der letzten Evaluierung vor ungefähr 7 Jahren. Aber die Hauptkorrektur nach oben kommt von den neuen Daten aus der Strahlungsbilanz.
9: Die ETH Zürich und auch Meteo Schweiz haben einen Bericht herausgegeben und der geht davon aus, dass sich die Welt auf eine Erwärmung von 3 Grad gegenüber der vorindustriellen Zeit einstellen muss. Die Schweiz wäre von einer Erwärmung um 4,9 Grad betroffen. Wieso ist die Schweiz stärker vom Klimawandel betroffen als die gesamte Erde?
8: Hierzu spielen mehrere Faktoren eine Rolle. Zum einen ist die Schweiz auf dem Land und die Landmassen erwärmen sich schneller als die Ozeane. Das ist der erste Faktor. Der zweite Faktor ist, dass die Schweiz sehr viel Gletscher- und Eismasse hatte in der vorindustriellen Zeit. Die schmelzen jetzt langsam weg. Und das führt dazu, dass sich sozusagen die weißen Eismassen jetzt nicht mehr auf der Schweizer Oberfläche befinden, die so kühlend gewirkt haben. Das heißt, wir haben einen verstärkenden Effekt durch die Eisschmelze konkret in der Schweiz.
9: Wenn sich die Welt um 3 Grad erwärmt und die Schweiz um 4,9, welche Auswirkungen hätte das dann konkret?
8: Die Schweiz müsste dann konkret mit verschiedenen Auswirkungen rechnen. Zum einen ist da extreme Hitze im Sommer. Wir konnten ein bisschen davon sozusagen einen Vorgeschmack bekommen in 2026. Das geht dann auch oft einher mit trockenere Sommer. Aber gleichzeitig erwarten wir auch mehr und heftigere Starkniederschläge, also Extremniederschlagsereignisse und auch weniger Schnee. Also die 0-Grad-Grenze steigt in Zukunft. Und wir haben insgesamt weniger Schnee.
9: Jetzt haben wir also diese Szenarien vom Bericht der ETH und auch von Meteo Schweiz. Wir haben Ihre Studie, die von einer stärkeren und früheren Erwärmung spricht als bisher angenommen. Welche Wege gibt es jetzt, heute in dieser Situation noch, diese Tendenz umzukehren?
8: Die einzige Möglichkeit, um den Klimawandel zu begrenzen, also zu limitieren, rückgängig machen, das, was schon heute da ist, ist praktisch heute, würde ich sagen, unmöglich, Stand heute, jetzt. Aber wir können natürlich die Erwärmung begrenzen, sodass wir vielleicht nicht auf eine 3 Grad wärmere Welt kommen, sondern vielleicht auch nur eine 2 Grad wärmere Welt. Das geht nur durch drastische CO2-Emissionsreduktionen. Also man müsste den CO2-Ausstoß netto auf Null bringen. Und das könnte zudem auch dadurch unterstützt werden, beziehungsweise es ist auch notwendig, gleichzeitig auch die Emissionen von anderen wichtigen Treibhausgasen mit einzubeziehen, wie zum Beispiel Methan.
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3: Von Montag bis Freitag ist diese Woche verkündet worden, wer die verschiedenen Nobelpreise bekommt. Den Friedensnobelpreis erhält dieses Jahr die südafrikanische Juristin Navanithi Pillay. Sie erhält den Preis für ihren Kampf für Frieden und internationales Recht. Pillay war unter anderem Richterin am Internationalen Strafgerichtshof in Den Haag und sie war UNO-Hochkommissarin für Menschenrechte. Pillay reiht sich damit in eine lange Liste von Friedensnobelpreisträgerinnen und Träger ein. Einer, der auch den Friedensnobelpreis erhalten hat, ist der äthiopische Regierungschef Abiy Ahmed. 2019 hat er ihn bekommen. Doch nun scheint er zum Kriegstreiber geworden zu sein. Denn er hat erneut gesagt, dass er Äthiopien einen Zugang zum Roten Meer verschaffen will. Jedoch zwischen Äthiopien und dem Meer liegt Eritrea. Ergo würde Abiy Ahmeds Vorhaben auf einen Konflikt mit Eritrea hinauslaufen. Würde er einen neuen Krieg mit Eritrea in Kauf nehmen? Nicolas Malzacher hat diese Woche mit SRF-Afrika-Korrespondent Fabian Urech darüber gesprochen.
10: Wenn man Abiy Ahmed selbst zuhört, dann kann man tatsächlich zum Schluss kommen, dass er zum Krieg mit dem Nachbarland bereit ist. Gerade seine Forderungen nach einem Meerzugang für Äthiopien sind sehr explizit und auch provokativ und sie zielen natürlich auf Eritrea. Zudem hat auch der letzte Tigray-Krieg, der vor 4 Jahren zu Ende ging, gezeigt, dass Abiy wenig Skrupel kennt. Er hat die ganze Region de facto abgeriegelt damals. Hunderttausende sind gestorben. Zugleich weiß Abiy aber auch, dass ein Krieg mit dem Nachbarstaat mit hohen Kosten verbunden wäre. Wirtschaftlichen Kosten, aber auch geopolitischen und humanitären Kosten. Das spielt eine Rolle, denn der äthiopische Premierminister legt viel Wert auf sein Vermächtnis. Er sieht sich als historische Figur und er wird deshalb genau abwägen, was ihm ein Krieg bringt oder was er ihn eben kostet.
9: Und zu seinem Vermächtnis gehört auch, dass er 2019 den Friedensnobelpreis bekommen hat für die Aussöhnungspolitik mit dem Nachbarland Eritrea. Wie ist denn aus einem Friedensnobelpreisträger ein Mann geworden, der Krieg führt?
10: Ja, für viele bleibt das bis heute ein kleines Mysterium. Denn man muss wissen, als Abiy 2018 zum Premierminister Äthiopiens wurde, galt er sehr rasch als progressiver Reformer. Er ließ zum Beispiel politische Gefangene frei, schuf ein Kabinett, das zur Hälfte aus Frauen bestand. Er bemühte sich eben um diesen Frieden mit Eritrea und er galt sowieso als eine Art Friedensspezialist, unter anderem, weil er einst eine Dissertation zum Thema Konfliktbeilegung geschrieben hatte. Abiy wurde damals als großer Hoffnungsträger gefeiert, weit über Äthiopien hinaus. Und auch ich selbst hatte, trotz aller journalistischen Distanz, viel Positives in Abiy gesehen. Und ich wurde dann wie viele andere sehr enttäuscht, denn eben vieles kam anders. Nur die Gründe dafür sind gar nicht so einfach zu ergründen. Ich würde rückblickend aber sagen, dass Abiy anfangs deutlich überhöht wurde, dass er eben nie ein Friedensapostel war, sondern eigentlich schon immer ein Mann, der genau kalkulierte und sich vor allem von politischen Zielen leiten ließ und nicht von Werten. Und dass er deshalb letztlich eine recht emotionslose Machtpolitik betreibt. Eine Politik, die Kollateralschäden mit einkalkuliert und die aber immer begründet wird mit einem größeren Ganzen, nämlich mit einem zivilisatorischen Projekt, wie es Abiy auch nennt, also mit dem Ziel, sein Land an jeden Ort zu führen, das ihm zusteht, laut ihm, ein Ort, an dem es zumindest in Afrika eine Führungsmacht ist.
11: Das ist seine politische Vision. Fabian Urech, Sie haben jetzt schon seit Jahren verfolgt, wie sich diese Figur Abiy Ahmed entwickelt hat. Können Sie ausmachen, was ihn antreibt?
10: Ja, auch darauf gibt es keine einfachen Antworten. Ein britischer Journalist hat vor 2 Jahren ein Buch über Abiy geschrieben. Darin schreibt er, dass die Leute immer schweigsamer werden, je näher sie Abiy stehen. Ein wichtiger Antrieb für Abiy ist aber sicherlich die Religion. Abiy gehört der Pfingstkirche an und baut auch in öffentlichen Reden immer wieder Bezüge zu Gott ein. So weit, so gut, mag man sagen. Was aber problematisch sein könnte, ist sein fast messianisches Selbstverständnis. Abiy erzählt selbst, dass seine Mutter ihm schon als 7-Jähriger vorausgesagt habe, er werde einst zum König Äthiopiens werden. Und inzwischen verhält sich dieser Abiy tatsächlich oft wie ein König. Ein Symbol dafür ist etwa, dass er hoch über der Hauptstadt Addis Abeba gerade einen neuen Amtssitz für sich bauen lässt. Das rundliche Gebäude sieht von weitem aus wie ein riesiges UFO. Und es ist natürlich auch eine Art Symbol. Es heißt, Abiy ist oben, das Volk ist unten. Der Bau soll hunderte Millionen kosten und das eben in einem Land, das auch von Krieg, Vertreibung und extremer Armut geprägt ist.
11: Und von dort oben sieht er als Vision auch diesen Hafen für Äthiopien. Er kokettiert immer wieder damit, dass er diesen Hafen will, diesen Meereszugang für das Land. Warum tut er das, wenn er doch weiß, dass das gleichzeitig auch so eine Provokation ist an Eritrea?
10: Ich würde sagen, es ist längst mehr als ein Kokettieren. Denn Abiy sagt seit Jahren sehr explizit, dass er einen eigenen, souveränen Meerzugang will. Er tat das erst diesen Montag wieder in einer Rede, wo er sagte, Zitat, die äthiopische Zivilisation kann ohne Meereszugang nicht Wirklichkeit werden. Gründe dafür gibt es mehrere. Unter anderem werden historische Gründe angeführt. Äthiopien und Eritrea gehörten ab den 50er Jahren bis 1993 zusammen mit Meerzugang. Noch früher in der Antike war das Königreich Aksum, das im heutigen Äthiopien liegt, eine Seemacht am Roten Meer. Und daraus wird nun eben abgeleitet, dass Äthiopien, übrigens das bevölkerungsreichste Binnenland der Welt, dass Äthiopien einen Meerzugang zusteht. Und dann gibt es noch eine Reihe wirtschaftlicher und geopolitischer Gründe. Heute läuft praktisch der gesamte Handel von Äthiopien über den Hafen des Nachbarlandes Djibouti. Das ist zum einen teuer, vor allem wegen der Transitgebühren. Es ist aber auch riskant, weil man so beim Handel fast komplett von Djibouti abhängig ist.
3: Sagt SRF-Afrika-Korrespondent Fabian Urech. Und bevor es hier das nächste News-Update gibt, nochmals kurz zurück in die Schweiz. Es sind kleine Messingtafeln, eingelassen ins Trottoir, so groß wie ein Pflasterstein. Darauf eingraviert die Namen von Opfern des Holocaust. Sogenannte Stolpersteine gibt es seit einigen Jahren auch in der Schweiz. Kürzlich wurde im zugerischen Cham wieder so ein Mahnmal gesetzt. Für einen jungen Mann, der in die Fänge der Nationalsozialisten geraten war und im KZ Buchenwald ermordet wurde, weil er schwul war. Regionalkorrespondent Markus Föhn.
12: Knonauer Straße 14 in Cham. Ein unauffälliges, älteres Haus, dreistöckig, die gelbe Fassade ausgebleicht. Auf dem Trottoir unmittelbar davor steht eine kleine Menschengruppe um einen metallisch glänzenden Pflasterstein, den ein Gemeindearbeiter gerade im Asphalt versenkt hat. Es gibt Ansprachen, etwa vom reformierten Pfarrer.
13: Ja, wir nennen den Namen von Adolf V. Ferrari und geben ihm einen Ort, den er verloren hatte. Wir erinnern uns an das geschehene Unrecht und bewahren seinen Namen vor dem Vergessen.
12: Adolf Ferrari. So hieß der Mann, der kürzlich in Cham einen sogenannten Stolperstein bekam. Michael van Orsau, Zuga-Historiker und Schriftsteller, stieß vor einigen Jahren zufällig im Archiv für Zeitgeschichte der ETH auf Akten über ihn.
14: Adolf Ferrari war ein junger Mann, der 1914 hier in Cham zur Welt gekommen ist, ein ausgezeichneter Schüler war, die Handelsabteilung an der Kantonsschule besuchen konnte. Und dann nahm das Leben von Adolf Ferrari eine Wendung, die er sicher nie geglaubt hätte, dass das möglich wäre.
12: Denn 1933, mitten in der Weltwirtschaftskrise, kann Ferraris italienischer Vater die Miete für die Wohnung an der Knonauer Straße nicht mehr bezahlen. Er unterschlägt Geld, landet im Gefängnis. Ferraris Mutter, eine gebürtige Schweizerin, wird mit den beiden Kindern ins faschistische Italien ausgewiesen. Sie stirbt bald darauf. Der 19-jährige Adolf und seine Schwester sind auf sich alleine gestellt. Über seine Zeit in Italien ist kaum etwas bekannt. Erst 1941 wird er wieder aktenkundig. Der junge Mann lebt und arbeitet mittlerweile in Süddeutschland und gerät dort in eine Razzia der Polizei gegen schwule Männer.
14: Aufgrund seiner Homosexualität wurde er in Deutschland dann inhaftiert, weil Homosexualität als entartetes Verhalten galt unter der nationalsozialistischen Herrschaft. Er kam dann ins KZ Dachau und später ins KZ Buchenwald, wo er dann 1944 verstorben ist.
12: Heute ist der Name jenes Einwohners von Cham, der von den Nazis ermordet wurde, kaum jemandem ein Begriff. Der Stolperstein soll das ändern. Es ist der 60. in der Schweiz. Laufend kommen neue dazu, koordiniert vom Verein Stolpersteine Schweiz. Denn angesichts der europäischen Dimension des Holocaust sei es wichtig, dass die Schweiz keine stolpersteinfreie Insel sei, sagt Jakob Tanner. Der emeritierte Professor für Schweizer Geschichte war in den 1990er Jahren Teil der Bergier-Kommission, die die Schweizer Flüchtlingspolitik während des Zweiten Weltkriegs aufarbeitete und ist heute im Vorstand des Vereins.
15: Wir sind der Meinung, wir sollten individuelle Schicksale erinnern, auch weil man mit ihnen eine Geschichte erzählen kann, die dann die große Weltgeschichte einsichtig macht.
12: Anders als große Mahnmale seien die Stolpersteine zwar eher unscheinbar, sagt Jakob Tanner, aber
15: sie sind eben doch etwas, was sich integriert in die sozialen Lebensräume von Menschen, wo man irgendwann ist und dann schaut man da auf den Boden und es glänzt etwas. Wir glauben, dass das sehr viele Menschen ansprechen kann.
12: Auch die Forschung zeige, dass Stolpersteine durchaus wahrgenommen würden.
15: Man hat ja zuerst gerade von München aus diese Befürchtung, dass Menschen diese Steine mit Füßen treten. Wenn man das mal empirisch untersucht, dann stimmt es eben gerade nicht. Menschen machen eher einen Bogen drumherum. Sie laufen nicht einfach drüber.
12: Und auch wenn nicht messbar sei, was die Steine bei den einzelnen Menschen bewirkten, sie leisteten einen wichtigen Beitrag zur Erinnerungskultur. Wie jener für Adolf Ferrari, der im Konzentrationslager ermordet wurde und vergessen ging und nun ein kleines Denkmal erhalten hat, dort, wo er einst lebte, in Cham, in einem unauffälligen Haus, die gelbe Fassade ausgebleicht.
3: Aus Cham, Regionalkorrespondent Markus Föhn. Und das war der Blick zurück auf einige der Themen, die wir diese Woche hier auf SRF 4 News besprochen haben. Es geht hier jetzt dann gleich weiter mit der Aktualität. Am Mikrofon verabschiedet sich Peter Hanselmann.

0: Die Nachrichten von SRF um 2 Uhr mit Patrick Seiler. Bei neuen Angriffen auf saudi-arabische Flughäfen sind nach Behördenangaben mindestens ein Mensch getötet und 11 weitere verletzt worden. Die jemenitische Houthi-Miliz attackierte erneut den Hauptstadtflughafen in Riad sowie den Flughafen in Dammam und Ölanlagen des Landes. Es war bereits der 4. Angriff auf Riad innerhalb von 5 Tagen. SRF Nahost-Korrespondentin Christina Brun ordnet die Tragweite ein.
1: Der Angriff, der trifft nicht nur den Flughafen, er trifft vor allem auch das Geschäftsmodell. Den Plan, Saudi-Arabien zu einem Ort zu machen, an dem die ganze Welt hinreist und auch dort investieren möchte. Und das Ganze kommt zu einem sehr schlechten Zeitpunkt. Heute hat die Weltenergiekonferenz begonnen in Riad. In rund 2 Wochen startet das sogenannte Davos in der Wüste, die größte Investorenkonferenz.
0: Die Folgen zeigen sich bereits bei der laufenden Weltenergiekonferenz. Der britische Ölkonzern BP sagte seine Teilnahme wegen der Sicherheitslage ab. Spitzenmanager weiterer westlicher Konzerne wollen Medienberichten zufolge ebenfalls fernbleiben. Saudi-Arabien reagierte nach Militärangaben mit über 120 Luftschlägen im Jemen. US-Präsident Donald Trump erklärte, die USA prüften, sich militärisch zu beteiligen. Die jüngsten Angriffe der jemenitischen Houthi-Rebellen offenbaren erhebliche Lücken in der saudi-arabischen Luftabwehr. Die Nachrichtenagentur AFP hat Sicherheitsfachleute befragt. Demnach reichen selbst modernste westliche Waffensysteme nicht aus, um das riesige Staatsgebiet lückenlos gegen Drohnen und Raketen zu schützen. Zudem fehle es weltweit an Nachschub für Abfangmunition. Gleichzeitig wächst der Unmut über die Behörden.